0: Wir haben uns auch relativ gut verstanden, außer als wir dann in die Pubertät kamen. Da war es dann ein bisschen schlimm. Ich wollte zur Disco, sie nicht. Ich durfte aber nur zur Disco, wenn wir beide gingen. Und so musste ich mir immer gut tun mit ihr und durfte mich nicht streiten, dass ich abends, dass wir zur Disco gehen durften. Und da haben wir uns dann dort arrangiert. Aber das hat sich alles gut im guten Sinne. Unsere Partner haben uns nie verwechselt, die wussten von Anfang an, wer ist.
1: Für zusätzliche Unterhaltung sorgte ein Udo Lindenberg-Double mit seinem Auftritt. Außerdem statteten die Wittenberger Stadtwache und Martin Luther dem Treffen einen Besuch ab und mischten sich unter die Gäste. Im Großen und Ganzen ein erneut gelungenes Treffen der Mehrlinge. Doch ohne Sponsoren wäre das Ganze nicht möglich. Auch die Frage, ob es ein 21. Zwillingstreffen geben wird, schwebt noch in der Luft.
2: Ohne den Sponsoren geht ja gar nichts. Und es ist aber eine große vierstellige Summe, die auch bezahlt wird. Und der Exil e.V. ja durch die Spendenquittung dann das abfängt. Und dankt aber nochmal am Tauno Country House, die über 20 Jahre eigentlich immer der Hauptsponsor war und uns immer finanziell unterstützt haben. In jeder Situation. Ja, also nie soll man nie sagen, aber vielleicht in einer anderen Form, nicht mehr so groß. Aber wer kommt, der kommt. Vielleicht im Themenpark, vielleicht, dass wir uns irgendwo treffen, mal spontan. Mal gucken, mal sehen.
3: Die Stadt Sandersdorf-Brehna hat bereits in der Woche nach Pfingsten vorsorgliche Sprühbehandlungen an Bäumen durchführen lassen, die in den vergangenen Jahren vom Eichenprozessionsspinner betroffen waren. Ziel dieser Maßnahme war es, einer erneuten Nestbildung an bekannten Befallstellen möglichst frühzeitig entgegenzuwirken. Die Vorsorgemaßnahmen erfolgten zum Beispiel an folgenden Standorten: am Friedhof Sandersdorf, am Platz des Friedens, vor der Arztpraxis, am Park, am Spielplatz sowie am Platz der Deutschen Einheit, am Sportplatz Brentanostraße in Tscherndorf. Inzwischen sind durch aufmerksame Bürger weitere Hinweise auf befallene Bäume eingegangen. Diese Meldungen geht die Stadt nach. An den gemeldeten Bäumen wurden vorhandene Nestern fachgerecht abgesaugt. Dies betraf insbesondere Bereiche an der Kita Pfingstanger sowie am Campingplatz und am Strandbad. Auch weiterhin werden eingehende Hinweise geprüft. Bäume, an denen aktuell ein Befall festgestellt wird, sollen im kommenden Jahr ebenfalls in die vorsorgliche Behandlung einbezogen werden, um eine erneute Nestbildung möglichst zu verhindern. Auch in der Lotto-Landesliga Süd tritt die Sommerpause ein. Das letzte Spiel der Saison 25-26, also für die SG 1948 Reppichau. Zum Finale wurde der erste FC Zeitz empfangen. Zu gewinnen oder verlieren gab es jedoch nichts, da schon feststand, dass Reppichau aufsteigen wird. Dennoch boten die beiden Teams ein spannendes Match.
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1: Die Sommerpause trifft ein und somit neigen sich die Fußballligen auch dem Ende zu. In der Lotto-Landesliga Süd kam es am 20. Juli zum Abschlussspiel für die SG 1948 Reppichau. Den ersten Tabellenplatz können sie nicht mehr verlieren. Genauso wenig ihr Kontrahent des Abends, der erste FC Zeitz. Ein Spiel also um die Luft. Vor Beginn der Partie wurde Reppichau jedoch vom Vizepräsidenten des Fußballverbandes Sachsen-Anhalt, Jörg Billmeier, zu ihrem Staffelsieg gratuliert.
5: Ja, ist natürlich was ganz Besonderes für mich auch das erste Mal, also in der Verbandsliga aufzusteigen. Klar, andere Aufstiege in der Landesliga waren schon ein paar mit dabei aus früheren Zeiten, auch als Spieler und als Trainer. Aber in Sachsen-Anhalt höchste Liga aufzusteigen, das ist nochmal noch was ganz Besonderes. Und vor allem, sage ich mal, mit so einem kleinen Verein, ja, Reppichau mit unseren 400 Einwohnern, die wir ja im Endeffekt haben, das ist schon was ganz Besonderes. Ja, ja, wie gesagt, ich meine, wir sind ja in die Liga gestartet, ja, gar nicht mit dem Ziel aufzusteigen oder sowas. Ja, das ist dann nachher so ein Selbstläufer geworden. Ja, wir haben ja auch Teams, egal ob das denn Köthen als Absteiger, die ja auch unbedingt wieder aufsteigen wollten, ja, mit Farnstedt, die im Sommer und im Winter nochmal aufgerüstet haben, ja, die ja genau die gleichen Ambitionen hatten, ja, und Gräfenhainichen hinten raus nochmal. Ja, es ist sensationell im Endeffekt, was die Jungs hier geleistet haben über die komplette Saison. Ja, ich habe es vor ein paar Wochen ja schon mal gesagt, ab dem zweiten Spieltag auf Platz 1 zu sein und das komplett die ganze Saison durchzuziehen. Also wie gesagt, Chapeau an meine Mannschaft. sehr, sehr geile Saison gewesen von den Jungs.
6: Schwer reingekommen, glaube ich, in die Saison. Ich glaube, da hatten wir so ein bisschen die Negativserie der letzten Saison noch so ein bisschen im Bein. Ja, dann hatten wir uns ein bisschen gefangen und haben dann aber hinten raus mit vielen Verletzungen zu kämpfen gehabt. Die Spielerdecke ist dann sehr dünn gewesen. Und dafür haben es die Jungs dann hinten raus ganz ordentlich gemacht.
1: Gleich zu Beginn an werden beide Wärter auf die Probe gestellt. Doch auf beiden Seiten geht der Ball erstmal nicht rein. Das sollte sich aber relativ schnell ändern. Zeitz nutzt die Spielfeldränder effizienter als Reppichau. Die entstandenen Lücken werden genutzt und Sauerne macht ganz locker das 0:1 für Zeitz in der 15. Spielminute. Der Spielverlauf beruhigt sich kurzzeitig. Doch in der 24. liegt wieder Gefahr in der Luft. Die Jungs in Blau kämpfen sich gemeinsam durch die Verteidigung von Reppichau. Am Ende liegt es an Kämpfe, um den Abschluss zu erzielen, und er enttäuscht nicht. Reppichau findet langsam zu sich und zeigt hier auch Resistenz. Doch anscheinend brauchen sie noch ein bisschen, um richtig in Fahrt zu kommen. In der 37. Spielminute setzt Zeitz wieder an. Der Ball wird weit gespielt und Zeitz nutzt die undichte Stelle der Defensive wieder aus und Kämpfe holt das 0:3 für Zeitz. Kurz vor der Halbzeit nochmal ein Freistoß für Reppichau. Der Ball kommt und geht durch den Kopf von Ayan Badejo ins eigene Tor. 1:3 zur Halbzeit. In den letzten 45 Spielminuten scheint Reppichau erwacht zu sein. Jedoch fällt in der gesamten zweiten Hälfte nicht ein Tor. An den Chancen lag es hier definitiv nicht. Aber im Endeffekt brauchen die Reppichauer sich auch nicht zu kümmern, denn schließlich ist der erste Tabellenplatz schon gesichert.
5: Ja, ich sag mal, im Endeffekt dadurch, dass wir ja in Brachstedt schon vor zwei Wochen im Endeffekt schon aufgestiegen sind, ging es im Endeffekt wirklich um die goldene Ananas. Das war letzte Woche schon eine Leuna so. Ja, im Endeffekt kannst du auch unentschieden spielen, kannst du auch gewinnen. Ja, sind zwei Tore haben es im Endeffekt. Wir haben letzte Woche schon gute Möglichkeiten gehabt, um das Spiel zu gewinnen. Heute, erste Halbzeit, war ich nicht ganz so zufrieden. Aber wie gesagt, das sind viele vielleicht doch schon mit dem Kopf in der Sommerpause. Zweite Halbzeit, ja, denke ich, haben wir 3, 4, 5 gute Möglichkeiten, wo wir das Tor einfach machen müssen. Und dann, ja, machen wir halt nicht. Aber gut, unterm Strich, ja, ist es eigentlich auch egal. Und von daher, ja, ist jetzt einmal ein bisschen Kräfte sammeln. 14 Tage, 3 Wochen Pause und dann geht ja das Abenteuer Verbandsliga los.
6: Boah, ich würde das gar nicht so sehr einschätzen. Das war jetzt ein Saisonabschlussspiel. Die einen waren aufgestiegen, für die anderen ging es um nicht mehr viel. Ich glaube, zum Anfang hat es Reppichau ein bisschen zu leicht genommen. Dann sind wir relativ schnell in Führung gegangen. Waren ganz gut im Spiel. Hätten, glaube ich, da auch erhöhen können. Und hinten raus, glaube ich, wollte Reppichau das Spiel dann nicht mehr verlieren oder wollte nicht verlieren. Deswegen haben sie sehr viel investiert. Bei uns hat so ein bisschen die Umkehrsituation gefehlt. Aber wir konnten auch nicht mehr wechseln. Bei uns hat dann zweite Halbzeit auch ein Torwart gespielt draußen, weil wir personell so ein bisschen das letzte Aufgebot hatten. Und dafür haben es die Jungs heute bei den Temperaturen ganz gut gemacht.
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3: Mitten im Sommer richtet die Aschersleben Kulturanstalt den Blick bereits auf die kommende Winterzeit. Anlässlich der Fete de la Musique und passend zur Sommersonnenwende startet sie einen Aufruf für ein neues Veranstaltungsformat. Erstmals soll am 4. Advent, dem 20. Dezember, ein großes gemeinschaftliches Weihnachtssingen im Beste-Horn-Park stattfinden. Nach dem Vorbild erfolgreicher Weihnachtssingen in großen Stadien wie Magdeburg oder Dresden soll nun auch in Aschersleben diese stimmungsvolle Tradition etabliert werden. Unter dem zentralen Motto Musik verbindet sind alle Bürger dazu eingeladen, gemeinsam die Adventszeit singend zu feiern. Damit sind wir am Ende unserer Dienstagsausgabe der aktuellen Nachrichten, schauen jetzt noch auf das Wetter und auf die Meldungen aus der Soroslau. Am Mittwoch ab 18 Uhr gibt es dann aktuelle Meldungen. Bis dahin, machen Sie es gut.
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9: Morgen erwartet uns sonniges und zunehmend heißes Sommerwetter. Die Temperaturen steigen auf 31 Grad. Mit rund 17 Sonnenstunden zeigt sich der Himmel meist strahlend blau. Regen ist nicht zu erwarten, während nur eine leise Nordbrise für etwas Bewegung in der Luft sorgt. Auch in den folgenden Tagen setzt sich die Trockenheit fort. Die Temperaturen klettern weiter nach oben und erreichen im Laufe der Woche bis zu 39 Grad.

0: Eine ganz besondere Auszeichnung haben die Schüler des Liborius-Gymnasiums in Dessau am 16. Juni erhalten. Die Schule wurde vom Bildungsstaatssekretär Jürgen Böhm sowie dem Geschäftsführer der Landesenergieagentur Marco Mühlstein besucht und mit dem ersten Platz des Energiesparmeisterwettbewerbs in Sachsen-Anhalt geehrt.
1: Der Wettbewerb zeigt erstmal, wie engagiert unsere Schülerinnen und Schüler sind, welche Ideen sie mitbringen und wie sie versuchen, letztendlich ihre naturwissenschaftlichen Kenntnisse und Wissen anzuwenden. Und ja, deswegen ist das ein sehr wichtiger Wettbewerb. Und dass das Liborius-Gymnasium hier den ersten Preis in Sachsen-Anhalt erreicht, zeigt auch, mit wie viel Inhalt und mit wie viel Engagement es umgesetzt wird.
0: Für Sachsen-Anhalt hat Bildungsminister Jan Riedel die Schirmherrschaft über den Wettbewerb übernommen. Die Landesenergieagentur Sachsen-Anhalt unterstützt die Aktion bereits seit 12 Jahren im Rahmen einer Patenschaft. Bundesweit haben sich insgesamt knapp 450 Schulen für den Wettbewerb beworben.
2: Das ist erstmal eine Riesenehre. Und ich finde es schön, dass wir für etwas ausgezeichnet werden, was eigentlich im Grundkonzept unserer Schule ist. Da geht es letztlich um Bewahrung der Schöpfung, um Sicherung unserer Ressourcen hier auf diesem Planeten. Und zugleich ist es natürlich verbunden mit unserem Namenspatron, dem Heiligen Liborius. Und das finde ich eine schöne Sache. Das ist einfach, es passt und ich freue mich sehr, sehr.
0: Das Liborius-Gymnasium in Trägerschaft der Edith-Stein-Schulstiftung des Bistums Magdeburg überzeugte die Jury vor allem durch Eigeninitiative und ein kontinuierliches Engagement im Klimaschutz. In der selbst initiierten Konsumwandel AG entwickelten die Schüler sogar ein eigenes Nachhaltigkeitslabel, den grünen Pfau.
2: Es gibt also von Kirchenseite aus ein Nachhaltigkeitslabel, das heißt der grüne Hahn. Das ist natürlich für Kirchen, für Bistümer etc. gebaut und da sind ganz viele Bedingungen dran geknüpft. Also es ist ja auch viel Papierkram und Nachweis von jenem und diesem. Und die Konsumwandel AG mit ihren wenigen Mitgliedern hat sich dann entschlossen, den Verwaltungsaufwand, den kriegen wir einfach nicht hin, auch den Nachweis dafür, und hat sich eben, hat das runtergescaled und hat gesagt, das kriegen wir doch auf einem Schulniveau mit ähnlicher Akzeptanz hin und es muss nicht unbedingt das ganz große Label sein.
0: Dass Nachhaltigkeit an der Schule nicht nur ein Thema auf dem Papier ist, zeigte sich auch bei einer kleinen Führung durch das Schulgebäude.
2: Es sind viele kleine Punkte, also waren die Fahrradständer, das ist diese Idee mit dem grünen Klassenzimmer, wo geguckt wird, ob die nicht nur viele Pflanzen haben, sondern auch dazu, die sich die richtigen aussuchen oder zu Beziehungen haben. Das ist das Insektenhotel hier und die kleine Garten-AG dort, das ist das Müllsortieren oder unsere Wasserautomaten. Also ganz viele kleine Dinge, die über die letzten Jahre hier in der Schule entstanden und gewachsen sind und die wir eben auf die Weise in die Aufmerksamkeit heben. Also die sind nicht alle dafür erfunden worden, aber sie werden damit gesehen und das ist wichtig.
0: Neben der Urkunde erhielten die Gewinner Messgeräte sowie Unterrichtsmaterialien. Zudem darf sich die Schule über ein Preisgeld in Höhe von 2.500 Euro freuen. Ein Zeichen der Wertschätzung von Landesenergieagentur und Land für das besondere Engagement der Schüler.
1: Hier wird ein wichtiges Thema der Bildung umgesetzt, nämlich die Bildung zur Nachhaltigkeit, zur nachhaltigen Entwicklung. Und ich glaube, das ist eine der wesentlichen Bildungsaufgaben, die wir uns als Gesellschaft und als Land heute stellen müssen. Wir müssen die Einstellung von Jugendlichen dahingehend entwickeln, dass sie mit den Ressourcen, die wir haben oder mit der Schöpfung, in der wir uns befinden, nachhaltig und auch verantwortungsvoll umgehen.
0: Nach dem Erfolg auf Landesebene dürfen sich die Schüler nun auf die Preisverleihung in Berlin freuen. Ob auch der Bundessieg nach Dessau geht, entschied ein Online-Voting, das bis zum 17. Juni lief.
3: Samstag, Sonnenschein und Spannung pur. Am 20. Juni stand der letzte Spieltag der Fußball-Landesliga an und für den TSV Rot-Weiß-Zerbst ging es im Friedrich-Ludwig-Jahn-Stadion um den sicheren Klassenerhalt. Mit einem Heimsieg gegen den FC Grün-Weiß-Piesteritz würde man der erneuten Relegation entgehen. Den Tabellennachbarn aus Piesteritz ging es aber genauso. Für beide also ein ganz wichtiges Spiel, was sich auch über 170 Zuschauer nicht entgehen lassen wollten. Zunächst aber beide Seiten hier ziemlich harmlos und man merkt, dass der Fokus eher auf der Fehlervermeidung und einer stabilen Defensive liegt. Sowohl die Zerbster als auch die Piesteritzer in der Anfangsphase mit einigen Torannäherungen, die alle keine wirkliche Torgefahr versprühen. Die Gäste versuchen es in Person von Matej Nemec, mal aus der Distanz. Kein schlechter Schuss. Nach ungefähr 22 Minuten, wie wir es auch von der WM kennen, eine Trinkpause, die hier aufgrund der hohen Temperaturen aber durchaus angebracht ist. Zeit für die Trainer, um nochmal ihre jeweiligen Teams etwas wachzurütteln. Und danach wird das Spiel hier auch besser. Max Kretschmer mit einem Freistoß, der an allen vorbeisegelt, einmal aufkommt und dann am Aluminium landet. Fast die etwas glückliche Führung für die Hausherren. Gleich im Gegenzug die Piesteritzer mit einem präzisen Ball auf Lukas Hähne. Weiter in die Mitte auf Dennis Wendt, der aber knapp verpasst. In der 37. Minute der nächste Vorstoß der Gastgeber. Piesteritz erobert sich aber den Ball und Maximilian Abraham will klären, trifft jedoch den anlaufenden Max Kretschmer von hinten. Schiri Edgar Bremer zeigt sofort auf den Punkt. Der Gefaulte tritt selbst an und verwandelt souverän. Die Führung für Zerbst und damit, wenn es so bleibt, der sichere Klassenerhalt. Aber auf der gegenüberliegenden Seite ertönt nur 3 Minuten später der nächste Elfmeterpfiff. Lukas Hähne schießt Philipp Alariach aus kurzer Distanz an und der Unparteiische entscheidet auf Handspiel, auch wenn die Zerbster das anders sehen. Lukas Hähne übernimmt den Strafstoß. Zu unplatziert, Ricardo Werner ist schnell unten. Großer Jubel im Stadion für diese Rettungstat des TSV-Schlussmanns. Und die Rot-Weißen werden gleich wieder selber aktiv. Maximilian Siering passt genau in den Fuß von Philipp Alariach, der den Kasten jedoch knapp verfehlt. Kurz vor dem Pausenpfiff zappelt der Ball dann im Netz der Piesteritzer. Nach einer kurz ausgeführten Ecke verlängert Philipp Alariach auf Lukas Seifert. Die Freude aber nur von kurzer Dauer. Seifert stand im Abseits. Mit einer 1:0-Führung für das Heimteam geht es dann also in die Pause. Die erste Chance in Hälfte 2 gehört den Gästen. Matej Nemec schlänzt den Ball jedoch am Kasten vorbei. Die Zerbster werden jetzt fast nur noch durch Standardsituationen gefährlich. Die Zuschauer sehen einige Freistöße, die jedoch nichts einbringen. Die Mannschaft aus Wittenberg hat jetzt mehr vom Spiel. Florian Freihube mit der Hereingabe und Niklas Bierwirth verzieht aus vielversprechender Position. Da wäre mehr drin gewesen. Dann mal Yannick Becker per Kopf. Und in der nächsten Szene Matej Nemec erneut aus der Distanz. Weiterhin bleibt die Gastmannschaft hier ohne Torerfolg. In der 75. Minute dann die gute Möglichkeit für Zerbst, um zu erhöhen. Julius Koch bedient Maximilian Siering, der seinen Gegenspieler aussteigen lässt, aber knapp verzieht. Dann nochmal ein Freistoß für die Jungs in Rot. Wieder nichts. Die letzten 10 Minuten geht Piesteritz hier nun all in. Denn beim aktuellen Stand müsste man in die Relegation. Auch hier ein Freistoß, der nichts einbringt. Dann mal František Rados mit einem starken Ball auf den eingewechselten Ben Schuch.

0: Hofrat. Dessen Kopfball ist kein Problem für Ricardo Werner. Die letzte Minute der Nachspielzeit läuft bereits und die Heimfans sehnen sich nach dem Abpfiff. Einen Freistoß gibt es aber noch für Piesteritz. Niklas Bierwirth bringt den scharf rein und der Joker sticht. Ben Schuchert sorgt hier für den späten Ausgleich. Und damit endet die Partie dann auch. Für die Zerbster reicht das Unentschieden für den sicheren Klassenerhalt. Die Piesteritzer müssen noch kurz zittern, doch dann ist klar, Naumburg hat im Parallelspiel nicht gewonnen und muss in die Relegation. Damit ein Happy End für Zerbst und Piesteritz, die beide auch nächstes Jahr in der Landesliga kicken dürfen.
1: Also wir freuen uns natürlich, dass wir den Klassenerhalt geschafft haben. Wir waren heute von den Rahmenbedingungen was alles andere als gut heute, weil wir einen recht dünnen Kader hatten, ein paar Leute gefehlt. Und da sind wir natürlich super zufrieden über die gute Leistung, sehr diszipliniert über 90 Minuten und hätten vorher schon noch 2-0 machen können, kriegen wir in der letzten Minute 1-1, das war dann egal, in der Nachspielzeit. Also wir sind jetzt mit dem Endergebnis zufrieden und jetzt haben wir Sommerpause.
2: Ja, wenn es am Ende erreicht hat, kann man zufrieden sein. Wir haben auswärts einen Punkt geholt, das ist immer unser Ziel gewesen und das haben wir heute wieder erreicht. Leider lief die restliche Saison wahrscheinlich nicht so, dass man heute noch zittern hätten oder zittern musste. Wenn es am Ende jetzt gereicht hat, so wie es ja zurzeit in den medialen Sachen unterwegs ist, dann sind wir natürlich über euch erfreut zum Spiel. Ja, wir haben nicht das auf Platz bekommen, was wir hinbekommen wollten. Haben ein dummes Gegentor bekommen, was man einfach hätte verhindern müssen. Haben unsere eigene Chance nicht genutzt vom Elfmeterpunkt und hinten raus dann den Punkt noch gerettet. Ja, am Ende, wenn es jetzt gereicht hat, sind alle überglücklich und haben dann hoffentlich eine schöne Urlaubszeit jetzt und eine anständige Abschlussfahrt.
0: Beide hatten keine leichte Saison in der Landesliga, können nun aber erleichtert aufatmen und optimistisch in die Zukunft blicken.
1: Na, wir waren mit der Hinrunde schon gar nicht unzufrieden und haben in der Rückrunde auch eigentlich spielerisch recht gut angefangen, aber halt keine Ergebnisse erzielt und dann rodelt man hinten rein. Und dann werden die Spiele schwieriger, ja. Die Füße werden schwerer und Punkte zu holen wird auch schwieriger. Aber ich denke, wir haben uns jetzt mit dem Schlusssport, auch mit den letzten Spielen, gerade die Heimspiele jetzt hier, gegen Röppichau gewonnen haben, gegen Fahrenstedt gewonnen haben, entsprechend rausgekämpft aus diesem Tief und sind jetzt, glaube ich, auch verdient jetzt in der Klasse geblieben.
2: Ja, nicht so zufrieden, weil wir auch viele verletzte, angeschlagene Spieler hatten, auch berufsbedingt welche gefehlt haben in der Hinrunde auch einige. Daher sicherlich nicht so in die Saison gekommen oder gut in die Saison gekommen, aber dann zwischendurch immer einen Durchhänger gehabt. Und das war dann nicht so optimal. Wie gesagt, wenn es am Ende gereicht hat, sind wir erstmal zufrieden. Nach einem furiosen Jahr, was bei uns so war, auch im Verein war und ringsherum ist, sind wir zufrieden. Und ja, jetzt können wir ein bisschen feiern, wenn wir den Klassenerhalt geschafft haben. Und haben hoffentlich 3 schöne Wochen Urlaub, bevor es dann wieder in die Vorbereitung geht, auf die kurze Vorbereitung, auf die neue Saison.
0: Für Florian und Kevin Sens geht es in der nächsten Saison nicht mehr an der Seitenlinie des TSV weiter. Dem Verein bleiben sie aber als Abteilungsleiter erhalten.
3: In Mosigkau wurde es am 7. Juni wieder bunt. Zum zweiten Mal verwandelte sich die Williamstraße beim Straßenkinderfest in einen Treffpunkt für Familien. In entspannter Atmosphäre und sicher abgesperrter Umgebung konnten Kinder und Eltern gemeinsam einen unbeschwerten Tag verbringen.
4: Weil das ja eigentlich eine verkehrsberuhigte Straße ist, haben wir gedacht, und eigentlich auch immer viel Kinder hier spielen, haben wir gedacht, es wäre eigentlich schön, wenn die Kinder auch sicher spielen könnten. Und haben vorher gedacht, einfach, dass wir sagen, wie wäre es, wenn wir die Straße wirklich mal sperren lassen und dann für die Kinder halt den Platz schaffen.
3: Bei sommerlichen Temperaturen sorgte die Kugelkutsche für eine willkommene Abkühlung. Dazu gab es jede Menge Spiel- und Bewegungsangebote, bei denen sich die Kinder austoben konnten.
4: Es sind viele Spiele, die halt von Alters her auf der Straße gemacht werden können, die halt vielerorts nicht mehr möglich sind. Das heißt Rollerfahren, Skaterfahren. Wir haben einfach bloß den Platz geschaffen, um auf der Straße zu spielen. Also es wird viel mit Kreide gemalt, es sind kleine andere Bewegungsspiele.
3: Für viele Familien war das Fest eine schöne Gelegenheit, gemeinsam Zeit an der frischen Luft zu verbringen und die lockere Atmosphäre zu genießen.
4: Ich habe selber Kinder. Ich finde das schön, wenn Kinder den Platz haben zum Spielen. Und von daher macht man das gerne einfach.
3: Organisiert wurde das Straßenkinderfest vom Kunst- und Kulturverein in Moosigkau. Der Verein steckt auch hinter einem weiteren beliebten Fest im Ort.
4: Wir organisieren auch das Kleinkunstfestival in Moosigkau. Es findet dieses Jahr statt am 29.08.26. Und ja, es werden wieder tolle Künstler dabei sein, die dort auftreten.
3: Auf dieses kann man jetzt schon gespannt sein. Der Kunst- und Kulturverein freut sich über jeden einzelnen Besucher.

0: Schön, dass Sie eingeschaltet haben und damit herzlich willkommen an diesem Dienstag zu den RBB aktuellen Nachrichten. Mit dieser Entscheidung würdigt der Aufsichtsrat der Stadtwerke Bernburg die erfolgreiche Arbeit der Geschäftsführung und setzt ein klares Zeichen für Kontinuität und Stabilität in der Unternehmensführung. Seit ihrem Eintritt in das Unternehmen haben Wolf-Dietrich Hanslik, kaufmännischer Geschäftsführer, und Danny Gerstenberger, technischer Geschäftsführer, die Stadtwerke Bernburg in einem anspruchsvollen Marktumfeld erfolgreich weiterentwickelt und wichtige Impulse für die strategische Ausrichtung sowie die wirtschaftliche Entwicklung des Unternehmens gesetzt. Die Vertragsverlängerung unterstreicht das Vertrauen des Aufsichtsrates in die bisherige Arbeit der Geschäftsführung und in die zukünftige Entwicklung der Stadtwerke Bernburg, betont Stefan Ruhland, Vorsitzender des Aufsichtsrates. Im Hof des Hotels Best Western in der Lutherstadt Wittenberg stand alles im Zeichen der Mehrlinge. Zum 20. Zwillingstreffen kamen rund 50 Zwillingspaare aus ganz Deutschland zusammen, um gemeinsam einen besonderen Nachmittag zu verbringen.
1: Nein, sie sehen nicht doppelt. Am 7. Juni fand nämlich von 14 bis 17 Uhr im Hofe des Hotels Best Western Säubelmanns Wittenberg das 20. Zwillingstreffen statt. Wobei rund 50 Zwillingspaare aus ganz Deutschland anwesend waren, um den Nachmittag gemeinsam zu verbringen. Die Idee des Treffens hat tiefe Wurzeln und ist tatsächlich etwas älter als das Treffen selbst. Außerdem waren in der Vergangenheit nicht nur teilnehmende Zwillinge, sondern auch drei oder gar Vierlinge.
2: Das war ja dann so vor 23 Jahren, wo wir in einer Gaststätte saßen und da kam die Idee, doch so Zwillingstreffen zu organisieren. Und das hat dann weitere ein oder zwei Jahre gedauert und dann war das erste Mal auf dem Granachhof in Wittenberg. Es waren auch schon Drillinge da, also dreimal drei Drillinge, auch einmal Vierlinge. Und wir haben ja die ganze Palette hier in Wittenberg gehabt, vom Kranachhof bis Jugendherberge, bis Haus der Geschichte im Stadthaus Wittenberg. Jetzt sind wir heute hier im Best Western Hotel Wittenberg, um halt auch mal eine andere Location wieder zu bringen, damit man eine Abwechslung reinkommt.
1: Die Veranstaltung bot vor allem Gelegenheit zum Austausch. Alte Bekanntschaften wurden gepflegt, neue Kontakte geknüpft und zahlreiche Geschichten aus dem Leben als Zwilling oder Mehrling geteilt. Von Schabernack bis zur Ernsthaftigkeit war alles vorhanden.
3: Folgendes, sie ist aus der 8. Klasse raus, weil unsere Mutter sehr krank war. Sie hat unsere Mama gepflegt und ich bin weiter zur Schule gegangen. Und dann haben wir natürlich, obwohl sie zu Hause war, musste sie
4: allgemeinbildende Berufsschule.
3: Ein- oder zweimal die Woche nach Bitterfeld zur allgemeinbildenden. Und da haben wir natürlich getauscht. Sie ist für mich in die Schule gegangen, ich bin für sie gegangen. Hat irgendwie alles geklappt. Ist nie aufgefallen. So, was haben wir gemacht? Ja, natürlich mit den Jungs, aber da reden wir jetzt nicht drüber.
5: Ja, da haben wir doch auch schon einiges.
6: Ja, die haben sich dann gewundert, dass nochmal die gleichen Fragen gestellt worden waren. Da haben sie gedacht, die hat wohl einen am Fleck.
7: Also als Kinder waren wir ganz brav. Uns konnten sie nie auseinanderhalten. Wir hatten dann immer Buchstaben, dass die Erwachsenen uns auseinanderhalten konnten.

0: statteten die Wittenberger Stadtwache und Martin Luther dem Treffen einen Besuch ab und mischten sich unter die Gäste. Im Großen und Ganzen ein erneut gelungenes Treffen der Mehrlinge. Doch ohne Sponsoren wäre das Ganze nicht möglich. Auch die Frage, ob es ein 21. Zwillingstreffen geben wird, schwebt noch in der Luft.
1: Ohne den Sponsoren geht ja gar nichts. Und es ist aber eine große vierstellige Summe, die auch bezahlt wird. Und der Exil e.V. ja durch die Spendenquittung dann das abfängt. Und dankt aber nochmal am Tauno Country House, die über 20 Jahre eigentlich immer der Hauptsponsor war und uns immer finanziell unterstützt haben. In jeder Situation. Ja, also nie soll man nie sagen, aber vielleicht in einer anderen Form. Nicht mehr so groß, aber wer kommt, der kommt. Vielleicht im Themenpark, vielleicht, dass wir uns irgendwo treffen, mal spontan. Mal gucken, mal sehen.
2: Die Stadt Sandersdorf-Brehna hat bereits in der Woche nach Pfingsten vorsorgliche Sprühbehandlungen an Bäumen durchführen lassen, die in den vergangenen Jahren vom Eichenprozessionsspinner betroffen waren. Ziel dieser Maßnahme war es, einer erneuten Nestbildung an bekannten Befallstellen möglichst frühzeitig entgegenzuwirken. Die Vorsorgemaßnahmen erfolgten zum Beispiel an folgenden Standorten: am Friedhof Sandersdorf, am Platz des Friedens, vor der Arztpraxis, am Park, am Spielplatz sowie am Platz der Deutschen Einheit, am Sportplatz Brentanostraße in Tscherndorf. Inzwischen sind durch aufmerksame Bürger weitere Hinweise auf befallene Bäume eingegangen. Diese Meldungen geht die Stadt nach. An den gemeldeten Bäumen wurden vorhandene Nestern fachgerecht abgesaugt. Dies betraf insbesondere Bereiche an der Kita Pfingstanger sowie am Campingplatz und am Strandbad. Auch weiterhin werden eingehende Hinweise geprüft. Bäume, an denen aktuell ein Befall festgestellt wird, sollen im kommenden Jahr ebenfalls in die vorsorgliche Behandlung einbezogen werden, um eine erneute Nestbildung möglichst zu verhindern. Auch in der Lotto-Landesliga Süd tritt die Sommerpause ein. Das letzte Spiel der Saison 25-26, also für die SG 1948 Reppichau. Zum Finale wurde der erste FC Zeitz empfangen. Zu gewinnen oder verlieren gab es jedoch nichts, da schon feststand, dass Reppichau aufsteigen wird. Dennoch boten die beiden Teams ein spannendes Match.
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0: Die Sommerpause trifft ein und somit neigen sich die Fußballligen auch dem Ende zu. In der Lotto-Landesliga Süd kam es am 20. Juli zum Abschlussspiel für die SG 1948 Reppichau. Den ersten Tabellenplatz können sie nicht mehr verlieren. Genauso wenig ihr Kontrahent des Abends, der erste FC Zeitz. Ein Spiel also um die Luft. Vor Beginn der Partie wurde Reppichau jedoch vom Vizepräsidenten des Fußballverbandes Sachsen-Anhalt, Jörg Billmeier, zu ihrem Staffelsieg gratuliert.
4: Ja, ist natürlich was ganz Besonderes für mich auch das erste Mal, also in der Verbandsliga aufzusteigen. Klar, andere Aufstiege in der Landesliga waren schon ein paar mit dabei aus früheren Zeiten, auch als Spieler und als Trainer. Aber in Sachsen-Anhalt höchste Liga aufzusteigen, das ist nochmal noch was ganz Besonderes. Und vor allem, sage ich mal, mit so einem kleinen Verein, ja, Reppichau, mit unseren 400 Einwohnern, die wir ja im Endeffekt haben, das ist schon was ganz Besonderes. Ja, ja, wie gesagt, ich meine, wir sind ja in die Liga gestartet, ja, gar nicht mit dem Ziel aufzusteigen oder sowas. Ja, das ist dann nachher so ein Selbstläufer geworden. Ja, wir haben ja auch Teams, egal ob das denn Köthen als Absteiger, die ja auch unbedingt wieder aufsteigen wollten, ja, mit Farnstedt, die im Sommer und im Winter nochmal aufgerüstet haben, ja, die ja genau die gleichen Ambitionen hatten, ja, und Gräfenhainichen hinten raus nochmal. Ja, ist, wie gesagt, es ist sensationell im Endeffekt, was die Jungs hier geleistet haben über die komplette Saison. Ja, ich habe es vor ein paar Wochen ja schon mal gesagt, ab dem zweiten Spieltag auf Platz 1 zu sein und das komplett die ganze Saison durchzuziehen. Also wie gesagt, Chapeau an meine Mannschaft. Sehr, sehr geile Saison gewesen von den Jungs.
5: Schwer reingekommen, glaube ich, in die Saison. Ich glaube, da hatten wir so ein bisschen die Negativserie der letzten Saison noch so ein bisschen im Bein. Ja, dann hatten wir uns ein bisschen gefangen und haben dann aber hinten raus mit vielen Verletzungen zu kämpfen gehabt. Die Spielerdecke ist dann sehr dünn gewesen. Und dafür haben es die Jungs dann hinten raus ganz ordentlich gemacht.
0: Gleich zu Beginn an werden beide Wärter auf die Probe gestellt. Doch auf beiden Seiten geht der Ball erstmal nicht rein. Das sollte sich aber relativ schnell ändern. Zeitz nutzt die Spielfeldränder effizienter als Reppichau.

0: Die entstandenen Lücken werden genutzt und Sauerne macht ganz locker das 0:1 für Zeitz in der 15. Spielminute. Der Spielverlauf beruhigt sich kurzzeitig. Doch in der 24. liegt wieder Gefahr in der Luft. Die Jungs in Blau kämpfen sich gemeinsam durch die Verteidigung von Reppichau. Am Ende liegt es an Kämpfe, um den Abschluss zu erzielen, und er enttäuscht nicht. Reppichau findet langsam zu sich und zeigt hier auch Resistenz. Doch anscheinend brauchen sie noch ein bisschen, um richtig in Fahrt zu kommen. In der 37. Spielminute setzt Zeitz wieder an. Der Ball wird weit gespielt und Zeitz nutzt die undichte Stelle der Defensive wieder aus und Kämpfe holt das 0:3 für Zeitz. Kurz vor der Halbzeit nochmal ein Freistoß für Reppichau. Der Ball kommt und geht durch den Kopf von Ayan Badejo ins eigene Tor. 1:3 zur Halbzeit. In den letzten 45 Spielminuten scheint Reppichau erwacht zu sein. Jedoch fällt in der gesamten zweiten Hälfte nicht ein Tor. An den Chancen lag es hier definitiv nicht. Aber im Endeffekt brauchen die Reppichauer sich auch nicht zu kümmern, denn schließlich ist der erste Tabellenplatz schon gesichert.
1: Ja, ich sag mal, im Endeffekt dadurch, dass wir ja in Brachstedt schon vor zwei Wochen im Endeffekt schon aufgestiegen sind, ging es im Endeffekt wirklich um die goldene Ananas. Das war letzte Woche schon eine Leuna so. Ja, im Endeffekt kannst du Leuna, kannst du auch unentschieden spielen, kannst du auch gewinnen. Ja, sind zwei Tore, haben es im Endeffekt. Wir haben letzte Woche schon gute Möglichkeiten gehabt, um das Spiel zu gewinnen. Heute, erste Halbzeit, war ich nicht ganz so zufrieden. Aber wie gesagt, das sind viele vielleicht doch schon mit dem Kopf in der Sommerpause. Zweite Halbzeit, ja, denke ich, haben wir 3, 4, 5 gute Möglichkeiten, wo wir das Tor einfach machen müssen. Und dann, ja, machen wir halt nicht. Aber gut, unterm Strich, ja, ist es eigentlich auch egal. Und von daher, ja, ist jetzt einmal ein bisschen Kräfte sammeln. 14 Tage, 3 Wochen Pause und dann geht ja das Abenteuer Verbandsliga los.
2: Boah, ich würde das gar nicht so sehr einschätzen. Das war jetzt ein Saisonabschlussspiel. Die einen waren aufgestiegen, für die anderen ging es um nicht mehr viel. Ich glaube, zum Anfang hat es Reppichau ein bisschen zu leicht genommen. Dann sind wir relativ schnell in Führung gegangen. Waren ganz gut im Spiel. Hätten, glaube ich, da auch erhöhen können. Und hinten raus, glaube ich, wollte Reppichau das Spiel dann nicht mehr verlieren oder wollte nicht verlieren. Deswegen haben sie sehr viel investiert. Bei uns hat so ein bisschen die Umkehrsituation gefehlt. Aber wir konnten auch nicht mehr wechseln. Bei uns hat dann zweite Halbzeit auch ein Torwart gespielt draußen, weil wir personell so ein bisschen das letzte Aufgebot hatten. Und dafür haben es die Jungs heute bei den Temperaturen ganz gut gemacht.
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4: Mitten im Sommer richtet die Aschersleben Kulturanstalt den Blick bereits auf die kommende Winterzeit. Anlässlich der Fete de la Musique und passend zur Sommersonnenwende startet sie einen Aufruf für ein neues Veranstaltungsformat. Erstmals soll am 4. Advent, dem 20. Dezember, ein großes gemeinschaftliches Weihnachtssingen im Westehornpark stattfinden. Nach dem Vorbild erfolgreicher Weihnachtssingen in großen Stadien wie Magdeburg oder Dresden soll nun auch in Aschersleben diese stimmungsvolle Tradition etabliert werden. Unter dem zentralen Motto Musik verbindet sind alle Bürger dazu eingeladen, gemeinsam die Adventszeit singend zu feiern. Damit sind wir am Ende unserer Dienstagsausgabe der aktuellen Nachrichten, schauen jetzt noch auf das Wetter und auf die Meldungen aus der Soroslau. Am Mittwoch ab 18 Uhr gibt es dann aktuelle Meldungen. Bis dahin, machen Sie es gut.
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8: Morgen erwartet uns sonniges und zunehmend heißes Sommerwetter. Die Temperaturen steigen auf 31 Grad. Mit rund 17 Sonnenstunden zeigt sich der Himmel meist strahlend blau. Regen ist nicht zu erwarten, während nur eine leise Nordbrise für etwas Bewegung in der Luft sorgt. Auch in den folgenden Tagen setzt sich die Trockenheit fort. Die Temperaturen klettern weiter nach oben und erreichen im Laufe der Woche bis zu 39 Grad.

0: Eine ganz besondere Auszeichnung haben die Schüler des Liborius-Gymnasiums in Dessau am 16. Juni erhalten. Die Schule wurde vom Bildungsstaatssekretär Jürgen Böhm sowie dem Geschäftsführer der Landesenergieagentur Marco Mühlstein besucht und mit dem ersten Platz des Energiesparmeisterwettbewerbs in Sachsen-Anhalt geehrt.
1: Der Wettbewerb zeigt erstmal, wie engagiert unsere Schülerinnen und Schüler sind, welche Ideen sie mitbringen und wie sie versuchen, letztendlich ihre naturwissenschaftlichen Kenntnisse und Wissen anzuwenden. Und ja, deswegen ist das ein sehr wichtiger Wettbewerb. Und dass das Liborius-Gymnasium hier den ersten Preis in Sachsen-Anhalt erreicht, zeigt auch, mit wie viel Inhalt und mit wie viel Engagement es umgesetzt wird.
0: Für Sachsen-Anhalt hat Bildungsminister Jan Riedel die Schirmherrschaft über den Wettbewerb übernommen. Die Landesenergieagentur Sachsen-Anhalt unterstützt die Aktion bereits seit 12 Jahren im Rahmen einer Patenschaft. Bundesweit haben sich insgesamt knapp 450 Schulen für den Wettbewerb beworben.
2: Das ist erstmal eine Riesenehre. Und ich finde es schön, dass wir für etwas ausgezeichnet werden, was eigentlich im Grundkonzept unserer Schule ist. Da geht es letztlich um Bewahrung der Schöpfung, um Sicherung unserer Ressourcen hier auf diesem Planeten. Und zugleich ist es natürlich verbunden mit unserem Namenspatron, dem Heiligen Liborius. Und das finde ich eine schöne Sache. Das ist einfach, es passt und ich freue mich sehr, sehr.
0: Das Liborius-Gymnasium in Trägerschaft der Edith-Stein-Schulstiftung des Bistums Magdeburg überzeugte die Jury vor allem durch Eigeninitiative und ein kontinuierliches Engagement im Klimaschutz. In der selbst initiierten Konsumwandel AG entwickelten die Schüler sogar ein eigenes Nachhaltigkeitslabel, den grünen Pfau.
2: Es gibt also von Kirchenseite aus ein Nachhaltigkeitslabel, das heißt der grüne Hahn. Das ist natürlich für Kirchen, für Bistümer etc. gebaut und da sind ganz viele Bedingungen dran geknüpft. Also es ist ja auch viel Papierkram und Nachweis von jenem und diesem. Und die Konsumwandel AG mit ihren wenigen Mitgliedern hat sich dann entschlossen, den Verwaltungsaufwand, den kriegen wir einfach nicht hin, auch den Nachweis dafür, und hat das runtergescaled und hat gesagt, das kriegen wir doch auf einem Schulniveau mit ähnlicher Akzeptanz hin und es muss nicht unbedingt das ganz große Label sein.
0: Dass Nachhaltigkeit an der Schule nicht nur ein Thema auf dem Papier ist, zeigte sich auch bei einer kleinen Führung durch das Schulgebäude.
2: Es sind viele kleine Punkte, also waren die Fahrradständer, das ist diese Idee mit dem grünen Klassenzimmer, wo geguckt wird, ob die nicht nur viele Pflanzen haben, sondern auch dazu, die sich die richtigen aussuchen oder zu Beziehungen haben. Das ist das Insektenhotel hier und die kleine Garten AG dort, das ist das Müllsortieren oder unsere Wasserautomaten. Also ganz viele kleine Dinge, die über die letzten Jahre hier in der Schule entstanden und gewachsen sind und die wir eben auf die Weise in die Aufmerksamkeit heben. Also die sind nicht alle dafür erfunden worden, aber sie werden damit gesehen und das ist wichtig.
0: Neben der Urkunde erhielten die Gewinner Messgeräte sowie Unterrichtsmaterialien. Zudem darf sich die Schule über ein Preisgeld in Höhe von 2.500 Euro freuen. Ein Zeichen der Wertschätzung von Landesenergieagentur und Land für das besondere Engagement der Schüler.
1: Hier wird ein wichtiges Thema der Bildung umgesetzt, nämlich die Bildung zur Nachhaltigkeit, zur nachhaltigen Entwicklung. Und ich glaube, das ist eine der wesentlichen Bildungsaufgaben, die wir uns als Gesellschaft und als Land heute stellen müssen. Wir müssen die Einstellung von Jugendlichen dahingehend entwickeln, dass sie mit den Ressourcen, die wir haben oder mit der Schöpfung, in der wir uns befinden, nachhaltig und auch verantwortungsvoll umgehen.
0: Nach dem Erfolg auf Landesebene dürfen sich die Schüler nun auf die Preisverleihung in Berlin freuen. Ob auch der Bundessieg nach Dessau geht, entschied

0: ein Online-Voting, das bis zum 17. Juni lief.
1: Samstag, Sonnenschein und Spannung pur. Am 20. Juni stand der letzte Spieltag der Fußball-Landesliga an und für den TSV Rot-Weiß-Zerbst ging es im Friedrich-Ludwig-Jahn-Stadion um den sicheren Klassenerhalt. Mit einem Heimsieg gegen den FC Grün-Weiß-Piesteritz würde man der erneuten Relegation entgehen. Den Tabellennachbarn aus Piesteritz ging es aber genauso. Für beide also ein ganz wichtiges Spiel, was sich auch über 170 Zuschauer nicht entgehen lassen wollten. Zunächst aber beide Seiten hier ziemlich harmlos und man merkt, dass der Fokus eher auf der Fehlervermeidung und einer stabilen Defensive liegt. Sowohl die Zerbster als auch die Piesteritzer in der Anfangsphase mit einigen Torannäherungen, die alle keine wirkliche Torgefahr versprühen. Die Gäste versuchen es in Person von Matej Nemec, mal aus der Distanz. Kein schlechter Schuss. Nach ungefähr 22 Minuten, wie wir es auch von der WM kennen, eine Trinkpause, die hier aufgrund der hohen Temperaturen aber durchaus angebracht ist. Zeit für die Trainer, um nochmal ihre jeweiligen Teams etwas wachzurütteln. Und danach wird das Spiel hier auch besser. Max Kretschmer mit einem Freistoß, der an allen vorbeisegelt, einmal aufkommt und dann am Aluminium landet. Fast die etwas glückliche Führung für die Hausherren. Gleich im Gegenzug die Piesteritzer mit einem präzisen Ball auf Lukas Hähne. Weiter in die Mitte auf Dennis Wendt, der aber knapp verpasst. In der 37. Minute der nächste Vorstoß der Gastgeber. Piesteritz erobert sich aber den Ball und Maximilian Abraham will klären, trifft jedoch den anlaufenden Max Kretschmer von hinten. Schiri Edgar Bremer zeigt sofort auf den Punkt. Der Gefaulte tritt selbst an und verwandelt souverän. Die Führung für Zerbst und damit, wenn es so bleibt, der sichere Klassenerhalt. Aber auf der gegenüberliegenden Seite ertönt nur 3 Minuten später der nächste Elfmeterpfiff. Lukas Hähne schießt Philipp Alariach aus kurzer Distanz an und der Unparteiische entscheidet auf Handspiel, auch wenn die Zerbster das anders sehen. Lukas Hähne übernimmt den Strafstoß. Zu unplatziert, Ricardo Werner ist schnell unten. Großer Jubel im Stadion für diese Rettungstat des TSV-Schlussmanns. Und die Rot-Weißen werden gleich wieder selber aktiv. Maximilian Siering passt genau in den Fuß von Philipp Alariach, der den Kasten jedoch knapp verfehlt. Kurz vor dem Pausenpfiff zappelt der Ball dann im Netz der Piesteritzer. Nach einer kurz ausgeführten Ecke verlängert Philipp Alariach auf Lukas Seifert. Die Freude aber nur von kurzer Dauer. Seifert stand im Abseits. Mit einer 1:0-Führung für das Heimteam geht es dann also in die Pause. Die erste Chance in Hälfte 2 gehört den Gästen. Matej Nemec schlänzt den Ball jedoch am Kasten vorbei. Die Zerbster werden jetzt fast nur noch durch Standardsituationen gefährlich. Die Zuschauer sehen einige Freistöße, die jedoch nichts einbringen. Die Mannschaft aus Wittenberg hat jetzt mehr vom Spiel. Florian Freihube mit der Hereingabe und Niklas Bierwirth verzieht aus vielversprechender Position. Da wäre mehr drin gewesen. Dann mal Yannick Becker per Kopf. Und in der nächsten Szene Matej Nemec erneut aus der Distanz. Weiterhin bleibt die Gastmannschaft hier ohne Torerfolg. In der 75. Minute dann die gute Möglichkeit für Zerbst, um zu erhöhen. Julius Koch bedient Maximilian Siering, der seinen Gegenspieler aussteigen lässt, aber knapp verzieht. Dann nochmal ein Freistoß für die Jungs in Rot. Wieder nichts. Die letzten 10 Minuten geht Piesteritz hier nun all in. Denn beim aktuellen Stand müsste man in die Relegation. Auch hier ein Freistoß, der nichts einbringt. Dann mal František Rados mit einem starken Ball auf den eingewechselten Ben Schuchardt. Dessen Kopfball ist kein Problem für Ricardo Werner. Die letzte Minute der Nachspielzeit läuft bereits. Und die Heimfans sehnen sich nach dem Abpfiff. Einen Freistoß gibt es aber noch für Piesteritz. Niklas Bierwirth bringt den scharf rein und der Joker sticht. Ben Schuchardt sorgt hier für den späten Ausgleich. Und damit endet die Partie dann auch. Für die Zerbster reicht das Unentschieden, für den sicheren Klassenerhalt. Die Piesteritzer müssen noch kurz zittern. Doch dann ist klar, Naumburg hat im Parallelspiel nicht

0: gewonnen und muss in die Relegation. Damit ein Happy End für Zerbst und Piesteritz, die beide auch nächstes Jahr in der Landesliga kicken dürfen.
1: Also wir freuen uns natürlich, dass wir den Klassenerhalt geschafft haben. Wir waren heute von den Rahmenbedingungen was alles andere als gut heute, weil wir einen recht dünnen Kader hatten, ein paar Leute gefehlt. Und da sind wir natürlich super zufrieden über die gute Leistung, sehr diszipliniert über 90 Minuten und hätten vorher schon noch 2-0 machen können, kriegen in der letzten Minute 1-1, das war dann egal, noch Nachspielzeit. Also wir sind jetzt mit dem Endergebnis zufrieden und jetzt haben wir Sommerpause.
2: Ja, wenn es am Ende erreicht hat, kann man zufrieden sein. Wir haben auswärts einen Punkt geholt, das ist immer unser Ziel gewesen und das haben wir heute wieder erreicht. Leider lief die restliche Saison wahrscheinlich nicht so, dass man heute noch zittern hätten oder zittern musste. Wenn es am Ende jetzt gereicht hat, so wie es ja zurzeit in den medialen Sachen unterwegs ist, dann sind wir natürlich überreich erfreut zum Spiel. Ja, wir haben nicht das auf Platz bekommen, was wir hinbekommen wollten, haben ein dummes Gegentor bekommen, was man einfach hätte verhindern müssen, haben unsere eigene Chance nicht genutzt vom Elfmeterpunkt und hinten raus dann den Punkt noch gerettet. Ja, am Ende, wenn es jetzt gereicht hat, sind alle überglücklich und haben dann hoffentlich eine schöne Urlaubszeit jetzt und eine anständige Abschlussfahrt.
0: Beide hatten keine leichte Saison in der Landesliga, können nun aber erleichtert aufatmen und optimistisch in die Zukunft blicken.
1: Na, wir waren mit der Hinrunde schon gar nicht unzufrieden und haben in der Rückrunde auch eigentlich spielerisch recht gut angefangen, aber halt keine Ergebnisse erzielt und dann rodelt man hinten rein. Und dann werden die Spiele schwieriger, ja. Die Füße werden schwerer und Punkte zu holen wird auch schwieriger. Aber ich denke, wir haben uns jetzt mit dem Schlusssport, auch mit den letzten Spielen, gerade die Heimspiele jetzt hier, wo wir gegen Reppichau gewonnen haben, gegen Fahrenstedt gewonnen haben, entsprechend rausgekämpft aus diesem Tief und sind jetzt, glaube ich, auch verdient jetzt in der Klasse geblieben.
2: Ja, nicht so zufrieden, weil wir auch viele verletzte, angeschlagene Spieler hatten, auch berufsbedingt welche gefehlt haben in der Hinrunde auch einige. Daher sicherlich nicht so in die Saison gekommen oder gut in die Saison gekommen, aber dann zwischendurch immer einen Durchhänger gehabt. Und das war dann nicht so optimal. Wie gesagt, wenn es am Ende gereicht hat, sind wir erstmal zufrieden. Nach einem furiosen Jahr, was bei uns so war, auch im Verein war und ringsherum ist, sind wir zufrieden. Und ja, jetzt können wir ein bisschen feiern, wenn wir den Klassenerhalt geschafft haben. Und haben hoffentlich 3 schöne Wochen Urlaub, bevor es dann wieder in die Vorbereitung geht, auf die kurze Vorbereitung, auf die neue Saison.
0: Für Florian und Kevin Sens geht es in der nächsten Saison nicht mehr an der Seitenlinie des TSV weiter. Dem Verein bleiben sie aber als Abteilungsleiter erhalten.
3: In Mosekau wurde es am 7. Juni wieder bunt. Zum zweiten Mal verwandelte sich die Williamstraße beim Straßenkinderfest in einen Treffpunkt für Familien. In entspannter Atmosphäre und sicher abgesperrter Umgebung konnten Kinder und Eltern gemeinsam einen unbeschwerten Tag verbringen.
4: Weil das ja eigentlich eine verkehrsberuhigte Straße ist, haben wir gedacht, und eigentlich auch immer viel Kinder hier spielen, haben wir gedacht, es wäre eigentlich schön, wenn die Kinder auch sicher spielen könnten. Und haben vorher gedacht, einfach, dass wir sagen, wie wäre es, wenn wir die Straße wirklich mal sperren lassen und dann für die Kinder halt den Platz schaffen.
3: Bei sommerlichen Temperaturen sorgte die Kugelkutsche für eine willkommene Abkühlung. Dazu gab es jede Menge Spiel- und Bewegungsangebote, bei denen sich die Kinder austoben konnten.
4: Es sind viele Spiele, die halt von Alters her auf der Straße gemacht werden können, die halt vielerorts nicht mehr möglich sind. Das heißt Rollerfahren, Skaterfahren. Wir haben einfach bloß den Platz geschaffen, um auf der Straße zu spielen. Also es wird viel mit Kreide gemalt, es sind kleine andere Bewegungsspiele.
3: Für viele Familien war das Fest eine schöne Gelegenheit, gemeinsam Zeit an der frischen Luft zu verbringen und die lockere Atmosphäre zu genießen.
4: Ich habe selber Kinder. Ich finde das schön, wenn Kinder den Platz haben zum Spielen. Und von daher macht man das gerne einfach.
3: Organisiert wurde das Straßenkinderfest vom Kunst- und Kulturverein in Mosigkau. Der Verein steckt auch hinter einem weiteren beliebten Fest im Ort.
4: Wir organisieren auch das Kleinkunstfestival in Mosigkau. Es findet dieses Jahr statt am 29.08.26. Und es werden wieder tolle Künstler dabei sein, die dort auftreten.
3: Auf dieses kann man jetzt schon gespannt sein. Der Kunst- und Kulturverein freut sich über jeden einzelnen Besucher.

0: Schön, dass Sie eingeschaltet haben und damit herzlich willkommen an diesem Dienstag zu den RBB aktuellen Nachrichten. Mit dieser Entscheidung würdigt der Aufsichtsrat der Stadtwerke Bernburg die erfolgreiche Arbeit der Geschäftsführung und setzt ein klares Zeichen für Kontinuität und Stabilität in der Unternehmensführung. Seit ihrem Eintritt in das Unternehmen haben Wolf-Dietrich Hanslik, kaufmännischer Geschäftsführer, und Danny Gerstenberger, technischer Geschäftsführer, die Stadtwerke Bernburg in einem anspruchsvollen Marktumfeld erfolgreich weiterentwickelt und wichtige Impulse für die strategische Ausrichtung sowie die wirtschaftliche Entwicklung des Unternehmens gesetzt. Die Vertragsverlängerung unterstreicht das Vertrauen des Aufsichtsrates in die bisherige Arbeit der Geschäftsführung und in die zukünftige Entwicklung der Stadtwerke Bernburg, betont Stefan Ruhland, Vorsitzender des Aufsichtsrates. Im Hof des Hotels Best Western in der Lutherstadt Wittenberg stand alles im Zeichen der Mehrlinge. Zum 20. Zwillingstreffen kamen rund 50 Zwillingspaare aus ganz Deutschland zusammen, um gemeinsam einen besonderen Nachmittag zu verbringen.
1: Nein, sie sehen nicht doppelt. Am 7. Juni fand nämlich von 14 bis 17 Uhr im Hofe des Hotels Best Western Säubelmanns Wittenberg das 20. Zwillingstreffen statt. Wobei rund 50 Zwillingspaare aus ganz Deutschland anwesend waren, um den Nachmittag gemeinsam zu verbringen. Die Idee des Treffens hat tiefe Wurzeln und ist tatsächlich etwas älter als das Treffen selbst. Außerdem waren in der Vergangenheit nicht nur teilnehmende Zwillinge, sondern auch drei oder gar Vierlinge.
2: Das war ja dann so vor 23 Jahren, wo wir in einer Gaststätte saßen und da kam die Idee, doch so Zwillingstreffen zu organisieren. Und das hat dann weitere ein oder zwei Jahre gedauert und dann war das erste Mal auf dem Granachhof in Wittenberg. Es waren auch schon Drillinge da, also dreimal drei Drillinge, auch einmal Vierlinge. Und wir haben ja die ganze Palette hier in Wittenberg gehabt, vom Kranachhof bis Jugendherberge, bis Haus der Geschichte im Stadthaus Wittenberg. Jetzt sind wir heute hier im Best Western Hotel Wittenberg, um halt auch mal eine andere Location wieder zu bringen, damit man eine Abwechslung reinkommt.
1: Die Veranstaltung bot vor allem Gelegenheit zum Austausch. Alte Bekanntschaften wurden gepflegt, neue Kontakte geknüpft und zahlreiche Geschichten aus dem Leben als Zwilling oder Mehrling geteilt. Von Schabernack bis zur Ernsthaftigkeit war alles vorhanden.
3: Folgendes, sie ist aus der 8. Klasse raus, weil unsere Mutter sehr krank war. Sie hat unsere Mama gepflegt und ich bin weiter zur Schule gegangen. Und dann haben wir natürlich, sie musste, obwohl sie zu Hause war, musste sie
4: allgemeinbildende Berufsschule.
3: Ein- oder zweimal der Woche nach Bitterfeld zur Allgemeinbildenden. Und da haben wir natürlich getauscht. Sie ist für mich in die Schule gegangen, ich bin für sie gegangen. Hat irgendwie alles geklappt. Ist nie aufgefallen. So was haben wir gemacht. Ja, natürlich mit den Jungs, aber da reden wir jetzt nicht drüber.
5: Jetzt können wir ja drüber reden.
3: Ja, da haben wir doch auch schon einiges.
6: Ja, die haben sich dann gewundert, dass nochmal die gleichen Fragen gestellt worden waren. Da haben sie gedacht, die hat nur einen am Fleck.
7: Also als Kinder waren wir ganz brav. Uns konnten sie nie auseinanderhalten. Wir hatten dann immer Buchstaben, dass die Erwachsenen uns auseinanderhalten konnten. Wir haben uns auch relativ gut verstanden, außer als wir dann in die Pubertät kamen. Da war es dann ein bisschen schlimm. Ich wollte zur Disco, sie nicht. Ich durfte aber nur zur Disco, wenn wir beide gingen. Und so musste ich mir immer gut tun mit ihr und durfte mich nicht streiten, dass ich abends, dass wir zur Disco gehen durften. Und da haben wir uns dann dort arrangiert. Aber das hat sich alles gut im guten Sinne. Unsere Partner haben uns nie verwechselt, die wussten von Anfang an, wer ist.
1: Für zusätzliche Unterhaltung sorgte ein Udo Lindenberg-Double mit seinem Auftritt. Außerdem statteten die Wittenberger Stadtwache und Martin Luther dem Treffen einen Besuch ab und mischten sich unter die Gäste. Im Großen und Ganzen ein erneut gelungenes Treffen der Mehrlinge. Doch ohne Sponsoren wäre das Ganze nicht möglich. Auch die Frage, ob es ein 21. Zwillingstreffen geben wird, schwebt noch in der Luft.
2: Ohne den Sponsoren geht ja gar nichts. Und es ist aber eine große vierstellige Summe, die auch bezahlt wird. Und der Exil-EV ja durch die Spendenquittung, wenn das abfängt. Und dank aber nochmal am Town & Country House, die über 20 Jahre eigentlich immer der Hauptsponsor waren.

0: und uns immer finanziell unterstützt haben. In jeder Situation. Ja, also nie soll man nie sagen, aber vielleicht in einer anderen Form. Nicht mehr so groß, aber wer kommt, der kommt. Vielleicht im Themenpark, vielleicht, dass wir uns irgendwo treffen, mal spontan. Mal gucken, mal sehen.
1: Die Stadt Sandersdorf-Brehna hat bereits in der Woche nach Pfingsten vorsorgliche Sprühbehandlungen an Bäumen durchführen lassen, die in den vergangenen Jahren vom Eichenprozessionsspinner betroffen waren. Ziel dieser Maßnahme war es, einer erneuten Nestbildung an bekannten Befallstellen möglichst frühzeitig entgegenzuwirken. Die Vorsorgemaßnahmen erfolgten zum Beispiel an folgenden Standorten: am Friedhof Sandersdorf, am Platz des Friedens, vor der Arztpraxis, am Park, am Spielplatz sowie am Platz der Deutschen Einheit, am Sportplatz Brentanostraße in Tscherndorf. Inzwischen sind durch aufmerksame Bürger weitere Hinweise auf befallene Bäume eingegangen. Diese Meldungen geht die Stadt nach. An den gemeldeten Bäumen wurden vorhandene Nester fachgerecht abgesaugt. Dies betraf insbesondere Bereiche an der Kita Pfingstanger sowie am Campingplatz und am Strandbad. Auch weiterhin werden eingehende Hinweise geprüft. Bäume, an denen aktuell ein Befall festgestellt wird, sollen im kommenden Jahr ebenfalls in die vorsorgliche Behandlung einbezogen werden, um eine erneute Nestbildung möglichst zu verhindern. Auch in der Lotto-Landesliga Süd tritt die Sommerpause ein. Das letzte Spiel der Saison 25/26, also für die SG 1948 Reppichau. Zum Finale wurde der erste FC Zeitz empfangen. Zu gewinnen oder verlieren gab es jedoch nichts, da schon feststand, dass Reppichau aufsteigen wird. Dennoch boten die beiden Teams ein spannendes Match.
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3: Die Sommerpause trifft ein und somit neigen sich die Fußballligen auch dem Ende zu. In der Lotto-Landesliga Süd kam es am 20. Juli zum Abschlussspiel für die SG 1948 Reppichau. Den ersten Tabellenplatz können sie nicht mehr verlieren. Genauso wenig ihr Kontrahent des Abends, der erste FC Zeitz. Ein Spiel also um die Luft. Vor Beginn der Partie wurde Reppichau jedoch vom Vizepräsidenten des Fußballverbandes Sachsen-Anhalt, Jörg Billmeier, zu ihrem Staffelsieg gratuliert.
4: Ja, ist natürlich was ganz Besonderes für mich auch das erste Mal, also in der Verbandsliga aufzusteigen. Klar, andere Aufstiege in der Landesliga waren schon ein paar mit dabei aus früheren Zeiten, auch als Spieler und als Trainer. Aber in Sachsen-Anhalt höchste Liga aufzusteigen, das ist nochmal was ganz Besonderes. Und vor allem, sage ich mal, mit so einem kleinen Verein, ja, Reppichau mit unseren 400 Einwohnern, die wir ja im Endeffekt haben, das ist schon was ganz Besonderes, ja. Ja, wie gesagt, ich meine, wir sind ja in die Liga gestartet, ja, gar nicht mit dem Ziel aufzusteigen oder sowas. Ja, das ist dann nachher so ein Selbstläufer geworden. Ja, wir haben ja auch Teams, egal ob das denn Köthen als Absteiger, die ja auch unbedingt wieder aufsteigen wollten, ja, mit Farnstedt, die im Sommer und im Winter nochmal aufgerüstet haben, ja, die ja genau die gleichen Ambitionen hatten. Ja, und Gräfenhainichen hinten raus nochmal. Ja, ist, wie gesagt, es ist sensationell im Endeffekt, was die Jungs hier geleistet haben über die komplette Saison. Ja, ich habe es vor ein paar Wochen ja schon mal gesagt, ab dem zweiten Spieltag auf Platz 1 zu sein und das komplett die ganze Saison durchzuziehen. Also wie gesagt, Chapeau an meine Mannschaft. Sehr, sehr geile Saison gewesen von den Jungs.
5: Schwer reingekommen, glaube ich, in die Saison. Ich glaube, da hatten wir so ein bisschen die Negativserie der letzten Saison noch so ein bisschen im Bein. Ja, dann hatten wir uns ein bisschen gefangen und haben dann aber hinten raus mit vielen Verletzungen zu kämpfen gehabt. Die Spielerdecke ist dann sehr dünn gewesen. Und dafür haben es die Jungs dann hinten raus ganz ordentlich gemacht.
3: Gleich zu Beginn an werden beide Wärter auf die Probe gestellt. Doch auf beiden Seiten geht der Ball erstmal nicht rein. Das sollte sich aber relativ schnell ändern. Zeitz nutzt die Spielfeldränder effizienter als Reppichau. Die entstandenen Lücken werden genutzt und Sauerne macht ganz locker das 0:1 für Zeitz in der 15. Spielminute. Der Spielverlauf beruhigt sich kurzzeitig. Doch in der 24. liegt wieder Gefahr in der Luft. Die Jungs in Blau kämpfen sich gemeinsam durch die Verteidigung von Reppichau. Am Ende liegt es an Kämpfe, um den Abschluss zu erzielen, und er enttäuscht nicht. Reppichau findet langsam zu sich und zeigt hier auch Resistenz. Doch anscheinend brauchen sie noch ein bisschen, um richtig in Fahrt zu kommen. In der

0: 37. Spielminute setzt Zeitz wieder an. Der Ball wird weit gespielt. Und Zeitz nutzt die undichte Stelle der Defensive wieder aus und Kämpfe holt das 0:3 für Zeitz. Kurz vor der Halbzeit nochmal ein Freistoß für Reppichau. Der Ball kommt und geht durch den Kopf von Ayan Badejo ins eigene Tor. 1:3 zur Halbzeit. In den letzten 45 Spielminuten scheint Reppichau erwacht zu sein. Jedoch fällt in der gesamten zweiten Hälfte nicht ein Tor. An den Chancen lag es hier definitiv nicht. Aber im Endeffekt brauchen die Reppichauer sich auch nicht zu kümmern, denn schließlich ist der erste Tabellenplatz schon gesichert.
1: Ja, ich sag mal, im Endeffekt war es im Endeffekt dadurch, dass wir ja in Brastedt schon vor 2 Wochen im Endeffekt schon aufgestiegen sind, ging es im Endeffekt wirklich um die goldene Ananas. Das war letzte Woche schon in Leuna so. Ja, im Endeffekt kannst du Leuna, kannst du auch unentschieden spielen, kannst du auch gewinnen. Ja, ja, sind 2 Tore haben es im Endeffekt. Wir haben letzte Woche schon gute Möglichkeiten gehabt, um das Spiel zu gewinnen. Heute, erste Halbzeit, war ich nicht ganz so zufrieden. Aber wie gesagt, das sind viele vielleicht doch schon mit dem Kopf in der Sommerpause. Zweite Halbzeit, ja, denke ich, haben wir 3, 4, 5 gute Möglichkeiten, wo wir das Tor einfach machen müssen und dann... Ja, machen wir halt nicht, aber gut, unterm Strich ja, ist es eigentlich auch egal. Von daher ja, ist jetzt einmal ein bisschen Kräfte sammeln, 14 Tage, 3 Wochen Pause und dann geht ja das Abenteuer Verbandsliga los.
2: Boah, ich würde das gar nicht so sehr einschätzen. Das war jetzt ein Saisonabschlussspiel. Die einen waren aufgestiegen, für die anderen ging es um nicht mehr viel. Ich glaube, zum Anfang hat es Reppichau ein bisschen zu leicht genommen. Dann sind wir relativ schnell in Führung gegangen. Waren ganz gut im Spiel. Hätten, glaube ich, da auch erhöhen können. Und hinten raus, glaube ich, wollte Reppichau das Spiel dann nicht mehr verlieren oder wollte nicht verlieren. Deswegen haben sie sehr viel investiert. Bei uns hat so ein bisschen die Umkehrsituation gefehlt. Aber wir konnten auch nicht mehr wechseln. Bei uns hat dann zweite Halbzeit auch ein Torwart gespielt draußen, weil wir personell so ein bisschen das letzte Aufgebot hatten. Und dafür haben es die Jungs heute bei den Temperaturen ganz gut gemacht.
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4: Mitten im Sommer richtet die Aschersleben Kulturanstalt den Blick bereits auf die kommende Winterzeit. Anlässlich der Fête de la Musique und passend zur Sommersonnenwende startet sie einen Aufruf für ein neues Veranstaltungsformat. Erstmals soll am 4. Advent, dem 20. Dezember, ein großes gemeinschaftliches Weihnachtssingen im Westehornpark stattfinden. Nach dem Vorbild erfolgreicher Weihnachtssingen in großen Stadien wie Magdeburg oder Dresden soll nun auch in Aschersleben diese stimmungsvolle Tradition etabliert werden. Unter dem zentralen Motto Musik verbindet sind alle Bürger dazu eingeladen, gemeinsam die Adventszeit singend zu feiern. Damit sind wir am Ende unserer Dienstagsausgabe der aktuellen Nachrichten, schauen jetzt noch auf das Wetter und auf die Meldungen aus der Soroslau. Am Mittwoch ab 18 Uhr gibt es dann aktuelle Meldungen. Bis dahin, machen Sie es gut.
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8: Morgen erwartet uns sonniges und zunehmend heißes Sommerwetter. Die Temperaturen steigen auf 31 Grad. Mit rund 17 Sonnenstunden zeigt sich der Himmel meist strahlend blau. Regen ist nicht zu erwarten, während nur eine leise Nordbrise für etwas Bewegung in der Luft sorgt. Auch in den folgenden Tagen setzt sich die Trockenheit fort. Die Temperaturen klettern weiter nach oben und erreichen im Laufe der Woche bis zu 39 Grad.

0: Eine ganz besondere Auszeichnung haben die Schüler des Liborius-Gymnasiums in Dessau am 16. Juni erhalten. Die Schule wurde vom Bildungsstaatssekretär Jürgen Böhm sowie dem Geschäftsführer der Landesenergieagentur Marco Mühlstein besucht und mit dem ersten Platz des Energiesparmeisterwettbewerbs in Sachsen-Anhalt geehrt.
1: Der Wettbewerb zeigt erstmal, wie engagiert unsere Schülerinnen und Schüler sind, welche Ideen sie mitbringen und wie sie versuchen, letztendlich ihre naturwissenschaftlichen Kenntnisse und Wissen anzuwenden. Und ja, deswegen ist das ein sehr wichtiger Wettbewerb. Und dass das Liborius-Gymnasium hier den ersten Preis in Sachsen-Anhalt erreicht, zeigt auch, mit wie viel Inhalt und mit wie viel Engagement es umgesetzt wird.
0: Für Sachsen-Anhalt hat Bildungsminister Jan Riedel die Schirmherrschaft über den Wettbewerb übernommen. Die Landesenergieagentur Sachsen-Anhalt unterstützt die Aktion bereits seit 12 Jahren im Rahmen einer Patenschaft. Bundesweit haben sich insgesamt knapp 450 Schulen für den Wettbewerb beworben.
2: Das ist erstmal eine Riesenehre. Und ich finde es schön, dass wir für etwas ausgezeichnet werden, was eigentlich im Grundkonzept unserer Schule ist. Da geht es letztlich um Bewahrung der Schöpfung, um Sicherung unserer Ressourcen hier auf diesem Planeten. Und zugleich ist es natürlich verbunden mit unserem Namenspatron, dem Heiligen Liborius. Und das finde ich eine schöne Sache. Das ist einfach, es passt und ich freue mich sehr, sehr.
0: Das Liborius-Gymnasium in Trägerschaft der Edith-Stein-Schulstiftung des Bistums Magdeburg überzeugte die Jury vor allem durch Eigeninitiative und ein kontinuierliches Engagement im Klimaschutz. In der selbst initiierten Konsumwandel AG entwickelten die Schüler sogar ein eigenes Nachhaltigkeitslabel, den grünen Pfau.
2: Es gibt also von Kirchenseite aus ein Nachhaltigkeitslabel, das heißt der grüne Hahn. Das ist natürlich für Kirchen, für Bistümer etc. gebaut und da sind ganz viele Bedingungen dran geknüpft. Also es ist ja auch viel Papierkram und Nachweis von jenem und diesem. Und die Konsumwandel AG mit ihren wenigen Mitgliedern hat sich dann entschlossen, den Verwaltungsaufwand, den kriegen wir einfach nicht hin, auch den Nachweis dafür, und hat das runtergescaled und hat gesagt, das kriegen wir doch auf einem Schulniveau mit ähnlicher Akzeptanz hin und es muss nicht unbedingt das ganz große Label sein.
0: Dass Nachhaltigkeit an der Schule nicht nur ein Thema auf dem Papier ist, zeigte sich auch bei einer kleinen Führung durch das Schulgebäude.
2: Es sind viele kleine Punkte, also waren die Fahrradständer, das ist diese Idee mit dem grünen Klassenzimmer, wo geguckt wird, ob die nicht nur viele Pflanzen haben, sondern auch dazu, die sich die richtigen aussuchen oder zu Beziehungen haben. Das ist das Insektenhotel hier und die kleine Garten AG dort, das ist das Müllsortieren oder unsere Wasserautomaten. Also ganz viele kleine Dinge, die über die letzten Jahre hier in der Schule entstanden und gewachsen sind und die wir eben auf die Weise in die Aufmerksamkeit heben. Also die sind nicht alle dafür erfunden worden, aber sie werden damit gesehen und das ist wichtig.
0: Neben der Urkunde erhielten die Gewinner Messgeräte sowie Unterrichtsmaterialien. Zudem darf sich die Schule über ein Preisgeld in Höhe von 2.500 Euro freuen. Ein Zeichen der Wertschätzung von Landesenergieagentur und Land für das besondere Engagement der Schüler.
1: Hier wird ein wichtiges Thema der Bildung umgesetzt, nämlich die Bildung zur Nachhaltigkeit, zur nachhaltigen Entwicklung. Und ich glaube, das ist eine der wesentlichen Bildungsaufgaben, die wir uns als Gesellschaft und als Land heute stellen müssen. Wir müssen die Einstellung von Jugendlichen dahingehend entwickeln, dass sie mit den Ressourcen, die wir haben oder mit der Schöpfung, in der wir uns befinden, nachhaltig und auch verantwortungsvoll umgehen.
0: Nach dem Erfolg auf Landesebene dürfen sich die Schüler nun auf die Preisverleihung in Berlin freuen. Ob auch der Bundessieg nach Dessau geht, entschied ein Online-Voting, das bis zum 17. Juni lief.
3: Samstag, Sonnenschein und Spannung pur. Am 20. Juni stand der letzte Spieltag der Fußball-Landesliga an und für den TSV Rot-Weiß Zerbst ging es im Friedrich-Ludwig-Jahn-Stadion um den sicheren Klassenerhalt. Mit einem Heimsieg gegen den FC Grün-Weiß-Piesteritz würde man der erneuten Relegation entgehen. Den Tabellennachbarn aus Piesteritz ging es aber genauso. Für beide also ein ganz wichtiges Spiel, was sich auch über 170 Zuschauer nicht entgehen lassen wollten. Zunächst aber beide Seiten hier ziemlich harmlos und man merkt, dass der Fokus eher auf der Fehlervermeidung und einer stabilen Defensive liegt. Sowohl die Zerbster als auch die Piesteritzer in der Anfangsphase mit einigen Torannäherungen, die alle keine wirkliche Torgefahr versprühen. Die Gäste versuchen es in Person von Matej Nemec, mal aus der Distanz. Kein schlechter Schuss. Nach ungefähr 22 Minuten, wie wir es auch von der WM kennen, eine Trinkpause, die hier aufgrund der hohen Temperaturen aber durchaus angebracht ist. Zeit für die Trainer, um nochmal ihre jeweiligen Teams etwas wachzurütteln. Und danach wird das Spiel hier auch besser. Max Kretschmer mit einem Freistoß, der an allen vorbeisegelt, einmal aufkommt und dann am Aluminium landet. Fast die etwas glückliche Führung für die Hausherren. Gleich im Gegenzug die Piesteritzer mit einem präzisen Ball auf Lukas Hähne. Weiter in die Mitte auf Dennis Wendt, der aber knapp verpasst. In der 37. Minute der nächste Vorstoß der Gastgeber. Piesteritz erobert sich aber den Ball und Maximilian Abraham will klären, trifft jedoch den anlaufenden Max Kretschmer von hinten. Schiri Edgar Bremer zeigt sofort auf den Punkt. Der Gefaulte tritt selbst an und verwandelt souverän. Die Führung für Zerbst und damit, wenn es so bleibt, der sichere Klassenerhalt. Aber auf der gegenüberliegenden Seite ertönt nur 3 Minuten später der nächste Elfmeterpfiff. Lukas Hähne schießt Philipp Alariach aus kurzer Distanz an und der Unparteiische entscheidet auf Handspiel, auch wenn die Zerbster das anders sehen. Lukas Hähne übernimmt den Strafstoß. Zu unplatziert, Ricardo Werner ist schnell unten. Großer Jubel im Stadion für diese Rettungstat des TSV-Schlussmanns. Und die Rot-Weißen werden gleich wieder selber aktiv. Maximilian Siering passt genau in den Fuß von Philipp Alariach, der den Kasten jedoch knapp verfehlt. Kurz vor dem Pausenpfiff zappelt der Ball dann im Netz der Piesteritzer. Nach einer kurz ausgeführten Ecke verlängert Philipp Alariach auf Lukas Seifert. Die Freude aber nur von kurzer Dauer. Seifert stand im Abseits. Mit einer 1:0-Führung für das Heimteam geht es dann also in die Pause. Die erste Chance in Hälfte 2 gehört den Gästen. Matej Nemec schlänzt den Ball jedoch am Kasten vorbei. Die Zerbster werden jetzt fast nur noch durch Standardsituationen gefährlich. Die Zuschauer sehen einige Freistöße, die jedoch nichts einbringen. Die Mannschaft aus Wittenberg hat jetzt mehr vom Spiel. Florian Freihube mit der Hereingabe und Niklas Bierwirth verzieht aus vielversprechender Position. Da wäre mehr drin gewesen. Dann mal Yannick Becker per Kopf. Und in der nächsten Szene Matej Nemec erneut aus der Distanz. Weiterhin bleibt die Gastmannschaft hier ohne Torerfolg. In der 75. Minute dann die gute Möglichkeit für Zerbst, um zu erhöhen. Julius Koch bedient Maximilian Siering, der seinen Gegenspieler aussteigen lässt, aber knapp verzieht. Dann nochmal ein Freistoß für die Jungs in Rot. Wieder nichts. Die letzten 10 Minuten geht Piesteritz hier nun all in, denn beim aktuellen Stand müsste man in die Relegation. Auch hier ein Freistoß, der nichts einbringt. Dann mal František Rados mit einem starken Ball auf den eingewechselten Ben Schuchardt. Dessen Kopfball ist kein Problem für Ricardo Werner. Die letzte Minute der Nachspielzeit läuft bereits und die Heimfans sehnen sich nach dem Abpfiff. Einen Freistoß gibt es aber noch für Piesteritz. Niklas Bierwirth bringt den scharf rein und der Joker sticht. Ben Schuchardt sorgt hier für den späten Ausgleich. Und damit endet die Partie dann auch. Für die Zerbster reicht das Unentschieden, für den sicheren Klassenerhalt. Die Piesteritzer müssen noch kurz zittern, doch dann ist klar, Naumburg hat im Parallelspiel nicht gewonnen und muss in die Relegation. Damit ein Happy End für Zerbst und Piesteritz, die beide auch nächstes Jahr in der Landesliga kicken dürfen.
4: Also wir freuen uns natürlich, dass wir den Klassenerhalt geschafft haben. Wir waren heute von den Rahmenbedingungen was alles andere als gut heute, weil wir einen recht dünnen Kader hatten, ein paar Leute gefehlt. Und da sind wir natürlich super zufrieden über die gute Leistung, sehr diszipliniert über 90 Minuten und hätten vorher schon noch 2-0 machen können, kriegen wir in der letzten Minute 1-1, das war dann egal, noch Nachspielzeit. Also wir sind jetzt mit dem Endergebnis zufrieden und jetzt haben wir Sommerpause.
5: Ja, wenn es am Ende reicht, kann man zufrieden sein. Wir haben einen auswärtigen Punkt geholt. Das ist immer unser Ziel.

0: gewesen und das haben wir heute wieder erreicht. Leider lief die restliche Saison wahrscheinlich nicht so, dass man heute noch zittern hätten oder zittern musste. Wenn es am Ende jetzt gereicht hat, so wie es ja zurzeit in den medialen Sachen unterwegs ist, dann sind wir natürlich überreich erfreut zum Spiel. Ja, wir haben nicht das auf Platz bekommen, was wir hinbekommen wollten. Haben ein dummes Gegentor bekommen, was man einfach hätte verhindern müssen. Haben unsere eigene Chance nicht genutzt vom Elfmeterpunkt und hinten raus dann den Punkt noch gerettet. Ja, am Ende, wenn es jetzt gereicht hat, sind alle überglücklich und haben dann hoffentlich eine schöne Urlaubszeit jetzt und eine anständige Abschlussfahrt.
1: Beide hatten keine leichte Saison in der Landesliga, können nun aber erleichtert aufatmen und optimistisch in die Zukunft blicken.
2: Na, wir waren mit der Hinrunde schon gar nicht unzufrieden und haben in der Rückrunde auch eigentlich spielerisch recht gut angefangen, aber halt keine Ergebnisse erzielt und dann rodelt man hinten rein. Und dann werden die Spiele schwieriger, ja. Die Füße werden schwerer und Punkte zu holen wird auch schwieriger. Aber ich denke, wir haben uns jetzt mit dem Schlusssport, auch mit den letzten Spielen, gerade die Heimspiele jetzt hier, wo wir gegen Reppichau gewonnen haben, gegen Fahrenstedt gewonnen haben, auch entsprechend rausgekämpft aus diesem Tief und sind jetzt, glaube ich, auch verdient jetzt in der Klasse geblieben.
0: Ja, nicht so zufrieden, weil wir auch viele verletzte, angeschlagene Spieler hatten, auch berufsbedingt welche gefehlt haben in der Hinrunde auch einige. Daher sicherlich nicht so in die Saison gekommen gut in die Saison gekommen, aber dann zwischendurch immer einen Durchhänger gehabt. Und das war dann nicht so optimal. Wie gesagt, wenn es am Ende gereicht hat, sind wir erstmal zufrieden. Nach einem furiosen Jahr, was bei uns so war, auch im Verein war und ringsherum ist, sind wir zufrieden. Und ja, jetzt können wir ein bisschen feiern, wenn wir den Klassenerhalt geschafft haben. Und haben hoffentlich 3 schöne Wochen Urlaub, bevor es dann wieder in die Vorbereitung geht, auf die kurze Vorbereitung, auf die neue Saison.
1: Für Florian und Kevin Senz geht es in der nächsten Saison nicht mehr an der Seitenlinie des TSV weiter. Dem Verein bleiben sie aber als Abteilungsleiter erhalten.
3: In Mosikau wurde es am 7. Juni wieder bunt. Zum zweiten Mal verwandelte sich die Williamstraße beim Straßenkinderfest in einen Treffpunkt für Familien. In entspannter Atmosphäre und sicher abgesperrter Umgebung konnten Kinder und Eltern gemeinsam einen unbeschwerten Tag verbringen.
4: Weil es ja eigentlich eine verkehrsberuhigte Straße ist, haben wir gedacht, und eigentlich auch immer viele Kinder hier spielen, haben wir gedacht, es wäre eigentlich schön, wenn die Kinder auch sicher spielen könnten. Und haben vorher gedacht, einfach, dass wir sagen, wie wäre es, wenn wir die Straße wirklich mal sperren lassen und dann für die Kinder halt den Platz schaffen.
3: Bei sommerlichen Temperaturen sorgte die Kugelkutsche für eine willkommene Abkühlung. Dazu gab es jede Menge Spiel- und Bewegungsangebote, bei denen sich die Kinder austoben konnten.
4: Es sind viele Spiele, die halt von Alters her auf der Straße gemacht werden können, die halt vielerorts nicht mehr möglich sind. Das heißt Rollerfahren, Skaterfahren. Wir haben einfach bloß den Platz geschaffen, um auf der Straße zu spielen. Also es wird viel mit Kreide gemalt, es sind kleine andere Bewegungsspiele.
3: Für viele Familien war das Fest eine schöne Gelegenheit, gemeinsam Zeit an der frischen Luft zu verbringen und die lockere Atmosphäre zu genießen.
4: Ich habe selber Kinder. Ich finde das schön, wenn Kinder den Platz haben zum Spielen. Und von daher macht man das gerne einfach.
3: Organisiert wurde das Straßenkinderfest vom Kunst- und Kulturverein in Mosikau. Der Verein steckt auch hinter einem weiteren beliebten Fest im Ort.
4: Wir organisieren auch das Kleinkunstfestival in Mosikau. Es findet dieses Jahr statt am 29.08.26. Und ja, es werden wieder tolle Künstler dabei sein, die dort auftreten.
3: Auf dieses kann man jetzt schon gespannt sein. Der Kunst- und Kulturverein freut sich über jeden einzelnen Besucher.

0: Schön, dass Sie eingeschaltet haben und damit herzlich willkommen an diesem Dienstag zu den RBB aktuellen Nachrichten. Mit dieser Entscheidung würdigt der Aufsichtsrat der Stadtwerke Bernburg die erfolgreiche Arbeit der Geschäftsführung und setzt ein klares Zeichen für Kontinuität und Stabilität in der Unternehmensführung. Seit ihrem Eintritt in das Unternehmen haben Wolf-Dietrich Hanslik, kaufmännischer Geschäftsführer, und Danny Gerstenberger, technischer Geschäftsführer, die Stadtwerke Bernburg in einem anspruchsvollen Marktumfeld erfolgreich weiterentwickelt und wichtige Impulse für die strategische Ausrichtung sowie die wirtschaftliche Entwicklung des Unternehmens gesetzt. Die Vertragsverlängerung unterstreicht das Vertrauen des Aufsichtsrates in die bisherige Arbeit der Geschäftsführung und in die zukünftige Entwicklung der Stadtwerke Bernburg, betont Stefan Ruhland, Vorsitzender des Aufsichtsrates. Im Hof des Hotels Best Western in der Lutherstadt Wittenberg stand alles im Zeichen der Mehrlinge. Zum 20. Zwillingstreffen kamen rund 50 Zwillingspaare aus ganz Deutschland zusammen, um gemeinsam einen besonderen Nachmittag zu verbringen.
1: Nein, sie sehen nicht doppelt. Am 7. Juni fand nämlich von 14 bis 17 Uhr im Hofe des Hotels Best Western Säubelmanns Wittenberg das 20. Zwillingstreffen statt, wobei rund 50 Zwillingspaare aus ganz Deutschland anwesend waren, um den Nachmittag gemeinsam zu verbringen. Die Idee des Treffens hat tiefe Wurzeln und ist tatsächlich etwas älter als das Treffen selbst. Außerdem waren in der Vergangenheit nicht nur teilnehmende Zwillinge, sondern auch drei oder gar Vierlinge.
2: Das war ja dann so vor 23 Jahren, wo wir in einer Gaststätte saßen und da kam die Idee, doch so Zwillingstreffen zu organisieren. Und das hat dann weitere ein oder zwei Jahre gedauert und dann war das erste Mal auf dem Granachhof in Wittenberg. Es waren auch schon Drillinge da, also dreimal drei Drillinge, auch einmal Vierlinge. Und wir haben ja die ganze Palette hier in Wittenberg gehabt, vom Kranachhof bis Jugendherberge, bis Haus der Geschichte im Stadthaus Wittenberg. Jetzt sind wir heute hier im Best Western Hotel Wittenberg, um halt auch mal eine andere Location wieder zu bringen, damit man in eine Abwechslung reinkommt.
1: Die Veranstaltung bot vor allem Gelegenheit zum Austausch. Alte Bekanntschaften wurden gepflegt, neue Kontakte geknüpft und zahlreiche Geschichten aus dem Leben als Zwilling oder Mehrling geteilt. Von Schabernack bis zur Ernsthaftigkeit war alles vorhanden.
3: Folgendes, sie ist aus der 8. Klasse raus, weil unsere Mutter sehr krank war. Sie hat unsere Mama gepflegt und ich bin weiter zur Schule gegangen. Und dann haben wir natürlich, obwohl sie zu Hause war, musste sie
4: allgemeinbildende Berufsschule.
3: Ein- oder zweimal die Woche nach Bitterfeld zur allgemeinbildenden. Und da haben wir natürlich getauscht. Sie ist für mich in die Schule gegangen, ich bin für sie gegangen. Hat irgendwie alles geklappt. Ist nie aufgefallen. So was haben wir gemacht. Ja, natürlich mit den Jungs, aber da reden wir jetzt nicht drüber.
5: Ja, jetzt können wir ja drüber reden.
3: Ja, da haben wir doch auch schon einiges.
6: Naja, die haben sich dann gewundert, dass nochmal die gleichen Fragen gestellt worden waren. Da haben sie gedacht, die hat wohl einen am Fleisch.
7: Also als Kinder waren wir ganz brav. Uns konnten sie nie auseinanderhalten. Wir hatten dann immer Buchstaben, dass die Erwachsenen uns auseinanderhalten konnten. Wir haben uns auch relativ gut verstanden, außer als wir dann in die Pubertät kamen. Da war es dann ein bisschen schlimm. Ich wollte zur Disco, sie nicht. Ich durfte aber nur zur Disco, wenn wir beide gingen. Und so musste ich mir immer gut tun mit ihr und durfte mich nicht streiten, dass wir abends zur Disco gehen durften. Und da haben wir uns dann dort arrangiert. Aber das hat sich alles gut im guten Sinne. Unsere Partner haben uns nie verwechselt, die wussten von Anfang an, wer ist.
1: Für zusätzliche Unterhaltung sorgte ein Udo Lindenberg-Double mit seinem Auftritt. Außerdem statteten die

0: Wer kommt, der kommt. Vielleicht im Themenpark. Vielleicht, dass wir uns irgendwo treffen, mal spontan. Mal gucken, mal sehen.
1: Die Stadt Sandersdorf-Brehna hat bereits in der Woche nach Pfingsten vorsorgliche Sprühbehandlungen an Bäumen durchführen lassen, die in den vergangenen Jahren vom Eichenprozessionsspinner betroffen waren. Ziel dieser Maßnahme war es, einer erneuten Nestbildung an bekannten Befallstellen möglichst frühzeitig entgegenzuwirken. Die Vorsorgemaßnahmen erfolgten zum Beispiel an folgenden Standorten: am Friedhof Sandersdorf, am Platz des Friedens, vor der Arztpraxis, am Park, am Spielplatz sowie am Platz der Deutschen Einheit, am Sportplatz Brentanostraße in Tscherndorf. Inzwischen sind durch aufmerksame Bürger weitere Hinweise auf befallene Bäume eingegangen. Diese Meldungen geht die Stadt nach. An den gemeldeten Bäumen wurden vorhandene Nester fachgerecht abgesaugt. Dies betraf insbesondere Bereiche an der Kita Pfingstanger sowie am Campingplatz und am Strandbad. Auch weiterhin werden eingehende Hinweise geprüft. Bäume, an denen aktuell ein Befall festgestellt wird, sollen im kommenden Jahr ebenfalls in die vorsorgliche Behandlung einbezogen werden, um eine erneute Nestbildung möglichst zu verhindern. Auch in der Lotto-Landesliga Süd tritt die Sommerpause ein. Das letzte Spiel der Saison 25-26, also für die SG 1948 Reppichau. Zum Finale wurde der erste FC Zeitz empfangen. Zu gewinnen oder verlieren gab es jedoch nichts, da schon feststand, dass Reppichau aufsteigen wird. Dennoch boten die beiden Teams ein spannendes Match.
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3: Die Sommerpause trifft ein und somit neigen sich die Fußballligen auch dem Ende zu. In der Lotto-Landesliga Süd kam es am 20. Juli zum Abschlussspiel für die SG 1948 Reppichau. Den ersten Tabellenplatz können sie nicht mehr verlieren. Genauso wenig ihr Kontrahent des Abends, der erste FC Zeitz. Ein Spiel also um die Luft. Vor Beginn der Partie wurde Reppichau jedoch vom Vizepräsidenten des Fußballverbandes Sachsen-Anhalt, Jörg Billmeier, zu ihrem Staffelsieg gratuliert.
4: Ja, ist natürlich was ganz Besonderes für mich auch das erste Mal, also in der Verbandsliga aufzusteigen. Klar, andere Aufstiege in der Landesliga waren schon ein paar mit dabei aus früheren Zeiten, auch als Spieler und als Trainer. Aber in Sachsen-Anhalt höchste Liga aufzusteigen, das ist nochmal noch was ganz Besonderes. Und vor allem, sage ich mal, mit so einem kleinen Verein, ja, Reppichau mit unseren 400 Einwohnern, die wir ja im Endeffekt haben, das ist schon was ganz Besonderes. Ja, wie gesagt, ich meine, wir sind ja in die Liga gestartet, ja, gar nicht mit dem Ziel aufzusteigen oder sowas. Ja, das ist dann nachher so ein Selbstläufer geworden. Ja, wir haben ja auch Teams, egal ob das denn Köthen als Absteiger, die ja auch unbedingt wieder aufsteigen wollten, ja, mit Farnstedt, die im Sommer und im Winter nochmal aufgerüstet haben, ja, die ja genau die gleichen Ambitionen hatten. Ja, und Gräfenhainichen hinten raus nochmal. Ja, ist, wie gesagt, es ist sensationell im Endeffekt, was die Jungs hier geleistet haben über die komplette Saison. Ja, ich habe es vor ein paar Wochen ja schon mal gesagt, ab dem zweiten Spieltag auf Platz 1 zu sein und das komplett die ganze Saison durchzuziehen. Also wie gesagt, Chapeau an meine Mannschaft. Sehr, sehr geile Saison gewesen von den Jungs.
5: Schwer reingekommen, glaube ich, in die Saison. Ich glaube, da hatten wir so ein bisschen die Negativserie der letzten Saison noch so ein bisschen im Bein. Ja, dann hatten wir uns ein bisschen gefangen und haben dann aber hinten raus mit vielen Verletzungen zu kämpfen gehabt. Die Spielerdecke ist dann sehr dünn gewesen. Und dafür haben es die Jungs dann hinten raus ganz ordentlich gemacht.
3: Gleich zu Beginn an werden beide Wärter auf die Probe gestellt. Doch auf beiden Seiten geht der Ball erstmal nicht rein. Das sollte sich aber relativ schnell ändern. Zeitz nutzt die Spielfeldränder effizienter als Reppichau. Die entstandenen Lücken werden genutzt und Sauerne macht ganz locker das 0:1 für Zeitz in der 15. Spielminute. Der Spielverlauf beruhigt sich kurzzeitig. Doch in der 24. liegt wieder Gefahr in der Luft. Die Jungs in Blau kämpfen sich gemeinsam durch die Verteidigung von Reppichau. Am Ende liegt es an Kämpfe, um den Abschluss zu erzielen, und er enttäuscht nicht. Reppichau findet langsam zu sich und zeigt hier auch Resistenz, doch anscheinend brauchen sie noch ein bisschen, um richtig in Fahrt zu kommen. In der 37. Spielminute setzt Zeitz wieder an. Der Ball wird weit gespielt und Zeitz nutzt die undichte Stelle der Defensive wieder aus und kämpfe.

0: holt das 0:3 für Zeitz. Kurz vor der Halbzeit nochmal ein Freistoß für Reppichau. Der Ball kommt und geht durch den Kopf von Ayan Badejo ins eigene Tor. 1:3 zur Halbzeit. In den letzten 45 Spielminuten scheint Reppichau erwacht zu sein. Jedoch fällt in der gesamten zweiten Hälfte nicht ein Tor. An den Chancen lag es hier definitiv nicht. Aber im Endeffekt brauchen die Reppichauer sich auch nicht zu kümmern, denn schließlich ist der erste Tabellenplatz schon gesichert.
1: Ja, ich sag mal, im Endeffekt war es im Endeffekt dadurch, dass wir ja in Brachstedt schon vor zwei Wochen im Endeffekt schon aufgestiegen sind, ging es im Endeffekt wirklich um die goldene Ananas. Das war letzte Woche schon eine Leuner so. Ja, im Endeffekt kannst du Leuner, kannst du auch unentschieden spielen, kannst du auch gewinnen. Ja, ja, sind zwei Tore haben es im Endeffekt. Wir haben letzte Woche schon gute Möglichkeiten gehabt, um das Spiel zu gewinnen. Heute, erste Halbzeit, war ich nicht ganz so zufrieden. Aber wie gesagt, das sind viele vielleicht doch schon mit dem Kopf in der Sommerpause. Zweite Halbzeit, ja, denke ich, haben wir 3, 4, 5 gute Möglichkeiten, wo wir das Tor einfach machen müssen. Und dann, ja, machen wir halt nicht. Aber gut, unterm Strich, ja, ist es eigentlich auch egal. Und von daher, ja, ist jetzt einmal ein bisschen Kräfte sammeln. 14 Tage, 3 Wochen Pause und dann geht ja das Abenteuer Verbandsliga los.
2: Boah, ich würde das gar nicht so sehr einschätzen. Das war jetzt ein Saisonabschlussspiel. Die einen waren aufgestiegen, für die anderen ging es um nicht mehr viel. Ich glaube, zum Anfang hat es Reppichau ein bisschen zu leicht genommen. Dann sind wir relativ schnell in Führung gegangen. Waren ganz gut im Spiel. Hätten, glaube ich, da auch erhöhen können. Und hinten raus, glaube ich, wollte Reppichau das Spiel dann nicht mehr verlieren oder wollte nicht verlieren. Deswegen haben sie sehr viel investiert. Bei uns hat so ein bisschen die Umkehrsituation gefehlt. Aber wir konnten auch nicht mehr wechseln. Bei uns hat dann zweite Halbzeit auch ein Torwart gespielt draußen, weil wir personell so ein bisschen das letzte Aufgebot hatten. Und dafür haben es die Jungs heute bei den Temperaturen ganz gut gemacht.
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4: Mitten im Sommer richtet die Aschersleben Kulturanstalt den Blick bereits auf die kommende Winterzeit. Anlässlich der Fete la Musique und passend zur Sommersonnenwende startet sie einen Aufruf für ein neues Veranstaltungsformat. Erstmals soll am 4. Advent, dem 20. Dezember, ein großes gemeinschaftliches Weihnachtssingen im Westehornpark stattfinden. Nach dem Vorbild erfolgreicher Weihnachtssingen in großen Stadien wie Magdeburg oder Dresden soll nun auch in Aschersleben diese stimmungsvolle Tradition etabliert werden. Unter dem zentralen Motto Musik verbindet sind alle Bürger dazu eingeladen, gemeinsam die Adventszeit singend zu feiern. Damit sind wir am Ende unserer Dienstagsausgabe der aktuellen Nachrichten, schauen jetzt noch auf das Wetter und auf die Meldungen aus der Soroslau. Am Mittwoch ab 18 Uhr gibt es dann aktuelle Meldungen. Bis dahin, machen Sie es gut.
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8: Morgen erwartet uns sonniges und zunehmend heißes Sommerwetter. Die Temperaturen steigen auf 31 Grad. Mit rund 17 Sonnenstunden zeigt sich der Himmel meist strahlend blau. Regen ist nicht zu erwarten, während nur eine leise Nordbrise für etwas Bewegung in der Luft sorgt. Auch in den folgenden Tagen setzt sich die Trockenheit fort. Die Temperaturen klettern weiter nach oben und erreichen im Laufe der Woche bis zu 39 Grad.

0: Eine ganz besondere Auszeichnung haben die Schüler des Liborius-Gymnasiums in Dessau am 16. Juni erhalten. Die Schule wurde vom Bildungsstaatssekretär Jürgen Böhm sowie dem Geschäftsführer der Landesenergieagentur Marco Mühlstein besucht und mit dem ersten Platz des Energiesparmeisterwettbewerbs in Sachsen-Anhalt geehrt.
1: Der Wettbewerb zeigt erstmal, wie engagiert unsere Schülerinnen und Schüler sind, welche Ideen sie mitbringen und wie sie versuchen, letztendlich ihre naturwissenschaftlichen Kenntnisse und Wissen anzuwenden. Und ja, deswegen ist das ein sehr wichtiger Wettbewerb. Und dass das Liborius-Gymnasium hier den ersten Preis in Sachsen-Anhalt erreicht, zeigt auch, mit wie viel Inhalt und mit wie viel Engagement es umgesetzt wird.
0: Für Sachsen-Anhalt hat Bildungsminister Jan Riedel die Schirmherrschaft über den Wettbewerb übernommen. Die Landesenergieagentur Sachsen-Anhalt unterstützt die Aktion bereits seit 12 Jahren im Rahmen einer Patenschaft. Bundesweit haben sich insgesamt knapp 450 Schulen für den Wettbewerb beworben.
2: Das ist erstmal eine Riesenehre. Und ich finde es schön, dass wir für etwas ausgezeichnet werden, was eigentlich im Grundkonzept unserer Schule ist. Da geht es letztlich um Bewahrung der Schöpfung, um Sicherung unserer Ressourcen hier auf diesem Planeten. Und zugleich ist es natürlich verbunden mit unserem Namenspatron, dem heiligen Liborius. Und das finde ich eine schöne Sache. Das ist einfach, es passt und ich freue mich sehr, sehr.
0: Das Liborius-Gymnasium in Trägerschaft der Edith-Stein-Schulstiftung des Bistums Magdeburg überzeugte die Jury vor allem durch Eigeninitiative und ein kontinuierliches Engagement im Klimaschutz. In der selbst initiierten Konsumwandel AG entwickelten die Schüler sogar ein eigenes Nachhaltigkeitslabel, den grünen Pfau.
2: Es gibt also von Kirchenseite aus ein Nachhaltigkeitslabel, das heißt der grüne Hahn. Das ist natürlich für Kirchen, für Bistümer etc. gebaut und da sind ganz viele Bedingungen dran geknüpft. Also es ist ja auch viel Papierkram und Nachweis von jenem und diesem. Und die Konsumwandel AG mit ihren wenigen Mitgliedern hat sich dann entschlossen, den Verwaltungsaufwand, den kriegen wir einfach nicht hin, auch den Nachweis dafür, und hat das runtergescaled und hat gesagt, das kriegen wir doch auf einem Schulniveau mit ähnlicher Akzeptanz hin und es muss nicht unbedingt das ganz große Label sein.
0: Dass Nachhaltigkeit an der Schule nicht nur ein Thema auf dem Papier ist, zeigte sich auch bei einer kleinen Führung durch das Schulgebäude.
2: Es sind viele kleine Punkte, also waren die Fahrradständer, das ist diese Idee mit dem grünen Klassenzimmer, wo geguckt wird, ob die nicht nur viele Pflanzen haben, sondern auch dazu, die sich die richtigen aussuchen oder zu Beziehungen haben. Das ist das Insektenhotel hier und die kleine Garten AG dort, das ist das Müllsortieren oder unsere Wasserautomaten. Also ganz viele kleine Dinge, die über die letzten Jahre hier in der Schule entstanden und gewachsen sind und die wir eben auf die Weise in die Aufmerksamkeit heben. Also die sind nicht alle dafür erfunden worden, aber sie werden damit gesehen und das ist wichtig.
0: Neben der Urkunde erhielten die Gewinner Messgeräte sowie Unterrichtsmaterialien. Zudem darf sich die Schule über ein Preisgeld in Höhe von 2.500 Euro freuen. Ein Zeichen der Wertschätzung von Landesenergieagentur und Land für das besondere Engagement der Schüler.
1: Hier wird ein wichtiges Thema der Bildung umgesetzt, nämlich die Bildung zur Nachhaltigkeit, zur nachhaltigen Entwicklung. Und ich glaube, das ist eine der wesentlichen Bildungsaufgaben, die wir uns als Gesellschaft und als Land heute stellen müssen. Wir müssen die Einstellung von Jugendlichen dahingehend entwickeln, dass sie mit den Ressourcen, die wir haben oder mit der Schöpfung, in der wir uns befinden, nachhaltig und auch verantwortungsvoll umgehen.
0: Nach dem Erfolg auf Landesebene dürfen sich die Schüler nun auf die Preisverleihung in Berlin freuen. Ob auch der Bundessieg nach Dessau geht, entschied ein Online-Voting, das bis zum 17. Juni lief.
3: Samstag, Sonnenschein und Spannung pur. Am 20. Juni stand der letzte Spieltag der Fußball-Landesliga an und für den TSV Rot-Weiß-Zerbst ging es im Friedrich-Ludwig-Jahn-Stadion um den sicheren Klassenerhalt. Mit einem Heimsieg gegen den FC Grün-Weiß-Piesteritz würde man der erneuten Relegation entgehen. Den Tabellennachbarn aus Piesteritz ging es aber genauso. Für beide also ein ganz wichtiges Spiel, was sich auch über 170 Zuschauer nicht entgehen lassen wollten. Zunächst aber beide Seiten hier ziemlich harmlos und man merkt, dass der Fokus eher auf der Fehlervermeidung und einer stabilen Defensive liegt. Sowohl die Zerbster als auch die Piesteritzer in der Anfangsphase mit einigen Torannäherungen, die alle keine wirkliche Torgefahr versprühen. Die Gäste versuchen es in Person von Matej Nemec mal aus der Distanz. Kein schlechter Schuss. Nach ungefähr 22 Minuten, wie wir es auch von der WM kennen, eine Trinkpause, die hier aufgrund der hohen Temperaturen aber durchaus angebracht ist. Zeit für die Trainer, um nochmal ihre jeweiligen Teams etwas wachzurütteln. Und danach wird das Spiel hier auch besser. Max Kretschmer mit einem Freistoß, der an allen vorbeisegelt, einmal aufkommt und dann am Aluminium landet. Fast die etwas glückliche Führung für die Hausherren. Gleich im Gegenzug die Piesteritzer mit einem präzisen Ball auf Lukas Hähne. Weiter in die Mitte auf Dennis Wendt, der aber knapp verpasst. In der 37. Minute der nächste Vorstoß der Gastgeber. Piesteritz erobert sich aber den Ball und Maximilian Abraham will klären, trifft jedoch den anlaufenden Max Kretschmer von hinten. Schiri Edgar Bremer zeigt sofort auf den Punkt. Der Gefaulte tritt selbst an und verwandelt souverän. Die Führung für Zerbst und damit, wenn es so bleibt, der sichere Klassenerhalt. Aber auf der gegenüberliegenden Seite ertönt nur 3 Minuten später der nächste Elfmeterpfiff. Lukas Hähne schießt Philipp Alariach aus kurzer Distanz an und der Unparteiische entscheidet auf Handspiel, auch wenn die Zerbster das anders sehen. Lukas Hähne übernimmt den Strafstoß. Zu unplatziert, Ricardo Werner ist schnell unten. Großer Jubel im Stadion für diese Rettungstat des TSV-Schlussmanns. Und die Rot-Weißen werden gleich wieder selber aktiv. Maximilian Siering passt genau in den Fuß von Philipp Alariach, der den Kasten jedoch knapp verfehlt. Kurz vor dem Pausenpfiff zappelt der Ball dann im Netz der Piesteritzer. Nach einer kurz ausgeführten Ecke verlängert Philipp Alariach auf Lukas Seifert. Die Freude aber nur von kurzer Dauer. Seifert stand im Abseits. Mit einer 1:0-Führung für das Heimteam geht es dann also in die Pause. Die erste Chance in Hälfte 2 gehört den Gästen. Matej Nemec schlänzt den Ball jedoch am Kasten vorbei. Die Zerbster werden jetzt fast nur noch durch Standardsituationen gefährlich. Die Zuschauer sehen einige Freistöße, die jedoch nichts einbringen. Die Mannschaft aus Wittenberg hat jetzt mehr vom Spiel. Florian Freihube mit der Hereingabe und Niklas Bierwirth verzieht aus vielversprechender Position. Da wäre mehr drin gewesen. Dann mal Yannick Becker per Kopf. Und in der nächsten Szene Matej Nemec erneut aus der Distanz. Weiterhin bleibt die Gastmannschaft hier ohne Torerfolg. In der 75. Minute dann die gute Möglichkeit für Zerbst, um zu erhöhen. Julius Koch bedient Maximilian Siering, der seinen Gegenspieler aussteigen lässt, aber knapp verzieht. Dann nochmal ein Freistoß für die Jungs in Rot. Wieder nichts. Die letzten 10 Minuten geht Piesteritz hier nun all in, denn beim aktuellen Stand müsste man in die Relegation. Auch hier ein Freistoß, der nichts einbringt. Dann mal František Rados mit einem starken Ball auf den eingewechselten Ben Schuchardt. Dessen Kopfball ist kein Problem für Ricardo Werner. Die letzte Minute der Nachspielzeit läuft bereits und die Heimfans sehnen sich nach dem Abpfiff. Einen Freistoß gibt es aber noch für Piesteritz. Niklas Bierwirth bringt den scharf rein und der Joker sticht. Ben Schuchardt sorgt hier für den späten Ausgleich. Und damit endet die Partie dann auch. Für die Zerbster reicht das Unentschieden, für den sicheren Klassenerhalt. Die Piesteritzer müssen noch kurz zittern, doch dann ist klar, Naumburg hat im Parallelspiel nicht gewonnen und muss in die Relegation. Damit ein Happy End für Zerbst und Piesteritz, die beide auch nächstes Jahr in der Landesliga kicken dürfen.
4: Also wir freuen uns natürlich, dass wir den Klassenerhalt geschafft haben. Wir waren heute von den Rahmenbedingungen was alles andere als gut heute, weil wir einen recht dünnen Kader hatten, ein paar Leute gefehlt. Und da sind wir natürlich super zufrieden über die gute Leistung, sehr diszipliniert über 90 Minuten und hätten vorher schon noch 2-0 machen können, kriegen wir in der letzten Minute das 1-1, das war dann egal, noch Nachspielzeit. Also wir sind jetzt mit dem Endergebnis zufrieden und jetzt haben wir Sommerpause.
5: Ja, wenn es am Ende erreicht hat, kann man zufrieden sein. Wir haben auswärts einen Punkt geholt, das ist immer unser Ziel gewesen und das haben wir heute wieder erreicht. Leider lief die restliche Saison wahrscheinlich nicht so, dass man heute noch zittern hätten oder zittern musste. Wenn es am Ende jetzt gereicht hat, so wie es ja zurzeit in den medialen Sachen unterwegs ist, dann sind wir natürlich überreich.

0: Reue zum Spiel. Ja, wir haben nicht das auf Platz bekommen, was wir hinbekommen wollten. Haben ein dummes Gegentor bekommen, was man einfach hätte verhindern müssen. Haben unsere eigene Chance nicht genutzt vom Elfmeterpunkt und hinten raus dann den Punkt noch gerettet. Ja, am Ende, wenn es jetzt gereicht hat, sind alle überglücklich und haben dann hoffentlich eine schöne Urlaubszeit jetzt und eine anständige Abschlussfahrt.
1: Beide hatten keine leichte Saison in der Landesliga, können nun aber erleichtert aufatmen und optimistisch in die Zukunft blicken.
2: Na, wir waren mit der Hinrunde schon gar nicht unzufrieden und haben in der Rückrunde auch eigentlich spielerisch recht gut angefangen, aber halt keine Ergebnisse erzielt und dann rodelt man hinten rein. Und dann werden die Spiele schwieriger, ja. Die Füße werden schwerer und Punkte zu holen wird auch schwieriger. Aber ich denke, wir haben uns jetzt mit dem Schlusssport, auch mit den letzten Spielen, gerade die Heimspiele jetzt hier, gegen Reppichau gewonnen haben, gegen Fahrenstedt gewonnen haben, auch entsprechend rausgekämpft aus diesem Tief und sind jetzt, glaube ich, auch verdient jetzt in der Klasse geblieben.
0: Ja, nicht so zufrieden, weil wir auch viele verletzte, angeschlagene Spieler hatten, auch berufsbedingt welche gefehlt haben in der Hinrunde auch einige. Daher sicherlich nicht so in die Saison gekommen gut in die Saison gekommen, aber dann zwischendurch immer einen Durchhänger gehabt. Und das ist, war dann nicht so optimal. Wie gesagt, wenn es am Ende gereicht hat, sind wir erstmal zufrieden. Nach einem furiosen Jahr, was bei uns so war, auch im Verein war und ringsherum ist, sind wir zufrieden. Und ja, jetzt können wir ein bisschen feiern, wenn wir den Klassenerhalt geschafft haben. Und haben hoffentlich 3 schöne Wochen Urlaub, bevor es dann wieder in die Vorbereitung geht, auf die kurze Vorbereitung, auf die neue Saison.
1: Für Florian und Kevin Senz geht es in der nächsten Saison nicht mehr an der Seitenlinie des TSV weiter. Dem Verein bleiben sie aber als Abteilungsleiter erhalten.
3: In Mosikau wurde es am 7. Juni wieder bunt. Zum zweiten Mal verwandelte sich die Williamstraße beim Straßenkinderfest in einen Treffpunkt für Familien. In entspannter Atmosphäre und sicher abgesperrter Umgebung konnten Kinder und Eltern gemeinsam einen unbeschwerten Tag verbringen.
4: Weil das ja eigentlich eine verkehrsberuhigte Straße ist, haben wir gedacht, und eigentlich auch immer viele Kinder hier spielen, haben wir gedacht, es wäre eigentlich schön, wenn die Kinder auch sicher spielen könnten. Und haben vorher gedacht, einfach, dass wir sagen, wie wäre es, wenn wir die Straße wirklich mal sperren lassen und dann für die Kinder halt den Platz schaffen.
3: Bei sommerlichen Temperaturen sorgte die Kugelkutsche für eine willkommene Abkühlung. Dazu gab es jede Menge Spiel- und Bewegungsangebote, bei denen sich die Kinder austoben konnten.
4: Es sind viele Spiele, die halt von Alters her auf der Straße gemacht werden können, die halt vielerorts nicht mehr möglich sind. Das heißt Rollerfahren, Skaterfahren. Wir haben einfach bloß den Platz geschaffen, um auf der Straße zu spielen. Also es wird viel mit Kreide gemalt, es sind kleine andere Bewegungsspiele.
3: Für viele Familien war das Fest eine schöne Gelegenheit, gemeinsam Zeit an der frischen Luft zu verbringen und die lockere Atmosphäre zu genießen.
4: Ich habe selber Kinder. Ich finde das schön, wenn Kinder den Platz haben zum Spielen. Und von daher macht man das gerne einfach.
3: Organisiert wurde das Straßenkinderfest vom Kunst- und Kulturverein in Mosigkau. Der Verein steckt auch hinter einem weiteren beliebten Fest im Ort.
4: Wir organisieren auch das Kleinkunstfestival in Mosigkau. Es findet dieses Jahr statt am 29.08.26. Und ja, es werden wieder tolle Künstler dabei sein, die dort auftreten.
3: Auf dieses kann man jetzt schon gespannt sein. Der Kunst- und Kulturverein freut sich über jeden einzelnen Besucher.

Schön, dass Sie eingeschaltet haben und damit herzlich willkommen an diesem Dienstag zu den RBB aktuellen Nachrichten. Mit dieser Entscheidung würdigt der Aufsichtsrat der Stadt

0: Werke Bernburg die erfolgreiche Arbeit der Geschäftsführung und setzt ein klares Zeichen für Kontinuität und Stabilität in der Unternehmensführung. Seit ihrem Eintritt in das Unternehmen haben Wolf-Dietrich Hanslik, kaufmännischer Geschäftsführer, und Danny Gerstenberger, technischer Geschäftsführer, die Stadtwerke Bernburg in einem anspruchsvollen Marktumfeld erfolgreich weiterentwickelt und wichtige Impulse für die strategische Ausrichtung sowie die wirtschaftliche Entwicklung des Unternehmens gesetzt. Die Vertragsverlängerung unterstreicht das Vertrauen des Aufsichtsrates in die bisherige Arbeit der Geschäftsführung und in die zukünftige Entwicklung der Stadtwerke Bernburg, betont Stefan Ruhland, Vorsitzender des Aufsichtsrates. Im Hof des Hotels Best Western in der Lutherstadt Wittenberg stand alles im Zeichen der Mehrlinge. Zum 20. Zwillingstreffen kamen rund 50 Zwillingspaare aus ganz Deutschland zusammen, um gemeinsam einen besonderen Nachmittag zu verbringen.
1: Nein, sie sehen nicht doppelt. Am 7. Juni fand nämlich von 14 bis 17 Uhr im Hofe des Hotels Best Western Säubelmanns Wittenberg das 20. Zwillingstreffen statt. Wobei rund 50 Zwillingspaare aus ganz Deutschland anwesend waren, um den Nachmittag gemeinsam zu verbringen. Die Idee des Treffens hat tiefe Wurzeln und ist tatsächlich etwas älter als das Treffen selbst. Außerdem waren in der Vergangenheit nicht nur teilnehmende Zwillinge, sondern auch drei oder gar Vierlinge.
2: Das war ja dann so vor 23 Jahren, wo wir in einer Gaststätte saßen und da kam die Idee, doch eine Zwillingstreffen zu organisieren. Und das hat dann weitere ein oder zwei Jahre gedauert und dann war das erste Mal auf dem Granachhof in Wittenberg. Es waren auch schon Drillinge da, also dreimal drei Drillinge, auch einmal Vierlinge. Und wir haben ja die ganze Palette hier in Wittenberg gehabt, vom Kranachhof bis Jugendherberge, bis Haus der Geschichte im Stadthaus Wittenberg. Jetzt sind wir heute hier im Best Western Hotel Wittenberg, um halt auch mal eine andere Location wieder zu bringen, damit man eine Abwechslung reinkommt.
1: Die Veranstaltung bot vor allem Gelegenheit zum Austausch. Alte Bekanntschaften wurden gepflegt, neue Kontakte geknüpft und zahlreiche Geschichten aus dem Leben als Zwilling oder Mehrling geteilt. Von Schabernack bis zur Ernsthaftigkeit war alles vorhanden.
3: Folgendes, sie ist aus der 8. Klasse raus, weil unsere Mutter sehr krank war. Sie hat unsere Mama gepflegt und ich bin weiter zur Schule gegangen. Und dann haben wir natürlich, obwohl sie zu Hause war, musste sie
4: allgemeinbildende Berufsschule.
3: Ein- oder zweimal die Woche nach Bitterfeld zur Allgemeinbildenden. Und da haben wir natürlich getauscht. Sie ist für mich in die Schule gegangen, ich bin für sie gegangen. Hat irgendwie alles geklappt. Ist nie aufgefallen. So, was haben wir gemacht? Ja, natürlich mit den Jungs, aber da reden wir jetzt nicht drüber.
5: Ja,
3: da haben wir doch auch schon einiges.
4: Ja, die haben sich dann gewundert, dass nochmal die kleinen Fragen gestellt worden waren. Da haben die gedacht, die hat wohl einen am Fleck.
6: Also als Kinder waren wir ganz brav. Uns konnten sie nie auseinanderhalten. Wir hatten dann immer Buchstaben, dass die Erwachsenen uns auseinanderhalten konnten. Wir haben uns auch relativ gut verstanden, außer als wir dann in die Pubertät kamen. Da war es ein bisschen schlimm. Ich wollte zur Disco, sie nicht. Ich durfte aber nur zur Disco, wenn wir beide gingen. Und so musste ich mir immer gut tun mit ihr und durfte mich nicht streiten, dass ich abends, dass wir zur Disco gehen durften. Und da haben wir uns dann dort arrangiert. Aber das hat sich alles gut im guten Sinne. Unsere Partner haben uns nie verwechselt. Die wussten von Anfang an, wer ist.
1: Für zusätzliche Unterhaltung sorgte ein Udo Lindenberg-Double mit seinem Auftritt. Außerdem statteten die Wittenberger Stadtwache und Martin Luther dem Treffen einen Besuch ab und mischten sich unter die Gäste. Im Großen und Ganzen ein erneut gelungenes Treffen der Mehrlinge. Doch ohne Sponsoren wäre das Ganze nicht möglich. Auch die Frage, ob es ein 21. Zwillingstreffen geben wird, schwebt noch in der Luft.
2: Ohne den Sponsoren geht ja gar nichts. Und es ist aber eine große vierstellige Summe, die auch bezahlt wird. Und der Exil-EV ja durch die Spendenquittung, wenn das abfängt. Und dankt aber nochmal am Town & Country House, die über 20 Jahre eigentlich immer der Hauptsponsor war und uns immer finanziell unterstützt haben. In jeder Situation. Ja, also nie soll man nie sagen, aber vielleicht in einer anderen Form, nicht mehr so groß, aber.

0: Er kommt, vielleicht im Themenpark, vielleicht darf uns auch mal treffen, mal spontan, mal gucken, mal sehen.
1: Die Stadt Sandersdorf-Brehna hat bereits in der Woche nach Pfingsten vorsorgliche Sprühbehandlungen an Bäumen durchführen lassen, die in den vergangenen Jahren vom Eichenprozessionsspinner betroffen waren. Ziel dieser Maßnahme war es, einer erneuten Nestbildung an bekannten Befallstellen möglichst frühzeitig entgegenzuwirken. Die Vorsorgemaßnahmen erfolgten zum Beispiel an folgenden Standorten: am Friedhof Sandersdorf, am Platz des Friedens, vor der Arztpraxis, am Park, am Spielplatz sowie am Platz der Deutschen Einheit, am Sportplatz Brentanostraße in Tscherndorf. Inzwischen sind durch aufmerksame Bürger weitere Hinweise auf befallene Bäume eingegangen. Diese Meldungen geht die Stadt nach. An den gemeldeten Bäumen wurden vorhandene Nestern fachgerecht abgesaugt. Dies betraf insbesondere Bereiche an der Kita Pfingstanger sowie am Campingplatz und am Strandbad. Auch weiterhin werden eingehende Hinweise geprüft. Bäume, an denen aktuell ein Befall festgestellt wird, sollen im kommenden Jahr ebenfalls in die vorsorgliche Behandlung einbezogen werden, um eine erneute Nestbildung möglichst zu verhindern. Auch in der Lotto-Landesliga Süd tritt die Sommerpause ein. Das letzte Spiel der Saison 25-26, also für die SG 1948 Reppichau. Zum Finale wurde der erste FC Zeitz empfangen. Zu gewinnen oder verlieren gab es jedoch nichts, da schon feststand, dass Reppichau aufsteigen wird. Dennoch boten die beiden Teams ein spannendes Match.
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3: Die Sommerpause trifft ein und somit neigen sich die Fußballligen auch dem Ende zu. In der Lotto-Landesliga Süd kam es am 20. Juli zum Abschlussspiel für die SG 1948 Reppichau. Den ersten Tabellenplatz können sie nicht mehr verlieren. Genauso wenig ihr Kontrahent des Abends, der erste FC Zeitz. Ein Spiel also um die Luft. Vor Beginn der Partie wurde Reppichau jedoch vom Vizepräsidenten des Fußballverbandes Sachsen-Anhalt, Jörg Billmeier, zu ihrem Staffelsieg gratuliert.
4: Ja, ist natürlich was ganz Besonderes für mich auch das erste Mal, also in der Verbandsliga aufzusteigen. Klar, andere Aufstiege in der Landesliga waren schon ein paar mit dabei aus früheren Zeiten, auch als Spieler und als Trainer. Aber in Sachsen-Anhalt höchste Liga aufzusteigen, das ist noch was ganz Besonderes. Und vor allem, sage ich mal, mit so einem kleinen Verein, ja, Reppichau, mit unseren 400 Einwohnern, die wir ja im Endeffekt haben, das ist schon was ganz Besonderes. Ja, ja, wie gesagt, ich meine, wir sind ja in die Liga gestartet, gar nicht mit dem Ziel aufzusteigen oder sowas. Ja, das ist dann nachher so ein Selbstläufer geworden. Ja, wir haben ja auch Teams, egal ob das denn Köthen als Absteiger, die ja auch unbedingt wieder aufsteigen wollten, ja, mit Farnstedt, die im Sommer und im Winter nochmal aufgerüstet haben, ja, die ja genau die gleichen Ambitionen hatten, ja, und Gräfenhainichen hinten raus nochmal. Ja, ist, wie gesagt, es ist sensationell im Endeffekt, was die Jungs hier geleistet haben über die komplette Saison. Ja, ich habe es vor ein paar Wochen ja schon mal gesagt, ab dem zweiten Spieltag auf Platz 1 zu sein und das komplett die ganze Saison durchzuziehen. Also wie gesagt, Chapeau an meine Mannschaft. Sehr, sehr geile Saison gewesen von den Jungs.
5: Schwer reingekommen, glaube ich, in die Saison. Ich glaube, da hatten wir so ein bisschen die Negativserie der letzten Saison noch so ein bisschen im Bein. Ja, dann hatten wir uns ein bisschen gefangen und haben dann aber hinten raus mit vielen Verletzungen zu kämpfen gehabt. Die Spielerdecke ist dann sehr dünn gewesen. Und dafür haben es die Jungs dann hinten raus ganz ordentlich gemacht.
3: Gleich zu Beginn an werden beide Wärter auf die Probe gestellt. Doch auf beiden Seiten geht der Ball erstmal nicht rein. Das sollte sich aber relativ schnell ändern. Zeitz nutzt die Spielfeldränder effizienter als Reppichau. Die entstandenen Lücken werden genutzt und Sauerne macht ganz locker das 0:1 für Zeitz in der 15. Spielminute. Der Spielverlauf beruhigt sich kurzzeitig. Doch in der 24. liegt wieder Gefahr in der Luft. Die Jungs in Blau kämpfen sich gemeinsam durch die Verteidigung von Reppichau. Am Ende liegt es an Kämpfe, um den Abschluss zu erzielen, und er enttäuscht nicht. Reppichau findet langsam zu sich und zeigt hier auch Resistenz. Doch anscheinend brauchen sie noch ein bisschen, um richtig in Fahrt zu kommen. In der 37. Spielminute setzt Zeitz wieder an. Der Ball wird weit gespielt und Zeitz nutzt die undichte Stelle der Defensive wieder aus und kämpfe

0: holt das 0:3 für Zeitz. Kurz vor der Halbzeit nochmal ein Freistoß für Reppichau. Der Ball kommt und geht durch den Kopf von Ayan Badejo ins eigene Tor. 1:3 zur Halbzeit. In den letzten 45 Spielminuten scheint Reppichau erwacht zu sein. Jedoch fällt in der gesamten zweiten Hälfte nicht ein Tor. An den Chancen lag es hier definitiv nicht. Aber im Endeffekt brauchen die Reppichauer sich auch nicht zu kümmern, denn schließlich ist der erste Tabellenplatz schon gesichert.
1: Ja, ich sag mal, im Endeffekt dadurch, dass wir ja in Brachstedt schon vor zwei Wochen im Endeffekt schon aufgestiegen sind, ging es im Endeffekt wirklich um die goldenen Ananas. Das war letzte Woche schon eine Leuna so. Ja, im Endeffekt kannst du Leuna, kannst du auch unentschieden spielen, kannst du auch gewinnen. Ja, ja, sind zwei Tore haben es im Endeffekt. Wir haben letzte Woche schon gute Möglichkeiten gehabt, um das Spiel zu gewinnen. Heute, erste Halbzeit, war ich nicht ganz so zufrieden. Aber wie gesagt, das sind viele vielleicht doch schon mit dem Kopf in der Sommerpause. Zweite Halbzeit, ja, denke ich, haben wir 3, 4, 5 gute Möglichkeiten, wo wir das Tor einfach machen müssen. Und dann, ja, machen wir halt nicht. Aber gut, unterm Strich, ja, ist es eigentlich auch egal. Und von daher, ja, ist jetzt einmal ein bisschen Kräfte sammeln. 14 Tage, 3 Wochen Pause und dann geht ja das Abenteuer Verbandsliga los.
2: Boah, ich würde das gar nicht so sehr einschätzen. Das war jetzt ein Saisonabschlussspiel. Die einen waren aufgestiegen, für die anderen ging es um nicht mehr viel. Ich glaube, zum Anfang hat es Reppichau ein bisschen zu leicht genommen. Dann sind wir relativ schnell in Führung gegangen. Waren ganz gut im Spiel. Hätten, glaube ich, da auch erhöhen können. Und hinten raus, glaube ich, wollte Reppichau das Spiel dann nicht mehr verlieren oder wollte nicht verlieren. Deswegen haben sie sehr viel investiert. Bei uns hat so ein bisschen die Umkehrsituation gefehlt. Aber wir konnten auch nicht mehr wechseln. Bei uns hat dann zweite Halbzeit auch ein Torwart gespielt draußen, weil wir personell so ein bisschen das letzte Aufgebot hatten. Und dafür haben es die Jungs heute bei den Temperaturen ganz gut gemacht.
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4: Mitten im Sommer richtet die Aschersleben Kulturanstalt den Blick bereits auf die kommende Winterzeit. Anlässlich der Fete de la Musique und passend zur Sommersonnenwende startet sie einen Aufruf für ein neues Veranstaltungsformat. Erstmals soll am 4. Advent, dem 20. Dezember, ein großes gemeinschaftliches Weihnachtssingen im Westehornpark stattfinden. Nach dem Vorbild erfolgreicher Weihnachtssingen in großen Stadien wie Magdeburg oder Dresden soll nun auch in Aschersleben diese stimmungsvolle Tradition etabliert werden. Unter dem zentralen Motto Musik verbindet sind alle Bürger dazu eingeladen, gemeinsam die Adventszeit singend zu feiern. Damit sind wir am Ende unserer Dienstagsausgabe der aktuellen Nachrichten, schauen jetzt noch auf das Wetter und auf die Meldungen aus der Soroslau. Am Mittwoch ab 18 Uhr gibt es dann aktuelle Meldungen. Bis dahin, machen Sie es gut.
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8: Morgen erwartet uns sonniges und zunehmend heißes Sommerwetter. Die Temperaturen steigen auf 31 Grad. Mit rund 17 Sonnenstunden zeigt sich der Himmel meist strahlend blau. Regen ist nicht zu erwarten, während nur eine leise Nordbrise für etwas Bewegung in der Luft sorgt. Auch in den folgenden Tagen setzt sich die Trockenheit fort. Die Temperaturen klettern weiter nach oben und erreichen im Laufe der Woche bis zu 39 Grad.

Eine ganz besondere Auszeichnung haben die Schüler des Liborius-Gymnasiums in Dessau am 16. Juni erhalten. Die Schule wurde vom Bildungsstaatssekretär Jürgen Böhm sowie dem

0: Geschäftsführer der Landesenergieagentur Marco Mühlstein besucht und mit dem ersten Platz des Energiesparmeisterwettbewerbs in Sachsen-Anhalt geehrt.
1: Der Wettbewerb zeigt erstmal, wie engagiert unsere Schülerinnen und Schüler sind, welche Ideen sie mitbringen und wie sie versuchen, letztendlich ihre naturwissenschaftlichen Kenntnisse und Wissen anzuwenden. Und ja, deswegen ist das ein sehr wichtiger Wettbewerb. Und dass das Liborius-Gymnasium hier den ersten Preis in Sachsen-Anhalt erreicht, zeigt auch, mit wie viel Inhalt und mit wie viel Engagement es umgesetzt wird.
0: Für Sachsen-Anhalt hat Bildungsminister Jan Riedel die Schirmherrschaft über den Wettbewerb übernommen. Die Landesenergieagentur Sachsen-Anhalt unterstützt die Aktion bereits seit 12 Jahren im Rahmen einer Patenschaft. Bundesweit haben sich insgesamt knapp 450 Schulen für den Wettbewerb beworben.
2: Das ist erstmal eine Riesenehre. Und ich finde es schön, dass wir für etwas ausgezeichnet werden, was eigentlich im Grundkonzept unserer Schule ist. Da geht es letztlich um Bewahrung der Schöpfung, um Sicherung unserer Ressourcen hier auf diesem Planeten. Und zugleich ist es natürlich verbunden mit unserem Namenspatron, dem heiligen Liborius. Und das finde ich eine schöne Sache. Das ist einfach, es passt und ich freue mich sehr, sehr.
0: Das Liborius-Gymnasium in Trägerschaft der Edith-Stein-Schulstiftung des Bistums Magdeburg überzeugte die Jury vor allem durch Eigeninitiative und ein kontinuierliches Engagement im Klimaschutz. In der selbst initiierten Konsumwandel AG entwickelten die Schüler sogar ein eigenes Nachhaltigkeitslabel, den grünen Pfau.
2: Es gibt also von Kirchenseite aus ein Nachhaltigkeitslabel, das heißt der grüne Hahn. Das ist natürlich für Kirchen, für Bistümer etc. gebaut und da sind ganz viele Bedingungen dran geknüpft. Also es ist ja auch viel Papierkram und Nachweis von jenem und diesem. Und die Konsumwandel AG mit ihren wenigen Mitgliedern hat sich dann entschlossen, den Verwaltungsaufwand, den kriegen wir einfach nicht hin, auch den Nachweis dafür, und hat das runtergescaled und hat gesagt, das kriegen wir doch auf einem Schulniveau mit ähnlicher Akzeptanz hin und es muss nicht unbedingt das ganz große Label sein.
0: Dass Nachhaltigkeit an der Schule nicht nur ein Thema auf dem Papier ist, zeigte sich auch bei einer kleinen Führung durch das Schulgebäude.
2: Es sind viele kleine Punkte, also waren die Fahrradständer, das ist diese Idee mit dem grünen Klassenzimmer, wo geguckt wird, ob die nicht nur viele Pflanzen haben, sondern auch dazu, die sich die richtigen aussuchen oder zu Beziehungen haben. Das ist das Insektenhotel hier und die kleine Garten-AG dort, das ist das Müllsortieren oder unsere Wasserautomaten. Also ganz viele kleine Dinge, die über die letzten Jahre hier in der Schule entstanden und gewachsen sind und die wir eben auf die Weise in die Aufmerksamkeit heben. Also die sind nicht alle dafür erfunden worden, aber sie werden damit gesehen und das ist wichtig.
0: Neben der Urkunde erhielten die Gewinner Messgeräte sowie Unterrichtsmaterialien. Zudem darf sich die Schule über ein Preisgeld in Höhe von 2.500 Euro freuen. Ein Zeichen der Wertschätzung von Landesenergieagentur und Land für das besondere Engagement der Schüler.
1: Hier wird ein wichtiges Thema der Bildung umgesetzt, nämlich die Bildung zur Nachhaltigkeit, zur nachhaltigen Entwicklung. Und ich glaube, das ist eine der wesentlichen Bildungsaufgaben, die wir uns als Gesellschaft und als Land heute stellen müssen. Wir müssen die Einstellung von Jugendlichen dahingehend entwickeln, dass sie mit den Ressourcen, die wir haben oder mit der Schöpfung, in der wir uns befinden, nachhaltig und auch verantwortungsvoll umgehen.
0: Nach dem Erfolg auf Landesebene dürfen sich die Schüler nun auf die Preisverleihung in Berlin freuen. Ob auch der Bundessieg nach Dessau geht, entschied ein Online-Voting, das bis zum 17. Juni lief.
3: Samstag, Sonnenschein und Spannung pur. Am 20. Juni stand der letzte Spieltag der Fußball-Landesliga an und für den TSV Rot-Weiß-Zerbst ging es im Friedrich-Ludwig-Jahn-Stadion um den sicheren Klassenerhalt. Mit einem Heimsieg gegen den FC Grün-Weiß-Piesteritz würde man der erneuten Relegation entgehen. Den Tabellennachbarn aus Piesteritz ging es aber genauso. Für beide also ein ganz wichtiges Spiel, was sich auch über 170 Zuschauer nicht entgehen lassen wollten. Zunächst aber beide Seiten hier ziemlich harmlos und man merkt, dass der Fokus eher auf der Fehlervermeidung und einer stabilen Defensive liegt. Sowohl die Zerbster als auch die Piesteritzer in der Anfangsphase mit einigen Torannäherungen, die alle keine wirkliche Torgefahr versprühen. Die Gäste versuchen es in Person von Matej Nemec, mal aus der Distanz. Kein schlechter Schuss. Nach ungefähr 22 Minuten, wie wir es auch von der WM kennen, eine Trinkpause, die hier aufgrund der hohen Temperaturen aber durchaus angebracht ist. Zeit für die Trainer, um nochmal ihre jeweiligen Teams etwas wachzurütteln. Und danach wird das Spiel hier auch besser. Max Kretschmer mit einem Freistoß, der an allen vorbeisegelt, einmal aufkommt und dann am Aluminium landet. Fast die etwas glückliche Führung für die Hausherren. Gleich im Gegenzug die Piesteritzer mit einem präzisen Ball auf Lukas Hähne. Weiter in die Mitte auf Dennis Wendt, der aber knapp verpasst. In der 37. Minute der nächste Vorstoß der Gastgeber. Piesteritz erobert sich aber den Ball und Maximilian Abraham will klären, trifft jedoch den anlaufenden Max Kretschmer von hinten. Schiri Edgar Bremer zeigt sofort auf den Punkt. Der Gefaulte tritt selbst an und verwandelt souverän. Die Führung für Zerbst und damit, wenn es so bleibt, der sichere Klassenerhalt. Aber auf der gegenüberliegenden Seite ertönt nur 3 Minuten später der nächste Elfmeterpfiff. Lukas Hähne schießt Philipp Alariach aus kurzer Distanz an und der Unparteiische entscheidet auf Handspiel, auch wenn die Zerbster das anders sehen. Lukas Hähne übernimmt den Strafstoß. Zu unplatziert, Ricardo Werner ist schnell unten. Großer Jubel im Stadion für diese Rettungstat des TSV-Schlussmanns. Und die Rot-Weißen werden gleich wieder selber aktiv. Maximilian Siering passt genau in den Fuß von Philipp Alariach, der den Kasten jedoch knapp verfehlt. Kurz vor dem Pausenpfiff zappelt der Ball dann im Netz der Piesteritzer. Nach einer kurz ausgeführten Ecke verlängert Philipp Alariach auf Lukas Seifert. Die Freude aber nur von kurzer Dauer. Seifert stand im Abseits. Mit einer 1:0-Führung für das Heimteam geht es dann also in die Pause. Die erste Chance in Hälfte 2 gehört den Gästen. Matej Nemec schlänzt den Ball jedoch am Kasten vorbei. Die Zerbster werden jetzt fast nur noch durch Standardsituationen gefährlich. Die Zuschauer sehen einige Freistöße, die jedoch nichts einbringen. Die Mannschaft aus Wittenberg hat jetzt mehr vom Spiel. Florian Freihube mit der Hereingabe und Niklas Bierwirth verzieht aus vielversprechender Position. Da wäre mehr drin gewesen. Dann mal Yannick Becker per Kopf. Und in der nächsten Szene Matej Nemec erneut aus der Distanz. Weiterhin bleibt die Gastmannschaft hier ohne Torerfolg. In der 75. Minute dann die gute Möglichkeit für Zerbst, um zu erhöhen. Julius Koch bedient Maximilian Siering, der seinen Gegenspieler aussteigen lässt, aber knapp verzieht. Dann nochmal ein Freistoß für die Jungs in Rot. Wieder nichts. Die letzten 10 Minuten geht Piesteritz hier nun all in. Denn beim aktuellen Stand müsste man in die Relegation. Auch hier ein Freistoß, der nichts einbringt. Dann mal František Rados mit einem starken Ball auf den eingewechselten Ben Schuchardt. Dessen Kopfball ist kein Problem für Ricardo Werner. Die letzte Minute der Nachspielzeit läuft bereits. Und die Heimfans sehnen sich nach dem Abpfiff. Einen Freistoß gibt es aber noch für Piesteritz. Niklas Bierwirth bringt den scharf rein und der Joker sticht. Ben Schuchardt sorgt hier für den späten Ausgleich. Und damit endet die Partie dann auch. Für die Zerbster reicht das Unentschieden, für den sicheren Klassenerhalt. Die Piesteritzer müssen noch kurz zittern, doch dann ist klar, Naumburg hat im Parallelspiel nicht gewonnen und muss in die Relegation. Damit ein Happy End für Zerbst und Piesteritz, die beide auch nächstes Jahr in der Landesliga kicken dürfen.
4: Also wir freuen uns natürlich, dass wir den Klassenerhalt geschafft haben. Wir waren heute von den Rahmenbedingungen was alles andere als gut heute, weil wir einen recht dünnen Kader hatten, ein paar Leute gefehlt. Und da sind wir natürlich super zufrieden über die gute Leistung, sehr diszipliniert über 90 Minuten und hätten vorher schon noch 2-0 machen können, kriegen wir in der letzten Minute 1-1, das war dann egal, noch Nachspielzeit. Also wir sind jetzt mit dem Endergebnis zufrieden und jetzt haben wir Sommerpause.
5: Ja, wenn es am Ende erreicht hat, kann man zufrieden sein. Wir haben auswärts einen Punkt geholt, das ist immer unser Ziel gewesen. Und das haben wir heute wieder erreicht. Leider lief die restliche Saison wahrscheinlich nicht so, dass man heute noch zittern hätten oder zittern musste. Wenn es am Ende jetzt gereicht hat, so wie es ja zurzeit in den medialen Sachen unterwegs ist, dann sind wir natürlich überall erfreut.

0: Heute zum Spiel. Ja, wir haben nicht das auf den Platz bekommen, was wir hinbekommen wollten. Haben ein dummes Gegentor bekommen, was man einfach hätte verhindern müssen. Haben unsere eigene Chance nicht genutzt vom Elfmeterpunkt und hinten raus dann den Punkt noch gerettet. Ja, am Ende, wenn es jetzt gereicht hat, sind alle überglücklich und haben dann hoffentlich eine schöne Urlaubszeit jetzt und eine anständige Abschlussfahrt.
1: Beide hatten keine leichte Saison in der Landesliga, können nun aber erleichtert aufatmen und optimistisch in die Zukunft blicken.
2: Na, wir waren mit der Hinrunde schon gar nicht unzufrieden und haben in der Rückrunde auch eigentlich spielerisch recht gut angefangen, aber halt keine Ergebnisse erzielt und dann rodelt man hinten rein. Und dann werden die Spiele schwieriger, ja. Die Füße werden schwerer und Punkte zu holen wird auch schwieriger. Aber ich denke, wir haben uns jetzt mit dem Schlusssport, auch mit den letzten Spielen, gerade die Heimspiele jetzt hier, gegen Reppichau gewonnen haben, gegen Fahrenstedt gewonnen haben, entsprechend rausgekämpft aus diesem Tief und sind jetzt, glaube ich, auch verdient jetzt in der Klasse geblieben.
0: Ja, nicht so zufrieden, weil wir auch viele verletzte, angeschlagene Spieler hatten, auch berufsbedingt welche gefehlt haben in der Hinrunde auch einige. Daher sicherlich nicht so in die Saison gekommen oder gut in die Saison gekommen, aber dann zwischendurch immer einen Durchhänger gehabt. Und das war dann nicht so optimal. Wie gesagt, wenn es am Ende gereicht hat, sind wir erstmal zufrieden. Nach einem furiosen Jahr, was bei uns so war, auch im Verein war und ringsherum ist, sind wir zufrieden. Und ja, jetzt können wir ein bisschen feiern, wenn wir den Klassenerhalt geschafft haben. Und haben hoffentlich 3 schöne Wochen Urlaub, bevor es dann wieder in die Vorbereitung geht, auf die kurze Vorbereitung, auf die neue Saison.
1: Für Florian und Kevin Sens geht es in der nächsten Saison nicht mehr an der Seitenlinie des TSV weiter. Dem Verein bleiben sie aber als Abteilungsleiter erhalten.
3: In Mosigkau wurde es am 7. Juni wieder bunt. Zum zweiten Mal verwandelte sich die Williamstraße beim Straßenkinderfest in einen Treffpunkt für Familien. In entspannter Atmosphäre und sicher abgesperrter Umgebung konnten Kinder und Eltern gemeinsam einen unbeschwerten Tag verbringen.
4: Weil das ja eigentlich eine verkehrsberuhigte Straße ist, haben wir gedacht, und eigentlich auch immer viel Kinder hier spielen, haben wir gedacht, es wäre eigentlich schön, wenn die Kinder auch sicher spielen könnten. Und haben vorher gedacht, einfach, dass wir sagen, wie wäre es, wenn wir die Straße wirklich mal sperren lassen und dann für die Kinder halt den Platz schaffen.
3: Bei sommerlichen Temperaturen sorgte die Kugelkutsche für eine willkommene Abkühlung. Dazu gab es jede Menge Spiel- und Bewegungsangebote, bei denen sich die Kinder austoben konnten.
4: Es sind viele Spiele, die halt von Alters her auf der Straße gemacht werden können, die halt vielerorts nicht mehr möglich sind. Das heißt Rollerfahren, Skaterfahren. Wir haben einfach bloß den Platz geschaffen, um auf der Straße zu spielen. Also es wird viel mit Kreide gemalt, es sind kleine andere Bewegungsspiele.
3: Für viele Familien war das Fest eine schöne Gelegenheit, gemeinsam Zeit an der frischen Luft zu verbringen und die lockere Atmosphäre zu genießen.
4: Ich habe selber Kinder. Ich finde das schön, wenn Kinder den Platz haben zum Spielen. Und von daher macht man das gerne einfach.
3: Organisiert wurde das Straßenkinderfest vom Kunst- und Kulturverein in Mosigkau. Der Verein steckt auch hinter einem weiteren beliebten Fest im Ort.
4: Wir organisieren auch das Kleinkunstfestival in Mosigkau. Es findet dieses Jahr statt am 29.08.26. Und ja, es werden wieder tolle Künstler dabei sein, die dort auftreten.
3: Auf dieses kann man jetzt schon gespannt sein. Der Kunst- und Kulturverein freut sich über jeden einzelnen Besucher.

Schön, dass Sie eingeschaltet haben und damit herzlich willkommen an diesem Dienstag zu den RBB aktuellen Nachrichten. Mit dieser Entscheidung würdigt der Aufsichtsrat der Stadt

0: Stadtwerke Bernburg die erfolgreiche Arbeit der Geschäftsführung und setzt ein klares Zeichen für Kontinuität und Stabilität in der Unternehmensführung. Seit ihrem Eintritt in das Unternehmen haben Wolf-Dietrich Hanslik, kaufmännischer Geschäftsführer, und Danny Gerstenberger, technischer Geschäftsführer, die Stadtwerke Bernburg in einem anspruchsvollen Marktumfeld erfolgreich weiterentwickelt und wichtige Impulse für die strategische Ausrichtung sowie die wirtschaftliche Entwicklung des Unternehmens gesetzt. Die Vertragsverlängerung unterstreicht das Vertrauen des Aufsichtsrates in die bisherige Arbeit der Geschäftsführung und in die zukünftige Entwicklung der Stadtwerke Bernburg, betont Stefan Ruhland, Vorsitzender des Aufsichtsrates. Im Hof des Hotels Best Western in der Lutherstadt Wittenberg stand alles im Zeichen der Mehrlinge. Zum 20. Zwillingstreffen kamen rund 50 Zwillingspaare aus ganz Deutschland zusammen, um gemeinsam einen besonderen Nachmittag zu verbringen.
1: Nein, sie sehen nicht doppelt. Am 7. Juni fand nämlich von 14 bis 17 Uhr im Hofe des Hotels Best Western Säubelmanns Wittenberg das 20. Zwillingstreffen statt. Wobei rund 50 Zwillingspaare aus ganz Deutschland anwesend waren, um den Nachmittag gemeinsam zu verbringen. Die Idee des Treffens hat tiefe Wurzeln und ist tatsächlich etwas älter als das Treffen selbst. Außerdem waren in der Vergangenheit nicht nur teilnehmende Zwillinge, sondern auch drei oder gar Vierlinge.
2: Das war ja dann so vor 23 Jahren, wo wir in einer Gaststätte saßen und da kam die Idee, doch so Zwillingstreffen zu organisieren. Und das hat dann weitere ein oder zwei Jahre gedauert und dann war das erste Mal auf dem Granachhof in Wittenberg. Es waren auch schon Drillinge da, also dreimal drei Drillinge, auch einmal Vierlinge. Und wir haben ja die ganze Palette hier in Wittenberg gehabt, vom Kranachhof bis Jugendherberge, bis Haus der Geschichte im Stadthaus Wittenberg. Jetzt sind wir heute hier im Best Western Hotel Wittenberg, um halt auch mal eine andere Location wieder zu bringen, damit man eine Abwechslung reinkommt.
1: Die Veranstaltung bot vor allem Gelegenheit zum Austausch. Alte Bekanntschaften wurden gepflegt, neue Kontakte geknüpft und zahlreiche Geschichten aus dem Leben als Zwilling oder Mehrling geteilt. Von Schabernack bis zur Ernsthaftigkeit war alles vorhanden.
3: Folgendes, sie ist aus der 8. Klasse raus, weil unsere Mutter sehr krank war. Sie hat unsere Mama gepflegt und ich bin weiter zur Schule gegangen. Und dann haben wir natürlich, sie musste, obwohl sie zu Hause war, musste sie
4: allgemeinbildende Berufsschule.
3: Ein- oder zweimal die Woche nach Bitterfeld zur Allgemeinbildenden. Und da haben wir natürlich getauscht. Sie ist für mich in die Schule gegangen, ich bin für sie gegangen. Hat irgendwie alles geklappt. Ist nie aufgefallen. So was haben wir gemacht. Ja, natürlich mit den Jungs, aber da reden wir jetzt nicht drüber.
5: Ja, jetzt können wir ja drüber reden.
3: Ja, da haben wir doch auch schon einiges.
6: Ja, die haben sich dann gewundert, dass nochmal die kleinen Fragen gestellt worden waren. Da haben sie gedacht, die hat wohl einen am Fleisch.
7: Also als Kinder waren wir ganz brav. Uns konnten sie nie auseinanderhalten. Wir hatten dann immer Buchstaben, dass die Erwachsenen uns auseinanderhalten konnten. Wir haben uns auch relativ gut verstanden, außer als wir dann in die Pubertät kamen. Da war es dann ein bisschen schlimm. Ich wollte zur Disco, sie nicht. Ich durfte aber nur zur Disco, wenn wir beide gingen. Und so musste ich mir immer gut tun mit ihr und durfte mich nicht streiten, dass ich abends, dass wir zur Disco gehen durften. Und da haben wir uns dann dort arrangiert. Aber das hat sich alles gut im guten Sinne. Unsere Partner haben uns nie verwechselt. Die wussten von Anfang an, wer ist.
1: Für zusätzliche Unterhaltung sorgte ein Udo Lindenberg-Double mit seinem Auftritt. Außerdem statteten die Wittenberger Stadtwache und Martin Luther dem Treffen einen Besuch ab und mischten sich unter die Gäste. Im Großen und Ganzen ein erneut gelungenes Treffen der Mehrlinge. Doch ohne Sponsoren wäre das Ganze nicht möglich. Auch die Frage, ob es ein 21. Zwillingstreffen geben wird, schwebt noch in der Luft.
2: Ohne die Sponsoren geht ja gar nichts. Und es ist aber eine große vierstellige Summe, die auch bezahlt wird. Und der Exil e.V. ja durch die Spendenquittung, wenn das abfängt. Und dankt aber nochmal am Town & Country House, die über 20 Jahre eigentlich immer der Hauptsponsor war und uns immer finanziell unterstützt haben, in jeder Situation. Ja, also nie soll man nie sagen, aber vielleicht in einer anderen Form, nicht mehr so groß, aber...

0: Tscherndorf. Inzwischen sind durch aufmerksame Bürger weitere Hinweise auf befallene Bäume eingegangen. Diese Meldungen geht die Stadt nach. An den gemeldeten Bäumen wurden vorhandene Nester fachgerecht abgesaugt. Dies betraf insbesondere Bereiche an der Kita Pfingstanger sowie am Campingplatz und am Strandbad. Auch weiterhin werden eingehende Hinweise geprüft. Bäume, an denen aktuell ein Befall festgestellt wird, sollen im kommenden Jahr ebenfalls in die vorsorgliche Behandlung einbezogen werden, um eine erneute Nestbildung möglichst zu verhindern. Auch in der Lotto-Landesliga Süd tritt die Sommerpause ein. Das letzte Spiel der Saison 25-26, also für die SG 1948 Reppichau. Zum Finale wurde der erste FC Zeitz empfangen. Zu gewinnen oder verlieren gab es jedoch nichts, da schon feststand, dass Reppichau aufsteigen wird. Dennoch boten die beiden Teams ein spannendes Match.
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2: Die Sommerpause trifft ein und somit neigen sich die Fußballligen auch dem Ende zu. In der Lotto-Landesliga Süd kam es am 20. Juli zum Abschlussspiel für die SG 1948 Reppichau. Den ersten Tabellenplatz können sie nicht mehr verlieren. Genauso wenig ihr Kontrahent des Abends, der erste FC Zeitz. Ein Spiel also um die Luft. Vor Beginn der Partie wurde Reppichau jedoch vom Vizepräsidenten des Fußballverbandes Sachsen-Anhalt, Jörg Billmeier, zu ihrem Staffelsieg gratuliert.
3: Ja, ist natürlich was ganz Besonderes für mich auch das erste Mal, also in der Verbandsliga aufzusteigen. Klar, andere Aufstiege in der Landesliga waren schon ein paar mit dabei aus früheren Zeiten, auch als Spieler und als Trainer. Aber in Sachsen-Anhalt als höchste Liga aufzusteigen, das ist noch was ganz Besonderes. Und vor allem, sage ich mal, mit so einem kleinen Verein, ja, Reppichau mit unseren 400 Einwohnern, die wir ja im Endeffekt haben, das ist schon was ganz Besonderes. Ja. Ja, wie gesagt, ich meine, wir sind ja in die Liga gestartet, ja, gar nicht mit dem Ziel aufzusteigen oder sowas. Ja, das ist dann nachher so ein Selbstläufer geworden. Ja, wir haben ja auch Teams, egal ob das denn Köthen als Absteiger, die ja auch unbedingt wieder aufsteigen wollten, ja, mit Farnstedt, die im Sommer und im Winter nochmal aufgerüstet haben, ja, die ja genau die gleichen Ambitionen hatten. Ja, und Gräfenhainichen hinten raus nochmal. Ja, wie gesagt, es ist sensationell im Endeffekt, was die Jungs geleistet haben über die komplette Saison. Ja, ich habe es vor ein paar Wochen ja schon mal gesagt, ab dem zweiten Spieltag auf Platz 1 zu sein und das komplett die ganze Saison durchzuziehen. Also wie gesagt, Chapeau an meine Mannschaft. Sehr, sehr geile Saison gewesen von den Jungs.
4: Schwer reingekommen, glaube ich, in die Saison. Ich glaube, da hatten wir so ein bisschen die Negativserie der letzten Saison noch so ein bisschen im Bein. Ja, dann hatten wir uns ein bisschen gefangen und haben dann aber hinten raus mit vielen Verletzungen zu kämpfen gehabt. Die Spielerdecke ist dann sehr dünn gewesen. Und dafür haben es die Jungs dann hinten raus ganz ordentlich gemacht.
2: Gleich zu Beginn an werden beide Wärter auf die Probe gestellt. Doch auf beiden Seiten geht der Ball erstmal nicht rein. Das sollte sich aber relativ schnell ändern. Zeitz nutzt die Spielfeldränder effizienter als Reppichau. Die entstandenen Lücken werden genutzt und Sauerne macht ganz locker das 0:1 für Zeitz in der 15. Spielminute. Der Spielverlauf beruhigt sich kurzzeitig. Doch in der 24. liegt wieder Gefahr in der Luft. Die Jungs in Blau kämpfen sich gemeinsam durch die Verteidigung von Reppichau. Am Ende liegt es an Kämpfe, um den Abschluss zu erzielen, und er enttäuscht nicht. Reppichau findet langsam zu sich und zeigt hier auch Resistenz. Doch anscheinend brauchen sie noch ein bisschen, um richtig in Fahrt zu kommen. In der 37. Spielminute setzt Zeitz wieder an. Der Ball wird weit gespielt und Zeitz nutzt die undichte Stelle der Defensive wieder aus und Kämpfe holt das 0:3 für Zeitz. Kurz vor der Halbzeit nochmal ein Freistoß für Reppichau. Der Ball kommt und geht durch den Kopf von Ayan Badejo ins eigene Tor. 1:3 zur Halbzeit. In den letzten 45 Spielminuten scheint Reppichau erwacht zu sein. Jedoch fällt in der gesamten zweiten Hälfte nicht ein Tor. An den Chancen lag es hier definitiv nicht. Aber im Endeffekt brauchen die Reppichauer sich auch nicht zu kümmern, denn schließlich ist der erste Tabellenplatz schon gesichert.
3: Ja, ich sag mal, im Endeffekt war es im Endeffekt dadurch, dass wir ja in Brafstedt schon vor zwei Wochen im Endeffekt schon aufgestiegen sind, ging es im Endeffekt

0: Um die goldene Ananas. Das war letzte Woche schon eine Leuna so. Ja, im Endeffekt kannst du Leuna, kannst du auch unentschieden spielen, kannst du auch gewinnen. Ja, ja, sind zwei Tore, haben es im Endeffekt. Wir haben letzte Woche schon gute Möglichkeiten gehabt, um das Spiel zu gewinnen. Heute, erste Halbzeit, war ich nicht ganz so zufrieden. Aber wie gesagt, das sind viele vielleicht doch schon mit dem Kopf in der Sommerpause. Zweite Halbzeit, ja, denke ich, haben wir 3, 4, 5 gute Möglichkeiten, wo wir das Tor einfach machen müssen. Und dann, ja, machen wir halt nicht. Aber gut, unterm Strich, ja, ist es eigentlich auch egal. Und von daher, ja, ist jetzt einmal ein bisschen Kräfte sammeln, 14 Tage, 3 Wochen Pause und dann geht ja das Abenteuer Verbandsliga los.
1: Boah, ich würde das gar nicht so sehr einschätzen. Das war jetzt ein Saisonabschlussspiel. Die einen waren aufgestiegen, für die anderen ging es um nicht mehr viel. Ich glaube, zum Anfang hat es Rebichau ein bisschen zu leicht genommen. Dann sind wir relativ schnell in Führung gegangen. Waren ganz gut im Spiel. Hätten, glaube ich, da auch erhöhen können. Und hinten raus, glaube ich, wollte Rebichau das Spiel dann nicht mehr verlieren oder wollte nicht verlieren. Deswegen haben sie sehr viel investiert. Bei uns hat so ein bisschen die Umkehrsituation gefehlt. Aber wir konnten auch nicht mehr wechseln. Bei uns hat dann zweite Halbzeit auch ein Torwart gespielt draußen, weil wir personell so ein bisschen das letzte Aufgebot hatten. Und dafür haben es die Jungs heute bei den Temperaturen ganz gut gemacht.
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3: Mitten im Sommer richtet die Aschersleben Kulturanstalt den Blick bereits auf die kommende Winterzeit. Anlässlich der Fete de la Musique und passend zur Sommersonnenwende startet sie einen Aufruf für ein neues Veranstaltungsformat. Erstmals soll am 4. Advent, dem 20. Dezember, ein großes gemeinschaftliches Weihnachtssingen im Beste-Horn-Park stattfinden. Nach dem Vorbild erfolgreicher Weihnachtssingen in großen Stadien wie Magdeburg oder Dresden soll nun auch in Aschersleben diese stimmungsvolle Tradition etabliert werden. Unter dem zentralen Motto Musik verbindet sind alle Bürger dazu eingeladen, gemeinsam die Adventszeit singend zu feiern. Damit sind wir am Ende unserer Dienstagsausgabe der aktuellen Nachrichten, schauen jetzt noch auf das Wetter und auf die Meldungen aus der Soroslau. Am Mittwoch ab 18 Uhr gibt es dann aktuelle Meldungen. Bis dahin, machen Sie es gut.
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7: Morgen erwartet uns sonniges und zunehmend heißes Sommerwetter. Die Temperaturen steigen auf 31 Grad. Mit rund 17 Sonnenstunden zeigt sich der Himmel meist strahlend blau. Regen ist nicht zu erwarten, während nur eine leise Nordbrise für etwas Bewegung in der Luft sorgt. Auch in den folgenden Tagen setzt sich die Trockenheit fort. Die Temperaturen klettern weiter nach oben und erreichen im Laufe der Woche bis zu 39 Grad.

0: Eine ganz besondere Auszeichnung haben die Schüler des Liborius-Gymnasiums in Dessau am 16. Juni erhalten. Die Schule wurde vom Bildungsstaatssekretär Jürgen Böhm sowie dem Geschäftsführer der Landesenergieagentur Marco Mühlstein besucht und mit dem ersten Platz des Energiesparmeisterwettbewerbs in Sachsen-Anhalt geehrt.
1: Der Wettbewerb zeigt erstmal, wie engagiert unsere Schülerinnen und Schüler sind, welche Ideen sie mitbringen und wie sie versuchen, letztendlich ihre naturwissenschaftlichen Kenntnisse und Wissen anzuwenden. Und ja, deswegen ist das ein sehr wichtiger Wettbewerb. Und dass das Liborius-Gymnasium hier den ersten Preis in Sachsen-Anhalt erreicht, zeigt auch, mit wie viel Inhalt und mit wie viel Engagement es umgesetzt wird.
0: Für Sachsen-Anhalt hat Bildungsminister Jan Riedel die Schirmherrschaft über den Wettbewerb übernommen. Die Landesenergieagentur Sachsen-Anhalt unterstützt die Aktion bereits seit 12 Jahren im Rahmen einer Patenschaft. Bundesweit haben sich insgesamt knapp 450 Schulen für den Wettbewerb beworben.
2: Das ist erstmal eine Riesenehre. Und ich finde es schön, dass wir für etwas ausgezeichnet werden, was eigentlich im Grundkonzept unserer Schule ist. Da geht es letztlich um Bewahrung der Schöpfung, um Sicherung unserer Ressourcen hier auf diesem Planeten. Und zugleich ist es natürlich verbunden mit unserem Namenspatron, dem Heiligen Liborius. Und das finde ich eine schöne Sache. Das ist einfach, es passt und ich freue mich sehr, sehr.
0: Das Liborius-Gymnasium in Trägerschaft der Edith-Stein-Schulstiftung des Bistums Magdeburg überzeugte die Jury vor allem durch Eigeninitiative und ein kontinuierliches Engagement im Klimaschutz. In der selbst initiierten Konsumwandel AG entwickelten die Schüler sogar ein eigenes Nachhaltigkeitslabel, den grünen Pfau.
2: Es gibt also von Kirchenseite aus ein Nachhaltigkeitslabel, das heißt der grüne Hahn. Das ist natürlich für Kirchen, für Bistümer etc. gebaut und da sind ganz viele Bedingungen dran geknüpft. Also es ist ja auch viel Papierkram und Nachweis von jenem und diesem. Und die Konsumwandel AG mit ihren wenigen Mitgliedern hat sich dann entschlossen, den Verwaltungsaufwand, den kriegen wir einfach nicht hin, auch den Nachweis dafür, und hat das runtergescaled und hat gesagt, das kriegen wir doch auf einem Schulniveau mit ähnlicher Akzeptanz hin und es muss nicht unbedingt das ganz große Label sein.
0: Dass Nachhaltigkeit an der Schule nicht nur ein Thema auf dem Papier ist, zeigte sich auch bei einer kleinen Führung durch das Schulgebäude.
2: Es sind viele kleine Punkte. Also waren die Fahrradständer, das ist diese Idee mit dem grünen Klassenzimmer, wo geguckt wird, ob die nicht nur viele Pflanzen haben, sondern auch dazu, die sich die richtigen aussuchen oder zu Beziehungen haben. Das ist das Insektenhotel hier und die kleine Garten AG dort. Das ist das Müllsortieren oder unsere Wasserautomaten. Also ganz viele kleine Dinge, die über die letzten Jahre hier in der Schule entstanden und gewachsen sind und die wir eben auf die Weise in die Aufmerksamkeit heben. Also die sind nicht alle dafür erfunden worden, aber sie werden damit gesehen und das ist wichtig.
0: Neben der Urkunde erhielten die Gewinner Messgeräte sowie Unterrichtsmaterialien. Zudem darf sich die Schule über ein Preisgeld in Höhe von 2.500 Euro freuen. Ein Zeichen der Wertschätzung von Landesenergieagentur und Land für das besondere Engagement der Schüler.
1: Hier wird ein wichtiges Thema der Bildung umgesetzt, nämlich die Bildung zur Nachhaltigkeit, zur nachhaltigen Entwicklung. Und ich glaube, das ist eine der wesentlichen Bildungsaufgaben, die wir uns als Gesellschaft und als Land heute stellen müssen. Wir müssen die Einstellung von Jugendlichen dahingehend entwickeln, dass sie mit den Ressourcen, die wir haben oder mit der Schöpfung, in der wir uns befinden, nachhaltig und auch verantwortungsvoll umgehen.
0: Nach dem Erfolg auf Landesebene dürfen sich die Schüler nun auf die Preisverleihung in Berlin freuen. Ob auch der Bundessieg nach Dessau geht, entschied ein Online-Voting, das bis zum 17. Juni lief.
3: Samstag, Sonnenschein und Spannung pur. Am 20. Juni stand der letzte Spieltag der Fußball-Landesliga an und für den TSV Rot-Weiß Zerbst ging es im Friedrich-Ludwig-Jahn-Stadion um den sicheren Klassenerhalt. Mit einem Heimsieg gegen den FC Grün-Weiß-Piesteritz würde man der erneuten Relegation entgehen. Den Tabellennachbarn aus Piesteritz ging es aber genauso. Für beide also ein ganz wichtiges Spiel, was sich auch über 170 Zuschauer nicht entgehen lassen wollten. Zunächst aber beide Seiten hier ziemlich harmlos und man merkt, dass der Fokus eher auf der Fehlervermeidung und einer stabilen Defensive liegt. Sowohl die Zerbster als auch die Piesteritzer in der Anfangsphase mit einigen Torannäherungen, die alle keine wirkliche Torgefahr versprühen. Die Gäste versuchen es in Person von Matej Nemec, mal aus der Distanz. Kein schlechter Schuss. Nach ungefähr 22 Minuten, wie wir es auch von der WM kennen, eine Trinkpause, die hier aufgrund der hohen Temperaturen aber durchaus angebracht ist. Zeit für die Trainer, um nochmal ihre jeweiligen Teams etwas wachzurütteln. Und danach wird das Spiel hier auch besser. Max Kretschmer mit einem Freistoß, der an allen vorbeisegelt, einmal aufkommt und dann am Aluminium landet. Fast die etwas glückliche Führung für die Hausherren. Gleich im Gegenzug die Piesteritzer mit einem präzisen Ball auf Lukas Hähne. Weiter in die Mitte auf Dennis Wendt, der aber knapp verpasst. In der 37. Minute der nächste Vorstoß der Gastgeber. Piesteritz erobert sich aber den Ball und Maximilian Abraham will klären, trifft jedoch den anlaufenden Max Kretschmer von hinten. Schiri Edgar Bremer zeigt sofort auf den Punkt. Der Gefaulte tritt selbst an und verwandelt souverän. Die Führung für Zerbst und damit, wenn es so bleibt, der sichere Klassenerhalt. Aber auf der gegenüberliegenden Seite ertönt nur 3 Minuten später der nächste Elfmeterpfiff. Lukas Hähne schießt Philipp Alariach aus kurzer Distanz an und der Unparteiische entscheidet auf Handspiel, auch wenn die Zerbster das anders sehen. Lukas Hähne übernimmt den Strafstoß. Zu unplatziert, Ricardo Werner ist schnell unten. Großer Jubel im Stadion für diese Rettungstat des TSV-Schlussmanns. Und die Rot-Weißen werden gleich wieder selber aktiv. Maximilian Siering passt genau in den Fuß von Philipp Alariach, der den Kasten jedoch knapp verfehlt. Kurz vor dem Pausenpfiff zappelt der Ball dann im Netz der Piesteritzer. Nach einer kurz ausgeführten Ecke verlängert Philipp Alariach auf Lukas Seifert. Die Freude aber nur von kurzer Dauer. Seifert stand im Abseits. Mit einer 1:0-Führung für das Heimteam geht es dann also in die Pause. Die erste Chance in Hälfte 2 gehört den Gästen. Matej Nemec schlänzt den Ball jedoch am Kasten vorbei. Die Zerbster werden jetzt fast nur noch durch Standardsituationen gefährlich. Die Zuschauer sehen einige Freistöße, die jedoch nichts einbringen. Die Mannschaft aus Wittenberg hat jetzt mehr vom Spiel. Florian Freihube mit der Hereingabe und Niklas Bierwirth verzieht aus vielversprechender Position. Da wäre mehr drin gewesen. Dann mal Yannick Becker per Kopf. Und in der nächsten Szene Matej Nemec erneut aus der Distanz. Weiterhin bleibt die Gastmannschaft hier ohne Torerfolg. In der 75. Minute dann die gute Möglichkeit für Zerbst, um zu erhöhen. Julius Koch bedient Maximilian Siering, der seinen Gegenspieler aussteigen lässt, aber knapp verzieht. Dann nochmal ein Freistoß für die Jungs in Rot. Wieder nichts. Die letzten 10 Minuten geht Piesteritz hier nun all in, denn beim aktuellen Stand müsste man in die Relegation. Auch hier ein Freistoß, der nichts einbringt. Dann mal Franziszek Rados mit einem starken Ball auf den eingewechselten Ben Schuchart. Dessen Kopfball ist kein Problem für Ricardo Werner. Die letzte Minute der Nachspielzeit läuft bereits und die Heimfans sehnen sich nach dem Abpfiff. Einen Freistoß gibt es aber noch für Piesteritz. Niklas Bierwirth bringt den scharf rein und der Joker sticht. Ben Schuchart sorgt hier für den späten Ausgleich. Und damit endet die Partie dann auch. Für die Zerbster reicht das Unentschieden, für den sicheren Klassenerhalt. Die Piesteritzer müssen noch kurz zittern, doch dann ist klar, Naumburg hat im Parallelspiel nicht gewonnen und muss in die Relegation. Damit ein Happy End für Zerbst und Piesteritz, die beide auch nächstes Jahr in der Landesliga kicken dürfen.
4: Also wir freuen uns natürlich, dass wir den Klassenerhalt geschafft haben. Wir waren heute von den Rahmenbedingungen was alles andere als gut heute, weil wir einen recht dünnen Kader hatten, ein paar Leute gefehlt. Und da sind wir natürlich super zufrieden über die gute Leistung, sehr diszipliniert über 90 Minuten und hätten vorher schon noch 2-0 machen können, kriegen wir in der letzten Minute 1-1, das war dann egal, noch Nachspielzeit. Also wir sind jetzt mit dem Endergebnis zufrieden und jetzt haben wir Sommerpause.
5: Ja, wenn es am Ende erreicht hat, kann man zufrieden sein. Wir haben auswärts einen Punkt geholt, das ist immer unser Ziel gewesen. Und das haben wir heute wieder erreicht. Leider lief die restliche Saison wahrscheinlich nicht so, dass man heute noch zittern hätten oder zittern musste. Wenn es am Ende jetzt gereicht hat, so wie es ja zurzeit in den medialen Sachen unterwegs ist, dann sind wir natürlich überreich erfreut zum Spiel. Ja, wir haben nicht das auf Platz bekommen, was wir hinbekommen wollten. Haben ein dummes Gegentor bekommen, was man einfach hätte verhindern müssen. Haben unsere eigene Chance nicht genutzt vom Elfmeterpunkt und hinten raus dann den Punkt noch gerettet. Ja, am Ende, wenn es jetzt gereicht hat, sind alle überglücklich und haben dann hoffentlich eine schöne Urlaubszeit jetzt und eine anständige Abschlussfahrt.
3: Beide hatten keine leichte Saison in der Landesliga, können nun aber erleichtert aufatmen und optimistisch in die Zukunft blicken.
4: Na, wir waren mit der Hinrunde schon gar nicht unzufrieden und haben in der Rückrunde auch eigentlich spielerisch recht gut angefangen, aber halt keine Ergebnisse erzielt und dann rodelt man hinten rein. Und dann werden die Spiele schwieriger, ja, die Füße werden schwerer und

0: Punkte zu holen wird auch schwieriger, aber ich denke, wir haben uns jetzt mit dem Schlusssport, auch mit den letzten Spielen, gerade die Heimspiele jetzt hier, gegen Reppichau gewonnen haben, gegen Fahrenstedt gewonnen haben, entsprechend rausgekämpft aus diesem Tief und sind jetzt, glaube ich, auch verdient jetzt in der Klasse geblieben.
1: Ja, nicht so zufrieden, weil wir auch viele verletzte, angeschlagene Spieler hatten, auch berufsbedingt welche gefehlt haben, in der Hinrunde auch einige, daher sicherlich nicht so in die Saison gekommen oder auch gut in die Saison gekommen, aber dann zwischendurch immer einen Durchhänger gehabt. Und das war dann nicht so optimal. Wie gesagt, wenn es am Ende gereicht hat, sind wir erstmal zufrieden. Nach einem furiosen Jahr, was bei uns so war, auch im Verein war und ringsherum ist, sind wir zufrieden. Und ja, jetzt können wir ein bisschen feiern, wenn wir den Klassenerhalt geschafft haben. Und haben hoffentlich 3 schöne Wochen Urlaub, bevor es dann wieder in die Vorbereitung geht, auf die kurze Vorbereitung, auf die neue Saison.
2: Für Florian und Kevin Senz geht es in der nächsten Saison nicht mehr an der Seitenlinie des TSV weiter. Dem Verein bleiben sie aber als Abteilungsleiter erhalten.
3: In Mosikau wurde es am 7. Juni wieder bunt. Zum zweiten Mal verwandelte sich die Williamstraße beim Straßenkinderfest in einen Treffpunkt für Familien. In entspannter Atmosphäre und sicher abgesperrter Umgebung konnten Kinder und Eltern gemeinsam einen unbeschwerten Tag verbringen.
4: Weil das ja eigentlich eine verkehrsberuhigte Straße ist, haben wir gedacht, und eigentlich auch immer viel Kinder hier spielen, haben wir gedacht, das wäre eigentlich schön, wenn die Kinder auch sicher spielen könnten. Und haben vorher gedacht, einfach, dass wir sagen, wie wäre es, wenn wir die Straße wirklich mal sperren lassen und dann für die Kinder halt den Platz schaffen.
3: Bei sommerlichen Temperaturen sorgte die Kugelkutsche für eine willkommene Abkühlung. Dazu gab es jede Menge Spiel- und Bewegungsangebote, bei denen sich die Kinder austoben konnten.
4: Es sind viele, viele Spiele, die halt von Alters her auf der Straße gemacht werden können, die halt vielerorts nicht mehr möglich sind. Das heißt Rollerfahren, Skaterfahren. Wir haben einfach bloß den Platz geschaffen, um auf der Straße zu spielen. Also es wird viel mit Kreide gemalt, es sind kleine andere Bewegungsspiele.
3: Für viele Familien war das Fest eine schöne Gelegenheit, gemeinsam Zeit an der frischen Luft zu verbringen und die lockere Atmosphäre zu genießen.
4: Ich habe selber Kinder. Ich finde das schön, wenn Kinder den Platz haben zum Spielen. Und von daher macht man das gerne einfach.
3: Organisiert wurde das Straßenkinderfest vom Kunst- und Kulturverein in Mosikau. Der Verein steckt auch hinter einem weiteren beliebten Fest im Ort.
4: Wir organisieren auch das Kleinkunstfestival in Mosikau. Es findet dieses Jahr statt am 29.08.26. Und ja, es werden wieder tolle Künstler dabei sein, die dort auftreten.
3: Auf dieses kann man jetzt schon gespannt sein. Der Kunst- und Kulturverein freut sich über jeden einzelnen Besucher.

0: Schön, dass Sie eingeschaltet haben und damit herzlich willkommen an diesem Dienstag zu den RBB aktuellen Nachrichten. Mit dieser Entscheidung würdigt der Aufsichtsrat der Stadtwerke Bernburg die erfolgreiche Arbeit der Geschäftsführung und setzt ein klares Zeichen für Kontinuität und Stabilität in der Unternehmensführung. Seit ihrem Eintritt in das Unternehmen haben Wolf-Dietrich Hanslik, kaufmännischer Geschäftsführer, und Danny Gerstenberger, technischer Geschäftsführer, die Stadtwerke Bernburg in einem anspruchsvollen Marktumfeld erfolgreich weiterentwickelt und wichtige Impulse für die strategische Ausrichtung sowie die wirtschaftliche Entwicklung des Unternehmens gesetzt. Die Vertragsverlängerung unterstreicht das Vertrauen des Aufsichtsrates in die bisherige Arbeit der Geschäftsführung und in die zukünftige Entwicklung der Stadtwerke Bernburg, betont Stefan Ruhland, Vorsitzender des Aufsichtsrates. Im Hof des Hotels Best Western in der Lutherstadt Wittenberg stand alles im Zeichen der Mehrlinge. Zum 20. Zwillingstreffen kamen rund 50 Zwillingspaare aus ganz Deutschland zusammen, um gemeinsam einen besonderen Nachmittag zu verbringen.
1: Nein, sie sehen nicht doppelt. Am 7. Juni fand nämlich von 14 bis 17 Uhr im Hofe des Hotels Best Western Säubelmanns Wittenberg das 20. Zwillingstreffen statt, wobei rund 50 Zwillingspaare aus ganz Deutschland anwesend waren, um den Nachmittag gemeinsam zu verbringen. Die Idee des Treffens hat tiefe Wurzeln und ist tatsächlich etwas älter als das Treffen selbst. Außerdem waren in der Vergangenheit nicht nur teilnehmende Zwillinge, sondern auch drei oder gar Vierlinge.
2: Das war ja dann so vor 23 Jahren, wo wir in einer Gaststätte saßen und da kam die Idee, doch so Zwillingstreffen zu organisieren. Und das hat dann weitere ein oder zwei Jahre gedauert und dann war das erste Mal auf dem Granachhof in Wittenberg. Es waren auch schon Drillinge da, also dreimal drei Drillinge, auch einmal Vierlinge. Und wir haben ja die ganze Palette hier in Wittenberg gehabt, vom Kranachhof bis Jugendherberge, bis Haus der Geschichte im Stadthaus Wittenberg. Jetzt sind wir heute hier im Best Western Hotel Wittenberg, um halt auch mal eine andere Location wieder zu bringen, damit man eine Abwechslung reinkommt.
1: Die Veranstaltung bot vor allem Gelegenheit zum Austausch. Alte Bekanntschaften wurden gepflegt, neue Kontakte geknüpft und zahlreiche Geschichten aus dem Leben als Zwilling oder Mehrling geteilt. Von Schabernack bis zur Ernsthaftigkeit war alles vorhanden.
3: Folgendes, sie ist aus der 8. Klasse raus, weil unsere Mutter sehr krank war. Sie hat unsere Mama gepflegt und ich bin weiter zur Schule gegangen. Und dann haben wir natürlich, obwohl sie zu Hause war, musste sie
4: allgemeinbildende Berufsschule.
3: Ein- oder zweimal die Woche nach Bitterfeld zur allgemeinbildenden. Und da haben wir natürlich getauscht. Sie ist für mich in die Schule gegangen, ich bin für sie gegangen. Hat irgendwie alles geklappt. Ist nie aufgefallen. So was haben wir gemacht. Ja, natürlich mit den Jungs, aber da reden wir jetzt nicht drüber.
5: Ja,
3: da haben wir doch auch schon einiges.
6: Ja, die haben sich dann gewundert, dass nochmal die kleinen Fragen gestellt worden waren. Da haben sie gedacht, die hat wohl einen am Fleck.
7: Also als Kinder waren wir ganz brav. Uns konnten sie nie auseinanderhalten. Wir hatten dann immer Buchstaben, dass die Erwachsenen uns auseinanderhalten konnten. Wir haben uns auch relativ gut verstanden, außer als wir dann in die Pubertät kamen. Da war es dann ein bisschen schlimm. Ich wollte zur Disco, sie nicht. Ich durfte aber nur zur Disco, wenn wir beide gingen. Und so musste ich mir immer gut tun mit ihr und durfte mich nicht streiten, dass ich abends, dass wir zur Disco gehen durften. Und da haben wir uns dann dort arrangiert. Aber das hat sich alles gut im guten Sinne. Unsere Partner haben uns nie verwechselt. Die wussten von Anfang an, wer ist.
1: Für zusätzliche Unterhaltung sorgte ein Udo Lindenberg-Double mit seinem Auftritt. Außerdem statteten die Wittenberger Stadtwache und Martin Luther dem Treffen einen Besuch ab und mischten sich unter die Gäste. Im Großen und Ganzen ein erneut gelungenes Treffen der Mehrlinge. Doch ohne Sponsoren wäre das Ganze nicht möglich. Auch die Frage, ob es ein 21. Zwillingstreffen geben wird, schwebt noch in der Luft.
2: Ohne den Sponsoren geht ja gar nichts. Und es ist aber eine große vierstellige Summe, die auch bezahlt wird. Und der Exil-EV ja durch die Spendenquittung, wenn das abfängt. Und danke aber nochmal am Town & Country House, die über 20 Jahre eigentlich immer der Hauptsponsor waren und uns immer finanziell unterstützt haben, in jeder Situation. Ja, also nie soll man nie sagen, aber vielleicht in einer anderen Form, nicht mehr so groß, aber wer kommt, der kommt, vielleicht im Themenpark, vielleicht, dass wir uns irgendwo treffen, mal spontan, mal gucken, mal sehen.
0: Die Stadt Sandersdorf-Brehna hat bereits in der Woche nach Pfingsten vorsorgliche Sprühbehandlungen an Bäumen durchführen lassen, die in den vergangenen Jahren vom Eichenprozessionsspinner betroffen waren. Ziel dieser Maßnahme war es, einer erneuten Nestbildung an bekannten Befallstellen möglichst frühzeitig entgegenzuwirken. Die Vorsorgemaßnahmen erfolgten zum Beispiel an folgenden Standorten: am Friedhof Sandersdorf, am Platz des Friedens, vor der Arztpraxis, am Park, am Spielplatz sowie am Platz der Deutschen Einheit, am Sportplatz Brentanostraße in Tscherndorf. Inzwischen sind durch aufmerksame Bürger weitere Hinweise auf befallene Bäume eingegangen. Diese Meldungen geht die Stadt nach. An den gemeldeten Bäumen wurden vorhandene Nester fachgerecht abgesaugt. Dies betraf insbesondere Bereiche an der Kita Pfingstanger sowie am Campingplatz und am Strandbad. Auch weiterhin werden eingehende Hinweise geprüft. Bäume, an denen aktuell ein Befall festgestellt wird, sollen im kommenden Jahr ebenfalls in die vorsorgliche Behandlung einbezogen werden, um eine erneute Nestbildung möglichst zu verhindern. Auch in der Lotto-Landesliga Süd tritt die Sommerpause ein. Das letzte Spiel der Saison 25-26, also für die SG 1948 Reppichau. Zum Finale wurde der erste FC Zeitz empfangen. Zu gewinnen oder verlieren gab es jedoch nichts, da schon feststand, dass Reppichau aufsteigen wird. Dennoch boten die beiden Teams ein spannendes Match.
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1: Die Sommerpause trifft ein und somit neigen sich die Fußballligen auch dem Ende zu. In der Lotto-Landesliga Süd kam es am 20. Juli zum Abschlussspiel für die SG 1948 Reppichau. Den ersten Tabellenplatz können sie nicht mehr verlieren. Genauso wenig ihr Kontrahent des Abends, der erste FC Zeitz. Ein Spiel also um die Luft. Vor Beginn der Partie wurde Reppichau jedoch vom Vizepräsidenten des Fußballverbandes Sachsen-Anhalt, Jörg Billmeier, zu ihrem Staffelsieg gratuliert.
8: Ja, ist natürlich was ganz Besonderes für mich auch das erste Mal, also in der Verbandsliga aufzusteigen. Klar, andere Aufstiege in der Landesliga waren schon ein paar mit dabei aus früheren Zeiten, auch als Spieler und als Trainer. Aber in Sachsen-Anhalts höchste Liga aufzusteigen, das ist noch was ganz Besonderes. Und vor allem, sage ich mal, mit so einem kleinen Verein, ja, Reppichau, mit unseren 400 Einwohnern, die wir ja im Endeffekt haben, das ist schon was ganz Besonderes. Ja, ja, wie gesagt, ich meine, wir sind ja in die Liga gestartet, ja, gar nicht mit dem Ziel aufzusteigen oder sowas. Ja, das ist dann nachher so ein Selbstläufer geworden. Ja, wir haben ja auch Teams, egal ob das denn Köthen als Absteiger, die ja auch unbedingt wieder aufsteigen wollten, ja, mit Farnstedt, die im Sommer und im Winter nochmal aufgerüstet haben, ja, die ja genau die gleichen Ambitionen hatten, ja, und Gräfenhainichen hinten raus nochmal. Ja, wie gesagt, es ist sensationell im Endeffekt, was die Jungs hier geleistet haben über die komplette Saison. Ja, ich habe es vor ein paar Wochen ja schon mal gesagt, ab dem zweiten Spieltag auf Platz 1 zu sein und das komplett die ganze Saison durchzuziehen. Also wie gesagt, Chapeau an meine Mannschaft. Sehr, sehr geile Saison gewesen von den Jungs.
9: Schwer reingekommen, glaube ich, in die Saison. Ich glaube, da hatten wir so ein bisschen die Negativserie der letzten Saison noch so ein bisschen im Bein. Ja, dann hatten wir uns ein bisschen gefangen und haben dann aber hinten raus mit vielen Verletzungen zu kämpfen gehabt. Die Spielerdecke ist dann sehr dünn gewesen. Und dafür haben es die Jungs dann hinten raus ganz ordentlich gemacht.
1: Gleich zu Beginn an werden beide Wärter auf die Probe gestellt. Doch auf beiden Seiten geht der Ball erstmal nicht rein. Das sollte sich aber relativ schnell ändern. Zeitz nutzt die Spielfeldränder effizienter als Reppichau. Die entstandenen Lücken werden genutzt und Sauerne macht ganz locker das 0:1 für Zeitz in der 15. Spielminute. Der Spielverlauf beruhigt sich kurzzeitig. Doch in der 24. liegt wieder Gefahr in der Luft. Die Jungs in Blau kämpfen sich gemeinsam durch die Verteidigung von Reppichau. Am Ende liegt es an Kämpfe, um den Abschluss zu erzielen, und er enttäuscht nicht. Reppichau findet langsam zu sich und zeigt hier auch Resistenz. Doch anscheinend brauchen sie noch ein bisschen, um richtig in Fahrt zu kommen. In der 37. Spielminute setzt Zeitz wieder an. Der Ball wird weit gespielt. Und Zeitz nutzt die undichte Stelle der Defensive wieder aus und Kämpfe holt das 0:3 für Zeitz. Kurz vor der Halbzeit nochmal ein Freistoß für Reppichau. Der Ball kommt und geht durch den Kopf von Ayan Badejo ins eigene Tor. 1:3 zur Halbzeit. In den letzten 45 Spielminuten scheint Reppichau erwacht zu sein. Jedoch fällt in der gesamten zweiten Hälfte nicht ein Tor. An den Chancen lag es hier definitiv nicht. Aber im Endeffekt brauchen die Reppichauer sich auch nicht zu kümmern, denn schließlich ist der erste Tabellenplatz schon gesichert.
8: Ja, ich sag mal, im Endeffekt war es im Endeffekt dadurch, dass wir ja in Brastedt schon vor zwei Wochen im Endeffekt schon aufgestiegen sind, ging es im Endeffekt wirklich um die goldene Ananas. Das war letzte Woche schon in Leuna so. Ja, im Endeffekt kannst du Leuna, kannst du auch unentschieden spielen, kannst du auch gewinnen. Ja, ja, sind zwei Tore haben es im Endeffekt. Wir haben letzte Woche schon gute Möglichkeiten gehabt, um das Spiel zu gewinnen. Heute, erste Halbzeit, war ich nicht ganz so zufrieden. Aber wie gesagt, das sind viele vielleicht doch schon mit dem Kopf in der Sommerpause. Zweite Halbzeit, ja, denke ich, haben wir 3, 4, 5 gute Möglichkeiten, wo wir das Tor einfach machen müssen. Und dann, ja, machen wir halt nicht. Aber gut, unterm Strich, ja, ist es eigentlich auch egal. Und von daher, ja, ist jetzt einmal ein bisschen Kräfte sammeln. 14 Tage, 3 Wochen Pause und dann geht ja das Abenteuer Verbandsliga los.
9: Boah, ich würde das gar nicht so sehr einschätzen. Das war jetzt ein Saisonabschlussspiel. Die einen waren aufgestiegen, für die anderen ging es um nicht mehr viel. Ich glaube, zum Anfang hat es Reppichau ein bisschen zu leicht genommen. Dann sind wir relativ schnell in Führung gegangen. Waren ganz gut im Spiel. Hätten, glaube ich, da auch erhöhen können. Und hinten raus, glaube ich, wollte Reppichau das Spiel dann nicht mehr verlieren oder wollte nicht verlieren. Deswegen haben sie sehr viel investiert. Bei uns hat so ein bisschen die Umkehrsituation gefehlt. Aber wir konnten auch nicht mehr wechseln. Bei uns hat dann zweite Halbzeit auch ein Torwart gespielt draußen, weil wir personell so ein bisschen das letzte Aufgebot hatten. Und dafür haben es die Jungs heute bei den Temperaturen ganz gut gemacht.
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0: Mitten im Sommer richtet die Aschersleben Kulturanstalt den Blick bereits auf die kommende Winterzeit. Anlässlich der Fete de la Musique und passend zur Sommersonnenwende startet sie einen Aufruf für ein neues Veranstaltungsformat. Erstmals soll am 4. Advent, dem 20. Dezember, ein großes gemeinschaftliches Weihnachtssingen im Beste-Horn-Park stattfinden. Nach dem Vorbild erfolgreicher Weihnachtssingen in großen Stadien wie Magdeburg oder Dresden soll nun auch in Aschersleben diese stimmungsvolle Tradition etabliert werden. Unter dem zentralen Motto Musik verbindet sind alle Bürger dazu eingeladen, gemeinsam die Adventszeit singend zu feiern. Damit sind wir am Ende unserer Dienstagsausgabe der aktuellen Nachrichten, schauen jetzt noch auf das Wetter und auf die Meldungen aus der Soroslau. Am Mittwoch ab 18 Uhr gibt es dann aktuelle Meldungen. Bis dahin, machen Sie es gut.
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13: Morgen erwartet uns sonniges und zunehmend heißes Sommerwetter. Die Temperaturen steigen auf 31 Grad. Mit rund 17 Sonnenstunden zeigt sich der Himmel meist strahlend blau. Regen ist nicht zu erwarten, während nur eine leise Nordbrise für etwas Bewegung in der Luft sorgt. Auch in den folgenden Tagen setzt sich die Trockenheit fort. Die Temperaturen klettern weiter nach oben und erreichen im Laufe der Woche bis zu 39 Grad.

0: Eine ganz besondere Auszeichnung haben die Schüler des Liborius-Gymnasiums in Dessau am 16. Juni erhalten. Die Schule wurde vom Bildungsstaatssekretär Jürgen Böhm sowie dem Geschäftsführer der Landesenergieagentur Marco Mühlstein besucht und mit dem ersten Platz des Energiesparmeisterwettbewerbs in Sachsen-Anhalt geehrt.
1: Der Wettbewerb zeigt erstmal, wie engagiert unsere Schülerinnen und Schüler sind, welche Ideen sie mitbringen und wie sie versuchen, letztendlich ihre naturwissenschaftlichen Kenntnisse und Wissen anzuwenden. Und ja, deswegen ist das ein sehr wichtiger Wettbewerb. Und dass das Liborius-Gymnasium hier den ersten Preis in Sachsen-Anhalt erreicht, zeigt auch, mit wie viel Inhalt und mit wie viel Engagement es umgesetzt wird.
0: Für Sachsen-Anhalt hat Bildungsminister Jan Riedel die Schirmherrschaft über den Wettbewerb übernommen. Die Landesenergieagentur Sachsen-Anhalt unterstützt die Aktion bereits seit 12 Jahren im Rahmen einer Patenschaft. Bundesweit haben sich insgesamt knapp 450 Schulen für den Wettbewerb beworben.
2: Das ist erstmal eine Riesenehre. Und ich finde es schön, dass wir für etwas ausgezeichnet werden, was eigentlich im Grundkonzept unserer Schule ist. Da geht es letztlich um Bewahrung der Schöpfung, um Sicherung unserer Ressourcen hier auf diesem Planeten. Und zugleich ist es natürlich verbunden mit unserem Namenspatron, dem Heiligen Liborius. Und das finde ich eine schöne Sache. Das ist einfach, es passt und ich freue mich sehr, sehr.
0: Das Liborius-Gymnasium in Trägerschaft der Edith-Stein-Schulstiftung des Bistums Magdeburg überzeugte die Jury vor allem durch Eigeninitiative und ein kontinuierliches Engagement im Klimaschutz. In der selbst initiierten Konsumwandel AG entwickelten die Schüler sogar ein eigenes Nachhaltigkeitslabel, den grünen Pfau.
2: Es gibt also von Kirchenseite aus ein Nachhaltigkeitslabel, das heißt der grüne Hahn. Das ist natürlich für Kirchen, für Bistümer etc. gebaut und da sind ganz viele Bedingungen dran geknüpft. Also es ist ja auch viel Papierkram und Nachweis von jenem und diesem. Und die Konsumwandel AG mit ihren wenigen Mitgliedern hat sich dann entschlossen, den Verwaltungsaufwand, den kriegen wir einfach nicht hin, auch den Nachweis dafür, und hat das runtergescaled und hat gesagt, das kriegen wir doch auf einem Schulniveau mit ähnlicher Akzeptanz hin und es muss nicht unbedingt das ganz große Label sein.
0: Dass Nachhaltigkeit an der Schule nicht nur ein Thema auf dem Papier ist, zeigte sich auch bei einer kleinen Führung durch das Schulgebäude.
2: Es sind viele kleine Punkte. Also waren die Fahrradständer, das ist diese Idee mit dem grünen Klassenzimmer, wo geguckt wird, ob die nicht nur viele Pflanzen haben, sondern auch dazu, die sich die richtigen aussuchen oder zu Beziehungen haben. Das ist das Insektenhotel hier und die kleine Garten-AG dort. Das ist das Müllsortieren oder unsere Wasserautomaten. Also ganz viele kleine Dinge, die über die letzten Jahre hier in der Schule entstanden und gewachsen sind und die wir eben auf die Weise in die Aufmerksamkeit heben. Also die sind nicht alle dafür erfunden worden, aber sie werden damit gesehen und das ist wichtig.
0: Neben der Urkunde erhielten die Gewinner Messgeräte sowie Unterrichtsmaterialien. Zudem darf sich die Schule über ein Preisgeld in Höhe von 2.500 Euro freuen. Ein Zeichen der Wertschätzung von Landesenergieagentur und Land für das besondere Engagement der Schüler.
1: Hier wird ein wichtiges Thema der Bildung umgesetzt, nämlich die Bildung zur Nachhaltigkeit, zur nachhaltigen Entwicklung. Und ich glaube, das ist eine der wesentlichen Bildungsaufgaben, die wir uns als Gesellschaft und als Land heute stellen müssen. Wir müssen die Einstellung von Jugendlichen dahingehend entwickeln, dass sie mit den Ressourcen, die wir haben oder mit der Schöpfung, in der wir uns befinden, nachhaltig und auch verantwortungsvoll umgehen.
0: Nach dem Erfolg auf Landesebene dürfen sich die Schüler nun auf die Preisverleihung in Berlin freuen. Ob auch der Bundessieg nach Dessau geht, entschied ein Online-Voting, das bis zum 17. Juni lief.
3: Samstag, Sonnenschein und Spannung pur. Am 20. Juni stand der letzte Spieltag der Fußball-Landesliga an und für den TSV Rot-Weiß-Zerbst ging es im Friedrich-Ludwig-Jahn-Stadion um den sicheren Klassenerhalt. Mit einem Heimsieg gegen den FC Grün-Weiß-Piesteritz würde man der erneuten Relegation entgehen. Den Tabellennachbarn aus Piesteritz ging es aber genauso. Für beide also ein ganz wichtiges Spiel, was sich auch über 170 Zuschauer nicht entgehen lassen wollten. Zunächst aber beide Seiten hier ziemlich harmlos und man merkt, dass der Fokus eher auf der Fehlervermeidung und einer stabilen Defensive liegt. Sowohl die Zerbster als auch die Piesteritzer in der Anfangsphase mit einigen Torannäherungen, die alle keine wirkliche Torgefahr versprühen. Die Gäste versuchen es in Person von Matej Nemec, mal aus der Distanz. Kein schlechter Schuss. Nach ungefähr 22 Minuten, wie wir es auch von der WM kennen, eine Trinkpause, die hier aufgrund der hohen Temperaturen aber durchaus angebracht ist. Zeit für die Trainer, um nochmal ihre jeweiligen Teams etwas wachzurütteln. Und danach wird das Spiel hier auch besser. Max Kretschmer mit einem Freistoß, der an allen vorbeisegelt, einmal aufkommt und dann am Aluminium landet. Fast die etwas glückliche Führung für die Hausherren. Gleich im Gegenzug die Piste.

0: Ritter mit einem präzisen Ball auf Lukas Hähne. Weiter in die Mitte auf Dennis Wendt, der aber knapp verpasst. In der 37. Minute der nächste Vorstoß der Gastgeber. Piesteritz erobert sich aber den Ball und Maximilian Abraham will klären, trifft jedoch den anlaufenden Max Kretschmer von hinten. Schiri Edgar Bremer zeigt sofort auf den Punkt. Der Gefaulte tritt selbst an und verwandelt souverän. Die Führung führt Herbst und damit, wenn es so bleibt, der sichere Klassenerhalt. Aber auf der gegenüberliegenden Seite ertönt nur 3 Minuten später der nächste Elfmeterpfiff. Lukas Hähne schießt Philipp Alariach aus kurzer Distanz an und der Unparteiische entscheidet auf Handspiel, auch wenn die Zerbster das anders sehen. Lukas Hähne übernimmt den Strafstoß. Zu unplatziert, Ricardo Werner ist schnell unten. Großer Jubel im Stadion für diese Rettungstat des TSV-Schlussmanns. Und die Rot-Weißen werden gleich wieder selber aktiv. Maximilian Siering passt genau in den Fuß von Philipp Alariach, der den Kasten jedoch knapp verfehlt. Kurz vor dem Pausenpfiff zappelt der Ball dann im Netz der Piesteritzer. Nach einer kurz ausgeführten Ecke verlängert Philipp Alariach auf Lukas Seifert. Die Freude aber nur von kurzer Dauer. Seifert stand im Abseits. Mit einer 1:0-Führung für das Heimteam geht es dann also in die Pause. Die erste Chance in Hälfte 2 gehört den Gästen. Matej Nemec schlänzt den Ball jedoch am Kasten vorbei. Die Zerbster werden jetzt fast nur noch durch Standardsituationen gefährlich. Die Zuschauer sehen einige Freistöße, die jedoch nichts einbringen. Die Mannschaft aus Wittenberg hat jetzt mehr vom Spiel. Florian Freihube mit der Hereingabe und Niklas Bierwirt verzieht aus vielversprechender Position. Da wäre mehr drin gewesen. Dann mal Yannick Becker per Kopf. Und in der nächsten Szene Matej Nemec erneut aus der Distanz. Weiterhin bleibt die Gastmannschaft hier ohne Torerfolg. In der 75. Minute dann die gute Möglichkeit für Zerbst, um zu erhöhen. Julius Koch bedient Maximilian Siering, der seinen Gegenspieler aussteigen lässt, aber knapp verzieht. Dann nochmal ein Freistoß für die Jungs in Rot. Wieder nichts. Die letzten 10 Minuten geht Piesteritz hier nun all in. Denn beim aktuellen Stand müsste man in die Relegation. Auch hier ein Freistoß, der nichts einbringt. Dann mal František Rados mit einem starken Ball auf den eingewechselten Ben Schuchardt. Dessen Kopfball ist kein Problem für Ricardo Werner. Die letzte Minute der Nachspielzeit läuft bereits und die Heimfans sehnen sich nach dem Abpfiff. Einen Freistoß gibt es aber noch für Piesteritz. Niklas Bierwirt bringt den scharf rein und der Joker sticht. Ben Schuchardt sorgt hier für den späten Ausgleich. Und damit endet die Partie dann auch. Für die Zerbster reicht das Unentschieden für den sicheren Klassenerhalt. Die Piesteritzer müssen noch kurz zittern, doch dann ist klar, Naumburg hat im Parallelspiel nicht gewonnen und muss in die Relegation. Damit ein Happy End für Zerbst und Piesteritz, die beide auch nächstes Jahr in der Landesliga kicken dürfen.
1: Also wir freuen uns natürlich, dass wir den Klassenerhalt geschafft haben. Wir waren heute von den Rahmenbedingungen was alles andere als gut heute, weil wir einen recht dünnen Kader hatten, ein paar Leute gefehlt. Und da sind wir natürlich super zufrieden über die gute Leistung, sehr diszipliniert, über 90 Minuten und hätten vorher schon noch 2-0 machen können, kriegen wir in der letzten Minute 1-1, das war dann egal, in der Nachspielzeit. Also wir sind jetzt mit dem Endergebnis zufrieden und jetzt haben wir Sommerpause.
2: Ja, wenn es am Ende erreicht hat, kann man zufrieden sein. Wir haben auswärts einen Punkt geholt, das ist immer unser Ziel gewesen und das haben wir heute wieder erreicht. Leider lief die restliche Saison wahrscheinlich nicht so, dass man heute noch zittern hätten oder zittern musste. Wenn es am Ende jetzt gereicht hat, so wie es jetzt zurzeit in den medialen Sachen unterwegs ist, dann sind wir natürlich überreich erfreut zum Spiel. Ja, wir haben nicht das auf Platz bekommen, was wir hinbekommen wollten. Haben ein dummes Gegentor bekommen, was man einfach hätte verhindern müssen. Haben unsere eigene Chance nicht genutzt vom Elfmeterpunkt und hinten raus dann den Punkt noch gerettet. Ja, am Ende, wenn es jetzt gereicht hat, sind alle überglücklich und haben dann hoffentlich eine schöne Urlaubszeit jetzt und eine anständige Abschlussfahrt.
0: Beide hatten keine leichte Saison in der Landesliga, können nun aber erleichtert aufatmen und optimistisch in die Zukunft blicken.
1: Na, wir waren mit der Hinrunde schon gar nicht unzufrieden und haben in der Rückrunde auch eigentlich spielerisch recht gut angefangen, aber halt keine Ergebnisse erzielt und dann rodelt man hinten rein. Und dann werden die Spiele schwieriger, ja. Die Füße werden schwerer und

0: Punkte zu holen wird auch schwieriger, aber ich denke, wir haben uns jetzt mit dem Schlusssport, auch mit den letzten Spielen, gerade die Heimspiele jetzt hier, wo wir gegen Reppichau gewonnen haben, gegen Fahrenstedt gewonnen haben, auch entsprechend rausgekämpft aus diesem Tief und sind jetzt, glaube ich, auch verdient jetzt in der Klasse geblieben.
1: Ja, nicht so zufrieden, weil wir auch viele verletzte, angeschlagene Spieler hatten, auch berufsbedingt welche gefehlt haben, in der Hinrunde auch einige, daher sicherlich nicht so in die Saison gekommen gut in die Saison gekommen, aber dann zwischendurch immer einen Durchhänger gehabt. Und das war dann nicht so optimal. Wie gesagt, wenn es am Ende gereicht hat, sind wir erstmal zufrieden. Nach einem furiosen Jahr, was bei uns so war, auch im Verein war und ringsherum ist, sind wir zufrieden. Und ja, jetzt können wir ein bisschen feiern, wenn wir den Klassenerhalt geschafft haben. Und haben hoffentlich 3 schöne Wochen Urlaub, bevor es dann wieder in die Vorbereitung geht, auf die kurze Vorbereitung, auf die neue Saison.
2: Für Florian und Kevin Sens geht es in der nächsten Saison nicht mehr an der Seitenlinie des TSV weiter. Dem Verein bleiben sie aber als Abteilungsleiter erhalten.
3: In Mosekau wurde es am 7. Juni wieder bunt. Zum zweiten Mal verwandelte sich die Williamstraße beim Straßenkinderfest in einen Treffpunkt für Familien. In entspannter Atmosphäre und sicher abgesperrter Umgebung konnten Kinder und Eltern gemeinsam einen unbeschwerten Tag verbringen.
4: Weil das ja eigentlich eine verkehrsberuhigte Straße ist, haben wir gedacht, und eigentlich auch immer viel Kinder hier spielen, haben wir gedacht, das wäre eigentlich schön, wenn die Kinder auch sicher spielen könnten. Und haben vorher gedacht, einfach, dass wir sagen, wie wäre es, wenn wir die Straße wirklich mal sperren lassen und dann für die Kinder halt den Platz schaffen.
3: Bei sommerlichen Temperaturen sorgte die Kugelkutsche für eine willkommene Abkühlung. Dazu gab es jede Menge Spiel- und Bewegungsangebote, bei denen sich die Kinder austoben konnten.
4: Es sind viele Spiele, die halt von Alters her auf der Straße gemacht werden können, die halt vielerorts nicht mehr möglich sind. Das heißt Rollerfahren, Skaterfahren. Wir haben einfach bloß den Platz geschaffen, um auf der Straße zu spielen. Also es wird viel mit Kreide gemalt, es sind kleine andere Bewegungsspiele.
3: Für viele Familien war das Fest eine schöne Gelegenheit, gemeinsam Zeit an der frischen Luft zu verbringen und die lockere Atmosphäre zu genießen.
4: Ich habe selber Kinder. Ich finde das schön, wenn Kinder den Platz haben zum Spielen. Und von daher macht man das gerne einfach.
3: Organisiert wurde das Straßenkinderfest vom Kunst- und Kulturverein in Mosigkau. Der Verein steckt auch hinter einem weiteren beliebten Fest im Ort.
4: Wir organisieren auch das Kleinkunstfestival in Mosigkau. Es findet dieses Jahr statt am 29.08.26. Und es werden wieder tolle Künstler dabei sein, die dort auftreten.
3: Auf dieses kann man jetzt schon gespannt sein. Der Kunst- und Kulturverein freut sich über jeden einzelnen Besucher.

0: Schön, dass Sie eingeschaltet haben und damit herzlich willkommen an diesem Dienstag zu den RBB aktuellen Nachrichten. Mit dieser Entscheidung würdigt der Aufsichtsrat der Stadtwerke Bernburg die erfolgreiche Arbeit der Geschäftsführung und setzt ein klares Zeichen für Kontinuität und Stabilität in der Unternehmensführung. Seit ihrem Eintritt in das Unternehmen haben Wolf-Dietrich Hanslik, kaufmännischer Geschäftsführer, und Danny Gerstenberger, technischer Geschäftsführer, die Stadtwerke Bernburg in einem anspruchsvollen Marktumfeld erfolgreich weiterentwickelt und wichtige Impulse für die strategische Ausrichtung sowie die wirtschaftliche Entwicklung des Unternehmens gesetzt. Die Vertragsverlängerung unterstreicht das Vertrauen des Aufsichtsrates in die bisherige Arbeit der Geschäftsführung und in die zukünftige Entwicklung der Stadtwerke Bernburg, betont Stefan Ruhland, Vorsitzender des Aufsichtsrates. Im Hof des Hotels Best Western in der Lutherstadt Wittenberg stand alles im Zeichen der Mehrlinge. Zum 20. Zwillingstreffen kamen rund 50 Zwillingspaare aus ganz Deutschland zusammen, um gemeinsam einen besonderen Nachmittag zu verbringen.
1: Nein, sie sehen nicht doppelt. Am 7. Juni fand nämlich von 14 bis 17 Uhr im Hofe des Hotels Best Western Säubelmanns Wittenberg das 20. Zwillingstreffen statt, wobei rund 50 Zwillingspaare aus ganz Deutschland anwesend waren, um den Nachmittag gemeinsam zu verbringen. Die Idee des Treffens hat tiefe Wurzeln und ist tatsächlich etwas älter als das Treffen selbst. Außerdem waren in der Vergangenheit nicht nur teilnehmende Zwillinge, sondern auch drei oder gar Vierlinge.
2: Das war ja dann so vor 23 Jahren, wo wir in einer Gaststätte saßen und da kam die Idee, doch so Zwillingstreffen zu organisieren. Und das hat dann weitere ein oder zwei Jahre gedauert und dann war das erste Mal auf dem Granachhof in Wittenberg. Es waren auch schon Drillinge da, also dreimal drei Drillinge, auch einmal Vierlinge. Und wir haben ja die ganze Palette hier in Wittenberg gehabt, vom Kranachhof bis Jugendherberge, bis Haus der Geschichte im Stadthaus Wittenberg. Jetzt sind wir heute hier im Best Western Hotel Wittenberg, um halt auch mal eine andere Location wieder zu bringen, damit man eine Abwechslung reinkommt.
1: Die Veranstaltung bot vor allem Gelegenheit zum Austausch. Alte Bekanntschaften wurden gepflegt, neue Kontakte geknüpft und zahlreiche Geschichten aus dem Leben als Zwilling oder Mehrling geteilt. Von Schabernack bis zur Ernsthaftigkeit war alles vorhanden.
3: Folgendes, sie ist aus der 8. Klasse raus, weil unsere Mutter sehr krank war. Sie hat unsere Mama gepflegt und ich bin weiter zur Schule gegangen. Und dann haben wir natürlich, sie musste, obwohl sie zu Hause war, musste sie
4: allgemeinbildende Berufsschule.
3: Ein- oder zweimal die Woche nach Bitterfeld zur allgemeinbildenden. Und da haben wir natürlich getauscht. Sie ist für mich in die Schule gegangen, ich bin für sie gegangen. Hat irgendwie alles geklappt. Ist nie aufgefallen. So was haben wir gemacht. Wir gingen natürlich mit den Jungs, aber da reden wir jetzt nicht drüber.
5: Jetzt können wir ja drüber reden.
3: Ja, da haben wir doch auch schon einiges.
6: Haben sich dann gewundert, dass nochmal die kleinen Fragen gestellt worden waren. Da haben sie gedacht, die hat wohl einen am Fleisch.
7: Also als Kinder waren wir ganz brav. Uns konnten sie nie auseinanderhalten. Wir hatten dann immer Buchstaben, dass die Erwachsenen uns auseinanderhalten konnten. Wir haben uns auch relativ gut verstanden, außer als wir dann in die Pubertät kamen. Da war es dann ein bisschen schlimm. Ich wollte zur Disco, sie nicht. Ich durfte aber nur zur Disco, wenn wir beide gingen. Und so musste ich mir immer gut tun mit ihr und durfte mich nicht streiten, dass wir zur Disco gehen durften. Und da haben wir uns dann dort arrangiert. Aber das hat sich alles gut im guten Sinne. Unsere Partner haben uns nie verwechselt, die wussten von Anfang an, wer ist.
1: Für zusätzliche Unterhaltung sorgte ein Udo Lindenberg-Double mit seinem Auftritt. Außerdem statteten die Wittenberger Stadtwache und Martin Luther dem Treffen einen Besuch ab und mischten sich unter die Gäste. Im Großen und Ganzen ein erneut gelungenes Treffen der Mehrlinge. Doch ohne Sponsoren wäre das Ganze nicht möglich. Auch die Frage, ob es ein 21. Zwillingstreffen geben wird, schwebt noch in der Luft.
2: Ohne die Sponsoren geht ja gar nichts. Und es ist aber eine große vierstellige Summe, die auch bezahlt wird. und der Exil-EV ja durch die Spendenquittung dann das abfängt. Und dankt aber nochmal am Town & Country House, die über 20 Jahre eigentlich immer der Hauptsponsor war und uns immer finanziell unterstützt haben. In jeder Situation. Ja, also nie soll man nie sagen, aber vielleicht in einer anderen Form. Nicht mehr so groß, aber wer kommt, der kommt. Vielleicht im Themenpark, vielleicht, dass wir uns irgendwo treffen, mal spontan. Mal gucken, mal sehen.
0: Die Stadt Sandersdorf-Brehna hat bereits in der Woche nach Pfingsten vorsorgliche Sprühbehandlungen an Bäumen durchführen lassen, die in den vergangenen Jahren vom Eichenprozessionsspinner betroffen waren. Ziel dieser Maßnahme war es, einer erneuten Nestbildung an bekannten Befallstellen möglichst frühzeitig entgegenzuwirken. Die Vorsorgemaßnahmen erfolgten zum Beispiel an folgenden Standorten: am Friedhof Sandersdorf, am Platz des Friedens, vor der Arztpraxis, am Park, am Spielplatz sowie am Platz der Deutschen Einheit, am Sportplatz Brentanostraße in Tschechien.

0: Letztes Spiel der Saison 25-26, also für die SG 1948 Reppichau. Zum Finale wurde der erste FC Zeitz empfangen. Zu gewinnen oder verlieren gab es jedoch nichts, da schon feststand, dass Reppichau aufsteigen wird. Dennoch boten die beiden Teams ein spannendes Match.
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2: Die Sommerpause trifft ein und somit neigen sich die Fußballligen auch dem Ende zu. In der Lotto-Landesliga Süd kam es am 20. Juli zum Abschlussspiel für die SG 1948 Reppichau. Den ersten Tabellenplatz können sie nicht mehr verlieren. Genauso wenig ihr Kontrahent des Abends, der erste FC Zeitz. Ein Spiel also um die Luft. Vor Beginn der Partie wurde Reppichau jedoch vom Vizepräsidenten des Fußballverbandes Sachsen-Anhalt, Jörg Billmeier, zu ihrem Staffelsieg gratuliert.
3: Ja, ist natürlich was ganz Besonderes für mich, auch das erste Mal, also in der Verbandsliga aufzusteigen. Klar, andere Aufstiege in der Landesliga waren schon ein paar mit dabei aus früheren Zeiten, auch als Spieler und als Trainer. Aber in Sachsen-Anhalts höchste Liga aufzusteigen, das ist nochmal noch was ganz Besonderes. Und vor allem, sage ich mal, mit so einem kleinen Verein, ja, Reppichau, mit unseren 400 Einwohner, die wir ja im Endeffekt haben, das ist schon was ganz Besonderes. Ja, ja, wie gesagt, ich meine, wir sind ja in die Liga gestartet, gar nicht mit dem Ziel aufzusteigen oder sowas. Ja, das ist dann nachher so ein Selbstläufer geworden. Ja, wir haben ja auch Teams, egal ob das denn Köthen als Absteiger, die ja auch unbedingt wieder aufsteigen wollten, ja, mit Farnstedt, die im Sommer und im Winter nochmal aufgerüstet haben, ja, die ja genau die gleichen Ambitionen hatten, ja, und Gräfenhainichen hinten raus nochmal. Ja, ist, wie gesagt, es ist sensationell im Endeffekt, was die Jungs geleistet haben über die komplette Saison. Ja, ich habe es vor ein paar Wochen ja schon mal gesagt, ab dem zweiten Spieltag auf Platz 1 zu sein und das komplett die ganze Saison durchzuziehen. Also wie gesagt, Chapeau an meine Mannschaft. Sehr, sehr geile Saison gewesen von den Jungs.
4: Schwer reingekommen, glaube ich, in die Saison. Ich glaube, da hatten wir so ein bisschen die Negativserie der letzten Saison noch so ein bisschen im Bein. Ja, dann hatten wir uns ein bisschen gefangen und haben dann aber hinten raus mit vielen Verletzungen zu kämpfen gehabt. Die Spielerdecke ist dann sehr dünn gewesen. Und dafür haben es die Jungs dann hinten raus ganz ordentlich gemacht.
2: Gleich zu Beginn an werden beide Wärter auf die Probe gestellt. Doch auf beiden Seiten geht der Ball erstmal nicht rein. Das sollte sich aber relativ schnell ändern. Zeitz nutzt die Spielfeldränder effizienter als Reppichau. Die entstandenen Lücken werden genutzt und Sauerne macht ganz locker das 0:1 für Zeitz in der 15. Spielminute. Der Spielverlauf beruhigt sich kurzzeitig. Doch in der 24. liegt wieder Gefahr in der Luft. Die Jungs in Blau kämpfen sich gemeinsam durch die Verteidigung von Reppichau. Am Ende liegt es an Kämpfe, um den Abschluss zu erzielen, und er enttäuscht nicht. Reppichau findet langsam zu sich und zeigt hier auch Resistenz. Doch anscheinend brauchen sie noch ein bisschen, um richtig in Fahrt zu kommen. In der 37. Spielminute setzt Zeitz wieder an. Der Ball wird weit gespielt. Und Zeitz nutzt die undichte Stelle der Defensive wieder aus und Kämpfe holt das 0:3 für Zeitz. Kurz vor der Halbzeit nochmal ein Freistoß für Reppichau. Der Ball kommt und geht durch den Kopf von Ayan Badejo ins eigene Tor. 1:3 zur Halbzeit. In den letzten 45 Spielminuten scheint Reppichau erwacht zu sein. Jedoch fällt in der gesamten zweiten Hälfte nicht ein Tor. An den Chancen lag es hier definitiv nicht. Aber im Endeffekt brauchen die Reppichauer sich auch nicht zu kümmern, denn schließlich ist der erste Tabellenplatz schon gesichert.
3: Ja, ich sag mal, im Endeffekt war es im Endeffekt dadurch, dass wir ja in Brachstedt schon vor zwei Wochen im Endeffekt schon aufgestiegen sind, ging es im Endeffekt wirklich um die goldene Ananas. Das war letzte Woche schon eine Leuner so. Ja, im Endeffekt kannst du Leuner, kannst du auch unentschieden spielen, kannst du auch gewinnen. Ja, sind zwei Tore haben es im Endeffekt. Wir haben letzte Woche schon gute Möglichkeiten gehabt, um das Spiel zu gewinnen. Heute, erste Halbzeit, war ich nicht ganz so zufrieden. Aber wie gesagt, das sind viele vielleicht doch schon mit dem Kopf in der Sommerpause. Zweite Halbzeit, ja, denke ich, haben wir 3, 4, 5 gute Möglichkeiten, wo wir das Tor einfach machen müssen. Und dann, ja, machen wir halt nicht. Aber gut, unterm Strich, ja, ist es eigentlich auch egal. Und von daher, ja, ist jetzt einmal ein bisschen Kräfte sammeln, 14 Tage, drei Wochen Pause und dann geht ja das Abenteuer Verbandsliga los.
4: Boah, ich würde das gar nicht so sehr einschätzen. Das war jetzt ein Saisonabschlussspiel. Die einen waren aufgestiegen, für die anderen

0: Ging es um nicht mehr viel. Ich glaube, zum Anfang hat es Rebichau ein bisschen zu leicht genommen. Dann sind wir relativ schnell in Führung gegangen. Waren ganz gut im Spiel. Hätten, glaube ich, da auch erhöhen können. Und hinten raus, glaube ich, wollte Rebichau das Spiel dann nicht mehr verlieren. Also wollte nicht verlieren. Deswegen haben sie sehr viel investiert. Bei uns hat so ein bisschen die Umkehrsituation gefehlt. Aber wir konnten auch nicht mehr wechseln. Bei uns hat dann zweite Halbzeit auch ein Torwart gespielt draußen. Weil wir personell so ein bisschen das letzte Aufgebot hatten. Und dafür haben es die Jungs heute bei den Temperaturen ganz gut gemacht.
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2: Mitten im Sommer richtet die Aschersleben Kulturanstalt den Blick bereits auf die kommende Winterzeit. Anlässlich der Fete de la Musique und passend zur Sommersonnenwende startet sie einen Aufruf für ein neues Veranstaltungsformat. Erstmals soll am 4. Advent, dem 20. Dezember, ein großes gemeinschaftliches Weihnachtssingen im Westehornpark stattfinden. Nach dem Vorbild erfolgreicher Weihnachtssingen in großen Stadien wie Magdeburg oder Dresden soll nun auch in Aschersleben diese stimmungsvolle Tradition etabliert werden. Unter dem zentralen Motto Musik verbindet sind alle Bürger dazu eingeladen, gemeinsam die Adventszeit singend zu feiern. Damit sind wir am Ende unserer Dienstagsausgabe der aktuellen Nachrichten, schauen jetzt noch auf das Wetter und auf die Meldungen aus der Sauroslau. Am Mittwoch ab 18 Uhr gibt es dann aktuelle Meldungen. Bis dahin, machen Sie es gut.
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6: Morgen erwartet uns sonniges und zunehmend heißes Sommerwetter. Die Temperaturen steigen auf 31 Grad. Mit rund 17 Sonnenstunden zeigt sich der Himmel meist strahlend blau. Regen ist nicht zu erwarten, während nur eine leise Nordbrise für etwas Bewegung in der Luft sorgt. Auch in den folgenden Tagen setzt sich die Trockenheit fort. Die Temperaturen klettern weiter nach oben und erreichen im Laufe der Woche bis zu 39 Grad.

0: Eine ganz besondere Auszeichnung haben die Schüler des Liborius-Gymnasiums in Dessau am 16. Juni erhalten. Die Schule wurde vom Bildungsstaatssekretär Jürgen Böhm sowie dem Geschäftsführer der Landesenergieagentur Marco Mühlstein besucht und mit dem ersten Platz des Energiesparmeisterwettbewerbs in Sachsen-Anhalt geehrt.
1: Der Wettbewerb zeigt erstmal, wie engagiert unsere Schülerinnen und Schüler sind, welche Ideen sie mitbringen und wie sie versuchen, letztendlich ihre naturwissenschaftlichen Kenntnisse und Wissen anzuwenden. Und ja, deswegen ist das ein sehr wichtiger Wettbewerb. Und dass das Liborius-Gymnasium hier den ersten Preis in Sachsen-Anhalt erreicht, zeigt auch, mit wie viel Inhalt und mit wie viel Engagement es umgesetzt wird.
0: Für Sachsen-Anhalt hat Bildungsminister Jan Riedel die Schirmherrschaft über den Wettbewerb übernommen. Die Landesenergieagentur Sachsen-Anhalt unterstützt die Aktion bereits seit 12 Jahren im Rahmen einer Patenschaft. Bundesweit haben sich insgesamt knapp 450 Schulen für den Wettbewerb beworben.
2: Das ist erstmal eine Riesenehre. Und ich finde es schön, dass wir für etwas ausgezeichnet werden, was eigentlich im Grundkonzept unserer Schule ist. Da geht es letztlich um Bewahrung der Schöpfung, um Sicherung unserer Ressourcen hier auf diesem Planeten. Und zugleich ist es natürlich verbunden mit unserem Namenspatron, dem Heiligen Liborius. Und das finde ich eine schöne Sache. Das ist einfach, es passt. Und ich freue mich sehr, sehr.
0: Das

0: Liborius-Gymnasium in Trägerschaft der Edith-Stein-Schulstiftung des Bistums Magdeburg überzeugte die Jury vor allem durch Eigeninitiative und ein kontinuierliches Engagement im Klimaschutz. In der selbst initiierten Konsumwandel AG entwickelten die Schüler sogar ein eigenes Nachhaltigkeitslabel, den grünen Pfau.
1: Es gibt also von Kirchenseite aus ein Nachhaltigkeitslabel, das heißt der grüne Hahn. Das ist natürlich für Kirchen, für Bistümer etc. gebaut und da sind ganz viele Bedingungen dran geknüpft. Also es ist ja auch viel Papierkram und Nachweis von jenem und diesem. Und die Konsumwandel AG mit ihren wenigen Mitgliedern hat sich dann entschlossen, den Verwaltungsaufwand, den kriegen wir einfach nicht hin, auch den Nachweis dafür, und hat sich eben, hat das runtergescaled und hat gesagt, das kriegen wir doch auf einem Schulniveau mit ähnlicher Akzeptanz hin und es muss nicht unbedingt das ganz große Label sein.
0: Dass Nachhaltigkeit an der Schule nicht nur ein Thema auf dem Papier ist, zeigte sich auch bei einer kleinen Führung durch das Schulgebäude.
1: Es sind viele kleine Punkte. Also es waren die Fahrradständer, das ist diese Idee mit dem grünen Klassenzimmer, wo geguckt wird, ob die nicht nur viele Pflanzen haben, sondern auch dazu, die sich die richtigen aussuchen oder zu Beziehungen haben. Das ist das Insektenhotel hier und die kleine Garten-AG dort. Das ist das Müllsortieren oder unsere Wasserautomaten. Also ganz viele kleine Dinge, die über die letzten Jahre hier in der Schule entstanden und gewachsen sind und die wir eben auf die Weise in die Aufmerksamkeit heben. Also die sind nicht alle dafür erfunden worden, aber sie werden damit gesehen und das ist wichtig.
0: Neben der Urkunde erhielten die Gewinner Messgeräte sowie Unterrichtsmaterialien. Zudem darf sich die Schule über ein Preisgeld in Höhe von 2.500 Euro freuen. Ein Zeichen der Wertschätzung von Landesenergieagentur und Land für das besondere Engagement der Schüler.
2: Hier wird ein wichtiges Thema der Bildung umgesetzt, nämlich die Bildung zur Nachhaltigkeit, zur nachhaltigen Entwicklung. Und ich glaube, das ist eine der wesentlichen Bildungsaufgaben, die wir uns als Gesellschaft und als Land heute stellen müssen. Wir müssen die Einstellung von Jugendlichen dahingehend entwickeln, dass sie mit den Ressourcen, die wir haben oder mit der Schöpfung, in der wir uns befinden, nachhaltig und auch verantwortungsvoll umgehen.
0: Nach dem Erfolg auf Landesebene dürfen sich die Schüler nun auf die Preisverleihung in Berlin freuen. Ob auch der Bundessieg nach Dessau geht, entschied ein Online-Voting, das bis zum 17. Juni lief.
3: Samstag, Sonnenschein und Spannung pur. Am 20. Juni stand der letzte Spieltag der Fußball-Landesliga an und für den TSV Rot-Weiß Zerbst ging es im Friedrich-Ludwig-Jahn-Stadion um den sicheren Klassenerhalt. Mit einem Heimsieg gegen den FC Grün-Weiß-Piesteritz würde man der erneuten Relegation entgehen. Den Tabellennachbarn aus Piesteritz ging es aber genauso. Für beide also ein ganz wichtiges Spiel, was sich auch über 170 Zuschauer nicht entgehen lassen wollten. Zunächst aber beide Seiten hier ziemlich harmlos und man merkt, dass der Fokus eher auf der Fehlervermeidung und einer stabilen Defensive liegt. Sowohl die Zerbster als auch die Piesteritzer in der Anfangsphase mit einigen Torannäherungen, die alle keine wirkliche Torgefahr versprühen. Die Gäste versuchen es in Person von Matej Nemec, mal aus der Distanz. Kein schlechter Schuss. Nach ungefähr 22 Minuten, wie wir es auch von der WM kennen, eine Trinkpause, die hier aufgrund der hohen Temperaturen aber durchaus angebracht ist. Zeit für die Trainer, um nochmal ihre jeweiligen Teams etwas wachzurütteln. Und danach wird das Spiel hier auch besser. Max Kretschmer mit einem Freistoß, der an allen vorbeisegelt, einmal aufkommt und dann am Aluminium landet. Fast die etwas glückliche Führung für die Hausherren. Gleich im Gegenzug die Piesteritzer mit einem präzisen Ball auf Lukas Hähne. Weiter in die Mitte auf Dennis Wendt, der aber knapp verpasst. In der 37. Minute der nächste Vorstoß der Gastgeber. Piesteritz erobert sich aber den Ball und Maximilian Abraham will klären, trifft jedoch den anlaufenden Max Kretschmer von hinten. Schiri Edgar Bremer zeigt sofort auf den Punkt. Der Gefaulte tritt selbst an und verwandelt souverän. Die Führung für Zerbst und damit, wenn es so bleibt, der sichere Klassenerhalt. Aber auf der gegenüberliegenden Seite ertönt nur 3 Minuten später der nächste Elfmeterpfiff. Lukas Hähne schießt Philipp

0: Alariach aus kurzer Distanz an und der Unparteiische entscheidet auf Handspiel, auch wenn die Zerbster das anders sehen. Lukas Hähne übernimmt den Strafstoß. Zu unplatziert, Ricardo Werner ist schnell unten. Großer Jubel im Stadion für diese Rettungstat des TSV-Schlussmanns. Und die Rot-Weißen werden gleich wieder selber aktiv. Maximilian Siering passt genau in den Fuß von Philipp Alariach, der den Kasten jedoch knapp verfehlt. Kurz vor dem Pausenpfiff zappelt der Ball dann im Netz der Piesteritzer. Nach einer kurz ausgeführten Ecke verlängert Philipp Alariach auf Lukas Seifert. Die Freude aber nur von kurzer Dauer. Seifert stand im Abseits. Mit einer 1:0-Führung für das Heimteam geht es dann also in die Pause. Die erste Chance in Hälfte 2 gehört den Gästen. Matej Nemec schlänzt den Ball jedoch am Kasten vorbei. Die Zerbster werden jetzt fast nur noch durch Standardsituationen gefährlich. Die Zuschauer sehen einige Freistöße, die jedoch nichts einbringen. Die Mannschaft aus Wittenberg hat jetzt mehr vom Spiel. Florian Freihube mit der Hereingabe und Niklas Bierwirth verzieht aus vielversprechender Position. Da wäre mehr drin gewesen. Dann mal Yannick Becker per Kopf. Und in der nächsten Szene Matej Nemec erneut aus der Distanz. Weiterhin bleibt die Gastmannschaft hier ohne Torerfolg. In der 75. Minute dann die gute Möglichkeit für Zerbst, um zu erhöhen. Julius Koch bedient Maximilian Siering, der seinen Gegenspieler aussteigen lässt, aber knapp verzieht. Dann nochmal ein Freistoß für die Jungs in Rot. Wieder nichts. Die letzten 10 Minuten geht Piesteritz hier nun all in. Denn beim aktuellen Stand müsste man in die Relegation. Auch hier ein Freistoß, der nichts einbringt. Dann mal František Rados mit einem starken Ball auf den eingewechselten Ben Schuchardt. Dessen Kopfball ist kein Problem für Ricardo Werner. Die letzte Minute der Nachspielzeit läuft bereits und die Heimfans sehnen sich nach dem Abpfiff. Einen Freistoß gibt es aber noch für Piesteritz. Niklas Bierwirth bringt den scharf rein und der Joker sticht. Ben Schuchardt sorgt hier für den späten Ausgleich. Und damit endet die Partie dann auch. Für die Zerbster reicht das Unentschieden, für den sicheren Klassenerhalt. Die Piesteritzer müssen noch kurz zittern, doch dann ist klar, Naumburg hat im Parallelspiel nicht gewonnen und muss in die Relegation. Damit ein Happy End für Zerbst und Piesteritz, die beide auch nächstes Jahr in der Landesliga kicken dürfen.
1: Also wir freuen uns natürlich, dass wir den Klassenerhalt geschafft haben. Wir waren heute von den Rahmenbedingungen was alles andere als gut heute, weil wir einen recht dünnen Kader hatten, ein paar Leute gefehlt. Und da sind wir natürlich super zufrieden über die gute Leistung, sehr diszipliniert, über 90 Minuten und hätten vorher schon noch 2-0 machen können, kriegen wir in der letzten Minute 1-1, das war dann egal, noch Nachspielzeit. Also wir sind jetzt mit dem Endergebnis zufrieden und jetzt haben wir Sommerpause.
2: Ja, wenn es am Ende erreicht hat, kann man zufrieden sein. Wir haben auswärts einen Punkt geholt, das ist immer unser Ziel gewesen und das haben wir heute wieder erreicht. Leider lief die restliche Saison wahrscheinlich nicht so, dass man heute noch zittern hätten oder zittern musste. Wenn es am Ende jetzt gereicht hat, so wie es ja zurzeit in den medialen Sachen unterwegs ist, dann sind wir natürlich überreich erfreut zum Spiel. Ja, wir haben nicht das auf Platz bekommen, was wir hinbekommen wollten. Haben ein dummes Gegentor bekommen, was man einfach hätte verhindern müssen. Haben unsere eigene Chance nicht genutzt vom Elfmeterpunkt und hinten raus dann den Punkt noch gerettet. Ja, am Ende, wenn es jetzt gereicht hat, sind alle überglücklich und haben dann hoffentlich eine schöne Urlaubszeit jetzt und eine anständige Abschlussfahrt.
0: Beide hatten keine leichte Saison in der Landesliga, können nun aber erleichtert aufatmen und optimistisch in die Zukunft blicken.
1: Na, wir waren mit der Hinrunde schon gar nicht unzufrieden und haben in der Rückrunde auch eigentlich spielerisch recht gut angefangen, aber halt keine Ergebnisse erzielt und dann rodelt man hinten rein. Und dann werden die Spiele schwieriger, ja. Die Füße werden schwerer und Punkte zu holen wird auch schwieriger. Aber ich denke, wir haben uns jetzt mit dem Schlusssport, auch mit den letzten Spielen, gerade die Heimspiele jetzt hier, gegen Reppichau gewonnen haben, gegen Fahrenstedt gewonnen haben, auch entsprechend rausgekämpft aus diesem Tief und sind jetzt, glaube ich, auch verdient jetzt in der Klasse geblieben.
2: Ja, nicht so zufrieden, weil wir auch viele verletzte, angeschlagene Spieler hatten, auch berufsbedingt welche gefehlt haben in der Hinrunde auch einige. Daher sicherlich nicht so in die Saison gekommen oder gut in die Saison gekommen, aber dann zwischendurch immer einen Durchhänger gehabt. Und das war dann nicht so optimal. Wie gesagt, wenn es am Ende gereicht hat, sind wir erstmal zufrieden. Nach einem furiosen Jahr, was bei uns so war, auch im Verein war und ringsherum ist, sind wir zufrieden. Und ja, jetzt können wir ein bisschen feiern, wenn wir den Klassenerhalt geschafft haben. Und haben hoffentlich 3 schöne Wochen Urlaub, bevor es dann wieder in die Vorbereitung geht, auf die kurze Vorbereitung, auf die neue Saison.
0: Für Florian und Kevin Sens geht es in der nächsten Saison nicht mehr an der Seitenlinie des TSV weiter. Dem Verein bleiben sie aber als Abteilungsleiter erhalten.
3: In Mosigkau wurde es am 7. Juni wieder bunt. Zum zweiten Mal verwandelte sich die Williamstraße beim Straßenkinderfest in einen Treffpunkt für Familien. In entspannter Atmosphäre und sicher abgesperrter Umgebung konnten Kinder und Eltern gemeinsam einen unbeschwerten Tag verbringen.
4: Weil das ja eigentlich eine verkehrsberuhigte Straße ist, haben wir gedacht, und eigentlich auch immer viel Kinder hier spielen, haben wir gedacht, es wäre eigentlich schön, wenn die Kinder auch sicher spielen könnten. Und haben vorher gedacht, einfach, dass wir sagen, wie wäre es, wenn wir die Straße wirklich mal sperren lassen und dann für die Kinder halt den Platz schaffen.
3: Bei sommerlichen Temperaturen sorgte die Kugelkutsche für eine willkommene Abkühlung. Dazu gab es jede Menge Spiel- und Bewegungsangebote, bei denen sich die Kinder austoben konnten.
4: Es sind viele, viele Spiele, die halt von Alters her auf der Straße gemacht werden können, die halt vielerorts nicht mehr möglich sind. Das heißt Rollerfahren, Skaterfahren. Wir haben einfach bloß den Platz geschaffen, um auf der Straße zu spielen. Also es wird viel mit Kreide gemalt, es sind kleine andere Bewegungsspiele.
3: Für viele Familien war das Fest eine schöne Gelegenheit, gemeinsam Zeit an der frischen Luft zu verbringen und die lockere Atmosphäre zu genießen.
4: Ich habe selber Kinder. Ich finde das schön, wenn Kinder den Platz haben zum Spielen. Und von daher macht man das gerne einfach.
3: Organisiert wurde das Straßenkinderfest vom Kunst- und Kulturverein in Mosigkau. Der Verein steckt auch hinter einem weiteren beliebten Fest im Ort.
4: Wir organisieren auch das Kleinkunstfestival in Mosigkau. Es findet dieses Jahr statt am 29.08.26. Und ja, es werden wieder tolle Künstler dabei sein, die dort auftreten.
3: Auf dieses kann man jetzt schon gespannt sein. Der Kunst- und Kulturverein freut sich über jeden einzelnen Besucher.

0: Schön, dass Sie eingeschaltet haben und damit herzlich willkommen an diesem Dienstag zu den RBB aktuellen Nachrichten. Mit dieser Entscheidung würdigt der Aufsichtsrat der Stadtwerke Bernburg die erfolgreiche Arbeit der Geschäftsführung und setzt ein klares Zeichen für Kontinuität und Stabilität in der Unternehmensführung. Seit ihrem Eintritt in das Unternehmen haben Wolf-Dietrich Hanslik, kaufmännischer Geschäftsführer, und Danny Gerstenberger, technischer Geschäftsführer, die Stadtwerke Bernburg in einem anspruchsvollen Marktumfeld erfolgreich weiterentwickelt und wichtige Impulse für die strategische Ausrichtung sowie die wirtschaftliche Entwicklung des Unternehmens gesetzt. Die Vertragsverlängerung unterstreicht das Vertrauen des Aufsichtsrates in die bisherige Arbeit der Geschäftsführung und in die zukünftige Entwicklung der Stadtwerke Bernburg, betont Stefan Ruhland, Vorsitzender des Aufsichtsrates. Im Hof des Hotels Best Western in der Lutherstadt Wittenberg stand alles im Zeichen der Mehrlinge. Zum 20. Zwillingstreffen kamen rund 50 Zwillingspaare aus ganz Deutschland zusammen, um gemeinsam einen besonderen Nachmittag zu verbringen.
1: Nein, sie sehen nicht doppelt. Am 7. Juni fand nämlich von 14 bis 17 Uhr im Hofe des Hotels Best Western Säubelmanns Wittenberg das 20. Zwillingstreffen statt. Wobei rund 50 Zwillingspaare aus ganz Deutschland anwesend waren, um den Nachmittag gemeinsam zu verbringen.

0: Die Idee des Treffens hat tiefe Wurzeln und ist tatsächlich etwas älter als das Treffen selbst. Außerdem waren in der Vergangenheit nicht nur teilnehmende Zwillinge, sondern auch drei oder gar Vierlinge.
1: Das war ja dann so vor 23 Jahren, wo wir in einer Gaststätte saßen und da kam die Idee, doch so Zwillingstreffen zu organisieren. Und das hat dann weitere ein oder zwei Jahre gedauert und dann war das erste Mal auf dem Granachhof in Wittenberg. Es waren auch schon Drillinge da, also dreimal drei Drillinge, auch einmal Vierlinge. Und wir haben ja die ganze Palette hier in Wittenberg gehabt, vom Kranachhof bis Jugendherberge, bis Haus der Geschichte im Stadthaus Wittenberg. Jetzt sind wir heute hier im Best Western Hotel Wittenberg, um halt auch mal eine andere Location wieder zu bringen, damit man eine Abwechslung reinkommt.
0: Die Veranstaltung bot vor allem Gelegenheit zum Austausch. Alte Bekanntschaften wurden gepflegt, neue Kontakte geknüpft und zahlreiche Geschichten aus dem Leben als Zwilling oder Mehrling geteilt. Von Schabernack bis zur Ernsthaftigkeit war alles vorhanden.
2: Folgendes, sie ist aus der 8. Klasse raus, weil unsere Mutter sehr krank war. Sie hat unsere Mama gepflegt und ich bin weiter zur Schule gegangen. Und dann haben wir natürlich, sie musste, obwohl sie zu Hause war, musste sie
3: allgemeinbildende Berufsschule.
2: Ein- oder zweimal die Woche nach Bitterfeld zur Allgemeinbildenden. Und da haben wir natürlich getauscht. Sie ist für mich in die Schule gegangen, ich bin für sie gegangen. Hat irgendwie alles geklappt. Ist nie aufgefallen. So was haben wir gemacht. Ja, ja, natürlich mit den Jungs, aber da reden wir jetzt nicht drüber.
4: Ja, jetzt können wir ja drüber reden.
2: Ja, da haben wir doch auch schon einiges.
5: Ja, die haben sich dann gewundert, dass nochmal die kleinen Fragen gestellt worden waren. Da haben sie gedacht, die hat wohl einen am Flash.
6: Also als Kinder waren wir ganz brav. Uns konnten sie nie auseinanderhalten. Wir hatten dann immer Buchstaben, dass die Erwachsenen uns auseinanderhalten konnten. Wir haben uns auch relativ gut verstanden, außer als wir dann in die Pubertät kamen. Da war es dann ein bisschen schlimm. Ich wollte zur Disco, sie nicht. Ich durfte aber nur zur Disco, wenn wir beide gingen. Und so musste ich mir immer gut tun mit ihr und durfte mich nicht streiten, dass ich abends, dass wir zur Disco gehen durften. Und da haben wir uns dann dort arrangiert. Aber das hat sich alles gut im guten Sinne. Unsere Partner haben uns nie verwechselt. Die wussten von Anfang an, wer ist.
0: Für zusätzliche Unterhaltung sorgte ein Udo Lindenberg-Double mit seinem Auftritt. Außerdem statteten die Wittenberger Stadtwache und Martin Luther dem Treffen einen Besuch ab und mischten sich unter die Gäste. Im Großen und Ganzen ein erneut gelungenes Treffen der Mehrlinge. Doch ohne Sponsoren wäre das Ganze nicht möglich. Auch die Frage, ob es ein 21. Zwillingstreffen geben wird, schwebt noch in der Luft.
1: Ohne die Sponsoren geht ja gar nichts. Und es ist aber eine große vierstellige Summe, die auch bezahlt wird. Und der Exil e.V. ja durch die Spendenquittung, wenn das abfängt. Und dank aber nochmal am Town & Country House, die über 20 Jahre eigentlich immer der Hauptsponsor war und uns immer finanziell unterstützt haben, in jeder Situation. Ja, also nie soll man nie sagen, aber vielleicht in einer anderen Form, nicht mehr so groß, aber wer kommt, der kommt, vielleicht im Themenpark, vielleicht, dass wir uns irgendwo treffen, mal spontan, mal gucken, mal sehen.
7: Die Stadt Sandersdorf-Brehna hat bereits in der Woche nach Pfingsten vorsorgliche Sprühbehandlungen an Bäumen durchführen lassen, die in den vergangenen Jahren vom Eichenprozessionsspinner betroffen waren. Ziel dieser Maßnahme war es, einer erneuten Nestbildung an bekannten Befallstellen möglichst frühzeitig entgegenzuwirken. Die Vorsorgemaßnahmen erfolgten zum Beispiel an folgenden Standorten: am Friedhof Sandersdorf, am Platz des Friedens, vor der Arztpraxis, am Park, am Spielplatz sowie am Platz der Deutschen Einheit, am Sportplatz Brentanostraße in Tscherndorf. Inzwischen sind durch aufmerksame Bürger weitere Hinweise auf befallene Bäume eingegangen. Diese Meldungen geht die Stadt nach. An den gemeldeten Bäumen wurden vorhandene Nester fachgerecht abgesaugt. Dies betraf insbesondere Bereiche an der Kita Pfingstanger sowie am Campingplatz und am Strandbad. Auch weiterhin werden eingehende Hinweise geprüft. Bäume, an denen aktuell ein Befall festgestellt wird, sollen im kommenden Jahr ebenfalls in die vorsorgliche Behandlung einbezogen werden, um eine erneute Nestbildung möglichst zu verhindern. Auch in der Lotto-Landesliga Süd tritt die Sommerpause ein. Das letzte Spiel der Saison 25-26, also für die SG 1948 Reppichau. Zum Finale wurde der erste FC Zeitz empfangen. Zu gewinnen oder verlieren gab es jedoch nichts, da schon feststand, dass Reppichau aufsteigen wird. Dennoch boten die beiden Teams ein spannendes Match.
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0: Die Sommerpause trifft ein und somit neigen sich die Fußballligen auch dem Ende zu. In der Lotto-Landesliga Süd kam es am 20. Juli zum Abschlussspiel für die SG 1948 Reppichau. Den ersten Tabellenplatz können sie nicht mehr verlieren. Genauso wenig ihr Kontrahent des Abends, der erste FC Zeitz. Ein Spiel also um die Luft. Vor Beginn der Partie wurde Reppichau jedoch vom Vizepräsidenten des Fußballverbandes Sachsen-Anhalt, Jörg Billmeier, zu ihrem Staffelsieg gratuliert.
8: Ja, ist natürlich was ganz Besonderes für mich auch das erste Mal, also in der Verbandsliga aufzusteigen. Klar, andere Aufstiege in der Landesliga waren schon ein paar mit dabei aus früheren Zeiten, auch als Spieler und als Trainer. Aber in Sachsen-Anhalt als höchste Liga aufzusteigen, das ist nochmal noch was ganz Besonderes. Und vor allem, sage ich mal, mit so einem kleinen Verein, ja, Reppichau mit unseren 400 Einwohnern, die wir ja im Endeffekt haben, das ist schon was ganz Besonderes. Ja. Ja, wie gesagt, ich meine, wir sind ja in die Liga gestartet, ja, gar nicht mit dem Ziel aufzusteigen oder sowas. Ja, das ist dann nachher so ein Selbstläufer geworden. Ja, wir haben ja auch Teams, egal ob das denn Köthen als Absteiger, die ja auch unbedingt wieder aufsteigen wollten, ja, mit Farnstedt, die im Sommer und im Winter nochmal aufgerüstet haben, ja, die ja genau die gleichen Ambitionen hatten. Ja, und Gräfenhainichen hinten raus nochmal. Ja, ist, wie gesagt, es ist sensationell im Endeffekt, was die Jungs geleistet haben über die komplette Saison. Ja, ich habe es vor ein paar Wochen ja schon mal gesagt, ab dem zweiten Spieltag auf Platz 1 zu sein und das komplett die ganze Saison durchzuziehen. Also wie gesagt, Chapeau an meine Mannschaft. Sehr, sehr geile Saison gewesen von den Jungs.
9: Schwer reingekommen, glaube ich, in die Saison. Ich glaube, da hatten wir so ein bisschen die Negativserie der letzten Saison noch so ein bisschen im Bein. Ja, dann hatten wir uns ein bisschen gefangen und haben dann aber hinten raus mit vielen Verletzungen zu kämpfen gehabt. Die Spielerdecke ist dann sehr dünn gewesen. Und dafür haben es die Jungs dann hinten raus ganz ordentlich gemacht.
0: Gleich zu Beginn an werden beide Wärter auf die Probe gestellt. Doch auf beiden Seiten geht der Ball erstmal nicht rein. Das sollte sich aber relativ schnell ändern. Zeitz nutzt die Spielfeldränder effizienter als Reppichau. Die entstandenen Lücken werden genutzt und Sauerne macht ganz locker das 0:1 für Zeitz in der 15. Spielminute. Der Spielverlauf beruhigt sich kurzzeitig. Doch in der 24. liegt wieder Gefahr in der Luft. Die Jungs in Blau kämpfen sich gemeinsam durch die Verteidigung von Reppichau. Am Ende liegt es an Kämpfe, um den Abschluss zu erzielen, und er enttäuscht nicht. Reppichau findet langsam zu sich und zeigt hier auch Resistenz. Doch anscheinend brauchen sie noch ein bisschen, um richtig in Fahrt zu kommen. In der 37. Spielminute setzt Zeitz wieder an. Der Ball wird weit gespielt und Zeitz nutzt die undichte Stelle der Defensive wieder aus und Kämpfe holt das 0:3 für Zeitz. Kurz vor der Halbzeit nochmal ein Freistoß für Reppichau. Der Ball kommt und geht durch den Kopf von Ayan Badejo ins eigene Tor. 1:3 zur Halbzeit. In den letzten 45 Spielminuten scheint Reppichau erwacht zu sein. Jedoch fällt in der gesamten zweiten Hälfte nicht ein Tor. An den Chancen lag es hier definitiv nicht. Aber im Endeffekt brauchen die Reppichauer sich auch nicht zu kümmern, denn schließlich ist der erste Tabellenplatz schon gesichert.
8: Ja, ich sag mal, im Endeffekt war es im Endeffekt dadurch, dass wir ja in Brafstedt schon vor zwei Wochen im Endeffekt schon aufgestiegen sind, ging es im Endeffekt wirklich um die goldene Ananas. Das war letzte Woche schon in Leuna so. Ja, im Endeffekt kannst du Leuna, kannst du auch unentschieden spielen, kannst du auch gewinnen. Ja, ja, sind zwei Tore haben es im Endeffekt. Wir haben letzte Woche schon gute Möglichkeiten gehabt, um das Spiel zu gewinnen. Heute, erste Halbzeit, war ich nicht ganz so zufrieden. Aber wie gesagt, das sind viele vielleicht doch schon mit dem Kopf in der Sommerpause. Zweite Halbzeit, ja, denke ich, haben wir 3, 4, 5 gute Möglichkeiten, wo wir das Tor einfach machen müssen und dann... Ja, machen wir halt nicht, aber gut, unterm Strich ja, ist es eigentlich auch egal. Von daher, ja, heißt jetzt einmal ein bisschen Kräfte sammeln, 14 Tage, 3 Wochen Pause und dann geht ja das Abenteuer Verbandsliga los.
9: Boah, ich würde das gar nicht so sehr einschätzen. Das war jetzt ein Saisonabschlussspiel. Die einen waren aufgestiegen, für die anderen geht

0: ging es um nicht mehr viel. Ich glaube, zum Anfang hat es Rebichau ein bisschen zu leicht genommen. Dann sind wir relativ schnell in Führung gegangen. Waren ganz gut im Spiel. Hätten, glaube ich, da auch erhöhen können. Und hinten raus, glaube ich, wollte Rebichau das Spiel dann nicht mehr verlieren oder wollte nicht verlieren. Deswegen haben sie sehr viel investiert. Bei uns hat so ein bisschen die Umkehrsituation gefehlt. Aber wir konnten auch nicht mehr wechseln. Bei uns hat dann zweite Halbzeit auch ein Torwart gespielt draußen, weil wir personell so ein bisschen das letzte Aufgebot hatten. Und dafür haben es die Jungs heute bei den Temperaturen ganz gut gemacht.
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2: Mitten im Sommer richtet die Aschersleben Kulturanstalt den Blick bereits auf die kommende Winterzeit. Anlässlich der Fete de la Musique und passend zur Sommersonnenwende startet sie einen Aufruf für ein neues Veranstaltungsformat. Erstmals soll am 4. Advent, dem 20. Dezember, ein großes gemeinschaftliches Weihnachtssingen im Beste-Horn-Park stattfinden. Nach dem Vorbild erfolgreicher Weihnachtssingen in großen Stadien wie Magdeburg oder Dresden soll nun auch in Aschersleben diese stimmungsvolle Tradition etabliert werden. Unter dem zentralen Motto Musik verbindet sind alle Bürger dazu eingeladen, gemeinsam die Adventszeit singend zu feiern. Damit sind wir am Ende unserer Dienstagsausgabe der aktuellen Nachrichten, schauen jetzt noch auf das Wetter und auf die Meldungen aus der Soroslau. Am Mittwoch ab 18 Uhr gibt es dann aktuelle Meldungen. Bis dahin, machen Sie es gut.
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6: Morgen erwartet uns sonniges und zunehmend heißes Sommerwetter. Die Temperaturen steigen auf 31 Grad. Mit rund 17 Sonnenstunden zeigt sich der Himmel meist strahlend blau. Regen ist nicht zu erwarten, während nur eine leise Nordbrise für etwas Bewegung in der Luft sorgt. Auch in den folgenden Tagen setzt sich die Trockenheit fort. Die Temperaturen klettern weiter nach oben und erreichen im Laufe der Woche bis zu 39 Grad.

0: Eine ganz besondere Auszeichnung haben die Schüler des Liborius-Gymnasiums in Dessau am 16. Juni erhalten. Die Schule wurde vom Bildungsstaatssekretär Jürgen Böhm sowie dem Geschäftsführer der Landesenergieagentur Marco Mühlstein besucht und mit dem ersten Platz des Energiesparmeisterwettbewerbs in Sachsen-Anhalt geehrt.
1: Der Wettbewerb zeigt erstmal, wie engagiert unsere Schülerinnen und Schüler sind, welche Ideen sie mitbringen und wie sie versuchen, letztendlich ihre naturwissenschaftlichen Kenntnisse und Wissen anzuwenden. Und ja, deswegen ist das ein sehr wichtiger Wettbewerb. Und dass das Liborius-Gymnasium hier den ersten Preis in Sachsen-Anhalt erreicht, zeigt auch, mit wie viel Inhalt und mit wie viel Engagement es umgesetzt wird.
0: Für Sachsen-Anhalt hat Bildungsminister Jan Riedel die Schirmherrschaft über den Wettbewerb übernommen. Die Landesenergieagentur Sachsen-Anhalt unterstützt die Aktion bereits seit 12 Jahren im Rahmen einer Patenschaft. Bundesweit haben sich insgesamt knapp 450 Schulen für den Wettbewerb beworben.
2: Das ist erstmal eine Riesenehre. Und ich finde es schön, dass wir für etwas ausgezeichnet werden, was eigentlich im Grundkonzept unserer Schule ist. Da geht es letztlich um Bewahrung der Schöpfung, um Sicherung unserer Ressourcen hier auf diesem Planeten. Und zugleich ist es natürlich verbunden mit unserem Namenspatron, dem heiligen Liborius. Und das finde ich eine schöne Sache. Das ist einfach, es passt. Und ich freue mich sehr, sehr.
0: Das

0: Liborius-Gymnasium in Trägerschaft der Edith-Stein-Schulstiftung des Bistums Magdeburg überzeugte die Jury vor allem durch Eigeninitiative und ein kontinuierliches Engagement im Klimaschutz. In der selbst initiierten Konsumwandel AG entwickelten die Schüler sogar ein eigenes Nachhaltigkeitslabel, den grünen Pfau.
1: Es gibt also von Kirchenseite aus ein Nachhaltigkeitslabel, das heißt der grüne Hahn. Das ist natürlich für Kirchen, für Bistümer etc. gebaut und da sind ganz viele Bedingungen dran geknüpft. Also es ist ja auch viel Papierkram und Nachweis von jenem und diesem. Und die Konsumwandel AG mit ihren wenigen Mitgliedern hat sich dann entschlossen, den Verwaltungsaufwand, den kriegen wir einfach nicht hin, auch den Nachweis dafür, und hat sich eben, hat das runtergescaled und hat gesagt, das kriegen wir doch auf einem Schulniveau mit ähnlicher Akzeptanz hin und es muss nicht unbedingt das ganz große Label sein.
0: Dass Nachhaltigkeit an der Schule nicht nur ein Thema auf dem Papier ist, zeigte sich auch bei einer kleinen Führung durch das Schulgebäude.
1: Es sind viele kleine Punkte, also waren die Fahrradständer, das ist diese Idee mit dem grünen Klassenzimmer, wo geguckt wird, ob die nicht nur viele Pflanzen haben, sondern auch dazu, die sich die richtigen aussuchen oder zu Beziehungen haben. Das ist das Insektenhotel hier und die kleine Garten AG dort, das ist das Müllsortieren oder unsere Wasserautomaten. Also ganz viele kleine Dinge, die über die letzten Jahre hier in der Schule entstanden und gewachsen sind und die wir eben auf die Weise in die Aufmerksamkeit heben. Also die sind nicht alle dafür erfunden worden, aber sie werden damit gesehen und das ist wichtig.
0: Neben der Urkunde erhielten die Gewinner Messgeräte sowie Unterrichtsmaterialien. Zudem darf sich die Schule über ein Preisgeld in Höhe von 2.500 Euro freuen. Ein Zeichen der Wertschätzung von Landesenergieagentur und Land für das besondere Engagement der Schüler.
2: Hier wird ein wichtiges Thema der Bildung umgesetzt, nämlich die Bildung zur Nachhaltigkeit, zur nachhaltigen Entwicklung. Und ich glaube, das ist eine der wesentlichen Bildungsaufgaben, die wir uns als Gesellschaft und als Land heute stellen müssen. Wir müssen die Einstellung von Jugendlichen dahingehend entwickeln, dass sie mit den Ressourcen, die wir haben oder mit der Schöpfung, in der wir uns befinden, nachhaltig und auch verantwortungsvoll umgehen.
0: Nach dem Erfolg auf Landesebene dürfen sich die Schüler nun auf die Preisverleihung in Berlin freuen. Ob auch der Bundessieg nach Dessau geht, entschied ein Online-Voting, das bis zum 17. Juni lief.
3: Samstag, Sonnenschein und Spannung pur. Am 20. Juni stand der letzte Spieltag der Fußball-Landesliga an und für den TSV Rot-Weiß-Zerbst ging es im Friedrich-Ludwig-Jahn-Stadion um den sicheren Klassenerhalt. Mit einem Heimsieg gegen den FC Grün-Weiß-Piesteritz würde man der erneuten Relegation entgehen. Den Tabellennachbarn aus Piesteritz ging es aber genauso. Für beide also ein ganz wichtiges Spiel, was sich auch über 170 Zuschauer nicht entgehen lassen wollten. Zunächst aber beide Seiten hier ziemlich harmlos und man merkt, dass der Fokus eher auf der Fehlervermeidung und einer stabilen Defensive liegt. Sowohl die Zerbster als auch die Piesteritzer in der Anfangsphase mit einigen Torannäherungen, die alle keine wirkliche Torgefahr versprühen. Die Gäste versuchen es in Person von Matej Nemec mal aus der Distanz. Kein schlechter Schuss. Nach ungefähr 22 Minuten, wie wir es auch von der WM kennen, eine Trinkpause, die hier aufgrund der hohen Temperaturen aber durchaus angebracht ist. Zeit für die Trainer, um nochmal ihre jeweiligen Teams etwas wachzurütteln. Und danach wird das Spiel hier auch besser. Max Kretschmer mit einem Freistoß, der an allen vorbeisegelt, einmal aufkommt und dann am Aluminium landet. Fast die etwas glückliche Führung für die Hausherren. Gleich im Gegenzug die Piesteritzer mit einem präzisen Ball auf Lukas Hähne. Weiter in die Mitte auf Dennis Wendt, der aber knapp verpasst. In der 37. Minute der nächste Vorstoß der Gastgeber. Piesteritz erobert sich aber den Ball und Maximilian Abraham will klären, trifft jedoch den anlaufenden Max Kretschmer von hinten. Schiri Edgar Bremer zeigt sofort auf den Punkt. Der Gefaulte tritt selbst an und verwandelt souverän. Die Führung für Zerbst und damit, wenn es so bleibt, der sichere Klassenerhalt. Aber auf der gegenüberliegenden Seite ertönt nur 3 Minuten später der nächste Elfmeterpfiff. Lukas Hähne schießt Philipp Alariach aus kurzer Distanz an und der Unparteiische entscheidet auf Handspiel, auch wenn die Zerbster das anders sehen. Lukas Hähne übernimmt den Strafstoß. Zu unplatziert, Ricardo Werner ist schnell unten. Großer Jubel im Stadion für diese Rettungstat des TSV-Schlussmanns. Und die Rot-Weißen werden gleich wieder selber aktiv. Maximilian Siering passt genau in den Fuß von Philipp Alariach, der den Kasten jedoch knapp verfehlt. Kurz vor dem Pausenpfiff zappelt der Ball dann im Netz der Piesterritzer. Nach einer kurz ausgeführten Ecke verlängert Philipp Alariach auf Lukas Seifert. Die Freude aber nur von kurzer Dauer. Seifert stand im Abseits. Mit einer 1:0-Führung für das Heimteam geht es dann also in die Pause. Die erste Chance in Hälfte 2 gehört den Gästen. Matej Nemec schlänzt den Ball jedoch am Kasten vorbei. Die Zerbster werden jetzt fast nur noch durch Standardsituationen gefährlich. Die Zuschauer sehen einige Freistöße, die jedoch nichts einbringen. Die Mannschaft aus Wittenberg hat jetzt mehr vom Spiel. Florian Freihube mit der Hereingabe und Niklas Bierwirth verzieht aus vielversprechender Position. Da wäre mehr drin gewesen. Dann mal Yannick Becker per Kopf. Und in der nächsten Szene Matej Nemec erneut aus der Distanz. Weiterhin bleibt die Gastmannschaft hier ohne Torerfolg. In der 75. Minute dann die gute Möglichkeit für Zerbst, um zu erhöhen. Julius Koch bedient Maximilian Siering, der seinen Gegenspieler aussteigen lässt, aber knapp verzieht. Dann nochmal ein Freistoß für die Jungs in Rot. Wieder nichts. Die letzten 10 Minuten geht Piesteritz hier nun all in. Denn beim aktuellen Stand müsste man in die Relegation. Auch hier ein Freistoß, der nichts einbringt. Dann mal František Rados mit einem starken Ball auf den eingewechselten Ben Schuchardt. Dessen Kopfball ist kein Problem für Ricardo Werner. Die letzte Minute der Nachspielzeit läuft bereits und die Heimfans sehnen sich nach dem Abpfiff. Einen Freistoß gibt es aber noch für Piesteritz. Niklas Bierwirth bringt den scharf rein und der Joker sticht. Ben Schuchardt sorgt hier für den späten Ausgleich. Und damit endet die Partie dann auch. Für die Zerbster reicht das Unentschieden, für den sicheren Klassenerhalt. Die Piesteritzer müssen noch kurz zittern, doch dann ist klar, Naumburg hat im Parallelspiel nicht gewonnen und muss in die Relegation. Damit ein Happy End für Zerbst und Piesteritz, die beide auch nächstes Jahr in der Landesliga kicken dürfen.
4: Also wir freuen uns natürlich, dass wir den Klassenerhalt geschafft haben. Wir waren heute von den Rahmenbedingungen was alles andere als gut heute, weil wir einen recht dünnen Kader hatten, ein paar Leute gefehlt. Und da sind wir natürlich super zufrieden über die gute Leistung, sehr diszipliniert über 90 Minuten und hätten vorher schon noch 2-0 machen können. Kriegen wir in der letzten Minute 1-1, das war dann egal, noch Nachspielzeit. Also wir sind jetzt mit dem Endergebnis zufrieden und jetzt haben wir Sommerpause.
5: Ja, wenn es am Ende erreicht hat, kann man zufrieden sein. Wir haben auswärts einen Punkt geholt, das ist immer unser Ziel gewesen und das haben wir heute wieder erreicht. Leider lief die restliche Saison wahrscheinlich nicht so, dass man heute noch zittern hätten oder zittern musste. Wenn es am Ende jetzt gereicht hat, so wie es ja zurzeit in den medialen Sachen unterwegs ist, dann sind wir natürlich überreich erfreut zum Spiel. Ja, wir haben nicht das auf Platz bekommen, was wir hinbekommen wollten. Haben ein dummes Gegentor bekommen, was man einfach hätte verhindern müssen. Haben unsere eigene Chance nicht genutzt vom Elfmeterpunkt und hinten raus dann den Punkt noch gerettet. Ja, am Ende, wenn es jetzt gereicht hat, sind alle überglücklich und haben dann hoffentlich eine schöne Urlaubszeit jetzt und eine anständige Abschlussfahrt.
3: Beide hatten keine leichte Saison in der Landesliga, können nun aber erleichtert aufatmen und optimistisch in die Zukunft blicken.
4: Na, wir waren mit der Hinrunde schon gar nicht unzufrieden und haben in der Rückrunde auch eigentlich spielerisch recht gut angefangen, aber halt keine Ergebnisse erzielt und dann rodelt man hinten rein. Und dann werden die Spiele schwieriger, ja. Die Füße werden schwerer und Punkte zu holen wird auch schwieriger. Aber ich denke, wir haben uns jetzt mit dem Schlusssport, auch mit den letzten Spielen, gerade die Heimspiele jetzt hier, wo wir gegen Reppichau gewonnen haben, gegen Fahrenstedt gewonnen haben, auch entsprechend rausgekämpft aus diesem Tief und sind jetzt, glaube ich, auch verdient jetzt in der Klasse geblieben.
5: Ja, nicht so zufrieden, weil wir auch viele verletzte, angeschlagene Spieler hatten, auch berufsbedingt welche gefehlt haben, in der Hinrunde auch einige, daher sicherlich nicht so in die Saison gekommen oder auch in oder gut in die Saison gekommen, aber dann zwischendurch immer einen Durchhänger gehabt. Und das war dann nicht so optimal. Wie gesagt, wenn es am Ende gereicht hat, sind wir erstmal zufrieden. Nach einem furiosen Jahr, was bei uns so war, auch im Verein war und ringsherum ist, sind wir

0: zufrieden und ja, jetzt können wir ein bisschen feiern, wenn wir den Klassenerhalt geschafft haben und haben hoffentlich 3 schöne Wochen Urlaub, bevor es dann wieder in die Vorbereitung geht, auf die kurze Vorbereitung, auf die neue Saison.
1: Für Florian und Kevin Sens geht es in der nächsten Saison nicht mehr an der Seitenlinie des TSV weiter. Dem Verein bleiben sie aber als Abteilungsleiter erhalten.
2: In Mosekau wurde es am 7. Juni wieder bunt. Zum zweiten Mal verwandelte sich die Williamstraße beim Straßenkinderfest in einen Treffpunkt für Familien. In entspannter Atmosphäre und sicher abgesperrter Umgebung konnten Kinder und Eltern gemeinsam einen unbeschwerten Tag verbringen.
3: Weil das ja eigentlich eine verkehrsberuhigte Straße ist, haben wir gedacht, und eigentlich auch immer viel Kinder hier spielen, haben wir gedacht, es wäre eigentlich schön, wenn die Kinder auch sicher spielen könnten. Und haben vorher gedacht, einfach, dass wir sagen, wie wäre es, wenn wir die Straße wirklich mal sperren lassen und dann für die Kinder halt den Platz schaffen.
2: Bei sommerlichen Temperaturen sorgte die Kugelkutsche für eine willkommene Abkühlung. Dazu gab es jede Menge Spiel- und Bewegungsangebote, bei denen sich die Kinder austoben konnten.
3: Es sind viele Spiele, die halt von Alters her auf der Straße gemacht werden können, die halt vielerorts nicht mehr möglich sind. Das heißt Rollerfahren, Skaterfahren. Wir haben einfach bloß den Platz geschaffen, um auf der Straße zu spielen. Also es wird viel mit Kreide gemalt, es sind kleine andere Bewegungsspiele.
2: Für viele Familien war das Fest eine schöne Gelegenheit, gemeinsam Zeit an der frischen Luft zu verbringen und die lockere Atmosphäre zu genießen.
3: Ich habe selber Kinder. Ich finde das schön, wenn Kinder den Platz haben zum Spielen. Und von daher macht man das gerne einfach.
2: Organisiert wurde das Straßenkinderfest vom Kunst- und Kulturverein in Mosigkau. Der Verein steckt auch hinter einem weiteren beliebten Fest im Ort.
3: Wir organisieren auch das Kleinkunstfestival in Mosigkau. Es findet dieses Jahr statt am 29.08.26. Und ja, es werden wieder tolle Künstler dabei sein, die dort auftreten.
2: Auf dieses kann man jetzt schon gespannt sein. Der Kunst- und Kulturverein freut sich über jeden einzelnen Besucher.

0: Schön, dass Sie eingeschaltet haben und damit herzlich willkommen an diesem Dienstag zu den RBB aktuellen Nachrichten. Mit dieser Entscheidung würdigt der Aufsichtsrat der Stadtwerke Bernburg die erfolgreiche Arbeit der Geschäftsführung und setzt ein klares Zeichen für Kontinuität und Stabilität in der Unternehmensführung. Seit ihrem Eintritt in das Unternehmen haben Wolf-Dietrich Hanslik, kaufmännischer Geschäftsführer, und Danny Gerstenberger, technischer Geschäftsführer, die Stadtwerke Bernburg in einem anspruchsvollen Marktumfeld erfolgreich weiterentwickelt und wichtige Impulse für die strategische Ausrichtung sowie die wirtschaftliche Entwicklung des Unternehmens gesetzt. Die Vertragsverlängerung unterstreicht das Vertrauen des Aufsichtsrates in die bisherige Arbeit der Geschäftsführung und in die zukünftige Entwicklung der Stadtwerke Bernburg, betont Stefan Ruhland, Vorsitzender des Aufsichtsrates. Im Hof des Hotels Best Western in der Lutherstadt Wittenberg stand alles im Zeichen der Mehrlinge. Zum 20. Zwillingstreffen kamen rund 50 Zwillingspaare aus ganz Deutschland zusammen, um gemeinsam einen besonderen Nachmittag zu verbringen.
1: Nein, sie sehen nicht doppelt. Am 7. Juni fand nämlich von 14 bis 17 Uhr im Hofe des Hotels Best Western Säubelmanns Wittenberg das 20. Zwillingstreffen statt. Wobei rund 50 Zwillingspaare aus ganz Deutschland anwesend waren, um den Nachmittag gemeinsam zu verbringen.

0: Die Idee des Treffens hat tiefe Wurzeln und ist tatsächlich etwas älter als das Treffen selbst. Außerdem waren in der Vergangenheit nicht nur teilnehmende Zwillinge, sondern auch drei oder gar Vierlinge.
1: Das war ja dann so vor 23 Jahren, wo wir in einer Gaststätte saßen und da kam die Idee, doch so Zwillingstreffen zu organisieren. Und das hat dann weitere ein oder zwei Jahre gedauert und dann war das erste Mal auf dem Granachhof in Wittenberg. Es waren auch schon Drillinge da, also dreimal drei Drillinge, auch einmal Vierlinge. Und wir haben ja die ganze Palette hier in Wittenberg gehabt, vom Kranachhof bis Jugendherberge, bis Haus der Geschichte im Stadthaus Wittenberg. Jetzt sind wir heute hier im Best-Western-Hotel Wittenberg, um halt auch mal eine andere Location wieder zu bringen, damit man eine Abwechslung reinkommt.
0: Die Veranstaltung bot vor allem Gelegenheit zum Austausch. Alte Bekanntschaften wurden gepflegt, neue Kontakte geknüpft und zahlreiche Geschichten aus dem Leben als Zwilling oder Mehrling geteilt. Von Schabernack bis zur Ernsthaftigkeit war alles vorhanden.
2: Folgendes, sie ist aus der 8. Klasse raus, weil unsere Mutter sehr krank war, sie hat unsere Mama gepflegt. Und ich bin weiter zur Schule gegangen und dann haben wir natürlich, sie musste, obwohl sie zu Hause war, musste sie
3: allgemeinbildende Berufsschule.
2: Ein- oder zweimal die Woche nach Bitterfeld zur Allgemeinbildenden. Und da haben wir natürlich getauscht. Sie ist für mich in die Schule gegangen, ich bin für sie gegangen. Hat irgendwie alles geklappt. Ist nie aufgefallen. So was haben wir gemacht. Ja, natürlich mit den Jungs, aber da reden wir jetzt nicht drüber.
4: Ja, jetzt können wir ja drüber reden.
2: Ja, da haben wir doch auch schon einiges.
5: Ja, die haben sich dann gewundert, dass nochmal die gleichen Fragen gestellt worden waren. Da haben sie gedacht, die hat wohl einen am Fleck.
6: Also als Kinder waren wir ganz brav. Uns konnten sie nie auseinanderhalten. Wir hatten dann immer Buchstaben, dass die Erwachsenen uns auseinanderhalten konnten. Wir haben uns auch relativ gut verstanden, außer als wir dann in die Pubertät kamen. Da war es dann ein bisschen schlimm. Ich wollte zur Disco, sie nicht. Ich durfte aber nur zur Disco, wenn wir beide gingen. Und so musste ich mir immer gut tun mit ihr und durfte mich nicht streiten, dass wir zur Disco gehen durften. Und da haben wir uns dann dort arrangiert. Aber das hat sich alles gut im guten Sinne. Unsere Partner haben uns nie verwechselt, die wussten von Anfang an, wer ist.
0: Für zusätzliche Unterhaltung sorgte ein Udo Lindenberg-Double mit seinem Auftritt. Außerdem statteten die Wittenberger Stadtwache und Martin Luther dem Treffen einen Besuch ab und mischten sich unter die Gäste. Im Großen und Ganzen ein erneut gelungenes Treffen der Mehrlinge. Doch ohne Sponsoren wäre das Ganze nicht möglich. Auch die Frage, ob es ein 21. Zwillingstreffen geben wird, schwebt noch in der Luft.
1: Ohne die Sponsoren geht ja gar nichts. Und es ist aber eine große vierstellige Summe, die auch bezahlt wird. Und der Exil e.V. ja durch die Spendenquittung, wenn das abfängt. Und dankt aber nochmal am Tauno Country House, die über 20 Jahre eigentlich immer der Hauptsponsor war und uns immer finanziell unterstützt haben, in jeder Situation. Ja, also nie soll man nie sagen, aber vielleicht in einer anderen Form, nicht mehr so groß, aber wer kommt, der kommt, vielleicht im Themenpark, vielleicht, dass wir uns irgendwo treffen, mal spontan, mal gucken, mal sehen.
7: Die Stadt Sandersdorf-Brehna hat bereits in der Woche nach Pfingsten vorsorgliche Sprühbehandlungen an Bäumen durchführen lassen, die in den vergangenen Jahren vom Eichenprozessionsspinner betroffen waren. Ziel dieser Maßnahme war es, einer erneuten Nestbildung an bekannten Befallstellen möglichst frühzeitig entgegenzuwirken. Die Vorsorgemaßnahmen erfolgten zum Beispiel an folgenden Standorten: am Friedhof Sandersdorf, am Platz des Friedens, vor der Arztpraxis, am Park, am Spielplatz sowie am Platz der Deutschen Einheit, am Sportplatz Brentanostraße in Tscherndorf. Inzwischen sind durch aufmerksame Bürger weitere Hinweise auf befallene Bäume eingegangen. Diese Meldungen geht die Stadt nach. An den gemeldeten Bäumen wurden vorhandene Nestern fachgerecht abgesaugt. Dies betraf insbesondere Bereiche an der Kita Pfingstanger sowie am Campingplatz und am Strandbad. Auch weiterhin werden eingehende Hinweise geprüft. Bäume, an denen aktuell ein Befall festgestellt wird, sollen im kommenden Jahr ebenfalls in die vorsorgliche Behandlung einbezogen werden, um eine erneute Nestbildung möglichst zu verhindern. Auch in der Lotto-Landesliga Süd tritt die Sommerpause ein. Das

0: neigen sich die Fußballligen auch dem Ende zu. In der Lotto-Landesliga Süd kam es am 20. Juli zum Abschlussspiel für die SG 1948 Reppichau. Den ersten Tabellenplatz können sie nicht mehr verlieren. Genauso wenig ihr Kontrahent des Abends, der erste FC Zeitz. Ein Spiel also um die Luft. Vor Beginn der Partie wurde Reppichau jedoch vom Vizepräsidenten des Fußballverbandes Sachsen-Anhalt, Jörg Billmeier, zu ihrem Staffelsieg gratuliert.
1: Ja, ist natürlich was ganz Besonderes für mich, auch das erste Mal, also in der Verbandsliga aufzusteigen. Klar, andere Aufstiege in der Landesliga waren schon ein paar mit dabei aus früheren Zeiten, auch als Spieler und als Trainer. Aber in Sachsen-Anhalts höchste Liga aufzusteigen, das ist nochmal noch was ganz Besonderes. Und vor allem, sage ich mal, mit so einem kleinen Verein, ja, Reppichau, mit unseren 400 Einwohnern, die wir ja im Endeffekt haben, das ist schon was ganz Besonderes. Ja. Ja, wie gesagt, ich meine, wir sind ja in die Liga gestartet, ja, gar nicht mit dem Ziel aufzusteigen oder sowas. Ja, das ist dann nachher so ein Selbstläufer geworden. Ja, wir haben ja auch Teams, egal ob das denn Köthen als Absteiger, die ja auch unbedingt wieder aufsteigen wollten, ja, mit Farnstedt, die im Sommer und im Winter nochmal aufgerüstet haben, ja, die ja genau die gleichen Ambitionen hatten. Ja, und Gräfenhainichen hinten raus nochmal. Ja, ist, wie gesagt, es ist sensationell im Endeffekt, was die Jungs hier geleistet haben über die komplette Saison. Ja, ich habe es vor ein paar Wochen ja schon mal gesagt, ab dem zweiten Spieltag auf Platz 1 zu sein und das komplett die ganze Saison durchzuziehen. Also wie gesagt, Chapeau an meine Mannschaft. Sehr, sehr geile Saison gewesen von den Jungs.
2: Schwer reingekommen, glaube ich, in die Saison. Ich glaube, da hatten wir so ein bisschen die Negativserie der letzten Saison noch so ein bisschen im Bein. Ja, dann hatten wir uns ein bisschen gefangen und haben dann aber hinten raus mit vielen Verletzungen zu kämpfen gehabt. Die Spielerdecke ist dann sehr dünn gewesen. Und dafür haben es die Jungs dann hinten raus ganz ordentlich gemacht.
0: Gleich zu Beginn an werden beide Wärter auf die Probe gestellt. Doch auf beiden Seiten geht der Ball erstmal nicht rein. Das sollte sich aber relativ schnell ändern. Zeitz nutzt die Spielfeldränder effizienter als Reppichau. Die entstandenen Lücken werden genutzt und Sauerne macht ganz locker das 0:1 für Zeitz in der 15. Spielminute. Der Spielverlauf beruhigt sich kurzzeitig. Doch in der 24. liegt wieder Gefahr in der Luft. Die Jungs in Blau kämpfen sich gemeinsam durch die Verteidigung von Reppichau. Am Ende liegt es an Kämpfe, um den Abschluss zu erzielen, und er enttäuscht nicht. Reppichau findet langsam zu sich und zeigt hier auch Resistenz. Doch anscheinend brauchen sie noch ein bisschen, um richtig in Fahrt zu kommen. In der 37. Spielminute setzt Zeitz wieder an. Der Ball wird weit gespielt und Zeitz nutzt die undichte Stelle der Defensive wieder aus und Kämpfe holt das 0:3 für Zeitz. Kurz vor der Halbzeit nochmal ein Freistoß für Reppichau. Der Ball kommt und geht durch den Kopf von Ayan Badejo ins eigene Tor. 1:3 zur Halbzeit. In den letzten 45 Spielminuten scheint Reppichau erwacht zu sein. Jedoch fällt in der gesamten zweiten Hälfte nicht ein Tor. An den Chancen lag es hier definitiv nicht. Aber im Endeffekt brauchen die Reppichauer sich auch nicht zu kümmern, denn schließlich ist der erste Tabellenplatz schon gesichert.
1: Ja, ich sag mal, im Endeffekt war es im Endeffekt dadurch, dass wir ja in Brachstedt schon vor zwei Wochen im Endeffekt schon aufgestiegen sind, ging es im Endeffekt wirklich um die goldene Ananas. Das war letzte Woche schon in Leuna so. Ja, im Endeffekt kannst du Leuna, kannst du auch unentschieden spielen, kannst du auch gewinnen. Ja, sind zwei Tore haben es im Endeffekt. Wir haben letzte Woche schon gute Möglichkeiten gehabt, um das Spiel zu gewinnen. Heute, erste Halbzeit, war ich nicht ganz so zufrieden. Aber wie gesagt, das sind viele vielleicht doch schon mit dem Kopf in der Sommerpause. Zweite Halbzeit, ja, denke ich, haben wir 3, 4, 5 gute Möglichkeiten, wo wir das Tor einfach machen müssen und dann... Ja, machen wir halt nicht, aber gut, unterm Strich ja, ist es eigentlich auch egal. Und von daher ja, ist jetzt einmal ein bisschen Kräfte sammeln, 14 Tage, 3 Wochen Pause und dann geht ja das Abenteuer Verbandsliga los.
2: Boah, ich würde das gar nicht so sehr einschätzen. Das war jetzt ein Saisonabschlussspiel. Die einen waren aufgestiegen, für die anderen ging es um nicht mehr viel. Ich glaube, zum Anfang hat es Reppichau ein bisschen zu leicht genommen. Dann sind wir relativ schnell in Führung gegangen. Waren ganz gut im Spiel. Hätten, glaube ich, da auch erhöhen können. Und hinten raus, glaube ich, wollte Reppichau das Spiel dann nicht mehr verlieren oder wollte nicht verlieren. Deswegen haben sie sehr viel investiert. Bei uns hat so ein bisschen die Umkehrsituation gefehlt. Aber wir konnten auch nicht mehr wechseln. Bei uns hat dann zweite Halbzeit auch ein Torwart gespielt draußen, weil wir personell so ein bisschen das letzte Aufgebot hatten. Und dafür haben es die Jungs heute bei den Temperaturen ganz gut gemacht.

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1: Mitten im Sommer richtet die Aschersleben Kulturanstalt den Blick bereits auf die kommende Winterzeit. Anlässlich der Fete de la Musique und passend zur Sommersonnenwende startet sie einen Aufruf für ein neues Veranstaltungsformat. Erstmals soll am 4. Advent, dem 20. Dezember, ein großes gemeinschaftliches Weihnachtssingen im Westehornpark stattfinden. Nach dem Vorbild erfolgreicher Weihnachtssingen in großen Stadien wie Magdeburg oder Dresden soll nun auch in Aschersleben diese stimmungsvolle Tradition etabliert werden. Unter dem zentralen Motto Musik verbindet sind alle Bürger dazu eingeladen, gemeinsam die Adventszeit singend zu feiern. Damit sind wir am Ende unserer Dienstagsausgabe der aktuellen Nachrichten, schauen jetzt noch auf das Wetter und auf die Meldungen aus der Soroslau. Am Mittwoch ab 18 Uhr gibt es dann aktuelle Meldungen. Bis dahin, machen Sie es gut.
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5: Morgen erwartet uns sonniges und zunehmend heißes Sommerwetter. Die Temperaturen steigen auf 31 Grad. Mit rund 17 Sonnenstunden zeigt sich der Himmel meist strahlend blau. Regen ist nicht zu erwarten, während nur eine leise Nordbrise für etwas Bewegung in der Luft sorgt. Auch in den folgenden Tagen setzt sich die Trockenheit fort. Die Temperaturen klettern weiter nach oben und erreichen im Laufe der Woche bis zu 39 Grad.

0: Eine ganz besondere Auszeichnung haben die Schüler des Liborius-Gymnasiums in Dessau am 16. Juni erhalten. Die Schule wurde vom Bildungsstaatssekretär Jürgen Böhm sowie dem Geschäftsführer der Landesenergieagentur Marco Mühlstein besucht und mit dem ersten Platz des Energiesparmeisterwettbewerbs in Sachsen-Anhalt geehrt.
1: Der Wettbewerb zeigt erstmal, wie engagiert unsere Schülerinnen und Schüler sind, welche Ideen sie mitbringen und wie sie versuchen, letztendlich ihre naturwissenschaftlichen Kenntnisse und Wissen anzuwenden. Und ja, deswegen ist das ein sehr wichtiger Wettbewerb. Und dass das Liborius-Gymnasium hier den ersten Preis in Sachsen-Anhalt erreicht, zeigt auch, mit wie viel Inhalt und mit wie viel Engagement es umgesetzt wird.
0: Für Sachsen-Anhalt hat Bildungsminister Jan Riedel die Schirmherrschaft über den Wettbewerb übernommen. Die Landesenergieagentur Sachsen-Anhalt unterstützt die Aktion bereits seit 12 Jahren im Rahmen einer Patenschaft. Bundesweit haben sich insgesamt knapp 450 Schulen für den Wettbewerb beworben.
2: Das ist erstmal eine Riesenehre. Und ich finde es schön, dass wir für etwas ausgezeichnet werden, was eigentlich im Grundkonzept unserer Schule ist. Da geht es letztlich um Bewahrung der Schöpfung, um Sicherung unserer Ressourcen hier auf diesem Planeten. Und zugleich ist es natürlich verbunden mit unserem Namenspatron, dem heiligen Liborius. Und das finde ich eine schöne Sache. Das ist einfach, es passt und ich freue mich sehr, sehr.
0: Das Liborius-Gymnasium in Trägerschaft der Edith-Stein-Schulstiftung des Bistums Magdeburg überzeugte die Jury vor allem durch Eigeninitiative und ein kontinuierliches Engagement im Klimaschutz. In der selbst initiierten Konsumwandel-AG entwickelten die Schüler sogar ein eigenes Nachhaltigkeitslabel, den grünen Pfau.
2: Es gibt also von Kirchenseite aus ein Nachhaltigkeitslabel, das heißt der grüne Hahn. Das ist natürlich für Kirchen, für Bistümer etc. gebaut und da sind ganz viele Bedingungen.

0: dran geknüpft. Also es ist ja auch viel Papierkram und Nachweis von jenem und diesem. Und die Konsumwandel AG mit ihren wenigen Mitgliedern hat sich dann entschlossen, den Verwaltungsaufwand, den kriegen wir einfach nicht hin, auch den Nachweis dafür, und hat sich eben, hat das runtergescaled und hat gesagt, das kriegen wir doch auf einem Schulniveau mit ähnlicher Akzeptanz hin und es muss nicht unbedingt das ganz große Label sein.
1: Dass Nachhaltigkeit an der Schule nicht nur ein Thema auf dem Papier ist, zeigte sich auch bei einer kleinen Führung durch das Schulgebäude.
0: Es sind viele kleine Punkte. Also waren die Fahrradständer, das ist diese Idee mit dem grünen Klassenzimmer, wo geguckt wird, ob die nicht nur viele Pflanzen haben, sondern auch dazu, die sich die richtigen aussuchen oder zu Beziehungen haben. Das ist das Insektenhotel hier und die kleine Garten AG dort. Das ist das Müllsortieren oder unsere Wasserautomaten. Also ganz viele kleine Dinge, die über die letzten Jahre hier in der Schule entstanden und gewachsen sind und die wir eben auf die Weise in die Aufmerksamkeit heben. Also die sind nicht alle dafür erfunden worden, aber sie werden damit gesehen und das ist wichtig.
1: Neben der Urkunde erhielten die Gewinner Messgeräte sowie Unterrichtsmaterialien. Zudem darf sich die Schule über ein Preisgeld in Höhe von 2.500 € freuen. Ein Zeichen der Wertschätzung von Landesenergieagentur und Land für das besondere Engagement der Schüler.
2: Hier wird ein wichtiges Thema der Bildung umgesetzt, nämlich die Bildung zur Nachhaltigkeit, zur nachhaltigen Entwicklung. Und ich glaube, das ist eine der wesentlichen Bildungsaufgaben, die wir uns als Gesellschaft und als Land heute stellen müssen. Wir müssen die Einstellung von Jugendlichen dahingehend entwickeln, dass sie mit den Ressourcen, die wir haben oder mit der Schöpfung, in der wir uns befinden, nachhaltig und auch verantwortungsvoll umgehen.
1: Nach dem Erfolg auf Landesebene dürfen sich die Schüler nun auf die Preisverleihung in Berlin freuen. Ob auch der Bundessieg nach Dessau geht, entschied ein Online-Voting, das bis zum 17. Juni lief.
3: Samstag, Sonnenschein und Spannung pur. Am 20. Juni stand der letzte Spieltag der Fußball-Landesliga an und für den TSV Rot-Weiß Zerbst ging es im Friedrich-Ludwig-Jahn-Stadion um den sicheren Klassenerhalt. Mit einem Heimsieg gegen den FC Grün-Weiß-Piesteritz würde man der erneuten Relegation entgehen. Den Tabellennachbarn aus Piesteritz ging es aber genauso. Für beide also ein ganz wichtiges Spiel, was sich auch über 170 Zuschauer nicht entgehen lassen wollten. Zunächst aber beide Seiten hier ziemlich harmlos und man merkt, dass der Fokus eher auf der Fehlervermeidung und einer stabilen Defensive liegt. Sowohl die Zerbster als auch die Piesteritzer in der Anfangsphase mit einigen Torannäherungen, die alle keine wirkliche Torgefahr versprühen. Die Gäste versuchen es in Person von Matej Nemec mal aus der Distanz. Kein schlechter Schuss. Nach ungefähr 22 Minuten, wie wir es auch von der WM kennen, eine Trinkpause, die hier aufgrund der hohen Temperaturen aber durchaus angebracht ist. Zeit für die Trainer, um nochmal ihre jeweiligen Teams etwas wachzurütteln. Und danach wird das Spiel hier auch besser. Max Kretschmer mit einem Freistoß, der an allen vorbeisegelt, einmal aufkommt und dann am Aluminium landet. Fast die etwas glückliche Führung für die Hausherren. Gleich im Gegenzug die Piesteritzer mit einem präzisen Ball auf Lukas Hähne. Weiter in die Mitte auf Dennis Wendt, der aber knapp verpasst. In der 37. Minute der nächste Vorstoß der Gastgeber. Piesteritz erobert sich aber den Ball und Maximilian Abraham will klären, trifft jedoch den anlaufenden Max Kretschmer von hinten. Schiri Edgar Bremer zeigt sofort auf den Punkt. Der Gefaulte tritt selbst an und verwandelt souverän. Die Führung für Zerbst und damit, wenn es so bleibt, der sichere Klassenerhalt. Aber auf der gegenüberliegenden Seite ertönt nur 3 Minuten später der nächste Elfmeterpfiff. Lukas Hähne schießt Philipp Alariach aus kurzer Distanz an und der Unparteiische entscheidet auf Handspiel, auch wenn die Zerbster das anders sehen. Lukas Hähne übernimmt den Strafstoß. Zu unplatziert, Ricardo Werner ist schnell unten. Großer Jubel im Stadion für diese Rettungstat des TSV-Schlussmanns. Und die Rot-Weißen werden gleich wieder selber aktiv. Maximilian Siering passt genau in den Fuß von Philipp Alariach, der den Kasten jedoch knapp verfehlt. Kurz vor dem Pausenpfiff zappelt der Ball dann im Netz der Piesteritzer. Nach einer kurz ausgeführten Ecke verlängert Philipp Alariach auf Lukas Seifert. Die Freude aber nur von kurzer Dauer. Seifert stand im Abseits. Mit einer 1:0-Führung für das Heimteam geht es dann also in die Pause. Die erste Chance in Hälfte 2 gehört den Gästen. Matej Nemec schlänzt den Ball jedoch am Kasten vorbei. Die Zerbster werden jetzt fast nur noch durch Standardsituationen gefährlich. Die Zuschauer sehen einige Freistöße, die jedoch nichts einbringen. Die Mannschaft aus Wittenberg hat jetzt mehr vom Spiel. Florian Freihube mit der Hereingabe und Niklas Bierwirth verzieht aus vielversprechender Position. Da wäre mehr drin gewesen. Dann mal Yannick Becker per Kopf. Und in der nächsten Szene Matej Nemec erneut aus der Distanz. Weiterhin bleibt die Gastmannschaft hier ohne Torerfolg. In der 75. Minute dann die gute Möglichkeit für Zerbst, um zu erhöhen. Julius Koch bedient Maximilian Syring, der seinen Gegenspieler aussteigen lässt, aber knapp verzieht. Dann nochmal ein Freistoß für die Jungs in Rot. Wieder nichts. Die letzten 10 Minuten geht Piesteritz hier nun all in. Denn beim aktuellen Stand müsste man in die Relegation. Auch hier ein Freistoß, der nichts einbringt. Dann mal František Rados mit einem starken Ball auf den eingewechselten Ben Schuchardt. Dessen Kopfball ist kein Problem für Ricardo Werner. Die letzte Minute der Nachspielzeit läuft bereits und die Heimfans sehnen sich nach dem Abpfiff. Einen Freistoß gibt es aber noch für Piesteritz. Niklas Bierwirth bringt den scharf rein und der Joker sticht. Ben Schuchardt sorgt hier für den späten Ausgleich. Und damit endet die Partie dann auch. Für die Zerbster reicht das Unentschieden, für den sicheren Klassenerhalt. Die Piesteritzer müssen noch kurz zittern, doch dann ist klar, Naumburg hat im Parallelspiel nicht gewonnen und muss in die Relegation. Damit ein Happy End für Zerbst und Piesteritz, die beide auch nächstes Jahr in der Landesliga kicken dürfen.
4: Also wir freuen uns natürlich, dass wir den Klassenerhalt geschafft haben. Wir waren heute von den Rahmenbedingungen was alles andere als gut heute, weil wir einen recht dünnen Kader hatten, ein paar Leute gefehlt. Und da sind wir natürlich super zufrieden über die gute Leistung, sehr diszipliniert über 90 Minuten und hätten vorher schon noch 2-0 machen können, kriegen in der letzten Minute 1-1, das war dann egal, noch Nachspielzeit. Also wir sind jetzt mit dem Endergebnis zufrieden und jetzt haben wir Sommerpause.
5: Ja, wenn es am Ende erreicht hat, kann man zufrieden sein. Wir haben auswärts einen Punkt geholt, das ist immer unser Ziel gewesen und das haben wir heute wieder erreicht. Leider lief die restliche Saison wahrscheinlich nicht so, dass man heute noch zittern hätten oder zittern musste. Wenn es am Ende jetzt gereicht hat, so wie es ja zurzeit in den medialen Sachen unterwegs ist, dann sind wir natürlich überreich erfreut zum Spiel. Ja, wir haben nicht das auf Platz bekommen, was wir hinbekommen wollten, haben ein dummes Gegentor bekommen, was man einfach hätte verhindern müssen, haben unsere eigene Chance nicht genutzt vom Elfmeterpunkt und hinten raus dann den Punkt noch gerettet. Ja, am Ende, wenn es jetzt gereicht hat, sind alle überglücklich und haben dann hoffentlich eine schöne Urlaubszeit jetzt und eine anständige Abschlussfahrt.
3: Beide hatten keine leichte Saison in der Landesliga, können nun aber erleichtert aufatmen und optimistisch in die Zukunft blicken.
4: Na, wir waren mit der Hinrunde schon gar nicht unzufrieden und haben in der Rückrunde auch eigentlich spielerisch recht gut angefangen, aber halt keine Ergebnisse erzielt und dann rodelt man hinten rein. Und dann werden die Spiele schwieriger, ja. Die Füße werden schwerer und Punkte zu holen wird auch schwieriger. Aber ich denke, wir haben uns jetzt mit dem Schlusssport, auch mit den letzten Spielen, gerade die Heimspiele jetzt hier, wo wir gegen Röppichau gewonnen haben, gegen Fahrenstedt gewonnen haben, auch entsprechend rausgekämpft aus diesem Tief und sind jetzt, glaube ich, auch verdient jetzt in der Klasse geblieben.
5: Ja, nicht so zufrieden, weil wir auch viele verletzte, angeschlagene Spieler hatten, auch berufsbedingt welche gefehlt haben in der Hinrunde auch einige. Daher sicherlich nicht so in die Saison gekommen oder gut in die Saison gekommen, aber dann zwischendurch immer einen Durchhänger gehabt. Und das war dann nicht so optimal. Wie gesagt, wenn es am Ende gereicht hat, sind wir erstmal zufrieden. Nach einem furiosen Jahr, was bei uns so war, auch im Verein war und ringsherum ist, sind wir zufrieden. Und ja, jetzt können wir ein bisschen feiern, wenn wir den Klassenerhalt geschafft haben. Und haben hoffentlich 3 schöne Wochen Urlaub, bevor es dann wieder in die Vorbereitung geht, auf die kurze Vorbereitung, auf die neue Saison.
3: Für Florian und Kevin Sens geht es in der nächsten Saison nicht mehr an der Seitenlinie des TSV weiter. Dem Verein bleiben sie aber als Abteilungsleiter erhalten.
1: In Mosekau wurde es am 7. Juni wieder bunt. Zum zweiten Mal verwandelte sich

0: die Williamstraße beim Straßenkinderfest in einen Treffpunkt für Familien. In entspannter Atmosphäre und sicher abgesperrter Umgebung konnten Kinder und Eltern gemeinsam einen unbeschwerten Tag verbringen.
1: Weil das ja eigentlich eine verkehrsberuhigte Straße ist, haben wir gedacht, und eigentlich auch immer viel Kinder hier spielen, haben wir gedacht, es wäre eigentlich schön, wenn die Kinder auch sicher spielen könnten. Und haben vorher gedacht, einfach, dass wir sagen, wie wäre es, wenn wir die Straße wirklich mal sperren lassen und dann für die Kinder halt den Platz schaffen.
0: Bei sommerlichen Temperaturen sorgte die Kugelkutsche für eine willkommene Abkühlung. Dazu gab es jede Menge Spiel- und Bewegungsangebote, bei denen sich die Kinder austoben konnten.
1: Es sind viele Spiele, die halt von Alters her auf der Straße gemacht werden können, die halt vielerorts nicht mehr möglich sind. Das heißt Rollerfahren, Skaterfahren. Wir haben einfach bloß den Platz geschaffen, um auf der Straße zu spielen. Also es wird viel mit Kreide gemalt, es sind kleine andere Bewegungsspiele.
0: Für viele Familien war das Fest eine schöne Gelegenheit, gemeinsam Zeit an der frischen Luft zu verbringen und die lockere Atmosphäre zu genießen.
1: Ich habe selber Kinder. Ich finde das schön, wenn Kinder den Platz haben zum Spielen. Und von daher macht man das gerne einfach.
0: Organisiert wurde das Straßenkinderfest vom Kunst- und Kulturverein in Mosigkau. Der Verein steckt auch hinter einem weiteren beliebten Fest im Ort.
1: Wir organisieren auch das Kleinkunstfestival in Mosigkau. Es findet dieses Jahr statt am 29.08.26. Und ja, es werden wieder tolle Künstler dabei sein, die dort auftreten.
0: Auf dieses kann man jetzt schon gespannt sein. Der Kunst- und Kulturverein freut sich über jeden einzelnen Besucher.

0: Schön, dass Sie eingeschaltet haben und damit herzlich willkommen an diesem Dienstag zu den RBB aktuellen Nachrichten. Mit dieser Entscheidung würdigt der Aufsichtsrat der Stadtwerke Bernburg die erfolgreiche Arbeit der Geschäftsführung und setzt ein klares Zeichen für Kontinuität und Stabilität in der Unternehmensführung. Seit ihrem Eintritt in das Unternehmen haben Wolf-Dietrich Hanslik, kaufmännischer Geschäftsführer, und Danny Gerstenberger, technischer Geschäftsführer, die Stadtwerke Bernburg in einem anspruchsvollen Marktumfeld erfolgreich weiterentwickelt und wichtige Impulse für die strategische Ausrichtung sowie die wirtschaftliche Entwicklung des Unternehmens gesetzt. Die Vertragsverlängerung unterstreicht das Vertrauen des Aufsichtsrates in die bisherige Arbeit der Geschäftsführung und in die zukünftige Entwicklung der Stadtwerke Bernburg, betont Stefan Ruhland, Vorsitzender des Aufsichtsrates. Im Hof des Hotels Best Western in der Lutherstadt Wittenberg stand alles im Zeichen der Mehrlinge. Zum 20. Zwillingstreffen kamen rund 50 Zwillingspaare aus ganz Deutschland zusammen, um gemeinsam einen besonderen Nachmittag zu verbringen.
1: Nein, sie sehen nicht doppelt. Am 7. Juni fand nämlich von 14 bis 17 Uhr im Hofe des Hotels Best Western Säubelmanns Wittenberg das 20. Zwillingstreffen statt. Wobei rund 50 Zwillingspaare aus ganz Deutschland anwesend waren, um den Nachmittag gemeinsam zu verbringen. Die Idee des Treffens hat tiefe Wurzeln und ist tatsächlich etwas älter als das Treffen selbst. Außerdem waren in der Vergangenheit nicht nur teilnehmende Zwillinge, sondern auch drei oder gar Vierlinge.
2: Das war ja dann so vor 23 Jahren, wo wir in einer Gaststätte saßen und da kam die Idee, doch so Zwillingstreffen zu organisieren. Und das hat dann weitere ein oder zwei Jahre gedauert und dann war das erste Mal auf dem Granachhof in Wittenberg. Es waren auch schon Drillinge da, also dreimal drei Drillinge.

0: auch einmal Vierlinge. Und wir haben hier die ganze Palette hier im Wittenberg gehabt, vom Kranachhof bis Jugendherberge, bis Haus der Geschichte im Stadthaus Wittenberg. Jetzt sind wir heute hier im Best Western Hotel Wittenberg, um halt auch mal eine andere Location wieder zu bringen, damit man eine Abwechslung reinkommt.
1: Die Veranstaltung bot vor allem Gelegenheit zum Austausch. Alte Bekanntschaften wurden gepflegt, neue Kontakte geknüpft und zahlreiche Geschichten aus dem Leben als Zwilling oder Mehrling geteilt. Von Schabernack bis zur Ernsthaftigkeit war alles vorhanden.
2: Folgendes, sie ist aus der 8. Klasse raus, weil unsere Mutter sehr krank war. Sie hat unsere Mama gepflegt und ich bin weiter zur Schule gegangen. Und dann haben wir natürlich, sie musste, obwohl sie zu Hause war, musste sie
3: allgemeinbildende Berufsschule.
2: Ein- oder zweimal die Woche nach Bitterfeld zur Allgemeinbildenden. Und da haben wir natürlich getauscht. Sie ist für mich in die Schule gegangen, ich bin für sie gegangen. Hat irgendwie alles geklappt. Ist nie aufgefallen. So was haben wir gemacht. Ja, ja, natürlich mit den Jungs, aber da reden wir jetzt nicht drüber.
4: Jetzt können wir ja drüber reden.
2: Ja, da haben wir doch auch schon einiges.
5: Ja, die haben sich dann gewundert, dass nochmal die kleinen Fragen gestellt worden waren. Da haben sie gedacht, die hat wohl einen am Flash.
6: Also als Kinder waren wir ganz brav. Uns konnten sie nie auseinanderhalten. Wir hatten dann immer Buchstaben, dass die Erwachsenen uns auseinanderhalten konnten. Wir haben uns auch relativ gut verstanden, außer als wir dann in die Pubertät kamen. Da war es dann ein bisschen schlimm. Ich wollte zur Disco, sie nicht. Ich durfte aber nur zur Disco, wenn wir beide gingen. Und so musste ich mir immer gut tun mit ihr und durfte mich nicht streiten, dass ich abends, dass wir zur Disco gehen durften. Und da haben wir uns dann dort arrangiert. Aber das hat sich alles gut im guten Sinne. Unsere Partner haben uns nie verwechselt, die wussten von Anfang an, wer ist.
1: Für zusätzliche Unterhaltung sorgte ein Udo Lindenberg-Double mit seinem Auftritt. Außerdem statteten die Wittenberger Stadtwache und Martin Luther dem Treffen einen Besuch ab und mischten sich unter die Gäste. Im Großen und Ganzen ein erneut gelungenes Treffen der Mehrlinge. Doch ohne Sponsoren wäre das Ganze nicht möglich. Auch die Frage, ob es ein 21. Zwillingstreffen geben wird, schwebt noch in der Luft.
0: Ohne den Sponsoren geht ja gar nichts. Und es ist aber eine große vierstellige Summe, die auch bezahlt wird. Und der Exil e.V. ja durch die Spendenquittung, wenn das abfängt. Und dankt aber nochmal am Town & Country House, die über 20 Jahre eigentlich immer der Hauptsponsor war und uns immer finanziell unterstützt haben. In jeder Situation. Ja, also nie soll man nie sagen, aber vielleicht in einer anderen Form, nicht mehr so groß. Aber wer kommt, der kommt. Vielleicht im Themenpark, vielleicht, dass wir uns irgendwo treffen, mal spontan. Mal gucken, mal sehen.
7: Die Stadt Sandersdorf-Brehna hat bereits in der Woche nach Pfingsten vorsorgliche Sprühbehandlungen an Bäumen durchführen lassen, die in den vergangenen Jahren vom Eichenprozessionsspinner betroffen waren. Ziel dieser Maßnahme war es, einer erneuten Nestbildung an bekannten Befallstellen möglichst frühzeitig entgegenzuwirken. Die Vorsorgemaßnahmen erfolgten zum Beispiel an folgenden Standorten: am Friedhof Sandersdorf, am Platz des Friedens, vor der Arztpraxis, am Park, am Spielplatz sowie am Platz der Deutschen Einheit, am Sportplatz Brentanostraße in Tscherndorf. Inzwischen sind durch aufmerksame Bürger weitere Hinweise auf befallene Bäume eingegangen. Diese Meldungen geht die Stadt nach. An den gemeldeten Bäumen wurden vorhandene Nester fachgerecht abgesaugt. Dies betraf insbesondere Bereiche an der Kita Pfingstanger sowie am Campingplatz und am Strandbad. Auch weiterhin werden eingehende Hinweise geprüft. Bäume, an denen aktuell ein Befall festgestellt wird, sollen im kommenden Jahr ebenfalls in die vorsorgliche Behandlung einbezogen werden, um eine erneute Nestbildung möglichst zu verhindern. Auch in der Lotto-Landesliga Süd tritt die Sommerpause ein. Das letzte Spiel der Saison 25-26, also für die SG 1948 Reppichau. Zum Finale wurde der erste FC Zeitz empfangen. Zu gewinnen oder verlieren gab es jedoch nichts, da schon feststand, dass Reppichau aufsteigen wird. Dennoch boten die beiden Teams ein spannendes Match.
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1: Die Sommerpause trifft ein. Und somit neigen sich die Fußballligen auch dem Ende zu. In der Lotto-Landesliga Süd kam es am 20. Juli zum Abschlussspiel für die SG 1948 Reppichau. Den ersten Tabellenplatz können sie nicht mehr verlieren. Genauso wenig ihr Kontrahent des Abends, der erste FC Zeitz. Ein Spiel also um die Luft. Vor Beginn der Partie wurde Reppichau jedoch vom Vizepräsidenten des Fußballverbandes Sachsen-Anhalt, Jörg Billmeier, zu ihrem Staffelsieg gratuliert.
4: Ja, ist natürlich was ganz Besonderes für mich, auch das erste Mal, also in der Verbandsliga aufzusteigen. Klar, andere Aufstiege in der Landesliga waren schon ein paar mit dabei aus früheren Zeiten, auch als Spieler und als Trainer. Aber in Sachsen-Anhalts höchste Liga aufzusteigen, das ist nochmal noch was ganz Besonderes. Und vor allem, sage ich mal, mit so einem kleinen Verein, ja, Reppichau, mit unseren 400 Einwohnern, die wir ja im Endeffekt haben, das ist schon was ganz Besonderes. Ja, ja, wie gesagt, ich meine, wir sind ja in die Liga gestartet, ja, gar nicht mit dem Ziel aufzusteigen oder sowas. Ja, das ist dann nachher so ein Selbstläufer geworden. Ja, wir haben ja auch Teams, egal ob das denn Köthen als Absteiger, die ja auch unbedingt wieder aufsteigen wollten, ja, mit Farnstedt, die im Sommer und im Winter nochmal aufgerüstet haben, ja, die ja genau die gleichen Ambitionen hatten, ja, und Gräfenhainichen hinten raus nochmal. Ja, ist, wie gesagt, es ist sensationell im Endeffekt, was die Jungs geleistet haben über die komplette Saison. Ja, ich habe es vor ein paar Wochen ja schon mal gesagt, ab dem zweiten Spieltag auf Platz 1 zu sein und das komplett die ganze Saison durchzuziehen. Also wie gesagt, Chapeau an meine Mannschaft. Sehr, sehr geile Saison gewesen von den Jungs.
9: Schwer reingekommen, glaube ich, in die Saison. Ich glaube, da hatten wir so ein bisschen die Negativserie der letzten Saison noch so ein bisschen im Bein. Ja, dann hatten wir uns ein bisschen gefangen und haben dann aber hinten raus mit vielen Verletzungen zu kämpfen gehabt. Die Spielerdecke ist dann sehr dünn gewesen. Und dafür haben es die Jungs dann hinten raus ganz ordentlich gemacht.
1: Gleich zu Beginn an werden beide Wärter auf die Probe gestellt. Doch auf beiden Seiten geht der Ball erstmal nicht rein. Das sollte sich aber relativ schnell ändern. Zeitz nutzt die Spielfeldränder effizienter als Reppichau. Die entstandenen Lücken werden genutzt und Sauerne macht ganz locker das 0:1 für Zeitz in der 15. Spielminute. Der Spielverlauf beruhigt sich kurzzeitig. Doch in der 24. liegt wieder Gefahr in der Luft. Die Jungs in Blau kämpfen sich gemeinsam durch die Verteidigung von Reppichau. Am Ende liegt es an Kämpfe, um den Abschluss zu erzielen, und er enttäuscht nicht. Reppichau findet langsam zu sich und zeigt hier auch Resistenz. Doch anscheinend brauchen sie noch ein bisschen, um richtig in Fahrt zu kommen. In der 37. Spielminute setzt Zeitz wieder an. Der Ball wird weit gespielt. Und Zeitz nutzt die undichte Stelle der Defensive wieder aus und Kämpfe holt das 0:3 für Zeitz. Kurz vor der Halbzeit nochmal ein Freistoß für Reppichau. Der Ball kommt und geht durch den Kopf von Ayan Badejo ins eigene Tor. 1:3 zur Halbzeit. In den letzten 45 Spielminuten scheint Reppichau erwacht zu sein. Jedoch fällt in der gesamten zweiten Hälfte nicht ein Tor. An den Chancen lag es hier definitiv nicht. Aber im Endeffekt brauchen die Reppichauer sich auch nicht zu kümmern, denn schließlich ist der erste Tabellenplatz schon gesichert.
4: Ja, ich sag mal, im Endeffekt war es im Endeffekt dadurch, dass wir ja in Brachstedt schon vor zwei Wochen im Endeffekt schon aufgestiegen sind, ging es im Endeffekt wirklich um die goldene Ananas. Das war letzte Woche schon eine Leuner so. Ja, im Endeffekt kannst du Leuner, kannst du auch unentschieden spielen, kannst du auch gewinnen. Ja, sind zwei Tore haben es im Endeffekt. Wir haben letzte Woche schon gute Möglichkeiten gehabt, um das Spiel zu gewinnen. Heute, erste Halbzeit, war ich nicht ganz so zufrieden. Aber wie gesagt, das sind viele vielleicht doch schon mit dem Kopf in der Sommerpause. Zweite Halbzeit, ja, denke ich, haben wir 3, 4, 5 gute Möglichkeiten, wo wir das Tor einfach machen müssen. Und dann, ja, machen wir halt nicht. Aber gut, unterm Strich, ja, ist es eigentlich auch egal. Und von daher, ja, ist jetzt einmal ein bisschen Kräfte sammeln. 14 Tage, 3 Wochen Pause und dann geht ja das Abenteuer Verbandsliga los.
9: Boah, ich würde das gar nicht so sehr einschätzen. Es war jetzt ein Saisonabschlussspiel. Die einen waren aufgestiegen, für die anderen ging es um nicht mehr viel. Ich glaube, zum Anfang hat es Reppichau ein bisschen zu leicht genommen. Dann sind wir relativ schnell in Führung gegangen. Waren ganz gut im Spiel. Hätten, glaube ich, da auch erhöhen können. Und hinten raus, glaube ich, wollte Reppichau das Spiel dann nicht mehr verlieren oder wollte nicht verlieren. Deswegen haben sie sehr viel investiert. Bei uns hat so ein bisschen die Umkehrsituation gefehlt. Aber wir konnten auch nicht mehr wechseln. Bei uns hat dann zweite Halbzeit auch ein Torwart gespielt draußen, weil wir personell so ein bisschen das letzte Aufgebot hatten. Und dafür haben es die Jungs heute bei den Temperaturen ganz gut gemacht.
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7: Mitten im Sommer richtet die Aschersleben Kulturanstalt den Blick bereits auf die kommende Winterzeit. Anlässlich der Fete de la Musique und passend zur Sommersonnenwende startet sie einen Aufruf für ein neues Veranstaltungsformat. Erstmals soll am 4. Advent, dem 20. Dezember, ein großes gemeinschaftliches Weihnachtssingen im Westehornpark stattfinden. Nach dem Vorbild erfolgreicher Weihnachtssingen in großen Stadien wie Magdeburg oder Dresden soll nun auch in Aschersleben diese stimmungsvolle Tradition etabliert werden. Unter dem zentralen Motto Musik verbindet sind alle Bürger dazu eingeladen, gemeinsam die Adventszeit singend zu feiern. Damit sind wir am Ende unserer Dienstagsausgabe der aktuellen Nachrichten, schauen jetzt noch auf das Wetter und auf die Meldungen aus der Soroslau. Am Mittwoch ab 18 Uhr gibt es dann aktuelle Meldungen. Bis dahin, machen Sie es gut.
10: Und Anschlusstreffer mit Cure!
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13: Morgen erwartet uns sonniges und zunehmend heißes Sommerwetter. Die Temperaturen steigen auf 31 Grad. Mit rund 17 Sonnenstunden zeigt sich der Himmel meist strahlend blau. Regen ist nicht zu erwarten, während nur eine leise Nordbrise für etwas Bewegung in der Luft sorgt. Auch in den folgenden Tagen setzt sich die Trockenheit fort. Die Temperaturen klettern weiter nach oben und erreichen im Laufe der Woche bis zu 39 Grad.

0: Eine ganz besondere Auszeichnung haben die Schüler des Liborius-Gymnasiums in Dessau am 16. Juni erhalten. Die Schule wurde vom Bildungsstaatssekretär Jürgen Böhm sowie dem Geschäftsführer der Landesenergieagentur Marco Mühlstein besucht und mit dem ersten Platz des Energiesparmeisterwettbewerbs in Sachsen-Anhalt geehrt.
1: Der Wettbewerb zeigt erstmal, wie engagiert unsere Schülerinnen und Schüler sind, welche Ideen sie mitbringen und wie sie versuchen, letztendlich ihre naturwissenschaftlichen Kenntnisse und Wissen anzuwenden. Und ja, deswegen ist das ein sehr wichtiger Wettbewerb. Und dass das Liborius-Gymnasium hier den ersten Preis in Sachsen-Anhalt erreicht, zeigt auch, mit wie viel Inhalt und mit wie viel Engagement es umgesetzt wird.
0: Für Sachsen-Anhalt hat Bildungsminister Jan Riedel die Schirmherrschaft über den Wettbewerb übernommen. Die Landesenergieagentur Sachsen-Anhalt unterstützt die Aktion bereits seit 12 Jahren im Rahmen einer Patenschaft. Bundesweit haben sich insgesamt knapp 450 Schulen für den Wettbewerb beworben.
2: Das ist erstmal eine Riesenehre. Und ich finde es schön, dass wir für etwas ausgezeichnet werden, was eigentlich im Grundkonzept unserer Schule ist. Da geht es letztlich um Bewahrung der Schöpfung, um Sicherung unserer Ressourcen hier auf diesem Planeten. Und zugleich ist es natürlich verbunden mit unserem Namenspatron, dem heiligen Liborius. Und das finde ich eine schöne Sache. Das ist einfach, es passt und ich freue mich sehr, sehr.
0: Das Liborius-Gymnasium in Trägerschaft der Edith-Stein-Schulstiftung des Bistums Magdeburg überzeugte die Jury vor allem durch Eigeninitiative und ein kontinuierliches Engagement im Klimaschutz. In der selbst initiierten Konsumwandel AG entwickelten die Schüler sogar ein eigenes Nachhaltigkeitslabel, den grünen Pfau.
2: Es gibt also von Kirchenseite aus ein Nachhaltigkeitslabel, das heißt der grüne Hahn. Das ist natürlich für Kirchen, für Bistümer etc. gebaut und da sind ganz viele Bedingungen dran geknüpft. Also es ist ja auch viel Papierkram und Nachweis von jenem und diesem. Und die Konsumwandel AG mit ihren wenigen Mitgliedern hat sich dann entschlossen, den Verwaltungsaufwand, den kriegen wir einfach nicht hin, auch den Nachweis dafür, und hat das runtergescaled und hat gesagt, das kriegen wir doch auf einem Schulniveau mit ähnlicher Akzeptanz hin und es muss nicht unbedingt das ganz große Label sein.
0: Dass Nachhaltigkeit an der Schule nicht nur ein Thema auf dem Papier ist, zeigte sich auch bei einer kleinen Führung durch das Schulgebäude.
2: Es sind viele kleine Punkte, also waren die Fahrradständer, das ist diese Idee mit dem grünen Klassenzimmer, wo geguckt wird, ob die nicht nur viele Pflanzen haben, sondern auch dazu, die sich die richtigen aussuchen oder zu Beziehungen haben. Das ist das Insektenhotel hier und die kleine Garten AG dort, das ist das Müllsortieren oder unsere Wasserautomaten. Also ganz viele kleine Dinge, die über die letzten Jahre hier in der Schule entstanden und gewachsen sind und die wir eben auf die Weise in die Aufmerksamkeit heben. Also die sind nicht alle dafür erfunden worden, aber sie werden damit gesehen und das ist wichtig.
0: Neben der Urkunde erhielten die Gewinner Messgeräte sowie Unterrichtsmaterialien. Zudem darf sich die Schule über ein Preisgeld in Höhe von 2.500 Euro freuen. Ein Zeichen der Wertschätzung von Landesenergieagentur und Land für das besondere Engagement der Schüler.
1: Hier wird ein wichtiges Thema der Bildung umgesetzt, nämlich die Bildung zur Nachhaltigkeit, zur nachhaltigen Entwicklung. Und ich glaube, das ist eine der wesentlichen Bildungsaufgaben, die wir uns als Gesellschaft und als Land heute stellen müssen. Wir müssen die Einstellung von Jugendlichen dahingehend entwickeln, dass sie mit den Ressourcen, die wir haben oder mit der Schöpfung, in der wir uns befinden, nachhaltig und auch verantwortungsvoll umgehen.
0: Nach dem Erfolg auf Landesebene dürfen sich die Schüler nun auf die Preisverleihung in Berlin freuen. Ob auch der Bundessieg nach Dessau geht, entschied ein Online-Voting, das bis zum 17. Juni lief.
3: Samstag, Sonnenschein und Spannung pur. Am 20. Juni stand der letzte Spieltag der Fußball-Landesliga an und für den TSV Rot-Weiß-Zerbst ging es im Friedrich-Ludwig-Jahn-Stadion um den sicheren Klassenerhalt. Mit einem Heimsieg gegen den FC Grün-Weiß-Piesteritz würde man der erneuten Relegation entgehen. Den Tabellennachbarn aus Piesteritz ging es aber genauso. Für beide also ein ganz wichtiges Spiel, was sich auch über 170 Zuschauer nicht entgehen lassen wollten. Zunächst aber beide Seiten hier ziemlich harmlos und man merkt, dass der Fokus eher auf der Fehlervermeidung und einer stabilen Defensive liegt. Sowohl die Zerbster als auch die Piesteritzer in der Anfangsphase mit einigen Torannäherungen, die alle keine wirkliche Torgefahr versprühen. Die Gäste versuchen es in Person von Matej Nemec mal aus der Distanz. Kein schlechter Schuss. Nach ungefähr 22 Minuten, wie wir es auch von der WM kennen, eine Trinkpause, die hier aufgrund der hohen Temperaturen aber durchaus angebracht ist. Zeit für die Trainer, um nochmal ihre jeweiligen Teams etwas wachzurütteln. Und danach wird das Spiel hier auch besser. Max Kretschmer mit einem Freistoß, der an allen vorbeisegelt, einmal aufkommt und dann am Aluminium landet. Fast die etwas glückliche Führung für die Hausherren. Gleich im Gegenzug die Piesteritzer mit einem präzisen Ball auf Lukas Hähne. Weiter in die Mitte auf Dennis Wendt, der aber knapp verpasst. In der 37. Minute der nächste Vorstoß der Gastgeber. Piesteritz erobert sich aber den Ball und Maximilian Abraham will klären, trifft jedoch den anlaufenden Max Kretschmer von hinten. Schiri Edgar Bremer zeigt sofort auf den Punkt. Der Gefaulte tritt selbst an und verwandelt souverän. Die Führung für Zerbst und damit, wenn es so bleibt, der sichere Klassenerhalt. Aber auf der gegenüberliegenden Seite ertönt nur 3 Minuten später der nächste Elfmeterpfiff. Lukas Hähne schießt Philipp Alariach aus kurzer Distanz an und der Unparteiische entscheidet auf Handspiel, auch wenn die Zerbster das anders sehen. Lukas Hähne übernimmt den Strafstoß. Zu unplatziert, Ricardo Werner ist schnell unten. Großer Jubel im Stadion für diese Rettungstat des TSV-Schlussmanns. Und die Rot-Weißen werden gleich wieder selber aktiv. Maximilian Siering passt genau in den Fuß von Philipp Alariach, der den Kasten jedoch knapp verfehlt. Kurz vor dem Pausenpfiff zappelt der Ball dann im Netz der Piesteritzer. Nach einer kurzen

0: Ausgeführten Ecke verlängert Philipp Alariach auf Lukas Seifert. Die Freude aber nur von kurzer Dauer. Seifert stand im Abseits. Mit einer 1:0-Führung für das Heimteam geht es dann also in die Pause. Die erste Chance in Hälfte 2 gehört den Gästen. Matej Nemec schlänzt den Ball jedoch am Kasten vorbei. Die Zerbster werden jetzt fast nur noch durch Standardsituationen gefährlich. Die Zuschauer sehen einige Freistöße, die jedoch nichts einbringen. Die Mannschaft aus Wittenberg hat jetzt mehr vom Spiel. Florian Freihube mit der Hereingabe und Niklas Bierwirth verzieht aus vielversprechender Position. Da wäre mehr drin gewesen. Dann mal Yannick Becker per Kopf. Und in der nächsten Szene Matej Nemec erneut aus der Distanz. Weiterhin bleibt die Gastmannschaft hier ohne Torerfolg. In der 75. Minute dann die gute Möglichkeit für Zerbst, um zu erhöhen. Julius Koch bedient Maximilian Syring, der seinen Gegenspieler aussteigen lässt, aber knapp verzieht. Dann nochmal ein Freistoß für die Jungs in Rot. Wieder nichts. Die letzten 10 Minuten geht Piesteritz hier nun all in. Denn beim aktuellen Stand müsste man in die Relegation. Auch hier ein Freistoß, der nichts einbringt. Dann mal František Rados mit einem starken Ball auf den eingewechselten Ben Schuchardt. Dessen Kopfball ist kein Problem für Ricardo Werner. Die letzte Minute der Nachspielzeit läuft bereits und die Heimfans sehnen sich nach dem Abpfiff. Einen Freistoß gibt es aber noch für Piesteritz. Niklas Bierwirth bringt den scharf rein und der Joker sticht. Ben Schuchardt sorgt hier für den späten Ausgleich. Und damit endet die Partie dann auch. Für die Zerbster reicht das Unentschieden, für den sicheren Klassenerhalt. Die Piesteritzer müssen noch kurz zittern, doch dann ist klar, Naumburg hat im Parallelspiel nicht gewonnen und muss in die Relegation. Damit ein Happy End für Zerbst und Piesteritz, die beide auch nächstes Jahr in der Landesliga kicken dürfen.
1: Also wir freuen uns natürlich, dass wir den Klassenerhalt geschafft haben. Wir waren heute von den Rahmenbedingungen was alles andere als gut heute, weil wir einen recht dünnen Kader hatten, ein paar Leute gefehlt. Und da sind wir natürlich super zufrieden über die gute Leistung, sehr diszipliniert über 90 Minuten und hätten vorher schon noch 2-0 machen können, kriegen wir in der letzten Minute 1-1, das war dann egal, in der Nachspielzeit. Also wir sind jetzt mit dem Endergebnis zufrieden und jetzt haben wir Sommerpause.
2: Ja, wenn es am Ende erreicht hat, kann man zufrieden sein. Wir haben auswärts einen Punkt geholt, das ist immer unser Ziel gewesen und das haben wir heute wieder erreicht. Leider lief die restliche Saison wahrscheinlich nicht so, dass man heute noch zittern hätten oder zittern musste. Wenn es am Ende jetzt gereicht hat, so wie es ja zurzeit in den medialen Sachen unterwegs ist, dann sind wir natürlich überall erfreut zum Spiel. Ja, wir haben nicht das auf Platz bekommen, was wir hinbekommen wollten. Haben ein dummes Gegentor bekommen, was man einfach hätte verhindern müssen. Haben unsere eigene Chance nicht genutzt vom Elfmeterpunkt und hinten raus dann den Punkt noch gerettet. Ja, am Ende, wenn es jetzt gereicht hat, sind alle überglücklich und haben dann hoffentlich eine schöne Urlaubszeit jetzt und eine anständige Abschlussfahrt.
0: Beide hatten keine leichte Saison in der Landesliga, können nun aber erleichtert aufatmen und optimistisch in die Zukunft blicken.
1: Na, wir waren mit der Hinrunde schon gar nicht unzufrieden und haben in der Rückrunde auch eigentlich spielerisch recht gut angefangen, aber halt keine Ergebnisse erzielt und dann rodelt man hinten rein. Und dann werden die Spiele schwieriger, ja. Die Füße werden schwerer und Punkte zu holen wird auch schwieriger. Aber ich denke, wir haben uns jetzt mit dem Schlusssport, auch mit den letzten Spielen, gerade die Heimspiele jetzt hier, wo wir gegen Reppichau gewonnen haben, gegen Fahrenstedt gewonnen haben, auch entsprechend rausgekämpft aus diesem Tief und sind jetzt, glaube ich, auch verdient jetzt in der Klasse geblieben.
2: Ja, nicht so zufrieden, weil wir auch viele verletzte, angeschlagene Spieler hatten, auch berufsbedingt welche gefehlt haben in der Hinrunde auch einige. Daher sicherlich nicht so in die Saison gekommen oder gut in die Saison gekommen, aber dann zwischendurch immer einen Durchhänger gehabt. Und das war dann nicht so optimal. Wie gesagt, wenn es am Ende gereicht hat, sind wir erstmal zufrieden. Nach einem furiosen Jahr, was bei uns so war, auch im Verein war und ringsherum ist, sind wir zufrieden. Und ja, jetzt können wir ein bisschen feiern, wenn wir den Klassenerhalt geschafft haben. Und haben hoffentlich 3 schöne Wochen Urlaub, bevor es dann wieder in die Vorbereitung geht, auf die kurze Vorbereitung, auf die neue Saison.
0: Für Florian und Kevin Sens geht es in der nächsten Saison nicht mehr an der Seitenlinie des TSV weiter. Dem Verein bleiben sie aber als Abteilungsleiter erhalten.
3: In Mosigkau wurde es am 7. Juni wieder bunt. Zum zweiten Mal verwandelte sich

0: die Williamstraße beim Straßenkinderfest in einen Treffpunkt für Familien. In entspannter Atmosphäre und sicher abgesperrter Umgebung konnten Kinder und Eltern gemeinsam einen unbeschwerten Tag verbringen.
1: Weil das ja eigentlich eine verkehrsberuhigte Straße ist, haben wir gedacht, und eigentlich auch immer viel Kinder hier spielen, haben wir gedacht, es wäre eigentlich schön, wenn die Kinder auch sicher spielen könnten. Und haben vorher gedacht, einfach, dass wir sagen, wie wäre es, wenn wir die Straße wirklich mal sperren lassen und dann für die Kinder halt den Platz schaffen.
0: Bei sommerlichen Temperaturen sorgte die Kugelkutsche für eine willkommene Abkühlung. Dazu gab es jede Menge Spiel- und Bewegungsangebote, bei denen sich die Kinder austoben konnten.
1: Es sind viele, viele Spiele, die halt von Alters her auf der Straße gemacht werden können, die halt vielerorts nicht mehr möglich sind. Das heißt Rollerfahren, Skaterfahren. Wir haben einfach bloß den Platz geschaffen, um auf der Straße zu spielen. Also es wird viel mit Kreide gemalt, es sind kleine andere Bewegungsspiele.
0: Für viele Familien war das Fest eine schöne Gelegenheit, gemeinsam Zeit an der frischen Luft zu verbringen und die lockere Atmosphäre zu genießen.
1: Ich habe selber Kinder. Ich finde das schön, wenn Kinder den Platz haben zum Spielen. Und von daher macht man das gerne einfach.
0: Organisiert wurde das Straßenkinderfest vom Kunst- und Kulturverein in Mosigkau. Der Verein steckt auch hinter einem weiteren beliebten Fest im Ort.
1: Wir organisieren auch das Kleinkunstfestival in Mosigkau. Es findet dieses Jahr statt am 29.08.26. Und ja, es werden wieder tolle Künstler dabei sein, die dort auftreten.
0: Auf dieses kann man jetzt schon gespannt sein. Der Kunst- und Kulturverein freut sich über jeden einzelnen Besucher.

0: Schön, dass Sie eingeschaltet haben und damit herzlich willkommen an diesem Dienstag zu den RBB aktuellen Nachrichten. Mit dieser Entscheidung würdigt der Aufsichtsrat der Stadtwerke Bernburg die erfolgreiche Arbeit der Geschäftsführung und setzt ein klares Zeichen für Kontinuität und Stabilität in der Unternehmensführung. Seit ihrem Eintritt in das Unternehmen haben Wolf-Dietrich Hanslik, kaufmännischer Geschäftsführer, und Danny Gerstenberger, technischer Geschäftsführer, die Stadtwerke Bernburg in einem anspruchsvollen Marktumfeld erfolgreich weiterentwickelt und wichtige Impulse für die strategische Ausrichtung sowie die wirtschaftliche Entwicklung des Unternehmens gesetzt. Die Vertragsverlängerung unterstreicht das Vertrauen des Aufsichtsrates in die bisherige Arbeit der Geschäftsführung und in die zukünftige Entwicklung der Stadtwerke Bernburg, betont Stefan Ruhland, Vorsitzender des Aufsichtsrates. Im Hof des Hotels Best Western in der Lutherstadt Wittenberg stand alles im Zeichen der Mehrlinge. Zum 20. Zwillingstreffen kamen rund 50 Zwillingspaare aus ganz Deutschland zusammen, um gemeinsam einen besonderen Nachmittag zu verbringen.
1: Nein, sie sehen nicht doppelt. Am 7. Juni fand nämlich von 14 bis 17 Uhr im Hofe des Hotels Best Western Säubelmanns Wittenberg das 20. Zwillingstreffen statt, wobei rund 50 Zwillingspaare aus ganz Deutschland anwesend waren, um den Nachmittag gemeinsam zu verbringen. Die Idee des Treffens hat tiefe Wurzeln und ist tatsächlich etwas älter als das Treffen selbst. Außerdem waren in der Vergangenheit nicht nur teilnehmende Zwillinge, sondern auch drei oder gar Vierlinge.
2: Das war ja dann so vor 23 Jahren, wo wir in einer Gaststätte saßen und da kam die Idee, doch so Zwillingstreffen zu organisieren. Und das hat dann weitere ein oder zwei Jahre gedauert und dann war das erste Mal auf dem Granachhof in Wittenberg. Es waren auch schon Drillinge da, also dreimal drei Drillinge, auch einmal Vierlinge. Und wir haben ja die ganze Palette hier in Wittenberg gehabt, vom Kranachhof bis Jugendherberge, bis Haus der Geschichte im Stadthaus Wittenberg. Jetzt sind wir heute hier im Best Western Hotel Wittenberg, um halt auch mal eine andere Location wieder zu bringen, damit man eine Abwechslung reinkommt.
1: Die Veranstaltung bot vor allem Gelegenheit zum Austausch. Alte Bekanntschaften wurden gepflegt, neue Kontakte geknüpft und zahlreiche Geschichten aus dem Leben als Zwilling oder Mehrling geteilt. Von Schabernack bis zur Ernsthaftigkeit war alles vorhanden.
3: Folgendes, sie ist aus der 8. Klasse raus, weil unsere Mutter sehr krank war. Sie hat unsere Mama gepflegt und ich bin weiter zur Schule gegangen. Und dann haben wir natürlich, obwohl sie zu Hause war, musste sie
4: allgemeinbildende Berufsschule.
3: Ein- oder zweimal die Woche nach Bitterfeld zur allgemeinbildenden. Und da haben wir natürlich getauscht. Sie ist für mich in die Schule gegangen, ich bin für sie gegangen. Hat irgendwie alles geklappt. Ist nie aufgefallen. So was haben wir gemacht. Ja, natürlich mit den Jungs, aber da reden wir jetzt nicht drüber.
5: Ja,
3: da haben wir doch auch schon einiges.
6: Ja, die haben sich dann gewundert, dass nochmal die gleichen Fragen gestellt worden waren. Da haben die gedacht, die hat wohl einen am Flash.
7: Also als Kinder waren wir ganz brav. Uns konnten sie nie auseinanderhalten. Wir hatten dann immer Buchstaben, dass die Erwachsenen uns auseinanderhalten konnten. Wir haben uns auch relativ gut verstanden, außer als wir dann in die Pubertät kamen. Da war es dann ein bisschen schlimm. Ich wollte zur Disco, sie nicht. Ich durfte aber nur zur Disco, wenn wir beide gingen. Und so musste ich mir immer gut tun mit ihr und durfte mich nicht streiten, dass wir abends zur Disco gehen durften. Und da haben wir uns dann dort arrangiert. Aber das hat sich alles gut im guten Sinne. Unsere Partner haben uns nie verwechselt, die wussten von Anfang an, wer ist.
1: Für zusätzliche Unterhaltung sorgte ein Udo Lindenberg-Double mit seinem Auftritt. Außerdem statteten die Wittenberger Stadtwache und Martin Luther dem Treffen einen Besuch ab und mischten sich unter die Gäste. Im Großen und Ganzen ein erneut gelungenes Treffen der Mehrlinge. Doch ohne Sponsoren wäre das Ganze nicht möglich. Auch die Frage, ob es ein 21. Zwillingstreffen geben wird, schwebt noch in der Luft.
2: Ohne den Sponsoren geht ja gar nichts. Und es ist aber eine große vierstellige Summe, die auch bezahlt wird. Und der Exil e.V. ja durch die Spendenquittung, wenn das abfängt. Und dank aber nochmal am Town & Country House, die über 20 Jahre eigentlich immer der Hauptsponsor war und uns immer finanziell unterstützt haben. in jeder Situation. Ja, also nie soll man nie sagen, aber vielleicht in einer anderen Form, nicht mehr so groß. Aber wer kommt, der kommt. Vielleicht im Themenpark, vielleicht, dass wir uns irgendwo treffen, mal spontan. Mal gucken, mal sehen.
0: Die Stadt Sandersdorf-Brehna hat bereits in der Woche nach Pfingsten vorsorgliche Sprühbehandlungen an Bäumen durchführen lassen, die in den vergangenen Jahren vom Eichenprozessionsspinner betroffen waren. Ziel dieser Maßnahme war es, einer erneuten Nestbildung an bekannten Befallstellen möglichst frühzeitig entgegenzuwirken. Die Vorsorgemaßnahmen erfolgten zum Beispiel an folgenden Standorten: am Friedhof Sandersdorf, am Platz des Friedens, vor der Arztpraxis, am Park, am Spielplatz sowie am Platz der Deutschen Einheit, am Sportplatz Brentanostraße in Tscherndorf. Inzwischen sind durch aufmerksame Bürger weitere Hinweise auf befallene Bäume eingegangen. Diese Meldungen geht die Stadt nach. An den gemeldeten Bäumen wurden vorhandene Nester fachgerecht abgesaugt. Dies betraf insbesondere Bereiche an der Kita Pfingstanger sowie am Campingplatz und am Strandbad. Auch weiterhin werden eingehende Hinweise geprüft. Bäume, an denen aktuell ein Befall festgestellt wird, sollen im kommenden Jahr ebenfalls in die vorsorgliche Behandlung einbezogen werden, um eine erneute Nestbildung möglichst zu verhindern. Auch in der Lotto-Landesliga Süd tritt die Sommerpause ein. Das letzte Spiel der Saison 25-26, also für die SG 1948 Reppichau. Zum Finale wurde der erste FC Zeitz empfangen. Zu gewinnen oder verlieren gab es jedoch nichts, da schon feststand, dass Reppichau aufsteigen wird. Dennoch boten die beiden Teams ein spannendes Match.
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1: Die Sommerpause trifft ein und somit

0: noch was ganz Besonderes und vor allem, sage ich mal, mit so einem kleinen Verein, ja, Reppichau mit unseren 400 Einwohnern, die wir ja im Endeffekt haben, das ist schon was ganz Besonderes, ja. Ja, wie gesagt, ich meine, wir sind ja in die Liga gestartet, ja, gar nicht mit dem Ziel aufzusteigen oder sowas, ja, das ist dann nachher so ein Selbstläufer geworden, ja, wir haben ja auch Teams, egal ob das denn Köthen als Absteiger, die ja auch unbedingt wieder aufsteigen wollten, ja, mit Farnstedt, die im Sommer und im Winter nochmal aufgerüstet haben, ja, die ja genau die gleichen Ambitionen hatten, ja, und Gräfenhainichen hinten raus nochmal, ja, ist, wie gesagt, es ist sensationell im Endeffekt, was die Jungs hier geleistet haben über die komplette Saison, ja. Ich habe es vor ein paar Wochen ja schon mal gesagt, ab dem zweiten Spieltag auf Platz 1 zu sein und das komplett die ganze Saison durchzuziehen. Also wie gesagt, Chapeau an meine Mannschaft. Sehr, sehr geile Saison gewesen von den Jungs.
1: Schwer reingekommen, glaube ich, in die Saison. Ich glaube, da hatten wir auch so ein bisschen die Negativserie der letzten Saison noch so ein bisschen im Bein. Ja, dann hatten wir uns ein bisschen gefangen und haben dann aber hinten raus mit vielen Verletzungen zu kämpfen gehabt. Die Spielerdecke ist dann sehr dünn gewesen. Und dafür haben es die Jungs dann hinten raus ganz ordentlich gemacht.
2: Gleich zu Beginn an werden beide Wärter auf die Probe gestellt. Doch auf beiden Seiten geht der Ball erstmal nicht rein. Das sollte sich aber relativ schnell ändern. Zeitz nutzt die Spielfeldränder effizienter als Reppichau. Die entstandenen Lücken werden genutzt und Sauerne macht ganz locker das 0:1 für Zeitz in der 15. Spielminute. Der Spielverlauf beruhigt sich kurzzeitig. Doch in der 24. liegt wieder Gefahr in der Luft. Die Jungs in Blau kämpfen sich gemeinsam durch die Verteidigung von Reppichau. Am Ende liegt es an Kämpfe, um den Abschluss zu erzielen, und er enttäuscht nicht. Reppichau findet langsam zu sich und zeigt hier auch Resistenz. Doch anscheinend brauchen sie noch ein bisschen, um richtig in Fahrt zu kommen. In der 37. Spielminute setzt Zeitz wieder an. Der Ball wird weit gespielt und Zeitz nutzt die undichte Stelle der Defensive wieder aus und Kämpfe holt das 0:3 für Zeitz. Kurz vor der Halbzeit nochmal ein Freistoß für Reppichau. Der Ball kommt und geht durch den Kopf von Ayan Badejo ins eigene Tor. 1:3 zur Halbzeit. In den letzten 45 Spielminuten scheint Reppichau erwacht zu sein. Jedoch fällt in der gesamten zweiten Hälfte nicht ein Tor. An den Chancen lag es hier definitiv nicht. Aber im Endeffekt brauchen die Reppichauer sich auch nicht zu kümmern, denn schließlich ist der erste Tabellenplatz schon gesichert.
0: Ja, ich sag mal, im Endeffekt war es im Endeffekt dadurch, dass wir ja in Brachstedt schon vor zwei Wochen im Endeffekt schon aufgestiegen sind, ging es im Endeffekt wirklich um die goldene Ananas. Das war letzte Woche schon eine Leuna so. Ja, im Endeffekt kannst du Leuna, kannst du auch unentschieden spielen, kannst du auch gewinnen. Ja, sind zwei Tore haben es im Endeffekt. Wir haben letzte Woche schon gute Möglichkeiten gehabt, um das Spiel zu gewinnen. Heute, erste Halbzeit, war ich nicht ganz so zufrieden. Aber wie gesagt, das sind viele vielleicht doch schon mit dem Kopf in der Sommerpause. Zweite Halbzeit, ja, denke ich, haben wir 3, 4, 5 gute Möglichkeiten, wo wir das Tor einfach machen müssen und dann... Ja, machen wir halt nicht, aber gut, unterm Strich, ja, ist es eigentlich auch egal. Und von daher, ja, ist jetzt einmal ein bisschen Kräfte sammeln, 14 Tage, 3 Wochen Pause und dann geht ja das Abenteuer Verbandsliga los.
1: Boah, ich würde das gar nicht so sehr einschätzen. Es war jetzt ein Saisonabschlussspiel. Die einen waren aufgestiegen, für die anderen ging es um nicht mehr viel. Ich glaube, zum Anfang hat es Reppichau ein bisschen zu leicht genommen. Dann sind wir relativ schnell in Führung gegangen. Waren ganz gut im Spiel. Hätten, glaube ich, da auch erhöhen können. Und hinten raus, glaube ich, wollte Reppichau das Spiel dann nicht mehr verlieren oder wollte nicht verlieren. Deswegen haben sie sehr viel investiert. Bei uns hat so ein bisschen die Umkehrsituation gefehlt. Aber wir konnten auch nicht mehr wechseln. Bei uns hat dann zweite Halbzeit auch ein Torwart gespielt draußen, weil wir personell so ein bisschen das letzte Aufgebot hatten. Und dafür haben es die Jungs heute bei den Temperaturen ganz gut gemacht.
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4: Mitten im Sommer richtet die Aschersleben Kulturanstalt den Blick bereits auf die kommende Winterzeit. Anlässlich der Fete de la Musique und passend zur Sommersonnenwende startet sie einen Aufruf für ein neues Veranstaltungsformat. Erstmals soll am 4. Advent, dem 20. Dezember, ein großes gemeinschaftliches Weihnachtssingen im Beste-Horn-Park stattfinden. Nach dem Vorbild erfolgreicher Weihnachtssingen in großen Stadien wie Magdeburg oder Dresden soll nun auch in Aschersleben diese stimmungsvolle Tradition etabliert werden.

0: Unter dem zentralen Motto Musik verbindet sind alle Bürger dazu eingeladen, gemeinsam die Adventszeit singend zu feiern. Damit sind wir am Ende unserer Dienstagsausgabe der aktuellen Nachrichten, schauen jetzt noch auf das Wetter und auf die Meldungen aus der Soroslau. Am Mittwoch ab 18 Uhr gibt es dann aktuelle Meldungen. Bis dahin, machen Sie es gut.
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4: Morgen erwartet uns sonniges und zunehmend heißes Sommerwetter. Die Temperaturen steigen auf 31 Grad. Mit rund 17 Sonnenstunden zeigt sich der Himmel meist strahlend blau. Regen ist nicht zu erwarten, während nur eine leise Nordbrise für etwas Bewegung in der Luft sorgt. Auch in den folgenden Tagen setzt sich die Trockenheit fort. Die Temperaturen klettern weiter nach oben und erreichen im Laufe der Woche bis zu 39 Grad.

0: Eine ganz besondere Auszeichnung haben die Schüler des Liborius-Gymnasiums in Dessau am 16. Juni erhalten. Die Schule wurde vom Bildungsstaatssekretär Jürgen Böhm sowie dem Geschäftsführer der Landesenergieagentur Marco Mühlstein besucht und mit dem ersten Platz des Energiesparmeisterwettbewerbs in Sachsen-Anhalt geehrt.
1: Der Wettbewerb zeigt erstmal, wie engagiert unsere Schülerinnen und Schüler sind, welche Ideen sie mitbringen und wie sie versuchen, letztendlich ihre naturwissenschaftlichen Kenntnisse und Wissen anzuwenden. Und ja, deswegen ist das ein sehr wichtiger Wettbewerb. Und dass das Liborius-Gymnasium hier den ersten Preis in Sachsen-Anhalt erreicht, zeigt auch, mit wie viel Inhalt und mit wie viel Engagement es umgesetzt wird.
0: Für Sachsen-Anhalt hat Bildungsminister Jan Riedel die Schirmherrschaft über den Wettbewerb übernommen. Die Landesenergieagentur Sachsen-Anhalt unterstützt die Aktion bereits seit 12 Jahren im Rahmen einer Patenschaft. Bundesweit haben sich insgesamt knapp 450 Schulen für den Wettbewerb beworben.
2: Das ist erstmal eine Riesenehre. Und ich finde es schön, dass wir für etwas ausgezeichnet werden, was eigentlich im Grundkonzept unserer Schule ist. Da geht es letztlich um Bewahrung der Schöpfung, um Sicherung unserer Ressourcen hier auf diesem Planeten. Und zugleich ist es natürlich verbunden mit unserem Namenspatron, dem heiligen Liborius. Und das finde ich eine schöne Sache. Das ist einfach, es passt und ich freue mich sehr, sehr.
0: Das Liborius-Gymnasium in Trägerschaft der Edith-Stein-Schulstiftung des Bistums Magdeburg überzeugte die Jury vor allem durch Eigeninitiative und ein kontinuierliches Engagement im Klimaschutz. In der selbst initiierten Konsumwandel AG entwickelten die Schüler sogar ein eigenes Nachhaltigkeitslabel, den grünen Pfau.
2: Es gibt also von Kirchenseite aus ein Nachhaltigkeitslabel, das heißt der grüne Hahn. Das ist natürlich für Kirchen, für Bistümer etc. gebaut und da sind ganz viele Bedingungen dran geknüpft. Also es ist ja auch viel Papierkram und Nachweis von jenem und diesem. Und die Konsumwandel AG mit ihren wenigen Mitgliedern hat sich dann entschlossen, den Verwaltungsaufwand, den kriegen wir einfach nicht hin, auch den Nachweis dafür, und hat das runtergescaled und hat gesagt, das kriegen wir doch auf einem Schulniveau mit ähnlicher Akzeptanz hin und es muss nicht unbedingt das ganz große Label sein.
0: Dass Nachhaltigkeit an der Schule nicht nur ein Thema auf dem Papier ist, zeigte sich auch bei einer kleinen Führung durch das Schulgebäude.
2: Es sind viele kleine Punkte, also waren die Fahrradständer, das ist diese Idee mit dem grünen Klassenzimmer, wo geguckt wird, ob die nicht nur viele Pflanzen haben, sondern auch dazu, die sich die richtigen aussuchen oder zu Beziehungen haben. Das ist das Insektenhotel hier und die kleine Garten-AG dort. Das ist das Müllsortieren oder unsere Wasserautomaten. Also ganz viele kleine Dinge, die über die letzten Jahre hier in der Schule entstanden und gewachsen sind und die wir eben auf die Weise in die Aufmerksamkeit heben. Also die sind nicht alle dafür erfunden worden, aber sie werden damit gesehen und das ist wichtig.
0: Neben der Urkunde erhielten die Gewinner Messgeräte sowie Unterrichtsmaterialien. Zudem darf sich die Schule über ein Preisgeld in Höhe von 2.500 Euro freuen. Ein Zeichen der Wertschätzung von Landesenergieagentur und Land für das besondere Engagement der Schüler.
1: Hier wird ein wichtiges Thema der Bildung umgesetzt, nämlich die Bildung zur Nachhaltigkeit, zur nachhaltigen Entwicklung. Und ich glaube, das ist eine der wesentlichen Bildungsaufgaben, die wir uns als Gesellschaft und als Land heute stellen müssen. Wir müssen die Einstellung von Jugendlichen dahingehend entwickeln, dass sie mit den Ressourcen, die wir haben oder mit der Schöpfung, in der wir uns befinden, nachhaltig und auch verantwortungsvoll umgehen.
0: Nach dem Erfolg auf Landesebene dürfen sich die Schüler nun auf die Preisverleihung in Berlin freuen. Ob auch der Bundessieg nach Dessau geht, entschied ein Online-Voting, das bis zum 17. Juni lief.
3: Samstag, Sonnenschein und Spannung pur. Am 20. Juni stand der letzte Spieltag der Fußball-Landesliga an und für den TSV Rot-Weiß-Zerbst ging es im Friedrich-Ludwig-Jahn-Stadion um den sicheren Klassenerhalt. Mit einem Heimsieg gegen den FC Grün-Weiß-Piesteritz würde man der erneuten Relegation entgehen. Den Tabellennachbarn aus Piesteritz ging es aber genauso. Für beide also ein ganz wichtiges Spiel, was sich auch über 170 Zuschauer nicht entgehen lassen wollten. Zunächst aber beide Seiten hier ziemlich harmlos und man merkt, dass der Fokus eher auf der Fehlervermeidung und einer stabilen Defensive liegt. Sowohl die Zerbster als auch die Piesteritzer in der Anfangsphase mit einigen Torannäherungen, die alle keine wirkliche Torgefahr versprühen. Die Gäste versuchen es in Person von Matej Nemec, mal aus der Distanz. Kein schlechter Schuss. Nach ungefähr 22 Minuten, wie wir es auch von der WM kennen, eine Trinkpause, die hier aufgrund der hohen Temperaturen aber durchaus angebracht ist. Zeit für die Trainer, um nochmal ihre jeweiligen Teams etwas wachzurütteln. Und danach wird das Spiel hier auch besser. Max Kretschmer mit einem Freistoß, der an allen vorbeisegelt, einmal aufkommt und dann am Aluminium landet. Fast die etwas glückliche Führung für die Hausherren. Gleich im Gegenzug die Piesteritzer mit einem präzisen Ball auf Lukas Hähne. Weiter in die Mitte auf Dennis Wendt, der aber knapp verpasst. In der 37. Minute der nächste Vorstoß der Gastgeber. Piesteritz erobert sich aber den Ball und Maximilian Abraham will klären, trifft jedoch den anlaufenden Max Kretschmer von hinten. Schiri Edgar Bremer zeigt sofort auf den Punkt. Der Gefaulte tritt selbst an und verwandelt souverän. Die Führung für Zerbst und damit, wenn es so bleibt, der sichere Klassenerhalt. Aber auf der gegenüberliegenden Seite ertönt nur 3 Minuten später der nächste Elfmeterpfiff. Lukas Hähne schießt Philipp Alariach aus kurzer Distanz an und der Unparteiische entscheidet auf Handspiel, auch wenn die Zerbster das anders sehen. Lukas Hähne übernimmt den Strafstoß. Zu unplatziert, Ricardo Werner ist schnell unten. Großer Jubel im Stadion für diese Rettungstat des TSV-Schlussmanns. Und die Rot-Weißen werden gleich wieder selber aktiv. Maximilian Siering passt genau in den Fuß von Philipp Alariach, der den Kasten jedoch knapp verfehlt. Kurz vor dem Pausenpfiff zappelt der Ball dann im Netz der Piesteritzer. Nach einer kurz ausgeführten Ecke verlängert Philipp Alariach auf Lukas Seifert. Die Freude aber nur von kurzer Dauer. Seifert stand im Abseits. Mit einer 1:0-Führung für das Heimteam geht es dann also in die Pause. Die erste Chance in Hälfte 2 gehört den Gästen. Matej Nemec schlänzt den Ball jedoch am Kasten vorbei. Die Zerbster werden jetzt fast nur noch durch Standardsituationen gefährlich. Die Zuschauer sehen einige Freistöße, die jedoch nichts einbringen. Die Mannschaft aus Wittenberg hat jetzt mehr vom Spiel. Florian Freihube mit der Hereingabe und Niklas Bierwirth verzieht aus vielversprechender Position. Da wäre mehr drin gewesen. Dann mal Yannick Becker per Kopf

0: Und in der nächsten Szene Matej Nemec erneut aus der Distanz. Weiterhin bleibt die Gastmannschaft hier ohne Torerfolg. In der 75. Minute dann die gute Möglichkeit für Zerbst, um zu erhöhen. Julius Koch bedient Maximilian Syring, der seinen Gegenspieler aussteigen lässt, aber knapp verzieht. Dann nochmal ein Freistoß für die Jungs in Rot. Wieder nichts. Die letzten 10 Minuten geht Piesteritz hier nun all in. Denn beim aktuellen Stand müsste man in die Relegation. Auch hier ein Freistoß, der nichts einbringt. Dann mal František Rados mit einem starken Ball auf den eingewechselten Ben Schuchard. Dessen Kopfball ist kein Problem für Ricardo Werner. Die letzte Minute der Nachspielzeit läuft bereits und die Heimfans sehnen sich nach dem Abpfiff. Einen Freistoß gibt es aber noch für Piesteritz. Niklas Bierwirth bringt den scharf rein und der Joker sticht. Ben Schuchard sorgt hier für den späten Ausgleich. Und damit endet die Partie dann auch. Für die Zerbster reicht das Unentschieden für den sicheren Klassenerhalt. Die Piesteritzer müssen noch kurz zittern, doch dann ist klar, Naumburg hat im Parallelspiel nicht gewonnen und muss in die Relegation. Damit ein Happy End für Zerbst und Piesteritz, die beide auch nächstes Jahr in der Landesliga kicken dürfen.
1: Also wir freuen uns natürlich, dass wir den Klassenerhalt geschafft haben. Wir waren heute von den Rahmenbedingungen was alles andere als gut heute, weil wir einen recht dünnen Kader hatten, ein paar Leute gefehlt. Und da sind wir natürlich super zufrieden über die gute Leistung, sehr diszipliniert über 90 Minuten und hätten vorher schon noch 2-0 machen können, kriegen wir in der letzten Minute 1-1, das war dann egal, noch Nachspielzeit. Also wir sind jetzt mit dem Endergebnis zufrieden und jetzt haben wir Sommerpause.
2: Ja, wenn es am Ende erreicht hat, kann man zufrieden sein. Wir haben auswärts einen Punkt geholt, das ist immer unser Ziel gewesen und das haben wir heute wieder erreicht. Leider lief die restliche Saison wahrscheinlich nicht so, dass man heute noch zittern hätten oder zittern musste. Wenn es am Ende jetzt gereicht hat, so wie es ja zurzeit in den medialen Sachen unterwegs ist, dann sind wir natürlich überreich erfreut zum Spiel. Ja, wir haben nicht das auf den Platz bekommen, was wir hinbekommen wollten, haben ein dummes Gegentor bekommen, was man einfach hätte verhindern müssen, haben unsere eigene Chance nicht genutzt vom Elfmeterpunkt und hinten raus dann den Punkt noch gerettet. Ja, am Ende, wenn es jetzt gereicht hat, sind alle überglücklich und haben dann hoffentlich eine schöne Urlaubszeit jetzt und eine anständige Abschlussfahrt.
0: Beide hatten keine leichte Saison in der Landesliga, können nun aber erleichtert aufatmen und optimistisch in die Zukunft blicken.
1: Na, wir waren mit der Hinrunde schon gar nicht unzufrieden und haben in der Rückrunde auch eigentlich spielerisch recht gut angefangen, aber halt keine Ergebnisse erzielt und dann rodelt man hinten rein. Und dann werden die Spiele schwieriger, ja. Die Füße werden schwerer und Punkte zu holen wird auch schwieriger. Aber ich denke, wir haben uns jetzt mit dem Schlusssport, auch mit den letzten Spielen, gerade die Heimspiele jetzt hier, wo wir gegen Reppichau gewonnen haben, gegen Fahrenstedt gewonnen haben, auch entsprechend rausgekämpft aus diesem Tief und sind jetzt, glaube ich, auch verdient jetzt in der Klasse geblieben.
2: Ja, nicht so zufrieden, weil wir auch viele verletzte, angeschlagene Spieler hatten, auch berufsbedingt welche gefehlt haben, in der Hinrunde auch einige, daher sicherlich nicht so in die Saison gekommen gut in die Saison gekommen, aber dann zwischendurch immer einen Durchhänger gehabt und das war dann nicht so optimal. Wie gesagt, wenn es am Ende gereicht hat, sind wir erstmal zufrieden nach einem furiosen Jahr, was bei uns so war, auch im Verein war und ringsherum ist, sind wir zufrieden und ja, jetzt können wir ein bisschen feiern, wenn wir den Klassenerhalt geschafft haben und haben hoffentlich 3 schöne Wochen Urlaub, bevor es dann wieder in die Vorbereitung geht, auf die kurze Vorbereitung, auf die neue Saison.
0: Für Florian und Kevin Sens geht es in der nächsten Saison nicht mehr an der Seitenlinie des TSV weiter. Dem Verein bleiben sie aber als Abteilungsleiter erhalten.
3: In Mosigkau wurde es am 7. Juni wieder bunt. Zum zweiten Mal verwandelte sich die Williamstraße beim Straßenkinderfest in einen Treffpunkt für Familien. In entspannter Atmosphäre und sicher abgesperrter Umgebung konnten Kinder und Eltern gemeinsam einen unbeschwerten Tag verbringen.
4: Weil das ja eigentlich eine verkehrsberuhigte Straße ist, haben wir gedacht, und eigentlich auch immer viel Kinder hier spielen, haben wir gedacht, es wäre eigentlich schön, wenn die Kinder auch sicher spielen könnten. Und haben vorher gedacht, einfach, dass wir sagen, wie wäre es, wenn wir die Straße wirklich mal sperren lassen und dann für die Kinder halt den Platz schaffen.
3: Bei sommerlichen Temperaturen sorgte die Kugelkutsche für eine willkommene Abkühlung. Dazu gab es jede Menge Spiel- und Bewegungsangebote, bei denen sich die Kinder austoben konnten.
4: Es sind viele Spiele, die halt von Alters her auf der Straße gemacht werden können, die halt vielerorts nicht mehr möglich sind. Das heißt Rollerfahren, Skaterfahren. Wir haben einfach bloß den Platz geschaffen, um auf der Straße zu spielen. Also es wird viel mit Kreide gemalt, es sind kleine andere Bewegungsspiele.
3: Für viele Familien war das Fest eine schöne Gelegenheit, gemeinsam Zeit an der frischen Luft zu verbringen und die lockere Atmosphäre zu genießen.
4: Ich habe selber Kinder. Ich finde das schön, wenn Kinder den Platz haben zum Spielen. Und von daher macht man das gerne einfach.
3: Organisiert wurde das Straßenkinderfest vom Kunst- und Kulturverein in Mosigkau. Der Verein steckt auch hinter einem weiteren beliebten Fest im Ort.
4: Wir organisieren auch das Kleinkunstfestival in Mosigkau. Es findet dieses Jahr statt am 29.08.26. Und ja, es werden wieder tolle Künstler dabei sein, die dort auftreten.
3: Auf dieses kann man jetzt schon gespannt sein. Der Kunst- und Kulturverein freut sich über jeden einzelnen Besucher.

0: Schön, dass Sie eingeschaltet haben und damit herzlich willkommen an diesem Dienstag zu den RBB aktuellen Nachrichten. Mit dieser Entscheidung würdigt der Aufsichtsrat der Stadtwerke Bernburg die erfolgreiche Arbeit der Geschäftsführung und setzt ein klares Zeichen für Kontinuität und Stabilität in der Unternehmensführung. Seit ihrem Eintritt in das Unternehmen haben Wolf-Dietrich Hanslik, kaufmännischer Geschäftsführer, und Danny Gerstenberger, technischer Geschäftsführer, die Stadtwerke Bernburg in einem anspruchsvollen Marktumfeld erfolgreich weiterentwickelt und wichtige Impulse für die strategische Ausrichtung sowie die wirtschaftliche Entwicklung des Unternehmens gesetzt. Die Vertragsverlängerung unterstreicht das Vertrauen des Aufsichtsrates in die bisherige Arbeit der Geschäftsführung und in die zukünftige Entwicklung der Stadtwerke Bernburg, betont Stefan Ruhland, Vorsitzender des Aufsichtsrates. Im Hof des Hotels Best Western in der Lutherstadt Wittenberg stand alles im Zeichen der Mehrlinge. Zum 20. Zwillingstreffen kamen rund 50 Zwillingspaare aus ganz Deutschland zusammen, um gemeinsam einen besonderen Nachmittag zu verbringen.
1: Nein, sie sehen nicht doppelt. Am 7. Juni fand nämlich von 14 bis 17 Uhr im Hofe des Hotels Best Western Säubelmanns Wittenberg das 20. Zwillingstreffen statt, wobei rund 50 Zwillingspaare aus ganz Deutschland anwesend waren, um den Nachmittag gemeinsam zu verbringen. Die Idee des Treffens hat tiefe Wurzeln und ist tatsächlich etwas älter als das Treffen selbst. Außerdem waren in der Vergangenheit nicht nur teilnehmende Zwillinge, sondern auch drei oder gar Vierlinge.
2: Das war ja dann so vor 23 Jahren, wo wir in einer Gaststätte saßen und da kam die Idee, doch so Zwillingstreffen zu organisieren. Und das hat dann weitere ein oder zwei Jahre gedauert und dann war das erste Mal auf dem Granachhof in Wittenberg. Es waren auch schon Drillinge da, also dreimal drei Drillinge, auch einmal Vierlinge. Und wir haben ja die ganze Palette hier in Wittenberg gehabt, vom Kranachhof bis Jugendherberge, bis Haus der Geschichte im Stadthaus Wittenberg. Jetzt sind wir heute hier im Best Western Hotel Wittenberg, um halt auch mal eine andere Location wieder zu bringen, damit man eine Abwechslung reinkommt.
1: Die Veranstaltung bot vor allem Gelegenheit zum Austausch. Alte Bekanntschaften wurden gepflegt, neue Kontakte geknüpft und zahlreiche Geschichten aus dem Leben als Zwilling oder Mehrling geteilt. Von Schabernack bis zur Ernsthaftigkeit war alles vorhanden.
3: Folgendes, sie ist aus der 8. Klasse raus, weil unsere Mutter sehr krank war. Sie hat unsere Mama gepflegt und ich bin weiter zur Schule gegangen.

0: Dann haben wir natürlich, sie musste, obwohl sie zu Hause war, musste sie
1: allgemeinbildende Berufsschule.
0: Ein- oder zweimal die Woche nach Bitterfeld zur Allgemeinbildenden. Und da haben wir natürlich getauscht. Sie ist für mich in die Schule gegangen, ich bin für sie gegangen. Hat irgendwie alles geklappt. Ist nie aufgefallen. So, was haben wir gemacht? Ja, ja, natürlich mit den Jungs, aber da reden wir jetzt nicht drüber.
2: Ja, jetzt können wir ja drüber reden.
0: Ja, da haben wir doch auch schon einiges.
1: Ja, die haben sich dann gewundert, dass nochmal die kleinen Fragen gestellt worden waren. Da haben sie gedacht, die hat wohl einen am Flash.
3: Also als Kinder waren wir ganz brav. Uns konnten sie nie auseinanderhalten. Wir hatten dann immer Buchstaben, dass die Erwachsenen uns auseinanderhalten konnten. Wir haben uns auch relativ gut verstanden, außer als wir dann in die Pubertät kamen. Da war es dann ein bisschen schlimm. Ich wollte zur Disco, sie nicht. Ich durfte aber nur zur Disco, wenn wir beide gingen. Und so musste ich mir immer gut tun mit ihr und durfte mich nicht streiten, dass ich abends, dass wir zur Disco gehen durften. Und da haben wir uns dann dort arrangiert. Aber das hat sich alles gut im guten Sinne. Unsere Partner haben uns nie verwechselt. Die wussten von Anfang an, wer ist.
4: Für zusätzliche Unterhaltung sorgte ein Udo Lindenberg-Double mit seinem Auftritt. Außerdem statteten die Wittenberger Stadtwache und Martin Luther dem Treffen einen Besuch ab und mischten sich unter die Gäste. Im Großen und Ganzen ein erneut gelungenes Treffen der Mehrlinge. Doch ohne Sponsoren wäre das Ganze nicht möglich. Auch die Frage, ob es ein 21. Zwillingstreffen geben wird, schwebt noch in der Luft.
5: Ohne den Sponsoren geht ja gar nichts. Und es ist aber eine große vierstellige Summe, die auch bezahlt wird. Und der Exil e.V. ja durch die Spendenquittung, wenn das abfängt. Und dankt aber nochmal am Town & Country House, die über 20 Jahre eigentlich immer der Hauptsponsor war und uns immer finanziell unterstützt haben in jeder Situation. Ja, also nie soll man nie sagen, aber vielleicht in einer anderen Form, nicht mehr so groß, aber wer kommt, der kommt, vielleicht im Themenpark, vielleicht, dass wir uns irgendwo treffen, mal spontan, mal gucken, mal sehen.
6: Die Stadt Sandersdorf-Brehna hat bereits in der Woche nach Pfingsten vorsorgliche Sprühbehandlungen an Bäumen durchführen lassen, die in den vergangenen Jahren vom Eichenprozessionsspinner betroffen waren. Ziel dieser Maßnahme war es, einer erneuten Nestbildung an bekannten Befallstellen möglichst frühzeitig entgegenzuwirken. Die Vorsorgemaßnahmen erfolgten zum Beispiel an folgenden Standorten: am Friedhof Sandersdorf, am Platz des Friedens, vor der Arztpraxis, am Park, am Spielplatz sowie am Platz der Deutschen Einheit, am Sportplatz Brentanostraße in Tscherndorf. Inzwischen sind durch aufmerksame Bürger weitere Hinweise auf befallene Bäume eingegangen. Diese Meldungen geht die Stadt nach. An den gemeldeten Bäumen wurden vorhandene Nester fachgerecht abgesaugt. Dies betraf insbesondere Bereiche an der Kita Pfingstanger sowie am Campingplatz und am Strandbad. Auch weiterhin werden eingehende Hinweise geprüft. Bäume, an denen aktuell ein Befall festgestellt wird, sollen im kommenden Jahr ebenfalls in die vorsorgliche Behandlung einbezogen werden, um eine erneute Nestbildung möglichst zu verhindern. Auch in der Lotto-Landesliga Süd tritt die Sommerpause ein. Das letzte Spiel der Saison 25-26, also für die SG 1948 Reppichau. Zum Finale wurde der erste FC Zeitz empfangen. Zu gewinnen oder verlieren gab es jedoch nichts, da schon feststand, dass Reppichau aufsteigen wird. Dennoch boten die beiden Teams ein spannendes Match.
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4: Die Sommerpause trifft ein und somit neigen sich die Fußballligen auch dem Ende zu. In der Lotto-Landesliga Süd kam es am 20. Juli zum Abschlussspiel für die SG 1948 Reppichau. Den ersten Tabellenplatz können sie nicht mehr verlieren. Genauso wenig ihr Kontrahent des Abends, der erste FC Zeitz. Ein Spiel also um die Luft. Vor Beginn der Partie wurde Reppichau jedoch vom Vizepräsidenten des Fußballverbandes Sachsen-Anhalt, Jörg Billmeier, zu ihrem Staffelsieg gratuliert.
8: Ja,
2: Ja, ist natürlich was ganz Besonderes für mich, auch das erste Mal, also in der Verbandsliga aufzusteigen. Klar, andere Aufstiege in der Landesliga waren schon ein paar mit dabei aus früheren Zeiten, auch als Spieler und als Trainer. Aber in Sachsen-Anhalts höchste Liga aufzusteigen, das ist nochmal noch was ganz Besonderes. Und vor allem, sage ich mal, mit so einem kleinen Verein, ja, Reppichau, mit unseren 400 Einwohnern, die wir ja im Endeffekt haben, das ist schon was ganz Besonderes, ja. Ja, wie gesagt, ich meine, wir sind ja in die Liga gestartet, ja, gar nicht mit dem Ziel aufzusteigen oder sowas. Ja, das ist dann nachher so ein Selbstläufer geworden. Ja, wir haben ja auch Teams, egal ob das denn Köthen als Absteiger, die ja auch unbedingt wieder aufsteigen wollten, ja, mit Farnstedt, die im Sommer und im Winter nochmal aufgerüstet haben, ja, die ja genau die gleichen Ambitionen hatten. Ja, und Gräfenhainichen hinten raus nochmal. Ja, ist, wie gesagt, es ist sensationell im Endeffekt, was die Jungs geleistet haben über die komplette Saison. Ja, ich habe es vor ein paar Wochen ja schon mal gesagt, ab dem zweiten Spieltag auf Platz 1 zu sein und das komplett die ganze Saison durchzuziehen. Also wie gesagt, Chapeau an meine Mannschaft. Sehr, sehr geile Saison gewesen von den Jungs.
8: Schwer reingekommen, glaube ich, in die Saison. Ich glaube, da hatten wir so ein bisschen die Negativserie der letzten Saison noch so ein bisschen im Bein. Ja, dann hatten wir uns ein bisschen gefangen und haben dann aber hinten raus mit vielen Verletzungen zu kämpfen gehabt. Die Spielerdecke ist dann sehr dünn gewesen. Und dafür haben es die Jungs dann hinten raus ganz ordentlich gemacht.
4: Gleich zu Beginn an werden beide Wärter auf die Probe gestellt. Doch auf beiden Seiten geht der Ball erstmal nicht rein. Das sollte sich aber relativ schnell ändern. Zeitz nutzt die Spielfeldränder effizienter als Reppichau. Die entstandenen Lücken werden genutzt und Sauerne macht ganz locker das 0:1 für Zeitz in der 15. Spielminute. Der Spielverlauf beruhigt sich kurzzeitig. Doch in der 24. liegt wieder Gefahr in der Luft. Die Jungs in Blau kämpfen sich gemeinsam durch die Verteidigung von Reppichau. Am Ende liegt es an Kämpfe, um den Abschluss zu erzielen, und er enttäuscht nicht. Reppichau findet langsam zu sich und zeigt hier auch Resistenz. Doch anscheinend brauchen sie noch ein bisschen, um richtig in Fahrt zu kommen. In der 37. Spielminute setzt Zeitz wieder an. Der Ball wird weit gespielt und Zeitz nutzt die undichte Stelle der Defensive wieder aus und Kämpfe holt das 0:3 für Zeitz. Kurz vor der Halbzeit nochmal ein Freistoß für Reppichau. Der Ball kommt und geht durch den Kopf von Ayan Badejo ins eigene Tor. 1:3 zur Halbzeit. In den letzten 45 Spielminuten scheint Reppichau erwacht zu sein. Jedoch fällt in der gesamten zweiten Hälfte nicht ein Tor. An den Chancen lag es hier definitiv nicht. Aber im Endeffekt brauchen die Reppichauer sich auch nicht zu kümmern, denn schließlich ist der erste Tabellenplatz schon gesichert.
2: Ja, ich sag mal, im Endeffekt war es im Endeffekt dadurch, dass wir ja in Brachstedt schon vor 2 Wochen im Endeffekt schon aufgestiegen sind, ging es im Endeffekt wirklich um die goldene Ananas. Das war letzte Woche schon in Leuna so. Ja, im Endeffekt kannst du Leuna, kannst du auch unentschieden spielen, kannst du auch gewinnen. Ja, ja, sind 2 Tore haben es im Endeffekt. Wir haben letzte Woche schon gute Möglichkeiten gehabt, um das Spiel zu gewinnen. Heute, erste Halbzeit, war ich nicht ganz so zufrieden. Aber wie gesagt, das sind viele vielleicht doch schon mit dem Kopf in der Sommerpause. Zweite Halbzeit, ja, denke ich, haben wir 3, 4, 5 gute Möglichkeiten, wo wir das Tor einfach machen müssen. Und dann, ja, machen wir halt nicht, aber gut, unterm Strich, ja, ist es eigentlich auch egal. Von daher, ja, ist jetzt einmal ein bisschen Kräfte sammeln, 14 Tage, 3 Wochen Pause und dann geht ja das Abenteuer Verbandsliga los.
8: Boah, ich würde das gar nicht so sehr einschätzen. Das war jetzt ein Saisonabschlussspiel. Die einen waren aufgestiegen, für die anderen ging es um nicht mehr viel. Ich glaube, zum Anfang hat es Reppichau ein bisschen zu leicht genommen. Dann sind wir relativ schnell in Führung gegangen. Waren ganz gut im Spiel. Hätten, glaube ich, da auch erhöhen können. Und hinten raus, glaube ich, wollte Reppichau das Spiel dann nicht mehr verlieren oder wollte nicht verlieren. Deswegen haben sie sehr viel investiert. Bei uns hat so ein bisschen die Umkehrsituation gefehlt. Aber wir konnten auch nicht mehr wechseln. Bei uns hat dann zweite Halbzeit auch ein Torwart gespielt draußen, weil wir personell so ein bisschen das letzte Aufgebot hatten. Und dafür haben es die Jungs heute bei den Temperaturen ganz gut gemacht.
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6: Mitten im Sommer richtet die Aschersleben Kulturanstalt den Blick bereits auf die kommende Winterzeit. Anlässlich der Fete de la Musique und passend zur Sommersonnenwende startet sie einen Aufruf für ein neues Veranstaltungsformat. erstmals soll am 4. Advent, dem 20. Dezember, ein großes gemeinschaftliches Weihnachtssingen im Westehornpark stattfinden. Nach dem Vorbild erfolgreicher Weihnachtssingen in großen Stadien wie Magdeburg oder Dresden soll nun auch in Aschersleben diese stimmungsvolle Tradition etabliert werden.

0: Unter dem zentralen Motto Musik verbindet, sind alle Bürger dazu eingeladen, gemeinsam die Adventszeit singend zu feiern. Damit sind wir am Ende unserer Dienstagsausgabe der aktuellen Nachrichten, schauen jetzt noch auf das Wetter und auf die Meldungen aus der Soroslau. Am Mittwoch ab 18 Uhr gibt es dann aktuelle Meldungen. Bis dahin, machen Sie es gut.
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4: Morgen erwartet uns sonniges und zunehmend heißes Sommerwetter. Die Temperaturen steigen auf 31 Grad. Mit rund 17 Sonnenstunden zeigt sich der Himmel meist strahlend blau. Regen ist nicht zu erwarten, während nur eine leise Nordbrise für etwas Bewegung in der Luft sorgt. Auch in den folgenden Tagen setzt sich die Trockenheit fort. Die Temperaturen klettern weiter nach oben und erreichen im Laufe der Woche bis zu 39 Grad.

0: Eine ganz besondere Auszeichnung haben die Schüler des Liborius-Gymnasiums in Dessau am 16. Juni erhalten. Die Schule wurde vom Bildungsstaatssekretär Jürgen Böhm sowie dem Geschäftsführer der Landesenergieagentur Marco Mühlstein besucht und mit dem ersten Platz des Energiesparmeisterwettbewerbs in Sachsen-Anhalt geehrt.
1: Der Wettbewerb zeigt erstmal, wie engagiert unsere Schülerinnen und Schüler sind, welche Ideen sie mitbringen und wie sie versuchen, letztendlich ihre naturwissenschaftlichen Kenntnisse und Wissen anzuwenden. Und ja, deswegen ist das ein sehr wichtiger Wettbewerb. Und dass das Liborius-Gymnasium hier den ersten Preis in Sachsen-Anhalt erreicht, zeigt auch, mit wie viel Inhalt und mit wie viel Engagement es umgesetzt wird.
0: Für Sachsen-Anhalt hat Bildungsminister Jan Riedel die Schirmherrschaft über den Wettbewerb übernommen. Die Landesenergieagentur Sachsen-Anhalt unterstützt die Aktion bereits seit 12 Jahren im Rahmen einer Patenschaft. Bundesweit haben sich insgesamt knapp 450 Schulen für den Wettbewerb beworben.
2: Das ist erstmal eine Riesenehre. Und ich finde es schön, dass wir für etwas ausgezeichnet werden, was eigentlich im Grundkonzept unserer Schule ist. Da geht es letztlich um Bewahrung der Schöpfung, um Sicherung unserer Ressourcen hier auf diesem Planeten. Und zugleich ist es natürlich verbunden mit unserem Namenspatron, dem Heiligen Liborius. Und das finde ich eine schöne Sache. Das ist einfach, es passt und ich freue mich sehr, sehr.
0: Das Liborius-Gymnasium in Trägerschaft der Edith-Stein-Schulstiftung des Bistums Magdeburg überzeugte die Jury vor allem durch Eigeninitiative und ein kontinuierliches Engagement im Klimaschutz. In der selbst initiierten Konsumwandel AG entwickelten die Schüler sogar ein eigenes Nachhaltigkeitslabel, den grünen Pfau.
2: Es gibt also von Kirchenseite aus ein Nachhaltigkeitslabel, das heißt der grüne Hahn. Das ist natürlich für Kirchen, für Bistümer etc. gebaut und da sind ganz viele Bedingungen dran geknüpft. Also es ist ja auch viel Papierkram und Nachweis von jenem und diesem. Und die Konsumwandel AG mit ihren wenigen Mitgliedern hat sich dann entschlossen, den Verwaltungsaufwand, den kriegen wir einfach nicht hin, auch den Nachweis dafür, und hat das runtergescaled und hat gesagt, das kriegen wir doch auf einem Schulniveau mit ähnlicher Akzeptanz hin und es muss nicht unbedingt das ganz große Label sein.
0: Dass Nachhaltigkeit an der Schule nicht nur ein Thema auf dem Papier ist, zeigte sich auch bei einer kleinen Führung durch das Schulgebäude.
2: Es sind viele kleine Punkte. Also waren die Fahrradständer, das ist diese Idee mit dem grünen Klassenzimmer, wo geguckt wird, ob die nicht nur viele Pflanzen haben, sondern auch dazu, die sich die richtigen aussuchen oder zu Beziehungen haben. Das ist das Insektenhotel hier und die kleine Garten AG dort. Das ist das Müllsortieren oder unsere Wasserautomaten. Also ganz viele kleine Dinge, die über die letzten Jahre hier in der Schule entstanden und gewachsen sind und die wir eben auf die Weise in die Aufmerksamkeit heben. Also die sind nicht alle dafür erfunden worden, aber sie werden damit gesehen und das ist wichtig.
0: Neben der Urkunde erhielten die Gewinner Messgeräte sowie Unterrichtsmaterialien. Zudem darf sich die Schule über ein Preisgeld in Höhe von 2.500 Euro freuen. Ein Zeichen der Wertschätzung von Landesenergieagentur und Land für das besondere Engagement der Schüler.
1: Hier wird ein wichtiges Thema der Bildung umgesetzt, nämlich die Bildung zur Nachhaltigkeit, zur nachhaltigen Entwicklung. Und ich glaube, das ist eine der wesentlichen Bildungsaufgaben, die wir uns als Gesellschaft und als Land heute stellen müssen. Wir müssen die Einstellung von Jugendlichen dahingehend entwickeln, dass sie mit den Ressourcen, die wir haben oder mit der Schöpfung, in der wir uns befinden, nachhaltig und auch verantwortungsvoll umgehen.
0: Nach dem Erfolg auf Landesebene dürfen sich die Schüler nun auf die Preisverleihung in Berlin freuen. Ob auch der Bundessieg nach Dessau geht, entschied ein Online-Voting, das bis zum 17. Juni lief.
3: Samstag, Sonnenschein und Spannung pur. Am 20. Juni stand der letzte Spieltag der Fußball-Landesliga an und für den TSV Rot-Weiß Zerbst ging es im Friedrich-Ludwig-Jahn-Stadion um den sicheren Klassenerhalt. Mit einem Heimsieg gegen den FC Grün-Weiß-Piesteritz würde man der erneuten Relegation entgehen. Den Tabellennachbarn aus Piesteritz ging es aber genauso. Für beide also ein ganz wichtiges Spiel, was sich auch über 170 Zuschauer nicht entgehen lassen wollten. Zunächst aber beide Seiten hier ziemlich harmlos und man merkt, dass der Fokus eher auf der Fehlervermeidung und einer stabilen Defensive liegt. Sowohl die Zerbster als auch die Piesteritzer in der Anfangsphase mit einigen Torannäherungen, die alle keine wirkliche Torgefahr versprühen. Die Gäste versuchen es in Person von Matej Nemec, mal aus der Distanz. Kein schlechter Schuss. Nach ungefähr 22 Minuten, wie wir es auch von der WM kennen, eine Trinkpause, die hier aufgrund der hohen Temperaturen aber durchaus angebracht ist. Zeit für die Trainer, um nochmal ihre jeweiligen Teams etwas wachzurütteln. Und danach wird das Spiel hier auch besser. Max Kretschmer mit einem Freistoß, der an allen vorbeisegelt, einmal aufkommt und dann am Aluminium landet. Fast die etwas glückliche Führung für die Hausherren. Gleich im Gegenzug die Piesteritzer mit einem präzisen Ball auf Lukas Hähne. Weiter in die Mitte auf Dennis Wendt, der aber knapp verpasst. In der 37. Minute der nächste Vorstoß der Gastgeber. Piesteritz erobert sich aber den Ball und Maximilian Abraham will klären, trifft jedoch den anlaufenden Max Kretschmer von hinten. Schiri Edgar Bremer zeigt sofort auf den Punkt. Der Gefaulte tritt selbst an und verwandelt souverän. Die Führung für Zerbst und damit, wenn es so bleibt, der sichere Klassenerhalt. Aber auf der gegenüberliegenden Seite ertönt nur 3 Minuten später der nächste Elfmeterpfiff. Lukas Hähne schießt Philipp Alariach aus kurzer Distanz an und der Unparteiische entscheidet auf Handspiel, auch wenn die Zerbster das anders sehen. Lukas Hähne übernimmt den Strafstoß. Zu unplatziert, Ricardo Werner ist schnell unten. Großer Jubel im Stadion für diese Rettungstat des TSV-Schlussmanns. Und die Rot-Weißen werden gleich wieder selber aktiv. Maximilian Siering passt genau in den Fuß von Philipp Alariach, der den Kasten jedoch knapp verfehlt. Kurz vor dem Pausenpfiff zappelt der Ball dann im Netz der Piesteritzer. Nach einer kurz ausgeführten Ecke verlängert Philipp Alariach auf Lukas Seifert. Die Freude aber nur von kurzer Dauer. Seifert stand im Abseits. Mit einer 1:0-Führung für das Heimteam geht es dann also in die Pause. Die erste Chance in Hälfte 2 gehört den Gästen. Matej Nemec schlänzt den Ball jedoch am Kasten vorbei. Die Zerbster werden jetzt fast nur noch durch Standardsituationen gefährlich. Die Zuschauer sehen einige Freistöße, die jedoch nichts einbringen. Die Mannschaft aus Wittenberg hat jetzt mehr vom Spiel. Florian Freihube mit der Hereingabe und Niklas Bierwirth verzieht aus vielversprechender Position. Da wäre mehr drin gewesen. Dann mal Yannick Becker per Kopf

0: Und in der nächsten Szene Matej Nemec erneut aus der Distanz. Weiterhin bleibt die Gastmannschaft hier ohne Torerfolg. In der 75. Minute dann die gute Möglichkeit für Zerbst, um zu erhöhen. Julius Koch bedient Maximilian Syring, der seinen Gegenspieler aussteigen lässt, aber knapp verzieht. Dann nochmal ein Freistoß für die Jungs in Rot. Wieder nichts. Die letzten 10 Minuten geht Piesteritz hier nun all in. Denn beim aktuellen Stand müsste man in die Relegation. Auch hier ein Freistoß, der nichts einbringt. Dann mal František Rados mit einem starken Ball auf den eingewechselten Ben Schuchardt. Dessen Kopfball ist kein Problem für Ricardo Werner. Die letzte Minute der Nachspielzeit läuft bereits und die Heimfans sehnen sich nach dem Abpfiff. Einen Freistoß gibt es aber noch für Piesteritz. Niklas Bierwirth bringt den scharf rein und der Joker sticht. Ben Schuchardt sorgt hier für den späten Ausgleich. Und damit endet die Partie dann auch. Für die Zerbster reicht das Unentschieden, für den sicheren Klassenerhalt. Die Piesteritzer müssen noch kurz zittern, doch dann ist klar, Naumburg hat im Parallelspiel nicht gewonnen und muss in die Relegation. Damit ein Happy End für Zerbst und Piesteritz, die beide auch nächstes Jahr in der Landesliga kicken dürfen.
1: Also wir freuen uns natürlich, dass wir den Klassenerhalt geschafft haben. Wir waren heute von den Rahmenbedingungen was alles andere als gut heute, weil wir einen recht dünnen Kader hatten, ein paar Leute gefehlt. Und da sind wir natürlich super zufrieden über die gute Leistung, sehr diszipliniert über 90 Minuten und hätten vorher schon noch 2-0 machen können, kriegen wir in der letzten Minute 1-1, das war dann egal, in der Nachspielzeit. Also wir sind jetzt mit dem Endergebnis zufrieden und jetzt haben wir Sommerpause.
2: Ja, wenn es am Ende erreicht hat, kann man zufrieden sein. Wir haben auswärts einen Punkt geholt, das ist immer unser Ziel gewesen und das haben wir heute wieder erreicht. Leider lief die restliche Saison wahrscheinlich nicht so, dass man heute noch zittern hätten oder zittern musste. Wenn es am Ende jetzt gereicht hat, so wie es ja zurzeit in den medialen Sachen unterwegs ist, dann sind wir natürlich über euch erfreut zum Spiel. Ja, wir haben nicht das auf Platz bekommen, was wir hinbekommen wollten, haben ein dummes Gegentor bekommen, was man einfach hätte verhindern müssen, haben unsere eigene Chance nicht genutzt vom Elfmeterpunkt und hinten raus dann den Punkt noch gerettet. Ja, am Ende, wenn es jetzt gereicht hat, sind alle überglücklich und haben dann hoffentlich eine schöne Urlaubszeit jetzt und eine anständige Abschlussfahrt.
0: Beide hatten keine leichte Saison in der Landesliga, können nun aber erleichtert aufatmen und optimistisch in die Zukunft blicken.
1: Weil wir waren mit der Hinrunde schon gar nicht unzufrieden und haben in der Rückrunde auch eigentlich spielerisch recht gut angefangen, aber halt keine Ergebnisse erzielt und dann rodelt man hinten rein. Und dann werden die Spiele schwieriger, ja? Die Füße werden schwerer und Punkte zu holen wird auch schwieriger. Aber ich denke, wir haben uns jetzt mit dem Schlusssport, auch mit den letzten Spielen, gerade die Heimspiele jetzt hier, wo wir gegen Reppichau gewonnen haben, gegen Fahrenstedt gewonnen haben, auch entsprechend rausgekämpft aus diesem Tief und sind jetzt, glaube ich, auch verdient jetzt in der Klasse geblieben.
2: Ja, nicht so zufrieden, weil wir auch viele verletzte, angeschlagene Spieler hatten, auch berufsbedingt welche gefehlt haben in der Hinrunde auch einige, daher sicherlich nicht so in die Saison gekommen oder gut in die Saison gekommen, aber dann zwischendurch immer einen Durchhänger gehabt und das war dann nicht so optimal. Wie gesagt, wenn es am Ende gereicht hat, sind wir erstmal zufrieden nach einem furiosen Jahr, was bei uns so war, auch im Verein war und ringsherum ist, sind wir zufrieden und ja, jetzt können wir ein bisschen feiern, wenn wir den Klassenerhalt geschafft haben und haben hoffentlich 3 schöne Wochen Urlaub, bevor es dann wieder in die Vorbereitung geht, auf die kurze Vorbereitung, auf die neue Saison.
0: Für Florian und Kevin Sens geht es in der nächsten Saison nicht mehr an der Seitenlinie des TSV weiter. Dem Verein bleiben sie aber als Abteilungsleiter erhalten.
3: In Mosigkau wurde es am 7. Juni wieder bunt. Zum zweiten Mal verwandelte sich die Williamstraße beim Straßenkinderfest in einen Treffpunkt für Familien. In entspannter Atmosphäre und sicher abgesperrter Umgebung konnten Kinder und Eltern gemeinsam einen unbeschwerten Tag verbringen.
4: Weil das ja eigentlich eine verkehrsberuhigte Straße ist, haben wir gedacht, und eigentlich auch immer viel Kinder hier spielen, haben wir gedacht, es wäre eigentlich schön, wenn die Kinder auch sicher spielen könnten. Und haben vorher gedacht, einfach, dass wir sagen, wie wäre es, wenn wir die Straße wirklich mal sperren lassen und dann für die Kinder halt den Platz schaffen.
3: Bei sommerlichen Temperaturen sorgte die Kugelkutsche für eine willkommene Abkühlung.

0: Dazu gab es jede Menge Spiel- und Bewegungsangebote, bei denen sich die Kinder austoben konnten.
1: Es sind viele Spiele, die halt von Alters her auf der Straße gemacht werden können, die halt vielerorts nicht mehr möglich sind. Das heißt Rollerfahren, Skaterfahren. Wir haben einfach bloß den Platz geschaffen, um auf der Straße zu spielen. Also es wird viel mit Kreide gemalt, es sind kleine andere Bewegungsspiele.
0: Für viele Familien war das Fest eine schöne Gelegenheit, gemeinsam Zeit an der frischen Luft zu verbringen und die lockere Atmosphäre zu genießen.
1: Ich habe selber Kinder. Ich finde das schön, wenn Kinder den Platz haben zum Spielen. Und von daher macht man das gerne einfach.
0: Organisiert wurde das Straßenkinderfest vom Kunst- und Kulturverein in Mosigkau. Der Verein steckt auch hinter einem weiteren beliebten Fest im Ort.
1: Wir organisieren auch das Kleinkunstfestival in Mosigkau. Es findet dieses Jahr statt am 29.08.26. Und ja, es werden wieder tolle Künstler dabei sein, die dort auftreten.
0: Auf dieses kann man jetzt schon gespannt sein. Der Kunst- und Kulturverein freut sich über jeden einzelnen Besucher.

0: Schön, dass Sie eingeschaltet haben und damit herzlich willkommen an diesem Dienstag zu den RBB aktuellen Nachrichten. Mit dieser Entscheidung würdigt der Aufsichtsrat der Stadtwerke Bernburg die erfolgreiche Arbeit der Geschäftsführung und setzt ein klares Zeichen für Kontinuität und Stabilität in der Unternehmensführung. Seit ihrem Eintritt in das Unternehmen haben Wolf-Dietrich Hanslik, kaufmännischer Geschäftsführer, und Danny Gerstenberger, technischer Geschäftsführer, die Stadtwerke Bernburg in einem anspruchsvollen Marktumfeld erfolgreich weiterentwickelt und wichtige Impulse für die strategische Ausrichtung sowie die wirtschaftliche Entwicklung des Unternehmens gesetzt. Die Vertragsverlängerung unterstreicht das Vertrauen des Aufsichtsrates in die bisherige Arbeit der Geschäftsführung und in die zukünftige Entwicklung der Stadtwerke Bernburg, betont Stefan Ruhland, Vorsitzender des Aufsichtsrates. Im Hof des Hotels Best Western in der Lutherstadt Wittenberg stand alles im Zeichen der Mehrlinge. Zum 20. Zwillingstreffen kamen rund 50 Zwillingspaare aus ganz Deutschland zusammen, um gemeinsam einen besonderen Nachmittag zu verbringen.
1: Nein, sie sehen nicht doppelt. Am 7. Juni fand nämlich von 14 bis 17 Uhr im Hofe des Hotels Best Western Säubelmanns Wittenberg das 20. Zwillingstreffen statt, wobei rund 50 Zwillingspaare aus ganz Deutschland anwesend waren, um den Nachmittag gemeinsam zu verbringen. Die Idee des Treffens hat tiefe Wurzeln und ist tatsächlich etwas älter als das Treffen selbst. Außerdem waren in der Vergangenheit nicht nur teilnehmende Zwillinge, sondern auch drei oder gar Vierlinge.
2: Das war ja dann so vor 23 Jahren, wo wir in einer Gaststätte saßen und da kam die Idee, doch so Zwillingstreffen zu organisieren. Und das hat dann weitere ein oder zwei Jahre gedauert und dann war das erste Mal auf dem Granachhof in Wittenberg. Es waren auch schon Drillinge da, also dreimal drei Drillinge, auch einmal Vierlinge. Und wir haben ja die ganze Palette hier in Wittenberg gehabt, vom Kranachhof bis Jugendherberge, bis Haus der Geschichte im Stadthaus Wittenberg. Jetzt sind wir heute hier im Best Western Hotel Wittenberg, um halt auch mal eine andere Location wieder zu bringen, damit man eine Abwechslung reinkommt.
1: Die Veranstaltung bot vor allem Gelegenheit zum Austausch. Alte Bekanntschaften wurden gepflegt, neue Kontakte geknüpft und zahlreiche Geschichten aus dem Leben als Zwilling oder Mehrling geteilt. Von Schabernack bis zur Ernsthaftigkeit war alles vorhanden.
3: Folgendes, sie ist aus der 8. Klasse raus, weil unsere Mutter sehr krank war. Sie hat unsere Mama gepflegt und ich bin weiter zur Schule gegangen. Und dann haben wir natürlich, sie musste, obwohl sie zu Hause war, musste sie
4: allgemeinbildende Berufsschule.
3: Ein- oder zweimal die Woche nach Bitterfeld zur allgemeinbildenden. Und da haben wir natürlich getauscht. Sie ist für mich in die Schule gegangen, ich bin für sie gegangen. Hat irgendwie alles geklappt. Ist nie aufgefallen. So was haben wir gemacht. Ja, natürlich mit den Jungs, aber da reden wir jetzt nicht drüber.
5: Jetzt können wir ja drüber reden.
3: Ja, da haben wir doch auch schon einiges.
6: Ja, die haben sich dann gewundert, dass nochmal die kleinen Fragen gestellt worden waren. Da haben sie gedacht, die hat wohl einen am Fleck.
7: Also als Kinder waren wir ganz brav. Uns konnten sie nie auseinanderhalten. Wir hatten dann immer Buchstaben, dass die Erwachsenen uns auseinanderhalten konnten. Wir haben uns auch relativ gut verstanden, außer als wir dann in die Pubertät kamen. Da war es dann ein bisschen schlimm. Ich wollte zur Disco, sie nicht. Ich durfte aber nur zur Disco, wenn wir beide gingen. Und so musste ich mir immer gut tun mit ihr und durfte mich nicht streiten, dass wir zur Disco gehen durften. Und da haben wir uns dann dort arrangiert. Aber das hat sich alles gut im guten Sinne. Unsere Partner haben uns nie verwechselt, die wussten von Anfang an, wer ist.
1: Für zusätzliche Unterhaltung sorgte ein Udo Lindenberg-Double mit seinem Auftritt. Außerdem statteten die Wittenberger Stadtwache und Martin Luther dem Treffen einen Besuch ab und mischten sich unter die Gäste. Im Großen und Ganzen ein erneut gelungenes Treffen der Mehrlinge. Doch ohne Sponsoren wäre das Ganze nicht möglich. Auch die Frage, ob es ein 21. Zwillingstreffen geben wird, schwebt noch in der Luft.
2: Ohne den Sponsoren geht ja gar nichts. Und es ist aber eine große vierstellige Summe, die auch bezahlt wird. Und der Exil-EV ja durch die Spendenquittung, wenn das abfängt, Und danke aber nochmal am Tauno Country House, die über 20 Jahre eigentlich immer der Hauptsponsor war und uns immer finanziell unterstützt haben. In jeder Situation. Ja, also nie soll man nie sagen, aber vielleicht in einer anderen Form. Nicht mehr so groß, aber wer kommt, der kommt. Vielleicht im Themenpark, vielleicht, dass wir uns irgendwo treffen, mal spontan. Mal gucken, mal sehen.
0: Die Stadt Sandersdorf-Brehna hat bereits in der Woche nach Pfingsten vorsorgliche Sprühbehandlungen an Bäumen durchführen lassen, die in den vergangenen Jahren vom Eichenprozessionsspinner betroffen waren. Ziel dieser Maßnahme war es, einer erneuten Nestbildung an bekannten Befallstellen möglichst frühzeitig entgegenzuwirken. Die Vorsorgemaßnahmen erfolgten zum Beispiel an folgenden Standorten: am Friedhof Sandersdorf, am Platz des Friedens, vor der Arztpraxis, am Park, am Spielplatz sowie am Platz der Deutschen Einheit, am Sportplatz Brentanostraße in Tscherndorf. Inzwischen sind durch aufmerksame Bürger weitere Hinweise auf befallene Bäume eingegangen. Diese Meldungen geht die Stadt nach. An den gemeldeten Bäumen wurden vorhandene Nester fachgerecht abgesaugt. Dies betraf insbesondere Bereiche an der Kita Pfingstanger sowie am Campingplatz und am Strandbad. Auch weiterhin werden eingehende Hinweise geprüft. Bäume, an denen aktuell ein Befall festgestellt wird, sollen im kommenden Jahr ebenfalls in die vorsorgliche Behandlung einbezogen werden, um eine erneute Nestbildung möglichst zu verhindern. Auch in der Lotto-Landesliga Süd tritt die Sommerpause ein. Das letzte Spiel der Saison 25-26, also für die SG 1948 Reppichau. Zum Finale wurde der erste FC Zeitz empfangen. Zu gewinnen oder verlieren gab es jedoch nichts, da schon feststand, dass Reppichau aufsteigen wird. Dennoch boten die beiden Teams ein spannendes Match.
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1: Die Sommerpause trifft ein und somit neigen sich die Fußballligen auch dem Ende zu. In der Lotto-Landesliga Süd kam es am 20. Juli zum Abschlussspiel für die SG 1948 Reppichau. Den ersten Tabellenplatz können sie nicht mehr verlieren. Genauso wenig ihr Kontrahent des Abends, der erste FC Zeitz. Ein Spiel also um die Luft. Vor Beginn der Partie wurde Reppichau jedoch vom Vizepräsidenten des Fußballverbandes Sachsen-Anhalt, Jörg Billmeier, zu ihrem Staffelsieg gratuliert.
8: Ja, ist natürlich was ganz Besonderes für mich auch das erste Mal, also in der Verbandsliga aufzusteigen. Klar, andere Aufstiege in der Landesliga waren schon ein paar mit dabei aus früheren Zeiten, auch als Spieler und als Trainer. Aber in Sachsen-Anhalts höchste Liga aufzusteigen, das ist nochmal

0: habe es vor ein paar Wochen ja schon mal gesagt, ab dem zweiten Spieltag auf Platz 1 zu sein und das komplett die ganze Saison durchzuziehen. Also wie gesagt, Chapeau an meine Mannschaft. Sehr, sehr geile Saison gewesen von den Jungs.
1: Schwer reingekommen, glaube ich, in die Saison. Ich glaube, da hatten wir so ein bisschen die Negativserie der letzten Saison noch so ein bisschen im Bein. Ja, dann hatten wir uns ein bisschen gefangen und haben dann aber hinten raus mit vielen Verletzungen zu kämpfen gehabt. Die Spielerdecke ist dann sehr dünn gewesen. Und dafür haben es die Jungs dann hinten raus ganz ordentlich gemacht.
2: Gleich zu Beginn an werden beide Wärter auf die Probe gestellt. Doch auf beiden Seiten geht der Ball erstmal nicht rein. Das sollte sich aber relativ schnell ändern. Zeitz nutzt die Spielfeldränder effizienter als Reppichau. Die entstandenen Lücken werden genutzt und Sauerne macht ganz locker das 0:1 für Zeitz in der 15. Spielminute. Der Spielverlauf beruhigt sich kurzzeitig. Doch in der 24. liegt wieder Gefahr in der Luft. Die Jungs in Blau kämpfen sich gemeinsam durch die Verteidigung von Reppichau. Am Ende liegt es an Kämpfe, um den Abschluss zu erzielen, und er enttäuscht nicht. Reppichau findet langsam zu sich und zeigt hier auch Resistenz. Doch anscheinend brauchen sie noch ein bisschen, um richtig in Fahrt zu kommen. In der 37. Spielminute setzt Zeitz wieder an. Der Ball wird weit gespielt und Zeitz nutzt die undichte Stelle der Defensive wieder aus und Kämpfe holt das 0:3 für Zeitz. Kurz vor der Halbzeit nochmal ein Freistoß für Reppichau. Der Ball kommt und geht durch den Kopf von Ayan Badejo ins eigene Tor. 1:3 zur Halbzeit. In den letzten 45 Spielminuten scheint Reppichau erwacht zu sein. Jedoch fällt in der gesamten zweiten Hälfte nicht ein Tor. An den Chancen lag es hier definitiv nicht. Aber im Endeffekt brauchen die Reppichauer sich auch nicht zu kümmern, denn schließlich ist der erste Tabellenplatz schon gesichert.
0: Ja, ich sag mal, im Endeffekt war es im Endeffekt dadurch, dass wir ja in Brachstedt schon vor zwei Wochen im Endeffekt schon aufgestiegen sind, ging es im Endeffekt wirklich um die goldene Ananas. Das war letzte Woche schon in Leuna so. Ja, im Endeffekt kannst du Leuna, kannst du auch unentschieden spielen, kannst du auch gewinnen. Ja, sind zwei Tore haben es im Endeffekt. Wir haben letzte Woche schon gute Möglichkeiten gehabt, um das Spiel zu gewinnen. Heute, erste Halbzeit, war ich nicht ganz so zufrieden. Aber wie gesagt, das sind viele vielleicht doch schon mit dem Kopf in der Sommerpause. Zweite Halbzeit, ja, denke ich, haben wir 3, 4, 5 gute Möglichkeiten, wo wir das Tor einfach machen müssen. Und dann, ja, machen wir halt nicht, aber gut, unterm Strich, ja, ist es eigentlich auch egal. Und von daher, ja, ist jetzt einmal ein bisschen Kräfte sammeln, 14 Tage, 3 Wochen Pause und dann geht ja das Abenteuer Verbandsliga los.
1: Boah, ich würde das gar nicht so sehr einschätzen. Das war jetzt ein Saisonabschlussspiel. Die einen waren aufgestiegen, für die anderen ging es um nicht mehr viel. Ich glaube, zum Anfang hat es Reppichau ein bisschen zu leicht genommen. Dann sind wir relativ schnell in Führung gegangen. Waren ganz gut im Spiel. Hätten, glaube ich, da auch erhöhen können. Und hinten raus, glaube ich, wollte Reppichau das Spiel dann nicht mehr verlieren oder wollte nicht verlieren. Deswegen haben sie sehr viel investiert. Bei uns hat so ein bisschen die Umkehrsituation gefehlt. Aber wir konnten auch nicht mehr wechseln. Bei uns hat dann zweite Halbzeit auch ein Torwart gespielt draußen, weil wir personell so ein bisschen das letzte Aufgebot hatten. Und dafür haben es die Jungs heute bei den Temperaturen ganz gut gemacht.
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4: Mitten im Sommer richtet die Aschersleben Kulturanstalt den Blick bereits auf die kommende Winterzeit. Anlässlich der Fete la Musique und passend zur Sommersonnenwende startet sie einen Aufruf für ein neues Veranstaltungsformat. Erstmals soll am 4. Advent, dem 20. Dezember, ein großes gemeinschaftliches Weihnachtssingen im Westehornpark stattfinden. Nach dem Vorbild erfolgreicher Weihnachtssingen in großen Stadien wie Magdeburg oder Dresden soll nun auch in Aschersleben diese stimmungsvolle Tradition etabliert werden. Unter dem zentralen Motto Musik verbindet sind alle Bürger dazu eingeladen, gemeinsam die Adventszeit singend zu feiern. Damit sind wir am Ende unserer Dienstagsausgabe der aktuellen Nachrichten, schauen jetzt noch auf das Wetter und auf die Meldungen aus der Soroslau. Am Mittwoch ab 18 Uhr gibt es dann aktuelle Meldungen. Bis dahin, machen Sie es gut.
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2: Morgen erwartet uns sonniges und zunehmend heißes Sommerwetter. Die Temperaturen steigen auf 31 Grad. Mit rund 17 Sonnenstunden zeigt sich der Himmel meist strahlend blau. Regen ist nicht zu erwarten, während nur eine leise Nordbrise für etwas Bewegung in der Luft sorgt. Auch in den folgenden Tagen setzt sich die Trockenheit fort. Die Temperaturen klettern weiter nach oben und erreichen im Laufe der Woche bis zu 39 Grad.

0: Eine ganz besondere Auszeichnung haben die Schüler des Liborius-Gymnasiums in Dessau am 16. Juni erhalten. Die Schule wurde vom Bildungsstaatssekretär Jürgen Böhm sowie dem Geschäftsführer der Landesenergieagentur Marco Mühlstein besucht und mit dem ersten Platz des Energiesparmeisterwettbewerbs in Sachsen-Anhalt geehrt.
1: Der Wettbewerb zeigt erstmal, wie engagiert unsere Schülerinnen und Schüler sind, welche Ideen sie mitbringen und wie sie versuchen, letztendlich ihre naturwissenschaftlichen Kenntnisse und Wissen anzuwenden. Und ja, deswegen ist das ein sehr wichtiger Wettbewerb. Und dass das Liborius-Gymnasium hier den ersten Preis in Sachsen-Anhalt erreicht, zeigt auch, mit wie viel Inhalt und mit wie viel Engagement es umgesetzt wird.
0: Für Sachsen-Anhalt hat Bildungsminister Jan Riedel die Schirmherrschaft über den Wettbewerb übernommen. Die Landesenergieagentur Sachsen-Anhalt unterstützt die Aktion bereits seit 12 Jahren im Rahmen einer Patenschaft. Bundesweit haben sich insgesamt knapp 450 Schulen für den Wettbewerb beworben.
2: Das ist erstmal eine Riesenehre. Und ich finde es schön, dass wir für etwas ausgezeichnet werden, was eigentlich im Grundkonzept unserer Schule ist. Da geht es letztlich um Bewahrung der Schöpfung, um Sicherung unserer Ressourcen hier auf diesem Planeten. Und zugleich ist es natürlich verbunden mit unserem Namenspatron, dem heiligen Liborius. Und das finde ich eine schöne Sache. Das ist einfach, es passt und ich freue mich sehr, sehr.
0: Das Liborius-Gymnasium in Trägerschaft der Edith-Stein-Schulstiftung des Bistums Magdeburg überzeugte die Jury vor allem durch Eigeninitiative und ein kontinuierliches Engagement im Klimaschutz. In der selbst initiierten Konsumwandel AG entwickelten die Schüler sogar ein eigenes Nachhaltigkeitslabel, den grünen Pfau.
2: Es gibt also von Kirchenseite aus ein Nachhaltigkeitslabel, das heißt der grüne Hahn. Das ist natürlich für Kirchen, für Bistümer etc. gebaut und da sind ganz viele Bedingungen dran geknüpft. Also es ist ja auch viel Papierkram und Nachweis von jenem und diesem. Und die Konsumwandel AG mit ihren wenigen Mitgliedern hat sich dann entschlossen, den Verwaltungsaufwand, den kriegen wir einfach nicht hin, auch den Nachweis dafür, und hat das runtergescaled und hat gesagt, das kriegen wir doch auf einem Schulniveau mit ähnlicher Akzeptanz hin und es muss nicht unbedingt das ganz große Label sein.
0: Dass Nachhaltigkeit an der Schule nicht nur ein Thema auf dem Papier ist, zeigte sich auch bei einer kleinen Führung durch das Schulgebäude.
2: Es sind viele kleine Punkte, also waren die Fahrradständer, das ist diese Idee mit dem grünen Klassenzimmer, wo geguckt wird, ob die nicht nur viele Pflanzen haben, sondern auch dazu, die sich die richtigen aussuchen oder zu Beziehungen haben. Das ist das Insektenhotel hier und die kleine Garten AG dort, das ist das Müllsortieren oder unsere Wasserautomaten. Also ganz viele kleine Dinge, die über die letzten Jahre hier in der Schule entstanden und gewachsen sind und die wir eben auf die Weise in die Aufmerksamkeit heben. Also die sind nicht alle dafür erfunden worden, aber sie werden damit gesehen und das ist wichtig.
0: Neben der Urkunde erhielten die Gewinner Messgeräte sowie Unterrichtsmaterialien. Zudem darf sich die Schule über ein Preisgeld in Höhe von 2.500 Euro

0: Euro freuen. Ein Zeichen der Wertschätzung von Landesenergieagentur und Land für das besondere Engagement der Schüler.
1: Hier wird ein wichtiges Thema der Bildung umgesetzt, nämlich die Bildung zur Nachhaltigkeit, zur nachhaltigen Entwicklung. Und ich glaube, das ist eine der wesentlichen Bildungsaufgaben, die wir uns als Gesellschaft und als Land heute stellen müssen. Wir müssen die Einstellung von Jugendlichen dahingehend entwickeln, dass sie mit den Ressourcen, die wir haben, oder mit der Schöpfung, in der wir uns befinden, nachhaltig und auch verantwortungsvoll umgehen.
0: Nach dem Erfolg auf Landesebene dürfen sich die Schüler nun auf die Preisverleihung in Berlin freuen. Ob auch der Bundessieg nach Dessau geht, entschied ein Online-Voting, das bis zum 17. Juni lief.
2: Samstag, Sonnenschein und Spannung pur. Am 20. Juni stand der letzte Spieltag der Fußball-Landesliga an und für den TSV Rot-Weiß Zerbst ging es im Friedrich-Ludwig-Jahn-Stadion um den sicheren Klassenerhalt. Mit einem Heimsieg gegen den FC Grün-Weiß-Piesteritz würde man der erneuten Relegation entgehen. Den Tabellennachbarn aus Piesteritz ging es aber genauso. Für beide also ein ganz wichtiges Spiel, was sich auch über 170 Zuschauer nicht entgehen lassen wollten. Zunächst aber beide Seiten hier ziemlich harmlos und man merkt, dass der Fokus eher auf der Fehlervermeidung und einer stabilen Defensive liegt. Sowohl die Zerbster als auch die Piesteritzer in der Anfangsphase mit einigen Torannäherungen, die alle keine wirkliche Torgefahr versprühen. Die Gäste versuchen es in Person von Matej Nemec, mal aus der Distanz. Kein schlechter Schuss. Nach ungefähr 22 Minuten, wie wir es auch von der WM kennen, eine Trinkpause, die hier aufgrund der hohen Temperaturen aber durchaus angebracht ist. Zeit für die Trainer, um nochmal ihre jeweiligen Teams etwas wachzurütteln. Und danach wird das Spiel hier auch besser. Max Kretschmer mit einem Freistoß, der an allen vorbeisegelt, einmal aufkommt und dann am Aluminium landet. Fast die etwas glückliche Führung für die Hausherren. Gleich im Gegenzug die Piesteritzer mit einem präzisen Ball auf Lukas Hähne. Weiter in die Mitte auf Dennis Wendt, der aber knapp verpasst. In der 37. Minute der nächste Vorstoß der Gastgeber. Piesteritz erobert sich aber den Ball und Maximilian Abraham will klären, trifft jedoch den anlaufenden Max Kretschmer von hinten. Schiri Edgar Bremer zeigt sofort auf den Punkt. Der Gefaulte tritt selbst an und verwandelt souverän. Die Führung für Zerbst und damit, wenn es so bleibt, der sichere Klassenerhalt. Aber auf der gegenüberliegenden Seite ertönt nur 3 Minuten später der nächste Elfmeterpfiff. Lukas Hähne schießt Philipp Alariach aus kurzer Distanz an und der Unparteiische entscheidet auf Handspiel, auch wenn die Zerbster das anders sehen. Lukas Hähne übernimmt den Strafstoß. Zu unplatziert, Ricardo Werner ist schnell unten. Großer Jubel im Stadion für diese Rettungstat des TSV-Schlussmanns. Und die Rot-Weißen werden gleich wieder selber aktiv. Maximilian Siering passt genau in den Fuß von Philipp Alariach, der den Kasten jedoch knapp verfehlt. Kurz vor dem Pausenpfiff zappelt der Ball dann im Netz der Piesteritzer. Nach einer kurz ausgeführten Ecke verlängert Philipp Alariach auf Lukas Seifert. Die Freude aber nur von kurzer Dauer. Seifert stand im Abseits. Mit einer 1:0-Führung für das Heimteam geht es dann also in die Pause. Die erste Chance in Hälfte 2 gehört den Gästen. Matej Nemec schlänzt den Ball jedoch am Kasten vorbei. Die Zerbster werden jetzt fast nur noch durch Standardsituationen gefährlich. Die Zuschauer sehen einige Freistöße, die jedoch nichts einbringen. Die Mannschaft aus Wittenberg hat jetzt mehr vom Spiel. Florian Freihube mit der Hereingabe und Niklas Bierwirth verzieht aus vielversprechender Position. Da wäre mehr drin gewesen. Dann mal Yannick Becker per Kopf. Und in der nächsten Szene Matej Nemec erneut aus der Distanz. Weiterhin bleibt die Gastmannschaft hier ohne Torerfolg. In der 75. Minute dann die gute Möglichkeit für Zerbst, um zu erhöhen. Julius Koch bedient Maximilian Siering, der seinen Gegenspieler aussteigen lässt, aber knapp verzieht. Dann nochmal ein Freistoß für die Jungs in Rot. Wieder nichts. Die letzten 10 Minuten geht Piesteritz hier nun all in. Denn beim aktuellen Stand müsste man in

0: die Relegation. Auch hier ein Freistoß, der nichts einbringt. Dann mal Francisek Rados mit einem starken Ball auf den eingewechselten Ben Schuchardt. Dessen Kopfball ist kein Problem für Ricardo Werner. Die letzte Minute der Nachspielzeit läuft bereits und die Heimfans sehnen sich nach dem Abpfiff. Einen Freistoß gibt es aber noch für Piesteritz. Niklas Bierwirth bringt den scharf rein und der Joker sticht. Ben Schuchardt sorgt hier für den späten Ausgleich. Und damit endet die Partie dann auch. Für die Zerbster reicht das Unentschieden für den sicheren Klassenerhalt. Die Piesteritzer müssen noch kurz zittern, doch dann ist klar, Naumburg hat im Parallelspiel nicht gewonnen und muss in die Relegation. Damit ein Happy End für Zerbst und Piesteritz, die beide auch nächstes Jahr in der Landesliga kicken dürfen.
1: Also wir freuen uns natürlich, dass wir den Klassenerhalt geschafft haben. Wir waren heute von den Rahmenbedingungen was alles andere als gut heute, weil wir einen recht dünnen Kader hatten, ein paar Leute gefehlt. Und da sind wir natürlich super zufrieden über die gute Leistung, sehr diszipliniert über 90 Minuten und hätten vorher schon noch 2-0 machen können, kriegen wir in der letzten Minute 1-1, das war dann egal, noch Nachspielzeit. Also wir sind jetzt mit dem Endergebnis zufrieden und jetzt haben wir Sommerpause.
2: Ja, wenn es am Ende erreicht hat, kann man zufrieden sein. Wir haben auswärts einen Punkt geholt, das ist immer unser Ziel gewesen und das haben wir heute wieder erreicht. Leider lief die restliche Saison wahrscheinlich nicht so, dass man heute noch zittern hätten oder zittern musste. Wenn es am Ende jetzt gereicht hat, so wie es ja zurzeit in den medialen Sachen unterwegs ist, dann sind wir natürlich überreich erfreut zum Spiel. Ja, wir haben nicht das auf Platz bekommen, was wir hinbekommen wollten, haben ein dummes Gegentor bekommen, was man einfach hätte verhindern müssen, haben unsere eigene Chance nicht genutzt vom Elfmeterpunkt und hinten raus dann den Punkt noch gerettet. Ja, am Ende, wenn es jetzt gereicht hat, sind alle überglücklich und haben dann hoffentlich eine schöne Urlaubszeit jetzt und eine anständige Abschlussfahrt.
0: Beide hatten keine leichte Saison in der Landesliga, können nun aber erleichtert aufatmen und optimistisch in die Zukunft blicken.
1: Na, wir waren mit der Hinrunde schon gar nicht unzufrieden und haben in der Rückrunde auch eigentlich spielerisch recht gut angefangen, aber halt keine Ergebnisse erzielt und dann rodelt man hinten rein. Und dann werden die Spiele schwieriger, ja. Die Füße werden schwerer und Punkte zu holen wird auch schwieriger. Aber ich denke, wir haben uns jetzt mit dem Schlusssport, auch mit den letzten Spielen, gerade die Heimspiele jetzt hier, gegen Reppichau gewonnen haben, gegen Fahrenstedt gewonnen haben, auch entsprechend rausgekämpft aus diesem Tief und sind jetzt, glaube ich, auch verdient jetzt in der Klasse geblieben.
2: Ja, nicht so zufrieden, weil wir auch viele verletzte, angeschlagene Spieler hatten, auch berufsbedingt welche gefehlt haben, in der Hinrunde auch einige, daher sicherlich nicht so in die Saison gekommen gut in die Saison gekommen, aber dann zwischendurch immer einen Durchhänger gehabt und das war dann nicht so optimal. Wie gesagt, wenn es am Ende gereicht hat, sind wir erstmal zufrieden nach einem furiosen Jahr, was bei uns so war, auch im Verein war und ringsherum ist, sind wir zufrieden und ja, jetzt können wir ein bisschen feiern, wenn wir den Klassenerhalt geschafft haben und haben hoffentlich 3 schöne Wochen Urlaub, bevor es dann wieder in die Vorbereitung geht, auf die kurze Vorbereitung, auf die neue Saison.
0: Für Florian und Kevin Sens geht es in der nächsten Saison nicht mehr an der Seitenlinie des TSV weiter. Dem Verein bleiben sie aber als Abteilungsleiter erhalten.
3: In Mosigkau wurde es am 7. Juni wieder bunt. Zum zweiten Mal verwandelte sich die Williamstraße beim Straßenkinderfest in einen Treffpunkt für Familien. In entspannter Atmosphäre und sicher abgesperrter Umgebung konnten Kinder und Eltern gemeinsam einen unbeschwerten Tag verbringen.
4: Weil das ja eigentlich eine verkehrsberuhigte Straße ist, haben wir gedacht, und eigentlich auch immer viel Kinder hier spielen, haben wir gedacht, es wäre eigentlich schön, wenn die Kinder auch sicher spielen könnten. Und haben vorher gedacht, einfach, dass wir sagen, wie wäre es, wenn wir die Straße wirklich mal sperren lassen und dann für die Kinder halt den Platz schaffen.
3: Bei sommerlichen Temperaturen sorgte die Kugelkutsche für eine willkommene Abkühlung. Dazu gab es jede Menge Spiel- und Bewegungsangebote, bei denen sich die Kinder austoben konnten.
4: Es sind viele Spiele, die halt von Alters her auf der Straße gemacht werden können, die halt vielerorts nicht mehr möglich sind. Das heißt Rollerfahren, Skaterfahren. Wir haben einfach bloß den Platz geschaffen, um auf der Straße zu spielen. Also es wird viel mit Kreide gemalt, es sind kleine andere Bewegungsspiele.
3: Für viele Familien war das Fest eine schöne Gelegenheit, gemeinsam Zeit an der frischen Luft zu verbringen und die lockere Atmosphäre zu genießen.
4: Ich habe selber Kinder. Ich finde das schön, wenn Kinder den Platz haben zum Spielen. Und von daher macht man das gerne einfach.
3: Organisiert wurde das Straßenkinderfest vom Kunst- und Kulturverein in Mosigkau. Der Verein steckt auch hinter einem weiteren beliebten Fest im Ort.
4: Wir organisieren auch das Kleinkunstfestival in Mosigkau. Es findet dieses Jahr statt am 29.08.26. Und ja, es werden wieder tolle Künstler dabei sein, die dort auftreten.
3: Auf dieses kann man jetzt schon gespannt sein. Der Kunst- und Kulturverein freut sich über jeden einzelnen Besucher.

0: Schön, dass Sie eingeschaltet haben und damit herzlich willkommen an diesem Dienstag zu den RBB aktuellen Nachrichten. Mit dieser Entscheidung würdigt der Aufsichtsrat der Stadtwerke Bernburg die erfolgreiche Arbeit der Geschäftsführung und setzt ein klares Zeichen für Kontinuität und Stabilität in der Unternehmensführung. Seit ihrem Eintritt in das Unternehmen haben Wolf-Dietrich Hanslik, kaufmännischer Geschäftsführer, und Danny Gerstenberger, technischer Geschäftsführer, die Stadtwerke Bernburg in einem anspruchsvollen Marktumfeld erfolgreich weiterentwickelt und wichtige Impulse für die strategische Ausrichtung sowie die wirtschaftliche Entwicklung des Unternehmens gesetzt. Die Vertragsverlängerung unterstreicht das Vertrauen des Aufsichtsrates in die bisherige Arbeit der Geschäftsführung und in die zukünftige Entwicklung der Stadtwerke Bernburg, betont Stefan Ruhland, Vorsitzender des Aufsichtsrates. Im Hof des Hotels Best Western in der Lutherstadt Wittenberg stand alles im Zeichen der Mehrlinge. Zum 20. Zwillingstreffen kamen rund 50 Zwillingspaare aus ganz Deutschland zusammen, um gemeinsam einen besonderen Nachmittag zu verbringen.
1: Nein, sie sehen nicht doppelt. Am 7. Juni fand nämlich von 14 bis 17 Uhr im Hofe des Hotels Best Western Säubelmanns Wittenberg das 20. Zwillingstreffen statt. Wobei rund 50 Zwillingspaare aus ganz Deutschland anwesend waren, um den Nachmittag gemeinsam zu verbringen. Die Idee des Treffens hat tiefe Wurzeln und ist tatsächlich etwas älter als das Treffen selbst. Außerdem waren in der Vergangenheit nicht nur teilnehmende Zwillinge, sondern auch drei oder gar Vierlinge.
2: Das war ja dann so vor 23 Jahren, wo wir in einer Gaststätte saßen und da kam die Idee, doch so Zwillingstreffen zu organisieren. Und das hat dann weitere ein oder zwei Jahre gedauert und dann war das erste Mal auf dem Granachhof in Wittenberg. Es waren auch schon Drillinge da, also dreimal drei Drillinge, auch einmal Vierlinge. Und wir haben ja die ganze Palette hier in Wittenberg gehabt, vom Kranachhof bis Jugendherberge, bis Haus der Geschichte im Stadthaus Wittenberg. Jetzt sind wir heute hier im Best Western Hotel Wittenberg, um halt auch mal eine andere Location wieder zu bringen, damit man eine Abwechslung reinkommt.
1: Die Veranstaltung bot vor allem Gelegenheit zum Austausch. Alte Bekanntschaften wurden gepflegt, neue Kontakte geknüpft und zahlreiche Geschichten aus dem Leben als Zwilling oder Mehrling geteilt. Von Schabernack bis zur Ernsthaftigkeit war alles vorhanden.
3: Folgendes, sie ist aus der 8. Klasse raus, weil unsere Mutter sehr krank war. Sie hat unsere Mama gepflegt und ich bin weiter zur Schule gegangen. Und dann haben wir natürlich, obwohl sie zu Hause war, musste sie
4: allgemeinbildende Berufsschule.
3: Ein- oder zweimal die Woche nach Bitterfeld zur allgemeinbildenden. Und da haben wir natürlich getauscht. Sie ist für mich in die Schule gegangen, ich bin für sie gegangen. Hat irgendwie alles geklappt. Ist nie aufgefallen. So was haben wir gemacht. Ja, natürlich mit den Jungs, aber da reden wir jetzt nicht drüber.
5: Ja, jetzt können wir ja drüber reden.
3: Ja, da haben wir doch auch schon einiges.
6: Ja, die haben sich dann gewundert, dass nochmal die kleinen Fragen gestellt worden waren. Die hat wohl einen am Fleck.

0: Also als Kinder waren wir ganz brav. Uns konnten sie nie auseinanderhalten. Wir hatten dann immer Buchstaben, dass die Erwachsenen uns auseinanderhalten konnten. Wir haben uns auch relativ gut verstanden, außer als wir dann in die Pubertät kamen. Da war es ein bisschen schlimm. Ich wollte zur Disco, sie nicht. Ich durfte aber nur zur Disco, wenn wir beide gingen. Und so musste ich mir immer gut tun mit ihr und durfte mich nicht streiten, dass ich abends, dass wir zur Disco gehen durften. Und da haben wir uns dann dort arrangiert. Aber das hat sich alles gut im guten Sinne. Unsere Partner haben uns nie verwechselt. Die wussten von Anfang an, wer ist.
1: Für zusätzliche Unterhaltung sorgte ein Udo Lindenberg-Double mit seinem Auftritt. Außerdem statteten die Wittenberger Stadtwache und Martin Luther dem Treffen einen Besuch ab und mischten sich unter die Gäste. Im Großen und Ganzen ein erneut gelungenes Treffen der Mehrlinge. Doch ohne Sponsoren wäre das Ganze nicht möglich. Auch die Frage, ob es ein 21. Zwillingstreffen geben wird, schwebt noch in der Luft.
2: Ohne den Sponsoren geht ja gar nichts. Und es ist aber eine große vierstellige Summe, die auch bezahlt wird. Und der Exil e.V. ja durch die Spendenquittung, wenn das abfängt. Und dankt aber nochmal am Towner Country House, die über 20 Jahre eigentlich immer der Hauptsponsor war und uns immer finanziell unterstützt haben. In jeder Situation. Ja, also nie soll man nie sagen, aber vielleicht in einer anderen Form. Nicht mehr so groß, aber wer kommt, der kommt. Vielleicht im Themenpark, vielleicht, dass wir uns irgendwo treffen, mal spontan. Mal gucken, mal sehen.
3: Die Stadt Sandersdorf-Brehna hat bereits in der Woche nach Pfingsten vorsorgliche Sprühbehandlungen an Bäumen durchführen lassen, die in den vergangenen Jahren vom Eichenprozessionsspinner betroffen waren. Ziel dieser Maßnahme war es, einer erneuten Nestbildung an bekannten Befallstellen möglichst frühzeitig entgegenzuwirken. Die Vorsorgemaßnahmen erfolgten zum Beispiel an folgenden Standorten: am Friedhof Sandersdorf, am Platz des Friedens, vor der Arztpraxis, am Park, am Spielplatz sowie am Platz der Deutschen Einheit, am Sportplatz Brentanostraße in Tscherndorf. Inzwischen sind durch aufmerksame Bürger weitere Hinweise auf befallene Bäume eingegangen. Diese Meldungen geht die Stadt nach. An den gemeldeten Bäumen wurden vorhandene Nester fachgerecht abgesaugt. Dies betraf insbesondere Bereiche an der Kita Pfingstanger sowie am Campingplatz und am Strandbad. Auch weiterhin werden eingehende Hinweise geprüft. Bäume, an denen aktuell ein Befall festgestellt wird, sollen im kommenden Jahr ebenfalls in die vorsorgliche Behandlung einbezogen werden, um eine erneute Nestbildung möglichst zu verhindern. Auch in der Lotto-Landesliga Süd tritt die Sommerpause ein, das letzte Spiel der Saison 25/26, also für die SG 1948 Reppichau. Zum Finale wurde der erste FC Zeitz empfangen. Zu gewinnen oder verlieren gab es jedoch nichts, da schon feststand, dass Reppichau aufsteigen wird. Dennoch boten die beiden Teams ein spannendes Match.
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1: Die Sommerpause trifft ein und somit neigen sich die Fußballligen auch dem Ende zu. In der Lotto-Landesliga Süd kam es am 20. Juli zum Abschlussspiel für die SG 1948 Reppichau. Den ersten Tabellenplatz können sie nicht mehr verlieren. Genauso wenig ihr Kontrahent des Abends, der erste FC Zeitz. Ein Spiel also um die Luft. Vor Beginn der Partie wurde Reppichau jedoch vom Vizepräsidenten des Fußballverbandes Sachsen-Anhalt, Jörg Billmeier, zu ihrem Staffelsieg gratuliert.
5: Ja, ist natürlich was ganz Besonderes, für mich auch das erste Mal, also in der Verbandsliga aufzusteigen. Klar, andere Aufstiege in der Landesliga waren schon ein paar mit dabei aus früheren Zeiten, auch als Spieler und als Trainer. Aber in Sachsen-Anhalt höchste Liga aufzusteigen, das ist noch was ganz Besonderes. Und vor allem, sage ich mal, mit so einem kleinen Verein, ja, Reppichau mit unseren 400 Einwohnern, die wir ja im Endeffekt haben, das ist schon was ganz Besonderes. Ja, wie gesagt, ich meine, wir sind ja in die Liga gestartet, gar nicht mit dem Ziel aufzusteigen oder sowas. Ja, das ist dann nachher so ein Selbstläufer geworden. Ja, wir haben ja auch Teams, egal ob das denn Köthen als Absteiger, die ja auch unbedingt wieder aufsteigen wollten, ja, mit Farnstedt, die im Sommer und im Winter nochmal aufgerüstet haben, ja, die ja genau die gleichen Ambitionen hatten. Ja, und Gräfenhainichen hinten raus nochmal. Ja, ist, wie gesagt, es ist sensationell im Endeffekt, was die Jungs hier geleistet haben über die komplette Saison.

0: habe es vor ein paar Wochen ja schon mal gesagt, ab dem zweiten Spieltag auf Platz 1 zu sein und das komplett die ganze Saison durchzuziehen. Also wie gesagt, Chapeau an meine Mannschaft. Sehr, sehr geile Saison gewesen von den Jungs.
1: Schwer reingekommen, glaube ich, in die Saison. Ich glaube, da hatten wir auch so ein bisschen die Negativserie der letzten Saison noch so ein bisschen im Bein. Ja, dann hatten wir uns ein bisschen gefangen und haben dann aber hinten raus mit vielen Verletzungen zu kämpfen gehabt. Die Spielerdecke ist dann sehr dünn gewesen. Und dafür haben es die Jungs dann hinten raus ganz ordentlich gemacht.
2: Gleich zu Beginn an werden beide Wärter auf die Probe gestellt. Doch auf beiden Seiten geht der Ball erstmal nicht rein. Das sollte sich aber relativ schnell ändern. Zeitz nutzt die Spielfeldränder effizienter als Reppichau. Die entstandenen Lücken werden genutzt und Sauerne macht ganz locker das 0:1 für Zeitz in der 15. Spielminute. Der Spielverlauf beruhigt sich kurzzeitig. Doch in der 24. liegt wieder Gefahr in der Luft. Die Jungs in Blau kämpfen sich gemeinsam durch die Verteidigung von Reppichau. Am Ende liegt es an Kämpfe, um den Abschluss zu erzielen, und er enttäuscht nicht. Reppichau findet langsam zu sich und zeigt hier auch Resistenz. Doch anscheinend brauchen sie noch ein bisschen, um richtig in Fahrt zu kommen. In der 37. Spielminute setzt Zeitz wieder an. Der Ball wird weit gespielt und Zeitz nutzt die undichte Stelle der Defensive wieder aus und Kämpfe holt das 0:3 für Zeitz. Kurz vor der Halbzeit nochmal ein Freistoß für Reppichau. Der Ball kommt und geht durch den Kopf von Ayan Badejo ins eigene Tor. 1:3 zur Halbzeit. In den letzten 45 Spielminuten scheint Reppichau erwacht zu sein. Jedoch fällt in der gesamten zweiten Hälfte nicht ein Tor. An den Chancen lag es hier definitiv nicht. Aber im Endeffekt brauchen die Reppichauer sich auch nicht zu kümmern, denn schließlich ist der erste Tabellenplatz schon gesichert.
0: Ja, ich sag mal, im Endeffekt dadurch, dass wir ja in Brafstedt schon vor zwei Wochen im Endeffekt schon aufgestiegen sind, ging es im Endeffekt wirklich um die goldene Ananas. Das war letzte Woche schon eine Leuna so. Ja, im Endeffekt kannst du auch unentschieden spielen, kannst du auch gewinnen. Ja, sind zwei Tore haben es im Endeffekt. Wir haben letzte Woche schon gute Möglichkeiten gehabt, um das Spiel zu gewinnen. Heute, erste Halbzeit, war ich nicht ganz so zufrieden. Aber wie gesagt, das sind viele vielleicht doch schon mit dem Kopf in der Sommerpause. Zweite Halbzeit, ja, denke ich, haben wir 3, 4, 5 gute Möglichkeiten, wo wir das Tor einfach machen müssen und dann... Ja, machen wir halt nicht, aber gut, unterm Strich ja, ist es eigentlich auch egal. Von daher ja, ist jetzt einmal ein bisschen Kräfte sammeln, 14 Tage, 3 Wochen Pause und dann geht ja das Abenteuer Verbandsliga los.
1: Boah, ich würde das gar nicht so sehr einschätzen. Das war jetzt ein Saisonabschlussspiel. Die einen waren aufgestiegen, für die anderen ging es um nicht mehr viel. Ich glaube, zum Anfang hat es Reppichau ein bisschen zu leicht genommen und dann sind wir relativ schnell in Führung gegangen. Waren ganz gut im Spiel. Hätten, glaube ich, da auch erhöhen können. Und hinten raus, glaube ich, wollte Reppichau das Spiel dann nicht mehr verlieren oder wollte nicht verlieren. Deswegen haben sie sehr viel investiert. Bei uns hat so ein bisschen die Umkehrsituation gefehlt. Aber wir konnten auch nicht mehr wechseln. Bei uns hat dann zweite Halbzeit auch ein Torwart gespielt draußen, weil wir personell so ein bisschen das letzte Aufgebot hatten. Und dafür haben es die Jungs heute bei den Temperaturen ganz gut gemacht.
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4: Mitten im Sommer richtet die Aschersleben Kulturanstalt den Blick bereits auf die kommende Winterzeit. Anlässlich der Fete de la Musique und passend zur Sommersonnenwende startet sie einen Aufruf für ein neues Veranstaltungsformat. Erstmals soll am 4. Advent, dem 20. Dezember, ein großes gemeinschaftliches Weihnachtssingen im Beste-Horn-Park stattfinden. Nach dem Vorbild erfolgreicher Weihnachtssingen in großen Stadien wie Magdeburg oder Dresden soll nun auch in Aschersleben diese stimmungsvolle Tradition etabliert werden. Unter dem zentralen Motto Musik verbindet sind alle Bürger dazu eingeladen, gemeinsam die Adventszeit singend zu feiern. Damit sind wir am Ende unserer Dienstagsausgabe der aktuellen Nachrichten, schauen jetzt noch auf das Wetter und auf die Meldungen aus der Sauroslau. Am Mittwoch ab 18 Uhr gibt es dann aktuelle Meldungen. Bis dahin, machen Sie es gut.
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2: Morgen erwartet uns sonniges und zunehmend heißes Sommerwetter. Die Temperaturen steigen auf 31 Grad. Mit rund 17 Sonnenstunden zeigt sich der Himmel meist strahlend blau. Regen ist nicht zu erwarten, während nur eine leise Nordbrise für etwas Bewegung in der Luft sorgt. Auch in den folgenden Tagen setzt sich die Trockenheit fort. Die Temperaturen klettern weiter nach oben und erreichen im Laufe der Woche bis zu 39 Grad.

0: Eine ganz besondere Auszeichnung haben die Schüler des Liborius-Gymnasiums in Dessau am 16. Juni erhalten. Die Schule wurde vom Bildungsstaatssekretär Jürgen Böhm sowie dem Geschäftsführer der Landesenergieagentur Marco Mühlstein besucht und mit dem ersten Platz des Energiesparmeisterwettbewerbs in Sachsen-Anhalt geehrt.
1: Der Wettbewerb zeigt erstmal, wie engagiert unsere Schülerinnen und Schüler sind, welche Ideen sie mitbringen und wie sie versuchen, letztendlich ihre naturwissenschaftlichen Kenntnisse und Wissen anzuwenden. Und ja, deswegen ist das ein sehr wichtiger Wettbewerb. Und dass das Liborius-Gymnasium hier den ersten Preis in Sachsen-Anhalt erreicht, zeigt auch, mit wie viel Inhalt und mit wie viel Engagement es umgesetzt wird.
0: Für Sachsen-Anhalt hat Bildungsminister Jan Riedel die Schirmherrschaft über den Wettbewerb übernommen. Die Landesenergieagentur Sachsen-Anhalt unterstützt die Aktion bereits seit 12 Jahren im Rahmen einer Patenschaft. Bundesweit haben sich insgesamt knapp 450 Schulen für den Wettbewerb beworben.
2: Das ist erstmal eine Riesenehre. Und ich finde es schön, dass wir für etwas ausgezeichnet werden, was eigentlich im Grundkonzept unserer Schule ist. Da geht es letztlich um Bewahrung der Schöpfung, um Sicherung unserer Ressourcen hier auf diesem Planeten. Und zugleich ist es natürlich verbunden mit unserem Namenspatron, dem heiligen Liborius. Und das finde ich eine schöne Sache. Das ist einfach, es passt und ich freue mich sehr, sehr.
0: Das Liborius-Gymnasium in Trägerschaft der Edith-Stein-Schulstiftung des Bistums Magdeburg überzeugte die Jury vor allem durch Eigeninitiative und ein kontinuierliches Engagement im Klimaschutz. In der selbst initiierten Konsumwandel AG entwickelten die Schüler sogar ein eigenes Nachhaltigkeitslabel, den grünen Pfau.
2: Es gibt also von Kirchenseite aus ein Nachhaltigkeitslabel, das heißt der grüne Hahn. Das ist natürlich für Kirchen, für Bistümer etc. gebaut und da sind ganz viele Bedingungen dran geknüpft. Also es ist ja auch viel Papierkram und Nachweis von jenem und diesem. Und die Konsumwandel AG mit ihren wenigen Mitgliedern hat sich dann entschlossen, den Verwaltungsaufwand, den kriegen wir einfach nicht hin, auch den Nachweis dafür, und hat sich eben, hat das runtergescaled und hat gesagt, das kriegen wir doch auf einem Schulniveau mit ähnlicher Akzeptanz hin und es muss nicht unbedingt das ganz große Label sein.
0: Dass Nachhaltigkeit an der Schule nicht nur ein Thema auf dem Papier ist, zeigte sich auch bei einer kleinen Führung durch das Schulgebäude.
2: Es sind viele kleine Punkte. Also waren die Fahrradständer, das ist diese Idee mit dem grünen Klassenzimmer, wo geguckt wird, ob die nicht nur viele Pflanzen haben, sondern auch dazu, die sich die richtigen aussuchen oder zu Beziehungen haben. Das ist das Insektenhotel hier und die kleine Garten-AG dort. Das ist das Müllsortieren oder unsere Wasserautomaten. Also ganz viele kleine Dinge, die über die letzten Jahre hier in der Schule entstanden und gewachsen sind und die wir eben auf die Weise in die Aufmerksamkeit heben. Also die sind nicht alle dafür erfunden worden, aber sie werden damit gesehen und das ist wichtig.
0: Neben der Urkunde erhielten die Gewinner Messgeräte sowie Unterrichtsmaterialien. Zudem darf sich die Schule über ein Preisgeld in Höhe von 2.500 Euro

0: Euro freuen. Ein Zeichen der Wertschätzung von Landesenergieagentur und Land für das besondere Engagement der Schüler.
1: Hier wird ein wichtiges Thema der Bildung umgesetzt, nämlich die Bildung zur Nachhaltigkeit, zur nachhaltigen Entwicklung. Und ich glaube, das ist eine der wesentlichen Bildungsaufgaben, die wir uns als Gesellschaft und als Land heute stellen müssen. Wir müssen die Einstellung von Jugendlichen dahingehend entwickeln, dass sie mit den Ressourcen, die wir haben, oder mit der Schöpfung, in der wir uns befinden, nachhaltig und auch verantwortungsvoll umgehen.
0: Nach dem Erfolg auf Landesebene dürfen sich die Schüler nun auf die Preisverleihung in Berlin freuen. Ob auch der Bundessieg nach Dessau geht, entschied ein Online-Voting, das bis zum 17. Juni lief.
2: Samstag, Sonnenschein und Spannung pur. Am 20. Juni stand der letzte Spieltag der Fußball-Landesliga an und für den TSV Rot-Weiß-Zerbst ging es im Friedrich-Ludwig-Jahn-Stadion um den sicheren Klassenerhalt. Mit einem Heimsieg gegen den FC Grün-Weiß-Piesteritz würde man der erneuten Relegation entgehen. Den Tabellennachbarn aus Piesteritz ging es aber genauso. Für beide also ein ganz wichtiges Spiel, was sich auch über 170 Zuschauer nicht entgehen lassen wollten. Zunächst aber beide Seiten hier ziemlich harmlos und man merkt, dass der Fokus eher auf der Fehlervermeidung und einer stabilen Defensive liegt. Sowohl die Zerbster als auch die Piesteritzer in der Anfangsphase mit einigen Torannäherungen, die alle keine wirkliche Torgefahr versprühen. Die Gäste versuchen es in Person von Matej Nemec mal aus der Distanz. Kein schlechter Schuss. Nach ungefähr 22 Minuten, wie wir es auch von der WM kennen, eine Trinkpause, die hier aufgrund der hohen Temperaturen aber durchaus angebracht ist. Zeit für die Trainer, um nochmal ihre jeweiligen Teams etwas wachzurütteln. Und danach wird das Spiel hier auch besser. Max Kretschmer mit einem Freistoß, der an allen vorbeisegelt, einmal aufkommt und dann am Aluminium landet. Fast die etwas glückliche Führung für die Hausherren. Gleich im Gegenzug die Piesteritzer mit einem präzisen Ball auf Lukas Hähne. Weiter in die Mitte auf Dennis Wendt, der aber knapp verpasst. In der 37. Minute der nächste Vorstoß der Gastgeber. Piesteritz erobert sich aber den Ball und Maximilian Abraham will klären, trifft jedoch den anlaufenden Max Kretschmer von hinten. Schiri Edgar Bremer zeigt sofort auf den Punkt. Der Gefaulte tritt selbst an und verwandelt souverän. Die Führung für Zerbst und damit, wenn es so bleibt, der sichere Klassenerhalt. Aber auf der gegenüberliegenden Seite ertönt nur 3 Minuten später der nächste Elfmeterpfiff. Lukas Hähne schießt Philipp Alariach aus kurzer Distanz an und der Unparteiische entscheidet auf Handspiel, auch wenn die Zerbster das anders sehen. Lukas Hähne übernimmt den Strafstoß. Zu unplatziert, Ricardo Werner ist schnell unten. Großer Jubel im Stadion für diese Rettungstat des TSV-Schlussmanns. Und die Rot-Weißen werden gleich wieder selber aktiv. Maximilian Siering passt genau in den Fuß von Philipp Alariach, der den Kasten jedoch knapp verfehlt. Kurz vor dem Pausenpfiff zappelt der Ball dann im Netz der Piesteritzer. Nach einer kurz ausgeführten Ecke verlängert Philipp Alariach auf Lukas Seifert. Die Freude aber nur von kurzer Dauer. Seifert stand im Abseits. Mit einer 1:0-Führung für das Heimteam geht es dann also in die Pause. Die erste Chance in Hälfte 2 gehört den Gästen. Matej Nemec schlänzt den Ball jedoch am Kasten vorbei. Die Zerbster werden jetzt fast nur noch durch Standardsituationen gefährlich. Die Zuschauer sehen einige Freistöße, die jedoch nichts einbringen. Die Mannschaft aus Wittenberg hat jetzt mehr vom Spiel. Florian Freihube mit der Hereingabe und Niklas Bierwirth verzieht aus vielversprechender Position. Da wäre mehr drin gewesen. Dann mal Yannick Becker per Kopf. Und in der nächsten Szene Matej Nemec erneut aus der Distanz. Weiterhin bleibt die Gastmannschaft hier ohne Torerfolg. In der 75. Minute dann die gute Möglichkeit für Zerbst, um zu erhöhen. Julius Koch bedient Maximilian Siering, der seinen Gegenspieler aussteigen lässt, aber knapp verzieht. Dann nochmal ein Freistoß für die Jungs in Rot. Wieder nichts. Die letzten 10 Minuten geht Piesteritz hier nun all in. Denn beim aktuellen Stand müsste man in die Relegation. Auch hier ein Freistoß, der nichts einbringt. Dann mal František Rados mit einem starken Ball auf den eingewechselten Ben Schuchardt. Dessen Kopfball ist kein Problem für Ricardo Werner. Die letzte Minute der Nachspielzeit läuft bereits und die Heimfans sehnen sich nach dem Abpfiff. Einen Freistoß gibt es aber noch für Piesteritz. Niklas Bierwirth bringt den scharf rein und der Joker sticht. Ben Schuchardt sorgt hier für den späten Ausgleich. Und damit endet die Partie dann auch. Für die Zerbster reicht das Unentschieden, für den sicheren Klassenerhalt. Die Piesteritzer müssen noch kurz zittern, doch dann ist klar, Naumburg hat im Parallelspiel nicht gewonnen und muss in die Relegation. Damit ein Happy End für Zerbst und Piesteritz, die beide auch nächstes Jahr in der Landesliga kicken dürfen.
3: Also wir freuen uns natürlich, dass wir den Klassenerhalt geschafft haben. Wir waren heute von den Rahmenbedingungen was alles andere als gut heute, weil wir einen recht dünnen Kader hatten, ein paar Leute gefehlt. Und da sind wir natürlich super zufrieden über die gute Leistung, sehr diszipliniert über 90 Minuten und hätten vorher schon noch 2-0 machen können, kriegen wir in der letzten Minute 1-1, das war dann egal, in der Nachspielzeit. Also wir sind jetzt mit dem Endergebnis zufrieden und jetzt haben wir Sommerpause.
4: Ja, wenn es am Ende erreicht hat, kann man zufrieden sein. Wir haben auswärts einen Punkt geholt, das ist immer unser Ziel gewesen und das haben wir heute wieder erreicht. Leider lief die restliche Saison wahrscheinlich nicht so, dass man heute noch zittern hätten oder zittern musste. Wenn es am Ende jetzt gereicht hat, so wie es ja zurzeit in den medialen Sachen unterwegs ist, dann sind wir natürlich überreich erfreut zum Spiel. Ja, wir haben nicht das auf Platz bekommen, was wir hinbekommen wollten. Haben ein dummes Gegentor bekommen, was man einfach hätte verhindern müssen. Haben unsere eigene Chance nicht genutzt vom Elfmeterpunkt und hinten raus dann den Punkt noch gerettet. Ja, am Ende, wenn es jetzt gereicht hat, sind alle überglücklich und haben dann hoffentlich eine schöne Urlaubszeit jetzt und eine anständige Abschlussfahrt.
2: Beide hatten keine leichte Saison in der Landesliga, können nun aber erleichtert aufatmen und optimistisch in die Zukunft blicken.
3: Na, wir waren mit der Hinrunde schon gar nicht unzufrieden und haben in der Rückrunde auch eigentlich spielerisch recht gut angefangen, aber halt keine Ergebnisse erzielt und dann rodelt man hinten rein. Und dann werden die Spiele schwieriger, ja. Die Füße werden schwerer und Punkte zu holen wird auch schwieriger. Aber ich denke, wir haben uns jetzt mit dem Schlusssport, auch mit den letzten Spielen, gerade die Heimspiele jetzt hier, wo wir gegen Reppichau gewonnen haben, gegen Fahrenstedt gewonnen haben, auch entsprechend rausgekämpft aus diesem Tief und sind jetzt, glaube ich, auch verdient jetzt in der Klasse geblieben.
4: Ja, nicht so zufrieden, weil wir auch viele verletzte, angeschlagene Spieler hatten, auch berufsbedingt welche gefehlt haben in der Hinrunde auch einige. Daher sicherlich nicht so in die Saison gekommen oder gut in die Saison gekommen, aber dann zwischendurch immer einen Durchhänger gehabt. Und das war dann nicht so optimal. Wie gesagt, wenn es am Ende gereicht hat, sind wir erstmal zufrieden. Nach einem furiosen Jahr, was bei uns so war, auch im Verein war und ringsherum ist, sind wir zufrieden. Und ja, jetzt können wir ein bisschen feiern, wenn wir den Klassenerhalt geschafft haben. Und haben hoffentlich 3 schöne Wochen Urlaub, bevor es dann wieder in die Vorbereitung geht, auf die kurze Vorbereitung, auf die neue Saison.
2: Für Florian und Kevin Sens geht es in der nächsten Saison nicht mehr an der Seitenlinie des TSV weiter. Dem Verein bleiben sie aber als Abteilungsleiter erhalten.
0: In Mosikau wurde es am 7. Juni wieder bunt. Zum zweiten Mal verwandelte sich die Williamstraße beim Straßenkinderfest in einen Treffpunkt für Familien. In entspannter Atmosphäre und sicher abgesperrter Umgebung konnten Kinder und Eltern gemeinsam einen unbeschwerten Tag verbringen.
5: Weil das ja eigentlich eine verkehrsberuhigte Straße ist, haben wir gedacht, und eigentlich auch immer viele Kinder hier spielen, haben wir gedacht, das wäre eigentlich schön, wenn die Kinder auch sicher spielen könnten. Und haben vorher gedacht, einfach, dass wir sagen, wie wäre es, wenn wir die Straße wirklich mal sperren lassen und dann für die Kinder halt den Platz schaffen.
0: Bei sommerlichen Temperaturen sorgte die Kugelkutsche für eine willkommene Abkühlung. Dazu gab es jede Menge Spiel- und Bewegungsangebote, bei denen sich die Kinder austoben konnten.
5: Es sind viele Spiele, die halt von Alters her auf der Straße gemacht werden können, die halt vielerorts nicht mehr möglich sind. Das heißt Rollerfahren, Skaterfahren. Wir haben einfach bloß den Platz geschaffen, um auf der Straße zu spielen. Also es wird viel mit Kreide gemalt, es sind kleine andere Bewegungsspiele.
0: Für viele Familien war das Fest

0: ist eine schöne Gelegenheit, gemeinsam Zeit an der frischen Luft zu verbringen und die lockere Atmosphäre zu genießen.
1: Ich habe selber Kinder. Ich finde das schön, wenn Kinder den Platz haben zum Spielen. Und von daher macht man das gerne einfach.
0: Organisiert wurde das Straßenkinderfest vom Kunst- und Kulturverein in Mosigkau. Der Verein steckt auch hinter einem weiteren beliebten Fest im Ort.
1: Wir organisieren auch das Kleinkunstfestival in Mosigkau. Es findet dieses Jahr statt am 29.08.26. Und es werden wieder tolle Künstler dabei sein, die dort auftreten.
0: Auf dieses kann man jetzt schon gespannt sein. Der Kunst- und Kulturverein freut sich über jeden einzelnen Besucher.

0: Schön, dass Sie eingeschaltet haben und damit herzlich willkommen an diesem Dienstag zu den RBB aktuellen Nachrichten. Mit dieser Entscheidung würdigt der Aufsichtsrat der Stadtwerke Bernburg die erfolgreiche Arbeit der Geschäftsführung und setzt ein klares Zeichen für Kontinuität und Stabilität in der Unternehmensführung. Seit ihrem Eintritt in das Unternehmen haben Wolf-Dietrich Hanslik, kaufmännischer Geschäftsführer, und Danny Gerstenberger, technischer Geschäftsführer, die Stadtwerke Bernburg in einem anspruchsvollen Marktumfeld erfolgreich weiterentwickelt und wichtige Impulse für die strategische Ausrichtung sowie die wirtschaftliche Entwicklung des Unternehmens gesetzt. Die Vertragsverlängerung unterstreicht das Vertrauen des Aufsichtsrates in die bisherige Arbeit der Geschäftsführung und in die zukünftige Entwicklung der Stadtwerke Bernburg, betont Stefan Ruhland, Vorsitzender des Aufsichtsrates. Im Hof des Hotels Best Western in der Lutherstadt Wittenberg stand alles im Zeichen der Mehrlinge. Zum 20. Zwillingstreffen kamen rund 50 Zwillingspaare aus ganz Deutschland zusammen, um gemeinsam einen besonderen Nachmittag zu verbringen.
1: Nein, sie sehen nicht doppelt. Am 7. Juni fand nämlich von 14 bis 17 Uhr im Hofe des Hotels Best Western Säubelmanns Wittenberg das 20. Zwillingstreffen statt, wobei rund 50 Zwillingspaare aus ganz Deutschland anwesend waren, um den Nachmittag gemeinsam zu verbringen. Die Idee des Treffens hat tiefe Wurzeln und ist tatsächlich etwas älter als das Treffen selbst. Außerdem waren in der Vergangenheit nicht nur teilnehmende Zwillinge, sondern auch drei oder gar Vierlinge.
2: Das war ja dann so vor 23 Jahren, wo wir in einer Gaststätte saßen und da kam die Idee, doch so Zwillingstreffen zu organisieren. Und das hat dann weitere ein oder zwei Jahre gedauert und dann war das erste Mal auf dem Granachhof in Wittenberg. Es waren auch schon Drillinge da, also dreimal drei Drillinge, auch einmal Vierlinge. Und wir haben ja die ganze Palette hier in Wittenberg gehabt, vom Kranachhof bis Jugendherberge, bis Haus der Geschichte im Stadthaus Wittenberg. Jetzt sind wir heute hier im Best Western Hotel Wittenberg, um halt auch mal eine andere Location wieder zu bringen, damit man eine Abwechslung reinkommt.
1: Die Veranstaltung bot vor allem Gelegenheit zum Austausch. Alte Bekanntschaften wurden gepflegt, neue Kontakte geknüpft und zahlreiche Geschichten aus dem Leben als Zwilling oder Mehrling geteilt. Von Schabernack bis zur Ernsthaftigkeit war alles vorhanden.
3: Folgendes, sie ist aus der 8. Klasse raus, weil unsere Mutter sehr krank war. Sie hat unsere Mama gepflegt und ich bin weiter zur Schule gegangen. Und dann haben wir natürlich, sie musste, obwohl sie zu Hause war, musste sie
4: allgemeinbildende Berufsschule.
3: Ein- oder zweimal die Woche nach Bitterfeld zur allgemeinbildenden. Und da haben wir natürlich getauscht. Sie ist für mich in die Schule gegangen, ich bin für sie gegangen. Hat irgendwie alles geklappt. Ist nie aufgefallen. So was haben wir gemacht. Ja, natürlich mit den Jungs, aber da reden wir jetzt nicht drüber.
5: Jetzt können wir ja drüber reden.
3: Ja, da haben wir doch auch schon einiges.
6: Ja, die haben sich dann gewundert, dass nochmal die kleinen Fragen gestellt worden waren. Da haben sie gedacht, die hat wohl einen am Flirt.
7: Also als Kinder waren wir ganz brav. Uns konnten sie nie auseinanderhalten. Wir hatten dann immer Buchstaben, dass die Erwachsenen uns auseinanderhalten konnten. Wir haben uns auch relativ gut verstanden, außer als wir dann in die Pubertät kamen. Da war es dann ein bisschen schlimm. Ich wollte zur Disco, sie nicht. Ich durfte aber nur zur Disco, wenn wir beide gingen. Und so musste ich mir immer gut tun mit ihr und durfte mich nicht streiten, dass ich abends, dass wir zur Disco gehen durften. Und da haben wir uns dann dort arrangiert. Aber das hat sich alles gut im guten Sinne. Unsere Partner haben uns nie verwechselt, die wussten von Anfang an, wer ist.
1: Für zusätzliche Unterhaltung sorgte ein Udo Lindenberg-Double mit seinem Auftritt. Außerdem statteten die Wittenberger Stadtwache und Martin Luther dem Treffen einen Besuch ab und mischten sich unter die Gäste. Im Großen und Ganzen ein erneut gelungenes Treffen der Mehrlinge. Doch ohne Sponsoren wäre das Ganze nicht möglich. Auch die Frage, ob es ein 21. Zwillingstreffen geben wird, schwebt noch in der Luft.
2: Ohne die Sponsoren geht ja gar nichts. Und es ist aber eine große vierstellige Summe, die auch bezahlt wird. Und der Exil e.V. ja durch die Spendenquittung, wenn das abfängt. Und dank aber nochmal am Town & Country House, die über 20 Jahre eigentlich immer der Hauptsponsor war und uns immer finanziell unterstützt haben. in jeder Situation. Ja, also nie soll man nie sagen, aber vielleicht in einer anderen Form, nicht mehr so groß. Aber wer kommt, der kommt. Vielleicht im Themenpark, vielleicht, dass wir uns irgendwo treffen, mal spontan. Mal gucken, mal sehen.
0: Die Stadt Sandersdorf-Brehna hat bereits in der Woche nach Pfingsten vorsorgliche Sprühbehandlungen an Bäumen durchführen lassen, die in den vergangenen Jahren vom Eichenprozessionsspinner betroffen waren. Ziel dieser Maßnahme war es, einer erneuten Nestbildung an bekannten Befallstellen möglichst frühzeitig entgegenzuwirken. Die Vorsorgemaßnahmen erfolgten zum Beispiel an folgenden Standorten: am Friedhof Sandersdorf, am Platz des Friedens, vor der Arztpraxis, am Park, am Spielplatz sowie am Platz der Deutschen Einheit, am Sportplatz Brentanostraße in Tscherndorf. Inzwischen sind durch aufmerksame Bürger weitere Hinweise auf befallene Bäume eingegangen. Diese Meldungen geht die Stadt nach. An den gemeldeten Bäumen wurden vorhandene Nester fachgerecht abgesaugt. Dies betraf insbesondere Bereiche an der Kita Pfingstanger sowie am Campingplatz und am Strandbad. Auch weiterhin werden eingehende Hinweise geprüft. Bäume, an denen aktuell ein Befall festgestellt wird, sollen im kommenden Jahr ebenfalls in die vorsorgliche Behandlung einbezogen werden, um eine erneute Nestbildung möglichst zu verhindern. Auch in der Lotto-Landesliga Süd tritt die Sommerpause ein. Das letzte Spiel der Saison 25-26, also für die SG 1948 Reppichau. Zum Finale wurde der erste FC Zeitz empfangen. Zu gewinnen oder verlieren gab es jedoch nichts, da schon feststand, dass Reppichau aufsteigen wird. Dennoch boten die beiden Teams ein spannendes Match.
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1: Die Sommerpause trifft ein und somit neigen sich die Fußballligen auch dem Ende zu. In der Lotto-Landesliga Süd kam es am 20. Juli zum Abschlussspiel für die SG 1948 Reppichau. Den ersten Tabellenplatz können sie nicht mehr verlieren. Genauso wenig ihr Kontrahent des Abends, der erste FC Zeitz. Ein Spiel also um die Luft. Vor Beginn der Partie wurde Reppichau jedoch vom Vizepräsidenten des Fußballverbandes Sachsen-Anhalt, Jörg Billmeier, zu ihrem Staffelsieg gratuliert.
8: Ja, ist natürlich was ganz Besonderes für mich, auch das erste Mal, also in der Verbandsliga aufzusteigen. Klar, andere Aufstiege in der Landesliga waren schon ein paar mit dabei aus früheren Zeiten, auch als Spieler und als Trainer. Aber in Sachsen-Anhalt höchste Liga aufzusteigen, das ist nochmal noch was ganz Besonderes. Und vor allem, sage ich mal, mit so einem kleinen Verein, ja, Reppichau, mit unseren 400 Einwohnern, die wir ja im Endeffekt haben, das ist schon was ganz Besonderes. Ja, ja, wie gesagt, ich meine, wir sind ja in die Liga gestartet, gar nicht mit dem Ziel aufzusteigen oder sowas. Ja, das ist dann nachher so ein Selbstläufer geworden. Ja, wir haben ja auch Teams, egal ob das denn Köthen als Absteiger, die ja auch unbedingt wieder aufsteigen wollten, ja, mit Farnstedt, die im Sommer und im Winter nochmal aufgerüstet haben, ja, die ja genau die gleichen Ambitionen hatten, ja, und Gräfenhainichen hinten raus nochmal. Ja, ist, wie gesagt, es ist sensationell im Endeffekt, was die Jungs hier geleistet haben über die komplette Saison.

0: Doch auf beiden Seiten geht der Ball erstmal nicht rein. Das sollte sich aber relativ schnell ändern. Zeitz nutzt die Spielfeldränder effizienter als Reppichau. Die entstandenen Lücken werden genutzt und Sauerne macht ganz locker das 0:1 für Zeitz in der 15. Spielminute. Der Spielverlauf beruhigt sich kurzzeitig. Doch in der 24. liegt wieder Gefahr in der Luft. Die Jungs in Blau kämpfen sich gemeinsam durch die Verteidigung von Reppichau. Am Ende liegt es an Kämpfe, um den Abschluss zu erzielen, und er enttäuscht nicht. Reppichau findet langsam zu sich und zeigt hier auch Resistenz. Doch anscheinend brauchen sie noch ein bisschen, um richtig in Fahrt zu kommen. In der 37. Spielminute setzt Zeitz wieder an. Der Ball wird weit gespielt und Zeitz nutzt die undichte Stelle der Defensive wieder aus und Kämpfe holt das 0:3 für Zeitz. Kurz vor der Halbzeit nochmal ein Freistoß für Reppichau. Der Ball kommt und geht durch den Kopf von Ayan Badejo ins eigene Tor. 1:3 zur Halbzeit. In den letzten 45 Spielminuten scheint Reppichau erwacht zu sein. Jedoch fällt in der gesamten zweiten Hälfte nicht ein Tor. An den Chancen lag es hier definitiv nicht. Aber im Endeffekt brauchen die Reppichauer sich auch nicht zu kümmern, denn schließlich ist der erste Tabellenplatz schon gesichert.
1: Ja, ich sag mal, im Endeffekt war es im Endeffekt dadurch, dass wir ja in Brastedt schon vor 2 Wochen im Endeffekt schon aufgestiegen sind, ging es im Endeffekt wirklich um die goldene Ananas. Das war letzte Woche schon in Leuna so. Ja, im Endeffekt kannst du Leuna, kannst du auch unentschieden spielen, kannst du auch gewinnen. Ja, ja, sind 2 Tore haben es im Endeffekt. Wir haben letzte Woche schon gute Möglichkeiten gehabt, um das Spiel zu gewinnen. Heute, erste Halbzeit, war ich nicht ganz so zufrieden. Aber wie gesagt, das sind viele vielleicht doch schon mit dem Kopf in der Sommerpause. Zweite Halbzeit, ja, denke ich, haben wir 3, 4, 5 gute Möglichkeiten, wo wir das Tor einfach machen müssen und dann... Ja, machen wir halt nicht, aber gut, unterm Strich ja, ist es eigentlich auch egal. Von daher ja, ist jetzt einmal ein bisschen Kräfte sammeln, 14 Tage, 3 Wochen Pause und dann geht ja das Abenteuer Verbandsliga los.
2: Boah, ich würde das gar nicht so sehr einschätzen. Das war jetzt ein Saisonabschlussspiel. Die einen waren aufgestiegen, für die anderen ging es um nicht mehr viel. Ich glaube, zum Anfang hat es Reppichau ein bisschen zu leicht genommen. Dann sind wir relativ schnell in Führung gegangen. Waren ganz gut im Spiel. Hätten, glaube ich, da auch erhöhen können. Und hinten raus, glaube ich, wollte Reppichau das Spiel dann nicht mehr verlieren oder wollte nicht verlieren. Deswegen haben sie sehr viel investiert. Bei uns hat so ein bisschen die Umkehrsituation gefehlt. Aber wir konnten auch nicht mehr wechseln. Bei uns hat dann zweite Halbzeit auch ein Torwart gespielt draußen, weil wir personell so ein bisschen das letzte Aufgebot hatten. Und dafür haben es die Jungs heute bei den Temperaturen ganz gut gemacht.
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4: Mitten im Sommer richtet die Aschersleben Kulturanstalt den Blick bereits auf die kommende Winterzeit. Anlässlich der Fete de la Musique und passend zur Sommersonnenwende startet sie einen Aufruf für ein neues Veranstaltungsformat. Erstmals soll am 4. Advent, dem 20. Dezember, ein großes gemeinschaftliches Weihnachtssingen im Beste-Horn-Park stattfinden. Nach dem Vorbild erfolgreicher Weihnachtssingen in großen Stadien wie Magdeburg oder Dresden soll nun auch in Aschersleben diese stimmungsvolle Tradition etabliert werden. Unter dem zentralen Motto Musik verbindet sind alle Bürger dazu eingeladen, gemeinsam die Adventszeit singend zu feiern. Damit sind wir am Ende unserer Dienstagsausgabe der aktuellen Nachrichten, schauen jetzt noch auf das Wetter und auf die Meldungen aus der Soroslau. Am Mittwoch ab 18 Uhr gibt es dann aktuelle Meldungen. Bis dahin, machen Sie es gut.
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1: Morgen erwartet uns sonniges und zunehmend heißes Sommerwetter. Die Temperaturen steigen auf 31 Grad. Mit rund 17 Sonnenstunden zeigt sich der Himmel meist strahlend blau. Regen ist nicht zu erwarten, während nur eine leise Nordbrise für etwas Bewegung in der Luft sorgt. Auch in den folgenden Tagen setzt sich die Trockenheit fort. Die Temperaturen klettern weiter nach oben und erreichen im Laufe der Woche bis zu 39 Grad.

0: Eine ganz besondere Auszeichnung haben die Schüler des Liborius-Gymnasiums in Dessau am 16. Juni erhalten. Die Schule wurde vom Bildungsstaatssekretär Jürgen Böhm sowie dem Geschäftsführer der Landesenergieagentur Marco Mühlstein besucht und mit dem ersten Platz des Energiesparmeisterwettbewerbs in Sachsen-Anhalt geehrt.
1: Der Wettbewerb zeigt erstmal, wie engagiert unsere Schülerinnen und Schüler sind, welche Ideen sie mitbringen und wie sie versuchen, letztendlich ihre naturwissenschaftlichen Kenntnisse und Wissen anzuwenden. Und ja, deswegen ist das ein sehr wichtiger Wettbewerb. Und dass das Liborius-Gymnasium hier den ersten Preis in Sachsen-Anhalt erreicht, zeigt auch, mit wie viel Inhalt und mit wie viel Engagement es umgesetzt wird.
0: Für Sachsen-Anhalt hat Bildungsminister Jan Riedel die Schirmherrschaft über den Wettbewerb übernommen. Die Landesenergieagentur Sachsen-Anhalt unterstützt die Aktion bereits seit 12 Jahren im Rahmen einer Patenschaft. Bundesweit haben sich insgesamt knapp 450 Schulen für den Wettbewerb beworben.
2: Das ist erstmal eine Riesenehre. Und ich finde es schön, dass wir für etwas ausgezeichnet werden, was eigentlich im Grundkonzept unserer Schule ist. Da geht es letztlich um Bewahrung der Schöpfung, um Sicherung unserer Ressourcen hier auf diesem Planeten. Und zugleich ist es natürlich verbunden mit unserem Namenspatron, dem Heiligen Liborius. Und das finde ich eine schöne Sache. Das ist einfach, es passt und ich freue mich sehr, sehr.
0: Das Liborius-Gymnasium in Trägerschaft der Edith-Stein-Schulstiftung des Bistums Magdeburg überzeugte die Jury vor allem durch Eigeninitiative und ein kontinuierliches Engagement im Klimaschutz. In der selbst initiierten Konsumwandel AG entwickelten die Schüler sogar ein eigenes Nachhaltigkeitslabel, den grünen Pfau.
2: Es gibt also von Kirchenseite aus ein Nachhaltigkeitslabel, das heißt der grüne Hahn. Das ist natürlich für Kirchen, für Bistümer etc. gebaut und da sind ganz viele Bedingungen dran geknüpft. Also es ist ja auch viel Papierkram und Nachweis von jenem und diesem. Und die Konsumwandel AG mit ihren wenigen Mitgliedern hat sich dann entschlossen, den Verwaltungsaufwand, den kriegen wir einfach nicht hin, auch den Nachweis dafür, und hat das runtergescaled und hat gesagt, das kriegen wir doch auf einem Schulniveau mit ähnlicher Akzeptanz hin und es muss nicht unbedingt das ganz große Label sein.
0: Dass Nachhaltigkeit an der Schule nicht nur ein Thema auf dem Papier ist, zeigte sich auch bei einer kleinen Führung durch das Schulgebäude.
2: Es sind viele kleine Punkte, also waren die Fahrradständer, das ist diese Idee mit dem grünen Klassenzimmer, wo geguckt wird, ob die nicht nur viele Pflanzen haben, sondern auch dazu, die sich die richtigen aussuchen oder zu Beziehungen haben. Das ist das Insektenhotel hier und die kleine Garten AG dort, das ist das Müllsortieren oder unsere Wasserautomaten. Also ganz viele kleine Dinge, die über die letzten Jahre hier in der Schule entstanden und gewachsen sind und die wir eben auf die Weise in die Aufmerksamkeit heben. Also die sind nicht alle dafür erfunden worden, aber sie werden damit gesehen und das ist wichtig.
0: Neben der Urkunde erhielten die Gewinner Messgeräte sowie Unterrichtsmaterialien. Zudem darf sich die Schule über ein Preisgeld in Höhe von 2.500 Euro freuen. Ein Zeichen der Wertschätzung von Landesenergieagentur und Land für das besondere Engagement der Schüler.
1: Hier wird ein wichtiges Thema der Bildung umgesetzt, nämlich die Bildung zur Nachhaltigkeit, zur nachhaltigen Entwicklung. Und ich glaube, das ist eine der wesentlichen Bildungsaufgaben, die wir uns als Gesellschaft und als Land heute stellen müssen. Wir müssen die Einstellung von Jugendlichen dahingehend entwickeln, dass sie mit den Ressourcen, die wir haben oder mit der Schöpfung, in der wir uns befinden, nachhaltig und auch verantwortungsvoll umgehen.

0: Nach dem Erfolg auf Landesebene dürfen sich die Schüler nun auf die Preisverleihung in Berlin freuen. Ob auch der Bundessieg nach Dessau geht, entschied ein Online-Voting, das bis zum 17. Juni lief.
1: Samstag, Sonnenschein und Spannung pur. Am 20. Juni stand der letzte Spieltag der Fußball-Landesliga an und für den TSV Rot-Weiß Zerbst ging es im Friedrich-Ludwig-Jahn-Stadion um den sicheren Klassenerhalt. Mit einem Heimsieg gegen den FC Grün-Weiß-Piesteritz würde man der erneuten Relegation entgehen. Den Tabellennachbarn aus Piesteritz ging es aber genauso. Für beide also ein ganz wichtiges Spiel, was sich auch über 170 Zuschauer nicht entgehen lassen wollten. Zunächst aber beide Seiten hier ziemlich harmlos und man merkt, dass der Fokus eher auf der Fehlervermeidung und einer stabilen Defensive liegt. Sowohl die Zerbster als auch die Piesteritzer in der Anfangsphase mit einigen Torannäherungen, die alle keine wirkliche Torgefahr versprühen. Die Gäste versuchen es in Person von Matej Nemec, mal aus der Distanz. Kein schlechter Schuss. Nach ungefähr 22 Minuten, wie wir es auch von der WM kennen, eine Trinkpause, die hier aufgrund der hohen Temperaturen aber durchaus angebracht ist. Zeit für die Trainer, um nochmal ihre jeweiligen Teams etwas wachzurütteln. Und danach wird das Spiel hier auch besser. Max Kretschmer mit einem Freistoß, der an allen vorbeisegelt, einmal aufkommt und dann am Aluminium landet. Fast die etwas glückliche Führung für die Hausherren. Gleich im Gegenzug die Piesteritzer mit einem präzisen Ball auf Lukas Hähne. Weiter in die Mitte auf Dennis Wendt, der aber knapp verpasst. In der 37. Minute der nächste Vorstoß der Gastgeber. Piesteritz erobert sich aber den Ball und Maximilian Abraham will klären, trifft jedoch den anlaufenden Max Kretschmer von hinten. Schiri Edgar Bremer zeigt sofort auf den Punkt. Der Gefaulte tritt selbst an und verwandelt souverän. Die Führung für Zerbst und damit, wenn es so bleibt, der sichere Klassenerhalt. Aber auf der gegenüberliegenden Seite ertönt nur 3 Minuten später der nächste Elfmeterpfiff. Lukas Hähne schießt Philipp Alariach aus kurzer Distanz an und der Unparteiische entscheidet auf Handspiel, auch wenn die Zerbster das anders sehen. Lukas Hähne übernimmt den Strafstoß. Zu unplatziert, Ricardo Werner ist schnell unten. Großer Jubel im Stadion für diese Rettungstat des TSV-Schlussmanns. Und die Rot-Weißen werden gleich wieder selber aktiv. Maximilian Siering passt genau in den Fuß von Philipp Alariach, der den Kasten jedoch knapp verfehlt. Kurz vor dem Pausenpfiff zappelt der Ball dann im Netz der Piesteritzer. Nach einer kurz ausgeführten Ecke verlängert Philipp Alariach auf Lukas Seifert. Die Freude aber nur von kurzer Dauer. Seifert stand im Abseits. Mit einer 1:0-Führung für das Heimteam geht es dann also in die Pause. Die erste Chance in Hälfte 2 gehört den Gästen. Matej Nemec schlänzt den Ball jedoch am Kasten vorbei. Die Zerbster werden jetzt fast nur noch durch Standardsituationen gefährlich. Die Zuschauer sehen einige Freistöße, die jedoch nichts einbringen. Die Mannschaft aus Wittenberg hat jetzt mehr vom Spiel. Florian Freihube mit der Hereingabe und Niklas Bierwirth verzieht aus vielversprechender Position. Da wäre mehr drin gewesen. Dann mal Yannick Becker per Kopf. Und in der nächsten Szene Matej Nemec erneut aus der Distanz. Weiterhin bleibt die Gastmannschaft hier ohne Torerfolg. In der 75. Minute dann die gute Möglichkeit für Zerbst, um zu erhöhen. Julius Koch bedient Maximilian Siering, der seinen Gegenspieler aussteigen lässt, aber knapp verzieht. Dann nochmal ein Freistoß für die Jungs in Rot. Wieder nichts. Die letzten 10 Minuten geht Piesteritz hier nun all in. Denn beim aktuellen Stand müsste man in die Relegation. Auch hier ein Freistoß, der nichts einbringt. Dann mal Franziszek Rados mit einem starken Ball auf den eingewechselten Ben Schuchardt. Dessen Kopfball ist kein Problem für Ricardo Werner. Die letzte Minute der Nachspielzeit läuft bereits und die Heimfans sehnen sich nach dem Abpfiff. Einen Freistoß gibt es aber noch für Piesteritz. Niklas Bierwirth bringt den scharf rein und der Joker sticht. Ben Schuchardt sorgt hier für den späten Ausgleich. Und damit endet die Partie dann auch. Für die Zerbster reicht das Unentschieden für den sicheren Klassenerhalt. Die Piesteritzer müssen noch kurz zittern, doch dann ist klar, Naumburg hat im Parallelspiel nicht gewonnen und muss in die Relegation. Damit ein Happy End für Zerbst und Piesteritz, die beide auch nächstes Jahr in der Landesliga kicken dürfen.
2: Also wir freuen uns natürlich, dass wir den Klassenerhalt geschafft haben. Wir waren heute von den Rahmenbedingungen was alles andere als gut heute, weil wir einen recht dünnen Kader hatten, ein paar Leute gefehlt. Und da sind wir natürlich super zufrieden über die gute Leistung, sehr diszipliniert, über 90 Minuten und hätten vorher schon noch 2-0 machen können, kriegen wir in der letzten Minute 1-1, das war dann egal, noch Nachspielzeit. Also wir sind jetzt mit dem Endergebnis zufrieden und jetzt haben wir Sommerpause.
3: Ja, wenn es am Ende erreicht hat, kann man zufrieden sein. Wir haben auswärts einen Punkt geholt, das ist immer unser Ziel gewesen und das haben wir heute wieder erreicht. Leider lief die restliche Saison wahrscheinlich nicht so, dass man heute noch zittern hätten oder zittern musste. Wenn es am Ende jetzt gereicht hat, so wie es ja zurzeit in den medialen Sachen unterwegs ist, dann sind wir natürlich überreich erfreut zum Spiel. Ja, wir haben nicht das auf Platz bekommen, was wir hinbekommen wollten. Haben ein dummes Gegentor bekommen, was man einfach hätte verhindern müssen. Haben unsere eigene Chance nicht genutzt vom Elfmeterpunkt und hinten raus dann den Punkt noch gerettet. Ja, am Ende, wenn es jetzt gereicht hat, sind alle überglücklich und haben dann hoffentlich eine schöne Urlaubszeit jetzt und eine anständige Abschlussfahrt.
1: Beide hatten keine leichte Saison in der Landesliga, können nun aber erleichtert aufatmen und optimistisch in die Zukunft blicken.
2: Na, wir waren mit der Hinrunde schon gar nicht unzufrieden und haben in der Rückrunde auch eigentlich spielerisch recht gut angefangen, aber halt keine Ergebnisse erzielt und dann rodelt man hinten rein. Und dann werden die Spiele schwieriger, ja. Die Füße werden schwerer und Punkte zu holen wird auch schwieriger. Aber ich denke, wir haben uns jetzt mit dem Schlusssport, auch mit den letzten Spielen, gerade die Heimspiele jetzt hier, gegen Reppichau gewonnen haben, gegen Fahrenstedt gewonnen haben, auch entsprechend rausgekämpft aus diesem Tief und sind jetzt, glaube ich, auch verdient jetzt in der Klasse geblieben.
3: Ja, nicht so zufrieden, weil wir auch viele verletzte, angeschlagene Spieler hatten, auch berufsbedingt welche gefehlt haben in der Hinrunde auch einige. Daher sicherlich nicht so in die Saison gekommen gut in die Saison gekommen, aber dann zwischendurch immer einen Durchhänger gehabt. Und das war dann nicht so optimal. Wie gesagt, wenn es am Ende gereicht hat, sind wir erstmal zufrieden. Nach einem furiosen Jahr, was bei uns so war, auch im Verein war und ringsherum ist, sind wir zufrieden. Und ja, jetzt können wir ein bisschen feiern, wenn wir den Klassenerhalt geschafft haben. Und haben hoffentlich 3 schöne Wochen Urlaub, bevor es dann wieder in die Vorbereitung geht, auf die kurze Vorbereitung, auf die neue Saison.
1: Für Florian und Kevin Sens geht es in der nächsten Saison nicht mehr an der Seitenlinie des TSV weiter. Dem Verein bleiben sie aber als Abteilungsleiter erhalten.
0: In Mosigkau wurde es am 7. Juni wieder bunt. Zum zweiten Mal verwandelte sich die Williamstraße beim Straßenkinderfest in einen Treffpunkt für Familien. In entspannter Atmosphäre und sicher abgesperrter Umgebung konnten Kinder und Eltern gemeinsam einen unbeschwerten Tag verbringen.
4: Weil das ja eigentlich eine verkehrsberuhigte Straße ist, haben wir gedacht, und eigentlich auch immer viel Kinder hier spielen, haben wir gedacht, es wäre eigentlich schön, wenn die Kinder auch sicher spielen könnten. Und haben vorher gedacht, einfach, dass wir sagen, wie wäre es, wenn wir die Straße wirklich mal sperren lassen und dann für die Kinder halt den Platz schaffen.
0: Bei sommerlichen Temperaturen sorgte die Kugelkutsche für eine willkommene Abkühlung. Dazu gab es jede Menge Spiel- und Bewegungsangebote, bei denen sich die Kinder austoben konnten.
4: Es sind viele Spiele, die halt von Alters her auf der Straße gemacht werden können, die halt vielerorts nicht mehr möglich sind. Das heißt Rollerfahren, Skaterfahren. Wir haben einfach bloß den Platz geschaffen, um auf der Straße zu spielen. Also es wird viel mit Kreide gemalt, es sind kleine andere Bewegungsspiele.
0: Für viele Familien war das Fest eine schöne Gelegenheit, gemeinsam Zeit an der frischen Luft zu verbringen und die lockere Atmosphäre zu genießen.
4: Ich habe selber Kinder. Ich finde das schön, wenn Kinder den Platz haben zum Spielen. Und von daher macht man das gerne einfach.
0: Organisiert wurde das Straßenkinderfest vom Kunst- und Kulturverein in Mosigkau. Der Verein steckt auch hinter einem weiteren beliebten Fest im Ort.
4: Wir organisieren auch das Kleinkunstfestival in Mosigkau. Es findet dieses Jahr statt am 29.08.26. Und ja, es werden wieder tolle Künstler dabei sein, die dort auftreten.
0: Auf dieses kann man jetzt schon gespannt sein. Der Kunst- und Kulturverein freut sich über jeden einzelnen Besucher.

0: Schön, dass Sie eingeschaltet haben und damit herzlich willkommen an diesem Dienstag zu den RBB aktuellen Nachrichten. Mit dieser Entscheidung würdigt der Aufsichtsrat der Stadtwerke Bernburg die erfolgreiche Arbeit der Geschäftsführung und setzt ein klares Zeichen für Kontinuität und Stabilität in der Unternehmensführung. Seit ihrem Eintritt in das Unternehmen haben Wolf-Dietrich Hanslik, kaufmännischer Geschäftsführer, und Danny Gerstenberger, technischer Geschäftsführer, die Stadtwerke Bernburg in einem anspruchsvollen Marktumfeld erfolgreich weiterentwickelt und wichtige Impulse für die strategische Ausrichtung sowie die wirtschaftliche Entwicklung des Unternehmens gesetzt. Die Vertragsverlängerung unterstreicht das Vertrauen des Aufsichtsrates in die bisherige Arbeit der Geschäftsführung und in die zukünftige Entwicklung der Stadtwerke Bernburg, betont Stefan Ruhland, Vorsitzender des Aufsichtsrates. Im Hof des Hotels Best Western in der Lutherstadt Wittenberg stand alles im Zeichen der Mehrlinge. Zum 20. Zwillingstreffen kamen rund 50 Zwillingspaare aus ganz Deutschland zusammen, um gemeinsam einen besonderen Nachmittag zu verbringen.
1: Nein, sie sehen nicht doppelt. Am 7. Juni fand nämlich von 14 bis 17 Uhr im Hofe des Hotels Best Western Säubelmanns Wittenberg das 20. Zwillingstreffen statt. Wobei rund 50 Zwillingspaare aus ganz Deutschland anwesend waren, um den Nachmittag gemeinsam zu verbringen. Die Idee des Treffens hat tiefe Wurzeln und ist tatsächlich etwas älter als das Treffen selbst. Außerdem waren in der Vergangenheit nicht nur teilnehmende Zwillinge, sondern auch drei oder gar Vierlinge.
2: Das war ja dann so vor 23 Jahren, wo wir in einer Gaststätte saßen und da kam die Idee, doch so Zwillingstreffen zu organisieren. Und das hat dann weitere ein oder zwei Jahre gedauert und dann war das erste Mal auf dem Granachhof in Wittenberg. Es waren auch schon Drillinge da, also dreimal drei Drillinge, auch einmal Vierlinge. Und wir haben ja die ganze Palette hier in Wittenberg gehabt, vom Kranachhof bis Jugendherberge, bis Haus der Geschichte im Stadthaus Wittenberg. Jetzt sind wir heute hier im Best Western Hotel Wittenberg, um halt auch mal eine andere Location wieder zu bringen, damit man eine Abwechslung reinkommt.
1: Die Veranstaltung bot vor allem Gelegenheit zum Austausch. Alte Bekanntschaften wurden gepflegt, neue Kontakte geknüpft und zahlreiche Geschichten aus dem Leben als Zwilling oder Mehrling geteilt. Von Schabernack bis zur Ernsthaftigkeit war alles vorhanden.
3: Folgendes, sie ist aus der 8. Klasse raus, weil unsere Mutter sehr krank war. Sie hat unsere Mama gepflegt und ich bin weiter zur Schule gegangen. Und dann haben wir natürlich, sie musste, obwohl sie zu Hause war, musste sie
4: allgemeinbildende Berufsschule.
3: Ein- oder zweimal die Woche nach Bitterfeld zur Allgemeinbildenden. Und da haben wir natürlich getauscht. Sie ist für mich in die Schule gegangen, ich bin für sie gegangen. Hat irgendwie alles geklappt. Ist nie aufgefallen. So was haben wir gemacht. Ja, natürlich mit den Jungs, aber da reden wir jetzt nicht drüber.
5: Jetzt können wir ja drüber reden.
3: Ja, da haben wir doch auch schon einiges.
6: Ja, die haben sich dann gewundert, dass nochmal die kleinen Fragen gestellt worden waren. Da haben sie gedacht, die hat wohl einen am Fleck.
7: Also als Kinder waren wir ganz brav. Uns konnten sie nie auseinanderhalten. Wir hatten dann immer Buchstaben, dass die Erwachsenen uns auseinanderhalten konnten. Wir haben uns auch relativ gut verstanden, außer als wir dann in die Pubertät kamen. Da war es dann ein bisschen schlimm. Ich wollte zur Disco, sie nicht. Ich durfte aber nur zur Disco, wenn wir beide gingen. Und so musste ich mir immer gut tun mit ihr und durfte mich nicht streiten, dass ich abends, dass wir zur Disco gehen durften. Und da haben wir uns dann dort arrangiert. Aber das hat sich alles gut in

0: Sinne. Unsere Partner haben uns nie verwechselt, die wussten von Anfang an, wer ist.
1: Für zusätzliche Unterhaltung sorgte ein Udo Lindenberg-Double mit seinem Auftritt. Außerdem statteten die Wittenberger Stadtwache und Martin Luther dem Treffen einen Besuch ab und mischten sich unter die Gäste. Im Großen und Ganzen ein erneut gelungenes Treffen der Mehrlinge. Doch ohne Sponsoren wäre das Ganze nicht möglich. Auch die Frage, ob es ein 21. Zwillingstreffen geben wird, schwebt noch in der Luft.
2: Ohne die Sponsoren geht ja gar nichts. Und es ist aber eine große vierstellige Summe, die auch bezahlt wird. Und der Exil e.V. ja durch die Spendenquittung dann das abfängt. Und dankt aber nochmal am Tauno Country House, die über 20 Jahre eigentlich immer der Hauptsponsor war und uns immer finanziell unterstützt haben. In jeder Situation. Ja, also nie soll man nie sagen, aber vielleicht in einer anderen Form. Nicht mehr so groß, aber wer kommt, der kommt. Vielleicht im Themenpark, vielleicht, dass wir uns irgendwo treffen, mal spontan. Mal gucken, mal sehen.
3: Die Stadt Sandersdorf-Brehna hat bereits in der Woche nach Pfingsten vorsorgliche Sprühbehandlungen an Bäumen durchführen lassen, die in den vergangenen Jahren vom Eichenprozessionsspinner betroffen waren. Ziel dieser Maßnahme war es, einer erneuten Nestbildung an bekannten Befallstellen möglichst frühzeitig entgegenzuwirken. Die Vorsorgemaßnahmen erfolgten zum Beispiel an folgenden Standorten: am Friedhof Sandersdorf, am Platz des Friedens, vor der Arztpraxis, am Park, am Spielplatz sowie am Platz der Deutschen Einheit, am Sportplatz Brentanostraße in Tscherndorf. Inzwischen sind durch aufmerksame Bürger weitere Hinweise auf befallene Bäume eingegangen. Diese Meldungen geht die Stadt nach. An den gemeldeten Bäumen wurden vorhandene Nester fachgerecht abgesaugt. Dies betraf insbesondere Bereiche an der Kita Pfingstanger sowie am Campingplatz und am Strandbad. Auch weiterhin werden eingehende Hinweise geprüft. Bäume, an denen aktuell ein Befall festgestellt wird, sollen im kommenden Jahr ebenfalls in die vorsorgliche Behandlung einbezogen werden, um eine erneute Nestbildung möglichst zu verhindern. Auch in der Lotto-Landesliga Süd tritt die Sommerpause ein. Das letzte Spiel der Saison 25-26, also für die SG 1948 Reppichau. Zum Finale wurde der erste FC Zeitz empfangen. Zu gewinnen oder verlieren gab es jedoch nichts, da schon feststand, dass Reppichau aufsteigen wird. Dennoch boten die beiden Teams ein spannendes Match.
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1: Die Sommerpause trifft ein und somit neigen sich die Fußballligen auch dem Ende zu. In der Lotto-Landesliga Süd kam es am 20. Juli zum Abschlussspiel für die SG 1948 Reppichau. Den ersten Tabellenplatz können sie nicht mehr verlieren. Genauso wenig ihr Kontrahent des Abends, der erste FC Zeitz. Ein Spiel also um die Luft. Vor Beginn der Partie wurde Reppichau jedoch vom Vizepräsidenten des Fußballverbandes Sachsen-Anhalt, Jörg Billmeier, zu ihrem Staffelsieg gratuliert.
5: Ja, ist natürlich was ganz Besonderes für mich auch das erste Mal, also in der Verbandsliga aufzusteigen. Klar, andere Aufstiege in der Landesliga waren schon ein paar mit dabei aus früheren Zeiten, auch als Spieler und als Trainer. Aber in Sachsen-Anhalts höchste Liga aufzusteigen, das ist nochmal noch was ganz Besonderes. Und vor allem, sage ich mal, mit so einem kleinen Verein, ja, Reppichau mit unseren 400 Einwohnern, die wir ja im Endeffekt haben, das ist schon was ganz Besonderes. Ja. Ja, wie gesagt, ich meine, wir sind ja in die Liga gestartet, ja, gar nicht mit dem Ziel aufzusteigen oder sowas. Ja, das ist dann nachher so ein Selbstläufer geworden. Ja, wir haben ja auch Teams, egal ob das denn Köthen als Absteiger, die ja auch unbedingt wieder aufsteigen wollten, ja, mit Farnstedt, die im Sommer und im Winter nochmal aufgerüstet haben, ja, die ja genau die gleichen Ambitionen hatten, ja, und Gräfenhainichen hinten raus nochmal. Ja, ist, wie gesagt, es ist sensationell im Endeffekt, was die Jungs geleistet haben über die komplette Saison. Ja, ich habe es vor ein paar Wochen ja schon mal gesagt, ab dem zweiten Spieltag auf Platz 1 zu sein und das komplett die ganze Saison durchzuziehen. Also wie gesagt, Chapeau an meine Mannschaft. Sehr, sehr geile Saison gewesen von den Jungs.
6: Schwer reingekommen, glaube ich, in die Saison. Ich glaube, da hatten wir so ein bisschen die Negativserie der letzten Saison noch so ein bisschen im Bein. Ja, dann hatten wir uns ein bisschen gefangen und haben dann aber hinten raus mit vielen Verletzungen zu kämpfen gehabt. Die Spielerdecke ist dann sehr dünn gewesen. Und dafür haben es die Jungs dann hinten raus ganz ordentlich gemacht.
1: Gleich zu Beginn an werden beide Wärter auf die Probe gestellt.

0: Doch auf beiden Seiten geht der Ball erstmal nicht rein. Das sollte sich aber relativ schnell ändern. Zeitz nutzt die Spielfeldränder effizienter als Reppichau. Die entstandenen Lücken werden genutzt und Sauerne macht ganz locker das 0:1 für Zeitz in der 15. Spielminute. Der Spielverlauf beruhigt sich kurzzeitig. Doch in der 24. liegt wieder Gefahr in der Luft. Die Jungs in Blau kämpfen sich gemeinsam durch die Verteidigung von Reppichau. Am Ende liegt es an Kämpfe, um den Abschluss zu erzielen, und er enttäuscht nicht. Reppichau findet langsam zu sich und zeigt hier auch Resistenz. Doch anscheinend brauchen sie noch ein bisschen, um richtig in Fahrt zu kommen. In der 37. Spielminute setzt Zeitz wieder an. Der Ball wird weit gespielt und Zeitz nutzt die undichte Stelle der Defensive wieder aus und Kämpfe holt das 0:3 für Zeitz. Kurz vor der Halbzeit nochmal ein Freistoß für Reppichau. Der Ball kommt und geht durch den Kopf von Ayan Badejo ins eigene Tor. 1:3 zur Halbzeit. In den letzten 45 Spielminuten scheint Reppichau erwacht zu sein. Jedoch fällt in der gesamten zweiten Hälfte nicht ein Tor. An den Chancen lag es hier definitiv nicht. Aber im Endeffekt brauchen die Reppichauer sich auch nicht zu kümmern, denn schließlich ist der erste Tabellenplatz schon gesichert.
1: Ja, ich sag mal, im Endeffekt war es im Endeffekt dadurch, dass wir ja in Brachstedt schon vor 2 Wochen im Endeffekt schon aufgestiegen sind, ging es im Endeffekt wirklich um die goldene Ananas. Das war letzte Woche schon eine Leuner so. Ja, im Endeffekt kannst du Leuner, kannst du auch unentschieden spielen, kannst du auch gewinnen. Ja, ja, sind 2 Tore haben es im Endeffekt. Wir haben letzte Woche schon gute Möglichkeiten gehabt, um das Spiel zu gewinnen. Heute, erste Halbzeit, war ich nicht ganz so zufrieden. Aber wie gesagt, das sind viele vielleicht doch schon mit dem Kopf in der Sommerpause. Zweite Halbzeit, ja, denke ich, haben wir 3, 4, 5 gute Möglichkeiten, wo wir das Tor einfach machen müssen und dann... Ja, machen wir halt nicht, aber gut, unterm Strich ja, ist es eigentlich auch egal. Und von daher ja, ist jetzt einmal ein bisschen Kräfte sammeln, 14 Tage, 3 Wochen Pause und dann geht ja das Abenteuer Verbandsliga los.
2: Boah, ich würde das gar nicht so sehr einschätzen. Das war jetzt ein Saisonabschlussspiel. Die einen waren aufgestiegen, für die anderen ging es um nicht mehr viel. Ich glaube, zum Anfang hat es Reppichau ein bisschen zu leicht genommen. Dann sind wir relativ schnell in Führung gegangen. Waren ganz gut im Spiel. Hätten, glaube ich, da auch erhöhen können. Und hinten raus, glaube ich, wollte Reppichau das Spiel dann nicht mehr verlieren oder wollte nicht verlieren. Deswegen haben sie sehr viel investiert. Bei uns hat so ein bisschen die Umkehrsituation gefehlt. Aber wir konnten auch nicht mehr wechseln. Bei uns hat dann zweite Halbzeit auch ein Torwart gespielt draußen, weil wir personell so ein bisschen das letzte Aufgebot hatten. Und dafür haben es die Jungs heute bei den Temperaturen ganz gut gemacht.
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4: Mitten im Sommer richtet die Aschersleben Kulturanstalt den Blick bereits auf die kommende Winterzeit. Anlässlich der Fete de la Musique und passend zur Sommersonnenwende startet sie einen Aufruf für ein neues Veranstaltungsformat. Erstmals soll am 4. Advent, dem 20. Dezember, ein großes gemeinschaftliches Weihnachtssingen im Westehornpark stattfinden. Nach dem Vorbild erfolgreicher Weihnachtssingen in großen Stadien wie Magdeburg oder Dresden soll nun auch in Aschersleben diese stimmungsvolle Tradition etabliert werden. Unter dem zentralen Motto Musik verbindet sind alle Bürger dazu eingeladen, gemeinsam die Adventszeit singend zu feiern. Damit sind wir am Ende unserer Dienstagsausgabe der aktuellen Nachrichten, schauen jetzt noch auf das Wetter und auf die Meldungen aus der Sauroslau. Am Mittwoch ab 18 Uhr gibt es dann aktuelle Meldungen. Bis dahin, machen Sie es gut.
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1: Morgen erwartet uns sonniges und zunehmend heißes Sommerwetter. Die Temperaturen steigen auf 31 Grad. Mit rund 17 Sonnenstunden zeigt sich der Himmel meist strahlend blau. Regen ist nicht zu erwarten, während nur eine leise Nordbrise für etwas Bewegung in der Luft sorgt. Auch in den folgenden Tagen setzt sich die Trockenheit fort. Die Temperaturen klettern weiter nach oben und erreichen im Laufe der Woche bis zu 39 Grad.

0: Eine ganz besondere Auszeichnung haben die Schüler des Liborius-Gymnasiums in Dessau am 16. Juni erhalten. Die Schule wurde vom Bildungsstaatssekretär Jürgen Böhm sowie dem Geschäftsführer der Landesenergieagentur Marco Mühlstein besucht und mit dem ersten Platz des Energiesparmeisterwettbewerbs in Sachsen-Anhalt geehrt.
1: Der Wettbewerb zeigt erstmal, wie engagiert unsere Schülerinnen und Schüler sind, welche Ideen sie mitbringen und wie sie versuchen, letztendlich ihre naturwissenschaftlichen Kenntnisse und Wissen anzuwenden. Und ja, deswegen ist das ein sehr wichtiger Wettbewerb. Und dass das Liborius-Gymnasium hier den ersten Preis in Sachsen-Anhalt erreicht, zeigt auch, mit wie viel Inhalt und mit wie viel Engagement es umgesetzt wird.
0: Für Sachsen-Anhalt hat Bildungsminister Jan Riedel die Schirmherrschaft über den Wettbewerb übernommen. Die Landesenergieagentur Sachsen-Anhalt unterstützt die Aktion bereits seit 12 Jahren im Rahmen einer Patenschaft. Bundesweit haben sich insgesamt knapp 450 Schulen für den Wettbewerb beworben.
2: Das ist erstmal eine Riesenehre. Und ich finde es schön, dass wir für etwas ausgezeichnet werden, was eigentlich im Grundkonzept unserer Schule ist. Da geht es letztlich um Bewahrung der Schöpfung, um Sicherung unserer Ressourcen hier auf diesem Planeten. Und zugleich ist es natürlich verbunden mit unserem Namenspatron, dem heiligen Liborius. Und das finde ich eine schöne Sache. Das ist einfach, es passt und ich freue mich sehr, sehr.
0: Das Liborius-Gymnasium in Trägerschaft der Edith-Stein-Schulstiftung des Bistums Magdeburg überzeugte die Jury vor allem durch Eigeninitiative und ein kontinuierliches Engagement im Klimaschutz. In der selbst initiierten Konsumwandel AG entwickelten die Schüler sogar ein eigenes Nachhaltigkeitslabel, den grünen Pfau.
2: Es gibt also von Kirchenseite aus ein Nachhaltigkeitslabel, das heißt der grüne Hahn. Das ist natürlich für Kirchen, für Bistümer etc. gebaut und da sind ganz viele Bedingungen dran geknüpft. Also es ist ja auch viel Papierkram und Nachweis von jenem und diesem. Und die Konsumwandel AG mit ihren wenigen Mitgliedern hat sich dann entschlossen, den Verwaltungsaufwand, den kriegen wir einfach nicht hin, auch den Nachweis dafür, und hat das runtergescaled und hat gesagt, das kriegen wir doch auf einem Schulniveau mit ähnlicher Akzeptanz hin und es muss nicht unbedingt das ganz große Label sein.
0: Dass Nachhaltigkeit an der Schule nicht nur ein Thema auf dem Papier ist, zeigte sich auch bei einer kleinen Führung durch das Schulgebäude.
2: Es sind viele kleine Punkte, also waren die Fahrradständer, das ist diese Idee mit dem grünen Klassenzimmer, wo geguckt wird, ob die nicht nur viele Pflanzen haben, sondern auch dazu, die sich die richtigen aussuchen oder zu Beziehungen haben. Das ist das Insektenhotel hier und die kleine Garten AG dort, das ist das Müllsortieren oder unsere Wasserautomaten. Also ganz viele kleine Dinge, die über die letzten Jahre hier in der Schule entstanden und gewachsen sind und die wir eben auf die Weise in die Aufmerksamkeit heben. Also die sind nicht alle dafür erfunden worden, aber sie werden damit gesehen und das ist wichtig.
0: Neben der Urkunde erhielten die Gewinner Messgeräte sowie Unterrichtsmaterialien. Zudem darf sich die Schule über ein Preisgeld in Höhe von 2.500 Euro freuen. Ein Zeichen der Wertschätzung von Landesenergieagentur und Land für das besondere Engagement der Schüler.
1: Hier wird ein wichtiges Thema der Bildung umgesetzt, nämlich die Bildung zur Nachhaltigkeit, zur nachhaltigen Entwicklung. Und ich glaube, das ist eine der wesentlichen Bildungsaufgaben, die wir uns als Gesellschaft und als Land heute stellen müssen. Wir müssen die Einstellung von Jugendlichen dahingehend entwickeln, dass sie mit den Ressourcen, die wir haben oder mit der Schöpfung, in der wir uns befinden, nachhaltig und auch verantwortungsvoll umgehen.

0: Nach dem Erfolg auf Landesebene dürfen sich die Schüler nun auf die Preisverleihung in Berlin freuen. Ob auch der Bundessieg nach Dessau geht, entschied ein Online-Voting, das bis zum 17. Juni lief.
1: Samstag, Sonnenschein und Spannung pur. Am 20. Juni stand der letzte Spieltag der Fußball-Landesliga an und für den TSV Rot-Weiß Zerbst ging es im Friedrich-Ludwig-Jahn-Stadion um den sicheren Klassenerhalt. Mit einem Heimsieg gegen den FC Grün-Weiß-Piesteritz würde man der erneuten Relegation entgehen. Den Tabellennachbarn aus Piesteritz ging es aber genauso. Für beide also ein ganz wichtiges Spiel, was sich auch über 170 Zuschauer nicht entgehen lassen wollten. Zunächst aber beide Seiten hier ziemlich harmlos und man merkt, dass der Fokus eher auf der Fehlervermeidung und einer stabilen Defensive liegt. Sowohl die Zerbster als auch die Piesteritzer in der Anfangsphase mit einigen Torannäherungen, die alle keine wirkliche Torgefahr versprühen. Die Gäste versuchen es in Person von Matej Nemec mal aus der Distanz. Kein schlechter Schuss. Nach ungefähr 22 Minuten, wie wir es auch von der WM kennen, eine Trinkpause, die hier aufgrund der hohen Temperaturen aber durchaus angebracht ist. Zeit für die Trainer, um nochmal ihre jeweiligen Teams etwas wachzurütteln. Und danach wird das Spiel hier auch besser. Max Kretschmer mit einem Freistoß, der an allen vorbeisegelt, einmal aufkommt und dann am Aluminium landet. Fast die etwas glückliche Führung für die Hausherren. Gleich im Gegenzug die Piesteritzer mit einem präzisen Ball auf Lukas Hähne. Weiter in die Mitte auf Dennis Wendt, der aber knapp verpasst. In der 37. Minute der nächste Vorstoß der Gastgeber. Piesteritz erobert sich aber den Ball und Maximilian Abraham will klären, trifft jedoch den anlaufenden Max Kretschmer von hinten. Schiri Edgar Bremer zeigt sofort auf den Punkt. Der Gefaulte tritt selbst an und verwandelt souverän. Die Führung für Zerbst und damit, wenn es so bleibt, der sichere Klassenerhalt. Aber auf der gegenüberliegenden Seite ertönt nur 3 Minuten später der nächste Elfmeterpfiff. Lukas Hähne schießt Philipp Alariach aus kurzer Distanz an und der Unparteiische entscheidet auf Handspiel, auch wenn die Zerbster das anders sehen. Lukas Hähne übernimmt den Strafstoß. Zu unplatziert, Ricardo Werner ist schnell unten. Großer Jubel im Stadion für diese Rettungstat des TSV-Schlussmanns. Und die Rot-Weißen werden gleich wieder selber aktiv. Maximilian Siering passt genau in den Fuß von Philipp Alariach, der den Kasten jedoch knapp verfehlt. Kurz vor dem Pausenpfiff zappelt der Ball dann im Netz der Piesteritzer. Nach einer kurz ausgeführten Ecke verlängert Philipp Alariach auf Lukas Seifert. Die Freude aber nur von kurzer Dauer. Seifert stand im Abseits. Mit einer 1:0-Führung für das Heimteam geht es dann also in die Pause. Die erste Chance in Hälfte 2 gehört den Gästen. Matej Nemec schlänzt den Ball jedoch am Kasten vorbei. Die Zerbster werden jetzt fast nur noch durch Standardsituationen gefährlich. Die Zuschauer sehen einige Freistöße, die jedoch nichts einbringen. Die Mannschaft aus Wittenberg hat jetzt mehr vom Spiel. Florian Freihube mit der Hereingabe und Niklas Bierwirth verzieht aus vielversprechender Position. Da wäre mehr drin gewesen. Dann mal Yannick Becker per Kopf. Und in der nächsten Szene Matej Nemec erneut aus der Distanz. Weiterhin bleibt die Gastmannschaft hier ohne Torerfolg. In der 75. Minute dann die gute Möglichkeit für Zerbst, um zu erhöhen. Julius Koch bedient Maximilian Siering, der seinen Gegenspieler aussteigen lässt, aber knapp verzieht. Dann nochmal ein Freistoß für die Jungs in Rot. Wieder nichts. Die letzten 10 Minuten geht Piesteritz hier nun all in. Denn beim aktuellen Stand müsste man in die Relegation. Auch hier ein Freistoß, der nichts einbringt. Dann mal František Rados mit einem starken Ball auf den eingewechselten Ben Schuchardt. Dessen Kopfball ist kein Problem für Ricardo Werner. Die letzte Minute der Nachspielzeit läuft bereits und die Heimfans sehnen sich nach dem Abpfiff. Einen Freistoß gibt es aber noch für Piesteritz. Niklas Bierwirth bringt den scharf rein und der Joker sticht. Ben Schuchardt sorgt hier für den späten Ausgleich. Und damit endet die Partie dann auch. Für die Zerbster reicht das Unentschieden für den sicheren Klassenerhalt. Die Piesteritzer müssen noch kurz zittern, doch dann ist klar, Naumburg hat im Parallelspiel nicht gewonnen und muss in die Relegation. Damit ein Happy End für Zerbst und Piesteritz, die beide auch nächstes Jahr in der Landesliga kicken dürfen.
2: Also wir freuen uns natürlich, dass wir den Klassenerhalt geschafft haben. Wir waren heute von den Rahmenbedingungen was alles andere als gut heute, weil wir einen recht dünnen Kader hatten, ein paar Leute gefehlt. Und da sind wir natürlich super zufrieden über die gute Leistung, sehr diszipliniert über 90 Minuten und hätten vorher schon noch 2-0 machen können, kriegen wir in der letzten Minute 1-1, das war dann egal, noch Nachspielzeit. Also wir sind jetzt mit dem Endergebnis zufrieden und jetzt haben wir Sommerpause.
3: Ja, wenn es am Ende erreicht hat, kann man zufrieden sein. Wir haben auswärts einen Punkt geholt, das ist immer unser Ziel gewesen und das haben wir heute wieder erreicht. Leider lief die restliche Saison wahrscheinlich nicht so, dass man heute noch zittern hätten oder zittern musste. Wenn es am Ende jetzt gereicht hat, so wie es ja zurzeit in den medialen Sachen unterwegs ist, dann sind wir natürlich überall erfreut zum Spiel. Ja, wir haben nicht das auf Platz bekommen, was wir hinbekommen wollten. Haben ein dummes Gegentor bekommen, was man einfach hätte verhindern müssen. Haben unsere eigene Chance nicht genutzt vom Elfmeterpunkt und hinten raus dann den Punkt noch gerettet. Ja, am Ende, wenn es jetzt gereicht hat, sind alle überglücklich und haben dann hoffentlich eine schöne Urlaubszeit jetzt und eine anständige Abschlussfahrt.
1: Beide hatten keine leichte Saison in der Landesliga, können nun aber erleichtert aufatmen und optimistisch in die Zukunft blicken.
2: Na, wir waren mit der Hinrunde schon gar nicht unzufrieden und haben in der Rückrunde auch eigentlich spielerisch recht gut angefangen, aber halt keine Ergebnisse erzielt und dann rodelt man hinten rein. Und dann werden die Spiele schwieriger, ja. Die Füße werden schwerer und Punkte zu holen wird auch schwieriger. Aber ich denke, wir haben uns jetzt mit dem Schlusssport, auch mit den letzten Spielen, gerade die Heimspiele jetzt hier, wo wir gegen Reppichau gewonnen haben, gegen Fahrenstedt gewonnen haben, auch entsprechend rausgekämpft aus diesem Tief und sind jetzt, glaube ich, auch verdient jetzt in der Klasse geblieben.
3: Ja, nicht so zufrieden, weil wir auch viele verletzte, angeschlagene Spieler hatten, auch berufsbedingt welche gefehlt haben in der Hinrunde auch einige. Daher sicherlich nicht so in die Saison gekommen gut in die Saison gekommen, aber dann zwischendurch immer einen Durchhänger gehabt. Und das war dann nicht so optimal. Wie gesagt, wenn es am Ende gereicht hat, sind wir erstmal zufrieden. Nach einem furiosen Jahr, was bei uns so war, auch im Verein war und ringsherum ist, sind wir zufrieden. Und ja, jetzt können wir ein bisschen feiern, wenn wir den Klassenerhalt geschafft haben. Und haben hoffentlich 3 schöne Wochen Urlaub, bevor es dann wieder in die Vorbereitung geht, auf die kurze Vorbereitung, auf die neue Saison.
1: Für Florian und Kevin Sens geht es in der nächsten Saison nicht mehr an der Seitenlinie des TSV weiter. Dem Verein bleiben sie aber als Abteilungsleiter erhalten.
0: In Mosikau wurde es am 7. Juni wieder bunt. Zum zweiten Mal verwandelte sich die Williamstraße beim Straßenkinderfest in einen Treffpunkt für Familien. In entspannter Atmosphäre und sicher abgesperrter Umgebung konnten Kinder und Eltern gemeinsam einen unbeschwerten Tag verbringen.
4: Weil das ja eigentlich eine verkehrsberuhigte Straße ist, haben wir gedacht, und eigentlich auch immer viele Kinder hier spielen, haben wir gedacht, es wäre eigentlich schön, wenn die Kinder auch sicher spielen könnten. Und haben vorher gedacht, einfach, dass wir sagen, wie wäre es, wenn wir die Straße wirklich mal sperren lassen und dann für die Kinder halt den Platz schaffen.
0: Bei sommerlichen Temperaturen sorgte die Kugelkutsche für eine willkommene Abkühlung. Dazu gab es jede Menge Spiel- und Bewegungsangebote, bei denen sich die Kinder austoben konnten.
4: Es sind viele Spiele, die halt von Alters her auf der Straße gemacht werden können, die halt vielerorts nicht mehr möglich sind. Das heißt Rollerfahren, Skaterfahren. Wir haben einfach bloß den Platz geschaffen, um auf der Straße zu spielen. Also es wird viel mit Kreide gemalt, es sind kleine andere Bewegungsspiele.
0: Für viele Familien war das Fest eine schöne Gelegenheit, gemeinsam Zeit an der frischen Luft zu verbringen und die lockere Atmosphäre zu genießen.
4: Ich habe selber Kinder. Ich finde das schön, wenn Kinder den Platz haben zum Spielen. Und von daher macht man das gerne einfach.
0: Organisiert wurde das Straßenkinderfest vom Kunst- und Kulturverein in Mosikau. Der Verein steckt auch hinter einem weiteren beliebten Fest im Ort.
4: Wir organisieren auch das Kleinkunstfestival in Mosikau. Es findet dieses Jahr statt am 29.08.26. Und ja, es werden wieder tolle Künstler dabei sein, die dort auftreten.
0: Auf dieses kann man jetzt schon gespannt sein. Der Kunst- und Kulturverein freut sich über jeden einzelnen Besucher.

0: Schön, dass Sie eingeschaltet haben und damit herzlich willkommen an diesem Dienstag zu den RBB aktuellen Nachrichten. Mit dieser Entscheidung würdigt der Aufsichtsrat der Stadtwerke Bernburg die erfolgreiche Arbeit der Geschäftsführung und setzt ein klares Zeichen für Kontinuität und Stabilität in der Unternehmensführung. Seit ihrem Eintritt in das Unternehmen haben Wolf-Dietrich Hanslik, kaufmännischer Geschäftsführer, und Danny Gerstenberger, technischer Geschäftsführer, die Stadtwerke Bernburg in einem anspruchsvollen Marktumfeld erfolgreich weiterentwickelt und wichtige Impulse für die strategische Ausrichtung sowie die wirtschaftliche Entwicklung des Unternehmens gesetzt. Die Vertragsverlängerung unterstreicht das Vertrauen des Aufsichtsrates in die bisherige Arbeit der Geschäftsführung und in die zukünftige Entwicklung der Stadtwerke Bernburg, betont Stefan Ruhland, Vorsitzender des Aufsichtsrates. Im Hof des Hotels Best Western in der Lutherstadt Wittenberg stand alles im Zeichen der Mehrlinge. Zum 20. Zwillingstreffen kamen rund 50 Zwillingspaare aus ganz Deutschland zusammen, um gemeinsam einen besonderen Nachmittag zu verbringen.
1: Nein, sie sehen nicht doppelt. Am 7. Juni fand nämlich von 14 bis 17 Uhr im Hofe des Hotels Best Western Säubelmanns Wittenberg das 20. Zwillingstreffen statt, wobei rund 50 Zwillingspaare aus ganz Deutschland anwesend waren, um den Nachmittag gemeinsam zu verbringen. Die Idee des Treffens hat tiefe Wurzeln und ist tatsächlich etwas älter als das Treffen selbst. Außerdem waren in der Vergangenheit nicht nur teilnehmende Zwillinge, sondern auch drei oder gar Vierlinge.
2: Das war ja dann so vor 23 Jahren, wo wir in einer Gaststätte saßen und da kam die Idee, doch so Zwillingstreffen zu organisieren. Und das hat dann weitere ein oder zwei Jahre gedauert und dann war das erste Mal auf dem Granachhof in Wittenberg. Es waren auch schon Drillinge da, also dreimal drei Drillinge, auch einmal Vierlinge. Und wir haben ja die ganze Palette hier in Wittenberg gehabt, vom Kranachhof bis Jugendherberge, bis Haus der Geschichte im Stadthaus Wittenberg. Jetzt sind wir heute hier im Best Western Hotel Wittenberg, um halt auch mal eine andere Location wieder zu bringen, damit man eine Abwechslung reinkommt.
1: Die Veranstaltung bot vor allem Gelegenheit zum Austausch. Alte Bekanntschaften wurden gepflegt, neue Kontakte geknüpft und zahlreiche Geschichten aus dem Leben als Zwilling oder Mehrling geteilt. Von Schabernack bis zur Ernsthaftigkeit war alles vorhanden.
3: Folgendes, sie ist aus der 8. Klasse raus, weil unsere Mutter sehr krank war. Sie hat unsere Mama gepflegt und ich bin weiter zur Schule gegangen. Und dann haben wir natürlich, obwohl sie zu Hause war, musste sie
4: allgemeinbildende Berufsschule.
3: Ein- oder zweimal die Woche nach Bitterfeld zur allgemeinbildenden. Und da haben wir natürlich getauscht. Sie ist für mich in die Schule gegangen, ich bin für sie gegangen. Hat irgendwie alles geklappt. Ist nie aufgefallen. So was haben wir gemacht. Ja, natürlich mit den Jungs, aber da reden wir jetzt nicht drüber.
5: Ja,
3: da haben wir doch auch schon einiges.
6: Ja, die haben sich dann gewundert, dass nochmal die gleichen Fragen gestellt worden waren. Da haben sie gedacht, die hat nur einen am Fleck.
7: Also als Kinder waren wir ganz brav. Uns konnten sie nie auseinanderhalten. Wir hatten dann immer Buchstaben, dass die Erwachsenen uns auseinanderhalten konnten. Wir haben uns auch relativ gut verstanden, außer als wir dann in die Pubertät kamen. Da war es dann ein bisschen schlimm. Ich wollte zur Disco, sie nicht. Ich durfte aber nur zur Disco, wenn wir beide gingen. Und so musste ich mir immer gut tun mit ihr und durfte mich nicht streiten, dass ich abends, dass wir zur Disco gehen durften. Und da haben wir uns dann dort arrangiert. Aber das hat sich alles gut in

0: Sinne. Unsere Partner haben uns nie verwechselt, die wussten von Anfang an, wer ist.
1: Für zusätzliche Unterhaltung sorgte ein Udo Lindenberg-Double mit seinem Auftritt. Außerdem statteten die Wittenberger Stadtwache und Martin Luther dem Treffen einen Besuch ab und mischten sich unter die Gäste. Im Großen und Ganzen ein erneut gelungenes Treffen der Mehrlinge. Doch ohne Sponsoren wäre das Ganze nicht möglich. Auch die Frage, ob es ein 21. Zwillingstreffen geben wird, schwebt noch in der Luft.
2: Ohne den Sponsoren geht ja gar nichts. Und es ist aber eine große vierstellige Summe, die auch bezahlt wird. Und der Exil e.V. ja durch die Spendenquittung, wenn das abfängt. Und dankt aber nochmal am Tauno Country House, die über 20 Jahre eigentlich immer der Hauptsponsor war und uns immer finanziell unterstützt haben. In jeder Situation. Ja, also nie soll man nie sagen, aber vielleicht in einer anderen Form. Nicht mehr so groß, aber wer kommt, der kommt. Vielleicht im Themenpark, vielleicht, dass wir uns irgendwo treffen, mal spontan. Mal gucken, mal sehen.
3: Die Stadt Sandersdorf-Brehna hat bereits in der Woche nach Pfingsten vorsorgliche Sprühbehandlungen an Bäumen durchführen lassen, die in den vergangenen Jahren vom Eichenprozessionsspinner betroffen waren. Ziel dieser Maßnahme war es, einer erneuten Nestbildung an bekannten Befallstellen möglichst frühzeitig entgegenzuwirken. Die Vorsorgemaßnahmen erfolgten zum Beispiel an folgenden Standorten: am Friedhof Sandersdorf, am Platz des Friedens, vor der Arztpraxis, am Park, am Spielplatz sowie am Platz der Deutschen Einheit, am Sportplatz Brentanostraße in Tscherndorf. Inzwischen sind durch aufmerksame Bürger weitere Hinweise auf befallene Bäume eingegangen. Diese Meldungen geht die Stadt nach. An den gemeldeten Bäumen wurden vorhandene Nester fachgerecht abgesaugt. Dies betraf insbesondere Bereiche an der Kita Pfingstanger sowie am Campingplatz und am Strandbad. Auch weiterhin werden eingehende Hinweise geprüft. Bäume, an denen aktuell ein Befall festgestellt wird, sollen im kommenden Jahr ebenfalls in die vorsorgliche Behandlung einbezogen werden, um eine erneute Nestbildung möglichst zu verhindern. Auch in der Lotto-Landesliga Süd tritt die Sommerpause ein. Das letzte Spiel der Saison 25-26, also für die SG 1948 Reppichau. Zum Finale wurde der erste FC Zeitz empfangen. Zu gewinnen oder verlieren gab es jedoch nichts, da schon feststand, dass Reppichau aufsteigen wird. Dennoch boten die beiden Teams ein spannendes Match.
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1: Die Sommerpause trifft ein und somit neigen sich die Fußballligen auch dem Ende zu. In der Lotto-Landesliga Süd kam es am 20. Juli zum Abschlussspiel für die SG 1948 Reppichau. Den ersten Tabellenplatz können sie nicht mehr verlieren. Genauso wenig ihr Kontrahent des Abends, der erste FC Zeitz. Ein Spiel also um die Luft. Vor Beginn der Partie wurde Reppichau jedoch vom Vizepräsidenten des Fußballverbandes Sachsen-Anhalt, Jörg Billmeier, zu ihrem Staffelsieg gratuliert.
5: Ja, ist natürlich was ganz Besonderes für mich auch das erste Mal, also in der Verbandsliga aufzusteigen. Klar, andere Aufstiege in der Landesliga waren schon ein paar mit dabei aus früheren Zeiten, auch als Spieler und als Trainer. Aber in Sachsen-Anhalts höchste Liga aufzusteigen, das ist noch was ganz Besonderes. Und vor allem, sage ich mal, mit so einem kleinen Verein, ja, Reppichau mit unseren 400 Einwohnern, die wir ja im Endeffekt haben, das ist schon was ganz Besonderes. Ja. Ja, wie gesagt, ich meine, wir sind ja in die Liga gestartet, gar nicht mit dem Ziel aufzusteigen oder sowas. Ja, das ist dann nachher so ein Selbstläufer geworden. Ja, wir haben ja auch Teams, egal ob das denn Köthen als Absteiger, die ja auch unbedingt wieder aufsteigen wollten, ja, mit Farnstedt, die im Sommer und im Winter nochmal aufgerüstet haben, ja, die ja genau die gleichen Ambitionen hatten. Ja, und Gräfenhainichen hinten raus nochmal. Wie gesagt, es ist sensationell im Endeffekt, was die Jungs geleistet haben über die komplette Saison. Ja, ich habe es vor ein paar Wochen ja schon mal gesagt, ab dem zweiten Spieltag auf Platz 1 zu sein und das komplett die ganze Saison durchzuziehen. Also wie gesagt, Chapeau an meine Mannschaft. Sehr, sehr geile Saison gewesen von den Jungs.
6: Schwer reingekommen, glaube ich, in die Saison. Ich glaube, da hatten wir so ein bisschen die Negativserie der letzten Saison noch so ein bisschen im Bein. Dann hatten wir uns ein bisschen gefangen und haben dann aber hinten raus mit vielen Verletzungen zu kämpfen gehabt. Die Spielerdecke ist dann sehr dünn gewesen. Und dafür haben es die Jungs dann hinten raus ganz ordentlich gemacht.
1: Gleich zu Beginn an werden beide Wärter auf die Probe gestellt.

0: Reppichau findet langsam zu sich und zeigt hier auch Resistenz. Doch anscheinend brauchen sie noch ein bisschen, um richtig in Fahrt zu kommen. In der 37. Spielminute setzt Zeitz wieder an. Der Ball wird weit gespielt. Und Zeitz nutzt die undichte Stelle der Defensive wieder aus und Kämpfe holt das 0:3 für Zeitz. Kurz vor der Halbzeit nochmal ein Freistoß für Reppichau. Der Ball kommt und geht durch den Kopf von Ayan Badejo ins eigene Tor. 1:3 zur Halbzeit. In den letzten 45 Spielminuten scheint Reppichau erwacht zu sein. Jedoch fällt in der gesamten zweiten Hälfte nicht ein Tor. An den Chancen lag es hier definitiv nicht. Aber im Endeffekt brauchen die Reppichauer sich auch nicht zu kümmern, denn schließlich ist der erste Tabellenplatz schon gesichert.
1: Ja, ich sag mal, im Endeffekt war es im Endeffekt dadurch, dass wir ja in Brastedt schon vor 2 Wochen im Endeffekt schon aufgestiegen sind, ging es im Endeffekt wirklich um die goldenen Ananas. Das war letzte Woche schon in Leuna so. Ja, im Endeffekt kannst du Leuna, kannst du auch unentschieden spielen, kannst du auch gewinnen. Ja, ja, sind 2 Tore haben es im Endeffekt. Wir haben letzte Woche schon gute Möglichkeiten gehabt, um das Spiel zu gewinnen. Heute, erste Halbzeit, war ich nicht ganz so zufrieden. Aber wie gesagt, das sind viele vielleicht doch schon mit dem Kopf in der Sommerpause. Zweite Halbzeit, ja, denke ich, haben wir 3, 4, 5 gute Möglichkeiten, wo wir das Tor einfach machen müssen. Und dann, ja, machen wir halt nicht. Aber gut, unterm Strich, ja, ist es eigentlich auch egal. Von daher, ja, ist jetzt einmal ein bisschen Kräfte sammeln. 14 Tage, 3 Wochen Pause und dann geht ja das Abenteuer Verbandsliga los.
2: Boah, ich würde das gar nicht so sehr einschätzen. Das war jetzt ein Saisonabschlussspiel. Die einen waren aufgestiegen, für die anderen ging es um nicht mehr viel. Ich glaube, zum Anfang hat es Reppichau ein bisschen zu leicht genommen. Dann sind wir relativ schnell in Führung gegangen. Waren ganz gut im Spiel. Hätten, glaube ich, da auch erhöhen können. Und hinten raus, glaube ich, wollte Reppichau das Spiel dann nicht mehr verlieren oder wollte nicht verlieren. Deswegen haben sie sehr viel investiert. Bei uns hat so ein bisschen die Umkehrsituation gefehlt. Aber wir konnten auch nicht mehr wechseln. Bei uns hat dann zweite Halbzeit auch ein Torwart gespielt draußen, weil wir personell so ein bisschen das letzte Aufgebot hatten. Und dafür haben es die Jungs heute bei den Temperaturen ganz gut gemacht.
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4: Mitten im Sommer richtet die Aschersleben Kulturanstalt den Blick bereits auf die kommende Winterzeit. Anlässlich der Fête de la Musique und passend zur Sommersonnenwende startet sie einen Aufruf für ein neues Veranstaltungsformat. Erstmals soll am 4. Advent, dem 20. Dezember, ein großes gemeinschaftliches Weihnachtssingen im Westehornpark stattfinden. Nach dem Vorbild erfolgreicher Weihnachtssingen in großen Stadien wie Magdeburg oder Dresden soll nun auch in Aschersleben diese stimmungsvolle Tradition etabliert werden. Unter dem zentralen Motto Musik verbindet sind alle Bürger dazu eingeladen, gemeinsam die Adventszeit singend zu feiern. Damit sind wir am Ende unserer Dienstagsausgabe der aktuellen Nachrichten, schauen jetzt noch auf das Wetter und auf die Meldungen aus der Soroslau. Am Mittwoch ab 18 Uhr gibt es dann aktuelle Meldungen. Bis dahin, machen Sie es gut.
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8: Morgen erwartet uns sonniges und zunehmend heißes Sommerwetter. Die Temperaturen steigen auf 31 Grad. Mit rund 17 Sonnenstunden zeigt sich der Himmel meist strahlend blau. Regen ist nicht zu erwarten, während nur eine leise Nordbrise für etwas Bewegung in der Luft sorgt. Auch in den folgenden Tagen setzt sich die Trockenheit fort. Die Temperaturen klettern weiter nach oben und erreichen im Laufe der Woche bis zu 39 Grad.

0: Eine ganz besondere Auszeichnung haben die Schüler des Liborius-Gymnasiums in Dessau am 16. Juni erhalten. Die Schule wurde vom Bildungsstaatssekretär Jürgen Böhm sowie dem Geschäftsführer der Landesenergieagentur Marco Mühlstein besucht und mit dem ersten Platz des Energiesparmeisterwettbewerbs in Sachsen-Anhalt geehrt.
1: Der Wettbewerb zeigt erstmal, wie engagiert unsere Schülerinnen und Schüler sind, welche Ideen sie mitbringen und wie sie versuchen, letztendlich ihre naturwissenschaftlichen Kenntnisse und Wissen anzuwenden. Und ja, deswegen ist das ein sehr wichtiger Wettbewerb. Und dass das Liborius-Gymnasium hier den ersten Preis in Sachsen-Anhalt erreicht, zeigt auch, mit wie viel Inhalt und mit wie viel Engagement es umgesetzt wird.
0: Für Sachsen-Anhalt hat Bildungsminister Jan Riedel die Schirmherrschaft über den Wettbewerb übernommen. Die Landesenergieagentur Sachsen-Anhalt unterstützt die Aktion bereits seit 12 Jahren im Rahmen einer Patenschaft. Bundesweit haben sich insgesamt knapp 450 Schulen für den Wettbewerb beworben.
2: Das ist erstmal eine Riesenehre. Und ich finde es schön, dass wir für etwas ausgezeichnet werden, was eigentlich im Grundkonzept unserer Schule ist. Da geht es letztlich um Bewahrung der Schöpfung, um Sicherung unserer Ressourcen hier auf diesem Planeten. Und zugleich ist es natürlich verbunden mit unserem Namenspatron, dem Heiligen Liborius. Und das finde ich eine schöne Sache. Das ist einfach, es passt und ich freue mich sehr, sehr.
0: Das Liborius-Gymnasium in Trägerschaft der Edith-Stein-Schulstiftung des Bistums Magdeburg überzeugte die Jury vor allem durch Eigeninitiative und ein kontinuierliches Engagement im Klimaschutz. In der selbst initiierten Konsumwandel AG entwickelten die Schüler sogar ein eigenes Nachhaltigkeitslabel, den grünen Pfau.
2: Es gibt also von Kirchenseite aus ein Nachhaltigkeitslabel, das heißt der grüne Hahn. Das ist natürlich für Kirchen, für Bistümer etc. gebaut und da sind ganz viele Bedingungen dran geknüpft. Also es ist ja auch viel Papierkram und Nachweis von jenem und diesem. Und die Konsumwandel AG mit ihren wenigen Mitgliedern hat sich dann entschlossen, den Verwaltungsaufwand, den kriegen wir einfach nicht hin, auch den Nachweis dafür, und hat das runtergescaled und hat gesagt, das kriegen wir doch auf einem Schulniveau mit ähnlicher Akzeptanz hin und es muss nicht unbedingt das ganz große Label sein.
0: Dass Nachhaltigkeit an der Schule nicht nur ein Thema auf dem Papier ist, zeigte sich auch bei einer kleinen Führung durch das Schulgebäude.
2: Es sind viele kleine Punkte, also waren die Fahrradständer, das ist diese Idee mit dem grünen Klassenzimmer, wo geguckt wird, ob die nicht nur viele Pflanzen haben, sondern auch dazu, die sich die richtigen aussuchen oder zu Beziehungen haben. Das ist das Insektenhotel hier und die kleine Garten AG dort, das ist das Müllsortieren oder unsere Wasserautomaten. Also ganz viele kleine Dinge, die über die letzten Jahre hier in der Schule entstanden und gewachsen sind und die wir eben auf die Weise in die Aufmerksamkeit heben. Also die sind nicht alle dafür erfunden worden, aber sie werden damit gesehen und das ist wichtig.
0: Neben der Urkunde erhielten die Gewinner Messgeräte sowie Unterrichtsmaterialien. Zudem darf sich die Schule über ein Preisgeld in Höhe von 2.500 Euro freuen. Ein Zeichen der Wertschätzung von Landesenergieagentur und Land für das besondere Engagement der Schüler.
1: Hier wird ein wichtiges Thema der Bildung umgesetzt, nämlich die Bildung zur Nachhaltigkeit, zur nachhaltigen Entwicklung. Und ich glaube, das ist eine der wesentlichen Bildungsaufgaben, die wir uns als Gesellschaft und als Land heute stellen müssen. Wir müssen die Einstellung von Jugendlichen dahingehend entwickeln, dass sie mit den Ressourcen, die wir haben oder mit der Schöpfung, in der wir uns befinden, nachhaltig und auch verantwortungsvoll umgehen.
0: Nach dem Erfolg auf Landesebene dürfen sich die Schüler nun auf die Preisverleihung in Berlin freuen. Ob auch der Bundessieg nach Dessau geht, entschied ein Online-Voting, das bis zum 17. Juni lief.
3: Samstag, Sonnenschein und Spannung pur. Am 20. Juni stand der letzte Spieltag der Fußball-Landesliga an und für den TSV Rot-Weiß-Zerbst ging es im Friedrich-Ludwig-Jahn-Stadion um den sicheren Klassenerhalt. Mit einem Heimsieg gegen den FC Grün-Weiß-Piesteritz würde man der

0: erneuten Relegation entgehen. Den Tabellennachbarn aus Piesteritz ging es aber genauso. Für beide also ein ganz wichtiges Spiel, was sich auch über 170 Zuschauer nicht entgehen lassen wollten. Zunächst aber beide Seiten hier ziemlich harmlos und man merkt, dass der Fokus eher auf der Fehlervermeidung und einer stabilen Defensive liegt. Sowohl die Zerbster als auch die Piesteritzer in der Anfangsphase mit einigen Torannäherungen, die alle keine wirkliche Torgefahr versprühen. Die Gäste versuchen es in Person von Matej Nemec, mal aus der Distanz. Kein schlechter Schuss. Nach ungefähr 22 Minuten, wie wir es auch von der WM kennen, eine Trinkpause, die hier aufgrund der hohen Temperaturen aber durchaus angebracht ist. Zeit für die Trainer, um nochmal ihre jeweiligen Teams etwas wachzurütteln. Und danach wird das Spiel hier auch besser. Max Kretschmer mit einem Freistoß, der an allen vorbeisegelt, einmal aufkommt und dann am Aluminium landet. Fast die etwas glückliche Führung für die Hausherren. Gleich im Gegenzug die Piesteritzer mit einem präzisen Ball auf Lukas Hähne. Weiter in die Mitte auf Dennis Wendt, der aber knapp verpasst. In der 37. Minute der nächste Vorstoß der Gastgeber. Piesteritz erobert sich aber den Ball und Maximilian Abraham will klären, trifft jedoch den anlaufenden Max Kretschmer von hinten. Schiri Edgar Bremer zeigt sofort auf den Punkt. Der Gefaulte tritt selbst an und verwandelt souverän. Die Führung für Zerbst und damit, wenn es so bleibt, der sichere Klassenerhalt. Aber auf der gegenüberliegenden Seite ertönt nur 3 Minuten später der nächste Elfmeterpfiff. Lukas Hähne schießt Philipp Alariach aus kurzer Distanz an und der Unparteiische entscheidet auf Handspiel, auch wenn die Zerbster das anders sehen. Lukas Hähne übernimmt den Strafstoß. Zu unplatziert, Ricardo Werner ist schnell unten. Großer Jubel im Stadion für diese Rettungstat des TSV-Schlussmanns. Und die Rot-Weißen werden gleich wieder selber aktiv. Maximilian Siering passt genau in den Fuß von Philipp Alariach, der den Kasten jedoch knapp verfehlt. Kurz vor dem Pausenpfiff zappelt der Ball dann im Netz der Piesteritzer. Nach einer kurz ausgeführten Ecke verlängert Philipp Alariach auf Lukas Seifert. Die Freude aber nur von kurzer Dauer. Seifert stand im Abseits. Mit einer 1:0-Führung für das Heimteam geht es dann also in die Pause. Die erste Chance in Hälfte 2 gehört den Gästen. Matej Nemec schlänzt den Ball jedoch am Kasten vorbei. Die Zerbster werden jetzt fast nur noch durch Standardsituationen gefährlich. Die Zuschauer sehen einige Freistöße, die jedoch nichts einbringen. Die Mannschaft aus Wittenberg hat jetzt mehr vom Spiel. Florian Freihube mit der Hereingabe und Niklas Bierwirth verzieht aus vielversprechender Position. Da wäre mehr drin gewesen. Dann mal Yannick Becker per Kopf. Und in der nächsten Szene Matej Nemec erneut aus der Distanz. Weiterhin bleibt die Gastmannschaft hier ohne Torerfolg. In der 75. Minute dann die gute Möglichkeit für Zerbst, um zu erhöhen. Julius Koch bedient Maximilian Siering, der seinen Gegenspieler aussteigen lässt, aber knapp verzieht. Dann nochmal ein Freistoß für die Jungs in Rot. Wieder nichts. Die letzten 10 Minuten geht Piesteritz hier nun all in. Denn beim aktuellen Stand müsste man in die Relegation. Auch hier ein Freistoß, der nichts einbringt. Dann mal František Rados mit einem starken Ball auf den eingewechselten Ben Schuchardt. Dessen Kopfball ist kein Problem für Ricardo Werner. Die letzte Minute der Nachspielzeit läuft bereits und die Heimfans sehnen sich nach dem Abpfiff. Einen Freistoß gibt es aber noch für Piesteritz. Niklas Bierwirth bringt den scharf rein und der Joker sticht. Ben Schuchardt sorgt hier für den späten Ausgleich. Und damit endet die Partie dann auch. Für die Zerbster reicht das Unentschieden, für den sicheren Klassenerhalt. Die Piesteritzer müssen noch kurz zittern, doch dann ist klar, Naumburg hat im Parallelspiel nicht gewonnen und muss in die Relegation. Damit ein Happy End für Zerbst und Piesteritz, die beide auch nächstes Jahr in der Landesliga kicken dürfen.
1: Also wir freuen uns natürlich, dass wir den Klassenerhalt geschafft haben. Wir waren heute von den Rahmenbedingungen was alles andere als gut heute, weil wir einen recht dünnen Kader hatten, ein paar Leute gefehlt. Und da sind wir natürlich super zufrieden über die gute Leistung, sehr diszipliniert über 90 Minuten und hätten vorher schon noch 2-0 machen können, kriegen wir in der letzten Minute 1-1, das war dann egal, noch Nachspielzeit. Also wir sind jetzt mit dem Endergebnis zufrieden und jetzt haben wir Sommerpause.
2: Ja, wenn es am Ende erreicht hat, kann man zufrieden sein. Wir haben auswärts einen Punkt geholt, das ist immer unser Ziel gewesen und das haben wir heute wieder erreicht. Leider lief die restliche Saison wahrscheinlich nicht so, dass man heute noch zittern hätten oder zittern musste. Wenn es am Ende jetzt gereicht hat, so wie es ja zurzeit in den medialen Sachen unterwegs ist, dann sind wir natürlich überreich erfreut zum Spiel. Ja, wir haben nicht das auf den Platz bekommen, was wir hinbekommen wollten. Haben ein dummes Gegentor bekommen, was man einfach hätte verhindern müssen. Haben unsere eigene Chance nicht genutzt vom Elfmeterpunkt und hinten raus dann den Punkt noch gerettet. Ja, am Ende, wenn es jetzt gereicht hat, sind alle überglücklich und haben dann hoffentlich eine schöne Urlaubszeit jetzt und eine anständige Abschlussfahrt.
0: Beide hatten keine leichte Saison in der Landesliga, können nun aber erleichtert aufatmen und optimistisch in die Zukunft blicken.
1: Na, wir waren mit der Hinrunde schon gar nicht unzufrieden und haben in der Rückrunde auch eigentlich spielerisch recht gut angefangen, aber halt keine Ergebnisse erzielt und dann rodelt man hinten rein. Und dann werden die Spiele schwieriger, ja. Die Füße werden schwerer und Punkte zu holen wird auch schwieriger. Aber ich denke, wir haben uns jetzt mit dem Schlusssport, auch mit den letzten Spielen, gerade die Heimspiele jetzt hier, gegen Reppichau gewonnen haben, gegen Fahrenstedt gewonnen haben, auch entsprechend rausgekämpft aus diesem Tief und sind jetzt, glaube ich, auch verdient jetzt in der Klasse geblieben.
2: Ja, nicht so zufrieden, weil wir auch viele verletzte, angeschlagene Spieler hatten, auch berufsbedingt welche gefehlt haben in der Hinrunde auch einige. Daher sicherlich nicht so in die Saison gekommen gut in die Saison gekommen, aber dann zwischendurch immer einen Durchhänger gehabt. Und das war dann nicht so optimal. Wie gesagt, wenn es am Ende gereicht hat, sind wir erstmal zufrieden. Nach einem furiosen Jahr, was bei uns so war, auch im Verein war und ringsherum ist, sind wir zufrieden. Und ja, jetzt können wir ein bisschen feiern, wenn wir den Klassenerhalt geschafft haben. Und haben hoffentlich 3 schöne Wochen Urlaub, bevor es dann wieder in die Vorbereitung geht, auf die kurze Vorbereitung, auf die neue Saison.
0: Für Florian und Kevin Sens geht es in der nächsten Saison nicht mehr an der Seitenlinie des TSV weiter. Dem Verein bleiben sie aber als Abteilungsleiter erhalten.
3: In Mosigkau wurde es am 7. Juni wieder bunt. Zum zweiten Mal verwandelte sich die Williamstraße beim Straßenkinderfest in einen Treffpunkt für Familien. In entspannter Atmosphäre und sicher abgesperrter Umgebung konnten Kinder und Eltern gemeinsam einen unbeschwerten Tag verbringen.
4: Weil das ja eigentlich eine verkehrsberuhigte Straße ist, haben wir gedacht, und eigentlich auch immer viel Kinder hier spielen, haben wir gedacht, es wäre eigentlich schön, wenn die Kinder auch sicher spielen könnten. Und haben vorher gedacht, einfach, dass wir sagen, wie wäre es, wenn wir die Straße wirklich mal sperren lassen und dann für die Kinder halt den Platz schaffen.
3: Bei sommerlichen Temperaturen sorgte die Kugelkutsche für eine willkommene Abkühlung. Dazu gab es jede Menge Spiel- und Bewegungsangebote, bei denen sich die Kinder austoben konnten.
4: Es sind viele Spiele, die halt von Alters her auf der Straße gemacht werden können, die halt vielerorts nicht mehr möglich sind. Das heißt Rollerfahren, Skaterfahren. Wir haben einfach bloß den Platz geschaffen, um auf der Straße zu spielen. Also es wird viel mit Kreide gemalt, es sind kleine andere Bewegungsspiele.
3: Für viele Familien war das Fest eine schöne Gelegenheit, gemeinsam Zeit an der frischen Luft zu verbringen und die lockere Atmosphäre zu genießen.
4: Ich habe selber Kinder. Ich finde das schön, wenn Kinder den Platz haben zum Spielen. Und von daher macht man das gerne einfach.
3: Organisiert wurde das Straßenkinderfest vom Kunst- und Kulturverein in Mosigkau. Der Verein steckt auch hinter einem weiteren beliebten Fest im Ort.
4: Wir organisieren auch das Kleinkunstfestival in Mosigkau. Es findet dieses Jahr statt am 29.08.26. Und ja, es werden wieder tolle Künstler dabei sein, die dort auftreten.
3: Auf dieses kann man jetzt schon gespannt sein. Der Kunst- und Kulturverein freut sich über jeden einzelnen Besucher.

0: Schön, dass Sie eingeschaltet haben und damit herzlich willkommen an diesem Dienstag zu den RBB aktuellen Nachrichten. Mit dieser Entscheidung würdigt der Aufsichtsrat der Stadtwerke Bernburg die erfolgreiche Arbeit der Geschäftsführung und setzt ein klares Zeichen für Kontinuität und Stabilität in der Unternehmensführung. Seit ihrem Eintritt in das Unternehmen haben Wolf-Dietrich Hanslik, kaufmännischer Geschäftsführer, und Danny Gerstenberger, technischer Geschäftsführer, die Stadtwerke Bernburg in einem anspruchsvollen Marktumfeld erfolgreich weiterentwickelt und wichtige Impulse für die strategische Ausrichtung sowie die wirtschaftliche Entwicklung des Unternehmens gesetzt. Die Vertragsverlängerung unterstreicht das Vertrauen des Aufsichtsrates in die bisherige Arbeit der Geschäftsführung und in die zukünftige Entwicklung der Stadtwerke Bernburg, betont Stefan Ruhland, Vorsitzender des Aufsichtsrates. Im Hof des Hotels Best Western in der Lutherstadt Wittenberg stand alles im Zeichen der Mehrlinge. Zum 20. Zwillingstreffen kamen rund 50 Zwillingspaare aus ganz Deutschland zusammen, um gemeinsam einen besonderen Nachmittag zu verbringen.
1: Nein, sie sehen nicht doppelt. Am 7. Juni fand nämlich von 14 bis 17 Uhr im Hofe des Hotels Best Western Säubelmanns Wittenberg das 20. Zwillingstreffen statt. Wobei rund 50 Zwillingspaare aus ganz Deutschland anwesend waren, um den Nachmittag gemeinsam zu verbringen. Die Idee des Treffens hat tiefe Wurzeln und ist tatsächlich etwas älter als das Treffen selbst. Außerdem waren in der Vergangenheit nicht nur teilnehmende Zwillinge, sondern auch drei oder gar Vierlinge.
2: Das war ja dann so vor 23 Jahren, wo wir in einer Gaststätte saßen und da kam die Idee, doch so Zwillingstreffen zu organisieren. Und das hat dann weitere ein oder zwei Jahre gedauert und dann war das erste Mal auf dem Granachhof in Wittenberg. Es waren auch schon Drillinge da, also dreimal drei Drillinge, auch einmal Vierlinge. Und wir haben ja die ganze Palette hier in Wittenberg gehabt, vom Kranachhof bis Jugendherberge, bis Haus der Geschichte im Stadthaus Wittenberg. Jetzt sind wir heute hier im Best Western Hotel Wittenberg, um halt auch mal eine andere Location wieder zu bringen, damit man eine Abwechslung reinkommt.
1: Die Veranstaltung bot vor allem Gelegenheit zum Austausch. Alte Bekanntschaften wurden gepflegt, neue Kontakte geknüpft und zahlreiche Geschichten aus dem Leben als Zwilling oder Mehrling geteilt. Von Schabernack bis zur Ernsthaftigkeit war alles vorhanden.
3: Folgendes, sie ist aus der 8. Klasse raus, weil unsere Mutter sehr krank war. Sie hat unsere Mama gepflegt und ich bin weiter zur Schule gegangen. Und dann haben wir natürlich, sie musste, obwohl sie zu Hause war, musste sie
4: allgemeinbildende Berufsschule.
3: Ein- oder zweimal die Woche nach Bitterfeld zur Allgemeinbildenden. Und da haben wir natürlich getauscht. Sie ist für mich in die Schule gegangen, ich bin für sie gegangen. Hat irgendwie alles geklappt. Ist nie aufgefallen. So was haben wir gemacht. Ja, natürlich mit den Jungs, aber da reden wir jetzt nicht drüber.
5: Jetzt können wir ja drüber reden.
3: Ja, da haben wir doch auch schon einiges.
6: Ja, die haben sich dann gewundert, dass nochmal die gleichen Fragen gestellt worden waren. Da haben sie gedacht, die hat nur einen am Fleck.
7: Also als Kinder waren wir ganz brav. Uns konnten sie nie auseinanderhalten. Wir hatten dann immer Buchstaben, dass die Erwachsenen uns auseinanderhalten konnten. Wir haben uns auch relativ gut verstanden, außer als wir dann in die Pubertät kamen. Da war es dann ein bisschen schlimm. Ich wollte zur Disco, sie nicht. Ich durfte aber nur zur Disco, wenn wir beide gingen. Und so musste ich mir immer gut tun mit ihr und durfte mich nicht streiten, dass ich abends, dass wir zur Disco gehen durften. Und da haben wir uns dann dort arrangiert. Aber das hat sich alles gut im guten Sinne. Unsere Partner haben uns nie verwechselt, die wussten von Anfang an, wer ist.
1: Für zusätzliche Unterhaltung sorgte ein Udo Lindenberg-Double mit seinem Auftritt. Außerdem statteten die Wittenberger Stadtwache und Martin Luther dem Treffen einen Besuch ab und mischten sich unter die Gäste. Im Großen und Ganzen ein erneut gelungenes Treffen der Mehrlinge. Doch ohne Sponsoren wäre das Ganze nicht möglich. Auch die Frage, ob es ein 21. Zwillingstreffen geben wird, schwebt noch in der Luft.
2: Ohne den Sponsoren geht ja gar nichts. Und es ist aber eine große vierstellige Summe, die auch bezahlt wird.

0: Ort und der Exil-EV ja durch die Spendenquittung dann das abfängt. Und dankt aber nochmal am Tauno Country House, die über 20 Jahre eigentlich immer der Hauptsponsor war und uns immer finanziell unterstützt haben. In jeder Situation. Ja, also nie soll man nie sagen, aber vielleicht in einer anderen Form. Nicht mehr so groß, aber wer kommt, der kommt. Vielleicht im Themenpark, vielleicht, dass wir uns irgendwo treffen, mal spontan. Mal gucken, mal sehen.
1: Die Stadt Sandersdorf-Brehna hat bereits in der Woche nach Pfingsten vorsorgliche Sprühbehandlungen an Bäumen durchführen lassen, die in den vergangenen Jahren vom Eichenprozessionsspinner betroffen waren. Ziel dieser Maßnahme war es, einer erneuten Nestbildung an bekannten Befallstellen möglichst frühzeitig entgegenzuwirken. Die Vorsorgemaßnahmen erfolgten zum Beispiel an folgenden Standorten: am Friedhof Sandersdorf, am Platz des Friedens, vor der Arztpraxis, am Park, am Spielplatz sowie am Platz der Deutschen Einheit, am Sportplatz Brentanostraße in Tscherndorf. Inzwischen sind durch aufmerksame Bürger weitere Hinweise auf befallene Bäume eingegangen. Diese Meldungen geht die Stadt nach. An den gemeldeten Bäumen wurden vorhandene Nestern fachgerecht abgesaugt. Dies betraf insbesondere Bereiche an der Kita Pfingstanger sowie am Campingplatz und am Strandbad. Auch weiterhin werden eingehende Hinweise geprüft. Bäume, an denen aktuell ein Befall festgestellt wird, sollen im kommenden Jahr ebenfalls in die vorsorgliche Behandlung einbezogen werden, um eine erneute Nestbildung möglichst zu verhindern. Auch in der Lotto-Landesliga Süd tritt die Sommerpause ein. Das letzte Spiel der Saison 25-26, also für die SG 1948 Reppichau. Zum Finale wurde der erste FC Zeitz empfangen. Zu gewinnen oder verlieren gab es jedoch nichts, da schon feststand, dass Reppichau aufsteigen wird. Dennoch boten die beiden Teams ein spannendes Match.
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3: Die Sommerpause trifft ein und somit neigen sich die Fußballligen auch dem Ende zu. In der Lotto-Landesliga Süd kam es am 20. Juli zum Abschlussspiel für die SG 1948 Reppichau. Den ersten Tabellenplatz können sie nicht mehr verlieren. Genauso wenig ihr Kontrahent des Abends, der erste FC Zeitz. Ein Spiel also um die Luft. Vor Beginn der Partie wurde Reppichau jedoch vom Vizepräsidenten des Fußballverbandes Sachsen-Anhalt, Jörg Billmeier, zu ihrem Staffelsieg gratuliert.
4: Ja, ist natürlich was ganz Besonderes für mich, auch das erste Mal, also in der Verbandsliga aufzusteigen. Klar, andere Aufstiege in der Landesliga waren schon ein paar mit dabei aus früheren Zeiten, auch als Spieler und als Trainer. Aber in Sachsen-Anhalts höchste Liga aufzusteigen, das ist nochmal noch was ganz Besonderes. Und vor allem, sage ich mal, mit so einem kleinen Verein, ja, Reppichau, mit unseren 400 Einwohnern, die wir ja im Endeffekt haben, das ist schon was ganz Besonderes. Ja. Ja, wie gesagt, ich meine, wir sind ja in die Liga gestartet, ja, gar nicht mit dem Ziel aufzusteigen oder sowas. Ja, das ist dann nachher so ein Selbstläufer geworden. Ja, wir haben ja auch Teams, egal ob das denn Köthen als Absteiger, die ja auch unbedingt wieder aufsteigen wollten, ja, mit Farnstedt, die im Sommer und im Winter nochmal aufgerüstet haben, ja, die ja genau die gleichen Ambitionen hatten. Ja, und Gräfenhainichen hinten raus nochmal. Ja, ist, wie gesagt, es ist sensationell im Endeffekt, was die Jungs geleistet haben über die komplette Saison. Ja, ich habe es vor ein paar Wochen ja schon mal gesagt, ab dem zweiten Spieltag auf Platz 1 zu sein und das komplett die ganze Saison durchzuziehen. Also wie gesagt, Chapeau an meine Mannschaft. Sehr, sehr geile Saison gewesen von den Jungs.
5: Schwer reingekommen, glaube ich, in die Saison. Ich glaube, da hatten wir so ein bisschen die Negativserie der letzten Saison noch so ein bisschen im Bein. Ja, dann hatten wir uns ein bisschen gefangen und haben dann aber hinten raus mit vielen Verletzungen zu kämpfen gehabt. Die Spielerdecke ist dann sehr dünn gewesen. Und dafür haben es die Jungs dann hinten raus ganz ordentlich gemacht.
3: Gleich zu Beginn an werden beide Wärter auf die Probe gestellt. Doch auf beiden Seiten geht der Ball erstmal nicht rein. Das sollte sich aber relativ schnell ändern. Zeitz nutzt die Spielfeldränder effizienter als Reppichau. Die entstandenen Lücken werden genutzt und Sauerne macht ganz locker das 0:1 für Zeitz in der 15. Spielminute. Der Spielverlauf beruhigt sich kurzzeitig. Doch in der 24. liegt wieder Gefahr in der Luft. Die Jungs in Blau kämpfen sich gemeinsam durch die Verteidigung von Reppichau. Am Ende liegt es an Kämpfe, um den Abschluss zu erzielen, und er enttäuscht nicht.

0: Reppichau findet langsam zu sich und zeigt hier auch Resistenz. Doch anscheinend brauchen sie noch ein bisschen, um richtig in Fahrt zu kommen. In der 37. Spielminute setzt Zeitz wieder an. Der Ball wird weit gespielt. Und Zeitz nutzt die undichte Stelle der Defensive wieder aus und Kämpfe holt das 0:3 für Zeitz. Kurz vor der Halbzeit nochmal ein Freistoß für Reppichau. Der Ball kommt und geht durch den Kopf von Ayan Badejo ins eigene Tor. 1:3 zur Halbzeit. In den letzten 45 Spielminuten scheint Reppichau erwacht zu sein. Jedoch fällt in der gesamten zweiten Hälfte nicht ein Tor. An den Chancen lag es hier definitiv nicht. Aber im Endeffekt brauchen die Reppichauer sich auch nicht zu kümmern, denn schließlich ist der erste Tabellenplatz schon gesichert.
1: Ja, ich sag mal, im Endeffekt war es im Endeffekt dadurch, dass wir ja in Brachstedt schon vor 2 Wochen im Endeffekt schon aufgestiegen sind, ging es im Endeffekt wirklich um die goldene Ananas. Das war letzte Woche schon eine Leuner so. Ja, im Endeffekt kannst du Leuner, kannst du auch unentschieden spielen, kannst du auch gewinnen. Ja, ja, sind 2 Tore haben es im Endeffekt. Wir haben letzte Woche schon gute Möglichkeiten gehabt, um das Spiel zu gewinnen. Heute, erste Halbzeit, war ich nicht ganz so zufrieden. Aber wie gesagt, das sind viele vielleicht doch schon mit dem Kopf in der Sommerpause. Zweite Halbzeit, ja, denke ich, haben wir 3, 4, 5 gute Möglichkeiten, wo wir das Tor einfach machen müssen und dann... Ja, machen wir halt nicht, aber gut, unterm Strich ja, ist es eigentlich auch egal. Und von daher ja, ist jetzt einmal ein bisschen Kräfte sammeln, 14 Tage, 3 Wochen Pause und dann geht ja das Abenteuer Verbandsliga los.
2: Boah, ich würde das gar nicht so sehr einschätzen. Das war jetzt ein Saisonabschlussspiel. Die einen waren aufgestiegen, für die anderen ging es um nicht mehr viel. Ich glaube, zum Anfang hat es Reppichau ein bisschen zu leicht genommen. Dann sind wir relativ schnell in Führung gegangen. Waren ganz gut im Spiel. Hätten, glaube ich, da auch erhöhen können. Und hinten raus, glaube ich, wollte Reppichau das Spiel dann nicht mehr verlieren oder wollte nicht verlieren. Deswegen haben sie sehr viel investiert. Bei uns hat so ein bisschen die Umkehrsituation gefehlt. Aber wir konnten auch nicht mehr wechseln. Bei uns hat dann zweite Halbzeit auch ein Torwart gespielt draußen, weil wir personell so ein bisschen das letzte Aufgebot hatten. Und dafür haben es die Jungs heute bei den Temperaturen ganz gut gemacht.
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4: Mitten im Sommer richtet die Aschersleben Kulturanstalt den Blick bereits auf die kommende Winterzeit. Anlässlich der Fete de la Musique und passend zur Sommersonnenwende startet sie einen Aufruf für ein neues Veranstaltungsformat. Erstmals soll am 4. Advent, dem 20. Dezember, ein großes gemeinschaftliches Weihnachtssingen im Westehornpark stattfinden. Nach dem Vorbild erfolgreicher Weihnachtssingen in großen Stadien wie Magdeburg oder Dresden soll nun auch in Aschersleben diese stimmungsvolle Tradition etabliert werden. Unter dem zentralen Motto Musik verbindet sind alle Bürger dazu eingeladen, gemeinsam die Adventszeit singend zu feiern. Damit sind wir am Ende unserer Dienstagsausgabe der aktuellen Nachrichten, schauen jetzt noch auf das Wetter und auf die Meldungen aus der Sauroslau. Am Mittwoch ab 18 Uhr gibt es dann aktuelle Meldungen. Bis dahin, machen Sie es gut.
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8: Morgen erwartet uns sonniges und zunehmend heißes Sommerwetter. Die Temperaturen steigen auf 31 Grad. Mit rund 17 Sonnenstunden zeigt sich der Himmel meist strahlend blau. Regen ist nicht zu erwarten, während nur eine leise Nordbrise für etwas Bewegung in der Luft sorgt. Auch in den folgenden Tagen setzt sich die Trockenheit fort. Die Temperaturen klettern weiter nach oben und erreichen im Laufe der Woche bis zu 39 Grad.

0: Eine ganz besondere Auszeichnung haben die Schüler des Liborius-Gymnasiums in Dessau am 16. Juni erhalten. Die Schule wurde vom Bildungsstaatssekretär Jürgen Böhm sowie dem Geschäftsführer der Landesenergieagentur Marco Mühlstein besucht und mit dem ersten Platz des Energiesparmeisterwettbewerbs in Sachsen-Anhalt geehrt.
1: Der Wettbewerb zeigt erstmal, wie engagiert unsere Schülerinnen und Schüler sind, welche Ideen sie mitbringen und wie sie versuchen, letztendlich ihre naturwissenschaftlichen Kenntnisse und Wissen anzuwenden. Und ja, deswegen ist das ein sehr wichtiger Wettbewerb. Und dass das Liborius-Gymnasium hier den ersten Preis in Sachsen-Anhalt erreicht, zeigt auch, mit wie viel Inhalt und mit wie viel Engagement es umgesetzt wird.
0: Für Sachsen-Anhalt hat Bildungsminister Jan Riedel die Schirmherrschaft über den Wettbewerb übernommen. Die Landesenergieagentur Sachsen-Anhalt unterstützt die Aktion bereits seit 12 Jahren im Rahmen einer Patenschaft. Bundesweit haben sich insgesamt knapp 450 Schulen für den Wettbewerb beworben.
2: Das ist erstmal eine Riesenehre. Und ich finde es schön, dass wir für etwas ausgezeichnet werden, was eigentlich im Grundkonzept unserer Schule ist. Da geht es letztlich um Bewahrung der Schöpfung, um Sicherung unserer Ressourcen hier auf diesem Planeten. Und zugleich ist es natürlich verbunden mit unserem Namenspatron, dem heiligen Liborius. Und das finde ich eine schöne Sache. Das ist einfach, es passt und ich freue mich sehr, sehr.
0: Das Liborius-Gymnasium in Trägerschaft der Edith-Stein-Schulstiftung des Bistums Magdeburg überzeugte die Jury vor allem durch Eigeninitiative und ein kontinuierliches Engagement im Klimaschutz. In der selbst initiierten Konsumwandel AG entwickelten die Schüler sogar ein eigenes Nachhaltigkeitslabel, den grünen Pfau.
2: Es gibt also von Kirchenseite aus ein Nachhaltigkeitslabel, das heißt der grüne Hahn. Das ist natürlich für Kirchen, für Bistümer etc. gebaut und da sind ganz viele Bedingungen dran geknüpft. Also es ist ja auch viel Papierkram und Nachweis von jenem und diesem. Und die Konsumwandel AG mit ihren wenigen Mitgliedern hat sich dann entschlossen, den Verwaltungsaufwand, den kriegen wir einfach nicht hin, auch den Nachweis dafür, und hat das runtergescaled und hat gesagt, das kriegen wir doch auf einem Schulniveau mit ähnlicher Akzeptanz hin und es muss nicht unbedingt das ganz große Label sein.
0: Dass Nachhaltigkeit an der Schule nicht nur ein Thema auf dem Papier ist, zeigte sich auch bei einer kleinen Führung durch das Schulgebäude.
2: Es sind viele kleine Punkte. Also waren die Fahrradständer, das ist diese Idee mit dem grünen Klassenzimmer, wo geguckt wird, ob die nicht nur viele Pflanzen haben, sondern auch dazu, die sich die richtigen aussuchen oder zu Beziehungen haben. Das ist das Insektenhotel hier und die kleine Garten-AG dort. Das ist das Müllsortieren oder unsere Wasserautomaten. Also ganz viele kleine Dinge, die über die letzten Jahre hier in der Schule entstanden und gewachsen sind und die wir eben auf die Weise in die Aufmerksamkeit heben. Also die sind nicht alle dafür erfunden worden, aber sie werden damit gesehen und das ist wichtig.
0: Neben der Urkunde erhielten die Gewinner Messgeräte sowie Unterrichtsmaterialien. Zudem darf sich die Schule über ein Preisgeld in Höhe von 2.500 Euro freuen. Ein Zeichen der Wertschätzung von Landesenergieagentur und Land für das besondere Engagement der Schüler.
1: Hier wird ein wichtiges Thema der Bildung umgesetzt, nämlich die Bildung zur Nachhaltigkeit, zur nachhaltigen Entwicklung. Und ich glaube, das ist eine der wesentlichen Bildungsaufgaben, die wir uns als Gesellschaft und als Land heute stellen müssen. Wir müssen die Einstellung von Jugendlichen dahingehend entwickeln, dass sie mit den Ressourcen, die wir haben oder mit der Schöpfung, in der wir uns befinden, nachhaltig und auch verantwortungsvoll umgehen.
0: Nach dem Erfolg auf Landesebene dürfen sich die Schüler nun auf die Preisverleihung in Berlin freuen. Ob auch der Bundessieg nach Dessau geht, entschied ein Online-Voting, das bis zum 17. Juni lief.
3: Samstag, Sonnenschein und Spannung pur. Am 20. Juni stand der letzte Spieltag der Fußball-Landesliga an und für den TSV Rot-Weiß-Zerbst ging es im Friedrich-Ludwig-Jahn-Stadion um den sicheren Klassenerhalt. Mit einem Heimsieg gegen den FC Grün-Weiß-Piesteritz würde man der erneut

0: erneuten Relegation entgehen. Den Tabellennachbarn aus Piesteritz ging es aber genauso. Für beide also ein ganz wichtiges Spiel, was sich auch über 170 Zuschauer nicht entgehen lassen wollten. Zunächst aber beide Seiten hier ziemlich harmlos und man merkt, dass der Fokus eher auf der Fehlervermeidung und einer stabilen Defensive liegt. Sowohl die Zerbster als auch die Piesteritzer in der Anfangsphase mit einigen Torannäherungen, die alle keine wirkliche Torgefahr versprühen. Die Gäste versuchen es in Person von Matej Nemec mal aus der Distanz. Kein schlechter Schuss. Nach ungefähr 22 Minuten, wie wir es auch von der WM kennen, eine Trinkpause, die hier aufgrund der hohen Temperaturen aber durchaus angebracht ist. Zeit für die Trainer, um nochmal ihre jeweiligen Teams etwas wachzurütteln. Und danach wird das Spiel hier auch besser. Max Kretschmer mit einem Freistoß, der an allen vorbeisegelt, einmal aufkommt und dann am Aluminium landet. Fast die etwas glückliche Führung für die Hausherren. Gleich im Gegenzug die Piesteritzer mit einem präzisen Ball auf Lukas Hähne. Weiter in die Mitte auf Dennis Wendt, der aber knapp verpasst. In der 37. Minute der nächste Vorstoß der Gastgeber. Piesteritz erobert sich aber den Ball und Maximilian Abraham will klären, trifft jedoch den anlaufenden Max Kretschmer von hinten. Schiri Edgar Bremer zeigt sofort auf den Punkt. Der Gefaulte tritt selbst an und verwandelt souverän. Die Führung für Zerbst und damit, wenn es so bleibt, der sichere Klassenerhalt. Aber auf der gegenüberliegenden Seite ertönt nur 3 Minuten später der nächste Elfmeterpfiff. Lukas Hähne schießt Philipp Alariach aus kurzer Distanz an und der Unparteiische entscheidet auf Handspiel, auch wenn die Zerbster das anders sehen. Lukas Hähne übernimmt den Strafstoß. Zu unplatziert, Ricardo Werner ist schnell unten. Großer Jubel im Stadion für diese Rettungstat des TSV-Schlussmanns. Und die Rot-Weißen werden gleich wieder selber aktiv. Maximilian Siering passt genau in den Fuß von Philipp Alariach, der den Kasten jedoch knapp verfehlt. Kurz vor dem Pausenpfiff zappelt der Ball dann im Netz der Piesteritzer. Nach einer kurz ausgeführten Ecke verlängert Philipp Alariach auf Lukas Seifert. Die Freude aber nur von kurzer Dauer. Seifert stand im Abseits. Mit einer 1:0-Führung für das Heimteam geht es dann also in die Pause. Die erste Chance in Hälfte 2 gehört den Gästen. Matej Nemec schlänzt den Ball jedoch am Kasten vorbei. Die Zerbster werden jetzt fast nur noch durch Standardsituationen gefährlich. Die Zuschauer sehen einige Freistöße, die jedoch nichts einbringen. Die Mannschaft aus Wittenberg hat jetzt mehr vom Spiel. Florian Freihube mit der Hereingabe und Niklas Bierwirth verzieht aus vielversprechender Position. Da wäre mehr drin gewesen. Dann mal Yannick Becker per Kopf. Und in der nächsten Szene Matej Nemec erneut aus der Distanz. Weiterhin bleibt die Gastmannschaft hier ohne Torerfolg. In der 75. Minute dann die gute Möglichkeit für Zerbst, um zu erhöhen. Julius Koch bedient Maximilian Siering, der seinen Gegenspieler aussteigen lässt, aber knapp verzieht. Dann nochmal ein Freistoß für die Jungs in Rot. Wieder nichts. Die letzten 10 Minuten geht Piesteritz hier nun all in, denn beim aktuellen Stand müsste man in die Relegation. Auch hier ein Freistoß, der nichts einbringt. Dann mal František Rados mit einem starken Ball auf den eingewechselten Ben Schuchardt. Dessen Kopfball ist kein Problem für Ricardo Werner. Die letzte Minute der Nachspielzeit läuft bereits und die Heimfans sehnen sich nach dem Abpfiff. Einen Freistoß gibt es aber noch für Piesteritz. Niklas Bierwirth bringt den scharf rein und der Joker sticht. Ben Schuchardt sorgt hier für den späten Ausgleich. Und damit endet die Partie dann auch. Für die Zerbster reicht das Unentschieden, für den sicheren Klassenerhalt. Die Piesteritzer müssen noch kurz zittern, doch dann ist klar, Naumburg hat im Parallelspiel nicht gewonnen und muss in die Relegation. Damit ein Happy End für Zerbst und Piesteritz, die beide auch nächstes Jahr in der Landesliga kicken dürfen.
1: Also wir freuen uns natürlich, dass wir den Klassenerhalt geschafft haben. Wir waren heute von den Rahmenbedingungen was alles andere als gut heute, weil wir einen recht dünnen Kader hatten, ein paar Leute gefehlt. Und da sind wir natürlich super zufrieden über die gute Leistung, sehr diszipliniert über 90 Minuten und hätten vorher schon noch 2-0 machen können, kriegen wir in der letzten Minute das 1-1, das war dann egal.

0: noch Nachspielzeit. Also wir sind jetzt mit dem Endergebnis zufrieden und jetzt haben wir Sommerpause.
1: Ja, wenn es am Ende erreicht hat, kann man zufrieden sein. Wir haben auswärts einen Punkt geholt, das ist immer unser Ziel gewesen. Und das haben wir heute wieder erreicht. Leider lief die restliche Saison wahrscheinlich nicht so, dass man heute noch zittern hätten oder zittern musste. Wenn es am Ende jetzt gereicht hat, so wie es ja zurzeit in den medialen Sachen unterwegs ist, dann sind wir natürlich überall erfreut zum Spiel. Ja, wir haben nicht das auf Platz bekommen, was wir hinbekommen wollten. Haben ein dummes Gegentor bekommen, was man einfach hätte verhindern müssen. Haben unsere eigene Chance nicht genutzt vom Elfmeterpunkt und hinten raus dann den Punkt noch gerettet. Ja, am Ende, wenn es jetzt gereicht hat, sind alle überglücklich und haben dann hoffentlich eine schöne Urlaubszeit jetzt und eine anständige Abschlussfahrt.
2: Beide hatten keine leichte Saison in der Landesliga, können nun aber erleichtert aufatmen und optimistisch in die Zukunft blicken.
0: Na, wir waren mit der Hinrunde schon gar nicht unzufrieden und haben in der Rückrunde auch eigentlich spielerisch recht gut angefangen, aber halt keine Ergebnisse erzielt und dann rodelt man hinten rein. Und dann werden die Spiele schwieriger, ja. Die Füße werden schwerer und Punkte zu holen wird auch schwieriger. Aber ich denke, wir haben uns jetzt mit dem Schlusssport, auch mit den letzten Spielen, gerade die Heimspiele jetzt hier, wo wir gegen Röppichau gewonnen haben, gegen Fahrenstedt gewonnen haben, auch entsprechend rausgekämpft aus diesem Tief und sind jetzt, glaube ich, auch verdient jetzt in der Klasse geblieben.
1: Ja, nicht so zufrieden, weil wir auch viele verletzte, angeschlagene Spieler hatten, auch berufsbedingt welche gefehlt haben in der Hinrunde auch einige. Daher sicherlich nicht so in die Saison gekommen oder gut in die Saison gekommen, aber dann zwischendurch immer einen Durchhänger gehabt. Und das war dann nicht so optimal. Wie gesagt, wenn es am Ende gereicht hat, sind wir erstmal zufrieden. Nach einem furiosen Jahr, was bei uns so war, auch im Verein war und ringsherum ist, sind wir zufrieden. Und ja, jetzt können wir ein bisschen feiern, wenn wir den Klassenerhalt geschafft haben. Und haben hoffentlich 3 schöne Wochen Urlaub, bevor es dann wieder in die Vorbereitung geht, auf die kurze Vorbereitung, auf die neue Saison.
2: Für Florian und Kevin Sens geht es in der nächsten Saison nicht mehr an der Seitenlinie des TSV weiter. Dem Verein bleiben sie aber als Abteilungsleiter erhalten.
3: In Mosigkau wurde es am 7. Juni wieder bunt. Zum zweiten Mal verwandelte sich die Williamstraße beim Straßenkinderfest in einen Treffpunkt für Familien. In entspannter Atmosphäre und sicher abgesperrter Umgebung konnten Kinder und Eltern gemeinsam einen unbeschwerten Tag verbringen.
4: Weil das ja eigentlich eine verkehrsberuhigte Straße ist, haben wir gedacht, und eigentlich auch immer viel Kinder hier spielen, haben wir gedacht, es wäre eigentlich schön, wenn die Kinder auch sicher spielen könnten. Und haben vorher gedacht, einfach, dass wir sagen, wie wäre es, wenn wir die Straße wirklich mal sperren lassen und dann für die Kinder halt den Platz schaffen.
3: Bei sommerlichen Temperaturen sorgte die Kugelkutsche für eine willkommene Abkühlung. Dazu gab es jede Menge Spiel- und Bewegungsangebote, bei denen sich die Kinder austoben konnten.
4: Es sind viele Spiele, die halt von Alters her auf der Straße gemacht werden können, die halt vielerorts nicht mehr möglich sind. Das heißt Rollerfahren, Skaterfahren. Wir haben einfach bloß den Platz geschaffen, um auf der Straße zu spielen. Also es wird viel mit Kreide gemalt, es sind kleine andere Bewegungsspiele.
3: Für viele Familien war das Fest eine schöne Gelegenheit, gemeinsam Zeit an der frischen Luft zu verbringen und die lockere Atmosphäre zu genießen.
4: Ich habe selber Kinder. Ich finde das schön, wenn Kinder den Platz haben zum Spielen. Und von daher macht man das gerne einfach.
3: Organisiert wurde das Straßenkinderfest vom Kunst- und Kulturverein in Mosigkau. Der Verein steckt auch hinter einem weiteren beliebten Fest im Ort.
4: Wir organisieren auch das Kleinkunstfestival in Mosigkau. Es findet dieses Jahr statt am 29.08.26. Und ja, es werden wieder tolle Künstler dabei sein, die dort auftreten.
3: Auf dieses kann man jetzt schon gespannt sein. Der Kunst- und Kulturverein freut sich über jeden einzelnen Besucher.

0: Schön, dass Sie eingeschaltet haben und damit herzlich willkommen an diesem Dienstag zu den RBB aktuellen Nachrichten. Mit dieser Entscheidung würdigt der Aufsichtsrat der Stadtwerke Bernburg die erfolgreiche Arbeit der Geschäftsführung und setzt ein klares Zeichen für Kontinuität und Stabilität in der Unternehmensführung. Seit ihrem Eintritt in das Unternehmen haben Wolf-Dietrich Hanslik, kaufmännischer Geschäftsführer, und Danny Gerstenberger, technischer Geschäftsführer, die Stadtwerke Bernburg in einem anspruchsvollen Marktumfeld erfolgreich weiterentwickelt und wichtige Impulse für die strategische Ausrichtung sowie die wirtschaftliche Entwicklung des Unternehmens gesetzt. Die Vertragsverlängerung unterstreicht das Vertrauen des Aufsichtsrates in die bisherige Arbeit der Geschäftsführung und in die zukünftige Entwicklung der Stadtwerke Bernburg, betont Stefan Ruhland, Vorsitzender des Aufsichtsrates. Im Hof des Hotels Best Western in der Lutherstadt Wittenberg stand alles im Zeichen der Mehrlinge. Zum 20. Zwillingstreffen kamen rund 50 Zwillingspaare aus ganz Deutschland zusammen, um gemeinsam einen besonderen Nachmittag zu verbringen.
1: Nein, sie sehen nicht doppelt. Am 7. Juni fand nämlich von 14 bis 17 Uhr im Hofe des Hotels Best Western Säubelmanns Wittenberg das 20. Zwillingstreffen statt. Wobei rund 50 Zwillingspaare aus ganz Deutschland anwesend waren, um den Nachmittag gemeinsam zu verbringen. Die Idee des Treffens hat tiefe Wurzeln und ist tatsächlich etwas älter als das Treffen selbst. Außerdem waren in der Vergangenheit nicht nur teilnehmende Zwillinge, sondern auch drei oder gar Vierlinge.
2: Das war ja dann so vor 23 Jahren, wo wir in einer Gaststätte saßen und da kam die Idee, doch so Zwillingstreffen zu organisieren. Und das hat dann weitere ein oder zwei Jahre gedauert und dann war das erste Mal auf dem Granachhof in Wittenberg. Es waren auch schon Drillinge da, also dreimal drei Drillinge, auch einmal Vierlinge. Und wir haben ja die ganze Palette hier in Wittenberg gehabt, vom Kranachhof bis Jugendherberge, bis Haus der Geschichte im Stadthaus Wittenberg. Jetzt sind wir heute hier im Best Western Hotel Wittenberg, um halt auch mal eine andere Location wieder zu bringen, damit man eine Abwechslung reinkommt.
1: Die Veranstaltung bot vor allem Gelegenheit zum Austausch. Alte Bekanntschaften wurden gepflegt, neue Kontakte geknüpft und zahlreiche Geschichten aus dem Leben als Zwilling oder Mehrling geteilt. Von Schabernack bis zur Ernsthaftigkeit war alles vorhanden.
3: Folgendes, sie ist aus der 8. Klasse raus, weil unsere Mutter sehr krank war. Sie hat unsere Mama gepflegt und ich bin weiter zur Schule gegangen. Und dann haben wir natürlich, sie musste, obwohl sie zu Hause war, musste sie
4: allgemeinbildende Berufsschule.
3: Ein- oder zweimal die Woche nach Bitterfeld zur allgemeinbildenden. Und da haben wir natürlich getauscht. Sie ist für mich in die Schule gegangen, ich bin für sie gegangen. Hat irgendwie alles geklappt. Ist nie aufgefallen. So was haben wir gemacht. Ja, natürlich mit den Jungs, aber da reden wir jetzt nicht drüber.
5: Jetzt können wir ja drüber reden.
3: Ja, da haben wir doch auch schon einiges.
6: Ja, die haben sich dann gewundert, dass nochmal die gleichen Fragen gestellt worden waren. Da haben sie gedacht, die hat wohl einen am Fleck.
7: Also als Kinder waren wir ganz brav. Uns konnten sie nie auseinanderhalten. Wir hatten dann immer Buchstaben, dass die Erwachsenen uns auseinanderhalten konnten. Wir haben uns auch relativ gut verstanden, außer als wir dann in die Pubertät kamen. Da war es dann ein bisschen schlimm. Ich wollte zur Disco, sie nicht. Ich durfte aber nur zur Disco, wenn wir beide gingen. Und so musste ich mir immer gut tun mit ihr und durfte mich nicht streiten, dass wir zur Disco gehen durften. Und da haben wir uns dann dort arrangiert. Aber das hat sich alles gut im guten Sinne. Unsere Partner haben uns nie verwechselt, die wussten von Anfang an, wer ist.
1: Für zusätzliche Unterhaltung sorgte ein Udo Lindenberg-Double mit seinem Auftritt. Außerdem statteten die Wittenberger Stadtwache und Martin Luther dem Treffen einen Besuch ab und mischten sich unter die Gäste. Im Großen und Ganzen ein erneut gelungenes Treffen der Mehrlinge. Doch ohne Sponsoren wäre das Ganze nicht möglich. Auch die Frage, ob es ein 21. Zwillingstreffen geben wird, schwebt noch in der Luft.
2: Ohne den Sponsoren geht ja gar nichts. Und es ist aber eine große vierstellige Summe, die auch bezahlt wird.

0: und der Exilie vorher durch die Spendenquittung dann das abfängt. Und dankt aber nochmal am Town & Country House, die über 20 Jahre eigentlich immer der Hauptsponsor waren und uns immer finanziell unterstützt haben in jeder Situation. Ja, also nie soll man nie sagen, aber vielleicht in einer anderen Form, nicht mehr so groß, aber wer kommt, der kommt, vielleicht im Themenpark, vielleicht, dass wir uns irgendwo treffen, mal spontan, mal gucken, mal sehen.
1: Die Stadt Sandersdorf-Brehna hat bereits in der Woche nach Pfingsten vorsorgliche Sprühbehandlungen an Bäumen durchführen lassen, die in den vergangenen Jahren vom Eichenprozessionsspinner betroffen waren. Ziel dieser Maßnahme war es, einer erneuten Nestbildung an bekannten Befallstellen möglichst frühzeitig entgegenzuwirken. Die Vorsorgemaßnahmen erfolgten zum Beispiel an folgenden Standorten: am Friedhof Sandersdorf, am Platz des Friedens, vor der Arztpraxis, am Park, am Spielplatz sowie am Platz der Deutschen Einheit, am Sportplatz Brentanostraße in Tscherndorf. Inzwischen sind durch aufmerksame Bürger weitere Hinweise auf befallene Bäume eingegangen. Diese Meldungen geht die Stadt nach. An den gemeldeten Bäumen wurden vorhandene Nester fachgerecht abgesaugt. Dies betraf insbesondere Bereiche an der Kita Pfingstanger sowie am Campingplatz und am Strandbad. Auch weiterhin werden eingehende Hinweise geprüft. Bäume, an denen aktuell ein Befall festgestellt wird, sollen im kommenden Jahr ebenfalls in die vorsorgliche Behandlung einbezogen werden, um eine erneute Nestbildung möglichst zu verhindern. Auch in der Lotto-Landesliga Süd tritt die Sommerpause ein. Das letzte Spiel der Saison 25-26, also für die SG 1948 Reppichau. Zum Finale wurde der erste FC Zeitz empfangen. Zu gewinnen oder verlieren gab es jedoch nichts, da schon feststand, dass Reppichau aufsteigen wird. Dennoch boten die beiden Teams ein spannendes Match.
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3: Die Sommerpause trifft ein und somit neigen sich die Fußballligen auch dem Ende zu. In der Lotto-Landesliga Süd kam es am 20. Juli zum Abschlussspiel für die SG 1948 Reppichau. Den ersten Tabellenplatz können sie nicht mehr verlieren. Genauso wenig ihr Kontrahent des Abends, der erste FC Zeitz. Ein Spiel also um die Luft. Vor Beginn der Partie wurde Reppichau jedoch vom Vizepräsidenten des Fußballverbandes Sachsen-Anhalt, Jörg Billmeier, zu ihrem Staffelsieg gratuliert.
4: Ja, ist natürlich was ganz Besonderes für mich auch das erste Mal, also in der Verbandsliga aufzusteigen. Klar, andere Aufstiege in der Landesliga waren schon ein paar mit dabei aus früheren Zeiten, auch als Spieler und als Trainer. Aber in Sachsen-Anhalts höchste Liga aufzusteigen, das ist noch was ganz Besonderes. Und vor allem, sage ich mal, mit so einem kleinen Verein, ja, Reppichau mit unseren 400 Einwohnern, die wir ja im Endeffekt haben, das ist schon was ganz Besonderes. Ja, ja, wie gesagt, ich meine, wir sind ja in die Liga gestartet, gar nicht mit dem Ziel aufzusteigen oder sowas. Ja, das ist dann nachher so ein Selbstläufer geworden. Ja, wir haben ja auch Teams, egal ob das denn Köthen als Absteiger, die ja auch unbedingt wieder aufsteigen wollten, ja, mit Farnstedt, die im Sommer und im Winter nochmal aufgerüstet haben, ja, die ja genau die gleichen Ambitionen hatten, ja, und Gräfenhainichen hinten raus nochmal. Ja, wie gesagt, es ist sensationell im Endeffekt, was die Jungs geleistet haben über die komplette Saison. Ja, ich habe es vor ein paar Wochen ja schon mal gesagt, ab dem zweiten Spieltag auf Platz 1 zu sein und das komplett die ganze Saison durchzuziehen. Also wie gesagt, Chapeau an meine Mannschaft. Sehr, sehr geile Saison gewesen von den Jungs.
5: Schwer reingekommen, glaube ich, in die Saison. Ich glaube, da hatten wir so ein bisschen die Negativserie der letzten Saison noch so ein bisschen im Bein. Ja, dann hatten wir uns ein bisschen gefangen und haben dann aber hinten raus mit vielen Verletzungen zu kämpfen gehabt. Die Spielerdecke ist dann sehr dünn gewesen. Und dafür haben es die Jungs dann hinten raus ganz ordentlich gemacht.
3: Gleich zu Beginn an werden beide Wärter auf die Probe gestellt. Doch auf beiden Seiten geht der Ball erstmal nicht rein. Das sollte sich aber relativ schnell ändern. Zeitz nutzt die Spielfeldränder effizienter als Reppichau. Die entstandenen Lücken werden genutzt und Sauerne macht ganz locker das 0:1 für Zeitz in der 15. Spielminute. Der Spielverlauf beruhigt sich kurzzeitig. Doch in der 24. liegt wieder Gefahr in der Luft. Die Jungs in Blau kämpfen sich gemeinsam durch die Verteidigung von Reppichau. Am Ende liegt es an Kämpfe, um den Abschluss zu erzielen, und er enttäuscht nicht.

0: 1:3 zur Halbzeit. In den letzten 45 Spielminuten scheint Rebichau erwacht zu sein. Jedoch fällt in der gesamten zweiten Hälfte nicht ein Tor. An den Chancen lag es hier definitiv nicht. Aber im Endeffekt brauchen die Rebichauer sich auch nicht zu kümmern, denn schließlich ist der erste Tabellenplatz schon gesichert.
1: Ja, ich sag mal, im Endeffekt dadurch, dass wir ja in Brachstedt schon vor zwei Wochen im Endeffekt schon aufgestiegen sind, ging es im Endeffekt wirklich um die goldene Ananas. Das war letzte Woche schon eine Leuna so. Ja, im Endeffekt kannst du Leuna, kannst du auch unentschieden spielen, kannst du auch gewinnen. Ja, sind zwei Tore haben es im Endeffekt. Wir haben letzte Woche schon gute Möglichkeiten gehabt, um das Spiel zu gewinnen. Heute, erste Halbzeit, war ich nicht ganz so zufrieden. Aber wie gesagt, das sind viele vielleicht doch schon mit dem Kopf in der Sommerpause. Zweite Halbzeit, ja, denke ich, haben wir 3, 4, 5 gute Möglichkeiten, wo wir das Tor einfach machen müssen und dann... Ja, machen wir halt nicht, aber gut, unterm Strich ja, ist es eigentlich auch egal. Von daher ja, ist jetzt einmal ein bisschen Kräfte sammeln, 14 Tage, 3 Wochen Pause und dann geht ja das Abenteuer Verbandsliga los.
2: Boah, ich würde das gar nicht so sehr einschätzen. Das war jetzt ein Saisonabschlussspiel. Die einen waren aufgestiegen, für die anderen ging es um nicht mehr viel. Ich glaube, zum Anfang hat es Rebichau ein bisschen zu leicht genommen. Dann sind wir relativ schnell in Führung gegangen. Waren ganz gut im Spiel. Hätten, glaube ich, da auch erhöhen können. Und hinten raus, glaube ich, wollte Rebichau das Spiel dann nicht mehr verlieren oder wollte nicht verlieren. Deswegen haben sie sehr viel investiert. Bei uns hat so ein bisschen die Umkehrsituation gefehlt. Aber wir konnten auch nicht mehr wechseln. Bei uns hat dann zweite Halbzeit auch ein Torwart gespielt draußen, weil wir personell so ein bisschen das letzte Aufgebot hatten. Und dafür haben es die Jungs heute bei den Temperaturen ganz gut gemacht.
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4: Mitten im Sommer richtet die Aschersleben Kulturanstalt den Blick bereits auf die kommende Winterzeit. Anlässlich der Fete de la Musique und passend zur Sommersonnenwende startet sie einen Aufruf für ein neues Veranstaltungsformat. Erstmals soll am 4. Advent, dem 20. Dezember, ein großes gemeinschaftliches Weihnachtssingen im Beste-Horn-Park stattfinden. Nach dem Vorbild erfolgreicher Weihnachtssingen in großen Stadien wie Magdeburg oder Dresden soll nun auch in Aschersleben diese stimmungsvolle Tradition etabliert werden. Unter dem zentralen Motto Musik verbindet sind alle Bürger dazu eingeladen, gemeinsam die Adventszeit singend zu feiern. Damit sind wir am Ende unserer Dienstagsausgabe der aktuellen Nachrichten, schauen jetzt noch auf das Wetter und auf die Meldungen aus der Soroslau. Am Mittwoch ab 18 Uhr gibt es dann aktuelle Meldungen. Bis dahin, machen Sie es gut.
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8: Morgen erwartet uns sonniges und zunehmend heißes Sommerwetter. Die Temperaturen steigen auf 31 Grad. Mit rund 17 Sonnenstunden zeigt sich der Himmel meist strahlend blau. Regen ist nicht zu erwarten, während nur eine leise Nordbrise für etwas Bewegung in der Luft sorgt. Auch in den folgenden Tagen setzt sich die Trockenheit fort. Die Temperaturen klettern weiter nach oben und erreichen im Laufe der Woche bis zu 39 Grad.

0: Eine ganz besondere Auszeichnung haben die Schüler des Liborius-Gymnasiums in Dessau am 16. Juni erhalten. Die Schule wurde vom Bildungsstaatssekretär Jürgen Böhm sowie dem Geschäftsführer der Landesenergieagentur Marco Mühlstein besucht und mit dem ersten Platz des Energiesparmeisterwettbewerbs in Sachsen-Anhalt geehrt.
1: Der Wettbewerb zeigt erstmal, wie engagiert unsere Schülerinnen und Schüler sind.

0: Schüler sind, welche Ideen sie mitbringen und wie sie versuchen, letztendlich ihre naturwissenschaftlichen Kenntnisse und Wissen anzuwenden. Und ja, deswegen ist das ein sehr wichtiger Wettbewerb, und dass das Liborius-Gymnasium hier den ersten Preis in Sachsen-Anhalt erreicht, zeigt auch, mit wie viel Inhalt und mit wie viel Engagement es umgesetzt wird.
1: Für Sachsen-Anhalt hat Bildungsminister Jan Riedel die Schirmherrschaft über den Wettbewerb übernommen. Die Landesenergieagentur Sachsen-Anhalt unterstützt die Aktion bereits seit 12 Jahren im Rahmen einer Patenschaft. Bundesweit haben sich insgesamt knapp 450 Schulen für den Wettbewerb beworben.
2: Das ist erstmal eine Riesenehre. Und ich finde es schön, dass wir für etwas ausgezeichnet werden, was eigentlich im Grundkonzept unserer Schule ist. Da geht es letztlich um Bewahrung der Schöpfung, um Sicherung unserer Ressourcen hier auf diesem Planeten. Und zugleich ist es natürlich verbunden mit unserem Namenspatron, dem heiligen Liborius. Und das finde ich eine schöne Sache. Das ist einfach, es passt. Und ich freue mich sehr, sehr.
1: Das Liborius-Gymnasium in Trägerschaft der Edith-Stein-Schulstiftung des Bistums Magdeburg überzeugte die Jury vor allem durch Eigeninitiative und ein kontinuierliches Engagement im Klimaschutz. In der selbst initiierten Konsumwandel AG entwickelten die Schüler sogar ein eigenes Nachhaltigkeitslabel, den grünen Pfau.
2: Es gibt also von Kirchenseite aus ein Nachhaltigkeitslabel, das heißt der grüne Hahn. Das ist natürlich für Kirchen, für Bistümer etc. gebaut, und da sind ganz viele Bedingungen dran geknüpft. Also es ist ja auch viel Papierkram und Nachweis von jenem und diesem. Und die Konsumwandel AG mit ihren wenigen Mitgliedern hat sich dann entschlossen, den Verwaltungsaufwand, den kriegen wir einfach nicht hin, auch den Nachweis dafür, und hat sich eben, hat das runtergescaled und hat gesagt, das kriegen wir doch auf einem Schulniveau mit ähnlicher Akzeptanz hin, und es muss nicht unbedingt das ganz große Label sein.
1: Dass Nachhaltigkeit an der Schule nicht nur ein Thema auf dem Papier ist, zeigte sich auch bei einer kleinen Führung durch das Schulgebäude.
2: Es sind viele kleine Punkte, also es waren die Fahrradständer, das ist diese Idee mit dem grünen Klassenzimmer, wo geguckt wird, ob die nicht nur viele Pflanzen haben, sondern auch dazu, die sich die richtigen aussuchen oder zu Beziehungen haben. Das ist das Insektenhotel hier und die kleine Garten-AG dort, das ist das Müllsortieren oder unsere Wasserautomaten. Also ganz viele kleine Dinge, die über die letzten Jahre hier in der Schule entstanden und gewachsen sind und die wir eben auf die Weise in die Aufmerksamkeit heben. Also die sind nicht alle dafür erfunden worden, aber sie werden damit gesehen, und das ist wichtig.
1: Neben der Urkunde erhielten die Gewinner Messgeräte sowie Unterrichtsmaterialien. Zudem darf sich die Schule über ein Preisgeld in Höhe von 2.500 Euro freuen. Ein Zeichen der Wertschätzung von Landesenergieagentur und Land für das besondere Engagement der Schüler.
0: Hier wird ein wichtiges Thema der Bildung umgesetzt, nämlich die Bildung zur Nachhaltigkeit, zur nachhaltigen Entwicklung. Und ich glaube, das ist eine der wesentlichen Bildungsaufgaben, die wir uns als Gesellschaft und als Land heute stellen müssen. Wir müssen die Einstellung von Jugendlichen dahingehend entwickeln, dass sie mit den Ressourcen, die wir haben, oder mit der Schöpfung, in der wir uns befinden, nachhaltig und auch verantwortungsvoll umgehen.
1: Nach dem Erfolg auf Landesebene dürfen sich die Schüler nun auf die Preisverleihung in Berlin freuen. Ob auch der Bundessieg nach Dessau geht, entschied ein Online-Voting, das bis zum 17. Juni lief.
3: Samstag, Sonnenschein und Spannung pur. Am 20. Juni stand der letzte Spieltag der Fußball-Landesliga an, und für den TSV Rot-Weiß Zerbst ging es im Friedrich-Ludwig-Jahn-Stadion um den sicheren Klassenerhalt. Mit einem Heimsieg gegen den FC Grün-Weiß-Piesteritz würde man der erneuten Relegation entgehen. Den Tabellennachbarn aus Piesteritz ging es aber genauso. Für beide also ein ganz wichtiges Spiel, was sich auch über 170 Zuschauer nicht entgehen lassen wollten. Zunächst aber beide Seiten hier ziemlich harmlos, und man merkt, dass der Fokus eher auf der Fehlervermeidung und einer stabilen Defensive liegt. Sowohl die Zerbster als auch die Piesteritzer in der Anfangsphase mit einigen Torannäherungen, die alle keine wirkliche Torgefahr versprühen. Die Gäste versuchen es in Person von Matej Nemec, mal aus der Distanz, Kein schlechter Schuss. Nach ungefähr 22 Minuten, wie wir es auch von der WM kennen, eine Trinkpause, die hier aufgrund der hohen Temperaturen aber durchaus angebracht ist. Zeit für die Trainer, um nochmal ihre jeweiligen Teams etwas wachzurütteln. Und danach wird das Spiel hier auch besser. Max Kretschmer mit einem Freistoß, der an allen vorbeisegelt, einmal aufkommt und dann am Aluminium landet. Fast die etwas glückliche Führung für die Hausherren. Gleich im Gegenzug die Piesteritzer mit einem präzisen Ball auf Lukas Hähne. Weiter in die Mitte auf Dennis Wendt, der aber knapp verpasst. In der 37. Minute der nächste Vorstoß der Gastgeber. Piesteritz erobert sich aber den Ball und Maximilian Abraham will klären, trifft jedoch den anlaufenden Max Kretschmer von hinten. Schiri Edgar Bremer zeigt sofort auf den Punkt. Der Gefaulte tritt selbst an und verwandelt souverän. Die Führung führt Herbst und damit, wenn es so bleibt, der sichere Klassenerhalt. Aber auf der gegenüberliegenden Seite ertönt nur 3 Minuten später der nächste Elfmeterpfiff. Lukas Hähne schießt Philipp Alariach aus kurzer Distanz an und der Unparteiische entscheidet auf Handspiel, auch wenn die Zerbster das anders sehen. Lukas Hähne übernimmt den Strafstoß. Zu unplatziert, Ricardo Werner ist schnell unten. Großer Jubel im Stadion für diese Rettungstat des TSV-Schlussmanns. Und die Rot-Weißen werden gleich wieder selber aktiv. Maximilian Siering passt genau in den Fuß von Philipp Alariach, der den Kasten jedoch knapp verfehlt. Kurz vor dem Pausenpfiff zappelt der Ball dann im Netz der Piesteritzer. Nach einer kurz ausgeführten Ecke verlängert Philipp Alariach auf Lukas Seifert. Die Freude aber nur von kurzer Dauer. Seifert stand im Abseits. Mit einer 1:0-Führung für das Heimteam geht es dann also in die Pause. Die erste Chance in Hälfte 2 gehört den Gästen. Matej Nemec schlänzt den Ball jedoch am Kasten vorbei. Die Zerbster werden jetzt fast nur noch durch Standardsituationen gefährlich. Die Zuschauer sehen einige Freistöße, die jedoch nichts einbringen. Die Mannschaft aus Wittenberg hat jetzt mehr vom Spiel. Florian Freihube mit der Hereingabe und Niklas Bierwirt verzieht aus vielversprechender Position. Da wäre mehr drin gewesen. Dann mal Yannick Becker per Kopf. Und in der nächsten Szene Matej Nemec erneut aus der Distanz. Weiterhin bleibt die Gastmannschaft hier ohne Torerfolg. In der 75. Minute dann die gute Möglichkeit für Zerbst, um zu erhöhen. Julius Koch bedient Maximilian Siering, der seinen Gegenspieler aussteigen lässt, aber knapp verzieht. Dann nochmal ein Freistoß für die Jungs in Rot. Wieder nichts. Die letzten 10 Minuten geht Piesteritz hier nun all in, denn beim aktuellen Stand müsste man in die Relegation. Auch hier ein Freistoß, der nichts einbringt. Dann mal František Rados mit einem starken Ball auf den eingewechselten Ben Schuchardt. Dessen Kopfball ist kein Problem für Ricardo Werner. Die letzte Minute der Nachspielzeit läuft bereits und die Heimfans sehnen sich nach dem Abpfiff. Einen Freistoß gibt es aber noch für Piesteritz. Niklas Bierwirt bringt den scharf rein und der Joker sticht. Ben Schuchardt sorgt hier für den späten Ausgleich. Und damit endet die Partie dann auch. Für die Zerbster reicht das Unentschieden, für den sicheren Klassenerhalt. Die Piesteritzer müssen noch kurz zittern, doch dann ist klar, Naumburg hat im Parallelspiel nicht gewonnen und muss in die Relegation. Damit ein Happy End für Zerbst und Piesteritz, die beide auch nächstes Jahr in der Landesliga kicken dürfen.
4: Also wir freuen uns natürlich, dass wir den Klassenerhalt geschafft haben. Wir waren heute von den Rahmenbedingungen was alles andere als gut heute, weil wir einen recht dünnen Kader hatten, ein paar Leute gefehlt. Und da sind wir natürlich super zufrieden über die gute Leistung, sehr diszipliniert über 90 Minuten und hätten vorher schon noch 2-0 machen können, kriegen wir in der letzten Minute 1-1, das war dann egal, in der Nachspielzeit. Also wir sind jetzt mit dem Endergebnis zufrieden und jetzt haben wir Sommerpause.
5: Ja, wenn es am Ende erreicht hat, kann man zufrieden sein. Wir haben auswärts einen Punkt geholt, das ist immer unser Ziel gewesen und das haben wir heute wieder erreicht. Leider lief die restliche Saison wahrscheinlich nicht so, dass man heute noch zittern hätten oder zittern musste. Wenn es am Ende jetzt gereicht hat, so wie es ja zurzeit in den medialen Sachen unterwegs ist, dann sind wir natürlich überreich erfreut zum Spiel. Ja, wir haben nicht das auf Platz bekommen, was wir hinbekommen wollten. Haben ein dummes Gegentor bekommen, was man einfach hätte verhindern müssen. haben unsere eigene Chance nicht genutzt vom Elfmeterpunkt und hinten raus dann den Punkt noch gerettet. Ja, am Ende, wenn es jetzt gereicht hat, sind alle überglücklich und haben dann hoffentlich eine schöne Urlaubszeit jetzt und eine anständige Abschlussfahrt.
3: Beide hatten keine leichte Saison in der Landesliga, können nun aber erleichtert aufatmen und optimistisch in die Zukunft blicken.
4: Na, wir waren mit der Hinrunde schon gar nicht unzufrieden und haben in der Rückrunde auch eigentlich spielerisch recht gut angefangen, aber halt keine Ergebnisse erzielt und dann rodelt man hinten rein. Und dann werden die Spiele schwieriger, ja. Die Füße werden schwerer und Punkte zu holen wird auch schwieriger. Aber ich denke, wir haben uns jetzt mit dem Schlusssport, auch mit den letzten Spielen, gerade die Heimspiele jetzt hier, gegen Reppichau gewonnen haben, gegen Fahrenstedt gewonnen haben, entsprechend rausgekämpft aus diesem Tief und sind jetzt, glaube ich, auch verdient jetzt in der Klasse geblieben.
5: Ja, nicht so zufrieden, weil wir auch viele verletzte, angeschlagene Spieler hatten, auch berufsbedingt welche gefehlt haben in der Hinrunde auch einige. Daher sicherlich nicht so in die Saison gekommen gut in die Saison gekommen, aber dann zwischendurch immer einen Durchhänger gehabt. Und das war dann nicht so optimal. Wie gesagt, wenn es am Ende gereicht hat, sind wir erstmal zufrieden. Nach einem furiosen Jahr, was bei uns so war, auch im Verein war und ringsherum ist, sind wir zufrieden. Und ja, jetzt können wir ein bisschen feiern, wenn wir den Klassenerhalt geschafft haben. Und haben hoffentlich 3 schöne Wochen Urlaub, bevor es dann wieder in die Vorbereitung geht, auf die kurze Vorbereitung, auf die neue Saison.
3: Für Florian und Kevin Sens geht es in der nächsten Saison nicht mehr an der Seitenlinie des TSV weiter. Dem Verein bleiben sie aber als Abteilungsleiter erhalten.
1: In Mosikau wurde es am 7. Juni wieder bunt. Zum zweiten Mal verwandelte sich die Williamstraße beim Straßenkinderfest in einen Treffpunkt für Familien. In entspannter Atmosphäre und sicher abgesperrter Umgebung konnten Kinder und Eltern gemeinsam einen unbeschwerten Tag verbringen.
6: Weil das ja eigentlich eine verkehrsberuhigte Straße ist, haben wir gedacht, und eigentlich auch immer viel Kinder hier spielen, haben wir gedacht, es wäre eigentlich schön, wenn die Kinder auch sicher spielen könnten. Und haben vorher gedacht, einfach, dass wir sagen, wie wäre es, wenn wir die Straße wirklich mal sperren lassen und dann für die Kinder halt den Platz schaffen.
1: Bei sommerlichen Temperaturen sorgte die Kugelkutsche für eine willkommene Abkühlung. Dazu gab es jede Menge Spiel- und Bewegungsangebote, bei denen sich die Kinder austoben konnten.
6: Es sind viele Spiele, die halt von Alters her auf der Straße gemacht werden können, die halt vielerorts nicht mehr möglich sind. Das heißt Rollerfahren, Skaterfahren. Wir haben einfach bloß den Platz geschaffen, um auf der Straße zu spielen. Also es wird viel mit Kreide gemalt, es sind kleine andere Bewegungsspiele.
1: Für viele Familien war das Fest eine schöne Gelegenheit, gemeinsam Zeit an der frischen Luft zu verbringen und die lockere Atmosphäre zu genießen.
6: Ich habe selber Kinder. Ich finde das schön, wenn Kinder den Platz haben zum Spielen. Und von daher macht man das gerne einfach.
1: Organisiert wurde das Straßenkinderfest vom Kunst- und Kulturverein in Mosikau. Der Verein steckt auch hinter einem weiteren beliebten Fest im Ort.
6: Wir organisieren auch das Kleinkunstfestival in Mosikau. Es findet dieses Jahr statt am 29.08.26. Und es werden wieder tolle Künstler dabei sein, die dort auftreten.
1: Auf dieses kann man jetzt schon gespannt sein. Der Kunst- und Kulturverein freut sich über jeden einzelnen Besucher.

Schön, dass Sie eingeschaltet haben und damit herzlich willkommen an diesem Dienstag zu den RBB aktuellen Nachrichten. Mit dieser Entscheidung würdigt der Aufsichtsrat der Stadtwerke Bernburg die erfolgreiche Arbeit der Geschäftsführung und setzt ein klares Zeichen für Kontinuität und Stabilität in der Unternehmensführung. Seit ihrem Eintritt in das Unternehmen haben Wolf-Dietrich Hanslik, kaufmännischer Geschäftsführer,

0: Geschäftsführer und Denny Gerstenberger, technischer Geschäftsführer, die Stadtwerke Bernburg in einem anspruchsvollen Marktumfeld erfolgreich weiterentwickelt und wichtige Impulse für die strategische Ausrichtung sowie die wirtschaftliche Entwicklung des Unternehmens gesetzt. Die Vertragsverlängerung unterstreicht das Vertrauen des Aufsichtsrates in die bisherige Arbeit der Geschäftsführung und in die zukünftige Entwicklung der Stadtwerke Bernburg, betont Stefan Ruhland, Vorsitzender des Aufsichtsrates. Im Hof des Hotels Best Western in der Lutherstadt Wittenberg stand alles im Zeichen der Mehrlinge. Zum 20. Zwillingstreffen kamen rund 50 Zwillingspaare aus ganz Deutschland zusammen, um gemeinsam einen besonderen Nachmittag zu verbringen.
1: Nein, sie sehen nicht doppelt. Am 7. Juni fand nämlich von 14 bis 17 Uhr im Hofe des Hotels Best Western Säubelmanns Wittenberg das 20. Zwillingstreffen statt. Wobei rund 50 Zwillingspaare aus ganz Deutschland anwesend waren, um den Nachmittag gemeinsam zu verbringen. Die Idee des Treffens hat tiefe Wurzeln und ist tatsächlich etwas älter als das Treffen selbst. Außerdem waren in der Vergangenheit nicht nur teilnehmende Zwillinge, sondern auch drei oder gar Vierlinge.
2: Das war ja dann so vor 23 Jahren, wo wir in einer Gaststätte saßen und da kam die Idee, doch eine Zwillingstreffen zu organisieren. Und das hat dann weitere ein oder zwei Jahre gedauert und dann war das erste Mal auf dem Granachhof in Wittenberg. Es waren auch schon Drillinge da, also dreimal drei Drillinge, auch einmal Vierlinge. Und wir haben ja die ganze Palette hier in Wittenberg gehabt, vom Kranachhof bis Jugendherberge, bis Haus der Geschichte im Stadthaus Wittenberg. Jetzt sind wir heute hier im Best Western Hotel Wittenberg, um halt auch mal eine andere Location wieder zu bringen, damit man eine Abwechslung reinkommt.
1: Die Veranstaltung bot vor allem Gelegenheit zum Austausch. Alte Bekanntschaften wurden gepflegt, neue Kontakte geknüpft und zahlreiche Geschichten aus dem Leben als Zwilling oder Mehrling geteilt. Von Schabernack bis zur Ernsthaftigkeit war alles vorhanden.
3: Folgendes, sie ist aus der 8. Klasse raus, weil unsere Mutter sehr krank war. Sie hat unsere Mama gepflegt und ich bin weiter zur Schule gegangen. Und dann haben wir natürlich, obwohl sie zu Hause war, musste sie
4: allgemeinbildende Berufsschule.
3: Ein- oder zweimal die Woche nach Bitterfeld zur allgemeinbildenden. Und da haben wir natürlich getauscht. Sie ist für mich in die Schule gegangen, ich bin für sie gegangen. Hat irgendwie alles geklappt. Ist nie aufgefallen. So was haben wir gemacht. Ja, natürlich mit den Jungs, aber da reden wir jetzt nicht drüber.
5: Ja,
3: da haben wir doch auch schon einiges.
4: Ja, die haben sich dann gewundert, dass nochmal die gleichen Fragen gestellt worden waren. Da haben sie gedacht, die hat wohl einen am Fleck.
6: Also als Kinder waren wir ganz brav. Uns konnten sie nie auseinanderhalten. Wir hatten dann immer Buchstaben, dass die Erwachsenen uns auseinanderhalten konnten. Wir haben uns auch relativ gut verstanden, außer als wir dann in die Pubertät kamen. Da war es dann ein bisschen schlimm. Ich wollte zur Disco, sie nicht. Ich durfte aber nur zur Disco, wenn wir beide gingen. Und so musste ich mir immer gut tun mit ihr und durfte mich nicht streiten, dass wir abends zur Disco gehen durften. Und da haben wir uns dann dort arrangiert. Aber das hat sich alles gut im guten Sinne. Unsere Partner haben uns nie verwechselt, die wussten von Anfang an, wer ist.
1: Für zusätzliche Unterhaltung sorgte ein Udo Lindenberg-Double mit seinem Auftritt. Außerdem statteten die Wittenberger Stadtwache und Martin Luther dem Treffen einen Besuch ab und mischten sich unter die Gäste. Im Großen und Ganzen ein erneut gelungenes Treffen der Mehrlinge. Doch ohne Sponsoren wäre das Ganze nicht möglich. Auch die Frage, ob es ein 21. Zwillingstreffen geben wird, schwebt noch in der Luft.
2: Ohne den Sponsoren geht ja gar nichts. Und es ist aber eine große vierstellige Summe, die auch bezahlt wird. Und der Exil-EV ja durch die Spendenquittung, wenn das abfängt. Und dankt aber nochmal am Towner Country House, die über 20 Jahre eigentlich immer der Hauptsponsor war und uns immer finanziell unterstützt haben. In jeder Situation. Ja, also nie soll man nie sagen, aber vielleicht in einer anderen Form. Nicht mehr so groß, aber wer kommt, der kommt. Vielleicht im Themenpark, vielleicht, dass wir uns irgendwo treffen, mal spontan. Mal gucken, mal sehen.
0: Die Stadt Sandersdorf-Brehna hat bereits in der Woche nach Pfingsten vorsorgliche Sprühbehandlungen an Bäumen durchführen lassen, die in den vergangenen Jahren vom Eichenprozessionsspinner betroffen waren. Ziel dieser Maßnahme war es, einer erneuten Nestbildung an bekannten Befallstellen möglichst frühzeitig entgegenzuwirken. Die Vorsorgemaßnahmen erfolgten zum Beispiel an folgenden Standorten: am Friedhof Sandersdorf, am Platz des Friedens, vor der Arztpraxis, am Park, am Spielplatz sowie am Platz der Deutschen Einheit, am Sportplatz Brentanostraße in Tscherndorf. Inzwischen sind durch aufmerksame Bürger weitere Hinweise auf befallene Bäume eingegangen. Diese Meldungen geht die Stadt nach. An den gemeldeten Bäumen wurden vorhandene Nestern fachgerecht abgesaugt. Dies betraf insbesondere Bereiche an der Kita Pfingstanger sowie am Campingplatz und am Strandbad. Auch weiterhin werden eingehende Hinweise geprüft. Bäume, an denen aktuell ein Befall festgestellt wird, sollen im kommenden Jahr ebenfalls in die vorsorgliche Behandlung einbezogen werden, um eine erneute Nestbildung möglichst zu verhindern. Auch in der Lotto-Landesliga Süd tritt die Sommerpause ein. Das letzte Spiel der Saison 25-26, also für die SG 1948 Reppichau. Zum Finale wurde der erste FC Zeitz empfangen. Zu gewinnen oder verlieren gab es jedoch nichts, da schon feststand, dass Reppichau aufsteigen wird. Dennoch boten die beiden Teams ein spannendes Match.
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1: Die Sommerpause trifft ein und somit neigen sich die Fußballligen auch dem Ende zu. In der Lotto-Landesliga Süd kam es am 20. Juli zum Abschlussspiel für die SG 1948 Reppichau. Den ersten Tabellenplatz können sie nicht mehr verlieren. Genauso wenig ihr Kontrahent des Abends, der erste FC Zeitz. Ein Spiel also um die Luft. Vor Beginn der Partie wurde Reppichau jedoch vom Vizepräsidenten des Fußballverbandes Sachsen-Anhalt, Jörg Billmeier, zu ihrem Staffelsieg gratuliert.
7: Ja, ist natürlich was ganz Besonderes für mich auch das erste Mal, also in der Verbandsliga aufzusteigen. Klar, andere Aufstiege in der Landesliga waren schon ein paar mit dabei aus früheren Zeiten, auch als Spieler und als Trainer. Aber in Sachsen-Anhalt höchste Liga aufzusteigen, das ist nochmal noch was ganz Besonderes. Und vor allem, sage ich mal, mit so einem kleinen Verein, ja, Reppichau mit unseren 400 Einwohnern, die wir ja im Endeffekt haben, das ist schon was ganz Besonderes. Ja, ja, wie gesagt, ich meine, wir sind ja in die Liga gestartet, ja, gar nicht mit dem Ziel aufzusteigen oder sowas. Ja, das ist dann nachher so ein Selbstläufer geworden. Ja, wir haben ja auch Teams, egal ob das denn Köthen als Absteiger, die ja auch unbedingt wieder aufsteigen wollten, ja, mit Farnstedt, die im Sommer und im Winter nochmal aufgerüstet haben, ja, die ja genau die gleichen Ambitionen hatten, ja, und Gräfenhainichen hinten raus nochmal. Ja, ist, wie gesagt, es ist sensationell im Endeffekt, was die Jungs hier geleistet haben über die komplette Saison. Ja, ich habe es vor ein paar Wochen ja schon mal gesagt, ab dem zweiten Spieltag auf Platz 1 zu sein und das komplett die ganze Saison durchzuziehen. Also wie gesagt, Chapeau an meine Mannschaft. Sehr, sehr geile Saison gewesen von den Jungs.
8: Schwer reingekommen, glaube ich, in die Saison. Ich glaube, da hatten wir so ein bisschen die Negativserie der letzten Saison noch so ein bisschen im Bein. Ja, dann hatten wir uns ein bisschen gefangen und haben dann aber hinten raus mit vielen Verletzungen zu kämpfen gehabt. Die Spielerdecke ist dann sehr dünn gewesen. Und dafür haben es die Jungs dann hinten raus ganz ordentlich gemacht.
1: Gleich zu Beginn an werden beide Wärter auf die Probe gestellt. Doch auf beiden Seiten geht der Ball erstmal nicht rein. Das sollte sich aber relativ schnell ändern. Zeitz nutzt die Spielfeldränder effizienter als Reppichau. Die entstandenen Lücken werden genutzt und Sauerne macht ganz locker das 0:1 für Zeitz in der 15. Spielminute. Der Spielverlauf beruhigt sich kurzzeitig. Doch in der 24. liegt wieder Gefahr in der Luft. Die Jungs in Blau kämpfen sich gemeinsam durch die Verteidigung von Reppichau. Am Ende liegt es an Kämpfe, um den Abschluss zu erzielen, und er enttäuscht nicht. Reppichau findet langsam zu sich und zeigt hier auch Resistenz, doch anscheinend brauchen sie noch ein bisschen, um richtig in Fahrt zu kommen. In der 37. Spielminute setzt Zeitz wieder an. Der Ball wird weit gespielt und Zeitz nutzt die undichte Stelle der Defensive wieder aus und Kämpfe holt das 0:3 für Zeitz. Kurz vor der Halbzeit nochmal ein Freistoß für Reppichau. Der Ball kommt und geht durch den Kopf von Ayan Badejo ins eigene Tor. 1

0: 3 zur Halbzeit. In den letzten 45 Spielminuten scheint Rebichau erwacht zu sein. Jedoch fällt in der gesamten zweiten Hälfte nicht ein Tor. An den Chancen lag es hier definitiv nicht. Aber im Endeffekt brauchen die Rebichauer sich auch nicht zu kümmern, denn schließlich ist der erste Tabellenplatz schon gesichert.
1: Ja, ich sag mal, im Endeffekt dadurch, dass wir ja in Brastedt schon vor zwei Wochen im Endeffekt schon aufgestiegen sind, ging es im Endeffekt wirklich um die goldene Ananas. Das war letzte Woche schon eine Leuna so. Ja, im Endeffekt kannst du Leuna, kannst du auch unentschieden spielen, kannst du auch gewinnen. Ja, sind zwei Tore haben es im Endeffekt. Wir haben letzte Woche schon gute Möglichkeiten gehabt, um das Spiel zu gewinnen. Heute, erste Halbzeit, war ich nicht ganz so zufrieden. Aber wie gesagt, das sind viele vielleicht doch schon mit dem Kopf in der Sommerpause. Zweite Halbzeit, ja, denke ich, haben wir 3, 4, 5 gute Möglichkeiten, wo wir das Tor einfach machen müssen. Und dann, ja, machen wir halt nicht. Aber gut, unterm Strich, ja, ist es eigentlich auch egal. Und von daher, ja, ist jetzt einmal ein bisschen Kräfte sammeln. 14 Tage, 3 Wochen Pause und dann geht ja das Abenteuer Verbandsliga los.
2: Boah, ich würde das gar nicht so sehr einschätzen. Das war jetzt ein Saisonabschlussspiel. Die einen waren aufgestiegen, für die anderen ging es um nicht mehr viel. Ich glaube, zum Anfang hat es Rebichau ein bisschen zu leicht genommen. Dann sind wir relativ schnell in Führung gegangen. Waren ganz gut im Spiel. Hätten, glaube ich, da auch erhöhen können. Und hinten raus, glaube ich, wollte Rebichau das Spiel dann nicht mehr verlieren oder wollte nicht verlieren. Deswegen haben sie sehr viel investiert. Bei uns hat so ein bisschen die Umkehrsituation gefehlt. Aber wir konnten auch nicht mehr wechseln. Bei uns hat dann zweite Halbzeit auch ein Torwart gespielt draußen, weil wir personell so ein bisschen das letzte Aufgebot hatten. Und dafür haben es die Jungs heute bei den Temperaturen ganz gut gemacht.
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4: Mitten im Sommer richtet die Aschersleben Kulturanstalt den Blick bereits auf die kommende Winterzeit. Anlässlich der Fete de la Musique und passend zur Sommersonnenwende startet sie einen Aufruf für ein neues Veranstaltungsformat. Erstmals soll am 4. Advent, dem 20. Dezember, ein großes gemeinschaftliches Weihnachtssingen im Beste-Horn-Park stattfinden. Nach dem Vorbild erfolgreicher Weihnachtssingen in großen Stadien wie Magdeburg oder Dresden soll nun auch in Aschersleben diese stimmungsvolle Tradition etabliert werden. Unter dem zentralen Motto Musik verbindet sind alle Bürger dazu eingeladen, gemeinsam die Adventszeit singend zu feiern. Damit sind wir am Ende unserer Dienstagsausgabe der aktuellen Nachrichten, schauen jetzt noch auf das Wetter und auf die Meldungen aus der Soroslau. Am Mittwoch ab 18 Uhr gibt es dann aktuelle Meldungen. Bis dahin, machen Sie es gut.
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8: Morgen erwartet uns sonniges und zunehmend heißes Sommerwetter. Die Temperaturen steigen auf 31 Grad. Mit rund 17 Sonnenstunden zeigt sich der Himmel meist strahlend blau. Regen ist nicht zu erwarten, während nur eine leise Nordbrise für etwas Bewegung in der Luft sorgt. Auch in den folgenden Tagen setzt sich die Trockenheit fort. Die Temperaturen klettern weiter nach oben und erreichen im Laufe der Woche bis zu 39 Grad.

0: Eine ganz besondere Auszeichnung haben die Schüler des Liborius-Gymnasiums in Dessau am 16. Juni erhalten. Die Schule wurde vom Bildungsstaatssekretär Jürgen Böhm sowie dem Geschäftsführer der Landesenergieagentur Marco Mühlstein besucht und mit dem ersten Platz des Energiesparmeisterwettbewerbs in Sachsen-Anhalt geehrt.
1: Der Wettbewerb zeigt erstmal, wie engagiert unsere Schülerinnen und Schüler sind, welche Ideen sie mitbringen und wie sie versuchen, letztendlich ihre naturwissenschaftlichen Kenntnisse und Wissen anzuwenden. Und ja, deswegen ist das ein sehr wichtiger Wettbewerb. Und dass das Liborius-Gymnasium hier den ersten Preis in Sachsen-Anhalt erreicht, zeigt auch, mit wie viel Inhalt und mit wie viel Engagement es umgesetzt wird.
0: Für Sachsen-Anhalt hat Bildungsminister Jan Riedel die Schirmherrschaft über den Wettbewerb übernommen. Die Landesenergieagentur Sachsen-Anhalt unterstützt die Aktion bereits seit 12 Jahren im Rahmen einer Patenschaft. Bundesweit haben sich insgesamt knapp 450 Schulen für den Wettbewerb beworben.
2: Das ist erstmal eine Riesenehre. Und ich finde es schön, dass wir für etwas ausgezeichnet werden, was eigentlich im Grundkonzept unserer Schule ist. Da geht es letztlich um Bewahrung der Schöpfung, um Sicherung unserer Ressourcen hier auf diesem Planeten. Und zugleich ist es natürlich verbunden mit unserem Namenspatron, dem heiligen Liborius. Und das finde ich eine schöne Sache. Das ist einfach, es passt und ich freue mich sehr, sehr.
0: Das Liborius-Gymnasium in Trägerschaft der Edith-Stein-Schulstiftung des Bistums Magdeburg überzeugte die Jury vor allem durch Eigeninitiative und ein kontinuierliches Engagement im Klimaschutz. In der selbst initiierten Konsumwandel AG entwickelten die Schüler sogar ein eigenes Nachhaltigkeitslabel, den grünen Pfau.
2: Es gibt also von Kirchenseite aus ein Nachhaltigkeitslabel, das heißt der grüne Hahn. Das ist natürlich für Kirchen, für Bistümer etc. gebaut und da sind ganz viele Bedingungen dran geknüpft. Also es ist ja auch viel Papierkram und Nachweis von jenem und diesem. Und die Konsumwandel AG mit ihren wenigen Mitgliedern hat sich dann entschlossen, den Verwaltungsaufwand, den kriegen wir einfach nicht hin, auch den Nachweis dafür, und hat das runtergescaled und hat gesagt, das kriegen wir doch auf einem Schulniveau mit ähnlicher Akzeptanz hin und es muss nicht unbedingt das ganz große Label sein.
0: Dass Nachhaltigkeit an der Schule nicht nur ein Thema auf dem Papier ist, zeigte sich auch bei einer kleinen Führung durch das Schulgebäude.
2: Es sind viele kleine Punkte, also waren die Fahrradständer, das ist diese Idee mit dem grünen Klassenzimmer, wo geguckt wird, ob die nicht nur viele Pflanzen haben, sondern auch dazu, die sich die richtigen aussuchen oder zu Beziehungen haben. Das ist das Insektenhotel hier und die kleine Garten AG dort, das ist das Müllsortieren oder unsere Wasserautomaten. Also ganz viele kleine Dinge, die über die letzten Jahre hier in der Schule entstanden und gewachsen sind und die wir eben auf die Weise in die Aufmerksamkeit heben. Also die sind nicht alle dafür erfunden worden, aber sie werden damit gesehen und das ist wichtig.
0: Neben der Urkunde erhielten die Gewinner Messgeräte sowie Unterrichtsmaterialien. Zudem darf sich die Schule über ein Preisgeld in Höhe von 2.500 Euro freuen. Ein Zeichen der Wertschätzung von Landesenergieagentur und Land für das besondere Engagement der Schüler.
1: Hier wird ein wichtiges Thema der Bildung umgesetzt, nämlich die Bildung zur Nachhaltigkeit, zur nachhaltigen Entwicklung. Und ich glaube, das ist eine der wesentlichen Bildungsaufgaben, die wir uns als Gesellschaft und als Land heute stellen müssen. Wir müssen die Einstellung von Jugendlichen dahingehend entwickeln, dass sie mit den Ressourcen, die wir haben oder mit der Schöpfung, in der wir uns befinden, nachhaltig und auch verantwortungsvoll umgehen.
0: Nach dem Erfolg auf Landesebene dürfen sich die Schüler nun auf die Preisverleihung in Berlin freuen. Ob auch der Bundessieg nach Dessau geht, entschied ein Online-Voting, das bis zum 17. Juni lief.
3: Samstag, Sonnenschein und Spannung pur. Am 20. Juni stand der letzte Spieltag der Fußball-Landesliga an und für den TSV Rot-Weiß Zerbst ging es im Friedrich-Ludwig-Jahn-Stadion um den sicheren Klassenerhalt. Mit einem Heimsieg gegen den FC Grün-Weiß-Piesteritz würde man der erneuten Relegation entgehen. Den Tabellennachbarn aus Piesteritz ging es aber genauso. Für beide also ein ganz wichtiges Spiel, was sich auch über 170 Zuschauer nicht entgehen lassen wollten. Zunächst aber beide Seiten hier ziemlich harmlos und man merkt, dass der Fokus eher auf der Fehlervermeidung und einer stabilen Defensive liegt. Sowohl die Zerbster als auch die Piesteritzer in der Anfangsphase mit einigen Torannäherungen, die alle keine wirkliche Torgefahr versprühen. Die Gäste versuchen es in Person von Matej Nemec, mal aus der Distanz. Kein schlechter Schuss. Nach ungefähr 22 Minuten, wie wir es auch von der WM kennen, eine Trinkpause, die hier aufgrund der hohen Temperaturen aber durchaus angebracht ist. Zeit für die Trainer, um nochmal ihre jeweiligen Teams etwas wachzurütteln. Und danach wird das Spiel hier auch besser. Max Kretschmer mit einem Freistoß, der an allen vorbeisegelt, einmal aufkommt und dann am Aluminium landet. Fast die etwas glückliche Führung für die Hausherren. Gleich im Gegenzug die Piesteritzer mit einem präzisen Ball auf Lukas Hähne. Weiter in die Mitte auf Dennis Wendt, der aber knapp verpasst. In der 37. Minute der nächste Vorstoß der Gastgeber. Piesteritz erobert sich aber den Ball und Maximilian Abraham will klären, trifft jedoch den anlaufenden Max Kretschmer von hinten. Schiri Edgar Bremer zeigt sofort auf den Punkt. Der Gefaulte tritt selbst an und verwandelt souverän. Die Führung für Zerbst und damit, wenn es so bleibt, der sichere Klassenerhalt. Aber auf der gegenüberliegenden Seite ertönt nur 3 Minuten später der nächste Elfmeterpfiff. Lukas Hähne schießt Philipp Alariach aus kurzer Distanz an und der Unparteiische entscheidet auf Handspiel, auch wenn die Zerbster das anders sehen. Lukas Hähne übernimmt den Strafstoß. Zu unplatziert, Ricardo Werner ist schnell unten. Großer Jubel im Stadion für diese Rettungstat des TSV-Schlussmanns. Und die Rot-Weißen werden gleich wieder selber aktiv. Maximilian Siering passt genau in den Fuß von Philipp Alariach, der den Kasten jedoch knapp verfehlt. Kurz vor dem Pausenpfiff zappelt der Ball dann im Netz der Piesteritzer. Nach einer kurz ausgeführten Ecke verlängert Philipp Alariach auf Lukas Seifert. Die Freude aber nur von kurzer Dauer. Seifert stand im Abseits. Mit einer 1:0-Führung für das Heimteam geht es dann also in die Pause. Die erste Chance in Hälfte 2 gehört den Gästen. Matej Nemec schlänzt den Ball jedoch am Kasten vorbei. Die Zerbster werden jetzt fast nur noch durch Standardsituationen gefährlich. Die Zuschauer sehen einige Freistöße, die jedoch nichts einbringen. Die Mannschaft aus Wittenberg hat jetzt mehr vom Spiel. Florian Freihube mit der Hereingabe und Niklas Bierwirth verzieht aus vielversprechender Position. Da wäre mehr drin gewesen. Dann mal Yannick Becker per Kopf. Und in der nächsten Szene Matej Nemec erneut aus der Distanz. Weiterhin bleibt die Gastmannschaft hier ohne Torerfolg. In der 75. Minute dann die gute Möglichkeit für Zerbst, um zu erhöhen. Julius Koch bedient Maximilian Siering, der seinen Gegenspieler aussteigen lässt, aber knapp verzieht. Dann nochmal ein Freistoß für die Jungs in Rot. Wieder nichts. Die letzten 10 Minuten geht Piesteritz hier nun all in, denn beim aktuellen Stand müsste man in die Relegation. Auch hier ein Freistoß, der nichts einbringt. Dann mal Franziszek Rados mit einem starken Ball auf den eingewechselten Ben Schuchart. Dessen Kopfball ist kein Problem für Ricardo Werner. Die letzte Minute der Nachspielzeit läuft bereits und die Heimfans sehnen sich nach dem Abpfiff. Einen Freistoß gibt es aber noch für Piesteritz. Niklas Bierwirth bringt den scharf rein und der Joker sticht. Ben Schuchart sorgt hier für den späten Ausgleich. Und damit endet die Partie dann auch. Für die Zerbster reicht das Unentschieden, für den sicheren Klassenerhalt. Die Piesteritzer müssen noch kurz zittern, doch dann ist klar, Naumburg hat im Parallelspiel nicht gewonnen und muss in die Relegation. Damit ein Happy End für Zerbst und Piesteritz, die beide auch nächstes Jahr in der Landesliga kicken dürfen.
4: Also wir freuen uns natürlich, dass wir den Klassenerhalt geschafft haben. Wir waren heute von den Rahmenbedingungen was alles andere als gut heute, weil wir einen recht dünnen Kader hatten, ein paar Leute gefehlt. Und da sind wir natürlich super zufrieden über die gute Leistung, sehr diszipliniert über 90 Minuten und hätten vorher schon noch 2-0 machen können. Kriegen wir in der letzten Minute 1-1, das war dann egal, noch Nachspielzeit. Also wir sind jetzt mit dem Endergebnis zufrieden und jetzt haben wir Sommerpause.
5: Ja, wenn es am Ende erreicht hat, kann man zufrieden sein. Wir haben auswärts einen Punkt geholt, das ist immer unser Ziel gewesen und das haben wir heute wieder erreicht. Leider lief die restliche Saison wahrscheinlich nicht so, dass man heute noch zittern hätten oder zittern musste. Wenn es am Ende jetzt gereicht hat, so wie es ja zurzeit in den medialen Sachen unterwegs ist, dann sind wir natürlich überreich erfreut zum Spiel. Ja, wir haben nicht das auf Platz bekommen, was wir hinbekommen wollten. Haben ein dummes Gegentor bekommen, was man einfach hätte verhindern müssen. Haben unsere eigene Chance nicht genutzt vom Elfmeterpunkt und hinten raus dann den Punkt noch gerettet. Ja, am Ende.

0: wenn es jetzt gereicht hat, sind alle überglücklich und haben dann hoffentlich eine schöne Urlaubszeit jetzt und eine anständige Abschlussfahrt.
1: Beide hatten keine leichte Saison in der Landesliga, können nun aber erleichtert aufatmen und optimistisch in die Zukunft blicken.
2: Na, wir waren mit der Hinrunde schon gar nicht unzufrieden und haben in der Rückrunde auch eigentlich spielerisch recht gut angefangen, aber halt keine Ergebnisse erzielt und dann rodelt man hinten rein. Und dann werden die Spiele schwieriger, ja. Die Füße werden schwerer und Punkte zu holen wird auch schwieriger. Aber ich denke, wir haben uns jetzt mit dem Schlusssport, auch mit den letzten Spielen, gerade die Heimspiele jetzt hier, wo wir gegen Reppichau gewonnen haben, gegen Fahrenstedt gewonnen haben, entsprechend rausgekämpft aus diesem Tief und sind jetzt, glaube ich, auch verdient jetzt in der Klasse geblieben.
0: Ja, nicht so zufrieden, weil wir auch viele verletzte, angeschlagene Spieler hatten, auch berufsbedingt welche gefehlt haben in der Hinrunde auch einige. Daher sicherlich nicht so in die Saison gekommen oder gut in die Saison gekommen, aber dann zwischendurch immer einen Durchhänger gehabt. Und das war dann nicht so optimal. Wie gesagt, wenn es am Ende gereicht hat, sind wir erstmal zufrieden. Nach einem furiosen Jahr, was bei uns so war, auch im Verein war und ringsherum ist, sind wir zufrieden. Und ja, jetzt können wir ein bisschen feiern, wenn wir den Klassenerhalt geschafft haben. Und haben hoffentlich 3 schöne Wochen Urlaub, bevor es dann wieder in die Vorbereitung geht, auf die kurze Vorbereitung, auf die neue Saison.
1: Für Florian und Kevin Sens geht es in der nächsten Saison nicht mehr an der Seitenlinie des TSV weiter. Dem Verein bleiben sie aber als Abteilungsleiter erhalten.
3: In Mosigkau wurde es am 7. Juni wieder bunt. Zum zweiten Mal verwandelte sich die Williamstraße beim Straßenkinderfest in einen Treffpunkt für Familien. In entspannter Atmosphäre und sicher abgesperrter Umgebung konnten Kinder und Eltern gemeinsam einen unbeschwerten Tag verbringen.
4: Weil das ja eigentlich eine verkehrsberuhigte Straße ist, haben wir gedacht, und eigentlich auch immer viel Kinder hier spielen, haben wir gedacht, es wäre eigentlich schön, wenn die Kinder auch sicher spielen könnten. Und haben vorher gedacht, einfach, dass wir sagen, wie wäre es, wenn wir die Straße wirklich mal sperren lassen und dann für die Kinder halt den Platz schaffen.
3: Bei sommerlichen Temperaturen sorgte die Kugelkutsche für eine willkommene Abkühlung. Dazu gab es jede Menge Spiel- und Bewegungsangebote, bei denen sich die Kinder austoben konnten.
4: Es sind viele Spiele, die halt von Alters her auf der Straße gemacht werden können, die halt vielerorts nicht mehr möglich sind. Das heißt Rollerfahren, Skaterfahren. Wir haben einfach bloß den Platz geschaffen, um auf der Straße zu spielen. Also es wird viel mit Kreide gemalt, es sind kleine andere Bewegungsspiele.
3: Für viele Familien war das Fest eine schöne Gelegenheit, gemeinsam Zeit an der frischen Luft zu verbringen und die lockere Atmosphäre zu genießen.
4: Ich habe selber Kinder. Ich finde das schön, wenn Kinder den Platz haben zum Spielen. Und von daher macht man das gerne einfach.
3: Organisiert wurde das Straßenkinderfest vom Kunst- und Kulturverein in Mosigkau. Der Verein steckt auch hinter einem weiteren beliebten Fest im Ort.
4: Wir organisieren auch das Kleinkunstfestival in Mosigkau. Es findet dieses Jahr statt am 29.08.26. Und es werden wieder tolle Künstler dabei sein, die dort auftreten.
3: Auf dieses kann man jetzt schon gespannt sein. Der Kunst- und Kulturverein freut sich über jeden einzelnen Besucher.

Schön, dass Sie eingeschaltet haben und damit herzlich willkommen an diesem Dienstag zu den RBB aktuellen Nachrichten. Mit dieser Entscheidung würdigt der Aufsichtsrat der Stadtwerke Bernburg die erfolgreiche Arbeit der Geschäftsführung und setzt ein klares Zeichen für Kontinuität und Stabilität in der Unternehmensführung. Seit ihrem Eintritt in das Unternehmen haben Wolf-Dietrich Hanslik, kaufmännischer Geschäftsführer,

0: Geschäftsführer und Denny Gerstenberger, technischer Geschäftsführer, die Stadtwerke Bernburg in einem anspruchsvollen Marktumfeld erfolgreich weiterentwickelt und wichtige Impulse für die strategische Ausrichtung sowie die wirtschaftliche Entwicklung des Unternehmens gesetzt. Die Vertragsverlängerung unterstreicht das Vertrauen des Aufsichtsrates in die bisherige Arbeit der Geschäftsführung und in die zukünftige Entwicklung der Stadtwerke Bernburg, betont Stefan Ruhland, Vorsitzender des Aufsichtsrates. Im Hof des Hotels Best Western in der Lutherstadt Wittenberg stand alles im Zeichen der Mehrlinge. Zum 20. Zwillingstreffen kamen rund 50 Zwillingspaare aus ganz Deutschland zusammen, um gemeinsam einen besonderen Nachmittag zu verbringen.
1: Nein, sie sehen nicht doppelt. Am 7. Juni fand nämlich von 14 bis 17 Uhr im Hofe des Hotels Best Western Säubelmanns Wittenberg das 20. Zwillingstreffen statt. Wobei rund 50 Zwillingspaare aus ganz Deutschland anwesend waren, um den Nachmittag gemeinsam zu verbringen. Die Idee des Treffens hat tiefe Wurzeln und ist tatsächlich etwas älter als das Treffen selbst. Außerdem waren in der Vergangenheit nicht nur teilnehmende Zwillinge, sondern auch drei oder gar Vierlinge.
2: Das war ja dann so vor 23 Jahren, wo wir in einer Gaststätte saßen und da kam die Idee, doch so Zwillingstreffen zu organisieren. Und das hat dann weitere ein oder zwei Jahre gedauert und dann war das erste Mal auf dem Granachhof in Wittenberg. Es waren auch schon Drillinge da, also dreimal drei Drillinge, auch einmal Vierlinge. Und wir haben ja die ganze Palette hier in Wittenberg gehabt, vom Kranachhof bis Jugendherberge, bis Haus der Geschichte im Stadthaus Wittenberg. Jetzt sind wir heute hier im Best Western Hotel Wittenberg, um halt auch mal eine andere Location wieder zu bringen, damit man eine Abwechslung reinkommt.
1: Die Veranstaltung bot vor allem Gelegenheit zum Austausch. Alte Bekanntschaften wurden gepflegt, neue Kontakte geknüpft und zahlreiche Geschichten aus dem Leben als Zwilling oder Mehrling geteilt. Von Schabernack bis zur Ernsthaftigkeit war alles vorhanden.
3: Folgendes, sie ist aus der 8. Klasse raus, weil unsere Mutter sehr krank war. Sie hat unsere Mama gepflegt und ich bin weiter zur Schule gegangen. Und dann haben wir natürlich, sie musste, obwohl sie zu Hause war, musste sie
4: allgemeinbildende Berufsschule.
3: Ein- oder zweimal die Woche nach Bitterfeld zur allgemeinbildenden. Und da haben wir natürlich getauscht. Sie ist für mich in die Schule gegangen, ich bin für sie gegangen. Hat irgendwie alles geklappt. Ist nie aufgefallen. So was haben wir gemacht. Ja, natürlich mit den Jungs, aber da reden wir jetzt nicht drüber.
5: Ja, jetzt können wir ja drüber reden.
3: Ja, da haben wir doch auch schon einiges.
6: Ja, die haben sich denn gewundert, dass nochmal die kleinen Fragen gestellt worden waren. Da haben sie gedacht, die hat wohl einen am Fleck.
7: Also als Kinder waren wir ganz brav. Uns konnten sie nie auseinanderhalten. Wir hatten dann immer Buchstaben, dass die Erwachsenen uns auseinanderhalten konnten. Wir haben uns auch relativ gut verstanden, außer als wir dann in die Pubertät kamen. Da war es dann ein bisschen schlimm. Ich wollte zur Disco, sie nicht. Ich durfte aber nur zur Disco, wenn wir beide gingen. Und so musste ich mir immer gut tun mit ihr und durfte mich nicht streiten, dass ich abends, dass wir zur Disco gehen durften. Und da haben wir uns dann dort arrangiert. Aber das hat sich alles gut im guten Sinne. Unsere Partner haben uns nie verwechselt, die wussten von Anfang an, wer ist.
1: Für zusätzliche Unterhaltung sorgte ein Udo Lindenberg-Double mit seinem Auftritt. Außerdem statteten die Wittenberger Stadtwache und Martin Luther dem Treffen einen Besuch ab und mischten sich unter die Gäste. Im Großen und Ganzen ein erneut gelungenes Treffen der Mehrlinge. Doch ohne Sponsoren wäre das Ganze nicht möglich. Auch die Frage, ob es ein 21. Zwillingstreffen geben wird, schwebt noch in der Luft.
2: Ohne den Sponsoren geht ja gar nichts. Und es ist aber eine große vierstellige Summe, die auch bezahlt wird. Und der Exil-EV ja durch die Spendenquittung, wenn das abfängt. Und danke aber nochmal am Tauno Country House, die über 20 Jahre eigentlich immer der Hauptsponsor war und uns immer finanziell unterstützt haben. In jeder Situation. Ja, also nie soll man nie sagen, aber vielleicht in einer anderen Form. Nicht mehr so groß, aber wer kommt, der kommt. Vielleicht im Themenpark, vielleicht, dass wir uns irgendwo treffen, mal spontan. Mal gucken, mal sehen.
0: Die Stadt Sandersdorf-Brehna hat bereits in der Woche nach Pfingsten vorsorgliche

0: Frühbehandlungen an Bäumen durchführen lassen, die in den vergangenen Jahren vom Eichenprozessionsspinner betroffen waren. Ziel dieser Maßnahme war es, einer erneuten Nestbildung an bekannten Befallstellen möglichst frühzeitig entgegenzuwirken. Die Vorsorgemaßnahmen erfolgten zum Beispiel an folgenden Standorten: am Friedhof Sandersdorf, am Platz des Friedens, vor der Arztpraxis, am Park, am Spielplatz sowie am Platz der Deutschen Einheit, am Sportplatz Brentanostraße in Tscherndorf. Inzwischen sind durch aufmerksame Bürger weitere Hinweise auf befallene Bäume eingegangen. Diese Meldungen geht die Stadt nach. An den gemeldeten Bäumen wurden vorhandene Nestern fachgerecht abgesaugt. Dies betraf insbesondere Bereiche an der Kita Pfingstanger sowie am Campingplatz und am Strandbad. Auch weiterhin werden eingehende Hinweise geprüft. Bäume, an denen aktuell ein Befall festgestellt wird, sollen im kommenden Jahr ebenfalls in die vorsorgliche Behandlung einbezogen werden, um eine erneute Nestbildung möglichst zu verhindern. Auch in der Lotto-Landesliga Süd tritt die Sommerpause ein. Das letzte Spiel der Saison 25-26, also für die SG 1948 Reppichau. Zum Finale wurde der erste FC Zeitz empfangen. Zu gewinnen oder verlieren gab es jedoch nichts, da schon feststand, dass Reppichau aufsteigen wird. Dennoch boten die beiden Teams ein spannendes Match.
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2: Die Sommerpause trifft ein und somit neigen sich die Fußballligen auch dem Ende zu. In der Lotto-Landesliga Süd kam es am 20. Juli zum Abschlussspiel für die SG 1948 Reppichau. Den ersten Tabellenplatz können sie nicht mehr verlieren. Genauso wenig ihr Kontrahent des Abends, der erste FC Zeitz. Ein Spiel also um die Luft. Vor Beginn der Partie wurde Reppichau jedoch vom Vizepräsidenten des Fußballverbandes Sachsen-Anhalt, Jörg Billmeier, zu ihrem Staffelsieg gratuliert.
3: Ja, ist natürlich was ganz Besonderes für mich auch das erste Mal, also in der Verbandsliga aufzusteigen. Klar, andere Aufstiege in der Landesliga waren schon ein paar mit dabei aus früheren Zeiten, auch als Spieler und als Trainer. Aber in Sachsen-Anhalt höchste Liga aufzusteigen, das ist nochmal noch was ganz Besonderes. Und vor allem, sage ich mal, mit so einem kleinen Verein, ja, Reppichau, mit unseren 400 Einwohnern, die wir ja im Endeffekt haben, das ist schon was ganz Besonderes. Ja, ja, wie gesagt, ich meine, wir sind ja in die Liga gestartet, ja, gar nicht mit dem Ziel aufzusteigen oder sowas. Ja, das ist dann nachher so ein Selbstläufer geworden. Ja, wir haben ja auch Teams, egal ob das denn Köthen als Absteiger, die ja auch unbedingt wieder aufsteigen wollten, ja, mit Farnstedt, die im Sommer und im Winter nochmal aufgerüstet haben, ja, die ja genau die gleichen Ambitionen hatten, ja, und Gräfenhainichen hinten raus nochmal. Ja, ist, wie gesagt, es ist sensationell im Endeffekt, was die Jungs hier geleistet haben über die komplette Saison. Ja, ich habe es vor ein paar Wochen ja schon mal gesagt, ab dem zweiten Spieltag auf Platz 1 zu sein und das komplett die ganze Saison durchzuziehen. Also wie gesagt, Chapeau an meine Mannschaft. Sehr, sehr geile Saison gewesen von den Jungs.
4: Schwer reingekommen, glaube ich, in die Saison. Ich glaube, da hatten wir so ein bisschen die Negativserie der letzten Saison noch so ein bisschen im Bein. Ja, dann hatten wir uns ein bisschen gefangen und haben dann aber hinten raus mit vielen Verletzungen zu kämpfen gehabt. Die Spielerdecke ist dann sehr dünn gewesen. Und dafür haben es die Jungs dann hinten raus ganz ordentlich gemacht.
2: Gleich zu Beginn an werden beide Wärter auf die Probe gestellt. Doch auf beiden Seiten geht der Ball erstmal nicht rein. Das sollte sich aber relativ schnell ändern. Zeitz nutzt die Spielfeldränder effizienter als Reppichau. Die entstandenen Lücken werden genutzt und Sauerne macht ganz locker das 0:1 für Zeitz in der 15. Spielminute. Der Spielverlauf beruhigt sich kurzzeitig. Doch in der 24. liegt wieder Gefahr in der Luft. Die Jungs in Blau kämpfen sich gemeinsam durch die Verteidigung von Reppichau. Am Ende liegt es an Kämpfe, um den Abschluss zu erzielen, und er enttäuscht nicht. Reppichau findet langsam zu sich und zeigt hier auch Resistenz. Doch anscheinend brauchen sie noch ein bisschen, um richtig in Fahrt zu kommen. In der 37. Spielminute setzt Zeitz wieder an. Der Ball wird weit gespielt. Und Zeitz nutzt die undichte Stelle der Defensive wieder aus und Kämpfe holt das 0:3 für Zeitz. Kurz vor der Halbzeit nochmal ein Freistoß für Reppichau. Der Ball kommt und geht durch den Kopf von Ayan Badejo ins eigene Tor. 1

0: letzte Woche schon gute Möglichkeiten gehabt, um das Spiel zu gewinnen. Heute, erste Halbzeit, war ich nicht ganz so zufrieden. Aber wie gesagt, das sind viele vielleicht doch schon mit dem Kopf in der Sommerpause. Zweite Halbzeit, ja, denke ich, haben wir 3, 4, 5 gute Möglichkeiten, wo wir das Tor einfach machen müssen. Und dann, ja, machen wir halt nicht. Aber gut, unterm Strich, ja, ist es eigentlich auch egal. Und von daher, ja, ist jetzt einmal ein bisschen Kräfte sammeln. 14 Tage, 3 Wochen Pause und dann geht ja das Abenteuer Verbandsliga los.
1: Boah, ich würde das gar nicht so sehr einschätzen. Das war jetzt ein Saisonabschlussspiel. Die einen waren aufgestiegen, für die anderen ging es um nicht mehr viel. Ich glaube, zum Anfang hat es Rebichau ein bisschen zu leicht genommen. Dann sind wir relativ schnell in Führung gegangen. Waren ganz gut im Spiel. Hätten, glaube ich, da auch erhöhen können. Und hinten raus, glaube ich, wollte Rebichau das Spiel dann nicht mehr verlieren oder wollte nicht verlieren. Deswegen haben sie sehr viel investiert. Bei uns hat so ein bisschen die Umkehrsituation gefehlt. Aber wir konnten auch nicht mehr wechseln. Bei uns hat dann zweite Halbzeit auch ein Torwart gespielt draußen, weil wir personell so ein bisschen das letzte Aufgebot hatten. Und dafür haben es die Jungs heute bei den Temperaturen ganz gut gemacht.
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3: Mitten im Sommer richtet die Aschersleben Kulturanstalt den Blick bereits auf die kommende Winterzeit. Anlässlich der Fete de la Musique und passend zur Sommersonnenwende startet sie einen Aufruf für ein neues Veranstaltungsformat. Erstmals soll am 4. Advent, dem 20. Dezember, ein großes gemeinschaftliches Weihnachtssingen im Westehornpark stattfinden. Nach dem Vorbild erfolgreicher Weihnachtssingen in großen Stadien wie Magdeburg oder Dresden soll nun auch in Aschersleben diese stimmungsvolle Tradition etabliert werden. Unter dem zentralen Motto Musik verbindet sind alle Bürger dazu eingeladen, gemeinsam die Adventszeit singend zu feiern. Damit sind wir am Ende unserer Dienstagsausgabe der aktuellen Nachrichten, schauen jetzt noch auf das Wetter und auf die Meldungen aus der Sauroslau. Am Mittwoch ab 18 Uhr gibt es dann aktuelle Meldungen. Bis dahin, machen Sie es gut.
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7: Morgen erwartet uns sonniges und zunehmend heißes Sommerwetter. Die Temperaturen steigen auf 31 Grad. Mit rund 17 Sonnenstunden zeigt sich der Himmel meist strahlend blau. Regen ist nicht zu erwarten, während nur eine leise Nordbrise für etwas Bewegung in der Luft sorgt. Auch in den folgenden Tagen setzt sich die Trockenheit fort. Die Temperaturen klettern weiter nach oben und erreichen im Laufe der Woche bis zu 39 Grad.

0: Eine ganz besondere Auszeichnung haben die Schüler des Liborius-Gymnasiums in Dessau am 16. Juni erhalten. Die Schule wurde vom Bildungsstaatssekretär Jürgen Böhm sowie dem Geschäftsführer der Landesenergieagentur Marco Mühlstein besucht und mit dem ersten Platz des Energiesparmeisterwettbewerbs in Sachsen-Anhalt geehrt.
1: Der Wettbewerb zeigt erstmal, wie engagiert unsere Schülerinnen und Schüler sind, welche Ideen sie mitbringen und wie sie versuchen, letztendlich ihre naturwissenschaftlichen Kenntnisse und Wissen anzuwenden. Und ja, deswegen ist das ein sehr wichtiger Wettbewerb. Und dass das Liborius-Gymnasium hier den ersten Preis in Sachsen-Anhalt erreicht, zeigt auch, mit wie viel Inhalt und mit wie viel Engagement es umgesetzt wird.
0: Für Sachsen-Anhalt hat Bildungsminister Jan Riedel die Schirmherrschaft über den Wettbewerb übernommen. Die Landesenergieagentur Sachsen-Anhalt unterstützt die Aktion bereits seit 12 Jahren im Rahmen einer Patenschaft. Bundesweit haben sich insgesamt

0: insgesamt knapp 450 Schulen für den Wettbewerb beworben.
1: Das ist erstmal eine Riesenehre. Und ich finde es schön, dass wir für etwas ausgezeichnet werden, was eigentlich im Grundkonzept unserer Schule ist. Da geht es letztlich um Bewahrung der Schöpfung, um Sicherung unserer Ressourcen hier auf diesem Planeten. Und zugleich ist es natürlich verbunden mit unserem Namenspatron, dem heiligen Liborius. Und das finde ich eine schöne Sache. Das ist einfach, es passt und ich freue mich sehr, sehr.
0: Das Liborius-Gymnasium in Trägerschaft der Edith-Stein-Schulstiftung des Bistums Magdeburg überzeugte die Jury vor allem durch Eigeninitiative und ein kontinuierliches Engagement im Klimaschutz. In der selbst initiierten Konsumwandel AG entwickelten die Schüler sogar ein eigenes Nachhaltigkeitslabel, den grünen Pfau.
1: Es gibt also von Kirchenseite aus ein Nachhaltigkeitslabel, das heißt der grüne Hahn. Das ist natürlich für Kirchen, für Bistümer etc. gebaut und da sind ganz viele Bedingungen dran geknüpft. Also es ist ja auch viel Papierkram und Nachweis von jenem und diesem. Und die Konsumwandel AG mit ihren wenigen Mitgliedern hat sich dann entschlossen, den Verwaltungsaufwand, den kriegen wir einfach nicht hin, auch den Nachweis dafür, und hat sich eben, hat das runtergescaled und hat gesagt, das kriegen wir doch auf einem Schulniveau mit ähnlicher Akzeptanz hin und es muss nicht unbedingt das ganz große Label sein.
0: Dass Nachhaltigkeit an der Schule nicht nur ein Thema auf dem Papier ist, zeigte sich auch bei einer kleinen Führung durch das Schulgebäude.
1: Es sind viele kleine Punkte. Also es waren die Fahrradständer, das ist diese Idee mit dem grünen Klassenzimmer, wo geguckt wird, ob die nicht nur viele Pflanzen haben, sondern auch dazu, die sich die richtigen aussuchen oder zu Beziehungen haben. Das ist das Insektenhotel hier und die kleine Garten-AG dort. Das ist das Müllsortieren oder unsere Wasserautomaten. Also ganz viele kleine Dinge, die über die letzten Jahre hier in der Schule entstanden und gewachsen sind und die wir eben auf die Weise in die Aufmerksamkeit heben. Also die sind nicht alle dafür erfunden worden, aber sie werden damit gesehen und das ist wichtig.
0: Neben der Urkunde erhielten die Gewinner Messgeräte sowie Unterrichtsmaterialien. Zudem darf sich die Schule über ein Preisgeld in Höhe von 2.500 Euro freuen. Ein Zeichen der Wertschätzung von Landesenergieagentur und Land für das besondere Engagement der Schüler.
2: Hier wird ein wichtiges Thema der Bildung umgesetzt, nämlich die Bildung zur Nachhaltigkeit, zur nachhaltigen Entwicklung. Und ich glaube, das ist eine der wesentlichen Bildungsaufgaben, die wir uns als Gesellschaft und als Land heute stellen müssen. Wir müssen die Einstellung von Jugendlichen dahingehend entwickeln, dass sie mit den Ressourcen, die wir haben oder mit der Schöpfung, in der wir uns befinden, nachhaltig und auch verantwortungsvoll umgehen.
0: Nach dem Erfolg auf Landesebene dürfen sich die Schüler nun auf die Preisverleihung in Berlin freuen. Ob auch der Bundessieg nach Dessau geht, entschied ein Online-Voting, das bis zum 17. Juni lief.
3: Samstag, Sonnenschein und Spannung pur. Am 20. Juni stand der letzte Spieltag der Fußball-Landesliga an und für den TSV Rot-Weiß-Zerbst ging es im Friedrich-Ludwig-Jahn-Stadion um den sicheren Klassenerhalt. Mit einem Heimsieg gegen den FC Grün-Weiß-Piesteritz würde man der erneuten Relegation entgehen. Den Tabellennachbarn aus Piesteritz ging es aber genauso. Für beide also ein ganz wichtiges Spiel, was sich auch über 170 Zuschauer nicht entgehen lassen wollten. Zunächst aber beide Seiten hier ziemlich harmlos und man merkt, dass der Fokus eher auf der Fehlervermeidung und einer stabilen Defensive liegt. Sowohl die Zerbster als auch die Piesteritzer in der Anfangsphase mit einigen Torannäherungen, die alle keine wirkliche Torgefahr versprühen. Die Gäste versuchen es in Person von Matej Nemec, mal aus der Distanz. Kein schlechter Schuss. Nach ungefähr 22 Minuten, wie wir es auch von der WM kennen, eine Trinkpause, die hier aufgrund der hohen Temperaturen aber durchaus angebracht ist. Zeit für die Trainer, um nochmal ihre jeweiligen Teams etwas wachzurütteln. Und danach wird das Spiel hier auch besser. Max Kretschmer mit einem Freistoß, der an allen vorbeisegelt, einmal aufkommt und dann am Aluminium landet. Fast die etwas glückliche Führung für die Hausherren. Gleich im Gegenzug die Piesteritzer mit einem präzisen Ball auf Lukas Hähne. Weiter in die Mitte auf Dennis Wendt, der aber knapp verpasst. In der 37. Minute der nächste Vorstoß der Gastgeber. Piesteritz erobert sich aber den Ball und Maximilian Abraham will klären, trifft jedoch den anlaufenden Max Kretschmer von hinten. Schiri Edgar Bremer zeigt sofort auf den Punkt. Der Gefaulte tritt selbst an und verwandelt souverän. Die Führung führt Herbst und damit, wenn es so bleibt, der sichere Klassenerhalt. Aber auf der gegenüberliegenden Seite ertönt nur 3 Minuten später der nächste Elfmeterpfiff. Lukas Hähne schießt Philipp Alariach aus kurzer Distanz an und der Unparteiische entscheidet auf Handspiel, auch wenn die Zerbster das anders sehen. Lukas Hähne übernimmt den Strafstoß. Zu unplatziert, Ricardo Werner ist schnell unten. Großer Jubel im Stadion für diese Rettungstat des TSV-Schlussmanns. Und die Rot-Weißen werden gleich wieder selber aktiv. Maximilian Siering passt genau in den Fuß von Philipp Alariach, der den Kasten jedoch knapp verfehlt. Kurz vor dem Pausenpfiff zappelt der Ball dann im Netz der Piesteritzer. Nach einer kurz ausgeführten Ecke verlängert Philipp Alariach auf Lukas Seifert. Die Freude aber nur von kurzer Dauer. Seifert stand im Abseits. Mit einer 1:0-Führung für das Heimteam geht es dann also in die Pause. Die erste Chance in Hälfte 2 gehört den Gästen. Matej Nemec schlänzt den Ball jedoch am Kasten vorbei. Die Zerbster werden jetzt fast nur noch durch Standardsituationen gefährlich. Die Zuschauer sehen einige Freistöße, die jedoch nichts einbringen. Die Mannschaft aus Wittenberg hat jetzt mehr vom Spiel. Florian Freihube mit der Hereingabe und Niklas Bierwirt verzieht aus vielversprechender Position. Da wäre mehr drin gewesen. Dann mal Yannick Becker per Kopf. Und in der nächsten Szene Matej Nemec erneut aus der Distanz. Weiterhin bleibt die Gastmannschaft hier ohne Torerfolg. In der 75. Minute dann die gute Möglichkeit für Zerbst, um zu erhöhen. Julius Koch bedient Maximilian Siering, der seinen Gegenspieler aussteigen lässt, aber knapp verzieht. Dann nochmal ein Freistoß für die Jungs in Rot. Wieder nichts. Die letzten 10 Minuten geht Piesteritz hier nun all in. Denn beim aktuellen Stand müsste man in die Relegation. Auch hier ein Freistoß, der nichts einbringt. Dann mal František Rados mit einem starken Ball auf den eingewechselten Ben Schuchardt. Dessen Kopfball ist kein Problem für Ricardo Werner. Die letzte Minute der Nachspielzeit läuft bereits und die Heimfans sehnen sich nach dem Abpfiff. Einen Freistoß gibt es aber noch für Piesteritz. Niklas Bierwirt bringt den scharf rein und der Joker sticht. Ben Schuchardt sorgt hier für den späten Ausgleich. Und damit endet die Partie dann auch. Für die Zerbster reicht das Unentschieden für den sicheren Klassenerhalt. Die Piesteritzer müssen noch kurz zittern, doch dann ist klar, Naumburg hat im Parallelspiel nicht gewonnen und muss in die Relegation. Damit ein Happy End für Zerbst und Piesteritz, die beide auch nächstes Jahr in der Landesliga kicken dürfen.
4: Also wir freuen uns natürlich, dass wir den Klassenerhalt geschafft haben. Wir waren heute von den Rahmenbedingungen was alles andere als gut heute, weil wir einen recht dünnen Kader hatten, ein paar Leute gefehlt. Und da sind wir natürlich super zufrieden über die gute Leistung, sehr diszipliniert, über 90 Minuten und hätten vorher schon noch 2-0 machen können, kriegen wir in der letzten Minute 1-1, das war dann egal, in der Nachspielzeit. Also wir sind jetzt mit dem Endergebnis zufrieden und jetzt haben wir Sommerpause.
5: Ja, wenn es am Ende erreicht hat, kann man zufrieden sein. Wir haben auswärts einen Punkt geholt, das ist immer unser Ziel gewesen und das haben wir heute wieder erreicht. Leider lief die restliche Saison wahrscheinlich nicht so, dass man heute noch zittern hätten oder zittern musste. Wenn es am Ende jetzt gereicht hat, so wie es ja zurzeit in den medialen Sachen unterwegs ist, dann sind wir natürlich überreich erfreut zum Spiel. Ja, wir haben nicht das auf Platz bekommen, was wir hinbekommen wollten. Haben ein dummes Gegentor bekommen, was man einfach hätte verhindern müssen. Haben unsere eigene Chance nicht genutzt vom Elfmeterpunkt und hinten raus dann den Punkt noch gerettet. Ja, am Ende, wenn es jetzt gereicht hat, sind alle überglücklich und haben dann hoffentlich eine schöne Urlaubszeit jetzt und eine anständige Abschlussfahrt.
3: Beide hatten keine leichte Saison in der Landesliga, können nun aber erleichtert aufatmen und optimistisch in die Zukunft blicken.
4: Na, wir waren mit der Hinrunde schon gar nicht unzufrieden und haben in der Rückrunde auch eigentlich spielerisch recht gut angefangen, aber halt keine Ergebnisse erzielt und dann rodelt man hinten rein. Und dann werden die Spiele schwieriger. Ja. Die Füße werden schwerer und Punkte zu holen wird auch schwieriger. Aber ich denke, wir haben uns jetzt mit dem Schlusssport, auch mit den letzten Spielen, gerade die Heimspiele jetzt hier gegen Reppichau gewonnen haben,

0: gegen Frauenstädt gewonnen haben, entsprechend rausgekämpft aus diesem Tief und sind jetzt, glaube ich, auch verdient jetzt in der Klasse geblieben.
1: Ja, nicht so zufrieden, weil wir auch viele verletzte, angeschlagene Spieler hatten, auch berufsbedingt welche gefehlt haben in der Hinrunde auch einige, daher sicherlich nicht so in die Saison gekommen gut in die Saison gekommen, aber dann zwischendurch immer einen Durchhänger gehabt. Und das war dann nicht so optimal. Wie gesagt, wenn es am Ende gereicht hat, sind wir erstmal zufrieden. Nach einem furiosen Jahr, was bei uns so war, auch im Verein war und ringsherum ist, sind wir zufrieden. Und ja, jetzt können wir ein bisschen feiern, wenn wir den Klassenerhalt geschafft haben. Und haben hoffentlich 3 schöne Wochen Urlaub, bevor es dann wieder in die Vorbereitung geht, auf die kurze Vorbereitung, auf die neue Saison.
2: Für Florian und Kevin Sens geht es in der nächsten Saison nicht mehr an der Seitenlinie des TSV weiter. Dem Verein bleiben sie aber als Abteilungsleiter erhalten.
3: In Mosekau wurde es am 7. Juni wieder bunt. Zum zweiten Mal verwandelte sich die Williamstraße beim Straßenkinderfest in einen Treffpunkt für Familien. In entspannter Atmosphäre und sicher abgesperrter Umgebung konnten Kinder und Eltern gemeinsam einen unbeschwerten Tag verbringen.
4: Weil das ja eigentlich eine verkehrsberuhigte Straße ist, haben wir gedacht, und eigentlich auch immer viel Kinder hier spielen, haben wir gedacht, es wäre eigentlich schön, wenn die Kinder auch sicher spielen könnten. Und haben vorher gedacht, einfach, dass wir sagen, wie wäre es, wenn wir die Straße wirklich mal sperren lassen und dann für die Kinder halt den Platz schaffen.
3: Bei sommerlichen Temperaturen sorgte die Kugelkutsche für eine willkommene Abkühlung. Dazu gab es jede Menge Spiel- und Bewegungsangebote, bei denen sich die Kinder austoben konnten.
4: Es sind viele Spiele, die halt von Alters her auf der Straße gemacht werden können, die halt vielerorts nicht mehr möglich sind. Das heißt Rollerfahren, Skaterfahren. Wir haben einfach bloß den Platz geschaffen, um auf der Straße zu spielen. Also es wird viel mit Kreide gemalt, es sind kleine andere Bewegungsspiele.
3: Für viele Familien war das Fest eine schöne Gelegenheit, gemeinsam Zeit an der frischen Luft zu verbringen und die lockere Atmosphäre zu genießen.
4: Ich habe selber Kinder. Ich finde das schön, wenn Kinder den Platz haben zum Spielen. Und von daher macht man das gerne einfach.
3: Organisiert wurde das Straßenkinderfest vom Kunst- und Kulturverein in Mosigkau. Der Verein steckt auch hinter einem weiteren beliebten Fest im Ort.
4: Wir organisieren auch das Kleinkunstfestival in Mosigkau. Es findet dieses Jahr statt am 29.08.26. Und es werden wieder tolle Künstler dabei sein, die dort auftreten.
3: Auf dieses kann man jetzt schon gespannt sein. Der Kunst- und Kulturverein freut sich über jeden einzelnen Besucher.

0: Schön, dass Sie eingeschaltet haben und damit herzlich willkommen an diesem Dienstag zu den RBB aktuellen Nachrichten. Mit dieser Entscheidung würdigt der Aufsichtsrat der Stadtwerke Bernburg die erfolgreiche Arbeit der Geschäftsführung und setzt ein klares Zeichen für Kontinuität und Stabilität in der Unternehmensführung. Seit ihrem Eintritt in das Unternehmen haben Wolf-Dietrich Hanslik, kaufmännischer Geschäftsführer, und Danny Gerstenberger, technischer Geschäftsführer, die Stadtwerke Bernburg in einem anspruchsvollen Marktumfeld erfolgreich weiterentwickelt und wichtige Impulse für die strategische Ausrichtung sowie die wirtschaftliche Entwicklung des Unternehmens gesetzt. Die Vertragsverlängerung unterstreicht das Vertrauen des Aufsichtsrates in die bisherige Arbeit der Geschäftsführung und in die zukünftige Entwicklung der Stadtwerke Bernburg, betont Stefan Ruhland, Vorsitzender des Aufsichtsrates. Im Hof des Hotels Best Western in der Lutherstadt Wittenberg stand alles im Zeichen der Mehrlinge. Zum 20. Zwillingstreffen kamen rund 50 Zwillingspaare aus ganz Deutschland zusammen, um gemeinsam einen besonderen Nachmittag zu verbringen.
1: Nein, sie sehen nicht doppelt. Am 7. Juni fand nämlich von 14 bis 17 Uhr im Hofe des Hotels Best Western Säubelmanns Wittenberg das 20. Zwillingstreffen statt. Wobei rund 50 Zwillingspaare aus ganz Deutschland anwesend waren, um den Nachmittag gemeinsam zu verbringen. Die Idee des Treffens hat tiefe Wurzeln und ist tatsächlich etwas älter als das Treffen selbst. Außerdem waren in der Vergangenheit nicht nur teilnehmende Zwillinge, sondern auch drei oder gar Vierlinge.
2: Das war ja dann so vor 23 Jahren, wo wir in einer Gaststätte saßen und da kam die Idee, doch so Zwillingstreffen zu organisieren. Und das hat dann weitere ein oder zwei Jahre gedauert und dann war das erste Mal auf dem Granachhof in Wittenberg. Es waren auch schon Drillinge da, also dreimal drei Drillinge, auch einmal Vierlinge. Und wir haben ja die ganze Palette hier in Wittenberg gehabt, vom Kranachhof bis Jugendherberge, bis Haus der Geschichte im Stadthaus Wittenberg. Jetzt sind wir heute hier im Best Western Hotel Wittenberg, um halt auch mal eine andere Location wieder zu bringen, damit man eine Abwechslung reinkommt.
1: Die Veranstaltung bot vor allem Gelegenheit zum Austausch. Alte Bekanntschaften wurden gepflegt, neue Kontakte geknüpft und zahlreiche Geschichten aus dem Leben als Zwilling oder Mehrling geteilt. Von Schabernack bis zur Ernsthaftigkeit war alles vorhanden.
3: Folgendes, sie ist aus der 8. Klasse raus, weil unsere Mutter sehr krank war. Sie hat unsere Mama gepflegt und ich bin weiter zur Schule gegangen. Und dann haben wir natürlich, sie musste, obwohl sie zu Hause war, musste sie
4: allgemeinbildende Berufsschule.
3: Ein- oder zweimal die Woche nach Bitterfeld zur allgemeinbildenden. Und da haben wir natürlich getauscht. Sie ist für mich in die Schule gegangen, ich bin für sie gegangen. Hat irgendwie alles geklappt. Ist nie aufgefallen. So was haben wir gemacht. Ja, natürlich mit den Jungs, aber da reden wir jetzt nicht drüber.
5: Ja, jetzt können wir ja drüber reden.
3: Ja, da haben wir doch auch schon einiges.
6: Ja, die haben sich dann gewundert, dass nochmal die kleinen Fragen gestellt worden waren. Da haben sie gedacht, die hat wohl einen am Flash.
7: Also als Kinder waren wir ganz brav. Uns konnten sie nie auseinanderhalten. Wir hatten dann immer Buchstaben, dass die Erwachsenen uns auseinanderhalten konnten. Wir haben uns auch relativ gut verstanden, außer als wir dann in die Pubertät kamen. Da war es dann ein bisschen schlimm. Ich wollte zur Disco, sie nicht. Ich durfte aber nur zur Disco, wenn wir beide gingen. Und so musste ich mir immer gut tun mit ihr und durfte mich nicht streiten, dass ich abends, dass wir zur Disco gehen durften. Und da haben wir uns dann dort arrangiert. Aber das hat sich alles gut im guten Sinne. Unsere Partner haben uns nie verwechselt, die wussten von Anfang an, wer ist.
1: Für zusätzliche Unterhaltung sorgte ein Udo Lindenberg-Double mit seinem Auftritt. Außerdem statteten die Wittenberger Stadtwache und Martin Luther dem Treffen einen Besuch ab und mischten sich unter die Gäste. Im Großen und Ganzen ein erneut gelungenes Treffen der Mehrlinge. Doch ohne Sponsoren wäre das Ganze nicht möglich. Auch die Frage, ob es ein 21. Zwillingstreffen geben wird, schwebt noch in der Luft.
2: Ohne die Sponsoren geht ja gar nichts. Und es ist aber eine große vierstellige Summe, die auch bezahlt wird. Und der Exil e.V. ja durch die Spendenquittung, wenn das abfängt. Und dank aber nochmal am Tauno Country House, die über 20 Jahre eigentlich immer der Hauptsponsor war und uns immer finanziell unterstützt haben. in jeder Situation. Ja, also nie soll man nie sagen, aber vielleicht in einer anderen Form, nicht mehr so groß. Aber wer kommt, der kommt. Vielleicht im Themenpark, vielleicht, dass wir uns irgendwo treffen, mal spontan. Mal gucken, mal sehen.
0: Die Stadt Sandersdorf-Brehna hat bereits in der Woche nach Pfingsten vorsorgliche Sprühbehandlungen an Bäumen durchführen lassen, die in den vergangenen Jahren vom Eichenprozessionsspinner betroffen waren. Ziel dieser Maßnahme war es, einer erneuten Nestbildung an bekannten Befallstellen möglichst frühzeitig entgegenzuwirken. Die Vorsorgemaßnahmen erfolgten zum Beispiel an folgenden Standorten: am Friedhof Sandersdorf, am Platz des Friedens, vor der Arztpraxis, am Park, am Spielplatz sowie am Platz der Deutschen Einheit, am Sportplatz Brentanostraße in Tscherndorf. Inzwischen sind durch aufmerksame Bürger weitere Hinweise auf befallene Bäume eingegangen. Diese Meldungen geht die Stadt

0: nach. An den gemeldeten Bäumen wurden vorhandene Nester fachgerecht abgesaugt. Dies betraf insbesondere Bereiche an der Kita Pfingstanger sowie am Campingplatz und am Strandbad. Auch weiterhin werden eingehende Hinweise geprüft. Bäume, an denen aktuell ein Befall festgestellt wird, sollen im kommenden Jahr ebenfalls in die vorsorgliche Behandlung einbezogen werden, um eine erneute Nestbildung möglichst zu verhindern. Auch in der Lotto-Landesliga Süd tritt die Sommerpause ein, das letzte Spiel der Saison 25-26, also für die SG 1948 Reppichau. Zum Finale wurde der erste FC Zeitz empfangen. Zu gewinnen oder verlieren gab es jedoch nichts, da schon feststand, dass Reppichau aufsteigen wird. Dennoch boten die beiden Teams ein spannendes Match.
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2: Die Sommerpause trifft ein und somit neigen sich die Fußballligen auch dem Ende zu. In der Lotto-Landesliga Süd kam es am 20. Juli zum Abschlussspiel für die SG 1948 Reppichau. Den ersten Tabellenplatz können sie nicht mehr verlieren. Genauso wenig ihr Kontrahent des Abends, der erste FC Zeitz. Ein Spiel also um die Luft. Vor Beginn der Partie wurde Reppichau jedoch vom Vizepräsidenten des Fußballverbandes Sachsen-Anhalt, Jörg Billmeier, zu ihrem Staffelsieg gratuliert.
3: Ja, ist natürlich was ganz Besonderes für mich auch das erste Mal, also in der Verbandsliga aufzusteigen. Klar, andere Aufstiege in der Landesliga waren schon ein paar mit dabei aus früheren Zeiten, auch als Spieler und als Trainer. Aber in Sachsen-Anhalt als höchste Liga aufzusteigen, das ist noch was ganz Besonderes. Und vor allem, sage ich mal, mit so einem kleinen Verein, ja, Reppichau mit unseren 400 Einwohnern, die wir ja im Endeffekt haben, das ist schon was ganz Besonderes. Ja. Ja, wie gesagt, ich meine, wir sind ja in die Liga gestartet, gar nicht mit dem Ziel aufzusteigen oder sowas. Ja, das ist dann nachher so ein Selbstläufer geworden. Ja, wir haben ja auch Teams, egal ob das denn Köthen als Absteiger, die ja auch unbedingt wieder aufsteigen wollten, ja, mit Farnstedt, die im Sommer und im Winter nochmal aufgerüstet haben, ja, die ja genau die gleichen Ambitionen hatten. Ja, und Gräfenhainichen hinten raus nochmal. Wie gesagt, es ist sensationell im Endeffekt, was die Jungs geleistet haben über die komplette Saison. Ja, ich habe es vor ein paar Wochen ja schon mal gesagt, ab dem zweiten Spieltag auf Platz 1 zu sein und das komplett die ganze Saison durchzuziehen. Also wie gesagt, Chapeau an meine Mannschaft. Sehr, sehr geile Saison gewesen von den Jungs.
4: Schwer reingekommen, glaube ich, in die Saison. Ich glaube, da hatten wir so ein bisschen die Negativserie der letzten Saison noch so ein bisschen im Bein. Dann hatten wir uns ein bisschen gefangen und haben dann aber hinten raus mit vielen Verletzungen zu kämpfen gehabt. Die Spielerdecke ist dann sehr dünn gewesen. Und dafür haben es die Jungs dann hinten raus ganz ordentlich gemacht.
2: Gleich zu Beginn an werden beide Wärter auf die Probe gestellt. Doch auf beiden Seiten geht der Ball erstmal nicht rein. Das sollte sich aber relativ schnell ändern. Zeitz nutzt die Spielfeldränder effizienter als Reppichau. Die entstandenen Lücken werden genutzt und Sauerne macht ganz locker das 0:1 für Zeitz in der 15. Spielminute. Der Spielverlauf beruhigt sich kurzzeitig. Doch in der 24. liegt wieder Gefahr in der Luft. Die Jungs in Blau kämpfen sich gemeinsam durch die Verteidigung von Reppichau. Am Ende liegt es an Kämpfe, um den Abschluss zu erzielen, und er enttäuscht nicht. Reppichau findet langsam zu sich und zeigt hier auch Resistenz. Doch anscheinend brauchen sie noch ein bisschen, um richtig in Fahrt zu kommen. In der 37. Spielminute setzt Zeitz wieder an. Der Ball wird weit gespielt und Zeitz nutzt die undichte Stelle der Defensive wieder aus und Kämpfe holt das 0:3 für Zeitz. Kurz vor der Halbzeit nochmal ein Freistoß für Reppichau. Der Ball kommt und geht durch den Kopf von Ayan Badejo ins eigene Tor. 1:3 zur Halbzeit. In den letzten 45 Spielminuten scheint Reppichau erwacht zu sein. Jedoch fällt in der gesamten zweiten Hälfte nicht ein Tor. An den Chancen lag es hier definitiv nicht. Aber im Endeffekt brauchen die Reppichauer sich auch nicht zu kümmern, denn schließlich ist der erste Tabellenplatz schon gesichert.
3: Ja, ich sag mal, im Endeffekt war es im Endeffekt dadurch, dass wir ja in Brachstedt schon vor zwei Wochen im Endeffekt schon aufgestiegen sind, ging es im Endeffekt wirklich um die goldene Ananas. Das war letzte Woche schon in Leuna so. Ja, im Endeffekt kannst du auch unentschieden spielen, kannst du auch gewinnen. Ja, sind zwei Tore, haben es im Endeffekt. Wir haben

0: letzte Woche schon gute Möglichkeiten gehabt, um das Spiel zu gewinnen. Heute, erste Halbzeit, war ich nicht ganz so zufrieden. Aber wie gesagt, das sind viele vielleicht doch schon mit dem Kopf in der Sommerpause. Zweite Halbzeit, ja, denke ich, haben wir 3, 4, 5 gute Möglichkeiten, wo wir das Tor einfach machen müssen. Und dann, ja, machen wir halt nicht. Aber gut, unterm Strich, ja, ist es eigentlich auch egal. Und von daher, ja, ist jetzt einmal ein bisschen Kräfte sammeln. 14 Tage, 3 Wochen Pause und dann geht ja das Abenteuer Verbandsliga los.
1: Boah, ich würde das gar nicht so sehr einschätzen. Das war jetzt ein Saisonabschlussspiel. Die einen waren aufgestiegen, für die anderen ging es um nicht mehr viel. Ich glaube, zum Anfang hat es Rebichau ein bisschen zu leicht genommen. Dann sind wir relativ schnell in Führung gegangen. Waren ganz gut im Spiel. Hätten, glaube ich, da auch erhöhen können. Und hinten raus, glaube ich, wollte Rebichau das Spiel dann nicht mehr verlieren oder wollte nicht verlieren. Deswegen haben sie sehr viel investiert. Bei uns hat so ein bisschen die Umkehrsituation gefehlt. Aber wir konnten auch nicht mehr wechseln. Bei uns hat dann zweite Halbzeit auch ein Torwart gespielt draußen, weil wir personell so ein bisschen das letzte Aufgebot hatten. Und dafür haben es die Jungs heute bei den Temperaturen ganz gut gemacht.
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3: Mitten im Sommer richtet die Aschersleben Kulturanstalt den Blick bereits auf die kommende Winterzeit. Anlässlich der Fete de la Musique und passend zur Sommersonnenwende startet sie einen Aufruf für ein neues Veranstaltungsformat. Erstmals soll am 4. Advent, dem 20. Dezember, ein großes gemeinschaftliches Weihnachtssingen im Westehornpark stattfinden. Nach dem Vorbild erfolgreicher Weihnachtssingen in großen Stadien wie Magdeburg oder Dresden soll nun auch in Aschersleben diese stimmungsvolle Tradition etabliert werden. Unter dem zentralen Motto Musik verbindet sind alle Bürger dazu eingeladen, gemeinsam die Adventszeit singend zu feiern. Damit sind wir am Ende unserer Dienstagsausgabe der aktuellen Nachrichten, schauen jetzt noch auf das Wetter und auf die Meldungen aus der Soroslau. Am Mittwoch ab 18 Uhr gibt es dann aktuelle Meldungen. Bis dahin, machen Sie es gut.
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7: Morgen erwartet uns sonniges und zunehmend heißes Sommerwetter. Die Temperaturen steigen auf 31 Grad. Mit rund 17 Sonnenstunden zeigt sich der Himmel meist strahlend blau. Regen ist nicht zu erwarten, während nur eine leise Nordbrise für etwas Bewegung in der Luft sorgt. Auch in den folgenden Tagen setzt sich die Trockenheit fort. Die Temperaturen klettern weiter nach oben und erreichen im Laufe der Woche bis zu 39 Grad.

0: Eine ganz besondere Auszeichnung haben die Schüler des Liborius-Gymnasiums in Dessau am 16. Juni erhalten. Die Schule wurde vom Bildungsstaatssekretär Jürgen Böhm sowie dem Geschäftsführer der Landesenergieagentur Marco Mühlstein besucht und mit dem ersten Platz des Energiesparmeisterwettbewerbs in Sachsen-Anhalt geehrt.
1: Der Wettbewerb zeigt erstmal, wie engagiert unsere Schülerinnen und Schüler sind, welche Ideen sie mitbringen und wie sie versuchen, letztendlich ihre naturwissenschaftlichen Kenntnisse und Wissen anzuwenden. Und ja, deswegen ist das ein sehr wichtiger Wettbewerb. Und dass das Liborius-Gymnasium hier den ersten Preis in Sachsen-Anhalt erreicht, zeigt auch, mit wie viel Inhalt und mit wie viel Engagement es umgesetzt wird.
0: Für Sachsen-Anhalt hat Bildungsminister Jan Riedel die Schirmherrschaft über den Wettbewerb übernommen. Die Landesenergieagentur Sachsen-Anhalt unterstützt die Aktion bereits seit 12 Jahren im Rahmen einer Patenschaft. Bundesweit haben sich insgesamt

0: insgesamt knapp 450 Schulen für den Wettbewerb beworben.
1: Das ist erstmal eine Riesenehre. Und ich finde es schön, dass wir für etwas ausgezeichnet werden, was eigentlich im Grundkonzept unserer Schule ist. Da geht es letztlich um Bewahrung der Schöpfung, um Sicherung unserer Ressourcen hier auf diesem Planeten. Und zugleich ist es natürlich verbunden mit unserem Namenspatron, dem heiligen Liborius. Und das finde ich eine schöne Sache. Das ist einfach, es passt und ich freue mich sehr, sehr.
0: Das Liborius-Gymnasium in Trägerschaft der Edith-Stein-Schulstiftung des Bistums Magdeburg überzeugte die Jury vor allem durch Eigeninitiative und ein kontinuierliches Engagement im Klimaschutz. In der selbst initiierten Konsumwandel AG entwickelten die Schüler sogar ein eigenes Nachhaltigkeitslabel, den grünen Pfau.
1: Es gibt also von Kirchenseite aus ein Nachhaltigkeitslabel, das heißt der grüne Hahn. Das ist natürlich für Kirchen, für Bistümer etc. gebaut und da sind ganz viele Bedingungen dran geknüpft. Also es ist ja auch viel Papierkram und Nachweis von jenem und diesem. Und die Konsumwandel AG mit ihren wenigen Mitgliedern hat sich dann entschlossen, den Verwaltungsaufwand, den kriegen wir einfach nicht hin, auch den Nachweis dafür, und hat sich eben, hat das runtergescaled und hat gesagt, das kriegen wir doch auf einem Schulniveau mit ähnlicher Akzeptanz hin und es muss nicht unbedingt das ganz große Label sein.
0: Dass Nachhaltigkeit an der Schule nicht nur ein Thema auf dem Papier ist, zeigte sich auch bei einer kleinen Führung durch das Schulgebäude.
1: Es sind viele kleine Punkte, also es waren die Fahrradständer, das ist diese Idee mit dem grünen Klassenzimmer, wo geguckt wird, ob die nicht nur viele Pflanzen haben, sondern auch dazu, die sich die richtigen aussuchen oder zu Beziehungen haben. Das ist das Insektenhotel hier und die kleine Garten-AG dort, das ist das Müllsortieren oder unsere Wasserautomaten. Also ganz viele kleine Dinge, die über die letzten Jahre hier in der Schule entstanden und gewachsen sind und die wir eben auf die Weise in die Aufmerksamkeit heben. Also die sind nicht alle dafür erfunden worden, aber sie werden damit gesehen und das ist wichtig.
0: Neben der Urkunde erhielten die Gewinner Messgeräte sowie Unterrichtsmaterialien. Zudem darf sich die Schule über ein Preisgeld in Höhe von 2.500 Euro freuen. Ein Zeichen der Wertschätzung von Landesenergieagentur und Land für das besondere Engagement der Schüler.
2: Hier wird ein wichtiges Thema der Bildung umgesetzt, nämlich die Bildung zur Nachhaltigkeit, zur nachhaltigen Entwicklung. Und ich glaube, das ist eine der wesentlichen Bildungsaufgaben, die wir uns als Gesellschaft und als Land heute stellen müssen. Wir müssen die Einstellung von Jugendlichen dahingehend entwickeln, dass sie mit den Ressourcen, die wir haben oder mit der Schöpfung, in der wir uns befinden, nachhaltig und auch verantwortungsvoll umgehen.
0: Nach dem Erfolg auf Landesebene dürfen sich die Schüler nun auf die Preisverleihung in Berlin freuen. Ob auch der Bundessieg nach Dessau geht, entschied ein Online-Voting, das bis zum 17. Juni lief.
3: Samstag, Sonnenschein und Spannung pur. Am 20. Juni stand der letzte Spieltag der Fußball-Landesliga an und für den TSV Rot-Weiß-Zerbst ging es im Friedrich-Ludwig-Jahn-Stadion um den sicheren Klassenerhalt. Mit einem Heimsieg gegen den FC Grün-Weiß-Piesteritz würde man der erneuten Relegation entgehen. Den Tabellennachbarn aus Piesteritz ging es aber genauso. Für beide also ein ganz wichtiges Spiel, was sich auch über 170 Zuschauer nicht entgehen lassen wollten. Zunächst aber beide Seiten hier ziemlich harmlos und man merkt, dass der Fokus eher auf der Fehlervermeidung und einer stabilen Defensive liegt. Sowohl die Zerbster als auch die Piesteritzer in der Anfangsphase mit einigen Torannäherungen, die alle keine wirkliche Torgefahr versprühen. Die Gäste versuchen es in Person von Matej Nemec mal aus der Distanz. Kein schlechter Schuss. Nach ungefähr 22 Minuten, wie wir es auch von der WM kennen, eine Trinkpause, die hier aufgrund der hohen Temperaturen aber durchaus angebracht ist. Zeit für die Trainer, um nochmal ihre jeweiligen Teams etwas wachzurütteln. Und danach wird das Spiel hier auch besser. Max Kretschmer mit einem Freistoß, der an allen vorbeisegelt, einmal aufkommt und dann am Aluminium landet. Fast die etwas glückliche Führung für die Hausherren. Gleich im Gegenzug die Piesteritzer mit einem präzisen Ball auf Lukas Hähne. Weiter in die Mitte auf Dennis Wendt, der aber knapp verpasst. In der 37. Minute der nächste Vorstoß der Gastgeber. Piesteritz erobert sich aber den Ball und Maximilian Abraham will klären, trifft jedoch den anlaufenden Max Kretschmar von hinten. Schiri Edgar Bremer zeigt sofort auf den Punkt. Der Gefaulte tritt selbst an und verwandelt souverän. Die Führung führt Herbst und damit, wenn es so bleibt, der sichere Klassenerhalt. Aber auf der gegenüberliegenden Seite ertönt nur 3 Minuten später der nächste Elfmeterpfiff. Lukas Hähne schießt Philipp Alariach aus kurzer Distanz an und der Unparteiische entscheidet auf Handspiel, auch wenn die Zerbster das anders sehen. Lukas Hähne übernimmt den Strafstoß. Zu unplatziert, Ricardo Werner ist schnell unten. Großer Jubel im Stadion für diese Rettungstat des TSV-Schlussmanns. Und die Rot-Weißen werden gleich wieder selber aktiv. Maximilian Siering passt genau in den Fuß von Philipp Alariach, der den Kasten jedoch knapp verfehlt. Kurz vor dem Pausenpfiff zappelt der Ball dann im Netz der Piesteritzer. Nach einer kurz ausgeführten Ecke verlängert Philipp Alariach auf Lukas Seifert. Die Freude aber nur von kurzer Dauer. Seifert stand im Abseits. Mit einer 1:0-Führung für das Heimteam geht es dann also in die Pause. Die erste Chance in Hälfte 2 gehört den Gästen. Matej Nemec schlänzt den Ball jedoch am Kasten vorbei. Die Zerbster werden jetzt fast nur noch durch Standardsituationen gefährlich. Die Zuschauer sehen einige Freistöße, die jedoch nichts einbringen. Die Mannschaft aus Wittenberg hat jetzt mehr vom Spiel. Florian Freihube mit der Hereingabe und Niklas Bierwirth verzieht aus vielversprechender Position. Da wäre mehr drin gewesen. Dann mal Yannick Becker per Kopf. Und in der nächsten Szene Matej Nemec erneut aus der Distanz. Weiterhin bleibt die Gastmannschaft hier ohne Torerfolg. In der 75. Minute dann die gute Möglichkeit für Zerbst, um zu erhöhen. Julius Koch bedient Maximilian Siering, der seinen Gegenspieler aussteigen lässt, aber knapp verzieht. Dann nochmal ein Freistoß für die Jungs in Rot. Wieder nichts. Die letzten 10 Minuten geht Piesteritz hier nun all in, denn beim aktuellen Stand müsste man in die Relegation. Auch hier ein Freistoß, der nichts einbringt. Dann mal Franziszek Rados mit einem starken Ball auf den eingewechselten Ben Schuchardt. Dessen Kopfball ist kein Problem für Ricardo Werner. Die letzte Minute der Nachspielzeit läuft bereits und die Heimfans sehnen sich nach dem Abpfiff. Einen Freistoß gibt es aber noch für Piesteritz. Niklas Bierwirth bringt den scharf rein und der Joker sticht. Ben Schuchardt sorgt hier für den späten Ausgleich. Und damit endet die Partie dann auch. Für die Zerbster reicht das Unentschieden, für den sicheren Klassenerhalt. Die Piesteritzer müssen noch kurz zittern, doch dann ist klar, Naumburg hat im Parallelspiel nicht gewonnen und muss in die Relegation. Damit ein Happy End für Zerbst und Piesteritz, die beide auch nächstes Jahr in der Landesliga kicken dürfen.
4: Also wir freuen uns natürlich, dass wir den Klassenerhalt geschafft haben. Wir waren heute von den Rahmenbedingungen was alles andere als gut heute, weil wir einen recht dünnen Kader hatten, ein paar Leute gefehlt. Und da sind wir natürlich super zufrieden über die gute Leistung, sehr diszipliniert über 90 Minuten und hätten vorher schon noch 2-0 machen können, kriegen wir in der letzten Minute 1-1, das war dann egal, in der Nachspielzeit. Also wir sind jetzt mit dem Endergebnis zufrieden und jetzt haben wir Sommerpause.
5: Ja, wenn es am Ende erreicht hat, kann man zufrieden sein. Wir haben auswärts einen Punkt geholt, das ist immer unser Ziel gewesen und das haben wir heute wieder erreicht. Leider lief die restliche Saison wahrscheinlich nicht so, dass man heute noch zittern hätten oder zittern musste. Wenn es am Ende jetzt gereicht hat, so wie es ja zurzeit in den medialen Sachen unterwegs ist, dann sind wir natürlich über euch erfreut zum Spiel. Ja, wir haben nicht das auf Platz bekommen, was wir hinbekommen wollten. Haben ein dummes Gegentor bekommen, was man einfach hätte verhindern müssen. Haben unsere eigene Chance nicht genutzt vom 11-Meter-Punkt und hinten raus dann den Punkt noch gerettet. Ja, am Ende, wenn es jetzt gereicht hat, sind alle überglücklich und haben dann hoffentlich eine schöne Urlaubszeit jetzt und eine anständige Abschlussfahrt.
3: Beide hatten keine leichte Saison in der Landesliga, können nun aber erleichtert aufatmen und optimistisch in die Zukunft blicken.
4: Na, wir waren mit der Hinrunde schon gar nicht unzufrieden und haben in der Rückrunde auch eigentlich spielerisch recht gut angefangen, aber halt keine Ergebnisse erzielt und dann rodelt man hinten rein. Und dann werden die Spiele schwieriger. Ja. Die Füße werden schwerer und Punkte zu holen wird auch schwieriger. Aber ich denke, wir haben uns jetzt mit dem Schlusssport, auch mit den letzten Spielen, gerade die Heimspiele jetzt hier, gegen Reppichau gewonnen haben,

0: gegen Frauenstädte gewonnen haben, auch ja, entsprechend rausgekämpft aus diesem Tief und sind jetzt, glaube ich, auch verdient jetzt in der Klasse geblieben.
1: Ja, nicht so zufrieden, weil wir auch viele verletzte, angeschlagene Spieler hatten, auch berufsbedingt welche gefehlt haben, in der Hinrunde auch einige, daher sicherlich nicht so in die Saison gekommen oder auch in, oder gut in die Saison gekommen, aber dann zwischendurch immer einen Durchhänger gehabt. Und das war dann nicht so optimal. Wie gesagt, wenn es am Ende gereicht hat, sind wir erstmal zufrieden. Nach einem furiosen Jahr, was bei uns so war, auch im Verein war und ringsherum ist, sind wir zufrieden. Und ja, jetzt können wir ein bisschen feiern, wenn wir den Klassenerhalt geschafft haben. Und haben hoffentlich 3 schöne Wochen Urlaub, bevor es dann wieder in die Vorbereitung geht, auf die kurze Vorbereitung, auf die neue Saison.
2: Für Florian und Kevin Senz geht es in der nächsten Saison nicht mehr an der Seitenlinie des TSV weiter. Dem Verein bleiben sie aber als Abteilungsleiter erhalten.
3: In Mosikau wurde es am 7. Juni wieder bunt. Zum zweiten Mal verwandelte sich die Williamstraße beim Straßenkinderfest in einen Treffpunkt für Familien. In entspannter Atmosphäre und sicher abgesperrter Umgebung konnten Kinder und Eltern gemeinsam einen unbeschwerten Tag verbringen.
4: Weil das ja eigentlich eine verkehrsberuhigte Straße ist, haben wir gedacht, und eigentlich auch immer viel Kinder hier spielen, haben wir gedacht, es wäre eigentlich schön, wenn die Kinder auch sicher spielen könnten. Und haben vorher gedacht, einfach, dass wir sagen, wie wäre es, wenn wir die Straße wirklich mal sperren lassen und dann für die Kinder halt den Platz schaffen.
3: Bei sommerlichen Temperaturen sorgte die Kugelkutsche für eine willkommene Abkühlung. Dazu gab es jede Menge Spiel- und Bewegungsangebote, bei denen sich die Kinder austoben konnten.
4: Es sind viele, viele Spiele, die halt von Alters her auf der Straße gemacht werden können, die halt vielerorts nicht mehr möglich sind. Das heißt Rollerfahren, Skaterfahren. Wir haben einfach bloß den Platz geschaffen, um auf der Straße zu spielen. Also es wird viel mit Kreide gemalt, es sind kleine andere Bewegungsspiele.
3: Für viele Familien war das Fest eine schöne Gelegenheit, gemeinsam Zeit an der frischen Luft zu verbringen und die lockere Atmosphäre zu genießen.
4: Ich habe selber Kinder. Ich finde das schön, wenn Kinder den Platz haben zum Spielen. Und von daher macht man das gerne einfach.
3: Organisiert wurde das Straßenkinderfest vom Kunst- und Kulturverein in Mosikau. Der Verein steckt auch hinter einem weiteren beliebten Fest im Ort.
4: Wir organisieren auch das Kleinkunstfestival in Mosikau. Es findet dieses Jahr statt am 29.08.26. Und ja, es werden wieder tolle Künstler dabei sein, die dort auftreten.
3: Auf dieses kann man jetzt schon gespannt sein. Der Kunst- und Kulturverein freut sich über jeden einzelnen Besucher.

Schön, dass Sie eingeschaltet haben und damit herzlich willkommen an diesem Dienstag zu den RBB aktuellen Nachrichten. Mit dieser Entscheidung würdigt der Aufsichtsrat der Stadtwerke Bernburg die erfolgreiche Arbeit der Geschäftsführung und setzt ein klares Zeichen für Kontinuität und Stabilität in der Unternehmensführung. Seit ihrem Eintritt in das Unternehmen haben Wolf-Dietrich Hanslik, kaufmännischer Geschäftsführer, und Danny Gerstenberger, technischer Geschäftsführer, die Stadtwerke Bernburg in einem anspruchsvollen Marktumfeld erfolgreich weiterentwickelt und wichtige Impulse für die strategische Ausrichtung sowie die wirtschaftliche Entwicklung des Unternehmens gesetzt. Die Vertragsverlängerung unterstreicht das Vertrauen des Aufsichtsrates in die bisherige Arbeit der Geschäftsführung und in die zukünftige Entwicklung der Stadtwerke Bernburg, betont Stefan Ruhland, Vorsitzender des Aufsichtsrates. Im Hof des Hotels Best Western in der Lutherstadt Wittenberg stand alles im Zeichen der Mehrheit.

0: Zwillinge. Zum 20. Zwillingstreffen kamen rund 50 Zwillingspaare aus ganz Deutschland zusammen, um gemeinsam einen besonderen Nachmittag zu verbringen.
1: Nein, sie sehen nicht doppelt. Am 7. Juni fand nämlich von 14 bis 17 Uhr im Hofe des Hotels Best Western Säubelmanns-Wittenberg das 20. Zwillingstreffen statt. Wobei rund 50 Zwillingspaare aus ganz Deutschland anwesend waren, um den Nachmittag gemeinsam zu verbringen. Die Idee des Treffens hat tiefe Wurzeln und ist tatsächlich etwas älter als das Treffen selbst. Außerdem waren in der Vergangenheit nicht nur teilnehmende Zwillinge, sondern auch drei oder gar Vierlinge.
2: Das war ja dann so vor 23 Jahren, wo wir in einer Gaststätte saßen, und da kam die Idee, doch so Zwillingstreffen zu organisieren. Und das hat dann weitere ein oder zwei Jahre gedauert, und dann war das erste Mal auf dem Granachhof in Wittenberg. Es waren auch schon Drillinge da, also dreimal drei Drillinge, auch einmal Vierlinge. Und wir haben ja die ganze Palette hier in Wittenberg gehabt, vom Kranachhof bis Jugendherberge, bis Haus der Geschichte im Stadthaus Wittenberg. Jetzt sind wir heute hier im Best Western Hotel Wittenberg, um halt auch mal eine andere Location wieder zu bringen, damit man eine Abwechslung reinkommt.
1: Die Veranstaltung bot vor allem Gelegenheit zum Austausch. Alte Bekanntschaften wurden gepflegt, neue Kontakte geknüpft und zahlreiche Geschichten aus dem Leben als Zwilling oder Mehrling geteilt. Von Schabernack bis zur Ernsthaftigkeit war alles vorhanden.
3: Folgendes, sie ist aus der 8. Klasse raus, weil unsere Mutter sehr krank war. Sie hat unsere Mama gepflegt und ich bin weiter zur Schule gegangen. Und dann haben wir natürlich, sie musste, obwohl sie zu Hause war, musste sie
4: allgemeinbildende Berufsschule.
3: Ein- oder zweimal die Woche nach Bitterfeld zur allgemeinbildenden. Und da haben wir natürlich getauscht. Sie ist für mich in die Schule gegangen, ich bin für sie gegangen. Hat irgendwie alles geklappt. Ist nie aufgefallen. So was haben wir gemacht. Ja, ja, natürlich mit den Jungs, aber da reden wir jetzt nicht drüber.
5: Ja, jetzt können wir ja drüber reden.
3: Ja, da haben wir doch auch schon einiges.
6: Ja, die haben sich dann gewundert, dass nochmal die kleinen Fragen gestellt worden waren. Da haben sie gedacht, die hat nur einen am Fleisch.
7: Also als Kinder waren wir ganz brav. Uns konnten sie nie auseinanderhalten. Wir hatten dann immer Buchstaben, dass die Erwachsenen uns auseinanderhalten konnten. Wir haben uns auch relativ gut verstanden, außer als wir dann in die Pubertät kamen. Da war es dann ein bisschen schlimm. Ich wollte zur Disco, sie nicht. Ich durfte aber nur zur Disco, wenn wir beide gingen. Und so musste ich mir immer gut tun mit ihr und durfte mich nicht streiten, dass ich abends, dass wir zur Disco gehen durften. Und da haben wir uns dann dort arrangiert. Aber das hat sich alles gut im guten Sinne. Unsere Partner haben uns nie verwechselt. Die wussten von Anfang an, wer ist.
1: Für zusätzliche Unterhaltung sorgte ein Udo Lindenberg-Double mit seinem Auftritt. Außerdem statteten die Wittenberger Stadtwache und Martin Luther dem Treffen einen Besuch ab und mischten sich unter die Gäste. Im Großen und Ganzen ein erneut gelungenes Treffen der Mehrlinge. Doch ohne Sponsoren wäre das Ganze nicht möglich. Auch die Frage, ob es ein 21. Zwillingstreffen geben wird, schwebt noch in der Luft.
2: Ohne die Sponsoren geht ja gar nichts. Und es ist aber eine große vierstellige Summe, die auch bezahlt wird. Und der Exil e.V. ja durch die Spendenquittung, wenn das abfängt. Und dankt aber nochmal am Town & Country House, die über 20 Jahre eigentlich immer der Hauptsponsor war und uns immer finanziell unterstützt haben, in jeder Situation. Ja, also nie soll man nie sagen, aber vielleicht in einer anderen Form, nicht mehr so groß, aber wer kommt, der kommt, vielleicht im Themenpark, vielleicht, dass wir uns irgendwo treffen, mal spontan, mal gucken, mal sehen.
0: Die Stadt Sandersdorf-Brehna hat bereits in der Woche nach Pfingsten vorsorgliche Sprühbehandlungen an Bäumen durchführen lassen, die in den vergangenen Jahren vom Eichenprozessionsspinner betroffen waren. Ziel dieser Maßnahme war es, einer erneuten Nestbildung an bekannten Befallstellen möglichst frühzeitig entgegenzuwirken. Die Vorsorgemaßnahmen erfolgten zum Beispiel an folgenden Standorten: am Friedhof Sandersdorf, am Platz des Friedens, vor der Arztpraxis, am Park, am Spielplatz sowie am Platz der Deutschen Einheit am Sportplatz Brentanostraße in Tscherndorf. Inzwischen sind durch aufmerksame Bürger weitere Hinweise auf befallene Bäume eingegangen. Diese Meldungen geht die Stadt nach. An den gemeldeten Bäumen wurden vorhandene Nester fachgerecht abgesaugt. Dies betraf insbesondere Bereiche an der Kita Pfingstanger sowie am Campingplatz und am Strandbad. Auch weiterhin werden eingehende Hinweise geprüft. Bäume, an denen aktuell ein Befall festgestellt wird, sollen im kommenden Jahr ebenfalls in die vorsorgliche Behandlung einbezogen werden, um eine erneute Nestbildung möglichst zu verhindern. Auch in der Lotto-Landesliga Süd tritt die Sommerpause ein, das letzte Spiel der Saison 25-26, also für die SG 1948 Reppichau. Zum Finale wurde der erste FC Zeitz empfangen. Zu gewinnen oder verlieren gab es jedoch nichts, da schon feststand, dass Reppichau aufsteigen wird. Dennoch boten die beiden Teams ein spannendes Match.
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1: Die Sommerpause trifft ein und somit neigen sich die Fußballligen auch dem Ende zu. In der Lotto-Landesliga Süd kam es am 20. Juli zum Abschlussspiel für die SG 1948 Reppichau. Den ersten Tabellenplatz können sie nicht mehr verlieren. Genauso wenig ihr Kontrahent des Abends, der erste FC Zeitz. Ein Spiel also um die Luft. Vor Beginn der Partie wurde Reppichau jedoch vom Vizepräsidenten des Fußballverbandes Sachsen-Anhalt, Jörg Billmeier, zu ihrem Staffelsieg gratuliert.
8: Ja, ist natürlich was ganz Besonderes für mich auch das erste Mal, also in der Verbandsliga aufzusteigen. Klar, andere Aufstiege in der Landesliga waren schon ein paar mit dabei aus früheren Zeiten, auch als Spieler und als Trainer. Aber in Sachsen-Anhalt höchste Liga aufzusteigen, das ist nochmal noch was ganz Besonderes. Und vor allem, sage ich mal, mit so einem kleinen Verein, ja, Reppichau mit unseren 400 Einwohnern, die wir ja im Endeffekt haben, das ist schon was ganz Besonderes, ja. Ja, wie gesagt, ich meine, wir sind ja in die Liga gestartet, ja, gar nicht mit dem Ziel aufzusteigen oder sowas. Ja, das ist dann nachher so ein Selbstläufer geworden. Ja, wir haben ja auch Teams, egal ob das denn Köthen als Absteiger, die ja auch unbedingt wieder aufsteigen wollten, ja, mit Farnstedt, die im Sommer und im Winter nochmal aufgerüstet haben, ja, die ja genau die gleichen Ambitionen hatten. Ja, und Gräfenhainichen hinten raus nochmal. Ja, ist, wie gesagt, es ist sensationell im Endeffekt, was die Jungs hier geleistet haben über die komplette Saison. Ja, ich habe es vor ein paar Wochen ja schon mal gesagt, ab dem zweiten Spieltag auf Platz 1 zu sein und das komplett die ganze Saison durchzuziehen. Also wie gesagt, Chapeau an meine Mannschaft. Sehr, sehr geile Saison gewesen von den Jungs.
9: Schwer reingekommen, glaube ich, in die Saison. Ich glaube, da hatten wir so ein bisschen die Negativserie der letzten Saison noch so ein bisschen im Bein. Ja, dann hatten wir uns ein bisschen gefangen und haben dann aber hinten raus mit vielen Verletzungen zu kämpfen gehabt. Die Spielerdecke ist dann sehr dünn gewesen. Und dafür haben es die Jungs dann hinten raus ganz ordentlich gemacht.
1: Gleich zu Beginn an werden beide Wärter auf die Probe gestellt. Doch auf beiden Seiten geht der Ball erstmal nicht rein. Das sollte sich aber relativ schnell ändern. Zeitz nutzt die Spielfeldränder effizienter als Reppichau. Die entstandenen Lücken werden genutzt und Sauerne macht ganz locker das 0:1 für Zeitz in der 15. Spielminute. Der Spielverlauf beruhigt sich kurzzeitig. Doch in der 24. liegt wieder Gefahr in der Luft. Die Jungs in Blau kämpfen sich gemeinsam durch die Verteidigung von Reppichau. Am Ende liegt es an Kämpfe, um den Abschluss zu erzielen, und er enttäuscht nicht. Reppichau findet langsam zu sich und zeigt hier auch Resistenz. Doch anscheinend brauchen sie noch ein bisschen, um richtig in Fahrt zu kommen. In der 37. Spielminute setzt Zeitz wieder an. Der Ball wird weit gespielt und Zeitz nutzt die undichte Stelle der Defensive wieder aus und Kämpfe holt das 0:3 für Zeitz. Kurz vor der Halbzeit nochmal ein Freistoß für Reppichau. Der Ball kommt und geht durch den Kopf von Ayan Badejo ins eigene Tor. 1:3 zur Halbzeit. In den letzten 45 Spielminuten scheint Reppichau erwacht zu sein. Jedoch fällt in der gesamten zweiten Hälfte nicht ein Tor. An den Chancen lag es hier definitiv nicht. Aber im Endeffekt brauchen die Reppichauer sich auch nicht zu kümmern, denn schließlich ist der erste Tabellenplatz schon gesichert.
8: Ja, ich sag mal, im Endeffekt war es im Endeffekt dadurch, dass wir ja in Brachstedt schon vor zwei Wochen im Endeffekt schon aufgestiegen sind, ging es im Endeffekt wirklich um die goldene Ananas. Das war letzte Woche schon in Leuna so. Ja, im Endeffekt kannst du Leuna, kannst du auch unentschieden spielen, kannst du auch gewinnen. Ja, ja, sind zwei Tore haben es im Endeffekt. Wir haben

0: waren ganz gut im Spiel, hätten, glaube ich, da auch erhöhen können. Und hinten raus, glaube ich, wollte Rebischau das Spiel dann nicht mehr verlieren oder wollte nicht verlieren. Deswegen haben sie sehr viel investiert. Bei uns hat so ein bisschen die Umkehrsituation gefehlt. Aber wir konnten auch nicht mehr wechseln. Bei uns hat dann zweite Halbzeit auch ein Torwart gespielt draußen, weil wir personell so ein bisschen das letzte Aufgebot hatten. Und dafür haben es die Jungs heute bei den Temperaturen ganz gut gemacht.
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2: Mitten im Sommer richtet die Aschersleben Kulturanstalt den Blick bereits auf die kommende Winterzeit. Anlässlich der Fete de la Musique und passend zur Sommersonnenwende startet sie einen Aufruf für ein neues Veranstaltungsformat. Erstmals soll am 4. Advent, dem 20. Dezember, ein großes gemeinschaftliches Weihnachtssingen im Beste-Horn-Park stattfinden. Nach dem Vorbild erfolgreicher Weihnachtssingen in großen Stadien wie Magdeburg oder Dresden soll nun auch in Aschersleben diese stimmungsvolle Tradition etabliert werden. Unter dem zentralen Motto Musik verbindet sind alle Bürger dazu eingeladen, gemeinsam die Adventszeit singend zu feiern. Damit sind wir am Ende unserer Dienstagsausgabe der aktuellen Nachrichten, schauen jetzt noch auf das Wetter und auf die Meldungen aus der Soroslau. Am Mittwoch ab 18 Uhr gibt es dann aktuelle Meldungen. Bis dahin, machen Sie es gut.
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6: Morgen erwartet uns sonniges und zunehmend heißes Sommerwetter. Die Temperaturen steigen auf 31 Grad. Mit rund 17 Sonnenstunden zeigt sich der Himmel meist strahlend blau. Regen ist nicht zu erwarten, während nur eine leise Nordbrise für etwas Bewegung in der Luft sorgt. Auch in den folgenden Tagen setzt sich die Trockenheit fort. Die Temperaturen klettern weiter nach oben und erreichen im Laufe der Woche bis zu 39 Grad.

0: Eine ganz besondere Auszeichnung haben die Schüler des Liborius-Gymnasiums in Dessau am 16. Juni erhalten. Die Schule wurde vom Bildungsstaatssekretär Jürgen Böhm sowie dem Geschäftsführer der Landesenergieagentur Marco Mühlstein besucht und mit dem ersten Platz des Energiesparmeisterwettbewerbs in Sachsen-Anhalt geehrt.
1: Der Wettbewerb zeigt erstmal, wie engagiert unsere Schülerinnen und Schüler sind, welche Ideen sie mitbringen und wie sie versuchen, letztendlich ihre naturwissenschaftlichen Kenntnisse und Wissen anzuwenden. Und ja, deswegen ist das ein sehr wichtiger Wettbewerb. Und dass das Liborius-Gymnasium hier den ersten Preis in Sachsen-Anhalt erreicht, zeigt auch, mit wie viel Inhalt und mit wie viel Engagement es umgesetzt wird.
0: Für Sachsen-Anhalt hat Bildungsminister Jan Riedel die Schirmherrschaft über den Wettbewerb übernommen. Die Landesenergieagentur Sachsen-Anhalt unterstützt die Aktion bereits seit 12 Jahren im Rahmen einer Patenschaft. Bundesweit haben sich insgesamt knapp 450 Schulen für den Wettbewerb beworben.
2: Das ist erstmal eine Riesenehre. Und ich finde es schön, dass wir für etwas ausgezeichnet werden, was eigentlich im Grundkonzept unserer Schule ist. Da geht es letztlich um Bewahrung der Schöpfung, um Sicherung unserer Ressourcen hier auf diesem Planeten. Und zugleich ist es natürlich verbunden mit unserem Namenspatron, dem heiligen Liborius. Und das finde ich eine schöne Sache. Das ist einfach, es passt und ich freue mich sehr, sehr.
0: Das Liborius-Gymnasium in Trägerschaft der Edith-Stein-Schulstiftung des Bistums Magdeburg überzeugte die Jury vor allem durch Eigeninitiative.

0: Initiative und ein kontinuierliches Engagement im Klimaschutz. In der selbstinitiierten Konsumwandel AG entwickelten die Schüler sogar ein eigenes Nachhaltigkeitslabel, den grünen Pfau.
1: Es gibt also von Kirchenseite aus ein Nachhaltigkeitslabel, das heißt der grüne Hahn. Das ist natürlich für Kirchen, für Bistümer etc. gebaut und da sind ganz viele Bedingungen dran geknüpft. Also es ist ja auch viel Papierkram und Nachweis von jenem und diesem. Und die Konsumwandel AG mit ihren wenigen Mitgliedern hat sich dann entschlossen, den Verwaltungsaufwand, den kriegen wir einfach nicht hin, auch den Nachweis dafür, und hat sich eben, hat das runtergescaled und hat gesagt, das kriegen wir doch auf einem Schulniveau mit ähnlicher Akzeptanz hin und es muss nicht unbedingt das ganz große Label sein.
0: Dass Nachhaltigkeit an der Schule nicht nur ein Thema auf dem Papier ist, zeigte sich auch bei einer kleinen Führung durch das Schulgebäude.
1: Es sind viele kleine Punkte. Also waren die Fahrradständer, das ist diese Idee mit dem grünen Klassenzimmer, wo geguckt wird, ob die nicht nur viele Pflanzen haben, sondern auch dazu, die sich die richtigen aussuchen oder zu Beziehungen haben. Das ist das Insektenhotel hier und die kleine Garten-AG dort. Das ist das Müllsortieren oder unsere Wasserautomaten. Also ganz viele kleine Dinge, die über die letzten Jahre hier in der Schule entstanden und gewachsen sind und die wir eben auf die Weise in die Aufmerksamkeit heben. Also die sind nicht alle dafür erfunden worden, aber sie werden damit gesehen und das ist wichtig.
0: Neben der Urkunde erhielten die Gewinner Messgeräte sowie Unterrichtsmaterialien. Zudem darf sich die Schule über ein Preisgeld in Höhe von 2.500 Euro freuen. Ein Zeichen der Wertschätzung von Landesenergieagentur und Land für das besondere Engagement der Schüler.
2: Hier wird ein wichtiges Thema der Bildung umgesetzt, nämlich die Bildung zur Nachhaltigkeit, zur nachhaltigen Entwicklung. Und ich glaube, das ist eine der wesentlichen Bildungsaufgaben, die wir uns als Gesellschaft und als Land heute stellen müssen. Wir müssen die Einstellung von Jugendlichen dahingehend entwickeln, dass sie mit den Ressourcen, die wir haben oder mit der Schöpfung, in der wir uns befinden, nachhaltig und auch verantwortungsvoll umgehen.
0: Nach dem Erfolg auf Landesebene dürfen sich die Schüler nun auf die Preisverleihung in Berlin freuen. Ob auch der Bundessieg nach Dessau geht, entschied ein Online-Voting, das bis zum 17. Juni lief.
3: Samstag, Sonnenschein und Spannung pur. Am 20. Juni stand der letzte Spieltag der Fußball-Landesliga an und für den TSV Rot-Weiß Zerbst ging es im Friedrich-Ludwig-Jahn-Stadion um den sicheren Klassenerhalt. Mit einem Heimsieg gegen den FC Grün-Weiß-Piesteritz würde man der erneuten Relegation entgehen. Den Tabellennachbarn aus Piesteritz ging es aber genauso. Für beide also ein ganz wichtiges Spiel, was sich auch über 170 Zuschauer nicht entgehen lassen wollten. Zunächst aber beide Seiten hier ziemlich harmlos und man merkt, dass der Fokus eher auf der Fehlervermeidung und einer stabilen Defensive liegt. Sowohl die Zerbster als auch die Piesteritzer in der Anfangsphase mit einigen Torannäherungen, die alle keine wirkliche Torgefahr versprühen. Die Gäste versuchen es in Person von Matej Nemec mal aus der Distanz. Kein schlechter Schuss. Nach ungefähr 22 Minuten, wie wir es auch von der WM kennen, eine Trinkpause, die hier aufgrund der hohen Temperaturen aber durchaus angebracht ist. Zeit für die Trainer, um nochmal ihre jeweiligen Teams etwas wachzurütteln. Und danach wird das Spiel hier auch besser. Max Kretschmer mit einem Freistoß, der an allen vorbeisegelt, einmal aufkommt und dann am Aluminium landet. Fast die etwas glückliche Führung für die Hausherren. Gleich im Gegenzug die Piesteritzer mit einem präzisen Ball auf Lukas Hähne. Weiter in die Mitte auf Dennis Wendt, der aber knapp verpasst. In der 37. Minute der nächste Vorstoß der Gastgeber. Piesteritz erobert sich aber den Ball und Maximilian Abraham will klären, trifft jedoch den anlaufenden Max Kretschmer von hinten. Schiri Edgar Bremer zeigt sofort auf den Punkt. Der Gefaulte tritt selbst an und verwandelt souverän. Die Führung für Zerbst und damit, wenn es so bleibt, der sichere Klassenerhalt. Aber auf der gegenüberliegenden Seite ertönt nur 3 Minuten später der nächste Elfmeterpfiff. Lukas Hähne schießt Philipp Alariach aus kurzer Distanz an und der Unparteiische entscheidet auf Handspiel, auch wenn die Zerbster das anders sehen. Lukas Hähne übernimmt

0: nimmt den Strafstoß. Zu unplatziert, Ricardo Werner ist schnell unten. Großer Jubel im Stadion für diese Rettungstat des TSV-Schlussmanns. Und die Rot-Weißen werden gleich wieder selber aktiv. Maximilian Siering passt genau in den Fuß von Philipp Alariach, der den Kasten jedoch knapp verfehlt. Kurz vor dem Pausenpfiff zappelt der Ball dann im Netz der Piesterritzer. Nach einer kurz ausgeführten Ecke verlängert Philipp Alariach auf Lukas Seifert. Die Freude aber nur von kurzer Dauer. Seifert stand im Abseits. Mit einer 1:0-Führung für das Heimteam geht es dann also in die Pause. Die erste Chance in Hälfte 2 gehört den Gästen. Matej Nemec schlänzt den Ball jedoch am Kasten vorbei. Die Zerbster werden jetzt fast nur noch durch Standardsituationen gefährlich. Die Zuschauer sehen einige Freistöße, die jedoch nichts einbringen. Die Mannschaft aus Wittenberg hat jetzt mehr vom Spiel. Florian Freihube mit der Hereingabe und Niklas Bierwirth verzieht aus vielversprechender Position. Da wäre mehr drin gewesen. Dann mal Yannick Becker per Kopf. Und in der nächsten Szene Matej Nemec erneut aus der Distanz. Weiterhin bleibt die Gastmannschaft hier ohne Torerfolg. In der 75. Minute dann die gute Möglichkeit für Zerbst, um zu erhöhen. Julius Koch bedient Maximilian Siering, der seinen Gegenspieler aussteigen lässt, aber knapp verzieht. Dann nochmal ein Freistoß für die Jungs in Rot. Wieder nichts. Die letzten 10 Minuten geht Piesteritz hier nun all in, denn beim aktuellen Stand müsste man in die Relegation. Auch hier ein Freistoß, der nichts einbringt. Dann mal František Rados mit einem starken Ball auf den eingewechselten Ben Schuchardt. Dessen Kopfball ist kein Problem für Ricardo Werner. Die letzte Minute der Nachspielzeit läuft bereits und die Heimfans sehnen sich nach dem Abpfiff. Einen Freistoß gibt es aber noch für Piesteritz. Niklas Bierwirth bringt den scharf rein und der Joker sticht. Ben Schuchardt sorgt hier für den späten Ausgleich. Und damit endet die Partie dann auch. Für die Zerbster reicht das Unentschieden, für den sicheren Klassenerhalt. Die Piesteritzer müssen noch kurz zittern, doch dann ist klar, Naumburg hat im Parallelspiel nicht gewonnen und muss in die Relegation. Damit ein Happy End für Zerbst und Piesteritz, die beide auch nächstes Jahr in der Landesliga kicken dürfen.
1: Also wir freuen uns natürlich, dass wir den Klassenerhalt geschafft haben. Wir waren heute von den Rahmenbedingungen was alles andere als gut heute, weil wir einen recht dünnen Kader hatten, ein paar Leute gefehlt. Und da sind wir natürlich super zufrieden über die gute Leistung, sehr diszipliniert über 90 Minuten und hätten vorher schon noch 2-0 machen können, kriegen wir in der letzten Minute 1-1, das war dann egal, noch Nachspielzeit. Also wir sind jetzt mit dem Endergebnis zufrieden und jetzt haben wir Sommerpause.
2: Ja, wenn es am Ende erreicht hat, kann man zufrieden sein. Wir haben auswärts einen Punkt geholt, das ist immer unser Ziel gewesen und das haben wir heute wieder erreicht. Leider lief die restliche Saison wahrscheinlich nicht so, dass man heute noch zittern hätten oder zittern musste. Wenn es am Ende jetzt gereicht hat, so wie es ja zurzeit in den medialen Sachen unterwegs ist, dann sind wir natürlich überreich erfreut zum Spiel. Ja, wir haben nicht das auf Platz bekommen, was wir hinbekommen wollten. Haben ein dummes Gegentor bekommen, was man einfach hätte verhindern müssen. Haben unsere eigene Chance nicht genutzt vom Elfmeterpunkt und hinten raus dann den Punkt noch gerettet. Ja, am Ende, wenn es jetzt gereicht hat, sind alle überglücklich und haben dann hoffentlich eine schöne Urlaubszeit jetzt und eine anständige Abschlussfahrt.
0: Beide hatten keine leichte Saison in der Landesliga, können nun aber erleichtert aufatmen und optimistisch in die Zukunft blicken.
1: Na, wir waren mit der Hinrunde schon gar nicht unzufrieden und haben in der Rückrunde auch eigentlich spielerisch recht gut angefangen, aber halt keine Ergebnisse erzielt und dann rodelt man hinten rein. Und dann werden die Spiele schwieriger, ja, die Füße werden schwerer und Punkte zu holen wird auch schwieriger, aber ich denke, wir haben uns jetzt mit dem Schlusssport, auch mit den letzten Spielen, gerade die Heimspiele jetzt hier, wo wir gegen Reppichau gewonnen haben, gegen Fahrenstedt gewonnen haben, auch entsprechend rausgekämpft aus diesem Tief und sind jetzt, glaube ich, auch verdient jetzt in der Klasse geblieben.
2: Ja, nicht so zufrieden, weil wir auch viele verletzte, angeschlagene Spieler hatten, auch berufsbedingt welche gefehlt haben, in der Hinrunde auch einige, daher sicherlich nicht so in die Saison gekommen gut in die Saison gekommen, aber dann zwischendurch immer einen Durchhänger gehabt. Und das war dann nicht so optimal. Wie gesagt, wenn es am Ende gereicht hat, sind wir erstmal zufrieden. Nach einem furiosen Jahr, was bei uns so war, auch im Verein war und ringsherum ist, sind wir zufrieden. Und ja, jetzt können wir ein bisschen feiern, wenn wir den Klassenerhalt geschafft haben. Und haben hoffentlich drei schöne Wochen Urlaub, bevor es dann wieder in die Vorbereitung geht, auf die kurze Vorbereitung, auf die

0: neue Saison.
1: Für Florian und Kevin Senz geht es in der nächsten Saison nicht mehr an der Seitenlinie des TSV weiter. Dem Verein bleiben sie aber als Abteilungsleiter erhalten.
2: In Mosekau wurde es am 7. Juni wieder bunt. Zum zweiten Mal verwandelte sich die Williamstraße beim Straßenkinderfest in einen Treffpunkt für Familien. In entspannter Atmosphäre und sicher abgesperrter Umgebung konnten Kinder und Eltern gemeinsam einen unbeschwerten Tag verbringen.
3: Weil das ja eigentlich eine verkehrsberuhigte Straße ist, haben wir gedacht, und eigentlich auch immer viele Kinder hier spielen, haben wir gedacht, es wäre eigentlich schön, wenn die Kinder auch sicher spielen könnten. Und haben vorher gedacht, einfach, dass wir sagen, wie wäre es, wenn wir die Straße wirklich mal sperren lassen und dann für die Kinder halt den Platz schaffen.
2: Bei sommerlichen Temperaturen sorgte die Kugelkutsche für eine willkommene Abkühlung. Dazu gab es jede Menge Spiel- und Bewegungsangebote, bei denen sich die Kinder austoben konnten.
3: Es sind viele, viele Spiele, die halt von Alters her auf der Straße gemacht werden können, die halt vielerorts nicht mehr möglich sind. Das heißt Rollerfahren, Skaterfahren. Wir haben einfach bloß den Platz geschaffen, um auf der Straße zu spielen. Also es wird viel mit Kreide gemalt, es sind kleine andere Bewegungsspiele.
2: Für viele Familien war das Fest eine schöne Gelegenheit, gemeinsam Zeit an der frischen Luft zu verbringen und die lockere Atmosphäre zu genießen.
3: Ich habe selber Kinder. Ich finde das schön, wenn Kinder den Platz haben zum Spielen. Und von daher macht man das gerne einfach.
2: Organisiert wurde das Straßenkinderfest vom Kunst- und Kulturverein in Mosigkau. Der Verein steckt auch hinter einem weiteren beliebten Fest im Ort.
3: Wir organisieren auch das Kleinkunstfestival in Mosigkau. Es findet dieses Jahr statt am 29.08.26. Und ja, es werden wieder tolle Künstler dabei sein, die dort auftreten.
2: Auf dieses kann man jetzt schon gespannt sein. Der Kunst- und Kulturverein freut sich über jeden einzelnen Besucher.

0: Schön, dass Sie eingeschaltet haben und damit herzlich willkommen an diesem Dienstag zu den RBB aktuellen Nachrichten. Mit dieser Entscheidung würdigt der Aufsichtsrat der Stadtwerke Bernburg die erfolgreiche Arbeit der Geschäftsführung und setzt ein klares Zeichen für Kontinuität und Stabilität in der Unternehmensführung. Seit ihrem Eintritt in das Unternehmen haben Wolf-Dietrich Hanslik, kaufmännischer Geschäftsführer, und Danny Gerstenberger, technischer Geschäftsführer, die Stadtwerke Bernburg in einem anspruchsvollen Marktumfeld erfolgreich weiterentwickelt und wichtige Impulse für die strategische Ausrichtung sowie die wirtschaftliche Entwicklung des Unternehmens gesetzt. Die Vertragsverlängerung unterstreicht das Vertrauen des Aufsichtsrates in die bisherige Arbeit der Geschäftsführung und in die zukünftige Entwicklung der Stadtwerke Bernburg, betont Stefan Ruhland, Vorsitzender des Aufsichtsrates. Im Hof des Hotels Best Western in der Lutherstadt Wittenberg stand alles im Zeichen der Mehrlinge. Zum 20. Zwillingstreffen kamen rund 50 Zwillingspaare aus ganz Deutschland zusammen, um gemeinsam einen besonderen Nachmittag zu verbringen.
1: Nein, sie sehen nicht doppelt. Am 7. Juni fand nämlich von 14 bis 17 Uhr im Hofe des Hotels Best Western Säubelmanns Wittenberg das 20. Zwillingstreffen statt. Wobei rund 50 Zwillingspaare aus ganz Deutschland anwesend waren, um den Nachmittag gemeinsam zu verbringen. Die Idee des Treffens hat tiefe Wurzeln und ist tatsächlich etwas älter als das Treffen selbst. Außerdem war

0: waren in der Vergangenheit nicht nur teilnehmende Zwillinge, sondern auch drei oder gar Vierlinge.
1: Das war ja dann so vor 23 Jahren, wo wir in einer Gaststätte saßen und da kam die Idee, doch so Zwillingsstaffeln zu organisieren. Und das hat dann weitere ein oder zwei Jahre gedauert und dann war das erste Mal auf dem Kranachhof in Wittenberg. Es waren auch schon Drillinge da, also dreimal drei Drillinge, auch einmal Vierlinge. Und wir haben ja die ganze Palette hier in Wittenberg gehabt, vom Kranachhof bis Jugendherberge, bis Haus der Geschichte im Stadthaus Wittenberg. Jetzt sind wir heute hier im Best-Western-Hotel Wittenberg, um halt auch mal eine andere Location wieder zu bringen, damit man eine Abwechslung reinkommt.
0: Die Veranstaltung bot vor allem Gelegenheit zum Austausch. Alte Bekanntschaften wurden gepflegt, neue Kontakte geknüpft und zahlreiche Geschichten aus dem Leben als Zwilling oder Mehrling geteilt. Von Schabernack bis zur Ernsthaftigkeit war alles vorhanden.
2: Folgendes, sie ist aus der 8. Klasse raus, weil unsere Mutter sehr krank war, sie hat unsere Mama gepflegt. Und ich bin weiter zur Schule gegangen und dann haben wir natürlich, sie musste, obwohl sie zu Hause war, musste sie
3: allgemeinbildende Berufsschule.
2: Ein- oder zweimal die Woche nach Bitterfeld zur Allgemeinbildenden. Und da haben wir natürlich getauscht. Sie ist für mich in die Schule gegangen, ich bin für sie gegangen. Hat irgendwie alles geklappt. Ist nie aufgefallen. So was haben wir gemacht. Ja, natürlich mit den Jungs, aber da reden wir jetzt nicht drüber.
4: Jetzt können wir ja drüber reden.
2: Ja, da haben wir doch auch schon einiges.
5: Ja, die haben sich dann gewundert, dass nochmal die gleichen Fragen gestellt worden waren. Da haben sie gedacht, die hat wohl einen am Fleisch.
6: Also als Kinder waren wir ganz brav. Uns konnten sie nie auseinanderhalten. Wir hatten dann immer Buchstaben, dass die Erwachsenen uns auseinanderhalten konnten. Wir haben uns auch relativ gut verstanden, außer als wir dann in die Pubertät kamen. Da war es dann ein bisschen schlimm. Ich wollte zur Disco, sie nicht. Ich durfte aber nur zur Disco, wenn wir beide gingen. Und so musste ich mir immer gut tun mit ihr und durfte mich nicht streiten, dass ich abends, dass wir zur Disco gehen durften. Und da haben wir uns dann dort arrangiert. Aber das hat sich alles gut im guten Sinne. Unsere Partner haben uns nie verwechselt, die wussten von Anfang an, wer ist.
0: Für zusätzliche Unterhaltung sorgte ein Udo Lindenberg-Double mit seinem Auftritt. Außerdem statteten die Wittenberger Stadtwache und Martin Luther dem Treffen einen Besuch ab und mischten sich unter die Gäste. Im Großen und Ganzen ein erneut gelungenes Treffen der Mehrlinge. Doch ohne Sponsoren wäre das Ganze nicht möglich. Auch die Frage, ob es ein 21. Zwillingstreffen geben wird, schwebt noch in der Luft.
1: Ohne die Sponsoren geht ja gar nichts. Und es ist aber eine große vierstellige Summe, die auch bezahlt wird. Und der Exil-EV ja durch die Spendenquittung, wenn das abfängt. Und dankt aber nochmal am Tauno Country House, die über 20 Jahre eigentlich immer der Hauptsponsor war und uns immer finanziell unterstützt haben. In jeder Situation. Ja, also nie soll man nie sagen, aber vielleicht in einer anderen Form. Nicht mehr so groß, aber wer kommt, der kommt. Vielleicht im Themenpark, vielleicht, dass wir uns irgendwo treffen, mal spontan. Mal gucken, mal sehen.
7: Die Stadt Sandersdorf-Brehna hat bereits in der Woche nach Pfingsten vorsorgliche Sprühbehandlungen an Bäumen durchführen lassen, die in den vergangenen Jahren vom Eichenprozessionsspinner betroffen waren. Ziel dieser Maßnahme war es, einer erneuten Nestbildung an bekannten Befallstellen möglichst frühzeitig entgegenzuwirken. Die Vorsorgemaßnahmen erfolgten zum Beispiel an folgenden Standorten: am Friedhof Sandersdorf, am Platz des Friedens, vor der Arztpraxis, am Park, am Spielplatz sowie am Platz der Deutschen Einheit, am Sportplatz Brentanostraße in Tscherndorf. Inzwischen sind durch aufmerksame Bürger weitere Hinweise auf befallene Bäume eingegangen. Diese Meldungen geht die Stadt nach. An den gemeldeten Bäumen wurden vorhandene Nestern fachgerecht abgesaugt. Dies betraf insbesondere Bereiche an der Kita Pfingstanger sowie am Campingplatz und am Strandbad. Auch weiterhin werden eingehende Hinweise geprüft. Bäume, an denen aktuell ein Befall festgestellt wird, sollen im kommenden Jahr ebenfalls in die vorsorgliche Behandlung einbezogen werden, um eine erneute Nestbildung möglichst zu verhindern. Auch in der Lotto-Landesliga Süd tritt die Sommerpause ein, das letzte Spiel der Saison 25-26, also für die SG 1948 Reppichau. Zum Finale wurde der erste FC Zeitz empfangen. Zu gewinnen oder verlieren gab es jedoch nichts, da schon feststand, dass Reppichau aufsteigen wird. Dennoch boten die beiden Teams ein spannendes Match.
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0: Die Sommerpause trifft ein und somit neigen sich die Fußballligen auch dem Ende zu. In der Lotto-Landesliga Süd kam es am 20. Juli zum Abschlussspiel für die SG 1948 Reppichau. Den ersten Tabellenplatz können sie nicht mehr verlieren. Genauso wenig ihr Kontrahent des Abends, der erste FC Zeitz. Ein Spiel also um die Luft. Vor Beginn der Partie wurde Reppichau jedoch vom Vizepräsidenten des Fußballverbandes Sachsen-Anhalt, Jörg Billmeier, zu ihrem Staffelsieg gratuliert.
8: Ja, ist natürlich was ganz Besonderes für mich auch das erste Mal, also in der Verbandsliga aufzusteigen. Klar, andere Aufstiege in der Landesliga waren schon ein paar mit dabei aus früheren Zeiten, auch als Spieler und als Trainer. Aber in Sachsen-Anhalt höchste Liga aufzusteigen, das ist nochmal noch was ganz Besonderes. Und vor allem, sage ich mal, mit so einem kleinen Verein, ja, Reppichau mit unseren 400 Einwohnern, die wir ja im Endeffekt haben, das ist schon was ganz Besonderes, ja. Ja, wie gesagt, ich meine, wir sind ja in die Liga gestartet, gar nicht mit dem Ziel aufzusteigen oder sowas. Ja, das ist dann nachher so ein Selbstläufer geworden. Ja, wir haben ja auch Teams, egal ob das denn Köthen als Absteiger, die ja auch unbedingt wieder aufsteigen wollten, ja, mit Farnstedt, die im Sommer und im Winter nochmal aufgerüstet haben, ja, die ja genau die gleichen Ambitionen hatten. Ja, und Gräfenhainichen hinten raus nochmal. Wie gesagt, es ist sensationell im Endeffekt, was die Jungs hier geleistet haben über die komplette Saison. Ja, ich habe es vor ein paar Wochen ja schon mal gesagt, ab dem zweiten Spieltag auf Platz 1 zu sein und das komplett die ganze Saison durchzuziehen. Also wie gesagt, Chapeau an meine Mannschaft. Sehr, sehr geile Saison gewesen von den Jungs.
9: Schwer reingekommen, glaube ich, in die Saison. Ich glaube, da hatten wir so ein bisschen die Negativserie der letzten Saison noch so ein bisschen im Bein. Ja, dann hatten wir uns ein bisschen gefangen und haben dann aber hinten raus mit vielen Verletzungen zu kämpfen gehabt. Die Spielerdecke ist dann sehr dünn gewesen. Und dafür haben es die Jungs dann hinten raus ganz ordentlich gemacht.
0: Gleich zu Beginn an werden beide Wärter auf die Probe gestellt. Doch auf beiden Seiten geht der Ball erstmal nicht rein. Das sollte sich aber relativ schnell ändern. Zeitz nutzt die Spielfeldränder effizienter als Reppichau. Die entstandenen Lücken werden genutzt und Sauerne macht ganz locker das 0:1 für Zeitz in der 15. Spielminute. Der Spielverlauf beruhigt sich kurzzeitig. Doch in der 24. liegt wieder Gefahr in der Luft. Die Jungs in Blau kämpfen sich gemeinsam durch die Verteidigung von Reppichau. Am Ende liegt es an Kämpfe, um den Abschluss zu erzielen, und er enttäuscht nicht. Reppichau findet langsam zu sich und zeigt hier auch Resistenz. Doch anscheinend brauchen sie noch ein bisschen, um richtig in Fahrt zu kommen. In der 37. Spielminute setzt Zeitz wieder an. Der Ball wird weit gespielt und Zeitz nutzt die undichte Stelle der Defensive wieder aus und Kämpfe holt das 0:3 für Zeitz. Kurz vor der Halbzeit nochmal ein Freistoß für Reppichau. Der Ball kommt und geht durch den Kopf von Ayan Badejo ins eigene Tor. 1:3 zur Halbzeit. In den letzten 45 Spielminuten scheint Reppichau erwacht zu sein. Jedoch fällt in der gesamten zweiten Hälfte nicht ein Tor. An den Chancen lag es hier definitiv nicht. Aber im Endeffekt brauchen die Reppichauer sich auch nicht zu kümmern, denn schließlich ist der erste Tabellenplatz schon gesichert.
8: Ja, ich sag mal, im Endeffekt war es im Endeffekt dadurch, dass wir ja in Brachstedt schon vor 2 Wochen im Endeffekt schon aufgestiegen sind, ging es im Endeffekt wirklich um die goldene Ananas. Das war letzte Woche schon in Leuna so. Ja, im Endeffekt kannst du Leuna, kannst du auch unentschieden spielen, kannst du auch gewinnen. Ja, ja, sind 2 Tore haben es im Endeffekt. Wir haben letzte Woche schon gute Möglichkeiten gehabt, um das Spiel zu gewinnen. Heute, erste Halbzeit, war ich nicht ganz so zufrieden. Aber wie gesagt, das sind viele vielleicht doch schon mit dem Kopf in der Sommerpause. Zweite Halbzeit, ja, denke ich, haben wir 3, 4, 5 gute Möglichkeiten, wo wir das Tor einfach machen müssen. Und dann, ja, machen wir halt nicht. Aber gut, unterm Strich, ja, ist es eigentlich auch egal. Und von daher, ja, ist jetzt einmal ein bisschen Kräfte sammeln, 14 Tage, 3 Wochen Pause und dann geht ja das Abenteuer Verbandsliga los.
9: Boah, ich würde das gar nicht so sehr einschätzen. Es war jetzt ein Saisonabschlussspiel. Die einen waren aufgestiegen, für die anderen ging es um nicht mehr viel. Ich glaube, zum Anfang hat es Rebichau ein bisschen zu leicht genommen. Dann sind wir relativ schnell in Führung gegangen.

0: waren ganz gut im Spiel. Hätten, glaube ich, da auch erhöhen können. Und hinten raus, glaube ich, wollte Rebischau das Spiel dann nicht mehr verlieren oder wollte nicht verlieren. Deswegen haben sie sehr viel investiert. Bei uns hat so ein bisschen die Umkehrsituation gefehlt. Aber wir konnten auch nicht mehr wechseln. Bei uns hat dann zweite Halbzeit auch ein Torwart gespielt draußen, weil wir personell so ein bisschen das letzte Aufgebot hatten. Und dafür haben es die Jungs heute bei den Temperaturen ganz gut gemacht.
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2: Mitten im Sommer richtet die Aschersleben Kulturanstalt den Blick bereits auf die kommende Winterzeit. Anlässlich der Fete la Musique und passend zur Sommersonnenwende startet sie einen Aufruf für ein neues Veranstaltungsformat. Erstmals soll am 4. Advent, dem 20. Dezember, ein großes gemeinschaftliches Weihnachtssingen im Westehornpark stattfinden. Nach dem Vorbild erfolgreicher Weihnachtssingen in großen Stadien wie Magdeburg oder Dresden soll nun auch in Aschersleben diese stimmungsvolle Tradition etabliert werden. Unter dem zentralen Motto Musik verbindet sind alle Bürger dazu eingeladen, gemeinsam die Adventszeit singend zu feiern. Damit sind wir am Ende unserer Dienstagsausgabe der aktuellen Nachrichten, schauen jetzt noch auf das Wetter und auf die Meldungen aus Dessau-Roßlau. Am Mittwoch ab 18 Uhr gibt es dann aktuelle Meldungen. Bis dahin, machen Sie es gut.
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6: Morgen erwartet uns sonniges und zunehmend heißes Sommerwetter. Die Temperaturen steigen auf 31 Grad. Mit rund 17 Sonnenstunden zeigt sich der Himmel meist strahlend blau. Regen ist nicht zu erwarten, während nur eine leise Nordbrise für etwas Bewegung in der Luft sorgt. Auch in den folgenden Tagen setzt sich die Trockenheit fort. Die Temperaturen klettern weiter nach oben und erreichen im Laufe der Woche bis zu 39 Grad.

0: Eine ganz besondere Auszeichnung haben die Schüler des Liborius-Gymnasiums in Dessau am 16. Juni erhalten. Die Schule wurde vom Bildungsstaatssekretär Jürgen Böhm sowie dem Geschäftsführer der Landesenergieagentur Marco Mühlstein besucht und mit dem ersten Platz des Energiesparmeisterwettbewerbs in Sachsen-Anhalt geehrt.
1: Der Wettbewerb zeigt erstmal, wie engagiert unsere Schülerinnen und Schüler sind, welche Ideen sie mitbringen und wie sie versuchen, letztendlich ihre naturwissenschaftlichen Kenntnisse und Wissen anzuwenden. Und ja, deswegen ist das ein sehr wichtiger Wettbewerb. Und dass das Liborius-Gymnasium hier den ersten Preis in Sachsen-Anhalt erreicht, zeigt auch, mit wie viel Inhalt und mit wie viel Engagement es umgesetzt wird.
0: Für Sachsen-Anhalt hat Bildungsminister Jan Riedel die Schirmherrschaft über den Wettbewerb übernommen. Die Landesenergieagentur Sachsen-Anhalt unterstützt die Aktion bereits seit 12 Jahren im Rahmen einer Patenschaft. Bundesweit haben sich insgesamt knapp 450 Schulen für den Wettbewerb beworben.
2: Das ist erstmal eine Riesenehre. Und ich finde es schön, dass wir für etwas ausgezeichnet werden, was eigentlich im Grundkonzept unserer Schule ist. Da geht es letztlich um Bewahrung der Schöpfung, um Sicherung unserer Ressourcen hier auf diesem Planeten. Und zugleich ist es natürlich verbunden mit unserem Namenspatron, dem heiligen Liborius. Und das finde ich eine schöne Sache. Das ist einfach, es passt und ich freue mich sehr, sehr.
0: Das Liborius-Gymnasium in Trägerschaft der Edith-Stein-Schulstiftung des Bistums Magdeburg überzeugte die Jury vor allem durch Eigeninitiative.

0: Initiative und ein kontinuierliches Engagement im Klimaschutz. In der selbstinitiierten Konsumwandel AG entwickelten die Schüler sogar ein eigenes Nachhaltigkeitslabel, den grünen Pfau.
1: Es gibt also von Kirchenseite aus ein Nachhaltigkeitslabel, das heißt der grüne Hahn. Das ist natürlich für Kirchen, für Bistümer etc. gebaut und da sind ganz viele Bedingungen dran geknüpft. Also es ist ja auch viel Papierkram und Nachweis von jenem und diesem. Und die Konsumwandel AG mit ihren wenigen Mitgliedern hat sich dann entschlossen, den Verwaltungsaufwand, den kriegen wir einfach nicht hin, auch den Nachweis dafür, und hat sich eben, hat das runtergescaled und hat gesagt, das kriegen wir doch auf einem Schulniveau mit ähnlicher Akzeptanz hin und es muss nicht unbedingt das ganz große Label sein.
0: Dass Nachhaltigkeit an der Schule nicht nur ein Thema auf dem Papier ist, zeigte sich auch bei einer kleinen Führung durch das Schulgebäude.
1: Es sind viele kleine Punkte. Also waren die Fahrradständer, das ist diese Idee mit dem grünen Klassenzimmer, wo geguckt wird, ob die nicht nur viele Pflanzen haben, sondern auch dazu, die sich die richtigen aussuchen oder zu Beziehungen haben. Das ist das Insektenhotel hier und die kleine Garten-AG dort. Das ist das Müllsortieren oder unsere Wasserautomaten. Also ganz viele kleine Dinge, die über die letzten Jahre hier in der Schule entstanden und gewachsen sind und die wir eben auf die Weise in die Aufmerksamkeit heben. Also die sind nicht alle dafür erfunden worden, aber sie werden damit gesehen und das ist wichtig.
0: Neben der Urkunde erhielten die Gewinner Messgeräte sowie Unterrichtsmaterialien. Zudem darf sich die Schule über ein Preisgeld in Höhe von 2.500 Euro freuen. Ein Zeichen der Wertschätzung von Landesenergieagentur und Land für das besondere Engagement der Schüler.
2: Hier wird ein wichtiges Thema der Bildung umgesetzt, nämlich die Bildung zur Nachhaltigkeit, zur nachhaltigen Entwicklung. Und ich glaube, das ist eine der wesentlichen Bildungsaufgaben, die wir uns als Gesellschaft und als Land heute stellen müssen. Wir müssen die Einstellung von Jugendlichen dahingehend entwickeln, dass sie mit den Ressourcen, die wir haben oder mit der Schöpfung, in der wir uns befinden, nachhaltig und auch verantwortungsvoll umgehen.
0: Nach dem Erfolg auf Landesebene dürfen sich die Schüler nun auf die Preisverleihung in Berlin freuen. Ob auch der Bundessieg nach Dessau geht, entschied ein Online-Voting, das bis zum 17. Juni lief.
3: Samstag, Sonnenschein und Spannung pur. Am 20. Juni stand der letzte Spieltag der Fußball-Landesliga an und für den TSV Rot-Weiß-Zerbst ging es im Friedrich-Ludwig-Jahn-Stadion um den sicheren Klassenerhalt. Mit einem Heimsieg gegen den FC Grün-Weiß-Piesteritz würde man der erneuten Relegation entgehen. Den Tabellennachbarn aus Piesteritz ging es aber genauso. Für beide also ein ganz wichtiges Spiel, was sich auch über 170 Zuschauer nicht entgehen lassen wollten. Zunächst aber beide Seiten hier ziemlich harmlos und man merkt, dass der Fokus eher auf der Fehlervermeidung und einer stabilen Defensive liegt. Sowohl die Zerbster als auch die Piesteritzer in der Anfangsphase mit einigen Torannäherungen, die alle keine wirkliche Torgefahr versprühen. Die Gäste versuchen es in Person von Matej Nemec, mal aus der Distanz. Kein schlechter Schuss. Nach ungefähr 22 Minuten, wie wir es auch von der WM kennen, eine Trinkpause, die hier aufgrund der hohen Temperaturen aber durchaus angebracht ist. Zeit für die Trainer, um nochmal ihre jeweiligen Teams etwas wachzurütteln. Und danach wird das Spiel hier auch besser. Max Kretschmer mit einem Freistoß, der an allen vorbeisegelt, einmal aufkommt und dann am Aluminium landet. Fast die etwas glückliche Führung für die Hausherren. Gleich im Gegenzug die Piesteritzer mit einem präzisen Ball auf Lukas Hähne. Weiter in die Mitte auf Dennis Wendt, der aber knapp verpasst. In der 37. Minute der nächste Vorstoß der Gastgeber. Piesteritz erobert sich aber den Ball und Maximilian Abraham will klären, trifft jedoch den anlaufenden Max Kretschmer von hinten. Schiri Edgar Bremer zeigt sofort auf den Punkt. Der Gefaulte tritt selbst an und verwandelt souverän. Die Führung für Zerbst und damit, wenn es so bleibt, der sichere Klassenerhalt. Aber auf der gegenüberliegenden Seite ertönt nur 3 Minuten später der nächste Elfmeterpfiff. Lukas Hähne schießt Philipp Alariach aus kurzer Distanz an und der Unparteiische entscheidet auf Handspiel, auch wenn die Zerbster das anders sehen. Lukas Hähne übernimmt den Strafstoß. Zu unplatziert, Ricardo Werner ist schnell unten. Großer Jubel im Stadion für diese Rettungstat des TSV-Schlussmanns. Und die Rot-Weißen werden gleich wieder selber aktiv. Maximilian Siering passt genau in den Fuß von Philipp Alariach, der den Kasten jedoch knapp verfehlt. Kurz vor dem Pausenpfiff zappelt der Ball dann im Netz der Piesteritzer. Nach einer kurz ausgeführten Ecke verlängert Philipp Alariach auf Lukas Seifert. Die Freude aber nur von kurzer Dauer. Seifert stand im Abseits. Mit einer 1:0-Führung für das Heimteam geht es dann also in die Pause. Die erste Chance in Hälfte 2 gehört den Gästen. Matej Nemec schlänzt den Ball jedoch am Kasten vorbei. Die Zerbster werden jetzt fast nur noch durch Standardsituationen gefährlich. Die Zuschauer sehen einige Freistöße, die jedoch nichts einbringen. Die Mannschaft aus Wittenberg hat jetzt mehr vom Spiel. Florian Freihube mit der Hereingabe und Niklas Bierwirt verzieht aus vielversprechender Position. Da wäre mehr drin gewesen. Dann mal Yannick Becker per Kopf. Und in der nächsten Szene Matej Nemec erneut aus der Distanz. Weiterhin bleibt die Gastmannschaft hier ohne Torerfolg. In der 75. Minute dann die gute Möglichkeit für Zerbst, um zu erhöhen. Julius Koch bedient Maximilian Siering, der seinen Gegenspieler aussteigen lässt, aber knapp verzieht. Dann nochmal ein Freistoß für die Jungs in Rot. Wieder nichts. Die letzten 10 Minuten geht Piesteritz hier nun all in. Denn beim aktuellen Stand müsste man in die Relegation. Auch hier ein Freistoß, der nichts einbringt. Dann mal František Rados mit einem starken Ball auf den eingewechselten Ben Schuchardt. Dessen Kopfball ist kein Problem für Ricardo Werner. Die letzte Minute der Nachspielzeit läuft bereits und die Heimfans sehnen sich nach dem Abpfiff. Einen Freistoß gibt es aber noch für Piesteritz. Niklas Bierwirt bringt den scharf rein und der Joker sticht. Ben Schuchardt sorgt hier für den späten Ausgleich. Und damit endet die Partie dann auch. Für die Zerbster reicht das Unentschieden für den sicheren Klassenerhalt. Die Piesteritzer müssen noch kurz zittern, doch dann ist klar, Naumburg hat im Parallelspiel nicht gewonnen und muss in die Relegation. Damit ein Happy End für Zerbst und Piesteritz, die beide auch nächstes Jahr in der Landesliga kicken dürfen.
4: Also wir freuen uns natürlich, dass wir den Klassenerhalt geschafft haben. Wir waren heute von den Rahmenbedingungen was alles andere als gut heute, weil wir einen recht dünnen Kader hatten, ein paar Leute gefehlt. Und da sind wir natürlich super zufrieden über die gute Leistung, sehr diszipliniert über 90 Minuten und hätten vorher schon noch 2-0 machen können, kriegen wir in der letzten Minute 1-1, das war dann egal, noch Nachspielzeit. Also wir sind jetzt mit dem Endergebnis zufrieden und jetzt haben wir Sommerpause.
5: Ja, wenn es am Ende erreicht hat, kann man zufrieden sein. Wir haben auswärts einen Punkt geholt, das ist immer unser Ziel gewesen und das haben wir heute wieder erreicht. Leider lief die restliche Saison wahrscheinlich nicht so, dass man heute noch zittern hätten oder zittern musste. Wenn es am Ende jetzt gereicht hat, so wie es jetzt zurzeit in den medialen Sachen unterwegs ist, dann sind wir natürlich überreich erfreut zum Spiel. Ja, wir haben nicht das auf den Platz bekommen, was wir hinbekommen wollten. Haben ein dummes Gegentor bekommen, was man einfach hätte verhindern müssen. Haben unsere eigene Chance nicht genutzt vom Elfmeterpunkt und hinten raus dann den Punkt noch gerettet. Ja, am Ende, wenn es jetzt gereicht hat, sind alle überglücklich und haben dann hoffentlich eine schöne Urlaubszeit jetzt und eine anständige Abschlussfahrt.
3: Beide hatten keine leichte Saison in der Landesliga, können nun aber erleichtert aufatmen und optimistisch in die Zukunft blicken.
4: Na, wir waren mit der Hinrunde schon gar nicht unzufrieden und haben in der Rückrunde auch eigentlich spielerisch recht gut angefangen, aber halt keine Ergebnisse erzielt und dann rodelt man hinten rein. Und dann werden die Spiele schwieriger, ja. Die Füße werden schwerer und Punkte zu holen wird auch schwieriger. Aber ich denke, wir haben uns jetzt mit dem Schlusssport, auch mit den letzten Spielen, gerade die Heimspiele jetzt hier, gegen Röppichau gewonnen haben, gegen Fahrenstedt gewonnen haben, entsprechend rausgekämpft aus diesem Tief und sind jetzt, glaube ich, auch verdient jetzt in der Klasse geblieben.
5: Ja, nicht so zufrieden, weil wir auch viele verletzte, angeschlagene Spieler hatten, auch berufsbedingt welche gefehlt haben in der Hinrunde auch einige. Daher sicherlich nicht so in die Saison gekommen gut in die Saison gekommen, aber dann zwischendurch immer einen Durchhänger gehabt. Und das war dann nicht so optimal. Wie gesagt, wenn es am Ende gereicht hat, sind wir erstmal zufrieden. Nach einem furiosen Jahr, was bei uns so war, auch im Verein war und ringsherum ist, sind wir zufrieden. Und ja, jetzt können wir ein bisschen feiern, wenn wir den Klassenerhalt geschafft haben. Und haben hoffentlich 3 schöne Wochen Urlaub, bevor es dann wieder in die Vorbereitung geht, auf die kurze Vorbereitung, auf die neue

0: neue Saison.
1: Für Florian und Kevin Senz geht es in der nächsten Saison nicht mehr an der Seitenlinie des TSV weiter. Dem Verein bleiben sie aber als Abteilungsleiter erhalten.
2: In Mosigkau wurde es am 7. Juni wieder bunt. Zum zweiten Mal verwandelte sich die Williamstraße beim Straßenkinderfest in einen Treffpunkt für Familien. In entspannter Atmosphäre und sicher abgesperrter Umgebung konnten Kinder und Eltern gemeinsam einen unbeschwerten Tag verbringen.
3: Weil das ja eigentlich eine verkehrsberuhigte Straße ist, haben wir gedacht, und eigentlich auch immer viel Kinder hier spielen, haben wir gedacht, es wäre eigentlich schön, wenn die Kinder auch sicher spielen könnten. Und haben vorher gedacht, einfach, dass wir sagen, wie wäre es, wenn wir die Straße wirklich mal sperren lassen und dann für die Kinder halt den Platz schaffen.
2: Bei sommerlichen Temperaturen sorgte die Kugelkutsche für eine willkommene Abkühlung. Dazu gab es jede Menge Spiel- und Bewegungsangebote, bei denen sich die Kinder austoben konnten.
3: Es sind viele Spiele, die halt von Alters her auf der Straße gemacht werden können, die halt vielerorts nicht mehr möglich sind. Das heißt Rollerfahren, Skaterfahren. Wir haben einfach bloß den Platz geschaffen, um auf der Straße zu spielen. Also es wird viel mit Kreide gemalt, es sind kleine andere Bewegungsspiele.
2: Für viele Familien war das Fest eine schöne Gelegenheit, gemeinsam Zeit an der frischen Luft zu verbringen und die lockere Atmosphäre zu genießen.
3: Ich habe selber Kinder. Ich finde das schön, wenn Kinder den Platz haben zum Spielen. Und von daher macht man das gerne einfach.
2: Organisiert wurde das Straßenkinderfest vom Kunst- und Kulturverein in Mosigkau. Der Verein steckt auch hinter einem weiteren beliebten Fest im Ort.
3: Wir organisieren auch das Kleinkunstfestival in Mosigkau. Es findet dieses Jahr statt am 29.08.26. Und es werden wieder tolle Künstler dabei sein, die dort auftreten.
2: Auf dieses kann man jetzt schon gespannt sein. Der Kunst- und Kulturverein freut sich über jeden einzelnen Besucher.

0: Schön, dass Sie eingeschaltet haben und damit herzlich willkommen an diesem Dienstag zu den RBB aktuellen Nachrichten. Mit dieser Entscheidung würdigt der Aufsichtsrat der Stadtwerke Bernburg die erfolgreiche Arbeit der Geschäftsführung und setzt ein klares Zeichen für Kontinuität und Stabilität in der Unternehmensführung. Seit ihrem Eintritt in das Unternehmen haben Wolf-Dietrich Hanslik, kaufmännischer Geschäftsführer, und Danny Gerstenberger, technischer Geschäftsführer, die Stadtwerke Bernburg in einem anspruchsvollen Marktumfeld erfolgreich weiterentwickelt und wichtige Impulse für die strategische Ausrichtung sowie die wirtschaftliche Entwicklung des Unternehmens gesetzt. Die Vertragsverlängerung unterstreicht das Vertrauen des Aufsichtsrates in die bisherige Arbeit der Geschäftsführung und in die zukünftige Entwicklung der Stadtwerke Bernburg, betont Stefan Ruhland, Vorsitzender des Aufsichtsrates. Im Hof des Hotels Best Western in der Lutherstadt Wittenberg stand alles im Zeichen der Mehrlinge. Zum 20. Zwillingstreffen kamen rund 50 Zwillingspaare aus ganz Deutschland zusammen, um gemeinsam einen besonderen Nachmittag zu verbringen.
1: Nein, sie sehen nicht doppelt. Am 7. Juni fand nämlich von 14 bis 17 Uhr im Hofe des Hotels Best Western Säubelmanns Wittenberg das 20. Zwillingstreffen statt, wobei rund 50 Zwillingspaare aus ganz Deutschland anwesend waren, um den Nachmittag gemeinsam zu verbringen. Die Idee des Treffens hat tiefe Wurzeln und ist tatsächlich etwas älter als das Treffen selbst. Außerdem waren in der Vergangenheit nicht nur teilnehmende Zwillinge, sondern auch drei oder gar Vierlinge.
2: Das war ja dann so vor 23 Jahren, wo wir in einer Gaststätte saßen und da kam die Idee, doch so Zwillingstreffen zu organisieren. Und das hat dann weitere ein oder zwei Jahre gedauert und dann war das erste Mal auf dem Granachhof in Wittenberg. Es waren auch schon Drillinge da, also dreimal drei Drillinge, auch einmal Vierlinge. Und wir haben ja die ganze Palette hier in Wittenberg gehabt, vom Kranachhof bis Jugendherberge, bis Haus der Geschichte im Stadthaus Wittenberg. Jetzt sind wir heute hier im Best Western Hotel Wittenberg, um halt auch mal eine andere Location wieder zu bringen, damit man eine Abwechslung reinkommt.
1: Die Veranstaltung bot vor allem Gelegenheit zum Austausch. Alte Bekanntschaften wurden gepflegt, neue Kontakte geknüpft und zahlreiche Geschichten aus dem Leben als Zwilling oder Mehrling geteilt. Von Schabernack bis zur Ernsthaftigkeit war alles vorhanden.
3: Folgendes, sie ist aus der 8. Klasse raus, weil unsere Mutter sehr krank war. Sie hat unsere Mama gepflegt und ich bin weiter zur Schule gegangen. Und dann haben wir natürlich, sie musste, obwohl sie zu Hause war, musste sie
4: allgemeinbildende Berufsschule.
3: Ein- oder zweimal die Woche nach Bitterfeld zur allgemeinbildenden. Und da haben wir natürlich getauscht. Sie ist für mich in die Schule gegangen, ich bin für sie gegangen. Hat irgendwie alles geklappt. Ist nie aufgefallen. So was haben wir gemacht. Ja, natürlich mit den Jungs, aber da redet man jetzt nicht drüber.
5: Ja, jetzt können wir ja drüber reden.
3: Ja, da haben wir doch auch schon einiges.
6: Ja, die haben sich dann gewundert, dass nochmal die gleichen Fragen gestellt worden waren. Da haben sie gedacht, die hat nur einen am Fleisch.
7: Also als Kinder waren wir ganz brav. Uns konnten sie nie auseinanderhalten. Wir hatten dann immer Buchstaben, dass die Erwachsenen uns auseinanderhalten konnten. Wir haben uns auch relativ gut verstanden, außer als wir dann in die Pubertät kamen. Da war es dann ein bisschen schlimm. Ich wollte zur Disco, sie nicht. Ich durfte aber nur zur Disco, wenn wir beide gingen. Und so musste ich mir immer gut tun mit ihr und durfte mich nicht streiten, dass wir zur Disco gehen durften. Und da haben wir uns dann dort arrangiert. Aber das hat sich alles gut im guten Sinne. Unsere Partner haben uns nie verwechselt, die wussten von Anfang an, wer ist.
1: Für zusätzliche Unterhaltung sorgte ein Udo Lindenberg-Double mit seinem Auftritt. Außerdem statteten die Wittenberger Stadtwache und Martin Luther dem Treffen einen Besuch ab und mischten sich unter die Gäste. Im Großen und Ganzen ein erneut gelungenes Treffen der Mehrlinge. Doch ohne Sponsoren wäre das Ganze nicht möglich. Auch die Frage, ob es ein 21. Zwillingstreffen geben wird, schwebt noch in der Luft.
2: Ohne den Sponsoren geht ja gar nichts. Und es ist aber eine große vierstellige Summe, die auch bezahlt wird. Und der Exil e.V. ja durch die Spendenquittung, wenn das abfängt. Und dank aber nochmal am Towner Country House, die über 20 Jahre eigentlich immer der Hauptsponsor war und uns immer finanziell unterstützt haben. und jeder Situation. Ja, also nie soll man nie sagen, aber vielleicht in einer anderen Form, nicht mehr so groß, aber wer kommt, der kommt, vielleicht im Themenpark, vielleicht, dass wir uns irgendwo treffen, mal spontan, mal gucken, mal sehen.
0: Die Stadt Sandersdorf-Brehna hat bereits in der Woche nach Pfingsten vorsorgliche Sprühbehandlungen an Bäumen durchführen lassen, die in den vergangenen Jahren vom Eichenprozessionsspinner betroffen waren. Ziel dieser Maßnahme war es, einer erneuten Nestbildung an bekannten Befallstellen möglichst frühzeitig entgegenzuwirken. Die Vorsorgemaßnahmen erfolgten zum Beispiel an folgenden Standorten: am Friedhof Sandersdorf, am Platz des Friedens, vor der Arztpraxis, am Park, am Spielplatz sowie am Platz der Deutschen Einheit, am Sportplatz Brentanostraße in Tscherndorf. Inzwischen sind durch aufmerksame Bürger weitere Hinweise auf befallene Bäume eingegangen. Diese Meldungen geht die Stadt nach. An den gemeldeten Bäumen wurden vorhandene Nestern fachgerecht abgesaugt. Dies betraf insbesondere Bereiche an der Kita Pfingstanger sowie am Campingplatz und am Strandbad. Auch weiterhin werden eingehende Hinweise geprüft. Bäume, an denen aktuell ein Befall festgestellt wird, sollen im kommenden Jahr ebenfalls in die vorsorgliche Behandlung einbezogen werden, um eine erneute Nestbildung möglichst zu verhindern. Auch in der Lotto-Landesliga Süd tritt die Sommerpause ein. Das letzte Spiel der Saison 25-26, also für die SG 1948 Reppichau. Zum Finale wurde der erste FC Zeitz empfangen. Zu gewinnen oder verlieren gab es jedoch nichts, da schon feststand, dass Reppichau aufsteigen wird. Dennoch boten die beiden Teams ein spannendes Match.
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1: Die Sommerpause trifft ein und somit neigen sich die Fußballligen auch dem Ende zu. In der Lotto-Landesliga Süd kam es am 20. Juli zum Abschlussspiel für die SG 1948 Reppichau. Den ersten Tabellenplatz können sie nicht mehr verlieren. Genauso wenig ihr Kontrahent des Abends, der erste FC Zeitz. Ein Spiel also um die Luft. Vor Beginn der Partie wurde Reppichau jedoch vom Vizepräsidenten des Fußballverbandes Sachsen-Anhalt, Jörg Billmeier, zu ihrem Staffelsieg gratuliert.
8: Ja, ist natürlich was ganz Besonderes für mich auch das erste Mal, also in der Verbandsliga aufzusteigen. Klar, andere Aufstiege in der Landesliga waren schon ein paar mit dabei aus früheren Zeiten, auch als Spieler und als Trainer. Aber in Sachsen-Anhalt höchste Liga aufzusteigen, das ist nochmal noch was ganz Besonderes. Und vor allem, sage ich mal, mit so einem kleinen Verein, ja, Reppichau mit unseren 400 Einwohnern, die wir ja im Endeffekt haben, das ist schon was ganz Besonderes. Ja. Ja, wie gesagt, ich meine, wir sind ja in die Liga gestartet, gar nicht mit dem Ziel aufzusteigen oder sowas. Ja, das ist dann nachher so ein Selbstläufer geworden. Ja, wir haben ja auch Teams, egal ob das denn Köthen als Absteiger, die ja auch unbedingt wieder aufsteigen wollten, ja, mit Farnstedt, die im Sommer und im Winter nochmal aufgerüstet haben, ja, die ja genau die gleichen Ambitionen hatten. Ja, und Gräfenhainichen hinten raus nochmal. Wie gesagt, es ist sensationell im Endeffekt, was die Jungs hier geleistet haben über die komplette Saison. Ja, ich habe es vor ein paar Wochen ja schon mal gesagt, ab dem zweiten Spieltag auf Platz 1 zu sein und das komplett die ganze Saison durchzuziehen. Also wie gesagt, Chapeau an meine Mannschaft. Sehr, sehr geile Saison gewesen von den Jungs.
9: Schwer reingekommen, glaube ich, in die Saison. Ich glaube, da hatten wir noch so ein bisschen die Negativserie der letzten Saison noch so ein bisschen im Bein. Ja, dann hatten wir uns ein bisschen gefangen und haben dann aber hinten raus mit vielen Verletzungen zu kämpfen gehabt. Die Spielerdecke ist dann sehr dünn gewesen. Und dafür haben es die Jungs dann hinten raus ganz ordentlich gemacht.
1: Gleich zu Beginn an werden beide Wärter auf die Probe gestellt. Doch auf beiden Seiten geht der Ball erstmal nicht rein. Das sollte sich aber relativ schnell ändern. Zeitz nutzt die Spielfeldränder effizienter als Reppichau. Die entstandenen Lücken werden genutzt und Sauerne macht ganz locker das 0:1 für Zeitz in der 15. Spielminute. Der Spielverlauf beruhigt sich kurzzeitig. Doch in der 24. liegt wieder Gefahr in der Luft. Die Jungs in Blau kämpfen sich gemeinsam durch die Verteidigung von Reppichau. Am Ende liegt es an Kämpfe, um den Abschluss zu erzielen, und er enttäuscht nicht. Reppichau findet langsam zu sich und zeigt hier auch Resistenz. Doch anscheinend brauchen sie noch ein bisschen, um richtig in Fahrt zu kommen. In der 37. Spielminute setzt Zeitz wieder an. Der Ball wird weit gespielt. Und Zeitz nutzt die undichte Stelle der Defensive wieder aus und Kämpfe holt das 0:3 für Zeitz. Kurz vor der Halbzeit nochmal ein Freistoß für Reppichau. Der Ball kommt und geht durch den Kopf von Ayan Badejo ins eigene Tor. 1:3 zur Halbzeit. In den letzten 45 Spielminuten scheint Reppichau erwacht zu sein. Jedoch fällt in der gesamten zweiten Hälfte nicht ein Tor. An den Chancen lag es hier definitiv nicht. Aber im Endeffekt brauchen die Reppichauer sich auch nicht zu kümmern, denn schließlich ist der erste Tabellenplatz schon gesichert.
8: Ja, ich sag mal, im Endeffekt war es im Endeffekt dadurch, dass wir ja in Brachstedt schon vor zwei Wochen im Endeffekt schon aufgestiegen sind, ging es im Endeffekt wirklich um die goldene Ananas. Das war letzte Woche schon in Leuna so. Ja, im Endeffekt kannst du Leuna, kannst du auch unentschieden spielen, kannst du auch gewinnen. Ja, ja, sind zwei Tore haben es im Endeffekt. Wir haben letzte Woche schon gute Möglichkeiten gehabt, um das Spiel zu gewinnen. Heute, erste Halbzeit, war ich nicht ganz so zufrieden. Aber wie gesagt, das sind viele vielleicht doch schon mit dem Kopf in der Sommerpause. Zweite Halbzeit, ja, denke ich, haben wir 3, 4, 5 gute Möglichkeiten, wo wir das Tor einfach machen müssen. Und dann, ja, machen wir halt nicht. Aber gut, unterm Strich, ja, ist es eigentlich auch egal. Und von daher, ja, ist jetzt einmal ein bisschen Kräfte sammeln. 14 Tage, 3 Wochen Pause und dann geht ja das Abenteuer Verbandsliga los.
9: Boah, ich würde das gar nicht so sehr einschätzen. Es war jetzt ein Saisonabschlussspiel. Die einen waren aufgestiegen, für die anderen ging es um nicht mehr viel. Ich glaube, zum Anfang hat es Reppichau ein bisschen zu leicht genommen. Dann sind wir relativ schnell in Führung gegangen.

0: Mitten im Sommer richtet die Aschersleben Kulturanstalt den Blick bereits auf die kommende Winterzeit. Anlässlich der Fete de la Musique und passend zur Sommersonnenwende startet sie einen Aufruf für ein neues Veranstaltungsformat. Erstmals soll am 4. Advent, dem 20. Dezember, ein großes gemeinschaftliches Weihnachtssingen im Westehornpark stattfinden. Nach dem Vorbild erfolgreicher Weihnachtssingen in großen Stadien wie Magdeburg oder Dresden soll nun auch in Aschersleben diese stimmungsvolle Tradition etabliert werden. Unter dem zentralen Motto Musik verbindet sind alle Bürger dazu eingeladen, gemeinsam die Adventszeit singend zu feiern. Damit sind wir am Ende unserer Dienstagsausgabe der aktuellen Nachrichten, schauen jetzt noch auf das Wetter und auf die Meldungen aus der Soroslau. Am Mittwoch ab 18 Uhr gibt es dann aktuelle Meldungen. Bis dahin, machen Sie es gut.
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4: Morgen erwartet uns sonniges und zunehmend heißes Sommerwetter. Die Temperaturen steigen auf 31 Grad. Mit rund 17 Sonnenstunden zeigt sich der Himmel meist strahlend blau. Regen ist nicht zu erwarten, während nur eine leise Nordbrise für etwas Bewegung in der Luft sorgt. Auch in den folgenden Tagen setzt sich die Trockenheit fort. Die Temperaturen klettern weiter nach oben und erreichen im Laufe der Woche bis zu 39 Grad.

0: Eine ganz besondere Auszeichnung haben die Schüler des Liborius-Gymnasiums in Dessau am 16. Juni erhalten. Die Schule wurde vom Bildungsstaatssekretär Jürgen Böhm sowie dem Geschäftsführer der Landesenergieagentur Marco Mühlstein besucht und mit dem ersten Platz des Energiesparmeisterwettbewerbs in Sachsen-Anhalt geehrt.
1: Der Wettbewerb zeigt erstmal, wie engagiert unsere Schülerinnen und Schüler sind, welche Ideen sie mitbringen und wie sie versuchen, letztendlich ihre naturwissenschaftlichen Kenntnisse und Wissen anzuwenden. Und ja, deswegen ist das ein sehr wichtiger Wettbewerb. Und dass das Liborius-Gymnasium hier den ersten Preis in Sachsen-Anhalt erreicht, zeigt auch, mit wie viel Inhalt und mit wie viel Engagement es umgesetzt wird.
0: Für Sachsen-Anhalt hat Bildungsminister Jan Riedel die Schirmherrschaft über den Wettbewerb übernommen. Die Landesenergieagentur Sachsen-Anhalt unterstützt die Aktion bereits seit 12 Jahren im Rahmen einer Patenschaft. Bundesweit haben sich insgesamt knapp 450 Schulen für den Wettbewerb beworben.
2: Das ist erstmal eine Riesenehre. Und ich finde es schön, dass wir für etwas ausgezeichnet werden, was eigentlich im Grundkonzept unserer Schule ist. Da geht es letztlich um Bewahrung der Schöpfung, um Sicherung unserer Ressourcen hier auf diesem Planeten. Und zugleich ist es natürlich verbunden mit unserem Namenspatron, dem heiligen Liborius. Und das finde ich eine schöne Sache. Das ist einfach, es passt und ich freue mich sehr, sehr.
0: Das Liborius-Gymnasium in Trägerschaft der Edith-Stein-Schulstiftung des Bistums Magdeburg überzeugte die Jury vor allem durch Eigeninitiative und ein kontinuierliches Engagement im Klimaschutz. In der selbst initiierten Konsumwandel AG entwickelten die Schüler sogar ein eigenes Nachhaltigkeitslabel, den grünen Pfau.
2: Es gibt also von Kirchenseite aus ein Nachhaltigkeitslabel, das heißt der grüne Hahn. Das ist natürlich für Kirchen, für Bistümer etc. gebaut und da sind ganz viele Bedingungen dran geknüpft. Also es ist ja auch viel Papierkram und Nachweis von jenem und diesem. Und die Konsumwandel AG mit ihren wenigen Mitgliedern hat sich

0: entschlossen, den Verwaltungsaufwand, den kriegen wir einfach nicht hin, auch den Nachweis dafür, und hat sich eben, hat das runtergescaled und hat gesagt, das kriegen wir doch auf einem Schulniveau mit ähnlicher Akzeptanz hin und es muss nicht unbedingt das ganz große Label sein.
1: Dass Nachhaltigkeit an der Schule nicht nur ein Thema auf dem Papier ist, zeigte sich auch bei einer kleinen Führung durch das Schulgebäude.
0: Es sind viele kleine Punkte. Also waren die Fahrradständer, das ist diese Idee mit dem grünen Klassenzimmer, wo geguckt wird, ob die nicht nur viele Pflanzen haben, sondern auch dazu, die sich die richtigen aussuchen oder zu Beziehungen haben. Das ist das Insektenhotel hier und die kleine Garten-AG dort. Das ist das Müllsortieren oder unsere Wasserautomaten. Also ganz viele kleine Dinge, die über die letzten Jahre hier in der Schule entstanden und gewachsen sind und die wir eben auf die Weise in die Aufmerksamkeit heben. Also die sind nicht alle dafür erfunden worden, aber sie werden damit gesehen und das ist wichtig.
1: Neben der Urkunde erhielten die Gewinner Messgeräte sowie Unterrichtsmaterialien. Zudem darf sich die Schule über ein Preisgeld in Höhe von 2.500 € freuen. Ein Zeichen der Wertschätzung von Landesenergieagentur und Land für das besondere Engagement der Schüler.
2: Hier wird ein wichtiges Thema der Bildung umgesetzt, nämlich die Bildung zur Nachhaltigkeit, zur nachhaltigen Entwicklung. Und ich glaube, das ist eine der wesentlichen Bildungsaufgaben, die wir uns als Gesellschaft und als Land heute stellen müssen. Wir müssen die Einstellung von Jugendlichen dahingehend entwickeln, dass sie mit den Ressourcen, die wir haben, oder mit der Schöpfung, in der wir uns befinden, nachhaltig und auch verantwortungsvoll umgehen.
1: Nach dem Erfolg auf Landesebene dürfen sich die Schüler nun auf die Preisverleihung in Berlin freuen. Ob auch der Bundessieg nach Dessau geht, entschied ein Online-Voting, das bis zum 17. Juni lief.
3: Samstag, Sonnenschein und Spannung pur. Am 20. Juni stand der letzte Spieltag der Fußball-Landesliga an und für den TSV Rot-Weiß Zerbst ging es im Friedrich-Ludwig-Jahn-Stadion um den sicheren Klassenerhalt. Mit einem Heimsieg gegen den FC Grün-Weiß-Piesteritz würde man der erneuten Relegation entgehen. Den Tabellennachbarn aus Piesteritz ging es aber genauso. Für beide also ein ganz wichtiges Spiel, was sich auch über 170 Zuschauer nicht entgehen lassen wollten. Zunächst aber beide Seiten hier ziemlich harmlos und man merkt, dass der Fokus eher auf der Fehlervermeidung und einer stabilen Defensive liegt. Sowohl die Zerbster als auch die Piesteritzer in der Anfangsphase mit einigen Torannäherungen, die alle keine wirkliche Torgefahr versprühen. Die Gäste versuchen es in Person von Matej Nemec, mal aus der Distanz. Kein schlechter Schuss. Nach ungefähr 22 Minuten, wie wir es auch von der WM kennen, eine Trinkpause, die hier aufgrund der hohen Temperaturen aber durchaus angebracht ist. Zeit für die Trainer, um nochmal ihre jeweiligen Teams etwas wachzurütteln. Und danach wird das Spiel hier auch besser. Max Kretschmer mit einem Freistoß, der an allen vorbeisegelt, einmal aufkommt und dann am Aluminium landet. Fast die etwas glückliche Führung für die Hausherren. Gleich im Gegenzug die Piesteritzer mit einem präzisen Ball auf Lukas Hähne. Weiter in die Mitte auf Dennis Wendt, der aber knapp verpasst. In der 37. Minute der nächste Vorstoß der Gastgeber. Piesteritz erobert sich aber den Ball und Maximilian Abraham will klären, trifft jedoch den anlaufenden Max Kretschmer von hinten. Schiri Edgar Bremer zeigt sofort auf den Punkt. Der Gefaulte tritt selbst an und verwandelt souverän. Die Führung für Zerbst und damit, wenn es so bleibt, der sichere Klassenerhalt. Aber auf der gegenüberliegenden Seite ertönt nur 3 Minuten später der nächste Elfmeterpfiff. Lukas Hähne schießt Philipp Alariach aus kurzer Distanz an und der Unparteiische entscheidet auf Handspiel, auch wenn die Zerbster das anders sehen. Lukas Hähne übernimmt den Strafstoß. Zu unplatziert, Ricardo Werner ist schnell unten. Großer Jubel im Stadion für diese Rettungstat des TSV-Schlussmanns. Und die Rot-Weißen werden gleich wieder selber aktiv. Maximilian Siering passt genau in den Fuß von Philipp Alariach, der den Kasten jedoch knapp verfehlt. Kurz vor dem Pausenpfiff zappelt der Ball dann im Netz der Piesteritzer. Nach einer kurz ausgeführten Ecke verlängert Philipp Alariach auf Lukas Seifert. Die Freude aber nur von kurzer Dauer. Seifert stand im Abseits.

0: einer 1:0-Führung für das Heimteam geht es dann also in die Pause. Die erste Chance in Hälfte 2 gehört den Gästen. Matej Nemec schlänzt den Ball jedoch am Kasten vorbei. Die Zerbster werden jetzt fast nur noch durch Standardsituationen gefährlich. Die Zuschauer sehen einige Freistöße, die jedoch nichts einbringen. Die Mannschaft aus Wittenberg hat jetzt mehr vom Spiel. Florian Freihube mit der Hereingabe und Niklas Bierwirth verzieht aus vielversprechender Position. Da wäre mehr drin gewesen. Dann mal Yannick Becker per Kopf. Und in der nächsten Szene Matej Nemec erneut aus der Distanz. Weiterhin bleibt die Gastmannschaft hier ohne Torerfolg. In der 75. Minute dann die gute Möglichkeit für Zerbst, um zu erhöhen. Julius Koch bedient Maximilian Syring, der seinen Gegenspieler aussteigen lässt, aber knapp verzieht. Dann nochmal ein Freistoß für die Jungs in Rot. Wieder nichts. Die letzten 10 Minuten geht Piesteritz hier nun all in. Denn beim aktuellen Stand müsste man in die Relegation. Auch hier ein Freistoß, der nichts einbringt. Dann mal František Rados mit einem starken Ball auf den eingewechselten Ben Schuchardt. Dessen Kopfball ist kein Problem für Ricardo Werner. Die letzte Minute der Nachspielzeit läuft bereits und die Heimfans sehnen sich nach dem Abpfiff. Einen Freistoß gibt es aber noch für Piesteritz. Niklas Bierwirth bringt den scharf rein und der Joker sticht. Ben Schuchardt sorgt hier für den späten Ausgleich. Und damit endet die Partie dann auch. Für die Zerbster reicht das Unentschieden für den sicheren Klassenerhalt. Die Piesteritzer müssen noch kurz zittern. Doch dann ist klar, Naumburg hat im Parallelspiel nicht gewonnen und muss in die Relegation. Damit ein Happy End für Zerbst und Piesteritz, die beide auch nächstes Jahr in der Landesliga kicken dürfen.
1: Also wir freuen uns natürlich, dass wir den Klassenerhalt geschafft haben. Wir waren heute von den Rahmenbedingungen was alles andere als gut heute, weil wir einen recht dünnen Kader hatten, ein paar Leute gefehlt. Und da sind wir natürlich super zufrieden über die gute Leistung, sehr diszipliniert über 90 Minuten und hätten vorher schon noch 2-0 machen können, kriegen wir in der letzten Minute 1-1, das war dann egal, noch Nachspielzeit. Also wir sind jetzt mit dem Endergebnis zufrieden und jetzt haben wir Sommerpause.
2: Ja, wenn es am Ende erreicht hat, kann man zufrieden sein. Wir haben auswärts einen Punkt geholt, das ist immer unser Ziel gewesen und das haben wir heute wieder erreicht. Leider lief die restliche Saison wahrscheinlich nicht so, dass man heute noch zittern hätten oder zittern musste. Wenn es am Ende jetzt gereicht hat, so wie es ja zurzeit in den medialen Sachen unterwegs ist, dann sind wir natürlich überreich erfreut zum Spiel. Ja, wir haben nicht das auf Platz bekommen, was wir hinbekommen wollten, haben ein dummes Gegentor bekommen, was man einfach hätte verhindern müssen, haben unsere eigene Chance nicht genutzt vom Elfmeterpunkt und hinten raus dann den Punkt noch gerettet. Ja, am Ende, wenn es jetzt gereicht hat, sind alle überglücklich und haben dann hoffentlich eine schöne Urlaubszeit jetzt und eine anständige Abschlussfahrt.
0: Beide hatten keine leichte Saison in der Landesliga, können nun aber erleichtert aufatmen und optimistisch in die Zukunft blicken.
1: Na, wir waren mit der Hinrunde schon gar nicht unzufrieden und haben in der Rückrunde auch eigentlich spielerisch recht gut angefangen, aber halt keine Ergebnisse erzielt und dann rodelt man hinten rein. Dann haben wir die Spiele schwieriger, ja. Die Füße werden schwerer und Punkte zu holen wird auch schwieriger. Aber ich denke, wir haben uns jetzt mit dem Schlusssport, auch mit den letzten Spielen, gerade die Heimspiele jetzt hier, wo wir gegen Röppichau gewonnen haben, gegen Fahrenstedt gewonnen haben, entsprechend rausgekämpft aus diesem Tief und sind jetzt, glaube ich, auch verdient jetzt in der Klasse geblieben.
2: Ja, nicht so zufrieden, weil wir auch viele verletzte, angeschlagene Spieler hatten, auch berufsbedingt welche gefehlt haben in der Hinrunde auch einige. Daher sicherlich nicht so in die Saison gekommen oder gut in die Saison gekommen, aber dann zwischendurch immer einen Durchhänger gehabt. Und das war dann nicht so optimal. Wie gesagt, wenn es am Ende gereicht hat, sind wir erstmal zufrieden. Nach einem furiosen Jahr, was bei uns so war, auch im Verein war und ringsherum ist, sind wir zufrieden. Und ja, jetzt können wir ein bisschen feiern, wenn wir den Klassenerhalt geschafft haben. Und haben hoffentlich 3 schöne Wochen Urlaub, bevor es dann wieder in die Vorbereitung geht, auf die kurze Vorbereitung, auf die neue Saison.
0: Für Florian und Kevin Sens geht es in der nächsten Saison nicht mehr an der Seitenlinie des TSV weiter. Dem Verein bleiben sie aber als Abteilungsleiter erhalten.
3: In Mosigkau wurde es am 7. Juni wieder bunt. Zum zweiten Mal verwandelte sich die Williamstraße beim Straßenkinderfest in einen Treffpunkt für Familien. In entspannter Atmosphäre und sicher abgesperrter Umgebung

0: konnten Kinder und Eltern gemeinsam einen unbeschwerten Tag verbringen.
1: Weil das ja eigentlich eine verkehrsberuhigte Straße ist, haben wir gedacht, und eigentlich auch immer viel Kinder hier spielen, haben wir gedacht, es wäre eigentlich schön, wenn die Kinder auch sicher spielen könnten. Und haben vorher gedacht, einfach, dass wir sagen, wie wäre es, wenn wir die Straße wirklich mal sperren lassen und dann für die Kinder halt den Platz schaffen.
0: Bei sommerlichen Temperaturen sorgte die Kugelkutsche für eine willkommene Abkühlung. Dazu gab es jede Menge Spiel- und Bewegungsangebote, bei denen sich die Kinder austoben konnten.
1: Es sind viele Spiele, die halt von Alters her auf der Straße gemacht werden können, die halt vielerorts nicht mehr möglich sind. Das heißt Rollerfahren, Skaterfahren. Wir haben einfach bloß den Platz geschaffen, um auf der Straße zu spielen. Also es wird viel mit Kreide gemalt, es sind kleine andere Bewegungsspiele.
0: Für viele Familien war das Fest eine schöne Gelegenheit, gemeinsam Zeit an der frischen Luft zu verbringen und die lockere Atmosphäre zu genießen.
1: Ich habe selber Kinder. Ich finde das schön, wenn Kinder den Platz haben zum Spielen. Und von daher macht man das gerne einfach.
0: Organisiert wurde das Straßenkinderfest vom Kunst- und Kulturverein in Mosigkau. Der Verein steckt auch hinter einem weiteren beliebten Fest im Ort.
1: Wir organisieren auch das Kleinkunstfestival in Mosigkau. Es findet dieses Jahr statt am 29.08.26. Und es werden wieder tolle Künstler dabei sein, die dort auftreten.
0: Auf dieses kann man jetzt schon gespannt sein. Der Kunst- und Kulturverein freut sich über jeden einzelnen Besucher.

0: Schön, dass Sie eingeschaltet haben und damit herzlich willkommen an diesem Dienstag zu den RBB aktuellen Nachrichten. Mit dieser Entscheidung würdigt der Aufsichtsrat der Stadtwerke Bernburg die erfolgreiche Arbeit der Geschäftsführung und setzt ein klares Zeichen für Kontinuität und Stabilität in der Unternehmensführung. Seit ihrem Eintritt in das Unternehmen haben Wolf-Dietrich Hanslik, kaufmännischer Geschäftsführer, und Danny Gerstenberger, technischer Geschäftsführer, die Stadtwerke Bernburg in einem anspruchsvollen Marktumfeld erfolgreich weiterentwickelt und wichtige Impulse für die strategische Ausrichtung sowie die wirtschaftliche Entwicklung des Unternehmens gesetzt. Die Vertragsverlängerung unterstreicht das Vertrauen des Aufsichtsrates in die bisherige Arbeit der Geschäftsführung und in die zukünftige Entwicklung der Stadtwerke Bernburg, betont Stefan Ruhland, Vorsitzender des Aufsichtsrates. Im Hof des Hotels Best Western in der Lutherstadt Wittenberg stand alles im Zeichen der Mehrlinge. Zum 20. Zwillingstreffen kamen rund 50 Zwillingspaare aus ganz Deutschland zusammen, um gemeinsam einen besonderen Nachmittag zu verbringen.
1: Nein, sie sehen nicht doppelt. Am 7. Juni fand nämlich von 14 bis 17 Uhr im Hofe des Hotels Best Western Säubelmanns Wittenberg das 20. Zwillingstreffen statt, wobei rund 50 Zwillingspaare aus ganz Deutschland anwesend waren, um den Nachmittag gemeinsam zu verbringen. Die Idee des Treffens hat tiefe Wurzeln und ist tatsächlich etwas älter als das Treffen selbst. Außerdem waren in der Vergangenheit nicht nur teilnehmende Zwillinge, sondern auch drei oder gar Vierlinge.
2: Das war ja dann so vor 23 Jahren, wo wir in einer Gaststätte saßen und da kam die Idee, doch so Zwillingstreffen zu organisieren. Und das hat dann weitere ein oder zwei Jahre gedauert und dann war das erste Mal auf dem Granachhof in Wittenberg. Es waren auch schon Drillinge da, also dreimal drei Drillinge, auch einmal Vierlinge. Und wir haben ja die ganze Palette hier in Wittenberg gehabt, vom Kranachhof bis Jugendherberge, bis Haustherberge.

0: Geschichte im Stadthaus Wittenberg. Jetzt sind wir halt hier im Best-Western Hotel Wittenberg, um halt auch mal eine andere Location wieder zu bringen, damit man eine Abwechslung reinkommt.
1: Die Veranstaltung bot vor allem Gelegenheit zum Austausch. Alte Bekanntschaften wurden gepflegt, neue Kontakte geknüpft und zahlreiche Geschichten aus dem Leben als Zwilling oder Mehrling geteilt. Von Schabernack bis zur Ernsthaftigkeit war alles vorhanden.
2: Folgendes, sie ist aus der 8. Klasse raus, weil unsere Mutter sehr krank war, sie hat unsere Mama gepflegt. Und ich bin weiter zur Schule gegangen und dann haben wir natürlich, sie musste, obwohl sie zu Hause war, musste sie
3: allgemeinbildende Berufsschule.
2: Ein- oder zweimal die Woche nach Bitterfeld zur Allgemeinbildenden. Und da haben wir natürlich getauscht. Sie ist für mich in die Schule gegangen, ich bin für sie gegangen. Hat irgendwie alles geklappt. Ist nie aufgefallen. So, was haben wir gemacht? Ja, natürlich mit den Jungs, aber da reden wir jetzt nicht drüber.
4: Ja, jetzt können wir ja drüber reden.
2: Ja, da haben wir doch auch schon einiges.
5: Ja, die haben sich dann gewundert, dass nochmal die gleichen Fragen gestellt worden waren. Da haben sie gedacht, die hat wohl einen am Fleck.
6: Also als Kinder waren wir ganz brav. Uns konnten sie nie auseinanderhalten. Wir hatten dann immer Buchstaben, dass die Erwachsenen uns auseinanderhalten konnten. Wir haben uns auch relativ gut verstanden, außer als wir dann in die Pubertät kamen. Da war es dann ein bisschen schlimm. Ich wollte zur Disco, sie nicht. Ich durfte aber nur zur Disco, wenn wir beide gingen. Und so musste ich mir immer gut tun mit ihr und durfte mich nicht streiten, dass ich abends, dass wir zur Disco gehen durften. Und da haben wir uns dann dort arrangiert. Aber das hat sich alles gut im guten Sinne. Unsere Partner haben uns nie verwechselt, die wussten von Anfang an, wer ist.
1: Für zusätzliche Unterhaltung sorgte ein Udo Lindenberg-Double mit seinem Auftritt. Außerdem statteten die Wittenberger Stadtwache und Martin Luther dem Treffen einen Besuch ab und mischten sich unter die Gäste. Im Großen und Ganzen ein erneut gelungenes Treffen der Mehrlinge. Doch ohne Sponsoren wäre das Ganze nicht möglich. Auch die Frage, ob es ein 21. Zwillingstreffen geben wird, schwebt noch in der Luft.
0: Ohne die Sponsoren geht ja gar nichts. Und es ist aber eine große vierstellige Summe, die auch bezahlt wird. Und der Exil e.V. ja durch die Spendenquittung dann das abfängt. Und dankt aber nochmal am Tauno Country House, die über 20 Jahre eigentlich immer der Hauptsponsor war und uns immer finanziell unterstützt haben. In jeder Situation. Ja, also nie soll man nie sagen, aber vielleicht in einer anderen Form. Nicht mehr so groß, aber wer kommt, der kommt. Vielleicht im Themenpark, vielleicht, dass wir uns irgendwo treffen, mal spontan. Mal gucken, mal sehen.
7: Die Stadt Sandersdorf-Brehna hat bereits in der Woche nach Pfingsten vorsorgliche Sprühbehandlungen an Bäumen durchführen lassen, die in den vergangenen Jahren vom Eichenprozessionsspinner betroffen waren. Ziel dieser Maßnahme war es, einer erneuten Nestbildung an bekannten Befallstellen möglichst frühzeitig entgegenzuwirken. Die Vorsorgemaßnahmen erfolgten zum Beispiel an folgenden Standorten: am Friedhof Sandersdorf, am Platz des Friedens, vor der Arztpraxis, am Park, am Spielplatz sowie am Platz der Deutschen Einheit, am Sportplatz Brentanostraße in Tscherndorf. Inzwischen sind durch aufmerksame Bürger weitere Hinweise auf befallene Bäume eingegangen. Diese Meldungen geht die Stadt nach. An den gemeldeten Bäumen wurden vorhandene Nestern fachgerecht abgesaugt. Dies betraf insbesondere Bereiche an der Kita Pfingstanger sowie am Campingplatz und am Strandbad. Auch weiterhin werden eingehende Hinweise geprüft. Bäume, an denen aktuell ein Befall festgestellt wird, sollen im kommenden Jahr ebenfalls in die vorsorgliche Behandlung einbezogen werden, um eine erneute Nestbildung möglichst zu verhindern. Auch in der Lotto-Landesliga Süd tritt die Sommerpause ein. Das letzte Spiel der Saison 25-26, also für die SG 1948 Reppichau. Zum Finale wurde der erste FC Zeitz empfangen. Zu gewinnen oder verlieren gab es jedoch nichts, da schon feststand, dass Reppichau aufsteigen wird. Dennoch boten die beiden Teams ein spannendes Match.
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1: Die Sommerpause trifft ein und somit neigen sich die Fußballligen auch dem Ende zu. In der Lotto-Landesliga Süd kam es am 20. Juli zum Abschlussspiel für die SG 1948 Reppichau. Den ersten Tabellenplatz können sie nicht mehr verlieren. Genauso wenig ihr Kontrahent des Abends, der erste FC Zeitz. Ein Spiel also um die Luft. Vor Beginn der Partie wurde Reppichau jedoch vom Vizepräsidenten des Fußballverbandes Sachsen-Anhalt, Jörg Billmeier, zu ihrem Staffelsieg gratuliert.
4: Ja, ist natürlich was ganz Besonderes für mich auch das erste Mal, also in der Verbandsliga aufzusteigen. Klar, andere Aufstiege in der Landesliga waren schon ein paar mit dabei aus früheren Zeiten, auch als Spieler und als Trainer. Aber in Sachsen-Anhalt höchste Liga aufzusteigen, das ist nochmal noch was ganz Besonderes. Und vor allem, sage ich mal, mit so einem kleinen Verein, ja, Reppichau mit unseren 400 Einwohnern, die wir ja im Endeffekt haben, das ist schon was ganz Besonderes. Ja. Ja, wie gesagt, ich meine, wir sind ja in die Liga gestartet, ja, gar nicht mit dem Ziel aufzusteigen oder sowas. Ja, das ist dann nachher so ein Selbstläufer geworden. Ja, wir haben ja auch Teams, egal ob das denn Köthen als Absteiger, die ja auch unbedingt wieder aufsteigen wollten, ja, mit Farnstedt, die im Sommer und im Winter nochmal aufgerüstet haben, ja, die ja genau die gleichen Ambitionen hatten. Ja, und Gräfenhainichen hinten raus nochmal. Ja, ist, wie gesagt, es ist sensationell im Endeffekt, was die Jungs hier geleistet haben über die komplette Saison. Ja, ich habe es vor ein paar Wochen ja schon mal gesagt, ab dem zweiten Spieltag auf Platz 1 zu sein und das komplett die ganze Saison durchzuziehen. Also wie gesagt, Chapeau an meine Mannschaft. Sehr, sehr geile Saison gewesen von den Jungs.
9: Schwer reingekommen, glaube ich, in die Saison. Ich glaube, da hatten wir so ein bisschen die Negativserie der letzten Saison noch so ein bisschen im Bein. Ja, dann hatten wir uns ein bisschen gefangen und haben dann aber hinten raus mit vielen Verletzungen zu kämpfen gehabt. Die Spielerdecke ist dann sehr dünn gewesen. Und dafür haben es die Jungs dann hinten raus ganz ordentlich gemacht.
1: Gleich zu Beginn an werden beide Wärter auf die Probe gestellt. Doch auf beiden Seiten geht der Ball erstmal nicht rein. Das sollte sich aber relativ schnell ändern. Zeitz nutzt die Spielfeldränder effizienter als Reppichau. Die entstandenen Lücken werden genutzt und Sauerne macht ganz locker das 0:1 für Zeitz in der 15. Spielminute. Der Spielverlauf beruhigt sich kurzzeitig. Doch in der 24. liegt wieder Gefahr in der Luft. Die Jungs in Blau kämpfen sich gemeinsam durch die Verteidigung von Reppichau. Am Ende liegt es an Kämpfe, um den Abschluss zu erzielen, und er enttäuscht nicht. Reppichau findet langsam zu sich und zeigt hier auch Resistenz. Doch anscheinend brauchen sie noch ein bisschen, um richtig in Fahrt zu kommen. In der 37. Spielminute setzt Zeitz wieder an. Der Ball wird weit gespielt und Zeitz nutzt die undichte Stelle der Defensive wieder aus und Kämpfe holt das 0:3 für Zeitz. Kurz vor der Halbzeit nochmal ein Freistoß für Reppichau. Der Ball kommt und geht durch den Kopf von Ayan Badejo ins eigene Tor. 1:3 zur Halbzeit. In den letzten 45 Spielminuten scheint Reppichau erwacht zu sein. Jedoch fällt in der gesamten zweiten Hälfte nicht ein Tor. An den Chancen lag es hier definitiv nicht. Aber im Endeffekt brauchen die Reppichauer sich auch nicht zu kümmern, denn schließlich ist der erste Tabellenplatz schon gesichert.
4: Ja, ich sag mal, im Endeffekt war es im Endeffekt dadurch, dass wir ja in Brachstedt schon vor zwei Wochen im Endeffekt schon aufgestiegen sind, ging es im Endeffekt wirklich um die goldene Ananas. Das war letzte Woche schon eine Leuna so. Ja, im Endeffekt kannst du Leuna, kannst du auch unentschieden spielen, kannst du auch gewinnen. Ja, ja, sind zwei Tore haben es im Endeffekt. Wir haben letzte Woche schon gute Möglichkeiten gehabt, um das Spiel zu gewinnen. Heute, erste Halbzeit, war ich nicht ganz so zufrieden. Aber wie gesagt, das sind viele vielleicht doch schon mit dem Kopf in der Sommerpause. Zweite Halbzeit, ja, denke ich, haben wir 3, 4, 5 gute Möglichkeiten, wo wir das Tor einfach machen müssen. Und dann, ja, machen wir halt nicht. Aber gut, unterm Strich, ja, ist es eigentlich auch egal. Und von daher, ja, ist jetzt einmal ein bisschen Kräfte sammeln. 14 Tage, 3 Wochen Pause und dann geht ja das Abenteuer Verbandsliga los.
9: Boah, ich würde das gar nicht so sehr einschätzen. Das war jetzt ein Saisonabschlussspiel. Die einen waren aufgestiegen, für die anderen ging es um nicht mehr viel. Ich glaube, zum Anfang hat es Reppichau ein bisschen zu leicht genommen. Dann sind wir relativ schnell in Führung gegangen. Waren ganz gut im Spiel. Hätten, glaube ich, da auch erhöhen können. Und hinten raus, glaube ich, wollte Reppichau das Spiel dann nicht mehr verlieren oder wollte nicht verlieren. Deswegen haben sie sehr viel investiert. Bei uns hat so ein bisschen die Umkehrsituation gefehlt. Aber wir konnten auch nicht mehr wechseln. Bei uns hat dann zweite Halbzeit auch ein Torwart gespielt draußen, weil wir personell so ein bisschen das letzte Aufgebot hatten. Und dafür haben es die Jungs heute bei den Temperaturen ganz gut gemacht.
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0: Mitten im Sommer richtet die Aschersleben Kulturanstalt den Blick bereits auf die kommende Winterzeit. Anlässlich der Fête de la Musique und passend zur Sommersonnenwende startet sie einen Aufruf für ein neues Veranstaltungsformat. Erstmals soll am 4. Advent, dem 20. Dezember, ein großes gemeinschaftliches Weihnachtssingen im Beste-Horn-Park stattfinden. Nach dem Vorbild erfolgreicher Weihnachtssingen in großen Stadien wie Magdeburg oder Dresden soll nun auch in Aschersleben diese stimmungsvolle Tradition etabliert werden. Unter dem zentralen Motto Musik verbindet sind alle Bürger dazu eingeladen, gemeinsam die Adventszeit singend zu feiern. Damit sind wir am Ende unserer Dienstagsausgabe der aktuellen Nachrichten, schauen jetzt noch auf das Wetter und auf die Meldungen aus der Soroslau. Am Mittwoch ab 18 Uhr gibt es dann aktuelle Meldungen. Bis dahin, machen Sie es gut.
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4: Morgen erwartet uns sonniges und zunehmend heißes Sommerwetter. Die Temperaturen steigen auf 31 Grad. Mit rund 17 Sonnenstunden zeigt sich der Himmel meist strahlend blau. Regen ist nicht zu erwarten, während nur eine leise Nordbrise für etwas Bewegung in der Luft sorgt. Auch in den folgenden Tagen setzt sich die Trockenheit fort. Die Temperaturen klettern weiter nach oben und erreichen im Laufe der Woche bis zu 39 Grad.

0: Eine ganz besondere Auszeichnung haben die Schüler des Liborius-Gymnasiums in Dessau am 16. Juni erhalten. Die Schule wurde vom Bildungsstaatssekretär Jürgen Böhm sowie dem Geschäftsführer der Landesenergieagentur Marco Mühlstein besucht und mit dem ersten Platz des Energiesparmeisterwettbewerbs in Sachsen-Anhalt geehrt.
1: Der Wettbewerb zeigt erstmal, wie engagiert unsere Schülerinnen und Schüler sind, welche Ideen sie mitbringen und wie sie versuchen, letztendlich ihre naturwissenschaftlichen Kenntnisse und Wissen anzuwenden. Und ja, deswegen ist das ein sehr wichtiger Wettbewerb. Und dass das Liborius-Gymnasium hier den ersten Preis in Sachsen-Anhalt erreicht, zeigt auch, mit wie viel Inhalt und mit wie viel Engagement es umgesetzt wird.
0: Für Sachsen-Anhalt hat Bildungsminister Jan Riedel die Schirmherrschaft über den Wettbewerb übernommen. Die Landesenergieagentur Sachsen-Anhalt unterstützt die Aktion bereits seit 12 Jahren im Rahmen einer Patenschaft. Bundesweit haben sich insgesamt knapp 450 Schulen für den Wettbewerb beworben.
2: Das ist erstmal eine Riesenehre. Und ich finde es schön, dass wir für etwas ausgezeichnet werden, was eigentlich im Grundkonzept unserer Schule ist. Da geht es letztlich um Bewahrung der Schöpfung, um Sicherung unserer Ressourcen hier auf diesem Planeten. Und zugleich ist es natürlich verbunden mit unserem Namenspatron, dem heiligen Liborius. Und das finde ich eine schöne Sache. Das ist einfach, es passt und ich freue mich sehr, sehr.
0: Das Liborius-Gymnasium in Trägerschaft der Edith-Stein-Schulstiftung des Bistums Magdeburg überzeugte die Jury vor allem durch Eigeninitiative und ein kontinuierliches Engagement im Klimaschutz. In der selbst initiierten Konsumwandel AG entwickelten die Schüler sogar ein eigenes Nachhaltigkeitslabel, den grünen Pfau.
2: Es gibt also von Kirchenseite aus ein Nachhaltigkeitslabel, das heißt der grüne Hahn. Das ist natürlich für Kirchen, für Bistümer etc. gebaut und da sind ganz viele Bedingungen dran geknüpft. Also es ist ja auch viel Papierkram und Nachweis von jenem und diesem. Und die Konsumwandel AG mit ihren wenigen Mitgliedern hat sich dann entschlossen, den Verwaltungsaufwand, den kriegen wir einfach nicht hin, auch den Nachweis dafür, und hat das runtergescaled und hat gesagt, das kriegen wir doch auf einem Schulniveau mit ähnlicher Akzeptanz hin und es muss nicht unbedingt das ganz große Label sein.
0: Dass Nachhaltigkeit an der Schule nicht nur ein Thema auf dem Papier ist, zeigte sich auch bei einer kleinen Führung durch das Schulgebäude.
2: Es sind viele kleine Punkte, also waren die Fahrradständer, das ist diese Idee mit dem grünen Klassenzimmer, wo geguckt wird, ob die nicht nur viele Pflanzen haben, sondern auch dazu, die sich die richtigen aussuchen oder zu Beziehungen haben. Das ist das Insektenhotel hier und die kleine Garten AG dort, das ist das Müllsortieren oder unsere Wasserautomaten. Also ganz viele kleine Dinge, die über die letzten Jahre hier in der Schule entstanden und gewachsen sind und die wir eben auf die Weise in die Aufmerksamkeit heben. Also die sind nicht alle dafür erfunden worden, aber sie werden damit gesehen und das ist wichtig.
0: Neben der Urkunde erhielten die Gewinner Messgeräte sowie Unterrichtsmaterialien. Zudem darf sich die Schule über ein Preisgeld in Höhe von 2.500 Euro freuen. Ein Zeichen der Wertschätzung von Landesenergieagentur und Land für das besondere Engagement der Schüler.
1: Hier wird ein wichtiges Thema der Bildung umgesetzt, nämlich die Bildung zur Nachhaltigkeit, zur nachhaltigen Entwicklung. Und ich glaube, das ist eine der wesentlichen Bildungsaufgaben, die wir uns als Gesellschaft und als Land heute stellen müssen. Wir müssen die Einstellung von Jugendlichen dahingehend entwickeln, dass sie mit den Ressourcen, die wir haben oder mit der Schöpfung, in der wir uns befinden, nachhaltig und auch verantwortungsvoll umgehen.
0: Nach dem Erfolg auf Landesebene dürfen sich die Schüler nun auf die Preisverleihung in Berlin freuen. Ob auch der Bundessieg nach Dessau geht, entschied ein Online-Voting, das bis zum 17. Juni lief.
3: Samstag, Sonnenschein und Spannung pur. Am 20. Juni stand der letzte Spieltag der Fußball-Landesliga an und für den TSV Rot-Weiß Zerbst ging es im Friedrich-Ludwig-Jahn-Stadion um den sicheren Klassenerhalt. Mit einem Heimsieg gegen den FC Grün-Weiß-Piesteritz würde man der erneuten Relegation entgehen. Den Tabellennachbarn aus Piesteritz ging es aber genauso. Für beide also ein ganz wichtiges Spiel, was sich auch über 170 Zuschauer nicht entgehen lassen wollten. Zunächst aber beide Seiten hier ziemlich harmlos und man merkt, dass der Fokus eher auf der Fehlervermeidung und einer stabilen Defensive liegt. Sowohl die Zerbster als auch die Piesteritzer in der Anfangsphase mit einigen Torannäherungen, die alle keine wirkliche Torgefahr versprühen. Die Gäste versuchen es in Person von Matej Nemec, mal aus der Distanz. Kein schlechter Schuss. Nach ungefähr 22 Minuten, wie wir es auch von der WM kennen, eine Trinkpause, die hier aufgrund der hohen Temperaturen aber durchaus angebracht ist. Zeit für die Trainer, um nochmal ihre jeweiligen Teams etwas wachzurütteln. Und danach wird das Spiel hier auch besser. Max Kretschmer mit einem Freistoß, der an allen vorbeisegelt, einmal aufkommt und dann am Aluminium landet. Fast die etwas glückliche Führung für die Hausherren. Gleich im Gegenzug die Piesteritzer mit einem präzisen Ball auf Lukas Hähne. Weiter in die Mitte auf Dennis Wendt, der aber knapp verpasst. In der 37. Minute der nächste Vorstoß der Gastgeber. Piesteritz erobert sich aber den Ball und Maximilian Abraham will klären, trifft jedoch den anlaufenden Max Kretschmer von hinten. Schiri Edgar Bremer zeigt sofort auf den Punkt. Der Gefaulte tritt selbst an und verwandelt souverän. Die Führung für Zerbst und damit, wenn es so bleibt, der sichere Klassenerhalt. Aber auf der gegenüberliegenden Seite ertönt nur 3 Minuten später der nächste Elfmeterpfiff. Lukas Hähne schießt Philipp Alariach aus kurzer Distanz an und der Unparteiische entscheidet auf Handspiel, auch wenn die Zerbster das anders sehen. Lukas Hähne übernimmt den Strafstoß. Zu unplatziert, Ricardo Werner ist schnell unten. Großer Jubel im Stadion für diese Rettungstat des TSV-Schlussmanns. Und die Rot-Weißen werden gleich wieder selber aktiv. Maximilian Siering passt genau in den Fuß von Philipp Alariach, der den Kasten jedoch knapp verfehlt. Kurz vor dem Pausenpfiff zappelt der Ball dann im Netz der Piesteritzer. Nach einer kurz ausgeführten Ecke verlängert Philipp Alariach auf Lukas Seifert. Die Freude aber nur von kurzer Dauer. Seifert stand im Abseits.

0: Eine 1:0-Führung für das Heimteam geht es dann also in die Pause. Die erste Chance in Hälfte 2 gehört den Gästen. Matej Nemec schlänzt den Ball jedoch am Kasten vorbei. Die Zerbster werden jetzt fast nur noch durch Standardsituationen gefährlich. Die Zuschauer sehen einige Freistöße, die jedoch nichts einbringen. Die Mannschaft aus Wittenberg hat jetzt mehr vom Spiel. Florian Freihube mit der Hereingabe und Niklas Bierwirth verzieht aus vielversprechender Position. Da wäre mehr drin gewesen. Dann mal Yannick Becker per Kopf. Und in der nächsten Szene Matej Nemec erneut aus der Distanz. Weiterhin bleibt die Gastmannschaft hier ohne Torerfolg. In der 75. Minute dann die gute Möglichkeit für Zerbst, um zu erhöhen. Julius Koch bedient Maximilian Syring, der seinen Gegenspieler aussteigen lässt, aber knapp verzieht. Dann nochmal ein Freistoß für die Jungs in Rot. Wieder nichts. Die letzten 10 Minuten geht Piesteritz hier nun all in. Denn beim aktuellen Stand müsste man in die Relegation. Auch hier ein Freistoß, der nichts einbringt. Dann mal František Rados mit einem starken Ball auf den eingewechselten Ben Schuchardt. Dessen Kopfball ist kein Problem für Ricardo Werner. Die letzte Minute der Nachspielzeit läuft bereits und die Heimfans sehnen sich nach dem Abpfiff. Einen Freistoß gibt es aber noch für Piesteritz. Niklas Bierwirth bringt den scharf rein und der Joker sticht. Ben Schuchardt sorgt hier für den späten Ausgleich. Und damit endet die Partie dann auch. Für die Zerbster reicht das Unentschieden, für den sicheren Klassenerhalt. Die Piesteritzer müssen noch kurz zittern, doch dann ist klar, Naumburg hat im Parallelspiel nicht gewonnen und muss in die Relegation. Damit ein Happy End für Zerbst und Piesteritz, die beide auch nächstes Jahr in der Landesliga kicken dürfen.
1: Also wir freuen uns natürlich, dass wir den Klassenerhalt geschafft haben. Wir waren heute von den Rahmenbedingungen was alles andere als gut heute, weil wir einen recht dünnen Kader hatten, ein paar Leute gefehlt. Und da sind wir natürlich super zufrieden über die gute Leistung, sehr diszipliniert über 90 Minuten und hätten vorher schon noch 2-0 machen können, kriegen wir in der letzten Minute 1-1, das war dann egal, noch Nachspielzeit. Also wir sind jetzt mit dem Endergebnis zufrieden und jetzt haben wir Sommerpause.
2: Ja, wenn es am Ende erreicht hat, kann man zufrieden sein. Wir haben auswärts einen Punkt geholt, das ist immer unser Ziel gewesen und das haben wir heute wieder erreicht. Leider lief die restliche Saison wahrscheinlich nicht so, dass man heute noch zittern hätten oder zittern musste. Wenn es am Ende jetzt gereicht hat, so wie es ja zurzeit in den medialen Sachen unterwegs ist, dann sind wir natürlich überreich erfreut zum Spiel. Ja, wir haben nicht das auf den Platz bekommen, was wir hinbekommen wollten. Haben ein dummes Gegentor bekommen, was man einfach hätte verhindern müssen. Haben unsere eigene Chance nicht genutzt vom Elfmeterpunkt und hinten raus dann den Punkt noch gerettet. Ja, am Ende, wenn es jetzt gereicht hat, sind alle überglücklich und haben dann hoffentlich eine schöne Urlaubszeit jetzt und eine anständige Abschlussfahrt.
0: Beide hatten keine leichte Saison in der Landesliga, können nun aber erleichtert aufatmen und optimistisch in die Zukunft blicken.
1: Na, wir waren mit der Hinrunde schon gar nicht unzufrieden und haben in der Rückrunde auch eigentlich spielerisch recht gut angefangen, aber halt keine Ergebnisse erzielt und dann rodelt man hinten rein. Und dann werden die Spiele schwieriger, ja. Die Füße werden schwerer und Punkte zu holen wird auch schwieriger. Aber ich denke, wir haben uns jetzt mit dem Schlusssport, auch mit den letzten Spielen, gerade die Heimspiele jetzt hier, wo wir gegen Reppichau gewonnen haben, gegen Fahrenstedt gewonnen haben, auch entsprechend rausgekämpft aus diesem Tief und sind jetzt, glaube ich, auch verdient jetzt in der Klasse geblieben.
2: Ja, nicht so zufrieden, weil wir auch viele verletzte, angeschlagene Spieler hatten, auch berufsbedingt welche gefehlt haben in der Hinrunde auch einige. Daher sicherlich nicht so in die Saison gekommen gut in die Saison gekommen, aber dann zwischendurch immer einen Durchhänger gehabt. Und das war dann nicht so optimal. Wie gesagt, wenn es am Ende gereicht hat, sind wir erstmal zufrieden. Nach einem furiosen Jahr, was bei uns so war, auch im Verein war und ringsherum ist, sind wir zufrieden. Und ja, jetzt können wir ein bisschen feiern, wenn wir den Klassenerhalt geschafft haben. Und haben hoffentlich 3 schöne Wochen Urlaub, bevor es dann wieder in die Vorbereitung geht, auf die kurze Vorbereitung, auf die neue Saison.
0: Für Florian und Kevin Sens geht es in der nächsten Saison nicht mehr an der Seitenlinie des TSV weiter. Dem Verein bleiben sie aber als Abteilungsleiter erhalten.
3: In Mosigkau wurde es am 7. Juni wieder bunt. Zum zweiten Mal verwandelte sich die Williamstraße beim Straßenkinderfest in einen Treffpunkt für Familien. In entspannter Atmosphäre und sicher abgesperrter Umgebung konnten Kinder und Eltern gemeinsam einen unbeschwerten Tag verbringen.
4: Weil das ja eigentlich eine verkehrsberuhigte Straße ist, haben wir gedacht, und eigentlich auch immer viel Kinder hier spielen, haben wir gedacht, es wäre eigentlich schön, wenn die Kinder auch sicher spielen könnten. Und haben vorher gedacht, einfach, dass wir sagen, wie wäre es, wenn wir die Straße wirklich mal sperren lassen und dann für die Kinder halt können, die halt vielerorts nicht mehr möglich sind. Das heißt, Roller fahren, Skater fahren, Bewegungsspiele.
3: Für viele Familien war das Fest eine schöne Gelegenheit, gemeinsam Zeit an der frischen Luft zu verbringen und die lockere Atmosphäre zu genießen.
4: Ich habe selber Kinder. Ich finde das schön, wenn Kinder den Platz haben zum Spielen. Und von daher macht man das gerne einfach.
3: Organisiert wurde das Straßenkinderfest vom Kunst- und Kulturverein in Mosigkau. Der Verein steckt auch hinter einem weiteren beliebten Fest im Ort.
4: Wir organisieren auch das Kleinkunstfestival in Mosigkau. Es findet dieses Jahr statt am 29.08.26. Und es werden wieder tolle Künstler dabei sein, die dort auftreten.
3: Auf dieses kann man jetzt schon gespannt sein. Der Kunst- und Kulturverein freut sich über jeden einzelnen Besucher.

0: Schön, dass Sie eingeschaltet haben und damit herzlich willkommen an diesem Dienstag zu den RBB aktuellen Nachrichten. Mit dieser Entscheidung würdigt der Aufsichtsrat der Stadtwerke Bernburg die erfolgreiche Arbeit der Geschäftsführung und setzt ein klares Zeichen für Kontinuität und Stabilität in der Unternehmensführung. Seit ihrem Eintritt in das Unternehmen haben Wolf-Dietrich Hanslik, kaufmännischer Geschäftsführer, und Danny Gerstenberger, technischer Geschäftsführer, die Stadtwerke Bernburg in einem anspruchsvollen Marktumfeld erfolgreich weiterentwickelt und wichtige Impulse für die strategische Ausrichtung sowie die wirtschaftliche Entwicklung des Unternehmens gesetzt. Die Vertragsverlängerung unterstreicht das Vertrauen des Aufsichtsrates in die bisherige Arbeit der Geschäftsführung und in die zukünftige Entwicklung der Stadtwerke Bernburg, betont Stefan Ruhland, Vorsitzender des Aufsichtsrates. Im Hof des Hotels Best Western in der Lutherstadt Wittenberg stand alles im Zeichen der Mehrlinge. Zum 20. Zwillingstreffen kamen rund 50 Zwillingspaare aus ganz Deutschland zusammen, um gemeinsam einen besonderen Nachmittag zu verbringen.
1: Nein, sie sehen nicht doppelt. Am 7. Juni fand nämlich von 14 bis 17 Uhr im Hofe des Hotels Best Western Säubelmanns Wittenberg das 20. Zwillingstreffen statt, wobei rund 50 Zwillingspaare aus ganz Deutschland anwesend waren, um den Nachmittag gemeinsam zu verbringen. Die Idee des Treffens hat tiefe Wurzeln und ist tatsächlich etwas älter als das Treffen selbst. Außerdem waren in der Vergangenheit nicht nur teilnehmende Zwillinge, sondern auch drei oder gar Vierlinge.
2: Das war ja dann so vor 23 Jahren, wo wir in einer Gaststätte saßen und da kam die Idee, doch so Zwillingstreffen zu organisieren. Und das hat dann weitere ein oder zwei Jahre gedauert und dann war das erste Mal auf dem Granachhof in Wittenberg. Es waren auch schon Drillinge da, also dreimal drei Drillinge, auch einmal Vierlinge. Und wir haben ja die ganze Palette hier in Wittenberg gehabt, vom Kranachhof bis Jugendherberge, bis Haus der Geschichte im Stadthaus Wittenberg. Jetzt sind wir heute hier im Best Western Hotel Wittenberg, um halt auch mal eine andere Location wieder zu bringen, damit man eine Abwechslung reinkommt.
1: Die Veranstaltung bot vor allem Gelegenheit zum Austausch. Alte Bekanntschaften wurden gepflegt, neue Kontakte geknüpft und zahlreiche Geschichten aus dem Leben als Zwilling oder Mehrling geteilt. Von Schabernack bis zur Ernsthaftigkeit war alles vorhanden.
3: Folgendes, sie ist aus der 8. Klasse raus, weil unsere Mutter sehr krank war. Sie hat unsere Mama gepflegt und ich bin weiter zur Schule gegangen. Und dann haben wir natürlich, obwohl sie zu Hause war, musste sie
4: Allgemeinbildende Berufsschule.
3: Ein- oder zweimal die Woche nach Bitterfeld zur Allgemeinbildung.

0: Heilmittel, ein Allgemeinbildenden. Und da haben wir natürlich getauscht. Sie ist für mich in die Schule gegangen, ich bin für sie gegangen. Hat irgendwie alles geklappt. Ist nie aufgefallen. So, was haben wir gemacht? Ja, ja, natürlich mit den Jungs, aber da redet man jetzt nicht drüber.
1: Ja,
0: da haben wir doch auch schon einiges.
2: Ja, die haben sich dann gewundert, dass nochmal die kleinen Fragen gestellt worden war. Da haben sie gedacht, die hat wohl einen am Fleck.
3: Also als Kinder waren wir ganz brav. Uns konnten sie nie auseinanderhalten. Wir hatten dann immer Buchstaben, dass die Erwachsenen uns auseinanderhalten konnten. Wir haben uns auch relativ gut verstanden. Außer als wir dann in die Pubertät kamen. Da war es dann ein bisschen schlimm. Ich wollte zur Disco. Sie nicht. Ich durfte aber nur zur Disco, wenn wir beide gingen. Und so musste ich mir immer gut tun mit ihr und durfte mich nicht streiten, dass ich abends, dass wir zur Disco gehen durften. Und da haben wir uns dann dort arrangiert. Aber das hat sich alles gut im guten Sinne. Unsere Partner haben uns nie verwechselt, die wussten von Anfang an, wer ist.
4: Für zusätzliche Unterhaltung sorgte ein Udo Lindenberg-Double mit seinem Auftritt. Außerdem statteten die Wittenberger Stadtwache und Martin Luther dem Treffen einen Besuch ab und mischten sich unter die Gäste. Im Großen und Ganzen ein erneut gelungenes Treffen der Mehrlinge. Doch ohne Sponsoren wäre das Ganze nicht möglich. Auch die Frage, ob es ein 21. Zwillingstreffen geben wird, schwebt noch in der Luft.
5: Ohne den Sponsoren geht ja gar nichts. Und es ist aber eine große vierstellige Summe, die auch bezahlt wird. Und der Exil-EV ja durch die Spendenquittung, wenn das abfängt. Und dankt aber nochmal am Tauno Country House, die über 20 Jahre eigentlich immer der Hauptsponsor war und uns immer finanziell unterstützt haben. In jeder Situation. Ja, also nie soll man nie sagen, aber vielleicht in einer anderen Form. Nicht mehr so groß, aber wer kommt, der kommt. Vielleicht im Themenpark, vielleicht, dass wir uns irgendwo treffen, mal spontan. Mal gucken, mal sehen.
6: Die Stadt Sandersdorf-Brehna hat bereits in der Woche nach Pfingsten vorsorgliche Sprühbehandlungen an Bäumen durchführen lassen, die in den vergangenen Jahren vom Eichenprozessionsspinner betroffen waren. Ziel dieser Maßnahme war es, einer erneuten Nestbildung an bekannten Befallstellen möglichst frühzeitig entgegenzuwirken. Die Vorsorgemaßnahmen erfolgten zum Beispiel an folgenden Standorten: am Friedhof Sandersdorf, am Platz des Friedens, vor der Arztpraxis, am Park, am Spielplatz sowie am Platz der Deutschen Einheit, am Sportplatz Brentanostraße in Tscherndorf. Inzwischen sind durch aufmerksame Bürger weitere Hinweise auf befallene Bäume eingegangen. Diese Meldungen geht die Stadt nach. An den gemeldeten Bäumen wurden vorhandene Nestern fachgerecht abgesaugt. Dies betraf insbesondere Bereiche an der Kita Pfingstanger sowie am Campingplatz und am Strandbad. Auch weiterhin werden eingehende Hinweise geprüft. Bäume, an denen aktuell ein Befall festgestellt wird, sollen im kommenden Jahr ebenfalls in die vorsorgliche Behandlung einbezogen werden, um eine erneute Nestbildung möglichst zu verhindern. Auch in der Lotto-Landesliga Süd tritt die Sommerpause ein. Das letzte Spiel der Saison 25-26, also für die SG 1948 Reppichau. Zum Finale wurde der erste FC Zeitz empfangen. Zu gewinnen oder verlieren gab es jedoch nichts, da schon feststand, dass Reppichau aufsteigen wird. Dennoch boten die beiden Teams ein spannendes Match.
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4: Die Sommerpause trifft ein und somit neigen sich die Fußballligen auch dem Ende zu. In der Lotto-Landesliga Süd kam es am 20. Juli zum Abschlussspiel für die SG 1948 Reppichau. Den ersten Tabellenplatz können sie nicht mehr verlieren. Genauso wenig ihr Kontrahent des Abends, der erste FC Zeitz. Ein Spiel also um die Luft. Vor Beginn der Partie wurde Reppichau jedoch vom Vizepräsidenten des Fußballverbandes Sachsen-Anhalt, Jörg Billmeier, zu ihrem Staffelsieg gratuliert.
1: Ja, ist natürlich was ganz Besonderes für mich auch das erste Mal, also in der Verbandsliga aufzusteigen. Klar, andere Aufstiege in der Landesliga waren schon ein paar mit dabei aus früheren Zeiten, auch als Spieler und als Trainer. Aber in Sachsen-Anhalts höchste Liga aufzusteigen, das ist nochmal noch was ganz Besonderes. Und vor allem, sage ich mal, mit so einem kleinen Verein, ja, Reppichau mit unseren 400 Einwohnern, die wir ja im Endeffekt haben, das

0: Das ist schon was ganz Besonderes, ja. Ja, wie gesagt, ich meine, wir sind ja in die Liga gestartet, ja, gar nicht mit dem Ziel aufzusteigen oder sowas. Ja, das ist dann nachher so ein Selbstläufer geworden. Ja, wir haben ja auch Teams, egal ob das denn Köthen als Absteiger, die ja auch unbedingt wieder aufsteigen wollten, ja, mit Farnstedt, die im Sommer und im Winter nochmal aufgerüstet haben, ja, die ja genau die gleichen Ambitionen hatten. Ja, und Gräfenhainichen hinten raus nochmal. Ja, wie gesagt, es ist sensationell im Endeffekt, was die Jungs hier geleistet haben über die komplette Saison. Ja, ich habe es vor ein paar Wochen ja schon mal gesagt, ab dem zweiten Spieltag auf Platz 1 zu sein und das komplett die ganze Saison durchzuziehen. Also wie gesagt, Chapeau an meine Mannschaft. Sehr, sehr geile Saison gewesen von den Jungs.
1: Schwer reingekommen, glaube ich, in die Saison. Ich glaube, da hatten wir so ein bisschen die Negativserie der letzten Saison noch so ein bisschen im Bein. Ja, dann hatten wir uns ein bisschen gefangen und haben dann aber hinten raus mit vielen Verletzungen zu kämpfen gehabt. Die Spielerdecke ist dann sehr dünn gewesen. Und dafür haben es die Jungs dann hinten raus ganz ordentlich gemacht.
2: Gleich zu Beginn an werden beide Wärter auf die Probe gestellt. Doch auf beiden Seiten geht der Ball erstmal nicht rein. Das sollte sich aber relativ schnell ändern. Zeitz nutzt die Spielfeldränder effizienter als Reppichau. Die entstandenen Lücken werden genutzt und Sauerne macht ganz locker das 0:1 für Zeitz in der 15. Spielminute. Der Spielverlauf beruhigt sich kurzzeitig. Doch in der 24. liegt wieder Gefahr in der Luft. Die Jungs in Blau kämpfen sich gemeinsam durch die Verteidigung von Reppichau. Am Ende liegt es an Kämpfe, um den Abschluss zu erzielen, und er enttäuscht nicht. Reppichau findet langsam zu sich und zeigt hier auch Resistenz. Doch anscheinend brauchen sie noch ein bisschen, um richtig in Fahrt zu kommen. In der 37. Spielminute setzt Zeitz wieder an. Der Ball wird weit gespielt und Zeitz nutzt die undichte Stelle der Defensive wieder aus und Kämpfe holt das 0:3 für Zeitz. Kurz vor der Halbzeit nochmal ein Freistoß für Reppichau. Der Ball kommt und geht durch den Kopf von Ayan Badejo ins eigene Tor. 1:3 zur Halbzeit. In den letzten 45 Spielminuten scheint Reppichau erwacht zu sein. Jedoch fällt in der gesamten zweiten Hälfte nicht ein Tor. An den Chancen lag es hier definitiv nicht. Aber im Endeffekt brauchen die Reppichauer sich auch nicht zu kümmern, denn schließlich ist der erste Tabellenplatz schon gesichert.
0: Ja, ich sag mal, im Endeffekt war es im Endeffekt dadurch, dass wir ja in Brachstedt schon vor zwei Wochen im Endeffekt schon aufgestiegen sind, ging es im Endeffekt wirklich um die goldene Ananas. Das war letzte Woche schon eine Leuna so. Ja, im Endeffekt kannst du Leuna, kannst du auch unentschieden spielen, kannst du auch gewinnen. Ja, sind zwei Tore haben es im Endeffekt. Wir haben letzte Woche schon gute Möglichkeiten gehabt, um das Spiel zu gewinnen. Heute, erste Halbzeit, war ich nicht ganz so zufrieden. Aber wie gesagt, das sind viele vielleicht doch schon mit dem Kopf in der Sommerpause. Zweite Halbzeit, ja, denke ich, haben wir 3, 4, 5 gute Möglichkeiten, wo wir das Tor einfach machen müssen. Und dann, ja, machen wir halt nicht. Aber gut, unterm Strich, ja, ist es eigentlich auch egal. Von daher, ja, ist jetzt einmal ein bisschen Kräfte sammeln, 14 Tage, 3 Wochen Pause und dann geht ja das Abenteuer Verbandsliga los.
1: Boah, ich würde das gar nicht so sehr einschätzen. Das war jetzt ein Saisonabschlussspiel. Die einen waren aufgestiegen, für die anderen ging es um nicht mehr viel. Ich glaube, zum Anfang hat es Reppichau ein bisschen zu leicht genommen. Dann sind wir relativ schnell in Führung gegangen. Waren ganz gut im Spiel. Hätten, glaube ich, da auch erhöhen können. Und hinten raus, glaube ich, wollte Reppichau das Spiel dann nicht mehr verlieren oder wollte nicht verlieren. Deswegen haben sie sehr viel investiert. Bei uns hat so ein bisschen die Umkehrsituation gefehlt. Aber wir konnten auch nicht mehr wechseln. Bei uns hat dann zweite Halbzeit auch ein Torwart gespielt draußen, weil wir personell so ein bisschen das letzte Aufgebot hatten. Und dafür haben es die Jungs heute bei den Temperaturen ganz gut gemacht.
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4: Mitten im Sommer richtet die Aschersleben der Kulturanstalt den

0: Unter dem zentralen Motto Musik verbindet sind alle Bürger dazu eingeladen, gemeinsam die Adventszeit singend zu feiern. Damit sind wir am Ende unserer Dienstagsausgabe der aktuellen Nachrichten, schauen jetzt noch auf das Wetter und auf die Meldungen aus der Soroslau. Am Mittwoch ab 18 Uhr gibt es dann aktuelle Meldungen. Bis dahin, machen Sie es gut.
1: Und Anschlusstreffer mit Cure!
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4: Morgen erwartet uns sonniges und zunehmend heißes Sommerwetter. Die Temperaturen steigen auf 31 Grad. Mit rund 17 Sonnenstunden zeigt sich der Himmel meist strahlend blau. Regen ist nicht zu erwarten, während nur eine leise Nordbrise für etwas Bewegung in der Luft sorgt. Auch in den folgenden Tagen setzt sich die Trockenheit fort. Die Temperaturen klettern weiter nach oben und erreichen im Laufe der Woche bis zu 39 Grad.

0: Eine ganz besondere Auszeichnung haben die Schüler des Liborius-Gymnasiums in Dessau am 16. Juni erhalten. Die Schule wurde vom Bildungsstaatssekretär Jürgen Böhm sowie dem Geschäftsführer der Landesenergieagentur Marco Mühlstein besucht und mit dem ersten Platz des Energiesparmeisterwettbewerbs in Sachsen-Anhalt geehrt.
1: Der Wettbewerb zeigt erstmal, wie engagiert unsere Schülerinnen und Schüler sind, welche Ideen sie mitbringen und wie sie versuchen, letztendlich ihre naturwissenschaftlichen Kenntnisse und Wissen anzuwenden. Und ja, deswegen ist das ein sehr wichtiger Wettbewerb. Und dass das Liborius-Gymnasium hier den ersten Preis in Sachsen-Anhalt erreicht, zeigt auch, mit wie viel Inhalt und mit wie viel Engagement es umgesetzt wird.
0: Für Sachsen-Anhalt hat Bildungsminister Jan Riedel die Schirmherrschaft über den Wettbewerb übernommen. Die Landesenergieagentur Sachsen-Anhalt unterstützt die Aktion bereits seit 12 Jahren im Rahmen einer Patenschaft. Bundesweit haben sich insgesamt knapp 450 Schulen für den Wettbewerb beworben.
2: Das ist erstmal eine Riesenehre. Und ich finde es schön, dass wir für etwas ausgezeichnet werden, was eigentlich im Grundkonzept unserer Schule ist. Da geht es letztlich um Bewahrung der Schöpfung, um Sicherung unserer Ressourcen hier auf diesem Planeten. Und zugleich ist es natürlich verbunden mit unserem Namenspatron, dem Heiligen Liborius. Und das finde ich eine schöne Sache. Das ist einfach, es passt und ich freue mich sehr, sehr.
0: Das Liborius-Gymnasium in Trägerschaft der Edith-Stein-Schulstiftung des Bistums Magdeburg überzeugte die Jury vor allem durch Eigeninitiative und ein kontinuierliches Engagement im Klimaschutz. In der selbst initiierten Konsumwandel AG entwickelten die Schüler sogar ein eigenes Nachhaltigkeitslabel, den grünen Pfau.
2: Es gibt also von Kirchenseite aus ein Nachhaltigkeitslabel, das heißt der grüne Hahn. Das ist natürlich für Kirchen, für Bistümer etc. gebaut und da sind ganz viele Bedingungen dran geknüpft. Also es ist ja auch viel Papierkram und Nachweis von jenem und diesem. Und die Konsumwandel AG mit ihren wenigen Mitgliedern hat sich dann entschlossen, den Verwaltungsaufwand, den kriegen wir einfach nicht hin, auch den Nachweis dafür, und hat das runtergescaled und hat gesagt, das kriegen wir doch auf einem Schulniveau mit ähnlicher Akzeptanz hin und es muss nicht unbedingt das ganz große Label sein.
0: Dass Nachhaltigkeit an der Schule nicht nur ein Thema auf dem Papier ist, zeigte sich auch bei einer kleinen Führung durch das Schulgebäude.
2: Es sind viele kleine Punkte. Also waren die Fahrradständer, das ist diese Idee mit dem grünen Klassenzimmer, wo geguckt wird, ob die nicht nur viele Pflanzen haben, sondern auch dazu, die sich die richtigen aussuchen oder zu Beziehungen haben.

0: haben. Das ist das Insektenhotel hier und die kleine Garten AG dort. Das ist das Müllsortieren oder unsere Wasserautomaten. Also ganz viele kleine Dinge, die über die letzten Jahre hier in der Schule entstanden und gewachsen sind und die wir eben auf die Weise in die Aufmerksamkeit heben. Also die sind nicht alle dafür erfunden worden, aber sie werden damit gesehen und das ist wichtig.
1: Neben der Urkunde erhielten die Gewinner Messgeräte sowie Unterrichtsmaterialien. Zudem darf sich die Schule über ein Preisgeld in Höhe von 2.500 Euro freuen. Ein Zeichen der Wertschätzung von Landesenergieagentur und Land für das besondere Engagement der Schüler.
2: Hier wird ein wichtiges Thema der Bildung umgesetzt, nämlich die Bildung zur Nachhaltigkeit, zur nachhaltigen Entwicklung. Und ich glaube, das ist eine der wesentlichen Bildungsaufgaben, die wir uns als Gesellschaft und als Land heute stellen müssen. Wir müssen die Einstellung von Jugendlichen dahingehend entwickeln, dass sie mit den Ressourcen, die wir haben oder mit der Schöpfung, in der wir uns befinden, nachhaltig und auch verantwortungsvoll umgehen.
1: Nach dem Erfolg auf Landesebene dürfen sich die Schüler nun auf die Preisverleihung in Berlin freuen. Ob auch der Bundessieg nach Dessau geht, entschied ein Online-Voting, das bis zum 17. Juni lief.
3: Samstag, Sonnenschein und Spannung pur. Am 20. Juni stand der letzte Spieltag der Fußball-Landesliga an und für den TSV Rot-Weiß Zerbst ging es im Friedrich-Ludwig-Jahn-Stadion um den sicheren Klassenerhalt. Mit einem Heimsieg gegen den FC Grün-Weiß-Piesteritz würde man der erneuten Relegation entgehen. Den Tabellennachbarn aus Piesteritz ging es aber genauso. Für beide also ein ganz wichtiges Spiel, was sich auch über 170 Zuschauer nicht entgehen lassen wollten. Zunächst aber beide Seiten hier ziemlich harmlos und man merkt, dass der Fokus eher auf der Fehlervermeidung und einer stabilen Defensive liegt. Sowohl die Zerbster als auch die Piesteritzer in der Anfangsphase mit einigen Torannäherungen, die alle keine wirkliche Torgefahr versprühen. Die Gäste versuchen es in Person von Matej Nemec, mal aus der Distanz. Kein schlechter Schuss. Nach ungefähr 22 Minuten, wie wir es auch von der WM kennen, eine Trinkpause, die hier aufgrund der hohen Temperaturen aber durchaus angebracht ist. Zeit für die Trainer, um nochmal ihre jeweiligen Teams etwas wachzurütteln. Und danach wird das Spiel hier auch besser. Max Kretschmer mit einem Freistoß, der an allen vorbeisegelt, einmal aufkommt und dann am Aluminium landet. Fast die etwas glückliche Führung für die Hausherren. Gleich im Gegenzug die Piesteritzer mit einem präzisen Ball auf Lukas Hähne. Weiter in die Mitte auf Dennis Wendt, der aber knapp verpasst. In der 37. Minute der nächste Vorstoß der Gastgeber. Piesteritz erobert sich aber den Ball und Maximilian Abraham will klären, trifft jedoch den anlaufenden Max Kretschmer von hinten. Schiri Edgar Bremer zeigt sofort auf den Punkt. Der Gefaulte tritt selbst an und verwandelt souverän. Die Führung für Zerbst und damit, wenn es so bleibt, der sichere Klassenerhalt. Aber auf der gegenüberliegenden Seite ertönt nur 3 Minuten später der nächste Elfmeterpfiff. Lukas Hähne schießt Philipp Alariach aus kurzer Distanz an und der Unparteiische entscheidet auf Handspiel, auch wenn die Zerbster das anders sehen. Lukas Hähne übernimmt den Strafstoß. Zu unplatziert, Ricardo Werner ist schnell unten. Großer Jubel im Stadion für diese Rettungstat des TSV-Schlussmanns. Und die Rot-Weißen werden gleich wieder selber aktiv. Maximilian Siering passt genau in den Fuß von Philipp Alariach, der den Kasten jedoch knapp verfehlt. Kurz vor dem Pausenpfiff zappelt der Ball dann im Netz der Piesteritzer. Nach einer kurz ausgeführten Ecke verlängert Philipp Alariach auf Lukas Seifert. Die Freude aber nur von kurzer Dauer. Seifert stand im Abseits. Mit einer 1:0-Führung für das Heimteam geht es dann also in die Pause. Die erste Chance in Hälfte 2 gehört den Gästen. Matej Nemec schlänzt den Ball jedoch am Kasten vorbei. Die Zerbster werden jetzt fast nur noch durch Standardsituationen gefährlich. Die Zuschauer sehen einige Freistöße, die jedoch nichts einbringen. Die Mannschaft aus Wittenberg hat jetzt mehr vom Spiel. Florian Freihube mit der Hereingabe und Niklas Bierwirth verzieht aus vielversprechender Position. Da wäre mehr drin gewesen. Dann mal Yannick Becker per Kopf. Und in der nächsten Szene Matej Nemec erneut aus der Distanz. Weiterhin bleibt die Gastmannschaft hier ohne Torerfolg. In der 75. Minute dann die gute Möglichkeit für Zerbst, um zu erhöhen. Julius Koch bedient Maximilian Syring, der seinen Gegenspieler aussteigen lässt, aber knapp verzieht. Dann nochmal ein Freistoß für die Jungs in Rot. Wieder nichts. Die letzten 10 Minuten geht Piesteritz hier nun all in. Denn beim aktuellen Stand müsste man in die Relegation. Auch hier ein Freistoß, der nichts einbringt. Dann mal František Rados mit einem starken Ball auf den eingewechselten Ben Schuchardt. Dessen Kopfball ist kein Problem für Ricardo Werner. Die letzte Minute der Nachspielzeit läuft bereits und die Heimfans sehnen sich nach dem Abpfiff. Einen Freistoß gibt es aber noch für Piesteritz. Niklas Bierwirth bringt den scharf rein und der Joker sticht. Ben Schuchardt sorgt hier für den späten Ausgleich. Und damit endet die Partie dann auch. Für die Zerbster reicht das Unentschieden für den sicheren Klassenerhalt. Die Piesteritzer müssen noch kurz zittern, doch dann ist klar, Naumburg hat im Parallelspiel nicht gewonnen und muss in die Relegation. Damit ein Happy End für Zerbst und Piesteritz, die beide auch nächstes Jahr in der Landesliga kicken dürfen.
4: Also wir freuen uns natürlich, dass wir den Klassenerhalt geschafft haben. Wir waren heute von den Rahmenbedingungen was alles andere als gut heute, weil wir einen recht dünnen Kader hatten, ein paar Leute gefehlt. Und da sind wir natürlich super zufrieden über die gute Leistung, sehr diszipliniert über 90 Minuten und hätten vorher schon noch 2-0 machen können, kriegen wir in der letzten Minute 1-1, das war dann egal, noch Nachspielzeit. Also wir sind jetzt mit dem Endergebnis zufrieden und jetzt haben wir Sommerpause.
5: Ja, wenn es am Ende erreicht hat, kann man zufrieden sein. Wir haben auswärts einen Punkt geholt, das ist immer unser Ziel gewesen und das haben wir heute wieder erreicht. Leider lief die restliche Saison wahrscheinlich nicht so, dass man heute noch zittern hätten oder zittern musste. Wenn es am Ende jetzt gereicht hat, so wie es ja zurzeit in den medialen Sachen unterwegs ist, dann sind wir natürlich überreich erfreut zum Spiel. Ja, wir haben nicht das auf Platz bekommen, was wir hinbekommen wollten. Haben ein dummes Gegentor bekommen, was man einfach hätte verhindern müssen. Haben unsere eigene Chance nicht genutzt vom Elfmeterpunkt und hinten raus dann den Punkt noch gerettet. Ja, am Ende, wenn es jetzt gereicht hat, sind alle überglücklich und haben dann hoffentlich eine schöne Urlaubszeit jetzt und eine anständige Abschlussfahrt.
3: Beide hatten keine leichte Saison in der Landesliga, können nun aber erleichtert aufatmen und optimistisch in die Zukunft blicken.
4: Na, wir waren mit der Hinrunde schon gar nicht unzufrieden und haben in der Rückrunde auch eigentlich spielerisch recht gut angefangen, aber halt keine Ergebnisse erzielt und dann rodelt man hinten rein. Und dann werden die Spiele schwieriger, ja. Die Füße werden schwerer und Punkte zu holen wird auch schwieriger. Aber ich denke, wir haben uns jetzt mit dem Schlusssport, auch mit den letzten Spielen, gerade die Heimspiele jetzt hier, wo wir gegen Reppichau gewonnen haben, gegen Fahrenstedt gewonnen haben, auch entsprechend rausgekämpft aus diesem Tief und sind jetzt, glaube ich, auch verdient jetzt in der Klasse geblieben.
5: Ja, nicht so zufrieden, weil wir auch viele verletzte, angeschlagene Spieler hatten, auch berufsbedingt welche gefehlt haben, in der Hinrunde auch einige, daher sicherlich nicht so in die Saison gekommen gut in die Saison gekommen, aber dann zwischendurch immer einen Durchhänger gehabt und das ist, war dann nicht so optimal. Wie gesagt, wenn es am Ende gereicht hat, sind wir erstmal zufrieden nach einem furiosen Jahr, was bei uns so war, auch im Verein war und ringsherum ist, sind wir zufrieden und ja, jetzt können wir ein bisschen feiern, wenn wir den Klassenerhalt geschafft haben und haben hoffentlich 3 schöne Wochen Urlaub, bevor es dann wieder in die Vorbereitung geht, auf die kurze Vorbereitung, auf die neue Saison.
3: Für Florian und Kevin Sens geht es in der nächsten Saison nicht mehr an der Seitenlinie des TSV weiter. Dem Verein bleiben sie aber als Abteilungsleiter erhalten.
1: In Mosikau wurde es am 7. Juni wieder bunt. Zum zweiten Mal verwandelte sich die Williamstraße beim Straßenkinderfest in einen Treffpunkt für Familien. In entspannter Atmosphäre und sicher abgesperrter Umgebung konnten Kinder und Eltern gemeinsam einen unbeschwerten Tag verbringen.
6: Weil das ja eigentlich eine verkehrsberuhigte Straße ist, haben wir gedacht, und eigentlich auch immer viel Kinder hier spielen, haben wir gedacht, es wäre eigentlich schön, wenn die Kinder auch sicher spielen könnten. Und haben vorher gedacht, einfach, dass wir sagen, wie wäre es, wenn wir die Straße wirklich mal sperren lassen und dann für die Kinder halt den Platz schaffen.
1: Bei sommerlichen Temperaturen sorgte die Kugelkutsche für eine willkommene Abkühlung.

0: Dazu gab es jede Menge Spiel- und Bewegungsangebote, bei denen sich die Kinder austoben konnten.
1: Es sind viele Spiele, die halt von Alters her auf der Straße gemacht werden können, die halt vielerorts nicht mehr möglich sind. Das heißt Rollerfahren, Skaterfahren. Wir haben einfach bloß den Platz geschaffen, um auf der Straße zu spielen. Also es wird viel mit Kreide gemalt, es sind kleine andere Bewegungsspiele.
0: Für viele Familien war das Fest eine schöne Gelegenheit, gemeinsam Zeit an der frischen Luft zu verbringen und die lockere Atmosphäre zu genießen.
1: Ich habe selber Kinder. Ich finde das schön, wenn Kinder den Platz haben zum Spielen. Und von daher macht man das gerne einfach.
0: Organisiert wurde das Straßenkinderfest vom Kunst- und Kulturverein in Mosigkau. Der Verein steckt auch hinter einem weiteren beliebten Fest im Ort.
1: Wir organisieren auch das Kleinkunstfestival in Mosigkau. Es findet dieses Jahr statt am 29.08.26. Und ja, es werden wieder tolle Künstler dabei sein, die dort auftreten.
0: Auf dieses kann man jetzt schon gespannt sein. Der Kunst- und Kulturverein freut sich über jeden einzelnen Besucher.

0: Schön, dass Sie eingeschaltet haben und damit herzlich willkommen an diesem Dienstag zu den RBB aktuellen Nachrichten. Mit dieser Entscheidung würdigt der Aufsichtsrat der Stadtwerke Bernburg die erfolgreiche Arbeit der Geschäftsführung und setzt ein klares Zeichen für Kontinuität und Stabilität in der Unternehmensführung. Seit ihrem Eintritt in das Unternehmen haben Wolf-Dietrich Hanslik, kaufmännischer Geschäftsführer, und Danny Gerstenberger, technischer Geschäftsführer, die Stadtwerke Bernburg in einem anspruchsvollen Marktumfeld erfolgreich weiterentwickelt und wichtige Impulse für die strategische Ausrichtung sowie die wirtschaftliche Entwicklung des Unternehmens gesetzt. Die Vertragsverlängerung unterstreicht das Vertrauen des Aufsichtsrates in die bisherige Arbeit der Geschäftsführung und in die zukünftige Entwicklung der Stadtwerke Bernburg, betont Stefan Ruhland, Vorsitzender des Aufsichtsrates. Im Hof des Hotels Best Western in der Lutherstadt Wittenberg stand alles im Zeichen der Mehrlinge. Zum 20. Zwillingstreffen kamen rund 50 Zwillingspaare aus ganz Deutschland zusammen, um gemeinsam einen besonderen Nachmittag zu verbringen.
1: Nein, sie sehen nicht doppelt. Am 7. Juni fand nämlich von 14 bis 17 Uhr im Hofe des Hotels Best Western Säubelmanns Wittenberg das 20. Zwillingstreffen statt. Wobei rund 50 Zwillingspaare aus ganz Deutschland anwesend waren, um den Nachmittag gemeinsam zu verbringen. Die Idee des Treffens hat tiefe Wurzeln und ist tatsächlich etwas älter als das Treffen selbst. Außerdem waren in der Vergangenheit nicht nur teilnehmende Zwillinge, sondern auch drei oder gar Vierlinge.
2: Das war ja dann so vor 23 Jahren, wo wir in einer Gaststätte saßen und da kam die Idee, doch so Zwillingstreffen zu organisieren. Und das hat dann weitere ein oder zwei Jahre gedauert und dann war das erste Mal auf dem Granachhof in Wittenberg. Es waren auch schon Drillinge da, also dreimal drei Drillinge, auch einmal Vierlinge. Und wir haben ja die ganze Palette hier in Wittenberg gehabt, vom Kranachhof bis Jugendherberge, bis Haus der Geschichte im Stadthaus Wittenberg. Jetzt sind wir heute hier im Best Western Hotel Wittenberg, um halt auch mal eine andere Location wieder zu bringen, damit man eine Abwechslung reinkommt.
1: Die Veranstaltung bot vor allem Gelegenheit zum Austausch. Alte Bekanntschaften wurden gepflegt, neue Kontakte geknüpft und zahlreiche Geschichten aus dem Leben als Zwilling oder Mehrling geteilt. Von Schabernack bis zur Ernsthaftigkeit war alles vorhanden.
3: Folgendes, sie ist aus der 8. Klasse raus, weil unsere Mutter sehr krank war. Sie hat unsere Mama gepflegt und ich bin weiter zur Schule gegangen. Und dann haben wir natürlich, obwohl sie zu Hause war, musste sie
4: allgemeinbildende Berufsschule.
3: Ein- oder zweimal die Woche nach Bitterfeld zur allgemeinbildenden. Und da haben wir natürlich getauscht. Sie ist für mich in die Schule gegangen, ich bin für sie gegangen. Hat irgendwie alles geklappt. Ist nie aufgefallen. So, was haben wir gemacht? Ja, natürlich mit den Jungs, aber da reden wir jetzt nicht drüber.
5: Ja,
3: da haben wir doch auch schon einiges.
6: Ja, die haben sich dann gewundert, dass nochmal die kleinen Fragen gestellt worden waren. Die hat nur einen am Fleck.
7: Also als Kinder waren wir ganz brav. Uns konnten sie nie auseinanderhalten. Wir hatten dann immer Buchstaben, dass die Erwachsenen uns auseinanderhalten konnten. Wir haben uns auch relativ gut verstanden, außer als wir dann in die Pubertät kamen. Da war es dann ein bisschen schlimm. Ich wollte zur Disco, sie nicht. Ich durfte aber nur zur Disco, wenn wir beide gingen. Und so musste ich mir immer gut tun mit ihr und durfte mich nicht streiten, dass ich abends, dass wir zur Disco gehen durften. Und da haben wir uns dann dort arrangiert. Aber das hat sich alles gut im guten Sinne. Unsere Partner haben uns nie verwechselt. Die wussten von Anfang an, wer ist.
1: Für zusätzliche Unterhaltung sorgte ein Udo Lindenberg-Double mit seinem Auftritt. Außerdem statteten die Wittenberger Stadtwache und Martin Luther dem Treffen einen Besuch ab und mischten sich unter die Gäste. Im Großen und Ganzen ein erneut gelungenes Treffen der Mehrlinge. Doch ohne Sponsoren wäre das Ganze nicht möglich. Auch die Frage, ob es ein 21. Zwillingstreffen geben wird, schwebt noch in der Luft.
2: Ohne den Sponsoren geht ja gar nichts. Und es ist aber eine große vierstellige Summe, die auch bezahlt wird. und der Exil-EV ja durch die Spendenquittung denn das abfängt. Und danke aber nochmal am Town & Country House, die über 20 Jahre eigentlich immer der Hauptsponsor waren und uns immer finanziell unterstützt haben in jeder Situation. Ja, also nie soll man nie sagen, aber vielleicht in einer anderen Form, nicht mehr so groß, aber wer kommt, der kommt, vielleicht im Themenpark, vielleicht, dass wir uns irgendwo treffen, mal spontan, mal gucken, mal sehen.
0: Die Stadt Sandersdorf-Brehna hat bereits in der Woche nach Pfingsten vorsorgliche Sprühbehandlungen an Bäumen durchführen lassen, die in den vergangenen Jahren vom Eichenprozessionsspinner betroffen waren. Ziel dieser Maßnahme war es, einer erneuten Nestbildung an bekannten Befallstellen möglichst frühzeitig entgegenzuwirken. Die Vorsorgemaßnahmen erfolgten zum Beispiel an folgenden Standorten: am Friedhof Sandersdorf, am Platz des Friedens, vor der Arztpraxis, am Park, am Spielplatz sowie am Platz der Deutschen Einheit, am Sportplatz Brentanostraße in Tscherndorf. Inzwischen sind durch aufmerksame Bürger weitere Hinweise auf befallene Bäume eingegangen. Diese Meldungen geht die Stadt nach. An den gemeldeten Bäumen wurden vorhandene Nestern fachgerecht abgesaugt. Dies betraf insbesondere Bereiche an der Kita Pfingstanger sowie am Campingplatz und am Strandbad. Auch weiterhin werden eingehende Hinweise geprüft. Bäume, an denen aktuell ein Befall festgestellt wird, sollen im kommenden Jahr ebenfalls in die vorsorgliche Behandlung einbezogen werden, um eine erneute Nestbildung möglichst zu verhindern. Auch in der Lotto-Landesliga Süd tritt die Sommerpause ein. Das letzte Spiel der Saison 25-26, also für die SG 1948 Reppichau. Zum Finale wurde der erste FC Zeitz empfangen. Zu gewinnen oder verlieren gab es jedoch nichts, da schon feststand, dass Reppichau aufsteigen wird. Dennoch boten die beiden Teams ein spannendes Match.
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1: Die Sommerpause trifft ein und somit neigen sich die Fußballligen auch dem Ende zu. In der Lotto-Landesliga Süd kam es am 20. Juli zum Abschlussspiel für die SG 1948 Reppichau. Den ersten Tabellenplatz können sie nicht mehr verlieren. Genauso wenig ihr Kontrahent des Abends, der erste FC Zeitz. Ein Spiel also um die Luft. Vor Beginn der Partie wurde Reppichau jedoch vom Vizepräsidenten des Fußballverbandes Sachsen-Anhalt, Jörg Billmeier, zu ihrem Staffelsieg gratuliert.
8: Ja, ist natürlich was ganz Besonderes für mich auch das erste Mal, also in der Verbandsliga aufzusteigen. Klar, andere Aufstiege in der Landesliga waren schon ein paar mit dabei aus früheren Zeiten, auch als Spieler und als Trainer. Aber in Sachsen-Anhalt höchste Liga aufzusteigen, das ist nochmal

0: noch was ganz Besonderes und vor allem, sage ich mal, mit so einem kleinen Verein, ja, Reppichau mit unseren 400 Einwohnern, die wir ja im Endeffekt haben, das ist schon was ganz Besonderes, ja. Ja, wie gesagt, ich meine, wir sind ja in die Liga gestartet, ja, gar nicht mit dem Ziel aufzusteigen oder sowas, ja, das ist dann nachher so ein Selbstläufer geworden, ja, wir haben ja auch Teams, egal ob das denn Köthen als Absteiger, die ja auch unbedingt wieder aufsteigen wollten, ja, mit Farnstedt, die im Sommer und im Winter nochmal aufgerüstet haben, ja, die ja genau die gleichen Ambitionen hatten, ja, und Gräfenhainichen hinten raus nochmal, ja, ist, wie gesagt, es ist sensationell im Endeffekt, was die Jungs hier geleistet haben über die komplette Saison. Ja, ich habe es vor ein paar Wochen ja schon mal gesagt, ab dem zweiten Spieltag auf Platz 1 zu sein und das komplett die ganze Saison durchzuziehen. Also wie gesagt, Chapeau an meine Mannschaft. Sehr, sehr geile Saison gewesen von den Jungs.
1: Schwer reingekommen, glaube ich, in die Saison. Ich glaube, da hatten wir auch so ein bisschen die Negativserie der letzten Saison noch so ein bisschen im Bein. Ja, dann hatten wir uns ein bisschen gefangen und haben dann aber hinten raus mit vielen Verletzungen zu kämpfen gehabt. Die Spielerdecke ist dann sehr dünn gewesen. Und dafür haben es die Jungs dann hinten raus ganz ordentlich gemacht.
2: Gleich zu Beginn an werden beide Wärter auf die Probe gestellt. Doch auf beiden Seiten geht der Ball erstmal nicht rein. Das sollte sich aber relativ schnell ändern. Zeitz nutzt die Spielfeldränder effizienter als Reppichau. Die entstandenen Lücken werden genutzt und Sauerne macht ganz locker das 0:1 für Zeitz in der 15. Spielminute. Der Spielverlauf beruhigt sich kurzzeitig. Doch in der 24. liegt wieder Gefahr in der Luft. Die Jungs in Blau kämpfen sich gemeinsam durch die Verteidigung von Reppichau. Am Ende liegt es an Kämpfe, um den Abschluss zu erzielen, und er enttäuscht nicht. Reppichau findet langsam zu sich und zeigt hier auch Resistenz. Doch anscheinend brauchen sie noch ein bisschen, um richtig in Fahrt zu kommen. In der 37. Spielminute setzt Zeitz wieder an. Der Ball wird weit gespielt und Zeitz nutzt die undichte Stelle der Defensive wieder aus und Kämpfe holt das 0:3 für Zeitz. Kurz vor der Halbzeit nochmal ein Freistoß für Reppichau. Der Ball kommt und geht durch den Kopf von Ayan Badejo ins eigene Tor. 1:3 zur Halbzeit. In den letzten 45 Spielminuten scheint Reppichau erwacht zu sein. Jedoch fällt in der gesamten zweiten Hälfte nicht ein Tor. An den Chancen lag es hier definitiv nicht. Aber im Endeffekt brauchen die Reppichauer sich auch nicht zu kümmern, denn schließlich ist der erste Tabellenplatz schon gesichert.
0: Ja, ich sag mal, im Endeffekt war es im Endeffekt dadurch, dass wir ja in Brachstedt schon vor zwei Wochen im Endeffekt schon aufgestiegen sind, ging es im Endeffekt wirklich um die goldene Ananas. Das war letzte Woche schon eine Leuna so. Ja, im Endeffekt kannst du Leuna, kannst du auch unentschieden spielen, kannst du auch gewinnen. Ja, ja, sind zwei Tore haben es im Endeffekt. Wir haben letzte Woche schon gute Möglichkeiten gehabt, um das Spiel zu gewinnen. Heute, erste Halbzeit, war ich nicht ganz so zufrieden. Aber wie gesagt, das sind viele vielleicht doch schon mit dem Kopf in der Sommerpause. Zweite Halbzeit, ja, denke ich, haben wir 3, 4, 5 gute Möglichkeiten, wo wir das Tor einfach machen müssen. Und dann, ja, machen wir halt nicht. Aber gut, unterm Strich, ja, ist es eigentlich auch egal. Und von daher, ja, ist jetzt einmal ein bisschen Kräfte sammeln, 14 Tage, 3 Wochen Pause und dann geht ja das Abenteuer Verbandsliga los.
1: Boah, ich würde das gar nicht so sehr einschätzen. Das war jetzt ein Saisonabschlussspiel. Die einen waren aufgestiegen, für die anderen ging es um nicht mehr viel. Ich glaube, zum Anfang hat es Reppichau ein bisschen zu leicht genommen. Dann sind wir relativ schnell in Führung gegangen. Waren ganz gut im Spiel. Hätten, glaube ich, da auch erhöhen können. Und hinten raus, glaube ich, wollte Reppichau das Spiel dann nicht mehr verlieren oder wollte nicht verlieren. Deswegen haben sie sehr viel investiert. Bei uns hat so ein bisschen die Umkehrsituation gefehlt. Aber wir konnten auch nicht mehr wechseln. Bei uns hat dann zweite Halbzeit auch ein Torwart gespielt draußen, weil wir personell so ein bisschen das letzte Aufgebot hatten. Und dafür haben es die Jungs heute bei den Temperaturen ganz gut gemacht.
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4: Mitten im Sommer richtet die Aschersleben Kulturanstalt den Blick bereits auf die kommende Winterzeit. Anlässlich der Fete de la Musique und passend zur Sommersonnenwende startet sie einen Aufruf für ein neues Veranstaltungsformat. Erstmals soll am 4. Advent, dem 20. Dezember, ein großes gemeinschaftliches Weihnachtssingen im Westehornpark stattfinden. Nach dem Vorbild erfolgreicher Weihnachtssingen in großen Stadien wie Magdeburg oder Dresden soll nun auch in Aschersleben diese stimmungsvolle Tradition etabliert werden.

0: Unter dem zentralen Motto Musik verbindet, sind alle Bürger dazu eingeladen, gemeinsam die Adventszeit singend zu feiern. Damit sind wir am Ende unserer Dienstagsausgabe der aktuellen Nachrichten, schauen jetzt noch auf das Wetter und auf die Meldungen aus der Soroslau. Am Mittwoch ab 18 Uhr gibt es dann aktuelle Meldungen. Bis dahin, machen Sie es gut.
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4: Morgen erwartet uns sonniges und zunehmend heißes Sommerwetter. Die Temperaturen steigen auf 31 Grad. Mit rund 17 Sonnenstunden zeigt sich der Himmel meist strahlend blau. Regen ist nicht zu erwarten, während nur eine leise Nordbrise für etwas Bewegung in der Luft sorgt. Auch in den folgenden Tagen setzt sich die Trockenheit fort. Die Temperaturen klettern weiter nach oben und erreichen im Laufe der Woche bis zu 39 Grad.

0: Eine ganz besondere Auszeichnung haben die Schüler des Liborius-Gymnasiums in Dessau am 16. Juni erhalten. Die Schule wurde vom Bildungsstaatssekretär Jürgen Böhm sowie dem Geschäftsführer der Landesenergieagentur Marco Mühlstein besucht und mit dem ersten Platz des Energiesparmeisterwettbewerbs in Sachsen-Anhalt geehrt.
1: Der Wettbewerb zeigt erstmal, wie engagiert unsere Schülerinnen und Schüler sind, welche Ideen sie mitbringen und wie sie versuchen, letztendlich ihre naturwissenschaftlichen Kenntnisse und Wissen anzuwenden. Und ja, deswegen ist das ein sehr wichtiger Wettbewerb. Und dass das Liborius-Gymnasium hier den ersten Preis in Sachsen-Anhalt erreicht, zeigt auch, mit wie viel Inhalt und mit wie viel Engagement es umgesetzt wird.
0: Für Sachsen-Anhalt hat Bildungsminister Jan Riedel die Schirmherrschaft über den Wettbewerb übernommen. Die Landesenergieagentur Sachsen-Anhalt unterstützt die Aktion bereits seit 12 Jahren im Rahmen einer Patenschaft. Bundesweit haben sich insgesamt knapp 450 Schulen für den Wettbewerb beworben.
2: Das ist erstmal eine Riesenehre. Und ich finde es schön, dass wir für etwas ausgezeichnet werden, was eigentlich im Grundkonzept unserer Schule ist. Da geht es letztlich um Bewahrung der Schöpfung, um Sicherung unserer Ressourcen hier auf diesem Planeten. Und zugleich ist es natürlich verbunden mit unserem Namenspatron, dem heiligen Liborius. Und das finde ich eine schöne Sache. Das ist einfach, es passt und ich freue mich sehr, sehr.
0: Das Liborius-Gymnasium in Trägerschaft der Edith-Stein-Schulstiftung des Bistums Magdeburg überzeugte die Jury vor allem durch Eigeninitiative und ein kontinuierliches Engagement im Klimaschutz. In der selbst initiierten Konsumwandel AG entwickelten die Schüler sogar ein eigenes Nachhaltigkeitslabel, den grünen Pfau.
2: Es gibt also von Kirchenseite aus ein Nachhaltigkeitslabel, das heißt der grüne Hahn. Das ist natürlich für Kirchen, für Bistümer etc. gebaut und da sind ganz viele Bedingungen dran geknüpft. Also es ist ja auch viel Papierkram und Nachweis von jenem und diesem. Und die Konsumwandel AG mit ihren wenigen Mitgliedern hat sich dann entschlossen, den Verwaltungsaufwand, den kriegen wir einfach nicht hin, auch den Nachweis dafür, und hat das runtergescaled und hat gesagt, das kriegen wir doch auf einem Schulniveau mit ähnlicher Akzeptanz hin und es muss nicht unbedingt das ganz große Label sein.
0: Dass Nachhaltigkeit an der Schule nicht nur ein Thema auf dem Papier ist, zeigte sich auch bei einer kleinen Führung durch das Schulgebäude.
2: Es sind viele kleine Punkte. Also waren die Fahrradständer, das ist diese Idee mit dem grünen Klassenzimmer, wo geguckt wird, ob die nicht nur viele Pflanzen haben, sondern auch dazu, die sich die richtigen aussuchen oder zu Beziehungen haben. Das ist das Insektenhotel hier und die kleine Garten-AG dort. Das ist das Müllsortieren oder unsere Wasserautomaten. Also ganz viele kleine Dinge, die über die letzten Jahre hier in der Schule entstanden und gewachsen sind und die wir eben auf die Weise in die Aufmerksamkeit heben. Also die sind nicht alle dafür erfunden worden, aber sie werden damit gesehen und das ist wichtig.
0: Neben der Urkunde erhielten die Gewinner Messgeräte sowie Unterrichtsmaterialien. Zudem darf sich die Schule über ein Preisgeld in Höhe von 2.500 Euro freuen. Ein Zeichen der Wertschätzung von Landesenergieagentur und Land für das besondere Engagement der Schüler.
1: Hier wird ein wichtiges Thema der Bildung umgesetzt, nämlich die Bildung zur Nachhaltigkeit, zur nachhaltigen Entwicklung. Und ich glaube, das ist eine der wesentlichen Bildungsaufgaben, die wir uns als Gesellschaft und als Land heute stellen müssen. Wir müssen die Einstellung von Jugendlichen dahingehend entwickeln, dass sie mit den Ressourcen, die wir haben oder mit der Schöpfung, in der wir uns befinden, nachhaltig und auch verantwortungsvoll umgehen.
0: Nach dem Erfolg auf Landesebene dürfen sich die Schüler nun auf die Preisverleihung in Berlin freuen. Ob auch der Bundessieg nach Dessau geht, entschied ein Online-Voting, das bis zum 17. Juni lief.
3: Samstag, Sonnenschein und Spannung pur. Am 20. Juni stand der letzte Spieltag der Fußball-Landesliga an und für den TSV Rot-Weiß-Zerbst ging es im Friedrich-Ludwig-Jahn-Stadion um den sicheren Klassenerhalt. Mit einem Heimsieg gegen den FC Grün-Weiß-Piesteritz würde man der erneuten Relegation entgehen. Den Tabellennachbarn aus Piesteritz ging es aber genauso. Für beide also ein ganz wichtiges Spiel, was sich auch über 170 Zuschauer nicht entgehen lassen wollten. Zunächst aber beide Seiten hier ziemlich harmlos und man merkt, dass der Fokus eher auf der Fehlervermeidung und einer stabilen Defensive liegt. Sowohl die Zerbster als auch die Piesteritzer in der Anfangsphase mit einigen Torannäherungen, die alle keine wirkliche Torgefahr versprühen. Die Gäste versuchen es in Person von Matej Nemec, mal aus der Distanz. Kein schlechter Schuss. Nach ungefähr 22 Minuten, wie wir es auch von der WM kennen, eine Trinkpause, die hier aufgrund der hohen Temperaturen aber durchaus angebracht ist. Zeit für die Trainer, um nochmal ihre jeweiligen Teams etwas wachzurütteln. Und danach wird das Spiel hier auch besser. Max Kretschmer mit einem Freistoß, der an allen vorbeisegelt, einmal aufkommt und dann am Aluminium landet. Fast die etwas glückliche Führung für die Hausherren. Gleich im Gegenzug die Piesteritzer mit einem präzisen Ball auf Lukas Hähne. Weiter in die Mitte auf Dennis Wendt, der aber knapp verpasst. In der 37. Minute der nächste Vorstoß der Gastgeber. Piesteritz erobert sich aber den Ball und Maximilian Abraham will klären, trifft jedoch den anlaufenden Max Kretschmer von hinten. Schiri Edgar Bremer zeigt sofort auf den Punkt. Der Gefaulte tritt selbst an und verwandelt souverän. Die Führung für Zerbst und damit, wenn es so bleibt, der sichere Klassenerhalt. Aber auf der gegenüberliegenden Seite ertönt nur 3 Minuten später der nächste Elfmeterpfiff. Lukas Hähne schießt Philipp Alariach aus kurzer Distanz an und der Unparteiische entscheidet auf Handspiel, auch wenn die Zerbster das anders sehen. Lukas Hähne übernimmt den Strafstoß. Zu unplatziert, Ricardo Werner ist schnell unten. Großer Jubel im Stadion für diese Rettungstat des TSV-Schlussmanns. Und die Rot-Weißen werden gleich wieder selber aktiv. Maximilian Siering passt genau in den Fuß von Philipp Alariach, der den Kasten jedoch knapp verfehlt. Kurz vor dem Pausenpfiff zappelt der Ball dann im Netz der Piesteritzer. Nach einer kurz ausgeführten Ecke verlängert Philipp Alariach auf Lukas Seifert. Die Freude aber nur von kurzer Dauer. Seifert stand im Abseits. Mit einer 1:0-Führung für das Heimteam geht es dann also in die Pause. Die erste Chance in Hälfte 2 gehört den Gästen. Matej Nemec schlänzt den Ball jedoch am Kasten vorbei. Die Zerbster werden jetzt fast nur noch durch Standardsituationen gefährlich. Die Zuschauer sehen einige Freistöße, die jedoch nichts einbringen. Die Mannschaft aus Wittenberg hat jetzt mehr vom Spiel. Florian Freihube mit der Hereingabe und Niklas Bierwirth verzieht aus vielversprechender Position. Da wäre mehr drin gewesen. Dann mal Yannick Becker per Kopf

0: Und in der nächsten Szene Matej Nemec erneut aus der Distanz. Weiterhin bleibt die Gastmannschaft hier ohne Torerfolg. In der 75. Minute dann die gute Möglichkeit für Zerbst, um zu erhöhen. Julius Koch bedient Maximilian Syring, der seinen Gegenspieler aussteigen lässt, aber knapp verzieht. Dann nochmal ein Freistoß für die Jungs in Rot. Wieder nichts. Die letzten 10 Minuten geht Piesteritz hier nun all in. Denn beim aktuellen Stand müsste man in die Relegation. Auch hier ein Freistoß, der nichts einbringt. Dann mal František Rados mit einem starken Ball auf den eingewechselten Ben Schuchardt. Dessen Kopfball ist kein Problem für Ricardo Werner. Die letzte Minute der Nachspielzeit läuft bereits und die Heimfans sehnen sich nach dem Abpfiff. Einen Freistoß gibt es aber noch für Piesteritz. Niklas Bierwirth bringt den scharf rein und der Joker sticht. Ben Schuchardt sorgt hier für den späten Ausgleich. Und damit endet die Partie dann auch. Für die Zerbster reicht das Unentschieden, für den sicheren Klassenerhalt. Die Piesteritzer müssen noch kurz zittern, doch dann ist klar, Naumburg hat im Parallelspiel nicht gewonnen und muss in die Relegation. Damit ein Happy End für Zerbst und Piesteritz, die beide auch nächstes Jahr in der Landesliga kicken dürfen.
1: Also wir freuen uns natürlich, dass wir den Klassenerhalt geschafft haben. Wir waren heute von den Rahmenbedingungen was alles andere als gut heute, weil wir einen recht dünnen Kader hatten, ein paar Leute gefehlt. Und da sind wir natürlich super zufrieden über die gute Leistung, sehr diszipliniert über 90 Minuten und hätten vorher schon noch 2-0 machen können, kriegen wir in der letzten Minute 1-1, das war dann egal, noch Nachspielzeit. Also wir sind jetzt mit dem Endergebnis zufrieden und jetzt haben wir Sommerpause.
2: Ja, wenn es am Ende erreicht hat, kann man zufrieden sein. Wir haben auswärts einen Punkt geholt, das ist immer unser Ziel gewesen und das haben wir heute wieder erreicht. Leider lief die restliche Saison wahrscheinlich nicht so, dass man heute noch zittern hätten oder zittern musste. Wenn es am Ende jetzt gereicht hat, so wie es ja zurzeit in den medialen Sachen unterwegs ist, dann sind wir natürlich überreich erfreut zum Spiel. Ja, wir haben nicht das auf Platz bekommen, was wir hinbekommen wollten. Haben ein dummes Gegentor bekommen, was man einfach hätte verhindern müssen. Haben unsere eigene Chance nicht genutzt vom Elfmeterpunkt und hinten raus dann den Punkt noch gerettet. Ja, am Ende, wenn es jetzt gereicht hat, sind alle überglücklich und haben dann hoffentlich eine schöne Urlaubszeit jetzt und eine anständige Abschlussfahrt.
0: Beide hatten keine leichte Saison in der Landesliga, können nun aber erleichtert aufatmen und optimistisch in die Zukunft blicken.
1: Na, wir waren mit der Hinrunde schon gar nicht unzufrieden und haben in der Rückrunde auch eigentlich spielerisch recht gut angefangen, aber halt keine Ergebnisse erzielt und dann rodelt man hinten rein. Dann haben wir die Spiele schwieriger, ja, die Füße werden schwerer und Punkte zu holen wird auch schwieriger, aber ich denke, wir haben uns jetzt mit dem Schlusssport, auch mit den letzten Spielen, gerade die Heimspiele jetzt hier, wo wir gegen Reppichau gewonnen haben, gegen Fahrenstedt gewonnen haben, auch entsprechend rausgekämpft aus diesem Tief und sind jetzt, glaube ich, auch verdient jetzt in der Klasse geblieben.
2: Ja, nicht so zufrieden, weil wir auch viele verletzte, angeschlagene Spieler hatten, auch berufsbedingt welche gefehlt haben in der Hinrunde auch einige, daher sicherlich nicht so in die Saison gekommen oder gut in die Saison gekommen, aber dann zwischendurch immer einen Durchhänger gehabt. Und das war dann nicht so optimal. Wie gesagt, wenn es am Ende gereicht hat, sind wir erstmal zufrieden. Nach einem furiosen Jahr, was bei uns so war, auch im Verein war und ringsherum ist, sind wir zufrieden. Und ja, jetzt können wir ein bisschen feiern, wenn wir den Klassenerhalt geschafft haben. Und haben hoffentlich 3 schöne Wochen Urlaub, bevor es dann wieder in die Vorbereitung geht, auf die kurze Vorbereitung, auf die neue Saison.
0: Für Florian und Kevin Sens geht es in der nächsten Saison nicht mehr an der Seitenlinie des TSV weiter. Dem Verein bleiben sie aber als Abteilungsleiter erhalten.
3: In Mosikau wurde es am 7. Juni wieder bunt. Zum zweiten Mal verwandelte sich die Williamstraße beim Straßenkinderfest in einen Treffpunkt für Familien. In entspannter Atmosphäre und sicher abgesperrter Umgebung konnten Kinder und Eltern gemeinsam einen unbeschwerten Tag verbringen.
4: Weil das ja eigentlich eine verkehrsberuhigte Straße ist, haben wir gedacht, und eigentlich auch immer viele Kinder hier spielen, haben wir gedacht, es wäre eigentlich schön, wenn die Kinder auch sicher spielen könnten. Und haben vorher gedacht, einfach, dass wir sagen, wie wäre es, wenn wir die Straße wirklich mal sperren lassen und dann für die Kinder halt den Platz schaffen.
3: Bei sommerlichen Temperaturen sorgte die Kugelkutsche für eine willkommene Abkühlung.

0: Dazu gab es jede Menge Spiel- und Bewegungsangebote, bei denen sich die Kinder austoben konnten.
1: Es sind viele Spiele, die halt von Alters her auf der Straße gemacht werden können, die halt vielerorts nicht mehr möglich sind. Das heißt Rollerfahren, Skaterfahren. Wir haben einfach bloß den Platz geschaffen, um auf der Straße zu spielen. Also es wird viel mit Kreide gemalt, es sind kleine andere Bewegungsspiele.
0: Für viele Familien war das Fest eine schöne Gelegenheit, gemeinsam Zeit an der frischen Luft zu verbringen und die lockere Atmosphäre zu genießen.
1: Ich habe selber Kinder. Ich finde das schön, wenn Kinder den Platz haben zum Spielen. Und von daher macht man das gerne einfach.
0: Organisiert wurde das Straßenkinderfest vom Kunst- und Kulturverein in Mosigkau. Der Verein steckt auch hinter einem weiteren beliebten Fest im Ort.
1: Wir organisieren auch das Kleinkunstfestival in Mosigkau. Es findet dieses Jahr statt am 29.08.26. Und ja, es werden wieder tolle Künstler dabei sein, die dort auftreten.
0: Auf dieses kann man jetzt schon gespannt sein. Der Kunst- und Kulturverein freut sich über jeden einzelnen Besucher.

0: Schön, dass Sie eingeschaltet haben und damit herzlich willkommen an diesem Dienstag zu den RBB aktuellen Nachrichten. Mit dieser Entscheidung würdigt der Aufsichtsrat der Stadtwerke Bernburg die erfolgreiche Arbeit der Geschäftsführung und setzt ein klares Zeichen für Kontinuität und Stabilität in der Unternehmensführung. Seit ihrem Eintritt in das Unternehmen haben Wolf-Dietrich Hanslik, kaufmännischer Geschäftsführer, und Danny Gerstenberger, technischer Geschäftsführer, die Stadtwerke Bernburg in einem anspruchsvollen Marktumfeld erfolgreich weiterentwickelt und wichtige Impulse für die strategische Ausrichtung sowie die wirtschaftliche Entwicklung des Unternehmens gesetzt. Die Vertragsverlängerung unterstreicht das Vertrauen des Aufsichtsrates in die bisherige Arbeit der Geschäftsführung und in die zukünftige Entwicklung der Stadtwerke Bernburg, betont Stefan Ruhland, Vorsitzender des Aufsichtsrates. Im Hof des Hotels Best Western in der Lutherstadt Wittenberg stand alles im Zeichen der Mehrlinge. Zum 20. Zwillingstreffen kamen rund 50 Zwillingspaare aus ganz Deutschland zusammen, um gemeinsam einen besonderen Nachmittag zu verbringen.
1: Nein, sie sehen nicht doppelt. Am 7. Juni fand nämlich von 14 bis 17 Uhr im Hofe des Hotels Best Western Säubelmanns Wittenberg das 20. Zwillingstreffen statt. Wobei rund 50 Zwillingspaare aus ganz Deutschland anwesend waren, um den Nachmittag gemeinsam zu verbringen. Die Idee des Treffens hat tiefe Wurzeln und ist tatsächlich etwas älter als das Treffen selbst. Außerdem waren in der Vergangenheit nicht nur teilnehmende Zwillinge, sondern auch drei oder gar Vierlinge.
2: Das war ja dann so vor 23 Jahren, wo wir in einer Gaststätte saßen und da kam die Idee, doch so Zwillingstreffen zu organisieren. Und das hat dann weitere ein oder zwei Jahre gedauert und dann war das erste Mal auf dem Granachhof in Wittenberg. Es waren auch schon Drillinge da, also dreimal drei Drillinge, auch einmal Vierlinge. Und wir haben ja die ganze Palette hier in Wittenberg gehabt, vom Kranachhof bis Jugendherberge, bis Haus der Geschichte im Stadthaus Wittenberg. Jetzt sind wir heute hier im Best Western Hotel Wittenberg, um halt auch mal eine andere Location wieder zu bringen, damit man eine Abwechslung reinkommt.
1: Die Veranstaltung bot vor allem Gelegenheit zum Austausch. Alte Bekanntschaften wurden gepflegt, neue Kontakte geknüpft und zahlreiche Geschichten aus dem Leben als Zwilling oder Mehrling geteilt. Von Schabernack bis zur Ernsthaftigkeit war alles vorhanden.
3: Folgendes, sie ist aus der 8. Klasse raus, weil unsere Mutter sehr krank war. Sie hat unsere Mama gepflegt und ich bin weiter zur Schule gegangen. Und dann haben wir natürlich, sie musste, obwohl sie zu Hause war, musste sie
4: allgemeinbildende Berufsschule.
3: Ein- oder zweimal die Woche nach Bitterfeld zur Allgemeinbildenden. Und da haben wir natürlich getauscht. Sie ist für mich in die Schule gegangen, ich bin für sie gegangen. Hat irgendwie alles geklappt. Ist nie aufgefallen. So was haben wir gemacht. Ja, ja, natürlich mit den Jungs, aber da reden wir jetzt nicht drüber.
5: Ja, jetzt können wir ja drüber reden.
3: Ja, da haben wir doch auch schon einiges.
6: Ja, die haben sich dann gewundert, dass nochmal die kleinen Fragen gestellt worden waren. Da haben sie gedacht, die hat wohl einen am Fleck.
7: Also als Kinder waren wir ganz brav. Uns konnten sie nie auseinanderhalten. Wir hatten dann immer Buchstaben, dass die Erwachsenen uns auseinanderhalten konnten. Wir haben uns auch relativ gut verstanden, außer als wir dann in die Pubertät kamen. Da war es ein bisschen schlimm. Ich wollte zur Disco, sie nicht. Ich durfte aber nur zur Disco, wenn wir beide gingen. Und so musste ich mir immer gut tun mit ihr und durfte mich nicht streiten, dass ich abends, dass wir zur Disco gehen durften. Und da haben wir uns dann dort arrangiert. Aber das hat sich alles gut im guten Sinne. Unsere Partner haben uns nie verwechselt. Die wussten von Anfang an, wer ist.
1: Für zusätzliche Unterhaltung sorgte ein Udo Lindenberg-Double mit seinem Auftritt. Außerdem statteten die Wittenberger Stadtwache und Martin Luther dem Treffen einen Besuch ab und mischten sich unter die Gäste. Im Großen und Ganzen ein erneut gelungenes Treffen der Mehrlinge. Doch ohne Sponsoren wäre das Ganze nicht möglich. Auch die Frage, ob es ein 21. Zwillingstreffen geben wird, schwebt noch in der Luft.
2: Ohne die Sponsoren geht ja gar nichts. Und es ist aber eine große vierstellige Summe, die auch bezahlt wird. und der Exil-EV ja durch die Spendenquittung, wenn das abfängt. Und dank aber nochmal am Town & Country House, die über 20 Jahre eigentlich immer der Hauptsponsor war und uns immer finanziell unterstützt haben in jeder Situation. Ja, also nie soll man nie sagen, aber vielleicht in einer anderen Form, nicht mehr so groß, aber wer kommt, der kommt, vielleicht im Themenpark, vielleicht, dass wir uns irgendwo treffen, mal spontan, mal gucken, mal sehen.
0: Die Stadt Sandersdorf-Brehna hat bereits in der Woche nach Pfingsten vorsorgliche Sprühbehandlungen an Bäumen durchführen lassen, die in den vergangenen Jahren vom Eichenprozessionsspinner betroffen waren. Ziel dieser Maßnahme war es, einer erneuten Nestbildung an bekannten Befallstellen möglichst frühzeitig entgegenzuwirken. Die Vorsorgemaßnahmen erfolgten zum Beispiel an folgenden Standorten: am Friedhof Sandersdorf, am Platz des Friedens, vor der Arztpraxis, am Park, am Spielplatz sowie am Platz der Deutschen Einheit, am Sportplatz Brentanostraße in Tscherndorf. Inzwischen sind durch aufmerksame Bürger weitere Hinweise auf befallene Bäume eingegangen. Diese Meldungen geht die Stadt nach. An den gemeldeten Bäumen wurden vorhandene Nester fachgerecht abgesaugt. Dies betraf insbesondere Bereiche an der Kita Pfingstanger sowie am Campingplatz und am Strandbad. Auch weiterhin werden eingehende Hinweise geprüft. Bäume, an denen aktuell ein Befall festgestellt wird, sollen im kommenden Jahr ebenfalls in die vorsorgliche Behandlung einbezogen werden, um eine erneute Nestbildung möglichst zu verhindern. Auch in der Lotto-Landesliga Süd tritt die Sommerpause ein. Das letzte Spiel der Saison 25-26, also für die SG 1948 Reppichau. Zum Finale wurde der erste FC Zeitz empfangen. Zu gewinnen oder verlieren gab es jedoch nichts, da schon feststand, dass Reppichau aufsteigen wird. Dennoch boten die beiden Teams ein spannendes Match.
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1: Die Sommerpause trifft ein und somit neigen sich die Fußballligen auch dem Ende zu. In der Lotto-Landesliga Süd kam es am 20. Juli zum Abschlussspiel für die SG 1948 Reppichau. Den ersten Tabellenplatz können sie nicht mehr verlieren. Genauso wenig ihr Kontrahent des Abends, der erste FC Zeitz. Ein Spiel also um die Luft. Vor Beginn der Partie wurde Reppichau jedoch vom Vizepräsidenten des Fußballverbandes Sachsen-Anhalt, Jörg Billmeier, zu ihrem Staffelsieg gratuliert.
8: Ja, ist natürlich was ganz Besonderes für mich auch das erste Mal, also in der Verbandsliga aufzusteigen. Klar, andere Aufstiege in der Landesliga waren schon ein paar mit dabei aus früheren Zeiten, auch als Spieler und als Trainer. Aber in Sachsen-Anhalt höchste Liga aufzusteigen, das ist nochmal noch was ganz Besonderes. Und vor allem, sage ich mal, mit so einem kleinen Verein, ja, Reppichau mit unseren 400 Einwohnern, die wir ja im Endeffekt haben, das ist schon was ganz Besonderes. Ja. Ja, wie gesagt, ich meine, wir sind ja in die Liga gestartet, ja, gar nicht mit dem Ziel aufzusteigen oder sowas. Ja, das ist dann nachher so ein Selbstläufer geworden. Ja, wir haben ja auch Teams, egal ob das denn Köthen als Absteiger, die ja auch unbedingt wieder aufsteigen wollten, ja, mit Farnstedt, die im Sommer und im Winter nochmal aufgerüstet haben, ja, die ja genau die gleichen Ambitionen hatten. Ja, und Gräfenhainichen hinten raus nochmal. Ja, ist, wie gesagt, es ist sensationell im Endeffekt, was die Jungs hier geleistet haben über die komplette Saison. Ja, ich habe es vor ein paar Wochen ja schon mal gesagt, ab dem zweiten Spieltag auf Platz 1 zu sein und das komplett die ganze Saison durchzuziehen. Also wie gesagt, Chapeau an meine Mannschaft. Sehr, sehr geile Saison gewesen von den Jungs.
9: Schwer reingekommen, glaube ich, in die Saison. Ich glaube, da hatten wir so ein bisschen die Negativserie der letzten Saison noch so ein bisschen im Bein. Ja, dann hatten wir uns ein bisschen gefangen und haben dann aber hinten raus mit vielen Verletzungen zu kämpfen gehabt. Die Spielerdecke ist dann sehr dünn gewesen. Und dafür haben es die Jungs dann hinten raus ganz ordentlich gemacht.
1: Gleich zu Beginn an werden beide Wärter auf die Probe gestellt. Doch auf beiden Seiten geht der Ball erstmal nicht rein. Das sollte sich aber relativ schnell ändern. Zeitz nutzt die Spielfeldränder effizienter als Reppichau. Die entstandenen Lücken werden genutzt und Sauerne macht ganz locker das 0:1 für Zeitz in der 15. Spielminute. Der Spielverlauf beruhigt sich kurzzeitig. Doch in der 24. liegt wieder Gefahr in der Luft. Die Jungs in Blau kämpfen sich gemeinsam durch die Verteidigung von Reppichau. Am Ende liegt es an Kämpfe, um den Abschluss zu erzielen, und er enttäuscht nicht. Reppichau findet langsam zu sich und zeigt hier auch Resistenz. Doch anscheinend brauchen sie noch ein bisschen, um richtig in Fahrt zu kommen. In der 37. Spielminute setzt Zeitz wieder an. Der Ball wird weit gespielt. Und Zeitz nutzt die undichte Stelle der Defensive wieder aus und Kämpfe holt das 0:3 für Zeitz. Kurz vor der Halbzeit nochmal ein Freistoß für Reppichau. Der Ball kommt und geht durch den Kopf von Ayan Badejo ins eigene Tor. 1:3 zur Halbzeit. In den letzten 45 Spielminuten scheint Reppichau erwacht zu sein. Jedoch fällt in der gesamten zweiten Hälfte nicht ein Tor. An den Chancen lag es hier definitiv nicht. Aber im Endeffekt brauchen die Reppichauer sich auch nicht zu kümmern, denn schließlich ist der erste Tabellenplatz schon gesichert.
8: Ja, ich sag mal, im Endeffekt war es im Endeffekt dadurch, dass wir ja in Brafstedt schon vor zwei Wochen im Endeffekt schon aufgestiegen sind, ging es im Endeffekt wirklich um die goldene Ananas. Das war letzte Woche schon eine Leuna so. Ja, im Endeffekt kannst du Leuna, kannst du auch unentschieden spielen, kannst du auch gewinnen. Ja, sind zwei Tore haben es im Endeffekt. Wir haben letzte Woche schon gute Möglichkeiten gehabt, um das Spiel zu gewinnen. Heute, erste Halbzeit, war ich nicht ganz so zufrieden. Aber wie gesagt, das sind viele vielleicht doch schon mit dem Kopf in der Sommerpause. Zweite Halbzeit, ja, denke ich, haben wir 3, 4, 5 gute Möglichkeiten, wo wir das Tor einfach machen müssen und dann... Ja, machen wir halt nicht, aber gut, unterm Strich ja, ist es eigentlich auch egal. Von daher ja, ist jetzt einmal ein bisschen Kräfte sammeln, 14 Tage, 3 Wochen Pause und dann geht ja das Abenteuer Verbandsliga los.
9: Boah, ich würde das gar nicht so sehr einschätzen. Das war jetzt ein Saisonabschlussspiel. Die einen waren aufgestiegen, für die anderen ging es um nicht mehr viel. Ich glaube, zum Anfang hat es Reppichau ein bisschen zu leicht genommen und dann sind wir relativ schnell in Führung gegangen. Waren ganz gut im Spiel. Hätten, glaube ich, da auch erhöhen können. Und hinten raus, glaube ich, wollte Reppichau das Spiel dann nicht mehr verlieren oder wollte nicht verlieren. Deswegen haben sie sehr viel investiert. Bei uns hat so ein bisschen die Umkehrsituation gefehlt. Aber wir konnten auch nicht mehr wechseln. Bei uns hat dann zweite Halbzeit auch ein Torwart gespielt draußen, weil wir personell so ein bisschen das letzte Aufgebot hatten. Und dafür haben es die Jungs heute bei den Temperaturen ganz gut gemacht.
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0: Mitten im Sommer richtet die Aschersleben Kulturanstalt den Blick bereits auf die kommende Winterzeit. Anlässlich der Fete de la Musique und passend zur Sommersonnenwende startet sie einen Aufruf für ein neues Veranstaltungsformat. Erstmals soll am 4. Advent, dem 20. Dezember, ein großes gemeinschaftliches Weihnachtssingen im Beste-Horn-Park stattfinden. Nach dem Vorbild erfolgreicher Weihnachtssingen in großen Stadien wie Magdeburg oder Dresden soll nun auch in Aschersleben diese stimmungsvolle Tradition etabliert werden.

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2: Morgen erwartet uns sonniges und zunehmend heißes Sommerwetter. Die Temperaturen steigen auf 31 Grad. Mit rund 17 Sonnenstunden zeigt sich der Himmel meist strahlend blau. Regen ist nicht zu erwarten, während nur eine leise Nordbrise für etwas Bewegung in der Luft sorgt. Auch in den folgenden Tagen setzt sich die Trockenheit fort. Die Temperaturen klettern weiter nach oben und erreichen im Laufe der Woche bis zu 39 Grad.

0: Eine ganz besondere Auszeichnung haben die Schüler des Liborius-Gymnasiums in Dessau am 16. Juni erhalten. Die Schule wurde vom Bildungsstaatssekretär Jürgen Böhm sowie dem Geschäftsführer der Landesenergieagentur Marco Mühlstein besucht und mit dem ersten Platz des Energiesparmeisterwettbewerbs in Sachsen-Anhalt geehrt.
1: Der Wettbewerb zeigt erstmal, wie engagiert unsere Schülerinnen und Schüler sind, welche Ideen sie mitbringen und wie sie versuchen, letztendlich ihre naturwissenschaftlichen Kenntnisse und Wissen anzuwenden. Und ja, deswegen ist das ein sehr wichtiger Wettbewerb. Und dass das Liborius-Gymnasium hier den ersten Preis in Sachsen-Anhalt erreicht, zeigt auch, mit wie viel Inhalt und mit wie viel Engagement es umgesetzt wird.
0: Für Sachsen-Anhalt hat Bildungsminister Jan Riedel die Schirmherrschaft über den Wettbewerb übernommen. Die Landesenergieagentur Sachsen-Anhalt unterstützt die Aktion bereits seit 12 Jahren im Rahmen einer Patenschaft. Bundesweit haben sich insgesamt knapp 450 Schulen für den Wettbewerb beworben.
2: Das ist erstmal eine Riesenehre. Und ich finde es schön, dass wir für etwas ausgezeichnet werden, was eigentlich im Grundkonzept unserer Schule ist. Da geht es letztlich um Bewahrung der Schöpfung, um Sicherung unserer Ressourcen hier auf diesem Planeten. Und zugleich ist es natürlich verbunden mit unserem Namenspatron, dem heiligen Liborius. Und das finde ich eine schöne Sache. Das ist einfach, es passt und ich freue mich sehr, sehr.
0: Das Liborius-Gymnasium in Trägerschaft der Edith-Stein-Schulstiftung des Bistums Magdeburg überzeugte die Jury vor allem durch Eigeninitiative und ein kontinuierliches Engagement im Klimaschutz. In der selbst initiierten Konsumwandel AG entwickelten die Schüler sogar ein eigenes Nachhaltigkeitslabel, den grünen Pfau.
2: Es gibt also von Kirchenseite aus ein Nachhaltigkeitslabel, das heißt der grüne Hahn. Das ist natürlich für Kirchen, für Bistümer etc. gebaut und da sind ganz viele Bedingungen dran geknüpft. Also es ist ja auch viel Papierkram und Nachweis von jenem und diesem. Und die Konsumwandel AG mit ihren wenigen Mitgliedern hat sich dann entschlossen, den Verwaltungsaufwand, den kriegen wir einfach nicht hin, auch den Nachweis dafür, und hat das runtergescaled und hat gesagt, das kriegen wir doch auf einem Schulniveau mit ähnlicher Akzeptanz hin und es muss nicht unbedingt das ganz große Label sein.
0: Dass Nachhaltigkeit an der Schule nicht nur ein Thema auf dem Papier ist, zeigte sich auch bei einer kleinen Führung durch das Schulgebäude.
2: Es sind viele kleine Punkte. Also waren die Fahrradständer, das ist diese Idee mit dem grünen Klassenzimmer, wo geguckt wird, ob die nicht nur viele Pflanzen haben, sondern auch dazu, die sich die richtigen aussuchen oder zu Beziehungen haben. Das ist das Insektenhotel hier und die kleine Garten-AG dort. Das ist das Müllsortieren oder unsere Wasserautomaten. Also ganz viele kleine Dinge, die über die letzten Jahre hier in der Schule entstanden und gewachsen sind und die wir eben auf die Weise in die Aufmerksamkeit heben. Also die sind nicht alle dafür erfunden worden, aber sie werden damit gesehen und das ist wichtig.
0: Neben der Urkunde erhielten die Gewinner Messgeräte sowie Unterrichtsmaterialien. Zudem darf sich die Schule über ein Preisgeld in Höhe von 2.500 Euro freuen. Ein Zeichen der Wertschätzung von Landes

0: Energieagentur und Land für das besondere Engagement der Schüler.
1: Hier wird ein wichtiges Thema der Bildung umgesetzt, nämlich die Bildung zur Nachhaltigkeit, zur nachhaltigen Entwicklung. Und ich glaube, das ist eine der wesentlichen Bildungsaufgaben, die wir uns als Gesellschaft und als Land heute stellen müssen. Wir müssen die Einstellung von Jugendlichen dahingehend entwickeln, dass sie mit den Ressourcen, die wir haben, oder mit der Schöpfung, in der wir uns befinden, nachhaltig und auch verantwortungsvoll umgehen.
0: Nach dem Erfolg auf Landesebene dürfen sich die Schüler nun auf die Preisverleihung in Berlin freuen. Ob auch der Bundessieg nach Dessau geht, entschied ein Online-Voting, das bis zum 17. Juni lief.
2: Samstag, Sonnenschein und Spannung pur. Am 20. Juni stand der letzte Spieltag der Fußball-Landesliga an und für den TSV Rot-Weiß-Zerbst ging es im Friedrich-Ludwig-Jahn-Stadion um den sicheren Klassenerhalt. Mit einem Heimsieg gegen den FC Grün-Weiß-Piesteritz würde man der erneuten Relegation entgehen. Den Tabellennachbarn aus Piesteritz ging es aber genauso. Für beide also ein ganz wichtiges Spiel, was sich auch über 170 Zuschauer nicht entgehen lassen wollten. Zunächst aber beide Seiten hier ziemlich harmlos und man merkt, dass der Fokus eher auf der Fehlervermeidung und einer stabilen Defensive liegt. Sowohl die Zerbster als auch die Piesteritzer in der Anfangsphase mit einigen Torannäherungen, die alle keine wirkliche Torgefahr versprühen. Die Gäste versuchen es in Person von Matej Nemec mal aus der Distanz. Kein schlechter Schuss. Nach ungefähr 22 Minuten, wie wir es auch von der WM kennen, eine Trinkpause, die hier aufgrund der hohen Temperaturen aber durchaus angebracht ist. Zeit für die Trainer, um nochmal ihre jeweiligen Teams etwas wachzurütteln. Und danach wird das Spiel hier auch besser. Max Kretschmer mit einem Freistoß, der an allen vorbeisegelt, einmal aufkommt und dann am Aluminium landet. Fast die etwas glückliche Führung für die Hausherren. Gleich im Gegenzug die Piesteritzer mit einem präzisen Ball auf Lukas Hähne. Weiter in die Mitte auf Dennis Wendt, der aber knapp verpasst. In der 37. Minute der nächste Vorstoß der Gastgeber. Piesteritz erobert sich aber den Ball und Maximilian Abraham will klären, trifft jedoch den anlaufenden Max Kretschmer von hinten. Schiri Edgar Bremer zeigt sofort auf den Punkt. Der Gefaulte tritt selbst an und verwandelt souverän. Die Führung für Zerbst und damit, wenn es so bleibt, der sichere Klassenerhalt. Aber auf der gegenüberliegenden Seite ertönt nur 3 Minuten später der nächste Elfmeterpfiff. Lukas Hähne schießt Philipp Alariach aus kurzer Distanz an und der Unparteiische entscheidet auf Handspiel, auch wenn die Zerbster das anders sehen. Lukas Hähne übernimmt den Strafstoß. Zu unplatziert, Ricardo Werner ist schnell unten. Großer Jubel im Stadion für diese Rettungstat des TSV-Schlussmanns. Und die Rot-Weißen werden gleich wieder selber aktiv. Maximilian Siering passt genau in den Fuß von Philipp Alariach, der den Kasten jedoch knapp verfehlt. Kurz vor dem Pausenpfiff zappelt der Ball dann im Netz der Piesteritzer. Nach einer kurz ausgeführten Ecke verlängert Philipp Alariach auf Lukas Seifert. Die Freude aber nur von kurzer Dauer. Seifert stand im Abseits. Mit einer 1:0-Führung für das Heimteam geht es dann also in die Pause. Die erste Chance in Hälfte 2 gehört den Gästen. Matej Nemec schlänzt den Ball jedoch am Kasten vorbei. Die Zerbster werden jetzt fast nur noch durch Standardsituationen gefährlich. Die Zuschauer sehen einige Freistöße, die jedoch nichts einbringen. Die Mannschaft aus Wittenberg hat jetzt mehr vom Spiel. Florian Freihube mit der Hereingabe und Niklas Bierwirth verzieht aus vielversprechender Position. Da wäre mehr drin gewesen. Dann mal Yannick Becker per Kopf. Und in der nächsten Szene Matej Nemec erneut aus der Distanz. Weiterhin bleibt die Gastmannschaft hier ohne Torerfolg. In der 75. Minute dann die gute Möglichkeit für Zerbst, um zu erhöhen. Julius Koch bedient Maximilian Siering, der seinen Gegenspieler aussteigen lässt, aber knapp verzieht. Dann nochmal ein Freistoß für die Jungs in Rot. Wieder nichts. Die letzten 10 Minuten geht Piesteritz hier nun all in. Denn beim aktuellen Stand müsste man in die Relegation. Auch hier ein Freistoß. der nichts einbringt. Dann mal František Rados mit einem starken Ball auf den eingewechselten Ben Schuchardt. Dessen Kopfball ist kein Problem für Ricardo Werner. Die letzte Minute der Nachspielzeit läuft bereits und die Heimfans sehnen sich nach dem Abpfiff. Einen Freistoß gibt es aber noch für Piesteritz. Niklas Bierwirth bringt den scharf rein und der Joker sticht. Ben Schuchardt sorgt hier für den späten Ausgleich. Und damit endet die Partie dann auch. Für die Zerbster reicht das Unentschieden für den sicheren Klassenerhalt. Die Piesteritzer müssen noch kurz zittern, doch dann ist klar, Naumburg hat im Parallelspiel nicht gewonnen und muss in die Relegation. Damit ein Happy End für Zerbst und Piesteritz, die beide auch nächstes Jahr in der Landesliga kicken dürfen.
3: Also wir freuen uns natürlich, dass wir den Klassenerhalt geschafft haben. Wir waren heute von den Rahmenbedingungen was alles andere als gut heute, weil wir einen recht dünnen Kader hatten, ein paar Leute gefehlt. Und da sind wir natürlich super zufrieden über die gute Leistung, sehr diszipliniert über 90 Minuten und hätten vorher schon noch 2-0 machen können, kriegen wir in der letzten Minute 1-1, das war dann egal, noch Nachspielzeit. Also wir sind jetzt mit dem Endergebnis zufrieden und jetzt haben wir Sommerpause.
4: Ja, wenn es am Ende erreicht hat, kann man zufrieden sein. Wir haben auswärts einen Punkt geholt, das ist immer unser Ziel gewesen und das haben wir heute wieder erreicht. Leider lief die restliche Saison wahrscheinlich nicht so, dass man heute noch zittern hätten oder zittern musste. Wenn es am Ende jetzt gereicht hat, so wie es ja zurzeit in den medialen Sachen unterwegs ist, dann sind wir natürlich überreich erfreut zum Spiel. Ja, wir haben nicht das auf Platz bekommen, was wir hinbekommen wollten. Haben ein dummes Gegentor bekommen, was man einfach hätte verhindern müssen. Haben unsere eigene Chance nicht genutzt vom Elfmeterpunkt und hinten raus dann den Punkt noch gerettet. Ja, am Ende, wenn es jetzt gereicht hat, sind alle überglücklich und haben dann hoffentlich eine schöne Urlaubszeit jetzt und eine anständige Abschlussfahrt.
2: Beide hatten keine leichte Saison in der Landesliga, können nun aber erleichtert aufatmen und optimistisch in die Zukunft blicken.
3: Na, wir waren mit der Hinrunde schon gar nicht unzufrieden und haben in der Rückrunde auch eigentlich spielerisch recht gut angefangen, aber halt keine Ergebnisse erzielt und dann rodelt man hinten rein. Und dann werden die Spiele schwieriger, ja. Die Füße werden schwerer und Punkte zu holen wird auch schwieriger. Aber ich denke, wir haben uns jetzt mit dem Schlusssport, auch mit den letzten Spielen, gerade die Heimspiele jetzt hier, wo wir gegen Reppichau gewonnen haben, gegen Fahrenstedt gewonnen haben, entsprechend rausgekämpft aus diesem Tief und sind jetzt, glaube ich, auch verdient jetzt in der Klasse geblieben.
4: Ja, nicht so zufrieden, weil wir auch viele verletzte, angeschlagene Spieler hatten, auch berufsbedingt welche gefehlt haben in der Hinrunde auch einige. Daher sicherlich nicht so in die Saison gekommen oder gut in die Saison gekommen, aber dann zwischendurch immer einen Durchhänger gehabt. Und das war dann nicht so optimal. Wie gesagt, wenn es am Ende gereicht hat, sind wir erstmal zufrieden. Nach einem furiosen Jahr, was bei uns so war, auch im Verein war und ringsherum ist, sind wir zufrieden. Und ja, jetzt können wir ein bisschen feiern, wenn wir den Klassenerhalt geschafft haben. Und haben hoffentlich 3 schöne Wochen Urlaub, bevor es dann wieder in die Vorbereitung geht, auf die kurze Vorbereitung, auf die neue Saison.
2: Für Florian und Kevin Sens geht es in der nächsten Saison nicht mehr an der Seitenlinie des TSV weiter. Dem Verein bleiben sie aber als Abteilungsleiter erhalten.
0: In Mosikau wurde es am 7. Juni wieder bunt. Zum zweiten Mal verwandelte sich die Williamstraße beim Straßenkinderfest in einen Treffpunkt für Familien. In entspannter Atmosphäre und sicher abgesperrter Umgebung konnten Kinder und Eltern gemeinsam einen unbeschwerten Tag verbringen.
5: Weil das ja eigentlich eine verkehrsberuhigte Straße ist, haben wir gedacht, und eigentlich auch immer viel Kinder hier spielen, haben wir gedacht, es wäre eigentlich schön, wenn die Kinder auch sicher spielen könnten. Und haben vorher gedacht, einfach, dass wir sagen, wie wäre es, wenn wir die Straße wirklich mal sperren lassen und dann für die Kinder halt den Platz schaffen.
0: Bei sommerlichen Temperaturen sorgte die Kugelkutsche für eine willkommene Abkühlung. Dazu gab es jede Menge Spiel- und Bewegungsangebote, bei denen sich die Kinder austoben konnten.
5: Es sind viele Spiele, die halt von Alters her auf der Straße gemacht werden können, die halt vielerorts nicht mehr möglich sind. Das heißt Rollerfahren, Skaterfahren. Wir haben einfach bloß den Platz geschaffen, um auf der Straße zu spielen. Also es wird viel mit Kreide gemalt, es sind kleine andere Bewegungsspiele.
0: Für viele Familien war das Fest eine schöne Gelegenheit, gemeinsam Zeit an der frischen Luft zu verbringen und die lockere Atmosphäre zu genießen.
5: Ich habe selber Kinder. Ich finde das schön, wenn Kinder den Platz haben zum Spielen. Und von daher macht man das gerne einfach.
0: Organisiert wurde das Straßenkinderfest vom Kunst- und Kulturverein in Moosigkau. Der Verein steckt auch hinter einem weiteren beliebten Fest im Ort.
5: Wir organisieren auch das Kleinkunstfestival in Moosigkau. Es findet dieses Jahr statt am 29.08.26. Und ja, es werden wieder tolle Künstler dabei sein, die dort auftreten.
0: Auf dieses kann man jetzt schon gespannt sein. Der Kunst- und Kulturverein freut sich über jeden einzelnen Besucher.

0: Schön, dass Sie eingeschaltet haben und damit herzlich willkommen an diesem Dienstag zu den RBB aktuellen Nachrichten. Mit dieser Entscheidung würdigt der Aufsichtsrat der Stadtwerke Bernburg die erfolgreiche Arbeit der Geschäftsführung und setzt ein klares Zeichen für Kontinuität und Stabilität in der Unternehmensführung. Seit ihrem Eintritt in das Unternehmen haben Wolf-Dietrich Hanslik, kaufmännischer Geschäftsführer, und Danny Gerstenberger, technischer Geschäftsführer, die Stadtwerke Bernburg in einem anspruchsvollen Marktumfeld erfolgreich weiterentwickelt und wichtige Impulse für die strategische Ausrichtung sowie die wirtschaftliche Entwicklung des Unternehmens gesetzt. Die Vertragsverlängerung unterstreicht das Vertrauen des Aufsichtsrates in die bisherige Arbeit der Geschäftsführung und in die zukünftige Entwicklung der Stadtwerke Bernburg, betont Stefan Ruhland, Vorsitzender des Aufsichtsrates. Im Hof des Hotels Best Western in der Lutherstadt Wittenberg stand alles im Zeichen der Mehrlinge. Zum 20. Zwillingstreffen kamen rund 50 Zwillingspaare aus ganz Deutschland zusammen, um gemeinsam einen besonderen Nachmittag zu verbringen.
1: Nein, sie sehen nicht doppelt. Am 7. Juni fand nämlich von 14 bis 17 Uhr im Hofe des Hotels Best Western Säubelmanns Wittenberg das 20. Zwillingstreffen statt. Wobei rund 50 Zwillingspaare aus ganz Deutschland anwesend waren, um den Nachmittag gemeinsam zu verbringen. Die Idee des Treffens hat tiefe Wurzeln und ist tatsächlich etwas älter als das Treffen selbst. Außerdem waren in der Vergangenheit nicht nur teilnehmende Zwillinge, sondern auch drei oder gar Vierlinge.
2: Das war ja dann so vor 23 Jahren, wo wir in einer Gaststätte saßen und da kam die Idee, doch so Zwillingstreffen zu organisieren. Und das hat dann weitere ein oder zwei Jahre gedauert und dann war das erste Mal auf dem Granachhof in Wittenberg. Es waren auch schon Drillinge da, also dreimal drei Drillinge, auch einmal Vierlinge. Und wir haben ja die ganze Palette hier in Wittenberg gehabt, vom Kranachhof bis Jugendherberge, bis Haus der Geschichte im Stadthaus Wittenberg. Jetzt sind wir heute hier im Best Western Hotel Wittenberg, um halt auch mal eine andere Location wieder zu bringen, damit man in eine Abwechslung reinkommt.
1: Die Veranstaltung bot vor allem Gelegenheit zum Austausch. Alte Bekanntschaften wurden gepflegt, neue Kontakte geknüpft und zahlreiche Geschichten aus dem Leben als Zwilling oder Mehrling geteilt. Von Schabernack bis zur Ernsthaftigkeit war alles vorhanden.
3: Folgendes, sie ist aus der 8. Klasse raus, weil unsere Mutter sehr krank war. Sie hat unsere Mama gepflegt und ich bin weiter zur Schule gegangen. Und dann haben wir natürlich, obwohl sie zu Hause war, musste sie
4: allgemeinbildende Berufsschule.
3: Ein- oder zweimal die Woche nach Bitterfeld zur allgemeinbildenden. Und da haben wir natürlich getauscht. Sie ist für mich in die Schule gegangen, ich bin für sie gegangen. Hat irgendwie alles geklappt. Ist nie aufgefallen. So, was haben wir gemacht? Ja, natürlich mit den Jungs, aber da reden wir jetzt nicht drüber.
5: Ja,
3: da haben wir doch auch schon einiges.
6: Ja, die haben sich dann gewundert, dass nochmal die gleichen Fragen gestellt worden waren. Da haben sie gedacht, die hat wohl einen am Fleck.
7: Also als Kinder waren wir ganz brav.

0: uns konnten sie nie auseinanderhalten. Wir hatten dann immer Buchstaben, dass die Erwachsenen uns auseinanderhalten konnten. Wir haben uns auch relativ gut verstanden, außer als wir dann in der Pubertät kamen. Da war es dann ein bisschen schlimm. Ich wollte zur Disco, sie nicht. Ich durfte aber nur zur Disco, wenn wir beide gingen. Und so musste ich mir immer gut tun mit ihr und durfte mich nicht streiten, dass ich abends, dass wir zur Disco gehen durften. Und da haben wir uns dann dort arrangiert. Aber das hat sich alles gut im guten Sinne. Unsere Partner haben uns nie verwechselt, die wussten von Anfang an, wer ist.
1: Für zusätzliche Unterhaltung sorgte ein Udo Lindenberg-Double mit seinem Auftritt. Außerdem statteten die Wittenberger Stadtwache und Martin Luther dem Treffen einen Besuch ab und mischten sich unter die Gäste. Im Großen und Ganzen ein erneut gelungenes Treffen der Mehrlinge. Doch ohne Sponsoren wäre das Ganze nicht möglich. Auch die Frage, ob es ein 21. Zwillingstreffen geben wird, schwebt noch in der Luft.
2: Ohne den Sponsoren geht ja gar nichts. Und es ist aber eine große vierstellige Summe, die auch bezahlt wird. Und der Exil e.V. ja durch die Spendenquittung, wenn das abfängt. Und dank aber nochmal am Town & Country House, die über 20 Jahre eigentlich immer der Hauptsponsor war und uns immer finanziell unterstützt haben. In jeder Situation. Ja, also nie soll man nie sagen, aber vielleicht in einer anderen Form. Nicht mehr so groß, aber wer kommt, der kommt. Vielleicht im Themenpark, vielleicht, dass wir uns irgendwo treffen, mal spontan. Mal gucken, mal sehen.
3: Die Stadt Sandersdorf-Brehna hat bereits in der Woche nach Pfingsten vorsorgliche Sprühbehandlungen an Bäumen durchführen lassen, die in den vergangenen Jahren vom Eichenprozessionsspinner betroffen waren. Ziel dieser Maßnahme war es, einer erneuten Nestbildung an bekannten Befallstellen möglichst frühzeitig entgegenzuwirken. Die Vorsorgemaßnahmen erfolgten zum Beispiel an folgenden Standorten: am Friedhof Sandersdorf, am Platz des Friedens, vor der Arztpraxis, am Park, am Spielplatz sowie am Platz der Deutschen Einheit, am Sportplatz Brentanostraße in Tscherndorf. Inzwischen sind durch aufmerksame Bürger weitere Hinweise auf befallene Bäume eingegangen. Diese Meldungen geht die Stadt nach. An den gemeldeten Bäumen wurden vorhandene Nester fachgerecht abgesaugt. Dies betraf insbesondere Bereiche an der Kita Pfingstanger sowie am Campingplatz und am Strandbad. Auch weiterhin werden eingehende Hinweise geprüft. Bäume, an denen aktuell ein Befall festgestellt wird, sollen im kommenden Jahr ebenfalls in die vorsorgliche Behandlung einbezogen werden, um eine erneute Nestbildung möglichst zu verhindern. Auch in der Lotto-Landesliga Süd tritt die Sommerpause ein. Das letzte Spiel der Saison 25-26, also für die SG 1948 Reppichau. Zum Finale wurde der erste FC Zeitz empfangen. Zu gewinnen oder verlieren gab es jedoch nichts, da schon feststand, dass Reppichau aufsteigen wird. Dennoch boten die beiden Teams ein spannendes Match.
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1: Die Sommerpause trifft ein und somit neigen sich die Fußballligen auch dem Ende zu. In der Lotto-Landesliga Süd kam es am 20. Juli zum Abschlussspiel für die SG 1948 Reppichau. Den ersten Tabellenplatz können sie nicht mehr verlieren. Genauso wenig ihr Kontrahent des Abends, der erste FC Zeitz. Ein Spiel also um die Luft. Vor Beginn der Partie wurde Reppichau jedoch vom Vizepräsidenten des Fußballverbandes Sachsen-Anhalt, Jörg Billmeier, zu ihrem Staffelsieg gratuliert.
5: Ja, ist natürlich was ganz Besonderes für mich auch das erste Mal, also in der Verbandsliga aufzusteigen. Klar, andere Aufstiege in der Landesliga waren schon ein paar mit dabei aus früheren Zeiten, auch als Spieler und als Trainer. Aber in Sachsen-Anhalt als höchste Liga aufzusteigen, das ist noch was ganz Besonderes. Und vor allem, sage ich mal, mit so einem kleinen Verein, ja, Reppichau mit unseren 400 Einwohnern, die wir ja im Endeffekt haben, das ist schon was ganz Besonderes. Ja. Ja, wie gesagt, ich meine, wir sind ja in die Liga gestartet, ja, gar nicht mit dem Ziel aufzusteigen oder sowas. Ja, das ist dann nachher so ein Selbstläufer geworden. Ja, wir haben ja auch Teams, egal ob das denn Köthen als Absteiger, die ja auch unbedingt wieder aufsteigen wollten, ja, mit Farnstedt, die im Sommer und im Winter nochmal aufgerüstet haben, ja, die ja genau die gleichen Ambitionen hatten. Ja, und Gräfenhainichen hinten raus nochmal. Ja, wie gesagt, es ist sensationell im Endeffekt, was die Jungs geleistet haben über die komplette Saison. Ja, ich habe es vor ein paar Wochen ja schon mal gesagt, ab dem zweiten

0: Spieltag auf Platz 1 zu sein und das komplett die ganze Saison durchzuziehen. Also wie gesagt, Chapeau an meine Mannschaft. Sehr, sehr geile Saison gewesen von den Jungs.
1: Schwer reingekommen, glaube ich, in die Saison. Ich glaube, da hatten wir so ein bisschen die Negativserie der letzten Saison noch so ein bisschen im Bein. Ja, dann hatten wir uns ein bisschen gefangen und haben dann aber hinten raus mit vielen Verletzungen zu kämpfen gehabt. Die Spielerdecke ist dann sehr dünn gewesen. Und dafür haben es die Jungs dann hinten raus ganz ordentlich gemacht.
2: Gleich zu Beginn an werden beide Wärter auf die Probe gestellt. Doch auf beiden Seiten geht der Ball erstmal nicht rein. Das sollte sich aber relativ schnell ändern. Zeitz nutzt die Spielfeldränder effizienter als Reppichau. Die entstandenen Lücken werden genutzt und Sauerne macht ganz locker das 0:1 für Zeitz in der 15. Spielminute. Der Spielverlauf beruhigt sich kurzzeitig. Doch in der 24. liegt wieder Gefahr in der Luft. Die Jungs in Blau kämpfen sich gemeinsam durch die Verteidigung von Reppichau. Am Ende liegt es an Kämpfe, um den Abschluss zu erzielen, und er enttäuscht nicht. Reppichau findet langsam zu sich und zeigt hier auch Resistenz. Doch anscheinend brauchen sie noch ein bisschen, um richtig in Fahrt zu kommen. In der 37. Spielminute setzt Zeitz wieder an. Der Ball wird weit gespielt und Zeitz nutzt die undichte Stelle der Defensive wieder aus und Kämpfe holt das 0:3 für Zeitz. Kurz vor der Halbzeit nochmal ein Freistoß für Reppichau. Der Ball kommt und geht durch den Kopf von Ayan Badejo ins eigene Tor. 1:3 zur Halbzeit. In den letzten 45 Spielminuten scheint Reppichau erwacht zu sein. Jedoch fällt in der gesamten zweiten Hälfte nicht ein Tor. An den Chancen lag es hier definitiv nicht. Aber im Endeffekt brauchen die Reppichauer sich auch nicht zu kümmern, denn schließlich ist der erste Tabellenplatz schon gesichert.
0: Ja, ich sag mal, im Endeffekt war es im Endeffekt dadurch, dass wir ja in Brachstedt schon vor 2 Wochen im Endeffekt schon aufgestiegen sind, ging es im Endeffekt wirklich um die goldene Ananas. Das war letzte Woche schon eine Leuna so. Ja, im Endeffekt kannst du Leuna, kannst du auch unentschieden spielen, kannst du auch gewinnen. Ja, sind 2 Tore haben es im Endeffekt. Wir haben letzte Woche schon gute Möglichkeiten gehabt, um das Spiel zu gewinnen. Heute, erste Halbzeit, war ich nicht ganz so zufrieden. Aber wie gesagt, das sind viele vielleicht doch schon mit dem Kopf in der Sommerpause. Zweite Halbzeit, ja, denke ich, haben wir 3, 4, 5 gute Möglichkeiten, wo wir das Tor einfach machen müssen und dann... Ja, machen wir halt nicht, aber gut, unterm Strich ja, ist es eigentlich auch egal. Und von daher ja, ist jetzt einmal ein bisschen Kräfte sammeln, 14 Tage, 3 Wochen Pause und dann geht ja das Abenteuer Verbandsliga los.
1: Boah, ich würde das gar nicht so sehr einschätzen. Das war jetzt ein Saisonabschlussspiel. Die einen waren aufgestiegen, für die anderen ging es um nicht mehr viel. Ich glaube, zum Anfang hat es Reppichau ein bisschen zu leicht genommen. Dann sind wir relativ schnell in Führung gegangen. Waren ganz gut im Spiel. Hätten, glaube ich, da auch erhöhen können. Und hinten raus, glaube ich, wollte Reppichau das Spiel dann nicht mehr verlieren oder wollte nicht verlieren. Deswegen haben sie sehr viel investiert. Bei uns hat so ein bisschen die Umkehrsituation gefehlt. Aber wir konnten auch nicht mehr wechseln. Bei uns hat dann 2. Halbzeit auch ein Torwart gespielt draußen, weil wir personell so ein bisschen das letzte Aufgebot hatten. Und dafür haben es die Jungs heute bei den Temperaturen ganz gut gemacht.
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4: Mitten im Sommer richtet die Aschersleben Kulturanstalt den Blick bereits auf die kommende Winterzeit. Anlässlich der Fete de la Musique und passend zur Sommersonnenwende startet sie einen Aufruf für ein neues Veranstaltungsformat. Erstmals soll am 4. Advent, dem 20. Dezember, ein großes gemeinschaftliches Weihnachtssingen im Beste-Horn-Park stattfinden. Nach dem Vorbild erfolgreicher Weihnachtssingen in großen Stadien wie Magdeburg oder Dresden soll nun auch in Aschersleben diese stimmungsvolle Tradition etabliert werden. Unter dem zentralen Motto Musik verbindet sind alle Bürger dazu eingeladen, gemeinsam die Adventszeit singend zu feiern. Damit sind wir am Ende unserer Dienstagsausgabe der aktuellen Nachrichten, schauen jetzt noch auf das Wetter und auf die Meldungen aus der Soroslau. Am Mittwoch ab 18 Uhr gibt es dann aktuelle Meldungen. Bis dahin, machen Sie es gut.
5: Und Anschlusstreffer mit Cure!
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2: Morgen erwartet uns sonniges und zunehmend heißes Sommerwetter. Die Temperaturen steigen auf 31 Grad. Mit rund 17 Sonnenstunden zeigt sich der Himmel meist strahlend blau. Regen ist nicht zu erwarten, während nur eine leise Nordbrise für etwas Bewegung in der Luft sorgt. Auch in den folgenden Tagen setzt sich die Trockenheit fort. Die Temperaturen klettern weiter nach oben und erreichen im Laufe der Woche bis zu 39 Grad.

0: Eine ganz besondere Auszeichnung haben die Schüler des Liborius-Gymnasiums in Dessau am 16. Juni erhalten. Die Schule wurde vom Bildungsstaatssekretär Jürgen Böhm sowie dem Geschäftsführer der Landesenergieagentur Marco Mühlstein besucht und mit dem ersten Platz des Energiesparmeisterwettbewerbs in Sachsen-Anhalt geehrt.
1: Der Wettbewerb zeigt erstmal, wie engagiert unsere Schülerinnen und Schüler sind, welche Ideen sie mitbringen und wie sie versuchen, letztendlich ihre naturwissenschaftlichen Kenntnisse und Wissen anzuwenden. Und ja, deswegen ist das ein sehr wichtiger Wettbewerb. Und dass das Liborius-Gymnasium hier den ersten Preis in Sachsen-Anhalt erreicht, zeigt auch, mit wie viel Inhalt und wie viel Engagement es umgesetzt wird.
0: Für Sachsen-Anhalt hat Bildungsminister Jan Riedel die Schirmherrschaft über den Wettbewerb übernommen. Die Landesenergieagentur Sachsen-Anhalt unterstützt die Aktion bereits seit 12 Jahren im Rahmen einer Patenschaft. Bundesweit haben sich insgesamt knapp 450 Schulen für den Wettbewerb beworben.
2: Das ist erstmal eine Riesenehre. Und ich finde es schön, dass wir für etwas ausgezeichnet werden, was eigentlich im Grundkonzept unserer Schule ist. Da geht es letztlich um Bewahrung der Schöpfung, um Sicherung unserer Ressourcen hier auf diesem Planeten. Und zugleich ist es natürlich verbunden mit unserem Namenspatron, dem heiligen Liborius. Und das finde ich eine schöne Sache. Das ist einfach, es passt und ich freue mich sehr, sehr.
0: Das Liborius-Gymnasium in Trägerschaft der Edith-Stein-Schulstiftung des Bistums Magdeburg überzeugte die Jury vor allem durch Eigeninitiative und ein kontinuierliches Engagement im Klimaschutz. In der selbst initiierten Konsumwandel AG entwickelten die Schüler sogar ein eigenes Nachhaltigkeitslabel, den grünen Pfau.
2: Es gibt also von Kirchenseite aus ein Nachhaltigkeitslabel, das heißt der grüne Hahn. Das ist natürlich für Kirchen, für Bistümer etc. gebaut und da sind ganz viele Bedingungen dran geknüpft. Also es ist ja auch viel Papierkram und Nachweis von jenem und diesem. Und die Konsumwandel AG mit ihren wenigen Mitgliedern hat sich dann entschlossen, den Verwaltungsaufwand, den kriegen wir einfach nicht hin, auch den Nachweis dafür, und hat sich eben hat das runtergescaled und hat gesagt, das kriegen wir doch auf einem Schulniveau mit ähnlicher Akzeptanz hin und es muss nicht unbedingt das ganz große Label sein.
0: Dass Nachhaltigkeit an der Schule nicht nur ein Thema auf dem Papier ist, zeigte sich auch bei einer kleinen Führung durch das Schulgebäude.
2: Es sind viele kleine Punkte. Also waren die Fahrradständer, das ist diese Idee mit dem grünen Klassenzimmer, wo geguckt wird, ob die nicht nur viele Pflanzen haben, sondern auch dazu, die sich die richtigen aussuchen oder zu Beziehungen haben. Das ist das Insektenhotel hier und die kleine Garten-AG dort. Das ist das Müllsortieren oder unsere Wasserautomaten. Also ganz viele kleine Dinge, die über die letzten Jahre hier in der Schule entstanden und gewachsen sind und die wir eben auf die Weise in die Aufmerksamkeit heben. Also die sind nicht alle dafür erfunden worden, aber sie werden damit gesehen und das ist wichtig.
0: Neben der Urkunde erhielten die Gewinner Messgeräte sowie Unterrichtsmaterialien. Zudem darf sich die Schule über ein Preisgeld in Höhe von 2.500 Euro freuen. Ein Zeichen der Wertschätzung von Landesenergieagentur und Land für das besondere Engagement der Schüler.
1: Hier wird ein wichtiges Thema der Bildung umgesetzt, nämlich die Bildung zur Nachhaltigkeit, zur nachhaltigen Entwicklung. Und ich glaube, das ist eine der wesentlichen Bildungsaufgaben, die wir uns als Gesellschaft und als Land heute stellen müssen. Wir müssen die Einstellung von Jugendlichen dahingehend entwickeln, dass sie mit den Ressourcen, die wir haben oder mit der Schöpfung, in der wir uns befinden, nachhaltig und auch verantwortungsvoll umgehen.
0: Nach dem Erfolg auf Landesebene dürfen sich die Schüler nun auf die Preisverleihung in Berlin freuen. Ob auch der Bundessieg nach Dessau geht, entschied ein Online-Voting, das bis zum 17. Juni lief.
3: Samstag, Sonnenschein und Spannung pur. Am 20. Juni stand der letzte Spieltag der Fußball-Landesliga an und für den TSV Rot-Weiß Zerbst ging es im Friedrich-Ludwig-Jahn-Stadion um den sicheren Klassenerhalt. Mit einem Heimsieg gegen den FC Grün-Weiß-Piesteritz würde man der erneuten Relegation entgehen. Den Tabellennachbarn aus Piesteritz ging es aber genauso. Für beide also ein ganz wichtiges Spiel, was sich auch über 170 Zuschauer nicht entgehen lassen wollten. Zunächst aber beide Seiten hier ziemlich harmlos und man merkt, dass der Fokus eher auf der Fehlervermeidung und einer stabilen Defensive liegt. Sowohl die Zerbster als auch die Piesteritzer in der Anfangsphase mit einigen Torannäherungen, die alle keine wirkliche Torgefahr versprühen. Die Gäste versuchen es in Person von Matej Nemec, mal aus der Distanz. Kein schlechter Schuss. Nach ungefähr 22 Minuten, wie wir es auch von der WM kennen, eine Trinkpause, die hier aufgrund der hohen Temperaturen aber durchaus angebracht ist. Zeit für die Trainer, um nochmal ihre jeweiligen Teams etwas wachzurütteln. Und danach wird das Spiel hier auch besser. Max Kretschmer mit einem Freistoß, der an allen vorbeisegelt, einmal aufkommt und dann am Aluminium landet. Fast die etwas glückliche Führung für die Hausherren. Gleich im Gegenzug die Piesteritzer mit einem präzisen Ball auf Lukas Hähne. Weiter in die Mitte auf Dennis Wendt, der aber knapp verpasst. In der 37. Minute der nächste Vorstoß der Gastgeber. Piesteritz erobert sich aber den Ball und Maximilian Abraham will klären, trifft jedoch den anlaufenden Max Kretschmer von hinten. Schiri Edgar Bremer zeigt sofort auf den Punkt. Der Gefaulte tritt selbst an und verwandelt souverän. Die Führung für Zerbst und damit, wenn es so bleibt, der sichere Klassenerhalt. Aber auf der gegenüberliegenden Seite ertönt nur 3 Minuten später der nächste Elfmeterpfiff. Lukas Hähne schießt Philipp Alariach aus kurzer Distanz an und der Unparteiische entscheidet auf Handspiel, auch wenn die Zerbster das anders sehen. Lukas Hähne übernimmt den Strafstoß. Zu unplatziert, Ricardo Werner ist schnell unten. Großer Jubel im Stadion für diese Rettungstat des TSV-Schlussmanns. Und die Rot-Weißen werden gleich wieder selber aktiv. Maximilian Siering passt genau in den Fuß von Philipp Alariach, der den Kasten jedoch knapp verfehlt. Kurz vor dem Pausenpfiff zappelt der Ball dann im Netz der Piesteritzer. Nach einer kurz ausgeführten Ecke verlängert Philipp Alariach auf Lukas Seifert. Die Freude aber nur von kurzer Dauer. Seifert stand im Abseits. Mit einer 1:0-Führung für das Heimteam geht es dann also in die Pause. Die erste Chance in Hälfte 2 gehört den Gästen. Matej Nemec schlänzt den Ball jedoch am Kasten vorbei. Die Zerbster werden jetzt fast nur noch durch Standardsituationen gefährlich. Die Zuschauer sehen einige Freistöße, die jedoch nichts einbringen. Die Mannschaft aus Wittenberg hat jetzt mehr vom Spiel. Florian Freihube mit der Hereingabe und Niklas Bierwirth verzieht aus vielversprechender Position. Da wäre mehr drin gewesen. Dann mal Yannick Becker per Kopf. Und in der nächsten Szene Matej Nemec erneut aus der Distanz. Weiterhin bleibt die Gastmannschaft hier ohne Torerfolg. In der 75. Minute dann die gute Möglichkeit für Zerbst, um zu erhöhen. Julius Koch bedient Maximilian Siering, der seinen Gegenspieler aussteigen lässt, aber knapp verzieht. Dann nochmal ein Freistoß für die Jungs in Rot. Wieder nichts. Die letzten 10 Minuten geht Piesteritz hier nun all in, denn beim aktuellen Stand müsste man in die Relegation. Auch hier ein Freistoß, der nichts einbringt.

0: bringt. Dann mal Francisek Rados mit einem starken Ball auf den eingewechselten Ben Schuchardt. Dessen Kopfball ist kein Problem für Ricardo Werner. Die letzte Minute der Nachspielzeit läuft bereits und die Heimfans sehnen sich nach dem Abpfiff. Einen Freistoß gibt es aber noch für Piesteritz. Niklas Bierwirth bringt den scharf rein und der Joker sticht. Ben Schuchardt sorgt hier für den späten Ausgleich. Und damit endet die Partie dann auch. Für die Zerbster reicht das Unentschieden für den sicheren Klassenerhalt. Die Piesteritzer müssen noch kurz zittern, doch dann ist klar, Naumburg hat im Parallelspiel nicht gewonnen und muss in die Relegation. Damit ein Happy End für Zerbst und Piesteritz, die beide auch nächstes Jahr in der Landesliga kicken dürfen.
1: Also wir freuen uns natürlich, dass wir den Klassenerhalt geschafft haben. Wir waren heute von den Rahmenbedingungen was alles andere als gut heute, weil wir einen recht dünnen Kader hatten, ein paar Leute gefehlt. Und da sind wir natürlich super zufrieden über die gute Leistung, sehr diszipliniert, über 90 Minuten und hätten vorher schon noch 2-0 machen können, kriegen wir in der letzten Minute 1-1, das war dann egal, noch Nachspielzeit. Also wir sind jetzt mit dem Endergebnis zufrieden und jetzt haben wir Sommerpause.
2: Ja, wenn es am Ende erreicht hat, kann man zufrieden sein. Wir haben auswärts einen Punkt geholt, das ist immer unser Ziel gewesen und das haben wir heute wieder erreicht. Leider lief die restliche Saison wahrscheinlich nicht so, dass man heute noch zittern hätten oder zittern musste. Wenn es am Ende jetzt gereicht hat, so wie es ja zurzeit in den medialen Sachen unterwegs ist, dann sind wir natürlich überreich erfreut zum Spiel. Ja, wir haben nicht das auf Platz bekommen, was wir hinbekommen wollten, haben ein dummes Gegentor bekommen, was man einfach hätte verhindern müssen, haben unsere eigene Chance nicht genutzt vom Elfmeterpunkt und hinten raus dann den Punkt noch gerettet. Ja, am Ende, wenn es jetzt gereicht hat, sind alle überglücklich und haben dann hoffentlich eine schöne Urlaubszeit jetzt und eine anständige Abschlussfahrt.
0: Beide hatten keine leichte Saison in der Landesliga, können nun aber erleichtert aufatmen und optimistisch in die Zukunft blicken.
1: Na, wir waren mit der Hinrunde schon gar nicht unzufrieden und haben in der Rückrunde auch eigentlich spielerisch recht gut angefangen, aber halt keine Ergebnisse erzielt und dann rodelt man hinten rein. Und dann werden die Spiele schwieriger, ja. Die Füße werden schwerer und Punkte zu holen wird auch schwieriger. Aber ich denke, wir haben uns jetzt mit dem Schlusssport, auch mit den letzten Spielen, gerade die Heimspiele jetzt hier, gegen Röppichau gewonnen haben, gegen Fahrenstedt gewonnen haben, auch entsprechend rausgekämpft aus diesem Tief und sind jetzt, glaube ich, auch verdient jetzt in der Klasse geblieben.
2: Ja, nicht so zufrieden, weil wir auch viele verletzte, angeschlagene Spieler hatten, auch berufsbedingt welche gefehlt haben in der Hinrunde, auch einige daher sicherlich nicht so in die Saison gekommen gut in die Saison gekommen, aber dann zwischendurch immer einen Durchhänger gehabt und das war dann nicht so optimal. Wie gesagt, wenn es am Ende gereicht hat, sind wir erstmal zufrieden nach einem furiosen Jahr, was bei uns so war, auch im Verein war und ringsherum ist, sind wir zufrieden und ja, jetzt können wir ein bisschen feiern, wenn wir den Klassenerhalt geschafft haben und haben hoffentlich 3 schöne Wochen Urlaub, bevor es dann wieder in die Vorbereitung geht, auf die kurze Vorbereitung, auf die neue Saison.
0: Für Florian und Kevin Sens geht es in der nächsten Saison nicht mehr an der Seitenlinie des TSV weiter. Dem Verein bleiben sie aber als Abteilungsleiter erhalten.
3: In Mosekau wurde es am 7. Juni wieder bunt. Zum zweiten Mal verwandelte sich die Williamstraße beim Straßenkinderfest in einen Treffpunkt für Familien. In entspannter Atmosphäre und sicher abgesperrter Umgebung konnten Kinder und Eltern gemeinsam einen unbeschwerten Tag verbringen.
4: Weil das ja eigentlich eine verkehrsberuhigte Straße ist, haben wir gedacht, und eigentlich auch immer viel Kinder hier spielen, haben wir gedacht, es wäre eigentlich schön, wenn die Kinder auch sicher spielen könnten. Und haben vorher gedacht, einfach, dass wir sagen, wie wäre es, wenn wir die Straße wirklich mal sperren lassen und dann für die Kinder halt den Platz schaffen.
3: Bei sommerlichen Temperaturen sorgte die Kugelkutsche für eine willkommene Abkühlung. Dazu gab es jede Menge Spiel- und Bewegungsangebote, bei denen sich die Kinder austoben konnten.
4: Es sind viele Spiele, die halt von Alters her auf der Straße gemacht werden können, die halt vielerorts nicht mehr möglich sind. Das heißt Rollerfahren, Skaterfahren. Wir haben einfach bloß den Platz geschaffen, um auf der Straße zu spielen. Also es wird viel mit Kreide gemalt, es sind kleine andere Bewegungsspiele.
3: Für viele Familien war das Fest eine schöne Gelegenheit, gemeinsam Zeit an der frischen Luft zu verbringen und die lockere Atmosphäre zu genießen.
4: Ich habe selber Kinder. Ich finde das schön, wenn Kinder den Platz haben zum Spielen. Und von daher macht man das gerne einfach.
3: Organisiert wurde das Straßenkinderfest vom Kunst- und Kulturverein in Mosigkau. Der Verein steckt auch hinter einem weiteren beliebten Fest im Ort.
4: Wir organisieren auch das Kleinkunstfestival in Mosigkau. Es findet dieses Jahr statt am 29.08.26. Und ja, es werden wieder tolle Künstler dabei sein, die dort auftreten.
3: Auf dieses kann man jetzt schon gespannt sein. Der Kunst- und Kulturverein freut sich über jeden einzelnen Besucher.

0: Schön, dass Sie eingeschaltet haben und damit herzlich willkommen an diesem Dienstag zu den RBB aktuellen Nachrichten. Mit dieser Entscheidung würdigt der Aufsichtsrat der Stadtwerke Bernburg die erfolgreiche Arbeit der Geschäftsführung und setzt ein klares Zeichen für Kontinuität und Stabilität in der Unternehmensführung. Seit ihrem Eintritt in das Unternehmen haben Wolf-Dietrich Hanslik, kaufmännischer Geschäftsführer, und Danny Gerstenberger, technischer Geschäftsführer, die Stadtwerke Bernburg in einem anspruchsvollen Marktumfeld erfolgreich weiterentwickelt und wichtige Impulse für die strategische Ausrichtung sowie die wirtschaftliche Entwicklung des Unternehmens gesetzt. Die Vertragsverlängerung unterstreicht das Vertrauen des Aufsichtsrates in die bisherige Arbeit der Geschäftsführung und in die zukünftige Entwicklung der Stadtwerke Bernburg, betont Stefan Ruhland, Vorsitzender des Aufsichtsrates. Im Hof des Hotels Best Western in der Lutherstadt Wittenberg stand alles im Zeichen der Mehrlinge. Zum 20. Zwillingstreffen kamen rund 50 Zwillingspaare aus ganz Deutschland zusammen, um gemeinsam einen besonderen Nachmittag zu verbringen.
1: Nein, sie sehen nicht doppelt. Am 7. Juni fand nämlich von 14 bis 17 Uhr im Hofe des Hotels Best Western Säubelmanns Wittenberg das 20. Zwillingstreffen statt. Wobei rund 50 Zwillingspaare aus ganz Deutschland anwesend waren, um den Nachmittag gemeinsam zu verbringen. Die Idee des Treffens hat tiefe Wurzeln und ist tatsächlich etwas älter als das Treffen selbst. Außerdem waren in der Vergangenheit nicht nur teilnehmende Zwillinge, sondern auch drei oder gar Vierlinge.
2: Das war ja dann so vor 23 Jahren, wo wir in einer Gaststätte saßen und da kam die Idee, doch so Zwillingstreffen zu organisieren. Und das hat dann weitere ein oder zwei Jahre gedauert und dann war das erste Mal auf dem Granachhof in Wittenberg. Es waren auch schon Drillinge da, also dreimal drei Drillinge, auch einmal Vierlinge. Und wir haben ja die ganze Palette hier in Wittenberg gehabt, vom Kranachhof bis Jugendherberge, bis Haus der Geschichte im Stadthaus Wittenberg. Jetzt sind wir heute hier im Best Western Hotel Wittenberg, um halt auch mal eine andere Location wieder zu bringen, damit man eine Abwechslung reinkommt.
1: Die Veranstaltung bot vor allem Gelegenheit zum Austausch. Alte Bekanntschaften wurden gepflegt, neue Kontakte geknüpft und zahlreiche Geschichten aus dem Leben als Zwilling oder Mehrling geteilt. Von Schabernack bis zur Ernsthaftigkeit war alles vorhanden.
3: Folgendes, sie ist aus der 8. Klasse raus, weil unsere Mutter sehr krank war. Sie hat unsere Mama gepflegt und ich bin weiter zur Schule gegangen. Und dann haben wir natürlich, sie musste, obwohl sie zu Hause war, musste sie
4: allgemeinbildende Berufsschule.
3: Ein- oder zweimal die Woche nach Bitterfeld zur allgemeinbildenden. Und da haben wir natürlich getauscht. Sie ist für mich in die Schule gegangen, ich bin für sie gegangen. Hat irgendwie alles geklappt. Ist nie aufgefallen. So was haben wir gemacht. Ja, natürlich mit den Jungs, aber da reden wir jetzt nicht drüber.
5: Jetzt können wir ja drüber reden.
3: Ja, da haben wir doch auch schon einiges.
6: Ja, die haben sich dann gewundert, dass nochmal die gleichen Fragen gestellt worden waren. Da haben sie gedacht, die hat wohl einen am Fleck.
7: Also als Kinder waren wir ganz brav.

0: uns konnten sie nie auseinanderhalten. Wir hatten dann immer Buchstaben, dass die Erwachsenen uns auseinanderhalten konnten. Wir haben uns auch relativ gut verstanden, außer als wir dann in der Pubertät kamen. Da war es dann ein bisschen schlimm. Ich wollte zur Disco, sie nicht. Ich durfte aber nur zur Disco, wenn wir beide gingen. Und so musste ich mir immer gut tun mit ihr und durfte mich nicht streiten, dass ich abends, dass wir zur Disco gehen durften. Und da haben wir uns dann dort arrangiert. Aber das hat sich alles gut im guten Sinne. Unsere Partner haben uns nie verwechselt, die wussten von Anfang an, wer ist.
1: Für zusätzliche Unterhaltung sorgte ein Udo Lindenberg-Double mit seinem Auftritt. Außerdem statteten die Wittenberger Stadtwache und Martin Luther dem Treffen einen Besuch ab und mischten sich unter die Gäste. Im Großen und Ganzen ein erneut gelungenes Treffen der Mehrlinge. Doch ohne Sponsoren wäre das Ganze nicht möglich. Auch die Frage, ob es ein 21. Zwillingstreffen geben wird, schwebt noch in der Luft.
2: Ohne die Sponsoren geht ja gar nichts. Und es ist aber eine große vierstellige Summe, die auch bezahlt wird. Und der Exil e.V. ja durch die Spendenquittung, wenn das abfängt. Und dank aber nochmal am Town & Country House, die über 20 Jahre eigentlich immer der Hauptsponsor war und uns immer finanziell unterstützt haben. In jeder Situation. Ja, also nie soll man nie sagen, aber vielleicht in einer anderen Form. Nicht mehr so groß, aber wer kommt, der kommt. Vielleicht im Themenpark, vielleicht, dass wir uns irgendwo treffen, mal spontan. Mal gucken, mal sehen.
3: Die Stadt Sandersdorf-Brehna hat bereits in der Woche nach Pfingsten vorsorgliche Sprühbehandlungen an Bäumen durchführen lassen, die in den vergangenen Jahren vom Eichenprozessionsspinner betroffen waren. Ziel dieser Maßnahme war es, einer erneuten Nestbildung an bekannten Befallstellen möglichst frühzeitig entgegenzuwirken. Die Vorsorgemaßnahmen erfolgten zum Beispiel an folgenden Standorten: am Friedhof Sandersdorf, am Platz des Friedens, vor der Arztpraxis, am Park, am Spielplatz sowie am Platz der Deutschen Einheit, am Sportplatz Brentanostraße in Tscherndorf. Inzwischen sind durch aufmerksame Bürger weitere Hinweise auf befallene Bäume eingegangen. Diese Meldungen geht die Stadt nach. An den gemeldeten Bäumen wurden vorhandene Nestern fachgerecht abgesaugt. Dies betraf insbesondere Bereiche an der Kita Pfingstanger sowie am Campingplatz und am Strandbad. Auch weiterhin werden eingehende Hinweise geprüft. Bäume, an denen aktuell ein Befall festgestellt wird, sollen im kommenden Jahr ebenfalls in die vorsorgliche Behandlung einbezogen werden, um eine erneute Nestbildung möglichst zu verhindern. Auch in der Lotto-Landesliga Süd tritt die Sommerpause ein. Das letzte Spiel der Saison 25-26, also für die SG 1948 Reppichau. Zum Finale wurde der erste FC Zeitz empfangen. Zu gewinnen oder verlieren gab es jedoch nichts, da schon feststand, dass Reppichau aufsteigen wird. Dennoch boten die beiden Teams ein spannendes Match.
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1: Die Sommerpause trifft ein und somit neigen sich die Fußballligen auch dem Ende zu. In der Lotto-Landesliga Süd kam es am 20. Juli zum Abschlussspiel für die SG 1948 Reppichau. Den ersten Tabellenplatz können sie nicht mehr verlieren. Genauso wenig ihr Kontrahent des Abends, der erste FC Zeitz. Ein Spiel also um die Luft. Vor Beginn der Partie wurde Reppichau jedoch vom Vizepräsidenten des Fußballverbandes Sachsen-Anhalt, Jörg Billmeier, zu ihrem Staffelsieg gratuliert.
5: Ja, ist natürlich was ganz Besonderes, für mich auch das erste Mal, also in der Verbandsliga aufzusteigen. Klar, andere Aufstiege in der Landesliga waren schon ein paar mit dabei aus früheren Zeiten, auch als Spieler und als Trainer. Aber in Sachsen-Anhalts höchste Liga aufzusteigen, das ist nochmal noch was ganz Besonderes. Und vor allem, sage ich mal, mit so einem kleinen Verein, ja, Reppichau, mit unseren 400 Einwohnern, die wir ja im Endeffekt haben, das ist schon was ganz Besonderes. Ja. Ja, wie gesagt, ich meine, wir sind ja in die Liga gestartet, gar nicht mit dem Ziel aufzusteigen oder sowas. Ja, das ist dann nachher so ein Selbstläufer geworden. Ja, wir haben ja auch Teams, egal ob das denn Köthen als Absteiger, die ja auch unbedingt wieder aufsteigen wollten, ja, mit Farnstedt, die im Sommer und im Winter nochmal aufgerüstet haben, ja, die ja genau die gleichen Ambitionen hatten. Ja, und Gräfenhainichen hinten raus nochmal. Ja, ist, wie gesagt, es ist sensationell im Endeffekt, was die Jungs hier geleistet haben über die komplette Saison. Ja, ich habe es vor ein paar Wochen ja schon mal gesagt, ab dem zweiten Spiel.

0: Spieltag auf Platz 1 zu sein und das komplett die ganze Saison durchzuziehen. Also wie gesagt, Chapeau an meine Mannschaft. Sehr, sehr geile Saison gewesen von den Jungs.
1: Schwer reingekommen, glaube ich, in die Saison. Ich glaube, da hatten wir auch so ein bisschen die Negativserie der letzten Saison noch so ein bisschen im Bein. Ja, dann hatten wir uns ein bisschen gefangen und haben dann aber hinten raus mit vielen Verletzungen zu kämpfen gehabt. Die Spielerdecke ist dann sehr dünn gewesen. Und dafür haben es die Jungs dann hinten raus ganz ordentlich gemacht.
2: Gleich zu Beginn an werden beide Wärter auf die Probe gestellt. Doch auf beiden Seiten geht der Ball erstmal nicht rein. Das sollte sich aber relativ schnell ändern. Zeitz nutzt die Spielfeldränder effizienter als Reppichau. Die entstandenen Lücken werden genutzt und Sauerne macht ganz locker das 0:1 für Zeitz in der 15. Spielminute. Der Spielverlauf beruhigt sich kurzzeitig. Doch in der 24. liegt wieder Gefahr in der Luft. Die Jungs in Blau kämpfen sich gemeinsam durch die Verteidigung von Reppichau. Am Ende liegt es an Kämpfe, um den Abschluss zu erzielen, und er enttäuscht nicht. Reppichau findet langsam zu sich und zeigt hier auch Resistenz. Doch anscheinend brauchen sie noch ein bisschen, um richtig in Fahrt zu kommen. In der 37. Spielminute setzt Zeitz wieder an. Der Ball wird weit gespielt und Zeitz nutzt die undichte Stelle der Defensive wieder aus und Kämpfe holt das 0:3 für Zeitz. Kurz vor der Halbzeit nochmal ein Freistoß für Reppichau. Der Ball kommt und geht durch den Kopf von Ayan Badejo ins eigene Tor. 1:3 zur Halbzeit. In den letzten 45 Spielminuten scheint Reppichau erwacht zu sein. Jedoch fällt in der gesamten zweiten Hälfte nicht ein Tor. An den Chancen lag es hier definitiv nicht. Aber im Endeffekt brauchen die Reppichauer sich auch nicht zu kümmern, denn schließlich ist der erste Tabellenplatz schon gesichert.
0: Ja, ich sag mal, im Endeffekt war es im Endeffekt dadurch, dass wir ja in Brachstedt schon vor 2 Wochen im Endeffekt schon aufgestiegen sind, ging es im Endeffekt wirklich um die goldene Ananas. Das war letzte Woche schon eine Leuner so. Ja, im Endeffekt kannst du Leuner, kannst du auch unentschieden spielen, kannst du auch gewinnen. Ja, sind 2 Tore haben es im Endeffekt. Wir haben letzte Woche schon gute Möglichkeiten gehabt, um das Spiel zu gewinnen. Heute, erste Halbzeit, war ich nicht ganz so zufrieden. Aber wie gesagt, das sind viele vielleicht doch schon mit dem Kopf in der Sommerpause. Zweite Halbzeit, ja, denke ich, haben wir 3, 4, 5 gute Möglichkeiten, wo wir das Tor einfach machen müssen und dann... Ja, machen wir halt nicht, aber gut, unterm Strich ja, ist es eigentlich auch egal. Und von daher ja, ist jetzt einmal ein bisschen Kräfte sammeln, 14 Tage, 3 Wochen Pause und dann geht ja das Abenteuer Verbandsliga los.
1: Boah, ich würde das gar nicht so sehr einschätzen. Das war jetzt ein Saisonabschlussspiel. Die einen waren aufgestiegen, für die anderen ging es um nicht mehr viel. Ich glaube, zum Anfang hat es Reppichau ein bisschen zu leicht genommen und dann sind wir relativ schnell in Führung gegangen. Waren ganz gut im Spiel. Hätten, glaube ich, da auch erhöhen können. Und hinten raus, glaube ich, wollte Reppichau das Spiel dann nicht mehr verlieren oder wollte nicht verlieren. Deswegen haben sie sehr viel investiert. Bei uns hat so ein bisschen die Umkehrsituation gefehlt. Aber wir konnten auch nicht mehr wechseln. Bei uns hat dann zweite Halbzeit auch ein Torwart gespielt draußen, weil wir personell so ein bisschen das letzte Aufgebot hatten. Und dafür haben es die Jungs heute bei den Temperaturen ganz gut gemacht.
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4: Mitten im Sommer richtet die Aschersleben Kulturanstalt den Blick bereits auf die kommende Winterzeit. Anlässlich der Fete la Musique und passend zur Sommersonnenwende startet sie einen Aufruf für ein neues Veranstaltungsformat. Erstmals soll am 4. Advent, dem 20. Dezember, ein großes gemeinschaftliches Weihnachtssingen im Westehornpark stattfinden. Nach dem Vorbild erfolgreicher Weihnachtssingen in großen Stadien wie Magdeburg oder Dresden soll nun auch in Aschersleben diese stimmungsvolle Tradition etabliert werden. Unter dem zentralen Motto Musik verbindet sind alle Bürger dazu eingeladen, gemeinsam die Adventszeit singend zu feiern. Damit sind wir am Ende unserer Dienstagsausgabe der aktuellen Nachrichten, schauen jetzt noch auf das Wetter und auf die Meldungen aus der Soroslau. Am Mittwoch ab 18 Uhr gibt es dann aktuelle Meldungen. Bis dahin, machen Sie es gut.
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Morgen erwartet uns sonniges und zunehmend heißes Sommerwetter. Die Temperaturen steigen auf 31 Grad. Mit rund 17 Sonnenstunden zeigt sich der Himmel meist strahlend blau. Regen ist nicht zu erwarten, während nur eine leise Nordbrise für etwas Bewegung in der Luft sorgt. Auch in den folgenden Tagen setzt sich die Trockenheit fort. Die Temperaturen klettern weiter nach oben und erreichen im Laufe der Woche bis zu 39 Grad.

0: Eine ganz besondere Auszeichnung haben die Schüler des Liborius-Gymnasiums in Dessau am 16. Juni erhalten. Die Schule wurde vom Bildungsstaatssekretär Jürgen Böhm sowie dem Geschäftsführer der Landesenergieagentur Marco Mühlstein besucht und mit dem ersten Platz des Energiesparmeisterwettbewerbs in Sachsen-Anhalt geehrt.
1: Der Wettbewerb zeigt erstmal, wie engagiert unsere Schülerinnen und Schüler sind, welche Ideen sie mitbringen und wie sie versuchen, letztendlich ihre naturwissenschaftlichen Kenntnisse und Wissen anzuwenden. Und ja, deswegen ist das ein sehr wichtiger Wettbewerb, und dass das Liborius-Gymnasium hier den ersten Preis in Sachsen-Anhalt erreicht, zeigt auch, mit wie viel Inhalt und mit wie viel Engagement es umgesetzt wird.
0: Für Sachsen-Anhalt hat Bildungsminister Jan Riedel die Schirmherrschaft über den Wettbewerb übernommen. Die Landesenergieagentur Sachsen-Anhalt unterstützt die Aktion bereits seit 12 Jahren im Rahmen einer Patenschaft. Bundesweit haben sich insgesamt knapp 450 Schulen für den Wettbewerb beworben.
2: Das ist erstmal eine Riesenehre. Und ich finde es schön, dass wir für etwas ausgezeichnet werden, was eigentlich im Grundkonzept unserer Schule ist. Da geht es letztlich um Bewahrung der Schöpfung, um Sicherung unserer Ressourcen hier auf diesem Planeten. Und zugleich ist es natürlich verbunden mit unserem Namenspatron, dem heiligen Liborius. Und das finde ich eine schöne Sache. Das ist einfach, es passt. Und ich freue mich sehr, sehr.
0: Das Liborius-Gymnasium in Trägerschaft der Edith-Stein-Schulstiftung des Bistums Magdeburg überzeugte die Jury vor allem durch Eigeninitiative und ein kontinuierliches Engagement im Klimaschutz. In der selbst initiierten Konsumwandel AG entwickelten die Schüler sogar ein eigenes Nachhaltigkeitslabel, den grünen Pfau.
2: Es gibt also von Kirchenseite aus ein Nachhaltigkeitslabel, das heißt der grüne Hahn. Das ist natürlich für Kirchen, für Bistümer etc. gebaut, und da sind ganz viele Bedingungen dran geknüpft. Also es ist ja auch viel Papierkram und Nachweis von jenem und diesem. Und die Konsumwandel AG mit ihren wenigen Mitgliedern hat sich dann entschlossen, den Verwaltungsaufwand, den kriegen wir einfach nicht hin, auch den Nachweis dafür, und hat das runtergescaled und hat gesagt, das kriegen wir doch auf einem Schulniveau mit ähnlicher Akzeptanz hin, und es muss nicht unbedingt das ganz große Label sein.
0: Dass Nachhaltigkeit an der Schule nicht nur ein Thema auf dem Papier ist, zeigte sich auch bei einer kleinen Führung durch das Schulgebäude.
2: Es sind viele kleine Punkte. Also waren die Fahrradständer, das ist diese Idee mit dem grünen Klassenzimmer, wo geguckt wird, ob die nicht nur viele Pflanzen haben, sondern auch dazu, die sich die richtigen aussuchen oder zu Beziehungen haben. Das ist das Insektenhotel hier und die kleine Garten AG dort. Das ist das Müllsortieren oder unsere Wasserautomaten. Also ganz viele kleine Dinge, die über die letzten Jahre hier in der Schule entstanden und gewachsen sind und die wir eben auf die Weise in die Aufmerksamkeit heben. Also die sind nicht alle dafür erfunden worden, aber sie werden damit gesehen, und das ist wichtig.
0: Neben der Urkunde erhielten die Gewinner Messgeräte sowie Unterrichtsmaterialien. Zudem darf sich die Schule über ein Preisgeld in Höhe von 2.500 Euro freuen. Ein Zeichen der Wertschätzung von Landesenergieagentur und Land für das besondere Engagement der Schüler.
1: Hier wird ein wichtiges Thema der Bildung umgesetzt, nämlich die Bildung zur Nachhaltigkeit, zur nachhaltigen Entwicklung. Und ich glaube, das ist eine der wesentlichen Bildungsaufgaben, die wir uns als Gesellschaft und als Land heute stellen müssen. Wir müssen die Einstellung von Jugendlichen dahingehend entwickeln, dass sie mit den Ressourcen, die wir haben, oder mit der Schöpfung, in der wir uns befinden, nachhaltig und auch verantwortungsvoll umgehen.
0: Nach dem Erfolg auf Landesebene dürfen sich die Schüler nun auf die Preisverleihung in Berlin freuen. Ob auch der Bundes

0: Sieg nach Dessau geht, entschied ein Online-Voting, das bis zum 17. Juni lief.
1: Samstag, Sonnenschein und Spannung pur. Am 20. Juni stand der letzte Spieltag der Fußball-Landesliga an und für den TSV Rot-Weiß Zerbst ging es im Friedrich-Ludwig-Jahn-Stadion um den sicheren Klassenerhalt. Mit einem Heimsieg gegen den FC Grün-Weiß-Piesteritz würde man der erneuten Relegation entgehen. Den Tabellennachbarn aus Piesteritz ging es aber genauso. Für beide also ein ganz wichtiges Spiel, was sich auch über 170 Zuschauer nicht entgehen lassen wollten. Zunächst aber beide Seiten hier ziemlich harmlos und man merkt, dass der Fokus eher auf der Fehlervermeidung und einer stabilen Defensive liegt. Sowohl die Zerbster als auch die Piesteritzer in der Anfangsphase mit einigen Torannäherungen, die alle keine wirkliche Torgefahr versprühen. Die Gäste versuchen es in Person von Matej Nemec, mal aus der Distanz. Kein schlechter Schuss. Nach ungefähr 22 Minuten, wie wir es auch von der WM kennen, eine Trinkpause, die hier aufgrund der hohen Temperaturen aber durchaus angebracht ist. Zeit für die Trainer, um nochmal ihre jeweiligen Teams etwas wachzurütteln. Und danach wird das Spiel hier auch besser. Max Kretschmer mit einem Freistoß, der an allen vorbeisegelt, einmal aufkommt und dann am Aluminium landet. Fast die etwas glückliche Führung für die Hausherren. Gleich im Gegenzug die Piesteritzer mit einem präzisen Ball auf Lukas Hähne. Weiter in die Mitte auf Dennis Wendt, der aber knapp verpasst. In der 37. Minute der nächste Vorstoß der Gastgeber. Piesteritz erobert sich aber den Ball und Maximilian Abraham will klären, trifft jedoch den anlaufenden Max Kretschmer von hinten. Schiri Edgar Bremer zeigt sofort auf den Punkt. Der Gefaulte tritt selbst an und verwandelt souverän. Die Führung für Zerbst und damit, wenn es so bleibt, der sichere Klassenerhalt. Aber auf der gegenüberliegenden Seite ertönt nur 3 Minuten später der nächste Elfmeterpfiff. Lukas Hähne schießt Philipp Alariach aus kurzer Distanz an und der Unparteiische entscheidet auf Handspiel, auch wenn die Zerbster das anders sehen. Lukas Hähne übernimmt den Strafstoß. Zu unplatziert, Ricardo Werner ist schnell unten. Großer Jubel im Stadion für diese Rettungstat des TSV-Schlussmanns. Und die Rot-Weißen werden gleich wieder selber aktiv. Maximilian Siering passt genau in den Fuß von Philipp Alariach, der den Kasten jedoch knapp verfehlt. Kurz vor dem Pausenpfiff zappelt der Ball dann im Netz der Piesteritzer. Nach einer kurz ausgeführten Ecke verlängert Philipp Alariach auf Lukas Seifert. Die Freude aber nur von kurzer Dauer. Seifert stand im Abseits. Mit einer 1:0-Führung für das Heimteam geht es dann also in die Pause. Die erste Chance in Hälfte 2 gehört den Gästen. Matej Nemec schlänzt den Ball jedoch am Kasten vorbei. Die Zerbster werden jetzt fast nur noch durch Standardsituationen gefährlich. Die Zuschauer sehen einige Freistöße, die jedoch nichts einbringen. Die Mannschaft aus Wittenberg hat jetzt mehr vom Spiel. Florian Freihube mit der Hereingabe und Niklas Bierwirt verzieht aus vielversprechender Position. Da wäre mehr drin gewesen. Dann mal Yannick Becker per Kopf. Und in der nächsten Szene Matej Nemec erneut aus der Distanz. Weiterhin bleibt die Gastmannschaft hier ohne Torerfolg. In der 75. Minute dann die gute Möglichkeit für Zerbst, um zu erhöhen. Julius Koch bedient Maximilian Siering, der seinen Gegenspieler aussteigen lässt, aber knapp verzieht. Dann nochmal ein Freistoß für die Jungs in Rot. Wieder nichts. Die letzten 10 Minuten geht Piesteritz hier nun all in. Denn beim aktuellen Stand müsste man in die Relegation. Auch hier ein Freistoß, der nichts einbringt. Dann mal František Rados mit einem starken Ball auf den eingewechselten Ben Schuchardt. Dessen Kopfball ist kein Problem für Ricardo Werner. Die letzte Minute der Nachspielzeit läuft bereits und die Heimfans sehnen sich nach dem Abpfiff. Einen Freistoß gibt es aber noch für Piesteritz. Niklas Bierwirt bringt den scharf rein und der Joker sticht. Ben Schuchardt sorgt hier für den späten Ausgleich. Und damit endet die Partie dann auch. Für die Zerbster reicht das Unentschieden für den sicheren Klassenerhalt. Die Piesteritzer müssen noch kurz zittern, doch dann ist klar,

0: Naumburg hat im Parallelspiel nicht gewonnen und muss in die Relegation. Damit ein Happy End für Zerbst und Piesteritz, die beide auch nächstes Jahr in der Landesliga kicken dürfen.
1: Also wir freuen uns natürlich, dass wir den Klassenerhalt geschafft haben. Wir waren heute von den Rahmenbedingungen was alles andere als gut heute, weil wir einen recht dünnen Kader hatten, ein paar Leute gefehlt. Und da sind wir natürlich super zufrieden über die gute Leistung, sehr diszipliniert über 90 Minuten und hätten vorher schon noch 2-0 machen können, kriegen wir in der letzten Minute 1-1, das war dann egal, noch Nachspielzeit. Also wir sind jetzt mit dem Endergebnis zufrieden und jetzt haben wir Sommerpause.
2: Ja, wenn es am Ende erreicht hat, kann man zufrieden sein. Wir haben auswärts einen Punkt geholt, das ist immer unser Ziel gewesen und das haben wir heute wieder erreicht. Leider lief die restliche Saison wahrscheinlich nicht so, dass man heute noch zittern hätten oder zittern musste. Wenn es am Ende jetzt gereicht hat, so wie es ja zurzeit in den medialen Sachen unterwegs ist, dann sind wir natürlich überreich erfreut zum Spiel. Ja, wir haben nicht das auf Platz bekommen, was wir hinbekommen wollten. Haben ein dummes Gegentor bekommen, was man einfach hätte verhindern müssen. Haben unsere eigene Chance nicht genutzt vom Elfmeterpunkt und hinten raus dann den Punkt noch gerettet. Ja, am Ende, wenn es jetzt gereicht hat, sind alle überglücklich und haben dann hoffentlich eine schöne Urlaubszeit jetzt und eine anständige Abschlussfahrt.
0: Beide hatten keine leichte Saison in der Landesliga, können nun aber erleichtert aufatmen und optimistisch in die Zukunft blicken.
1: Na, wir waren mit der Hinrunde schon gar nicht unzufrieden und haben in der Rückrunde auch eigentlich spielerisch recht gut angefangen, aber halt keine Ergebnisse erzielt und dann rodelt man hinten rein. Und dann werden die Spiele schwieriger, ja. Die Füße werden schwerer und Punkte zu holen wird auch schwieriger. Aber ich denke, wir haben uns jetzt mit dem Schlusssport, auch mit den letzten Spielen, gerade die Heimspiele jetzt hier, wo wir gegen Reppichau gewonnen haben, gegen Farnstedt gewonnen haben, entsprechend rausgekämpft aus diesem Tief und sind jetzt, glaube ich, auch verdient jetzt in der Klasse geblieben.
2: Ja, nicht so zufrieden, weil wir auch viele verletzte, angeschlagene Spieler hatten, auch berufsbedingt welche gefehlt haben in der Hinrunde auch einige. Daher sicherlich nicht so in die Saison gekommen gut in die Saison gekommen, aber dann zwischendurch immer einen Durchhänger gehabt. Und das war dann nicht so optimal. Wie gesagt, wenn es am Ende gereicht hat, sind wir erstmal zufrieden. Nach einem furiosen Jahr, was bei uns so war, auch im Verein war und ringsherum ist, sind wir zufrieden. Und ja, jetzt können wir ein bisschen feiern, wenn wir den Klassenerhalt geschafft haben. Und haben hoffentlich 3 schöne Wochen Urlaub, bevor es dann wieder in die Vorbereitung geht, auf die kurze Vorbereitung, auf die neue Saison.
0: Für Florian und Kevin Sens geht es in der nächsten Saison nicht mehr an der Seitenlinie des TSV weiter. Dem Verein bleiben sie aber als Abteilungsleiter erhalten.
3: In Mosigkau wurde es am 7. Juni wieder bunt. Zum zweiten Mal verwandelte sich die Williamstraße beim Straßenkinderfest in einen Treffpunkt für Familien. In entspannter Atmosphäre und sicher abgesperrter Umgebung konnten Kinder und Eltern gemeinsam einen unbeschwerten Tag verbringen.
4: Weil das ja eigentlich eine verkehrsberuhigte Straße ist, haben wir gedacht, und eigentlich auch immer viel Kinder hier spielen, haben wir gedacht, es wäre eigentlich schön, wenn die Kinder auch sicher spielen könnten. Und haben vorher gedacht, einfach, dass wir sagen, wie wäre es, wenn wir die Straße wirklich mal sperren lassen und dann für die Kinder halt den Platz schaffen.
3: Bei sommerlichen Temperaturen sorgte die Kugelkutsche für eine willkommene Abkühlung. Dazu gab es jede Menge Spiel- und Bewegungsangebote, bei denen sich die Kinder austoben konnten.
4: Es sind viele Spiele, die halt von Alters her auf der Straße gemacht werden können, die halt vielerorts nicht mehr möglich sind. Das heißt Rollerfahren, Skaterfahren. Wir haben einfach bloß den Platz geschaffen, um auf der Straße zu spielen. Also es wird viel mit Kreide gemalt, es sind kleine andere Bewegungsspiele.
3: Für viele Familien war das Fest eine schöne Gelegenheit, gemeinsam Zeit an der frischen Luft zu verbringen und die lockere Atmosphäre zu genießen.
4: Ich habe selber Kinder. Ich finde das schön, wenn Kinder den Platz haben zum Spielen. Und von daher macht man das gerne einfach.
3: Organisiert wurde das Straßenkinderfest vom Kunst- und Kulturverein in Mosigkau. Der Verein steckt auch hinter einem weiteren beliebten Fest im Ort.
4: Wir organisieren auch das Kleinkunstfestival in Mosigkau. Es findet dieses Jahr statt am 29.08.26. Und es werden wieder tolle Künstler dabei sein, die dort auftreten.
3: Auf dieses kann man jetzt schon gespannt sein. Der Kunst- und Kulturverein freut sich über jeden einzelnen Besucher.

0: Schön, dass Sie mit dabei sind und damit herzlich willkommen an diesem Mittwoch zu den RBB Aktuellnachrichten. Der Oberbürgermeister der Stadt Bitterfeld-Wolfen, Armin Schenk, hat gegen die Stadtratsentscheidung zum Kulturpalast vom 9. Juni seinen Widerspruch eingelegt. Nach Prüfung ist die Entscheidung sowohl rechtswidrig als auch nachteilig für die Stadt Bitterfeld-Wolfen, sagt er und begründet seine Entscheidung wie folgt. Die Finanzierung des Projekts ist nicht gesichert, weitere Fördermittel stehen nicht in Aussicht. Banken verweigern die notwendige Kreditfinanzierung und die tatsächlichen Investitionskosten werden voraussichtlich deutlich höher ausfallen als ursprünglich angenommen. Zudem bestehen erhebliche rechtliche und genehmigungsrechtliche Unsicherheiten sowie Zweifel an einem wirtschaftlich tragfähigen Betrieb des Kulturpalastes. Aus diesen Gründen hatte die Stadtverwaltung dem Stadtrat die Aufhebung des Beschlusses, Grundsatzbeschluss, Projekt Kulturpalast Bitterfeld-Wolfen wird Musicalpalast und Ausstellungscenter zur Entscheidung vorgelegt. Der Stadtrat lehnte dies mit 22 Nein bei 18 Ja-Stimmen ab. Ich sehe deshalb einen Verstoß gegen die haushaltsrechtlichen Grundsätze von Wirtschaftlichkeit und Sparsamkeit. Ein Festhalten am Projekt kann die Stadtentwicklungsgesellschaft, die das Bauprojekt umsetzen soll und damit auch die Stadt finanziell erheblich gefährden. Aus diesem Grund halte ich den Widerspruch zum Schutz der städtischen Interessen und zur Vermeidung eines nicht vertretbaren finanziellen Risikos für erforderlich, so der Oberbürgermeister. Parallel dazu hat der Aufsichtsrat der Stadtentwicklungsgesellschaft Bitterfeld-Wolfen, kurz STEG, MBH, in seiner Sitzung am 22. Juni entschieden, vom Kaufvertrag des Kulturpalastes zurückzutreten. Unterdessen hatte Stadtratsmitglied Daniel Reu von der AfD bei der Staatskanzlei und dem Ministerium für Kultur Sachsen-Anhalt eine dringliche Anfrage gestellt und auf die Frage, bekennt sich die Landesregierung weiterhin zur kulturpolitischen Bedeutung und zum Erhalt des Kulturpalastes, folgende Antwort bekommen. Der Kulturpalast ist im Denkmalregister des Landes Sachsen-Anhalt gelistet und die Landesregierung ist grundsätzlich am Erhalt eines Denkmals interessiert. Dennoch obliegt die Entscheidung über die weitere Entwicklung den regional verantwortlichen Akteuren. Eine weitere Frage lautete, wird die Landesregierung das Vorhaben unterstützen, den Kulturpalast Bitterfeld als dauerhaften Musical- und Veranstaltungsort mit landesweiter Ausstrahlung zu etablieren? Und wenn ja, in welcher Form? Bezüglich des vorliegenden Antrags auf Förderung der Entwicklung des Kulturpalastes Bitterfeld aus Mitteln des Strukturwandels zu einem Veranstaltungsort, in dem grundsätzlich auch potenziell kulturell nutzbare Flächen erschaffen werden sollen, nimmt das Land Sachsen-Anhalt eine grundsätzlich positive Haltung ein. Die Landesregierung begleitet den Prozess seit vielen Jahren konstruktiv und wird ihn im Rahmen ihrer Zuständigkeiten auch weiterhin konstruktiv begleiten, hieß es in der Antwort. Aspirin gehört seit Jahrzehnten zu den bekanntesten Medikamenten weltweit. Doch nur wenige wissen, dass ein großer Teil der Tabletten in Sachsen-Anhalt produziert wird. Am Bayer Standort in Bitterfeld wurde nun ein bemerkenswerter Meilenstein erreicht. Die 168 Milliardste Aspirin-Tablette ist vom Band gelaufen. Gleichzeitig investiert das Unternehmen weiter in den Ausbau seiner Produktion und fertigt inzwischen auch weitere bekannte Gesundheitsprodukte vor Ort. Was hinter diesem Erfolg steckt und welche Bedeutung der Standort für die Region hat, hören bzw. sehen Sie jetzt.
1: Die Firma Bayer erreichte einen monumentalen Meilenstein. Der am 25. Oktober 1991 errichtete Standort in Bitterfeld produzierte am Montag, dem 15. Juli 2026, im Beisein von Vorstandsvorsitzenden der Bayer AG, Bill Anderson, und dem Ministerpräsident des Landes Sachsen-Anhalt, Sven Schulze, seine 168 Milliardenste Tablette. Bei der gesamten Menge an Aspirin hat theoretisch jeder Mensch auf der Welt mindestens einmal eine Schachtel mit Tabletten von uns in der Hand gehalten, bemerkte die dreijährige Chefin Dr. Andrea Heim. Diese Zahlen wurden aber nicht durch bloßes Stagnieren erreicht, denn die Firma passte sich im Laufe der 34 Jahre Bestehen immer wieder an den Markt sowie den Bedürfnissen der Kunden an.
2: Ich würde sagen, wir haben wahrscheinlich die größte Veränderung durchgemacht, die Bayer Bitterfeld in diesen mehr als 30 Jahren ihres Bestehens genommen hat. Der Standort wurde mal gegründet mit dem Ziel, sehr, sehr große Volumen zu produzieren, also sehr große Chargen. Und das ist das, was der Markt schon lange nicht mehr möchte. Unsere Kunden möchten gern mit kleinen Chargen in hoher Frequenz beliefert werden. Und unsere Aufstellung, die Art, wie wir gearbeitet haben, hat dazu nicht mehr gepasst. Stellen Sie sich vor, in der pharmazeutischen Produktion war es immer üblich, die Herstellung der Tablettenmischungen und das Herstellen der Tabletten und das Verpacken der Tabletten voneinander zu trennen. Und wir haben eine Transformation durchgemacht, in der wir uns stattdessen entlang der Produktproduktionslinie aufgestellt haben. Das heißt, ein Produktionsteam macht jetzt seine eigene Mischung, macht daraus Tabletten und verpackt diese dann. Und bei der Gelegenheit haben wir halt geschaut, wie können wir möglichst kleinere Chargen produzieren, ohne dass die hinterher mehr kosten.
1: Alleine der Standort in Bitterfeld beschäftigt momentan 470 Mitarbeiter und 25 Azubis. Wenn das kein Zeichen von Zukunft ist, dann vielleicht die Erweiterung der produzierten Produkte. Denn der Standort in Bitterfeld erweitert auch hier sein Portfolio. Und Dr. Andrea Heim nannte uns dazu eindrucksvolle Nummern.
2: Also Bayer Bitterfeld fluktuiert zwischen 400 und 500 Mitarbeitern ungefähr in den letzten 10 Jahren. Im Moment sind es 470 Mitarbeiter. Das inkludiert 25 Azubis, verteilt über die 3 Ausbildungsjahre. Und die Fluktuation kommt immer dadurch zustande, wie die Bedarfe so aussehen. Also und wie die Verkäufe auch aussehen. Wir haben uns darum beworben, neue Produkte nach Bitterfeld zu bringen und haben seit September im letzten Jahr jetzt auch Renny im Portfolio und erwarten da dass wir noch weitere Artikel, also Renny-Produkt für andere Länder in unser Portfolio aufnehmen können, mit der Chance auf 20 Millionen Fallschachteln zusätzlich zu unserem jetzigen Volumen.
1: Doch nicht nur die Entwicklung des Bitterfelder Standortes sieht gut aus. Denn der Eindruck des Ministerpräsidenten Sven Schulze fällt auch positiv aus. Mit seinem Ziel, Sachsen-Anhalt zu einem größeren Pharma-Standort zu machen, ist die Erfolgsgeschichte der Produktionsstätte im Chemiepark BIVO ein glänzendes Beispiel.
3: Ich habe ja vor kurzem angekündigt, dass ich Sachsen-Anhalt weiter ausbauen möchte zu einem noch größeren Pharma-Standort. Und da zählt Bayer dazu. Und der Vorstand hat mir heute auch nochmal gesagt, dass er hier in Bitterfeld, in Sachsen-Anhalt, auf Menschen trifft, auch auf Verantwortliche in der Politik trifft, die schnell auch Lösungen mit umsetzen. Mir geht es darum, dass wir in der Zukunft noch mehr auch Standorte wie hier Bayer in Bitterfeld haben. Wir sind schon gut im Land und es gab halt eine sehr gute Rückmeldung auch zu unserer gemeinsamen Zusammenarbeit.
1: 168 Milliarden produzierte Aspirintabletten, Millioneninvestitionen und neue Produkte am Standort. Bayer Bitterfeld blickt auf eine beeindruckende Entwicklung zurück. Gleichzeitig zeigt der jüngste Meilenstein, dass die Erfolgsgeschichte noch lange nicht zu Ende geschrieben ist. Mit modernisierten Anlagen, optimierten Prozessen und weiteren Wachstumsperspektiven bleibt der Standort ein wichtiger Motor für die Pharmaindustrie in Sachsen-Anhalt.
0: Am 28. Juni findet die Stichwahl zum Landrat des Landkreises Saalekreis statt. Wer bereits bei Beantragung der Briefwahlunterlagen zur Landratswahl am 7. Juni ausgewählt hat, dass er auch bei einer Stichwahl die Möglichkeit der Briefwahl nutzen möchte, erhält die Briefwahlunterlagen automatisch und muss nichts weiter unternehmen. Sollten Sie bislang nur für die Wahl am 7.6. Briefwahl beantragt haben und möchten auch für die Stichwahl die Möglichkeit der Briefwahl nutzen, muss man einen neuen Antrag stellen. Der Versand der Briefwahlunterlagen begann bereits am 15. Juni. Die Deutsche Post garantiert eine rechtzeitige

0: Zustellung für Wahlbriefe, welche bis Donnerstag, den 25.06., aufgegeben werden bzw. wurden. Eine Sonntagszustellung durch die Deutsche Post findet am Wahltag nicht statt. Am 20. Juni wurde die Thomas-Münzer-Kampfbahn in Gröbzig zur Bühne des Endspiels im Reservepokal. Dabei traf die zweite Mannschaft des SV Blau-Weiß-Schortewitz auf die zweite der SG 1948 Reppichau. Ein Blick auf die bisherige Bilanz beider Teams zeigt schnell die Rollenverteilung. Reppichau ging als klarer Favorit in die Partie. Doch Pokalfinale haben bekanntlich ihre eigenen Gesetze. Konnte Schortewitz für die Überraschung sorgen und den Titel holen?
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2: Das große Finale stand an. Am 20. Juni wurde die Thomas-Münzer-Kampfbahn in Gröbzig zum Schauplatz des Abschlussspiels des Reservepokals Abi. Die zweite des SV Blau-Weiß-Schortewitz gegen die zweite der SG 1984 Reppichau. Wer die Historie zwischen den Mannschaften kennt, weiß, dass Reppichau als klarer Favorit in das Finale hineingeht. Aber vielleicht war es dieses Spiel, wo Schortewitz den Sieg holt? Wir schauen ins Geschehen rein. Die ersten Minuten verliefen so, wie man es sich hätte denken können. Reppichau findet sich eher ins Spiel ein und wird schnell gefährlich. In der 10. Spielminute die erste Chance. Bernhard an Ehrenberg und er holt das Führungstor rein. Doch das scheint die Jungs im Blau erweckt zu haben. Nach der 10. stählern die Schortewitzer ihren Angriff als auch ihre Verteidigung. Reppichau wird der Spielablauf sehr schwer gemacht. Und der Wiesbeller wird gleich mehrfach auf die Probe gestellt. Doch dann die erste Gelbe für Reppichau in dieser Partie. Das Resultat: ein Freistoß für Schortewitz. Hier fliegt der Ball gegen die Latte vom Tor und beim Abprall gegen die Hand von Ritze. Es wird abgepfiffen und Ritze bekommt eine Gelbe wegen Handspiel, Schortewitz ein Elfmeter. Tiede tritt an und verschwendet die Chance nicht. Der Ausgleich in der 20. Spielminute, das 1:1. Schortewitz bricht im Spielverlauf immer wieder aus und stürmt Richtung Tor. Vor allem Osman Dieber findet sich oft im Zweikampf gegen De Wiesbeler. Vorerst jedoch ohne ordentlichen Abschluss. In der 38. Spielminute pariert De Wiesbeler den Ball prachtvoll. Der daraus resultierende Eckball jedoch kommt wie aus einem Bilderbuch. Günther setzt ab und Künstler mit einem exemplarischen Kopfball holt seinem Team die Führung, das 2:1. Bis zur Halbzeit kommen noch ein paar Flanken vom Mittelfeld an Dieber, jedoch fehlt der Abschluss immer noch. In der Halbzeit steht Schortewitz jedoch deutlich besser da, als es bestimmt manch einer gedacht hätte. Doch der Beginn der zweiten Hälfte läuft etwas anders. Reppichau wieder sofort im Spielgeschehen und Schortewitz findet sich größtenteils in der Defensive wieder. Reppichau bleibt bedrohlich, doch Schortewitz will nichts zulassen. 53. Spielminute, hier fällt noch eine Gelbe für Reppichau, diesmal für Johannes. 5 Minuten später kommt ein Foul seitens Johannes, der Unparteiische gibt hierfür die Gelb-Rote. Reppichau für den Rest des Spiels im Nachteil. Doch in der 61. fällt die nächste Karte. Diesmal eine rote an Reppichau, die ging an Berger. Mit 2 Spielern im Nachteil wird es verdammt hart für Reppichau, den Rest des Spiels zu bestehen. Schortewitz wittert den Sieg und Dieber liefert sich weiter Duelle mit De Wiesbeller. Aber allmählich verzweifeln die Fans des Stürmers. Nach 10 Versuchen muss doch mal endlich einer reingehen. Aber vielleicht geht der Wunsch noch in Erfüllung. Sitte im Sturm in Kombination mit Dieber. Sitte sieht die Gelegenheit und gibt ab. Und endlich Diba mit dem 3:1. Die Fans von Schottewitz explodieren förmlich vor Freude. Außer einer gelben Karte für Reppichau und einer gelb-roten für Schottewitz passiert hier nicht mehr viel. Diba kommt noch einmal durch, aber ändert am Endstand nichts und damit ist es besiegelt. 3:1. Damit gewinnt Schottewitz den Reservepokal Abi und besiegt einen Gegner, der sie bis auf die Knochen getestet hat.
3: Ja, wenn man in so einem Pokalfinale ist, möchte man es natürlich auch gewinnen. Dass das Pokal seine eigenen Gesetze hat, das weiß jeder. Dass das heute hier schwer wird, dass das kein eindeutiger Sieg für euch enden wird, das war auch klar. Wir waren klar der Favorit. Aber die Schottewitzer haben Kampf dagegen gesetzt. Das haben wir vorher gewusst. Und das war eigentlich ein Spiel auf Augenhöhe. Aber in meinen Augen hat das halt das Schiedsrichterteam nachher entschieden mit der roten Karte für uns. Die im Leben keine rote Karte ist, bei uns genau vor der Trainerbank. Da bin ich sehr enttäuscht von Schiedsrichterteam, aber das ist halt nicht zu ändern. Es ist ernst gegeben und das war für mich der Knackpunkt im Spiel. Ja, so lange war es auf Augenhöhe und wir waren dran. Und dann ist das Spiel dem Schiedsrichter komplett entgleist. Ja, mit, ich weiß jetzt ja auch nicht mehr, wie viel Gelb, Rot und Rote das am Ende nachher waren, aber nicht eines Finales würdig die Schiedsrichter, meiner Meinung nach. Sehr enttäuscht vom Schiedsrichter. Hatte immer ein gutes Verhältnis zu beiden. Also, der Max Müller hier drüben an der Außenlinie hatte ich ja nicht unmittelbar, war ja auch ein anderen. Aber egal, Glückwunsch trotzdem an Schottewitz. Die haben sich das erkämpft im Endeffekt. Haben sich dann auch den Finalsieg verdient. Glückwunsch nach Schottewitz. Schöne Party und wir sind halt der lachende, nicht der lachende Zweite heute. Ja. Leider. Aber es geht weiter im Fußball. Wir haben trotzdem eine gute Saison gespielt mit der Truppe. Tut mir um die Jungs leid. Dass der Schiri so ein Spiel so entgleist, aber ist halt leider so.
4: Ja, also die ersten 20 Minuten, muss ich sagen, war wirklich auch dominierend. Hat auch mehr Spielanteile gehabt, hat das Spiel schön verlagert über die Außen. Sind natürlich mit 1-0 in Führung gegangen. Und ich muss aber dazu sagen, die Trinkpause hat uns sehr geholfen. Ja, das war so wie so ein kleiner Knack. Und mit nach Standard sind wir natürlich sehr schön zurückgekommen. Daraus erfolgte ein Elfmeter, was uns zugute kam. Und dann haben wir natürlich den Flow mitgenommen und sind natürlich ins Spiel reingekommen. Und das war für uns sehr gut. Also. Ich bin sehr emotional. Weil ich viele Jungs habe. In der ersten und zweiten Männermannschaft, die mir persönlich sehr ans Herz gewachsen sind. Und ich muss dazu sagen, ist eigentlich sensationell. Die ganze Saison, die gelaufen ist, schade für die zweite Männermannschaft, dass es zum Schluss in der Liga nicht gereicht hat, ist sehr, sehr traurig. Aber wie gesagt, die haben natürlich mit dem Pokalsieg nochmal alles rausgerissen. Und deswegen, das war voll und ganz verdient. Wir sind einmal, wie gesagt, die erste und die zweite Männermannschaft. Wir sind Blau-Weiß-Schottewitz und das funktioniert über die ganze Saison. Und das geht nur über soziales Miteinander.
1: 53. 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
0: Die Preisträger des Revierpionier-Ideenwettbewerbs 2026 stehen fest. Eine Jury mit unterschiedlichen fachlichen Hintergründen wählte aus den rund 600 eingereichten Ideen im vierten Wettbewerbsjahr insgesamt 140 Projekte zur Prämierung aus. Von den prämierten Projekten entfallen 33 auf den Landkreis Anhalt-Bitterfeld. Dort setzt Preisträger Bernd Rothe in Poch das Projekt KI ist dein Freund um. Dabei stärken Senioren ihre digitalen Kompetenzen im Umgang mit künstlicher Intelligenz. In einer 6-monatigen Seminarreihe erarbeiten sie gemeinsam praxisnahe Anwendungsbeispiele, reflektieren Chancen und Risiken und entwickeln einen verständlichen Leitfaden zur sicheren

0: KI-Nutzung, der sowohl digital als auch in gedruckter Form veröffentlicht wird. Damit, liebe Zuschauer, sind wir am Ende unserer Mittwochsausgabe der RBB Aktuellnachrichten. Wir schauen jetzt, wie gewohnt, an dieser Stelle auf den Wetterbericht und im Anschluss daran gern noch auf die Meldungen aus Dessau-Roßlau. Am Donnerstag um 18 Uhr melden wir uns dann wieder mit aktuellen Meldungen hier aus der Redaktion. Bis dahin, machen Sie es gut und auf Wiedersehen.
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3: Morgen erwartet uns ein heißes Sommerwetter mit Temperaturen bis zu 34 Grad. Die Sonne scheint rund 12 Stunden lang und sorgt für einen überwiegend sonnigen Tag. Dazu weht ein leichter Westwind. Auch in den folgenden Tagen bleibt das Wetter hochsommerlich. Zu Hitzegewittern sollte es nicht kommen.

0: Es wurde wieder Zeit, die Zukunftspläne der Stadt festzulegen. In einem Pressegespräch der Stadt am 18. Juni wurde über den aktuellen Stand des INSEC 2040 informiert. Bereits 2013 wurde in Dessau-Roßlau das erste integrierte Stadtentwicklungskonzept erarbeitet und bis 2025 ausgerichtet.
1: Wenn man sich in das alte INSEC nochmal reinliest, kann man feststellen, da waren ca. 89 Leitprojekte drin und davon sind gut 50 Maßnahmen auf den Weg gebracht worden. An einigen Projekten arbeiten wir noch, aber es gibt ganz wichtige Sachen, an denen wir gearbeitet und die auch realisiert wurden. Beispielsweise die Kavalierstraße, das Bauhausmuseum, der Stadtpark, der Stadteingang Ost, der Albrechtsplatz, die Ostseite der Albrechtsstraße, Johannesviertel. Es sind etliche Straßenbauvorhaben auf den Weg gebracht worden. In Roßlau beispielsweise der Umzug der Bieteschule in das ehemalige Goethe-Gymnasium. Also es ist eine ganze Menge passiert und es wird auch weiterhin etliches, vieles passieren, was der Stadtentwicklung gut tut.
0: Nun liegt der Entwurf des neuen Stadtentwicklungskonzeptes vor. Im Mittelpunkt steht die Frage, wie sich Dessau-Roßlau in den kommenden Jahren entwickeln soll. Herausforderungen wie der Bevölkerungsrückgang, die zunehmende Überalterung der Gesellschaft und Wohnungsleerstände sind nach wie vor aktuell. Gleichzeitig sind im Laufe der Zeit weitere Themen hinzugekommen, die künftig berücksichtigt werden müssen.
1: Gerade durch die Pandemie bedingt ist vielen auch bewusst geworden, dass das Thema Digitalisierung, Onlinehandel, eine andere Art von Daseinsvorsorge, eine andere Art von Arbeiten und Wohnen, beispielsweise das Thema Homeoffice, die Leute auch bewegt. Also wie geht man auch mit dem Thema Natur um, wie geht man mit dem Thema Kultur um. Und das sind Sachen, die die Stadt in ihrem Wirken, in ihrem Ordnen von Funktionen, im Ordnen von Schulen, von Kitas maßgeblich mit beeinflussen. Und darauf eine Antwort zu geben, dass der Bürger und Bürgerinnen auch erkennen können, wie bereitet sich die Stadt eigentlich bis 2040 genau auf diese Herausforderungen vor. Dafür haben wir das INSEC gemacht.
0: Um den Bürgern einen einfachen Einstieg in das Thema zu ermöglichen, ist der Entwurf seit dem 16. Juni auf der Internetseite der Stadt zu sehen. Dort können sich Interessierte über die Inhalte informieren. Darüber hinaus wird es einen Bürgerdialog geben und der Entwurf wird öffentlich ausgelegt.
1: Vom 16.06. bis zum 24. August besteht diese Möglichkeit, über das Internet sich da sehr umfassend zu informieren, aber auch in diesen Prozess mit einzubringen. Anregungen, Hinweise an die Stadtverwaltung zu richten, aber auch Bedenken zu äußern, wenn etwas noch nicht Berücksichtigung gefunden hat, also sowas auch zu äußern.

0: Und dann gibt es eine Informationsveranstaltung am 29. Juli im Bauhausmuseum um 18 Uhr, wo die Bürgerinnen und Bürger eingeladen sind, aber auch Vereine, Verbände, Unternehmer, Wirtschaft, Kulturschaffende, die gerne ins Bauhausmuseum kommen können, sich darüber informieren, was haben wir mit dem INSEC-Entwurf parat an Antworten und welche Möglichkeiten gibt es, sich in den weiteren Stadtentwicklungsprozess auch einzubringen.
1: Bei der Veranstaltung soll es darum gehen, welche Schwerpunkte im neuen INSEC gesetzt werden sollen. Auch die Bundesgartenschau, die im Jahr 2035 stattfinden soll, spielt dabei eine Rolle.
2: Das integrierte Stadtentwicklungskonzept ist ja ein Gesamtkonzept, wo wir versuchen, verschiedene Themenfelder zusammenzudenken. Wohnen, Freizeit, Kultur, Wirtschaft. Und wir sehen gerade die BUGA hier auch für viele Prozesse, die wir strategisch vorhaben für die Stadtentwicklung bis 2040, auch als ein Beschleuniger, als ein Katalysator. Und insofern finden Sie dann im integrierten Stadtentwicklungskonzept auch BUGA-Maßnahmen wieder, die einfach zeigen, inwiefern strategische Ziele der Stadtentwicklung bis 2040 auch über die BUGA erreicht werden sollen.
1: Die Stadt lädt alle Interessierten herzlich ein, am 29. Juni um 18 Uhr ins Bauhausmuseum Dessau zu kommen, sich zu informieren und Fragen zu stellen. Für den guten Zweck hieß es am 5. Juni wieder Bewegung zeigen. Die Benefiz-Rallye des Fördervereins der Evangelischen Grundschule Dessau fand erneut erfolgreich im Schillerpark statt. Bereits im vergangenen Jahr wurde dabei einiges in Bewegung gesetzt.
3: Letztes Jahr haben wir knapp 5.000 Euro erradet hier und haben somit ganz tatkräftig die Schule unterstützen können, haben die Modernisierung der Schulbibliothek danach vollziehen können, haben ganz viele neue Bücher gekauft und konnten auch regional zwei Vereine hier unterstützen.
1: Mit insgesamt 112 Teilnehmenden und 1226 absolvierten Runden wurde auch in diesem Jahr wieder fleißig gelaufen und geradelt. Während der Lauf für alle Altersgruppen offen war, konnten beim Radfahren ausschließlich Vorschul- und Grundschulkinder teilnehmen. Bereits zum 18. Mal engagierten sich die Teilnehmer für den guten Zweck. Für viele Kinder der evangelischen Grundschule gehört die Benefiz-Rallye inzwischen fest zum Schuljahr dazu.
3: Natürlich freuen die Kinder sich, weil sie können halt, haben es in der Hand, sie können die Schule mitgestalten, können die Spenden erradeln, können damit auch Projekte hier mit uns zusammen umsetzen. Und es ist natürlich auch ein Sportevent, was, glaube ich, in Dessau seinesgleichen sucht.
1: Seit 2007 organisiert der Förderverein die Veranstaltung im Schillerpark. Unter dem Motto »Jede Runde zählt« für Bildung, Bewegung und Solidarität gingen die Teilnehmenden auch in diesem Jahr mit Helm und viel Motivation an den Start. Das Spendenprinzip war dabei ganz einfach.
3: Die Eltern und Verwandten, die spenden einen fixen Betrag pro geradeter Runde oder gelaufener Runde und das werden wir am Ende summieren und dann klingelt hoffentlich die Kasse.
1: Und die Kasse klingelte tatsächlich. Obwohl insgesamt weniger Runden als im Vorjahr absolviert wurden, konnte eine höhere Spendensumme erzielt werden. Am Ende kamen 5.333 Euro zusammen, ein Ergebnis, das sich sehen lassen kann. Schon im Vorfeld hatte der Förderverein Ideen, wofür die Spendengelder eingesetzt werden sollen.
3: Wir werden zum einen draußen den Kletterpark mit einer neuen Reckstange gestalten und außerdem werden wir das Zirkusprojekt unterstützen, was hier alle paar Jahre stattfindet. Das ist ein Projekt, wo die Schüler eine Woche Projektwoche haben und mit einem Zirkus zusammen ein tolles Programm aufstellen und am Ende gibt es eine tolle Aufführung für die Familie. Und auch zudem wollen wir auch wieder regional natürlich tätig werden und werden diesmal das Jugendprojekt, den Nordclub hier in Dessau-Nord unterstützen.
1: Die Benefiz-Rallye zeigt jedes Jahr aufs Neue, wenn viele gemeinsam anpacken, kann Großes entstehen. Auf die erreichte Spendensumme können die Kinder deshalb besonders stolz sein.

0: Schön, dass Sie mit dabei sind und damit herzlich willkommen an diesem Mittwoch zu den RBB Aktuellnachrichten. Der Oberbürgermeister der Stadt Bitterfeld-Wolfen, Armin Schenk, hat gegen die Stadtratsentscheidung zum Kulturpalast vom 9. Juni seinen Widerspruch eingelegt. Nach Prüfung ist die Entscheidung sowohl rechtswidrig als auch nachteilig für die Stadt Bitterfeld-Wolfen, sagt er und begründet seine Entscheidung wie folgt. Die Finanzierung des Projekts ist nicht gesichert, weitere Fördermittel stehen nicht in Aussicht. Banken verweigern die notwendige Kreditfinanzierung und die tatsächlichen Investitionskosten werden voraussichtlich deutlich höher ausfallen als ursprünglich angenommen. Zudem bestehen erhebliche rechtliche und genehmigungsrechtliche Unsicherheiten sowie Zweifel an einem wirtschaftlich tragfähigen Betrieb des Kulturpalastes. Aus diesen Gründen hatte die Stadtverwaltung dem Stadtrat die Aufhebung des Beschlusses, Grundsatzbeschluss, Projekt Kulturpalast Bitterfeld-Wolfen wird Musicalpalast und Ausstellungscenter zur Entscheidung vorgelegt. Der Stadtrat lehnte dies mit 22 Nein bei 18 Ja-Stimmen ab. Ich sehe deshalb einen Verstoß gegen die haushaltsrechtlichen Grundsätze von Wirtschaftlichkeit und Sparsamkeit. Ein Festhalten am Projekt kann die Stadtentwicklungsgesellschaft, die das Bauprojekt umsetzen soll und damit auch die Stadt finanziell erheblich gefährden. Aus diesem Grund halte ich den Widerspruch zum Schutz der städtischen Interessen und zur Vermeidung eines nicht vertretbaren finanziellen Risikos für erforderlich, so der Oberbürgermeister. Parallel dazu hat der Aufsichtsrat der Stadtentwicklungsgesellschaft Bitterfeld-Wolfen, kurz Steg, MBH, in seiner Sitzung am 22. Juni entschieden, vom Kaufvertrag des Kulturpalastes zurückzutreten. Unterdessen hatte Stadtratsmitglied Daniel Reu von der AfD bei der Staatskanzlei und dem Ministerium für Kultur Sachsen-Anhalt eine dringliche Anfrage gestellt und auf die Frage, bekennt sich die Landesregierung weiterhin zur kulturpolitischen Bedeutung und zum Erhalt des Kulturpalastes, folgende Antwort bekommen. Der Kulturpalast ist im Denkmalregister des Landes Sachsen-Anhalt gelistet und die Landesregierung ist grundsätzlich am Erhalt eines Denkmals interessiert. Dennoch obliegt die Entscheidung über die weitere Entwicklung den regional verantwortlichen Akteuren. Eine weitere Frage lautete, wird die Landesregierung das Vorhaben unterstützen, den Kulturpalast Bitterfeld als dauerhaften Musical- und Veranstaltungsort mit landesweiter Ausstrahlung zu etablieren und wenn ja, in welcher Form? Bezüglich des vorliegenden Antrags auf Förderung der Entwicklung des Kulturpalastes Bitterfeld aus Mitteln des Strukturwandels zu einem Veranstaltungsort, in dem grundsätzlich auch potenziell kulturell nutzbare Flächen erschaffen werden sollen, nimmt das Land Sachsen-Anhalt eine grundsätzlich positive Haltung ein. Die Landesregierung begleitet den Prozess seit vielen Jahren konstruktiv und wird ihn im Rahmen ihrer Zuständigkeiten auch weiterhin konstruktiv begleiten, hieß es in der Antwort. Aspirin gehört seit Jahrzehnten zu den bekanntesten Medikamenten weltweit. Doch nur wenige wissen, dass ein großer Teil der Tabletten in Sachsen-Anhalt produziert wird. Am Bayer Standort in Bitterfeld wurde nun ein bemerkenswerter Meilenstein erreicht. Die 168 Milliardste Aspirin-Tablette ist vom Band gelaufen. Gleichzeitig investiert das Unternehmen weiter in den Ausbau seiner Produktion und fertigt inzwischen auch weitere bekannte Gesundheitsprodukte vor Ort. Was hinter diesem Erfolg steckt und welche Bedeutung der Standort für die Region hat, hören bzw. sehen Sie jetzt.
1: Die Firma Bayer erreichte einen monumentalen Meilenstein. Der am 25. Oktober 1991 errichtete Standort in Bitterfeld produzierte am Montag, dem 15. Juli 2026, im Beisein von Vorstandsvorsitzenden der Bayer AG, Bill Anderson, und dem Ministerpräsident des Landes Sachsen-Anhalt, Sven Schulze, seine 168 Milliardenste Tablette. Bei der gesamten Menge an Aspirin hat theoretisch jeder Mensch auf der Welt mindestens einmal eine Schachtel mit Tabletten von uns in der Hand gehalten, bemerkte die dreijährige Chefin Dr. Andrea Heim. Diese Zahlen wurden aber nicht durch bloßes Stagnieren erreicht, denn die Firma passte sich im Laufe der 34 Jahre Bestehen immer wieder an den Markt sowie den Bedürfnissen der Kunden an.
2: Ich würde sagen, wir haben wahrscheinlich die größte Veränderung durchgemacht, die Bayer Bitterfeld in diesen mehr als 30 Jahren ihres Bestehens genommen hat. Der Standort wurde mal gegründet mit dem Ziel, sehr, sehr große Volumen zu produzieren, also sehr große Chargen. Und das ist das, was der Markt schon lange nicht mehr möchte. Unsere Kunden möchten gern mit kleinen Chargen in hoher Frequenz beliefert werden. Und unsere Aufstellung, die Art, wie wir gearbeitet haben, hat dazu nicht mehr gepasst. Stellen Sie sich vor, in der pharmazeutischen Produktion war es immer üblich, die Herstellung der Tablettenmischungen und das Herstellen der Tabletten und das Verpacken der Tabletten voneinander zu trennen. Und wir haben eine Transformation durchgemacht, in der wir uns stattdessen entlang der Produktproduktionslinie aufgestellt haben. Das heißt, ein Produktionsteam macht jetzt seine eigene Mischung, macht daraus Tabletten und verpackt diese dann. Und bei der Gelegenheit haben wir halt geschaut, wie können wir möglichst kleinere Chargen produzieren, ohne dass die hinterher mehr kosten.
1: Alleine der Standort in Bitterfeld beschäftigt momentan 470 Mitarbeiter und 25 Azubis. Wenn das kein Zeichen von Zukunft ist, dann vielleicht die Erweiterung der produzierten Produkte. Denn der Standort in Bitterfeld erweitert auch hier sein Portfolio. Und Dr. Andrea Heim nannte uns dazu eindrucksvolle Nummern.
2: Also Bayer Bitterfeld fluktuiert zwischen 400 und 500 Mitarbeitern ungefähr in den letzten 10 Jahren. Im Moment sind es 470 Mitarbeiter. Das inkludiert 25 Azubis, verteilt über die 3 Ausbildungsjahre. Und die Fluktuation kommt immer dadurch zustande, wie die Bedarfe so aussehen. Also und wie die Verkäufe auch aussehen. Wir haben uns darum beworben, neue Produkte nach Bitterfeld zu bringen und haben seit September im letzten Jahr jetzt auch Renny im Portfolio und erwarten da noch weit, dass wir noch weitere Artikel, also Renny-Produkt für andere Länder in unser Portfolio aufnehmen können, mit der Chance auf 20 Millionen Fallschachteln zusätzlich zu unserem jetzigen Volumen.
1: Doch nicht nur die Entwicklung des Bitterfelder Standortes sieht gut aus. Denn der Eindruck des Ministerpräsidenten Sven Schulze fällt auch positiv aus. Mit seinem Ziel, Sachsen-Anhalt zu einem größeren Pharma-Standort zu machen, ist die Erfolgsgeschichte der Produktionsstätte im Chemiepark BIVO ein glänzendes Beispiel.
3: Ich habe ja vor kurzem angekündigt, dass ich Sachsen-Anhalt weiter ausbauen möchte zu einem noch größeren Pharma-Standort. Und da zählt Bayer dazu. Und der Vorstand hat mir heute auch nochmal gesagt, dass er hier in Bitterfeld, in Sachsen-Anhalt, auf Menschen trifft, auch auf Verantwortliche in der Politik trifft, die schnell auch Lösungen mit umsetzen. Mir geht es darum, dass wir in der Zukunft noch mehr auch Standorte wie hier Bayer in Bitterfeld haben. Wir sind schon gut im Land und es gab halt eine sehr gute Rückmeldung auch zu unserer gemeinsamen Zusammenarbeit.
1: 168 Milliarden produzierte Aspirintabletten, Millioneninvestitionen und neue Produkte am Standort. Bayer Bitterfeld blickt auf eine beeindruckende Entwicklung zurück. Gleichzeitig zeigt der jüngste Meilenstein, dass die Erfolgsgeschichte noch lange nicht zu Ende geschrieben ist. Mit modernisierten Anlagen, optimierten Prozessen und weiteren Wachstumsperspektiven bleibt der Standort ein wichtiger Motor für die Pharmaindustrie in Sachsen-Anhalt.
0: Am 28. Juni findet die Stichwahl zum Landrat des Landkreises Saale-Kreis statt. Wer bereits bei Beantragung der Briefwahlunterlagen zur Landratswahl am 7. Juni ausgewählt hat, dass er auch bei einer Stichwahl die Möglichkeit der Briefwahl nutzen möchte, erhält die Briefwahlunterlagen automatisch und muss nichts weiter unternehmen. Sollten Sie bislang nur für die Wahl am 7.6. Briefwahl beantragt haben und möchten auch für die Stichwahl die Möglichkeit der Briefwahl nutzen, muss man einen neuen Antrag stellen. Der Versand der Briefwahlunterlagen begann bereits am 15. Juni. Die Deutsche Post garantiert eine rechtzeitige

0: Zustellung für Wahlbriefe, welche bis Donnerstag, den 25.06., aufgegeben werden bzw. wurden. Eine Sonntagszustellung durch die Deutsche Post findet am Wahltag nicht statt. Am 20. Juni wurde die Thomas-Münzer-Kampfbahn in Gröbzig zur Bühne des Endspiels im Reservepokal. Dabei traf die zweite Mannschaft des SV Blau-Weiß-Schortewitz auf die zweite der SG 1948 Reppichau. Ein Blick auf die bisherige Bilanz beider Teams zeigt schnell die Rollenverteilung. Reppichau ging als klarer Favorit in die Partie. Doch Pokalfinale haben bekanntlich ihre eigenen Gesetze. Konnte Schortewitz für die Überraschung sorgen und den Titel holen?
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2: Das große Finale stand an. Am 20. Juni wurde die Thomas-Münzer-Kampfbahn in Gröbzig zum Schauplatz des Abschlussspiels des Reservepokals Abi. Die zweite des SV Blau-Weiß-Schortewitz gegen die zweite der SG 1984 Reppichau. Wer die Historie zwischen den Mannschaften kennt, weiß, dass Reppichau als klarer Favorit in das Finale hineingeht. Aber vielleicht war es dieses Spiel, wo Schortewitz den Sieg holt? Wir schauen ins Geschehen rein. Die ersten Minuten verliefen so, wie man es sich hätte denken können. Reppichau findet sich eher ins Spiel ein und wird schnell gefährlich. In der 10. Spielminute die erste Chance. Bernhard an Ehrenberg und er holt das Führungstor rein. Doch das scheint die Jungs im Blau erweckt zu haben. Nach der 10. stehlern die Schortewitzer ihren Angriff als auch ihre Verteidigung. Reppichau wird der Spielablauf sehr schwer gemacht. Und der Wiesbeller wird gleich mehrfach auf die Probe gestellt. Doch dann die erste Gelbe für Reppichau in dieser Partie. Das Resultat? Ein Freistoß für Schortewitz. Hier fliegt der Ball gegen die Latte vom Tor und beim Abprall gegen die Hand von Ritze. Es wird abgepfiffen und Ritze bekommt eine Gelbe wegen Handspiel, Schortewitz ein Elfmeter. Tiede tritt an und verschwendet die Chance nicht. Der Ausgleich in der 20. Spielminute, das 1:1. Schortewitz bricht im Spielverlauf immer wieder aus und stürmt Richtung Tor. Vor allem Osman Dieber findet sich oft im Zweikampf gegen De Wiesbeler. Vorerst jedoch ohne ordentlichen Abschluss. In der 38. Spielminute pariert De Wiesbeler den Ball prachtvoll. Der daraus resultierende Eckball jedoch kommt wie aus einem Bilderbuch. Günther setzt ab und Künstler mit einem exemplarischen Kopfball holt seinem Team die Führung, das 2:1. Bis zur Halbzeit kommen noch ein paar Flanken vom Mittelfeld an Dieber, jedoch fehlt der Abschluss immer noch. In der Halbzeit steht Schortewitz jedoch deutlich besser da, als es bestimmt manch einer gedacht hätte. Doch der Beginn der zweiten Hälfte läuft etwas anders. Reppichau wieder sofort im Spielgeschehen und Schortewitz findet sich größtenteils in der Defensive wieder. Reppichau bleibt bedrohlich, doch Schortewitz will nichts zulassen. 53. Spielminute, hier fällt noch eine Gelbe für Reppichau, diesmal für Johannes. 5 Minuten später kommt ein Foul seitens Johannes, der Unparteiische gibt hierfür die Gelb-Rote. Reppichau für den Rest des Spiels im Nachteil. Doch in der 61. fällt die nächste Karte. Diesmal eine rote an Reppichau, die ging an Berger. Mit 2 Spielern im Nachteil wird es verdammt hart für Reppichau, den Rest des Spiels zu bestehen. Schortewitz wittert den Sieg und Diva liefert sich weiter Duelle mit De Wiesbeller. Aber allmählich verzweifeln die Fans des Stürmers. Nach 10 Versuchen muss doch mal endlich einer reingehen. Aber vielleicht geht der Wunsch noch in Erfüllung. Sitte im Sturm in Kombination mit Dieber. Sitte sieht die Gelegenheit und gibt ab. Und endlich Dieber mit dem 3

0: Knochen getestet hat.
1: Ja, wenn man in so einem Pokalfinale ist, möchte man es natürlich auch gewinnen. Dass das Pokal seine eigenen Gesetze hat, das weiß jeder. Dass das heute hier schwer wird, dass das kein eindeutiger Sieg für euch enden wird, das war auch klar. Wir waren klar der Favorit. Aber die Schottewitzer haben Kampf dagegen gesetzt. Das haben wir vorher gewusst. Und das war eigentlich ein Spiel auf Augenhöhe. Aber in meinen Augen hat das halt das Schiedsrichterteam nachher entschieden mit der roten Karte für uns. Die im Leben keine rote Karte ist, bei uns genau vor der Trainerbank. Da bin ich sehr enttäuscht vom Schiedsrichterteam. Aber das ist halt nicht zu ändern. Es ist, haben es gegeben und das war für mich der Knackpunkt im Spiel. Ja, so lange war es auf Augenhöhe und wir waren dran. Und, ja, und dann ist das Spiel dem Schiedsrichter komplett entgleist. Ja, mit, ich weiß jetzt ja auch nicht mehr, wie viel Gelb, Rot und Rote das am Ende nachher waren, aber nicht eines Finales würdig, die Schiedsrichter, meiner Meinung nach. Sehr enttäuscht vom Schiedsrichter. Hatte immer ein gutes Verhältnis zu beiden. Also der Max Müller hier drüben an der Außenlinie hatte ich ja nicht unmittelbar, weil hier auch. Anderen. Aber egal, Glückwunsch trotzdem an Schottewitz, die haben sich das erkämpft im Endeffekt, haben sich dann auch den Finalsieg verdient. Glückwunsch nach Schottewitz, schöne Party und wir sind halt der lachende, nicht der lachende Zweite heute, ja. Leider. Aber es geht weiter im Fußball. Wir haben trotzdem eine gute Saison gespielt mit der Truppe. Tut mir um die Jungs leid, dass der Schiri so ein Spiel so entgleist, aber ist halt leider so.
2: Ja, also die ersten 20 Minuten, muss ich sagen, war wirklich ja dominierend. Hat auch mehr Spielanteile gehabt, hat das Spiel schön verlagert über die Außen. Sind natürlich mit 1-0 in Führung gegangen. Und ich muss aber dazu sagen, die Trinkpause hat uns sehr geholfen. Ja, das war so wie so ein kleiner Knack. Und mit nach Standards sind wir natürlich sehr schön zurückgekommen. Daraus erfolgte ein Elfmeter, was uns zugute kam. Und dann haben wir natürlich den Flow mitgenommen und sind natürlich ins Spiel reingekommen. Und das war für uns sehr gut. Also. Ich bin sehr emotional. Weil ich viele Jungs habe in der ersten und zweiten Männermannschaft, die mir persönlich sehr ans Herz gewachsen sind. Und ich muss dazu sagen, ist eigentlich sensationell. Die ganze Saison, die gelaufen ist, schade für die zweite Männermannschaft, dass es zum Schluss in der Liga nicht gereicht hat, ist sehr, sehr traurig. Aber wie gesagt, die haben natürlich mit dem Pokalsieg nochmal alles rausgerissen. Und deswegen, das war voll und ganz verdient. Wir sind einmal, wie gesagt, die erste in die zweite Männermannschaft. Wir sind Blau-Weiß-Schottewitz und das funktioniert über die ganze Saison. Und das geht nur über soziales Miteinander.
3: 53. 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
4: Die Preisträger des Revierpionier-Ideenwettbewerbs 2026 stehen fest. Eine Jury mit unterschiedlichen fachlichen Hintergründen wählte aus den rund 600 eingereichten Ideen im vierten Wettbewerbsjahr insgesamt 140 Projekte zur Prämierung aus. Von den prämierten Projekten entfallen 33 auf den Landkreis Anhalt-Bitterfeld. Dort setzt Preisträger Bernd Rothe in Poch das Projekt »KI ist dein Freund« um. Dabei stärken Senioren ihre digitalen Kompetenzen im Umgang mit künstlicher Intelligenz. In einer 6-monatigen Seminarreihe erarbeiten sie gemeinsam praxisnahe Anwendungsbeispiele, reflektieren Chancen und Risiken und entwickeln einen verständlichen Leitfaden zur sicheren KI-Nutzung, der sowohl digital als auch in gedruckter Form veröffentlicht wird. Damit, liebe Zuschauer, sind wir am Ende unserer Mittwochsausgabe der RBB Aktuellnachrichten. Wir schauen jetzt, wie gewohnt, an dieser Stelle auf den Wetterbericht und im Anschluss daran gern noch auf die Meldungen aus Dessau-Roßlau. Am Donnerstag um 18 Uhr melden wir uns dann wieder mit aktuellen Meldungen hier aus der Redaktion. Bis dahin, machen Sie es gut und auf Wiedersehen.

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2: Morgen erwartet uns ein heißes Sommerwetter mit Temperaturen bis zu 34 Grad. Die Sonne scheint rund 12 Stunden lang und sorgt für einen überwiegend sonnigen Tag. Dazu weht ein leichter Westwind. Auch in den folgenden Tagen bleibt das Wetter hochsommerlich. Zu Hitzegewittern sollte es nicht kommen.

0: Es wurde wieder Zeit, die Zukunftspläne der Stadt festzulegen. In einem Pressegespräch der Stadt am 18. Juni wurde über den aktuellen Stand des INSEC 2040 informiert. Bereits 2013 wurde in Dessau-Roßlau das erste integrierte Stadtentwicklungskonzept erarbeitet und bis 2025 ausgerichtet.
1: Wenn man sich in das alte INSEC nochmal reinliest, kann man feststellen, da waren ca. 89 Leitprojekte drin und davon sind gut 50 Maßnahmen auf den Weg gebracht worden. An einigen Projekten arbeiten wir noch, aber es gibt wichtige Sachen, an denen wir gearbeitet und die auch realisiert wurden. Beispielsweise die Kavalierstraße, das Bauhausmuseum, der Stadtpark, der Stadteingang Ost, der Albrechtsplatz, die Ostseite der Albrechtsstraße, Johannesviertel. Es sind etliche Straßenbauvorhaben auf den Weg gebracht worden. In Roßlau beispielsweise der Umzug der Bieteschule in das ehemalige Goethe-Gymnasium. Also es ist eine ganze Menge passiert und es wird auch weiterhin etliches, vieles passieren, was der Stadtentwicklung gut tut.
0: Nun liegt der Entwurf des neuen Stadtentwicklungskonzeptes vor. Im Mittelpunkt steht die Frage, wie sich Dessau-Roßlau in den kommenden Jahren entwickeln soll. Herausforderungen wie der Bevölkerungsrückgang, die zunehmende Überalterung der Gesellschaft und Wohnungsleerstände sind nach wie vor aktuell. Gleichzeitig sind im Laufe der Zeit weitere Themen hinzugekommen, die künftig berücksichtigt werden müssen.
1: Gerade durch die Pandemie bedingt ist vielen auch bewusst geworden, dass das Thema Digitalisierung, Onlinehandel, eine andere Art von Daseinsvorsorge, eine andere Art von Arbeiten und Wohnen, beispielsweise das Thema Homeoffice, die Leute auch bewegt. Also wie geht man auch mit dem Thema Natur um, wie geht man mit dem Thema Kultur um. Und das sind Sachen, die die Stadt in ihrem Wirken, in ihrem Ordnen von Funktionen, im Ordnen von Schulen, von Kitas maßgeblich mit beeinflussen. Und darauf eine Antwort zu geben, dass der Bürger und Bürgerinnen auch erkennen können, wie bereitet sich die Stadt eigentlich bis 2040 genau auf diese Herausforderungen vor. Dafür haben wir das INSEC gemacht.
0: Um den Bürgern einen einfachen Einstieg in das Thema zu ermöglichen, ist der Entwurf seit dem 16. Juni auf der Internetseite der Stadt zu sehen. Dort können sich Interessierte über die Inhalte informieren. Darüber hinaus wird es einen Bürgerdialog geben und der Entwurf wird öffentlich ausgelegt.
1: Vom 16.06. bis zum 24. August besteht diese Möglichkeit, über das Internet sich da sehr umfassend zu informieren, aber auch in diesen Prozess mit einzubringen. Anregungen, Hinweise an die Stadtverwaltung zu richten, aber auch Bedenken zu äußern, wenn etwas noch nicht Berücksichtigung gefunden hat, also sowas auch zu äußern. Und dann gibt es eine Informationsveranstaltung am 29. Juli im Bauhausmuseum um 18 Uhr. Wo die Bürgerinnen und Bürger eingeladen sind, aber auch Vereine, Verbände, Unternehmer, Wirtschaft, Kulturschaffende, die gerne ins Bauhausmuseum kommen können, sich darüber informieren, was haben wir mit dem INSEC-Entwurf parat an Antworten und welche Möglichkeiten gibt es, sich in den weiteren Stadtentwicklungsprozess auch einzubringen.
0: Bei der Veranstaltung soll es darum gehen, welche Schwerpunkte im neuen INSEC gesetzt werden sollen. Auch die Bundesgartenschau, die im Jahr 2035 stattfinden soll, spielt dabei eine Rolle.
2: Das integrierte Stadtentwicklungskonzept ist ja ein Gesamtkonzept, wo wir versuchen, verschiedene Themenfelder zusammenzudenken. Wohnen, Freizeit, Kultur, Wirtschaft. Und wir sehen gerade die BUGA hier auch für viele Prozesse, die wir strategisch vorhaben für die Stadtentwicklung bis 2040, auch als ein Beschleuniger, als ein Katalysator. Und insofern finden Sie dann im integrierten Stadtentwicklungskonzept auch BUGA-Maßnahmen wieder, die einfach zeigen, inwiefern strategische Ziele der Stadtentwicklung bis 2040 auch über die BUGA erreicht werden sollen.
0: Die Stadt lädt alle Interessierten herzlich ein, am 29. Juni um 18 Uhr ins Bauhausmuseum Dessau zu kommen, sich zu informieren und Fragen zu stellen. Für den guten Zweck hieß es am 5. Juni wieder Bewegung zeigen. Die Benefizrallye des Fördervereins der Evangelischen Grundschule Dessau fand erneut erfolgreich im Schillerpark statt. Bereits im vergangenen Jahr wurde dabei einiges in Bewegung gesetzt.
3: Letztes Jahr haben wir knapp 5.000 Euro erradet hier und haben somit ganz tatkräftig die Schule unterstützen können, haben die Modernisierung der Schulbibliothek danach vollziehen können, haben ganz viele neue Bücher gekauft und konnten auch regional zwei Vereine hier unterstützen.
0: Mit insgesamt 112 Teilnehmenden und 1.226 absolvierten Runden wurde auch in diesem Jahr wieder fleißig gelaufen und geradelt. Während der Lauf für alle Altersgruppen offen war, konnten beim Radfahren ausschließlich Vorschul- und Grundschulkinder teilnehmen. Bereits zum 18. Mal engagierten sich die Teilnehmer für den guten Zweck. Für viele Kinder der evangelischen Grundschule gehört die Benefizrallye inzwischen fest zum Schuljahr dazu.
3: Natürlich freuen die Kinder sich, weil sie können halt, haben es in der Hand, sie können die Schule mitgestalten, können die Spenden erradeln, können damit auch Projekte hier mit uns zusammen umsetzen. Und es ist natürlich auch ein Sportevent, was, glaube ich, in Dessau seinesgleichen sucht.
0: Seit 2007 organisiert der Förderverein die Veranstaltung im Schillerpark. Unter dem Motto »Jede Runde zählt« für Bildung, Bewegung und Solidarität gingen die Teilnehmenden auch in diesem Jahr mit Helm und viel Motivation an den Start. Das Spendenprinzip war dabei ganz einfach.
3: Die Eltern und Verwandten, die spenden einen fixen Betrag pro geradeter Runde oder gelaufener Runde. Und das werden wir am Ende summieren. Und dann klingelt hoffentlich die Kasse.
0: Und die Kasse klingelte tatsächlich. Obwohl insgesamt weniger Runden als im Vorjahr absolviert wurden, konnte eine höhere Spendensumme erzielt werden. Am Ende kamen 5.333 Euro zusammen, ein Ergebnis, das sich sehen lassen kann. Schon im Vorfeld hatte der Förderverein Ideen, wofür die Spendengelder eingesetzt werden sollen.
3: Wir werden zum einen draußen den Kletterpark mit einer neuen Reckstange gestalten und außerdem werden wir das Zirkusprojekt unterstützen, was hier alle paar Jahre stattfindet. Das ist ein Projekt, wo die Schüler eine Woche Projektwoche haben und mit einem Zirkus zusammen ein tolles Programm aufstellen und am Ende gibt es eine tolle Aufführung für die Familie. Und auch zudem wollen wir auch wieder regional natürlich tätig werden und werden diesmal das Jugendprojekt, den Nordclub hier in Dessau-Nord unterstützen.
0: Die Benefizrallye zeigt jedes Jahr aufs Neue, wenn viele gemeinsam anpacken, kann Großes entstehen. Auf die erreichte Spendensumme können die Kinder deshalb besonders stolz sein.

0: Schön, dass Sie mit dabei sind und damit herzlich willkommen an diesem Mittwoch zu den RBB Aktuellnachrichten. Der Oberbürgermeister der Stadt Bitterfeld-Wolfen, Armin Schenk, hat gegen die Stadtratsentscheidung zum Kulturpalast vom 9. Juni seinen Widerspruch eingelegt. Nach Prüfung ist die Entscheidung sowohl rechtswidrig als auch nachteilig für die Stadt Bitterfeld-Wolfen, sagt er und begründet seine Entscheidung wie folgt: Die Finanzierung des Projekts ist nicht gesichert, weitere Fördermittel stehen nicht in Aussicht. Banken verweigern die notwendige Kreditfinanzierung und die tatsächlichen Investitionskosten werden voraussichtlich deutlich höher ausfallen als ursprünglich angenommen. Zudem bestehen erhebliche rechtliche und genehmigungsrechtliche Unsicherheiten sowie Zweifel an einem wirtschaftlich tragfähigen Betrieb des Kulturpalastes. Aus diesen Gründen hatte die Stadtverwaltung dem Stadtrat die Aufhebung des Beschlusses Grundsatzbeschluss Projekt Kulturpalast Bitterfeld-Wolfen wird Musicalpalast und Ausstellungscenter zur Entscheidung vorgelegt. Der Stadtrat lehnte dies mit 22 Nein bei 18 Ja-Stimmen ab. Ich sehe deshalb einen Verstoß gegen die haushaltsrechtlichen Grundsätze von Wirtschaftlichkeit und Sparsamkeit. Ein Festhalten am Projekt kann die Stadtentwicklungsgesellschaft, die das Bauprojekt umsetzen soll und damit auch die Stadt finanziell erheblich gefährden. Aus diesem Grund halte ich den Widerspruch, Entschuldigung, zum Schutz der städtischen Interessen und zur Vermeidung eines nicht vertretbaren finanziellen Risikos für erforderlich, so der Oberbürgermeister. Parallel dazu hat der Aufsichtsrat der Stadtentwicklungsgesellschaft Bitterfeld-Wolfen, kurz STEG, MBH, in seiner Sitzung am 22. Juni entschieden, vom Kaufvertrag des Kulturpalastes zurückzutreten. Unterdessen hatte Stadtratsmitglied Daniel Reu von der AfD bei der Staatskanzlei und dem Ministerium für Kultur Sachsen-Anhalt eine dringliche Anfrage gestellt und auf die Frage, bekennt sich die Landesregierung weiterhin zur kulturpolitischen Bedeutung und zum Erhalt des Kulturpalastes, folgende Antwort bekommen. Der Kulturpalast ist im Denkmalregister des Landes Sachsen-Anhalt gelistet und die Landesregierung ist grundsätzlich am Erhalt eines Denkmals interessiert. Dennoch obliegt die Entscheidung über die weitere Entwicklung den regional verantwortlichen Akteuren. Eine weitere Frage lautete: Wird die Landesregierung das Vorhaben unterstützen, den Kulturpalast Bitterfeld als dauerhaften Musical- und Veranstaltungsort mit landesweiter Ausstrahlung zu etablieren? Und wenn ja, in welcher Form? Bezüglich des vorliegenden Antrags auf Förderung der Entwicklung des Kulturpalastes Bitterfeld aus Mitteln des Strukturwandels zu einem Veranstaltungsort, in dem grundsätzlich auch potenziell kulturell nutzbare Flächen erschaffen werden sollen, nimmt das Land Sachsen-Anhalt eine grundsätzlich positive Haltung ein. Die Landesregierung begleitet den Prozess seit vielen Jahren konstruktiv und wird ihn im Rahmen ihrer Zuständigkeiten auch weiterhin konstruktiv begleiten, hieß es in der Antwort. Aspirin gehört seit Jahrzehnten zu den bekanntesten Medikamenten weltweit. Doch nur wenige wissen, dass ein großer Teil der Tabletten in Sachsen-Anhalt produziert wird. Am Bayer Standort in Bitterfeld wurde nun ein bemerkenswerter Meilenstein erreicht. Die 168 Milliardste Aspirin-Tablette ist vom Band gelaufen. Gleichzeitig investiert das Unternehmen weiter in den Ausbau seiner Produktion und fertigt inzwischen auch weitere bekannte Gesundheitsprodukte vor Ort. Was hinter diesem Erfolg steckt und welche Bedeutung der Standort für die Region hat, hören bzw. sehen Sie jetzt.
1: Die Firma Bayer erreichte einen monumentalen Meilenstein. Der am 25. Oktober 1991 errichtete Standort in Bitterfeld produzierte am Montag, dem 15. Juli 2026, im Beisein von Vorstandsvorsitzenden der Bayer AG, Bill Anderson, und dem Ministerpräsident des Landes Sachsen-Anhalt, Sven Schulze, seine 168 Milliardenste Tablette. Bei der gesamten Menge an Aspirin hat theoretisch jeder Mensch auf der Welt mindestens einmal eine Schachtel mit Tabletten von uns in der Hand gehalten, bemerkte die dreijährige Chefin Dr. Andrea Heim. Diese Zahlen wurden aber nicht durch bloßes Stagnieren erreicht, denn die Firma passte sich im Laufe der 34 Jahre Bestehen immer wieder an den Markt sowie den Bedürfnissen der Kunden an.
2: Ich würde sagen, wir haben wahrscheinlich die größte Veränderung durchgemacht, die Bayer Bitterfeld in diesen mehr als 30 Jahren ihres Bestehens genommen hat. Der Standort wurde mal gegründet mit dem Ziel, sehr, sehr große Volumen zu produzieren, also sehr große Chargen. Und das ist das, was der Markt schon lange nicht mehr möchte. Unsere Kunden möchten gern mit kleinen Chargen in hoher Frequenz beliefert werden. Und unsere Aufstellung, die Art, wie wir gearbeitet haben, hat dazu nicht mehr gepasst. Stellen Sie sich vor, in der pharmazeutischen Produktion war es immer üblich, die Herstellung der Tablettenmischungen und das Herstellen der Tabletten und das Verpacken der Tabletten voneinander zu trennen. Und wir haben eine Transformation durchgemacht, in der wir uns stattdessen entlang der Produktproduktionslinie aufgestellt haben. Das heißt, ein Produktionsteam macht jetzt seine eigene Mischung, macht daraus Tabletten und verpackt diese dann. Und bei der Gelegenheit haben wir halt geschaut, wie können wir möglichst kleinere Chargen produzieren, ohne dass die hinterher mehr kosten.
1: Alleine der Standort in Bitterfeld beschäftigt momentan 470 Mitarbeiter und 25 Azubis. Wenn das kein Zeichen von Zukunft ist, dann vielleicht die Erweiterung der produzierten Produkte. Denn der Standort in Bitterfeld erweitert auch hier sein Portfolio. Und Dr. Andrea Heim nannte uns dazu eindrucksvolle Nummern.
2: Also Bayer Bitterfeld fluktuiert zwischen 400 und 500 Mitarbeitern ungefähr in den letzten 10 Jahren. Im Moment sind es 470 Mitarbeiter. Das inkludiert 25 Azubis, verteilt über die 3 Ausbildungsjahre. Und die Fluktuation kommt immer dadurch zustande, wie die Bedarfe so aussehen. Also und wie die Verkäufe auch aussehen. Wir haben uns darum beworben, neue Produkte nach Bitterfeld zu bringen und haben seit September im letzten Jahr jetzt auch Renny im Portfolio und erwarten da noch weit, dass wir noch weitere Artikel, also Renny-Produkt für andere Länder in unser Portfolio aufnehmen können, mit der Chance auf 20 Millionen Fallschachteln zusätzlich zu unserem jetzigen Volumen.
1: Doch nicht nur die Entwicklung des Bitterfelder Standortes sieht gut aus. Denn der Eindruck des Ministerpräsidenten Sven Schulze fällt auch positiv aus. Mit seinem Ziel, Sachsen-Anhalt zu einem größeren Pharma-Standort zu machen, ist die Erfolgsgeschichte der Produktionsstätte im Chemiepark BIVO ein glänzendes Beispiel.
3: Ich habe ja vor kurzem angekündigt, dass ich Sachsen-Anhalt weiter ausbauen möchte zu einem noch größeren Pharma-Standort. Und da zählt Bayer dazu. Und der Vorstand hat mir heute auch nochmal gesagt, dass er hier in Bitterfeld, in Sachsen-Anhalt, auf Menschen trifft, auch auf Verantwortliche in der Politik trifft, die schnell auch Lösungen mit umsetzen. Mir geht es darum, dass wir in der Zukunft noch mehr auch Standorte wie hier Bayer in Bitterfeld haben. Wir sind schon gut im Land und es gab halt eine sehr gute Rückmeldung auch zu unserer gemeinsamen Zusammenarbeit.
1: 168 Milliarden produzierte Aspirintabletten, Millioneninvestitionen und neue Produkte am Standort. Bayer Bitterfeld blickt auf eine beeindruckende Entwicklung zurück. Gleichzeitig zeigt der jüngste Meilenstein, dass die Erfolgsgeschichte noch lange nicht zu Ende geschrieben ist. Mit modernisierten Anlagen, optimierten Prozessen und weiteren Wachstumsperspektiven bleibt der Standort ein wichtiger Motor für die Pharmaindustrie in Sachsen-Anhalt.
0: Am 28. Juni findet die Stichwahl zum Landrat des Landkreises Saalekreis statt. Wer bereits bei Beantragung der Briefwahlunterlagen zur Landratswahl am 7. 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Sollten Sie bislang nur für die Wahl am 7.6. 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Der Versand der Briefwahlunterlagen begann bereits am 15. Juni. Die Deutsche Post garantiert eine rechtzeitige Zustellung für Wahlbriefe, welche bis Donnerstag, den 25.06. aufgegeben werden bzw. wurden. Eine Sonntagszustellung durch die Deutsche Post findet am Wahltag nicht statt. Am 20. Juni wurde die Thomas-Münzer-Kampfbahn in Gröbzig zur Bühne des Endspiels im Reservepokal. Dabei traf die zweite Mannschaft des SV Blau-Weiß Schortewitz auf die zweite der SG 1948 Reppichau. Ein Blick auf die bisherige Bilanz beider Teams zeigt schnell die Rollenverteilung. Reppichau ging als klarer Favorit in die Partie. Doch Pokalfinale haben bekanntlich ihre eigenen Gesetze. Konnte Schortewitz für die Überraschung sorgen und den Titel holen?
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1: Das große Finale stand an. Am 20. Juni wurde die Thomas-Münzer-Kampfbahn in Gröbzig zum Schauplatz des Abschlussspiels des Reservepokals Abi. Die zweite des SV Blau-Weiß Schortewitz gegen die zweite der SG 1984 Reppichau. Wer die Historie zwischen den Mannschaften kennt, weiß, dass Reppichau als klarer Favorit in das Finale hineingeht. Aber vielleicht war es dieses Spiel, wo Schortewitz den Sieg holt? Wir schauen ins Geschehen rein. Die ersten Minuten verliefen so, wie man es sich hätte denken können. Reppichau findet sich eher ins Spiel ein und wird schnell gefährlich. In der 10. Spielminute die erste Chance. Bernhard an Ehrenberg und er holt das Führungstor rein. Doch das scheint die Jungs in Blau erweckt zu haben. Nach der 10. stehlern die Schortewitzer ihren Angriff als auch ihre Verteidigung. Reppichau wird der Spielablauf sehr schwer gemacht. Und der Wiesbeller wird gleich mehrfach auf die Probe gestellt. Doch dann die erste Gelbe für Reppichau in dieser Partie. Das Resultat: ein Freistoß für Schortewitz. Hier fliegt der Ball gegen die Latte vom Tor und beim Abprall gegen die Hand von Ritze. Es wird abgepfiffen und Ritze bekommt eine Gelbe wegen Handspiel, Schortewitz ein Elfmeter. Tiede tritt an und verschwendet die Chance nicht. Der Ausgleich in der 20. Spielminute, das 1:1. Schortewitz bricht im Spielverlauf immer wieder aus und stürmt Richtung Tor. Vor allem Osman Dieber findet sich oft im Zweikampf gegen De Wiesbeler. Vorerst jedoch ohne ordentlichen Abschluss. In der 38. Spielminute pariert De Wiesbeler den Ball prachtvoll. Der daraus resultierende Eckball jedoch kommt wie aus einem Bilderbuch. Günther setzt ab und Künstler mit einem exemplarischen Kopfball holt seinem Team die Führung, das 2:1. Bis zur Halbzeit kommen noch ein paar Flanken vom Mittelfeld an Dieber, jedoch fehlt der Abschluss immer noch. In der Halbzeit steht Schortewitz jedoch deutlich besser da, als es bestimmt manch einer gedacht hätte. Doch der Beginn der zweiten Hälfte läuft etwas anders. Reppichau wieder sofort im Spielgeschehen und Schortewitz findet sich größtenteils in der Defensive wieder. Reppichau bleibt bedrohlich, doch Schortewitz will nichts zulassen. 53. Spielminute, hier fällt noch eine Gelbe für Reppichau, diesmal für Johannes. 5 Minuten später kommt ein Foul seitens Johannes, der Unparteiische gibt hierfür die Gelb-Rote. Reppichau für den Rest des Spiels im Nachteil. Doch in der 61. fällt die nächste Karte. Diesmal eine rote an Reppichau, die ging an Berger. Mit 2 Spielern im Nachteil wird es verdammt hart für Reppichau, den Rest des Spiels zu bestehen. Schortewitz wittert den Sieg und Diva liefert sich weiter Duelle mit De Wiesbeller. Aber allmählich verzweifeln die Fans des Stürmers. Nach 10 Versuchen muss doch mal endlich einer reingehen. Aber vielleicht geht der Wunsch noch in Erfüllung. Sitte im Sturm in Kombination mit Diva. Sitte sieht die Gelegenheit und gibt ab. Und endlich Diva mit dem 3:1. Die Fans von Schortewitz explodieren förmlich vor Freude. Außer einer gelben Karte für Reppichau und einer gelb-roten für Schortewitz passiert hier nicht mehr viel. Diba kommt noch einmal durch, aber ändert am Endstand nichts und damit ist es besiegelt. 3:1. Damit gewinnt Schortewitz den Reservepokal Abi und besiegt einen Gegner, der sie bis auf die

0: Knochen getestet hat.
1: Ja, wenn man in so einem Pokalfinale ist, möchte man es natürlich auch gewinnen. Dass das Pokal seine eigenen Gesetze hat, das weiß jeder. Dass das heute hier schwer wird, dass das kein eindeutiger Sieg für euch enden wird, das war auch klar. Wir waren klar der Favorit. Aber die Schottowitzer haben Kampf dagegen gesetzt. Das haben wir vorher gewusst. Und das war eigentlich ein Spiel auf Augenhöhe. Aber in meinen Augen hat das halt das Schiedsrichterteam nachher entschieden mit der roten Karte für uns. Die im Leben keine rote Karte ist, bei uns genau vor der Trainerbank. Da bin ich sehr enttäuscht von Schiedsrichterteam, aber das ist halt nicht zu ändern. Es ist ganz gegeben und das war für mich der Knackpunkt im Spiel. Ja, so lange war es auf Augenhöhe und wir waren dran. Und, ja, und dann ist das Spiel dem Schiedsrichter komplett entgleist. Ja, mit, ich weiß jetzt ja nicht mehr, wie viel Gelb, Rot und Rote das am Ende nachher waren, aber nicht eines Finales würdig, die Schiedsrichter, meiner Meinung nach. Sehr enttäuscht von Schiedsrichter. Hatte immer ein gutes Verhältnis zu beiden. Also, der Max Müller hier drüben an der Außenlinie hatte ich ja nicht unmittelbar bei den anderen. Aber egal, Glückwunsch trotzdem an Schottowitz. Die haben sich das erkämpft im Endeffekt. Haben sich dann auch den Finalsieg verdient. Glückwunsch nach Schottowitz. Schöne Party und wir sind halt der lachende, nicht der lachende Zweite heute. Ja. Leider. Aber es geht weiter im Fußball. Wir haben trotzdem eine gute Saison gespielt mit der Truppe. Tut mir um die Jungs leid, dass der Schiri so ein Spiel so entgleist, aber ist halt leider so.
2: Ja, also die ersten 20 Minuten, muss ich sagen, war wirklich auch dominierend. Hat auch mehr Spielanteile gehabt, hat das Spiel schön verlagert über die Außen. Sind natürlich mit einem 1-0 in Führung gegangen. Und ich muss aber dazu sagen, die Trinkpause hat uns sehr geholfen. Ja, das war so wie so ein kleiner Knack. Und mit nach Standard sind wir natürlich sehr schön zurückgekommen. Daraus erfolgte ein Elfmeter, was uns zugute kam. Und dann haben wir natürlich den Flow mitgenommen und sind natürlich ins Spiel reingekommen. Und das war für uns sehr gut. Also. Ich bin sehr emotional. Weil ich viele Jungs habe. In der ersten und zweiten Männermannschaft, die mir persönlich sehr ans Herz gewachsen sind. Und ich muss dazu sagen, ist eigentlich sensationell. Die ganze Saison, die gelaufen ist, schade für die zweite Männermannschaft, dass es zum Schluss in der Liga nicht gereicht hat, ist sehr, sehr traurig. Aber wie gesagt, die haben natürlich mit dem Pokalsieg nochmal alles rausgerissen. Und deswegen, das war voll und ganz verdient. Wir sind einmal, wie gesagt, die erste und die zweite Männermannschaft. Wir sind Blau-Weiß-Schottowitz und das funktioniert über die ganze Saison. Und das geht nur über soziales Miteinander.

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1: Die Preisträger des Revierpionier-Ideenwettbewerbs 2026 stehen fest. Eine Jury mit unterschiedlichen fachlichen Hintergründen wählte aus den rund 600 eingereichten Ideen im vierten Wettbewerbsjahr insgesamt 140 Projekte zur Prämierung aus. Von den prämierten Projekten entfallen 33 auf den Landkreis Anhalt-Bitterfeld. Dort setzt Preisträger Bernd Rothe in Poch das Projekt »KI ist dein Freund« um. Dabei stärken Senioren ihre digitalen Kompetenzen im Umgang mit künstlicher Intelligenz. In einer 6-monatigen Seminarreihe erarbeiten sie gemeinsam praxisnahe Anwendungsbeispiele, reflektieren Chancen und Risiken und entwickeln einen verständlichen Leitfaden zur sicheren KI-Nutzung, der sowohl digital als auch in gedruckter Form veröffentlicht wird. Damit, liebe Zuschauer, sind wir am Ende unserer Mittwochsausgabe der RBB Aktuellnachrichten. Wir schauen jetzt, wie gewohnt, an dieser Stelle auf den Wetterbericht und im Anschluss daran gern noch auf die Meldungen aus Dessau-Roßlau. Am Donnerstag um 18 Uhr melden wir uns dann wieder mit aktuellen Meldungen hier aus der Redaktion. Bis dahin, machen Sie es gut und auf Wiedersehen.
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4: Morgen erwartet uns ein heißes Sommerwetter mit Temperaturen bis zu 34 Grad. Die Sonne scheint rund 12 Stunden lang und sorgt für einen überwiegend sonnigen Tag. Dazu weht ein leichter Westwind. Auch in den folgenden Tagen bleibt das Wetter hochsommerlich. Zu Hitzegewittern sollte es nicht kommen.

0: Es wurde wieder Zeit, die Zukunftspläne der Stadt festzulegen. In einem Pressegespräch der Stadt am 18. Juni wurde über den aktuellen Stand des INSEC 2040 informiert. Bereits 2013 wurde in Dessau-Roßlau das erste integrierte Stadtentwicklungskonzept erarbeitet und bis 2025 ausgerichtet.
1: Wenn man sich in das alte INSEC nochmal reinliest, kann man feststellen, da waren ca. 89 Leitprojekte drin und davon sind gut 50 Maßnahmen auf den Weg gebracht worden. An einigen Projekten arbeiten wir noch, aber es gibt ganz wichtige Sachen, an denen wir gearbeitet und die auch realisiert wurden. Beispielsweise Kavalierstraße, das Bauhausmuseum, der Stadtpark, der Stadteingang Ost, der Albrechtsplatz, die Ostseite der Albrechtsstraße, Johannesviertel. Es sind etliche Straßenbauvorhaben auf den Weg gebracht worden. In Roßlau beispielsweise der Umzug der Bieteschule in das ehemalige Goethe-Gymnasium. Also es ist eine ganze Menge passiert und es wird auch weiterhin etliches, vieles passieren, was der Stadtentwicklung gut tut.
0: Nun liegt der Entwurf des neuen Stadtentwicklungskonzeptes vor. Im Mittelpunkt steht die Frage, wie sich Dessau-Roßlau in den kommenden Jahren entwickeln soll. Herausforderungen wie der Bevölkerungsrückgang, die zunehmende Überalterung der Gesellschaft und Wohnungsleerstände sind nach wie vor aktuell. Gleichzeitig sind im Laufe der Zeit weitere Themen hinzugekommen, die künftig berücksichtigt werden müssen.
1: Gerade durch die Pandemie bedingt ist vielen auch bewusst geworden, dass das Thema Digitalisierung, Onlinehandel, eine andere Art von Daseinsvorsorge, eine andere Art von Arbeiten und Wohnen, beispielsweise das Thema Homeoffice, die Leute auch bewegt. Also wie geht man auch mit dem Thema Natur um, wie geht man mit dem Thema Kultur um. Und das sind Sachen, die die Stadt in ihrem Wirken, in ihrem Ordnen von Funktionen, im Ordnen von Schulen, von Kitas maßgeblich mit beeinflussen. Und darauf eine Antwort zu geben, dass der Bürger und Bürgerinnen auch erkennen können, wie bereitet sich die Stadt eigentlich bis 2040 genau auf diese Herausforderungen vor. Dafür haben wir das INSEC gemacht.
0: Um den Bürgern einen einfachen Einstieg in das Thema zu ermöglichen, ist der Entwurf seit dem 16. Juni auf der Internetseite der Stadt zu sehen. Dort können sich Interessierte über die Inhalte informieren. Darüber hinaus wird es einen Bürgerdialog geben und der Entwurf wird öffentlich ausgelegt.
1: Vom 16.06. bis zum 24. August besteht diese Möglichkeit, über das Internet sich da sehr umfassend zu informieren, aber auch in diesen Prozess mit einzubringen. Anregungen, Hinweise an die Stadtverwaltung zu richten, aber auch Bedenken zu äußern, wenn etwas noch nicht Berücksichtigung gefunden hat, also sowas auch zu äußern. Und dann gibt es eine Informationsveranstaltung am 29. Juli im Bauhausmuseum um 18 Uhr, wo die Bürgerinnen und Bürger eingeladen sind, aber auch Vereine, Verbände, Unternehmer, Wirtschaft, Kulturschaffende, die gerne ins Bauhausmuseum kommen können, sich darüber informieren, was haben wir mit dem INSEC-Entwurf parat an Antworten und welche Möglichkeiten gibt es, sich in den weiteren Stadtentwicklungsprozess auch einzubringen.

0: Bei der Veranstaltung soll es darum gehen, welche Schwerpunkte im neuen INSEC gesetzt werden sollen. Auch die Bundesgartenschau, die im Jahr 2035 stattfinden soll, spielt dabei eine Rolle.
1: Das integrierte Stadtentwicklungskonzept ist ja ein Gesamtkonzept, wo wir versuchen, verschiedene Themenfelder zusammenzudenken. Wohnen, Freizeit, Kultur, Wirtschaft. Und wir sehen gerade die BUGA hier auch für viele Prozesse, die wir strategisch vorhaben für die Stadtentwicklung bis 2040, auch als ein Beschleuniger, als ein Katalysator. Und insofern finden Sie dann im integrierten Stadtentwicklungskonzept auch BUGA-Maßnahmen wieder, die einfach zeigen, inwiefern strategische Ziele der Stadtentwicklung bis 2040 auch über die BUGA erreicht werden sollen.
0: Die Stadt lädt alle Interessierten herzlich ein, am 29. Juni um 18 Uhr ins Bauhausmuseum Dessau zu kommen, sich zu informieren und Fragen zu stellen. Für den guten Zweck hieß es am 5. Juni wieder Bewegung zeigen. Die Benefiz-Rallye des Fördervereins der Evangelischen Grundschule Dessau fand erneut erfolgreich im Schillerpark statt. Bereits im vergangenen Jahr wurde dabei einiges in Bewegung gesetzt.
2: Letztes Jahr haben wir knapp 5.000 Euro erradet hier und haben somit ganz tatkräftig die Schule unterstützen können, haben die Modernisierung der Schulbibliothek danach vollziehen können, haben ganz viele neue Bücher gekauft und konnten auch regional zwei Vereine hier unterstützen.
0: Mit insgesamt 112 Teilnehmenden und 1226 absolvierten Runden wurde auch in diesem Jahr wieder fleißig gelaufen und geradelt. Während der Lauf für alle Altersgruppen offen war, konnten beim Radfahren ausschließlich Vorschul- und Grundschulkinder teilnehmen. Bereits zum 18. Mal engagierten sich die Teilnehmer für den guten Zweck. Für viele Kinder der evangelischen Grundschule gehört die Benefiz-Rallye inzwischen fest zum Schuljahr dazu.
2: Natürlich freuen die Kinder sich, weil sie können halt, haben es in der Hand, sie können die Schule mitgestalten, können die Spenden erradeln, können damit auch Projekte hier mit uns zusammen umsetzen. Und es ist natürlich auch ein Sportevent, was, glaube ich, in Dessau seinesgleichen sucht.
0: Seit 2007 organisiert der Förderverein die Veranstaltung im Schillerpark. Unter dem Motto »Jede Runde zählt« für Bildung, Bewegung und Solidarität gingen die Teilnehmenden auch in diesem Jahr mit Helm und viel Motivation an den Start. Das Spendenprinzip war dabei ganz einfach.
2: Die Eltern und Verwandten, die spenden einen fixen Betrag pro geradeter Runde oder gelaufener Runde und das werden wir am Ende summieren und dann klingelt hoffentlich die Kasse.
0: Und die Kasse klingelte tatsächlich. Obwohl insgesamt weniger Runden als im Vorjahr absolviert wurden, konnte eine höhere Spendensumme erzielt werden. Am Ende kamen 5.333 Euro zusammen, ein Ergebnis, das sich sehen lassen kann. Schon im Vorfeld hatte der Förderverein Ideen, wofür die Spendengelder eingesetzt werden sollen.
2: Wir werden zum einen draußen den Kletterpark mit einer neuen Reckstange gestalten und außerdem werden wir das Zirkusprojekt unterstützen, was hier alle paar Jahre stattfindet. Das ist ein Projekt, wo die Schüler eine Woche Projektwoche haben und mit einem Zirkus zusammen ein tolles Programm aufstellen und am Ende gibt es eine tolle Aufführung für die Familie. Und auch zudem wollen wir auch wieder regional natürlich tätig werden und werden diesmal das Jugendprojekt, den Nordclub hier in Dessau-Nord unterstützen.
0: Die Benefiz-Rallye zeigt jedes Jahr aufs Neue, wenn viele gemeinsam anpacken, kann Großes entstehen. Auf die erreichte Spendensumme können die Kinder deshalb besonders stolz sein.

0: Schön, dass Sie mit dabei sind und damit herzlich willkommen an diesem Mittwoch zu den RBB Aktuellnachrichten. Der Oberbürgermeister der Stadt Bitterfeld-Wolfen, Armin Schenk, hat gegen die Stadtratsentscheidung zum Kulturpalast vom 9. Juni seinen Widerspruch eingelegt. Nach Prüfung ist die Entscheidung sowohl rechtswidrig als auch nachteilig für die Stadt Bitterfeld-Wolfen, sagt er und begründet seine Entscheidung wie folgt. Die Finanzierung des Projekts ist nicht gesichert, weitere Fördermittel stehen nicht in Aussicht. Banken verweigern die notwendige Kreditfinanzierung und die tatsächlichen Investitionskosten werden voraussichtlich deutlich höher ausfallen als ursprünglich angenommen. Zudem bestehen erhebliche rechtliche und genehmigungsrechtliche Unsicherheiten sowie Zweifel an einem wirtschaftlich tragfähigen Betrieb des Kulturpalastes. Aus diesen Gründen hatte die Stadtverwaltung dem Stadtrat die Aufhebung des Beschlusses, Grundsatzbeschluss, Projekt Kulturpalast Bitterfeld-Wolfen wird Musicalpalast und Ausstellungscenter zur Entscheidung vorgelegt. Der Stadtrat lehnte dies mit 22 Nein bei 18 Ja-Stimmen ab. Ich sehe deshalb einen Verstoß gegen die haushaltsrechtlichen Grundsätze von Wirtschaftlichkeit und Sparsamkeit. Ein Festhalten am Projekt kann die Stadtentwicklungsgesellschaft, die das Bauprojekt umsetzen soll und damit auch die Stadt finanziell erheblich gefährden. Aus diesem Grund halte ich den Widerspruch zum Schutz der städtischen Interessen und zur Vermeidung eines nicht vertretbaren finanziellen Risikos für erforderlich, so der Oberbürgermeister. Parallel dazu hat der Aufsichtsrat der Stadtentwicklungsgesellschaft Bitterfeld-Wolfen, kurz STEG, MBH, in seiner Sitzung am 22. Juni entschieden, vom Kaufvertrag des Kulturpalastes zurückzutreten. Unterdessen hatte Stadtratsmitglied Daniel Reu von der AfD bei der Staatskanzlei und dem Ministerium für Kultur Sachsen-Anhalt eine dringliche Anfrage gestellt und auf die Frage, bekennt sich die Landesregierung weiterhin zur kulturpolitischen Bedeutung und zum Erhalt des Kulturpalastes, folgende Antwort bekommen. Der Kulturpalast ist im Denkmalregister des Landes Sachsen-Anhalt gelistet und die Landesregierung ist grundsätzlich am Erhalt eines Denkmals interessiert. Dennoch obliegt die Entscheidung über die weitere Entwicklung den regional verantwortlichen Akteuren. Eine weitere Frage lautete, wird die Landesregierung das Vorhaben unterstützen, den Kulturpalast Bitterfeld als dauerhaften Musical- und Veranstaltungsort mit landesweiter Ausstrahlung zu etablieren? Und wenn ja, in welcher Form? Bezüglich des vorliegenden Antrags auf Förderung der Entwicklung des Kulturpalastes Bitterfeld aus Mitteln des Strukturwandels zu einem Veranstaltungsort, in dem grundsätzlich auch potenziell kulturell nutzbare Flächen erschaffen werden sollen, nimmt das Land Sachsen-Anhalt eine grundsätzlich positive Haltung ein. Die Landesregierung begleitet den Prozess seit vielen Jahren konstruktiv und wird ihn im Rahmen ihrer Zuständigkeiten auch weiterhin konstruktiv begleiten, hieß es in der Antwort. Aspirin gehört seit Jahrzehnten zu den bekanntesten Medikamenten weltweit. Doch nur wenige wissen, dass ein großer Teil der Tabletten in Sachsen-Anhalt produziert wird. Am Bayer Standort in Bitterfeld wurde nun ein bemerkenswerter Meilenstein erreicht. Die 168 Milliardste Aspirin-Tablette ist vom Band gelaufen. Gleichzeitig investiert das Unternehmen weiter in den Ausbau seiner Produktion und fertigt inzwischen auch weitere bekannte Gesundheitsprodukte vor Ort. Was hinter diesem Erfolg steckt und welche Bedeutung der Standort für die Region hat, hören bzw. sehen Sie jetzt.
1: Die Firma Bayer erreichte einen monumentalen Meilenstein. Der am 25. Oktober 1991 errichtete Standort in Bitterfeld produzierte am Montag, dem 15. Juli 2026, im Beisein von Vorstandsvorsitzenden der Bayer AG, Bill Anderson, und dem Ministerpräsident des Landes Sachsen-Anhalt, Sven Schulze, seine 168 Milliardenste Tablette. Bei der gesamten Menge an Aspirin hat theoretisch jeder Mensch auf der Welt mindestens einmal eine Schachtel mit Tabletten von uns in der Hand gehalten, bemerkte die dreijährige Chefin Dr. Andrea Heim. Diese Zahlen wurden aber nicht durch bloßes Stagnieren erreicht, denn die Firma passte sich im Laufe der 34 Jahre Bestehen immer wieder an den Markt sowie den Bedürfnissen der Kunden an.
2: Ich würde sagen, wir haben wahrscheinlich die größte Veränderung durchgemacht, die Bayer Bitterfeld in diesen mehr als 30 Jahren ihres Bestehens genommen hat. Der Standort wurde mal gegründet mit dem Ziel, sehr, sehr große Volumen zu produzieren, also sehr große Chargen. Und das ist das, was der Markt schon lange nicht mehr möchte. Unsere Kunden möchten gern mit kleinen Chargen in hoher Frequenz beliefert werden. Und unsere Aufstellung, die Art, wie wir gearbeitet haben, hat dazu nicht mehr gepasst. Stellen Sie sich vor, in der pharmazeutischen Produktion war es immer üblich, die Herstellung der Tablettenmischungen und das Herstellen der Tabletten und das Verpacken der Tabletten voneinander zu trennen. Und wir haben eine Transformation durchgemacht, in der wir uns stattdessen entlang der Produktproduktionslinie aufgestellt haben. Das heißt, ein Produktionsteam macht jetzt seine eigene Mischung, macht daraus Tabletten und verpackt diese dann. Und bei der Gelegenheit haben wir halt geschaut, wie können wir möglichst kleinere Chargen produzieren, ohne dass die hinterher mehr kosten.
1: Alleine der Standort in Bitterfeld beschäftigt momentan 470 Mitarbeiter und 25 Azubis. Wenn das kein Zeichen von Zukunft ist, dann vielleicht die Erweiterung der produzierten Produkte. Denn der Standort in Bitterfeld erweitert auch hier sein Portfolio. Und Dr. Andrea Heim nannte uns dazu eindrucksvolle Nummern.
2: Also Bayer Bitterfeld fluktuiert zwischen 400 und 500 Mitarbeitern ungefähr in den letzten 10 Jahren. Im Moment sind es 470 Mitarbeiter. Das inkludiert 25 Azubis, verteilt über die 3 Ausbildungsjahre. Und die Fluktuation kommt immer dadurch zustande, wie die Bedarfe so aussehen. Also und wie die Verkäufe auch aussehen. Wir haben uns darum beworben, neue Produkte nach Bitterfeld zu bringen und haben seit September im letzten Jahr jetzt auch Renny im Portfolio und erwarten da noch weit, dass wir noch weitere Artikel, also Renny-Produkt für andere Länder in unser Portfolio aufnehmen können, mit der Chance auf 20 Millionen Fallschachteln zusätzlich zu unserem jetzigen Volumen.
1: Doch nicht nur die Entwicklung des Bitterfelder Standortes sieht gut aus. Denn der Eindruck des Ministerpräsidenten Sven Schulze fällt auch positiv aus. Mit seinem Ziel, Sachsen-Anhalt zu einem größeren Pharma-Standort zu machen, ist die Erfolgsgeschichte der Produktionsstätte im Chemiepark BIVO ein glänzendes Beispiel.
3: Ich habe ja vor kurzem angekündigt, dass ich Sachsen-Anhalt weiter ausbauen möchte zu einem noch größeren Pharma-Standort. Und da zählt Bayer dazu. Und der Vorstand hat mir heute auch nochmal gesagt, dass er hier in Bitterfeld, in Sachsen-Anhalt, auf Menschen trifft, auch auf Verantwortliche in der Politik trifft, die schnell auch Lösungen mit umsetzen. Mir geht es darum, dass wir in der Zukunft noch mehr auch Standorte wie hier Bayer in Bitterfeld haben. Wir sind schon gut im Land und es gab halt eine sehr gute Rückmeldung auch zu unserer gemeinsamen Zusammenarbeit.
1: 168 Milliarden produzierte Aspirintabletten, Millioneninvestitionen und neue Produkte am Standort. Bayer Bitterfeld blickt auf eine beeindruckende Entwicklung zurück. Gleichzeitig zeigt der jüngste Meilenstein, dass die Erfolgsgeschichte noch lange nicht zu Ende geschrieben ist. Mit modernisierten Anlagen, optimierten Prozessen und weiteren Wachstumsperspektiven bleibt der Standort ein wichtiger Motor für die Pharmaindustrie in Sachsen-Anhalt.
0: Am 28. 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Sollten Sie bislang nur für die Wahl am 7.6. 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Der Versand der Briefwahlunterlagen begann bereits am 15. Juni. Die Deutsche Post garantiert eine rechtzeitige Zustellung für Wahlbriefe, welche bis Donnerstag, den 25.06., aufgegeben werden bzw. wurden. Eine Sonntagszustellung durch die Deutsche Post findet am Wahltag nicht statt. Am 20. Juni wurde die Thomas-Münzer-Kampfbahn in Gröbzig zur Bühne des Endspiels im Reservepokal. Dabei traf die zweite Mannschaft des SV Blau-Weiß-Schortewitz auf die zweite der SG 1948 Reppichau. Ein Blick auf die bisherige Bilanz beider Teams zeigt schnell die Rollenverteilung. Reppichau ging als klarer Favorit in die Partie. Doch Pokalfinale haben bekanntlich ihre eigenen Gesetze. Konnte Schortewitz für die Überraschung sorgen und den Titel holen?
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1: Das große Finale stand an. Am 20. Juni wurde die Thomas-Münzer-Kampfbahn in Gröbzig zum Schauplatz des Abschlussspiels des Reservepokals Abi. Die zweite des SV Blau-Weiß-Schortewitz gegen die zweite der SG 1984 Reppichau. Wer die Historie zwischen den Mannschaften kennt, weiß, dass Reppichau als klarer Favorit in das Finale hineingeht. Aber vielleicht war es dieses Spiel, wo Schortewitz den Sieg holt? Wir schauen ins Geschehen rein. Die ersten Minuten verliefen so, wie man es sich hätte denken können. Reppichau findet sich eher ins Spiel ein und wird schnell gefährlich. In der 10. Spielminute die erste Chance. Bernhard an Ehrenberg und er holt das Führungstor rein. Doch das scheint die Jungs im Blau erweckt zu haben. Nach der 10. stählern die Schortewitzer ihren Angriff als auch ihre Verteidigung. Reppichau wird der Spielablauf sehr schwer gemacht. Und der Wiesbeller wird gleich mehrfach auf die Probe gestellt. Doch dann die erste Gelbe für Reppichau in dieser Partie. Das Resultat: ein Freistoß für Schortewitz. Hier fliegt der Ball gegen die Latte vom Tor und beim Abprall gegen die Hand von Ritze. Es wird abgepfiffen und Ritze bekommt eine Gelbe wegen Handspiel, Schortewitz ein Elfmeter. Tiede tritt an und verschwendet die Chance nicht. Der Ausgleich in der 20. Spielminute, das 1:1. Schortewitz bricht im Spielverlauf immer wieder aus und stürmt Richtung Tor. Vor allem Osman Dieber findet sich oft im Zweikampf gegen De Wiesbeler. Vorerst jedoch ohne ordentlichen Abschluss. In der 38. Spielminute pariert De Wiesbeler den Ball prachtvoll. Der daraus resultierende Eckball jedoch kommt wie aus einem Bilderbuch. Günther setzt ab und Künstler mit einem exemplarischen Kopfball holt seinem Team die Führung, das 2:1. Bis zur Halbzeit kommen noch ein paar Flanken vom Mittelfeld an Dieber, jedoch fehlt der Abschluss immer noch. In der Halbzeit steht Schortewitz jedoch deutlich besser da, als es bestimmt manch einer gedacht hätte. Doch der Beginn der zweiten Hälfte läuft etwas anders. Reppichau wieder sofort im Spielgeschehen und Schortewitz findet sich größtenteils in der Defensive wieder. Reppichau bleibt bedrohlich, doch Schortewitz will nichts zulassen. 53. Spielminute, hier fällt noch eine Gelbe für Reppichau, diesmal für Johannes. 5 Minuten später kommt ein Foul seitens Johannes, der Unparteiische gibt hierfür die Gelb-Rote. Reppichau für den Rest des Spiels im Nachteil. Doch in der 61. fällt die nächste Karte. Diesmal eine rote an Reppichau, die ging an Berger. Mit 2 Spielern im Nachteil wird es verdammt hart für Reppichau, den Rest des Spiels zu bestehen. Schortewitz wittert den Sieg und Diva liefert sich weiter Duelle mit De Wiesbeller. Aber allmählich verzweifeln die Fans des Stürmers. Nach 10 Versuchen muss doch mal endlich einer reingehen. Aber vielleicht geht der Wunsch noch in Erfüllung. Sitte im Sturm in Kombination mit Diva. Sitte sieht die Gelegenheit und gibt ab. Und endlich Diva mit dem 3:1. Die Fans von Schortewitz explodieren förmlich vor Freude. Außer einer gelben Karte für Reppichau und einer gelb-roten für Schortewitz passiert hier nicht mehr viel. Dieba kommt noch einmal durch, aber ändert am Endstand nichts und damit ist es besiegelt. 3:1. Damit gewinnt Schortewitz den Reservepokal Abi und besiegt einen Gegner, der sie bis auf die

0: Da bin ich sehr enttäuscht von Schiedsrichterteam, aber das ist halt nicht zu ändern. Es ist ernst gegeben und das war für mich der Knackpunkt im Spiel. Ja, so lange war es auf Augenhöhe und wir waren dran. Und dann ist das Spiel dem Schiedsrichter komplett entgleist. Ja, mit, ich weiß jetzt ja nicht mehr, wie viel Gelb, Rot und Rote das am Ende nachher waren, aber nicht eines Finales würdig, die Schiedsrichter, meiner Meinung nach. Sehr enttäuscht von Schiedsrichtern. Hatte immer ein gutes Verhältnis zu beiden. Also, der Max Müller hier drüben an der Außenlinie hatte ich ja nicht unmittelbar bei den anderen. Aber egal, Glückwunsch trotzdem an Schottowitz. Die haben sich das erkämpft im Endeffekt. Haben sich dann auch den Finalsieg verdient. Glückwunsch nach Schottowitz. Schöne Party und wir sind halt der lachende, nicht der lachende Zweite heute. Ja. Leider. Aber es geht weiter im Fußball. Wir haben trotzdem eine gute Saison gespielt mit der Truppe. Tut mir um die Jungs leid, dass der Schiri so ein Spiel so entgleist, aber ist halt leider so.
1: Ja, also die ersten 20 Minuten, muss ich sagen, war wirklich auch dominierend. Hat auch mehr Spielanteile gehabt, hat das Spiel schön verlagert über die Außen. Sind natürlich mit einem 1-0 in Führung gegangen. Und ich muss aber dazu sagen, die Trinkpause hat uns sehr geholfen. Ja, das war so wie so ein kleiner Knack. Und mit nach Standard sind wir natürlich sehr schön zurückgekommen. Daraus erfolgte ein Elfmeter, was uns zugute kam. Und dann haben wir natürlich den Flow mitgenommen und sind natürlich ins Spiel reingekommen. Und das war für uns sehr gut. Also. Ich bin sehr emotional. Weil ich viele Jungs habe. In der ersten und zweiten Männermannschaft, die mir persönlich sehr ans Herz gewachsen sind. Und ich muss dazu sagen, ist eigentlich sensationell. Die ganze Saison, die gelaufen ist, schade für die zweite Männermannschaft, dass es zum Schluss in der Liga nicht gereicht hat, ist sehr, sehr traurig. Aber wie gesagt, die haben natürlich mit dem Pokalsieg nochmal alles rausgerissen. Und deswegen, das war voll und ganz verdient. Wir sind einmal, wie gesagt, die erste und die zweite Männermannschaft. Wir sind Blau-Weiß-Schottowitz und das funktioniert über die ganze Saison. Und das geht nur über soziales Miteinander.

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1: Die Preisträger des Revierpionier-Ideenwettbewerbs 2026 stehen fest. Eine Jury mit unterschiedlichen fachlichen Hintergründen wählte aus den rund 600 eingereichten Ideen im vierten Wettbewerbsjahr insgesamt 140 Projekte zur Prämierung aus. Von den prämierten Projekten entfallen 33 auf den Landkreis Anhalt-Bitterfeld. Dort setzt Preisträger Bernd Rothe in Poch das Projekt »KI ist dein Freund« um. Dabei stärken Senioren ihre digitalen Kompetenzen im Umgang mit künstlicher Intelligenz. In einer sechsmonatigen Seminarreihe erarbeiten sie gemeinsam praxisnahe Anwendungsbeispiele, reflektieren Chancen und Risiken und entwickeln einen verständlichen Leitfaden zur sicheren KI-Nutzung, der sowohl digital als auch in gedruckter Form veröffentlicht wird. Damit, liebe Zuschauer, sind wir am Ende unserer Mittwochsausgabe der RBB Aktuellnachrichten. Wir schauen jetzt wie gewohnt an dieser Stelle auf den Wetterbericht und im Anschluss daran gern noch auf die Meldungen aus Dessau-Roßlau. Am Donnerstag um 18 Uhr melden wir uns dann wieder mit aktuellen Meldungen hier aus der Redaktion. Bis dahin, machen Sie es gut und auf Wiedersehen.
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4: Morgen erwartet uns ein heißes Sommerwetter mit Temperaturen bis zu 34 Grad. Die Sonne scheint rund 12 Stunden lang und sorgt für einen überwiegend sonnigen Tag. Dazu weht

0: Es wurde wieder Zeit, die Zukunftspläne der Stadt festzulegen. In einem Pressegespräch der Stadt am 18. Juni wurde über den aktuellen Stand des INSEC 2040 informiert. Bereits 2013 wurde in Dessau-Roßlau das erste integrierte Stadtentwicklungskonzept erarbeitet und bis 2025 ausgerichtet.
1: Wenn man sich in das alte INSEC nochmal reinliest, kann man feststellen, da waren ca. 89 Leitprojekte drin und davon sind gut 50 Maßnahmen auf den Weg gebracht worden. An einigen Projekten arbeiten wir noch, aber es gibt ganz wichtige Sachen, an denen wir gearbeitet und die auch realisiert wurden. Beispielsweise Kavalierstraße, das Bauhausmuseum, der Stadtpark, der Stadteingang Ost, der Albrechtsplatz, die Ostseite der Albrechtsstraße, Johannesviertel. Es sind etliche Straßenbauvorhaben auf den Weg gebracht worden. In Roßlau beispielsweise der Umzug der Bieteschule in das ehemalige Goethe-Gymnasium. Also es ist eine ganze Menge passiert und es wird auch weiterhin etliches, vieles passieren, was der Stadtentwicklung gut tut.
0: Nun liegt der Entwurf des neuen Stadtentwicklungskonzeptes vor. Im Mittelpunkt steht die Frage, wie sich Dessau-Roßlau in den kommenden Jahren entwickeln soll. Herausforderungen wie der Bevölkerungsrückgang, die zunehmende Überalterung der Gesellschaft und Wohnungsleerstände sind nach wie vor aktuell. Gleichzeitig sind im Laufe der Zeit weitere Themen hinzugekommen, die künftig berücksichtigt werden müssen.
1: Gerade durch die Pandemie bedingt ist vielen auch bewusst geworden, dass das Thema Digitalisierung, Onlinehandel, eine andere Art von Daseinsvorsorge, eine andere Art von Arbeiten und Wohnen, beispielsweise das Thema Homeoffice, die Leute auch bewegt. Also wie geht man auch mit dem Thema Natur um, wie geht man mit dem Thema Kultur um? Und das sind Sachen, die die Stadt in ihrem Wirken, in ihrem Ordnen von Funktionen, im Ordnen von Schulen, von Kitas maßgeblich mit beeinflussen. Und darauf eine Antwort zu geben, dass der Bürger und Bürgerinnen auch erkennen können, wie bereitet sich die Stadt eigentlich bis 2040 genau auf diese Herausforderungen vor, dafür haben wir das INSEC gemacht.
0: Um den Bürgern einen einfachen Einstieg in das Thema zu ermöglichen, ist der Entwurf seit dem 16. Juni auf der Internetseite der Stadt zu sehen. Dort können sich Interessierte über die Inhalte informieren. Darüber hinaus wird es einen Bürgerdialog geben und der Entwurf wird öffentlich ausgelegt.
1: Vom 16.06. bis zum 24. August besteht diese Möglichkeit, über das Internet sich da sehr umfassend zu informieren, aber auch in diesen Prozess mit einzubringen. Anregungen, Hinweise an die Stadtverwaltung zu richten, aber auch Bedenken zu äußern, wenn etwas noch nicht Berücksichtigung gefunden hat, also sowas auch zu äußern. Und dann gibt es eine Informationsveranstaltung am 29. Juli im Bauhausmuseum um 18 Uhr, wo die Bürgerinnen und Bürger eingeladen sind, aber auch Vereine, Verbände, Unternehmer, Wirtschaft, Kulturschaffende, die gerne ins Bauhausmuseum kommen können, sich darüber informieren, was haben wir mit dem INSEC-Entwurf parat an Antworten und welche Möglichkeiten gibt es, sich in den weiteren Stadtentwicklungsprozess auch einzubringen.
0: Bei der Veranstaltung soll es darum gehen, welche Schwerpunkte im neuen INSEC gesetzt werden sollen. Auch die Bundesgartenschau, die im Jahr 2035 stattfinden soll, spielt dabei eine Rolle.
2: Das integrierte Stadtentwicklungskonzept ist ja ein Gesamtkonzept, wo wir versuchen, verschiedene Themenfelder zusammenzudenken. Wohnen, Freizeit, Kultur, Wirtschaft. Und wir sehen gerade die BUGA hier auch für viele Prozesse, die wir strategisch vorhaben für die Stadtentwicklung bis 2040, auch als einen Beschleuniger, als einen Katalysator. Und

0: Insofern finden Sie dann im integrierten Stadtentwicklungskonzept auch Buga-Maßnahmen wieder, die einfach zeigen, inwiefern strategische Ziele der Stadtentwicklung bis 2040 auch über die Buga erreicht werden sollen.
1: Die Stadt lädt alle Interessierten herzlich ein, am 29. Juni um 18 Uhr ins Bauhausmuseum Dessau zu kommen, sich zu informieren und Fragen zu stellen. Für den guten Zweck hieß es am 5. Juni wieder Bewegung zeigen. Die Benefiz-Rallye des Fördervereins der Evangelischen Grundschule Dessau fand erneut erfolgreich im Schillerpark statt. Bereits im vergangenen Jahr wurde dabei einiges in Bewegung gesetzt.
2: Letztes Jahr haben wir knapp 5.000 Euro erradet hier und haben somit ganz tatkräftig die Schule unterstützen können, haben die Modernisierung der Schulbibliothek danach vollziehen können, haben ganz viele neue Bücher gekauft und konnten auch regional zwei Vereine hier unterstützen.
1: Mit insgesamt 112 Teilnehmenden und 1.226 absolvierten Runden wurde auch in diesem Jahr wieder fleißig gelaufen und geradelt. Während der Lauf für alle Altersgruppen offen war, konnten beim Radfahren ausschließlich Vorschul- und Grundschulkinder teilnehmen. Bereits zum 18. Mal engagierten sich die Teilnehmer für den guten Zweck. Für viele Kinder der evangelischen Grundschule gehört die Benefiz-Rallye inzwischen fest zum Schuljahr dazu.
2: Natürlich freuen die Kinder sich, weil sie können halt, haben es in der Hand, sie können die Schule mitgestalten, können die Spenden erradeln, können damit auch Projekte hier mit uns zusammen umsetzen. Und es ist natürlich auch ein Sportevent, was, glaube ich, in Dessau seinesgleichen sucht.
1: Seit 2007 organisiert der Förderverein die Veranstaltung im Schillerpark. Unter dem Motto »Jede Runde zählt« für Bildung, Bewegung und Solidarität gingen die Teilnehmenden auch in diesem Jahr mit Helm und viel Motivation an den Start. Das Spendenprinzip war dabei ganz einfach.
2: Die Eltern und Verwandten, die spenden einen fixen Betrag pro geradeter Runde oder gelaufener Runde. Und das werden wir am Ende summieren. Und dann klingelt hoffentlich die Kasse.
1: Und die Kasse klingelte tatsächlich. Obwohl insgesamt weniger Runden als im Vorjahr absolviert wurden, konnte eine höhere Spendensumme erzielt werden. Am Ende kamen 5.333 Euro zusammen, ein Ergebnis, das sich sehen lassen kann. Schon im Vorfeld hatte der Förderverein Ideen, wofür die Spendengelder eingesetzt werden sollen.
2: Wir werden zum einen draußen den Kletterpark mit einer neuen Reckstange gestalten und außerdem werden wir das Zirkusprojekt unterstützen, was hier alle paar Jahre stattfindet. Das ist ein Projekt, wo die Schüler eine Woche Projektwoche haben und mit einem Zirkus zusammen ein tolles Programm aufstellen und am Ende gibt es eine tolle Aufführung für die Familie. Und auch zudem wollen wir auch wieder regional natürlich tätig werden und werden diesmal das Jugendprojekt, den Nordclub hier in Dessau-Nord unterstützen.
1: Die Benefiz-Rallye zeigt jedes Jahr aufs Neue, wenn viele gemeinsam anpacken, kann Großes entstehen. Auf die erreichte Spendensumme können die Kinder deshalb besonders stolz sein.

0: Schön, dass Sie mit dabei sind und damit herzlich willkommen an diesem Mittwoch zu den RBB Aktuellnachrichten. Der Oberbürgermeister der Stadt Bitterfeld-Wolfen, Armin Schenk, hat gegen die Stadtratsentscheidung zum Kulturpalast vom 9. Juni seinen Widerspruch eingelegt. Nach Prüfung ist die Entscheidung sowohl rechtswidrig als auch nachteilig für die Stadt Bitterfeld-Wolfen, sagt er und begründet seine Entscheidung wie folgt. Die Finanzierung des Projekts ist nicht gesichert, weitere Fördermittel stehen nicht in Aussicht. Banken verweigern die notwendige Kreditfinanzierung und die tatsächlichen Investitionskosten werden voraussichtlich deutlich höher ausfallen als ursprünglich angenommen. Zudem bestehen erhebliche rechtliche und genehmigungsrechtliche Unsicherheiten sowie Zweifel an einem wirtschaftlich tragfähigen Betrieb des Kulturpalastes. Aus diesen Gründen hatte die Stadtverwaltung dem Stadtrat die Aufhebung des Beschlusses, Grundsatzbeschluss, Projekt Kulturpalast Bitterfeld-Wolfen wird Musicalpalast und Ausstellungscenter zur Entscheidung vorgelegt. Der Stadtrat lehnte dies mit 22 Nein bei 18 Ja-Stimmen ab. Ich sehe deshalb einen Verstoß gegen die haushaltsrechtlichen Grundsätze von Wirtschaftlichkeit und Sparsamkeit. Ein Festhalten am Projekt kann die Stadtentwicklungsgesellschaft, die das Bauprojekt umsetzen soll und damit auch die Stadt finanziell erheblich gefährden. Aus diesem Grund halte ich den Widerspruch zum Schutz der städtischen Interessen und zur Vermeidung eines nicht vertretbaren finanziellen Risikos für erforderlich, so der Oberbürgermeister. Parallel dazu hat der Aufsichtsrat der Stadtentwicklungsgesellschaft Bitterfeld-Wolfen, kurz Steg, MBH, in seiner Sitzung am 22. Juni entschieden, vom Kaufvertrag des Kulturpalastes zurückzutreten. Unterdessen hatte Stadtratsmitglied Daniel Reu von der AfD bei der Staatskanzlei und dem Ministerium für Kultur Sachsen-Anhalt eine dringliche Anfrage gestellt und auf die Frage, bekennt sich die Landesregierung weiterhin zur kulturpolitischen Bedeutung und zum Erhalt des Kulturpalastes, folgende Antwort bekommen. Der Kulturpalast ist im Denkmalregister des Landes Sachsen-Anhalt gelistet und die Landesregierung ist grundsätzlich am Erhalt eines Denkmals interessiert. Dennoch obliegt die Entscheidung über die weitere Entwicklung den regional verantwortlichen Akteuren. Eine weitere Frage lautete, wird die Landesregierung das Vorhaben unterstützen, den Kulturpalast Bitterfeld als dauerhaften Musical- und Veranstaltungsort mit landesweiter Ausstrahlung zu etablieren? Und wenn ja, in welcher Form? Bezüglich des vorliegenden Antrags auf Förderung der Entwicklung des Kulturpalastes Bitterfeld aus Mitteln des Strukturwandels zu einem Veranstaltungsort, in dem grundsätzlich auch potenziell kulturell nutzbare Flächen erschaffen werden sollen, nimmt das Land Sachsen-Anhalt eine grundsätzlich positive Haltung ein. Die Landesregierung begleitet den Prozess seit vielen Jahren konstruktiv und wird ihn im Rahmen ihrer Zuständigkeiten auch weiterhin konstruktiv begleiten, hieß es in der Antwort. Aspirin gehört seit Jahrzehnten zu den bekanntesten Medikamenten weltweit. Doch nur wenige wissen, dass ein großer Teil der Tabletten in Sachsen-Anhalt produziert wird. Am Bayer Standort in Bitterfeld wurde nun ein bemerkenswerter Meilenstein erreicht. Die 168 Milliardste Aspirin-Tablette ist vom Band gelaufen. Gleichzeitig investiert das Unternehmen weiter in den Ausbau seiner Produktion und fertigt inzwischen auch weitere bekannte Gesundheitsprodukte vor Ort. Was hinter diesem Erfolg steckt und welche Bedeutung der Standort für die Region hat, hören bzw. sehen Sie jetzt.
1: Die Firma Bayer erreichte einen monumentalen Meilenstein. Der am 25. Oktober 1991 errichtete Standort in Bitterfeld produzierte am Montag, dem 15. Juli 2026, im Beisein von Vorstandsvorsitzenden der Bayer AG, Bill Anderson, und dem Ministerpräsident des Landes Sachsen-Anhalt, Sven Schulze, seine 168 Milliardenste Tablette. Bei der gesamten Menge an Aspirin hat theoretisch jeder Mensch auf der Welt mindestens einmal eine Schachtel mit Tabletten von uns in der Hand gehalten, bemerkte die dreijährige Chefin Dr. Andrea Heim. Diese Zahlen wurden aber nicht durch bloßes Stagnieren erreicht, denn die Firma passte sich im Laufe der 34 Jahre Bestehen immer wieder an den Markt sowie den Bedürfnissen der Kunden an.
2: Ich würde sagen, wir haben wahrscheinlich die größte Veränderung durchgemacht, die die Bayer Bitterfeld in diesen mehr als 30 Jahren ihres Bestehens genommen hat. Der Standort wurde mal gegründet mit dem Ziel, sehr, sehr große Volumen zu produzieren, also sehr große Chargen. Und das ist das, was der Markt schon lange nicht mehr möchte. Unsere Kunden möchten gern mit kleinen Chargen in hoher Frequenz beliefert werden. Und unsere Aufstellung, die Art, wie wir gearbeitet haben, hat dazu nicht mehr gepasst. Stellen Sie sich vor, in der pharmazeutischen Produktion war es immer üblich, die Herstellung der Tablettenmischungen und das Herstellen der Tabletten und das Verpacken der Tabletten voneinander zu trennen. Und wir haben eine Transformation durchgemacht, in der wir uns stattdessen entlang der Produktproduktionslinie aufgestellt haben. Das heißt, ein Produktionsteam macht jetzt seine eigene Mischung, macht daraus Tabletten und verpackt diese dann. Und bei der Gelegenheit haben wir halt geschaut, wie können wir möglichst kleinere Chargen produzieren, ohne dass die hinterher mehr kosten.
1: Alleine der Standort in Bitterfeld beschäftigt momentan 470 Mitarbeiter und 25 Azubis. Wenn das kein Zeichen von Zukunft ist, dann vielleicht die Erweiterung der produzierten Produkte. Denn der Standort in Bitterfeld erweitert auch hier sein Portfolio. Und Dr. Andrea Heim nannte uns dazu eindrucksvolle Nummern.
2: Also Bayer Bitterfeld fluktuiert zwischen 400 und 500 Mitarbeitern ungefähr in den letzten 10 Jahren. Im Moment sind es 470 Mitarbeiter. Das inkludiert 25 Azubis, verteilt über die 3 Ausbildungsjahre. Und die Fluktuation kommt immer dadurch zustande, wie die Bedarfe so aussehen. Also und wie die Verkäufe auch aussehen. Wir haben uns darum beworben, neue Produkte nach Bitterfeld zu bringen und haben seit September im letzten Jahr jetzt auch Renny im Portfolio und erwarten da noch weit, dass wir noch weitere Artikel, also Renny-Produkt für andere Länder in unser Portfolio aufnehmen können, mit der Chance auf 20 Millionen Fallschachteln zusätzlich zu unserem jetzigen Volumen.
1: Doch nicht nur die Entwicklung des Bitterfelder Standortes sieht gut aus. Denn der Eindruck des Ministerpräsidenten Sven Schulze fällt auch positiv aus. Mit seinem Ziel, Sachsen-Anhalt zu einem größeren Pharma-Standort zu machen, ist die Erfolgsgeschichte der Produktionsstätte im Chemiepark BIVO ein glänzendes Beispiel.
3: Ich habe ja vor kurzem angekündigt, dass ich Sachsen-Anhalt weiter ausbauen möchte zu einem noch größeren Pharma-Standort. Und da zählt Bayer dazu. Und der Vorstand hat mir heute auch nochmal gesagt, dass er hier in Bitterfeld, in Sachsen-Anhalt, auf Menschen trifft, auch auf Verantwortliche in der Politik trifft, die schnell auch Lösungen mit umsetzen. Mir geht es darum, dass wir in der Zukunft noch mehr auch Standorte wie hier Bayer in Bitterfeld haben. Wir sind schon gut im Land und es gab halt eine sehr gute Rückmeldung auch zu unserer gemeinsamen Zusammenarbeit.
1: 168 Milliarden produzierte Aspirintabletten, Millioneninvestitionen und neue Produkte am Standort. Bayer Bitterfeld blickt auf eine beeindruckende Entwicklung zurück. Gleichzeitig zeigt der jüngste Meilenstein, dass die Erfolgsgeschichte noch lange nicht zu Ende geschrieben ist. Mit modernisierten Anlagen, optimierten Prozessen und weiteren Wachstumsperspektiven bleibt der Standort ein wichtiger Motor für die Pharmaindustrie in Sachsen-Anhalt.
0: Am 28. Juni findet die Stichwahl zum Landrat des Landkreises Saalekreis statt. Wer bereits bei Beantragung der Briefwahlunterlagen zur Landratswahl am 7. Juni ausgewählt hat, dass er auch bei einer Stichwahl die Möglichkeit der Briefwahl nutzen möchte, erhält die Briefwahlunterlagen automatisch und muss nichts weiter unternehmen. Sollten Sie bislang nur für die Wahl am 7.6. Briefwahl beantragt haben und möchten auch für die Stichwahl die Möglichkeit der Briefwahl nutzen, muss man einen neuen Antrag stellen. Der Versand der Briefwahlunterlagen begann bereits am 15. Juni. Die Deutsche Post garantiert eine rechtzeitige Zustellung für Wahlbriefe, welche bis Donnerstag, den 25.06. aufgegeben werden bzw. wurden. Eine Sonntagszustellung durch die Deutsche Post findet am Wahltag nicht statt. Am 20. Juni wurde die Thomas-Münzer-Kampfbahn in Gröbzig zur Bühne des Endspiels im Reservepokal. Dabei traf die zweite Mannschaft des SV Blau-Weiß Schortewitz auf die zweite der SG 1948 Reppichau. Ein Blick auf die bisherige Bilanz beider Teams zeigt schnell die Rollenverteilung. Reppichau ging als klarer Favorit in die Partie. Doch Pokalfinale haben bekanntlich ihre eigenen Gesetze. Konnte Schortewitz für die Überraschung sorgen und den Titel holen?
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1: Das große Finale stand an. Am 20. Juni wurde die Thomas-Münzer-Kampfbahn in Gröbzig zum Schauplatz des Abschlussspiels des Reservepokals Abi. Die zweite

0: des SV Blau-Weiß Schottewitz gegen die zweite der SG 1984 Reppichau. Wer die Historie zwischen den Mannschaften kennt, weiß, dass Reppichau als klarer Favorit in das Finale hineingeht. Aber vielleicht war es dieses Spiel, wo Schottewitz den Sieg holt? Wir schauen ins Geschehen rein. Die ersten Minuten verliefen so, wie man es sich hätte denken können. Reppichau findet sich eher ins Spiel ein und wird schnell gefährlich. In der 10. Spielminute die erste Chance. Bernhard an Ehrenberg und er holt das Führungstor rein. Doch das scheint die Jungs in Blau erweckt zu haben. Nach der 10. stehlern die Schottewitzer ihren Angriff als auch ihre Verteidigung. Reppichau wird der Spielablauf sehr schwer gemacht. Und der Wiesbeller wird gleich mehrfach auf die Probe gestellt. Doch dann die erste Gelbe für Reppichau in dieser Partie. Das Resultat: ein Freistoß für Schottewitz. Hier fliegt der Ball gegen die Latte vom Tor und beim Abprall gegen die Hand von Ritze. Es wird abgepfiffen und Ritze bekommt eine Gelbe wegen Handspiel, Schottewitz ein Elfmeter. Tiede tritt an und verschwendet die Chance nicht. Der Ausgleich in der 20. Spielminute, das 1:1. Schottewitz bricht im Spielverlauf immer wieder aus und stürmt Richtung Tor. Vor allem Osman Dieber findet sich oft im Zweikampf gegen De Wiesbeler. Vorerst jedoch ohne ordentlichen Abschluss. In der 38. Spielminute pariert De Wiesbeler den Ball prachtvoll. Der daraus resultierende Eckball jedoch kommt wie aus einem Bilderbuch. Günther setzt ab und Künstler mit einem exemplarischen Kopfball holt seinem Team die Führung, das 2:1. Bis zur Halbzeit kommen noch ein paar Flanken vom Mittelfeld an Dieber, jedoch fehlt der Abschluss immer noch. In der Halbzeit steht Schottewitz jedoch deutlich besser da, als es bestimmt manch einer gedacht hätte. Doch der Beginn der zweiten Hälfte läuft etwas anders. Reppichau wieder sofort im Spielgeschehen und Schottewitz findet sich größtenteils in der Defensive wieder. Reppichau bleibt bedrohlich, doch Schottewitz will nichts zulassen. 53. Spielminute, hier fällt noch eine Gelbe für Reppichau, diesmal für Johannes. 5 Minuten später kommt ein Foul seitens Johannes, der Unparteiische gibt hierfür die Gelb-Rote. Reppichau für den Rest des Spiels im Nachteil. Doch in der 61. fällt die nächste Karte. Diesmal eine rote an Reppichau, die ging an Berger. Mit 2 Spielern im Nachteil wird es verdammt hart für Reppichau, den Rest des Spiels zu bestehen. Schottewitz wittert den Sieg und Diva liefert sich weiter Duelle mit De Wiesbeller. Aber allmählich verzweifeln die Fans des Stürmers. Nach 10 Versuchen muss doch mal endlich einer reingehen. Aber vielleicht geht der Wunsch noch in Erfüllung. Sitte im Sturm in Kombination mit Diva. Sitte sieht die Gelegenheit und gibt ab. Und endlich Diva mit dem 3:1. Die Fans von Schottewitz explodieren förmlich vor Freude. Außer einer gelben Karte für Reppichau und einer gelb-roten für Schottewitz passiert hier nicht mehr viel. Diba kommt noch einmal durch, aber ändert am Endstand nichts und damit ist es besiegelt. 3:1. Damit gewinnt Schottewitz den Reservepokal Abi und besiegt einen Gegner, der sie bis auf die Knochen getestet hat.
1: Ja, wenn man in so einem Pokalfinale ist, möchte man es natürlich auch gewinnen. Dass das Pokal seine eigenen Gesetze hat, das weiß jeder. Dass das heute hier schwer wird, dass das kein eindeutiger Sieg für irgendeinen wird, das war auch klar. Wir waren klar der Favorit. Aber die Schottewitzer haben Kampf dagegen gesetzt. Das haben wir vorher gewusst. Und das war eigentlich ein Spiel auf Augenhöhe. Aber in meinen Augen hat das halt das Schiedsrichterteam nachher entschieden mit der roten Karte für uns. Die im Leben keine rote Karte ist, bei uns genau vor der Trainerbank. Da bin ich sehr enttäuscht von Schiedsrichterteam, aber das ist halt nicht zu ändern. Es ist, haben es gegeben und das war für mich der Knackpunkt im Spiel. Ja, so lange war es auf Augenhöhe und wir waren dran. Und, ja, und dann ist das Spiel dem Schiedsrichter komplett entgleist. Ja, mit, ich weiß jetzt ja auch nicht mehr, wie viel Gelb, Rot und Rote das am Ende nachher waren, aber nicht eines Finales würdig die Schiedsrichter, meiner Meinung nach. Sehr enttäuscht von Schiedsrichtern. Hatte immer ein gutes Verhältnis zu beiden. Also, der Max Müller hier drüben an der Außenlinie hatte ich ja nicht unmittelbar bei den anderen. Aber egal, Glückwunsch trotzdem an Schottowitz. Die haben sich das erkämpft im Endeffekt. Haben sich dann auch den Finalsieg verdient. Glückwunsch nach Schottowitz. Schöne Party und wir sind halt der lachende, nicht der lachende Zweite heute. Ja. Leider. Aber es geht weiter im Fußball. Wir haben trotzdem eine gute Saison gespielt mit der Truppe. Tut mir um die Jungs leid, dass der Schiri so ein Spiel so entgleist, aber ist halt leider so.
2: Ja, also die ersten 20 Minuten, muss ich sagen, war wirklich auch dominierend. Hat auch mehr Spielanteile gehabt, hat das Spiel schön verlagert über die Außen. Sind natürlich mit einem 1-0 in Führung gegangen. Und ich muss aber dazu sagen, die Trinkpause hat uns sehr geholfen. Ja, das war so wie so ein kleiner Knack. Und mit nach Standard sind wir natürlich sehr schön zurückgekommen. Daraus erfolgte ein Elfmeter, was uns zugute kam. Und dann haben wir natürlich den Flow mitgenommen und sind natürlich ins Spiel reingekommen. Und das war für uns sehr gut. Also. Ich bin sehr emotional. Weil ich viele Jungs habe in der ersten und zweiten Männermannschaft, die mir persönlich sehr ans Herz gewachsen sind. Und ich muss dazu sagen, ist eigentlich sensationell. Die ganze Saison, die gelaufen ist, schade für die zweite Männermannschaft, dass es zum Schluss in der Liga nicht gereicht hat, ist sehr, sehr traurig. Aber wie gesagt, die haben natürlich mit dem Pokalsieg nochmal alles rausgerissen. Und deswegen, das war voll und ganz verdient. Wir sind einmal, wie gesagt, die erste in die zweite Männermannschaft. Wir sind Blau-Weiß-Schottowitz und das funktioniert über die ganze Saison. Und das geht nur über soziales Miteinander.

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1: Die Preisträger des Revierpionier-Ideenwettbewerbs 2026 stehen fest. Eine Jury mit unterschiedlichen fachlichen Hintergründen wählte aus den rund 600 eingereichten Ideen im vierten Wettbewerbsjahr insgesamt 140 Projekte zur Prämierung aus. Von den prämierten Projekten entfallen 33 auf den Landkreis Anhalt-Bitterfeld. Dort setzt Preisträger Bernd Rothe in Poch das Projekt »KI ist dein Freund« um. Dabei stärken Senioren ihre digitalen Kompetenzen im Umgang mit künstlicher Intelligenz. In einer sechsmonatigen Seminarreihe erarbeiten sie gemeinsam praxisnahe Anwendungsbeispiele, reflektieren Chancen und Risiken und entwickeln einen verständlichen Leitfaden zur sicheren KI-Nutzung, der sowohl digital als auch in gedruckter Form veröffentlicht wird. Damit, liebe Zuschauer, sind wir am Ende unserer Mittwochsausgabe der RBB Aktuellnachrichten. Wir schauen jetzt wie gewohnt an dieser Stelle auf den Wetterbericht und im Anschluss daran gern noch auf die Meldungen aus Dessau-Roßlau. Am Donnerstag um 18 Uhr melden wir uns dann wieder mit aktuellen Meldungen hier aus der Redaktion. Bis dahin, machen Sie es gut und auf Wiedersehen.
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4: Morgen erwartet uns ein heißes Sommerwetter mit Temperaturen bis zu 34 Grad. Die Sonne scheint rund 12 Stunden lang und sorgt für einen überwiegend sonnigen Tag. Dazu weht ein leichter Westwind. Auch in den folgenden Tagen bleibt das Wetter hochsommerlich. Zu Hitzegewittern sollte es nicht kommen.

0: Es wurde wieder Zeit, die Zukunftspläne der Stadt festzulegen. In einem Pressegespräch der Stadt am 18. Juni wurde über den aktuellen Stand des INSEC 2040 informiert. Bereits 2013 wurde in Dessau-Roßlau das erste integrierte Stadtentwicklungskonzept erarbeitet und bis 2025 ausgerichtet.
1: Wenn man sich in das alte INSEC nochmal reinliest, kann man feststellen, da waren ca. 89 Leitprojekte drin und davon sind gut 50 Maßnahmen auf den Weg gebracht worden. An einigen Projekten arbeiten wir noch, aber es gibt ganz, ganz wichtige Sachen, an denen wir gearbeitet und die auch realisiert wurden. Beispielsweise die Kavalierstraße, das Bauhausmuseum, der Stadtpark, der Stadteingang Ost, der Albrechtsplatz, die Ostseite der Albrechtsstraße, Johannesviertel. Es sind etliche Straßenbauvorhaben auf den Weg gebracht worden. In Roßlau beispielsweise der Umzug der Bieteschule in das ehemalige Goethe-Gymnasium. Also es ist eine ganze Menge passiert und es wird auch weiterhin etliches, vieles passieren, was der Stadtentwicklung gut tut.
0: Nun liegt der Entwurf des neuen Stadtentwicklungskonzeptes vor. Im Mittelpunkt steht die Frage, wie sich Dessau-Roßlau in den kommenden Jahren entwickeln soll. Herausforderungen wie der Bevölkerungsrückgang, die zunehmende Überalterung der Gesellschaft und Wohnungsleerstände sind nach wie vor aktuell. Gleichzeitig sind im Laufe der Zeit weitere Themen hinzugekommen, die künftig berücksichtigt werden müssen.
1: Gerade durch die Pandemie bedingt ist vielen auch bewusst geworden, dass das Thema Digitalisierung, Onlinehandel, eine andere Art von Daseinsvorsorge, eine andere Art von Arbeiten und Wohnen, beispielsweise das Thema Homeoffice, die Leute auch bewegt. Also wie geht man auch mit dem Thema Natur um, wie geht man mit dem Thema Kultur um? Und das sind Sachen, die die Stadt in ihrem Wirken, in ihrem Ordnen von Funktionen, im Ordnen von Schulen, von Kitas maßgeblich mit beeinflussen. Und darauf eine Antwort zu geben, dass der Bürger und Bürgerinnen auch erkennen können, wie bereitet sich die Stadt eigentlich bis 2040 genau auf diese Herausforderungen vor, dafür haben wir das INSEC gemacht.
0: Um den Bürgern einen einfachen Einstieg in das Thema zu ermöglichen, ist der Entwurf seit dem 16. Juni auf der Internetseite der Stadt zu sehen. Dort können sich Interessierte über die Inhalte informieren. Darüber hinaus wird es einen Bürgerdialog geben und der Entwurf wird öffentlich ausgelegt.
1: Vom 16.06. bis zum 24. August besteht diese Möglichkeit, über das Internet sich da sehr umfassend zu informieren, aber auch in diesen Prozess mit einzubringen. Anregungen, Hinweise an die Stadtverwaltung zu richten, aber auch Bedenken zu äußern, wenn etwas noch nicht Berücksichtigung gefunden hat, also sowas auch zu äußern. Und dann gibt es eine Informationsveranstaltung am 29. Juli im Bauhausmuseum um 18 Uhr. Wo die Bürgerinnen und Bürger eingeladen sind, aber auch Vereine, Verbände, Unternehmer, Wirtschaft, Kulturschaffende, die gerne ins Bauhausmuseum kommen können, sich darüber informieren, was haben wir mit dem INSEC-Entwurf parat an Antworten und welche Möglichkeiten gibt es, sich in den weiteren Stadtentwicklungsprozess auch einzubringen.
0: Bei der Veranstaltung soll es darum gehen, welche Schwerpunkte im neuen INSEC gesetzt werden sollen. Auch die Bundesgartenschau, die im Jahr 2035 stattfinden soll, spielt dabei eine Rolle.
2: Das integrierte Stadtentwicklungskonzept ist ja ein Gesamtkonzept, wo wir versuchen, verschiedene Themenfelder zusammenzudenken. Wohnen, Freizeit, Kultur, Wirtschaft. Und wir sehen gerade die BUGA hier auch für viele Prozesse, die wir strategisch vorhaben für die Stadtentwicklung bis 2040, auch als ein Beschleuniger, als ein Katalysator. Und insofern finden Sie dann im integrierten Stadtentwicklungskonzept auch BUGA-Maßnahmen wieder, die einfach zeigen, inwiefern strategische Ziele der Stadtentwicklung bis 2040 auch über die BUGA erreicht werden sollen.
0: Die Stadt lädt alle Interessierten herzlich ein, am 29. Juni um 18 Uhr ins Bauhausmuseum Dessau zu kommen, sich zu informieren und Fragen zu stellen. Für den guten Zweck hieß es am 5. Juni wieder Bewegung zeigen. Die Benefizrallye des Fördervereins der Evangelischen Grundschule Dessau fand erneut erfolgreich im Schillerpark statt. Bereits im vergangenen Jahr wurde dabei einiges in Bewegung gesetzt.
3: Letztes Jahr haben wir knapp 5.000 Euro erradet hier und haben somit ganz tatkräftig die Schule unterstützen können, haben die Modernisierung der Schulbibliothek danach vollziehen können, haben ganz viele neue Bücher gekauft und konnten auch regional zwei Vereine hier unterstützen.
0: Mit insgesamt 112 Teilnehmenden und 1.226 absolvierten Runden wurde auch in diesem Jahr wieder fleißig gelaufen und geradelt. Während der Lauf für alle Altersgruppen offen war, konnten beim Radfahren ausschließlich Vorschul- und Grundschulkinder teilnehmen. Bereits zum 18. Mal engagierten sich die Teilnehmer für den guten Zweck. Für viele Kinder der evangelischen Grundschule gehört die Benefizrallye inzwischen fest zum Schuljahr dazu.
3: Natürlich freuen die Kinder sich, weil sie können halt, haben es in der Hand, sie können die Schule mitgestalten, können die Spenden erradeln, können damit auch Projekte hier mit uns zusammen umsetzen. Und es ist natürlich auch ein Sportevent, was, glaube ich, in Dessau seinesgleichen sucht.
0: Seit 2007 organisiert der Förderverein die Veranstaltung im Schillerpark. Unter dem Motto »Jede Runde zählt« für Bildung, Bewegung und Solidarität gingen die Teilnehmenden auch in diesem Jahr mit Helm und viel Motivation an den Start. Das Spendenprinzip war dabei ganz einfach.
3: Die Eltern und Verwandten, die spenden einen fixen Betrag pro geradeter Runde oder gelaufener Runde. Und das werden wir am Ende summieren. Und dann klingelt hoffentlich die Kasse.
0: Und die Kasse klingelte tatsächlich. Obwohl insgesamt weniger Runden als im Vorjahr absolviert wurden, konnte eine höhere Spendensumme erzielt werden. Am Ende kamen 5.333 Euro zusammen, ein Ergebnis, das sich sehen lassen kann. Schon im Vorfeld hatte der Förderverein Ideen, wofür die Spendengelder eingesetzt werden sollen.
3: Wir werden zum einen draußen den Kletterpark mit einer neuen Reckstange gestalten und außerdem werden wir das Zirkusprojekt unterstützen, was hier alle paar Jahre stattfindet. Das ist ein Projekt, wo die Schüler eine Woche Projektwoche haben und mit einem Zirkus zusammen ein tolles Programm aufstellen und am Ende gibt es eine tolle Aufführung für die Familie. Und auch zudem wollen wir auch wieder regional natürlich tätig werden und werden diesmal das Jugendprojekt, den Nordclub hier in Dessau-Nord unterstützen.
0: Die Benefizrallye zeigt jedes Jahr aufs Neue, wenn viele gemeinsam anpacken, kann Großes entstehen. Auf die erreichte Spendensumme können die Kinder deshalb besonders stolz sein.

Schön, dass Sie mit dabei sind und damit herzlich willkommen an diesem Mittwoch zu den RBB Aktuellnachrichten. Der Oberbürgermeister der Stadt Bitterfeld-Wolfen, Armin Schenk, hat gegen die Stadtratsentscheidung zum Kulturpalast vom 9. Juni seinen Widerspruch eingelegt. Nach Prüfung ist die Entscheidung sowohl rechtswidrig als auch nachteilig für die Stadt Bitterfeld-Wolfen, sagt er und begründet seine Entscheidung wie folgt. Die Finanzierung des Projekts ist

0: Nicht gesichert, weitere Fördermittel stehen nicht in Aussicht. Banken verweigern die notwendige Kreditfinanzierung und die tatsächlichen Investitionskosten werden voraussichtlich deutlich höher ausfallen als ursprünglich angenommen. Zudem bestehen erhebliche rechtliche und genehmigungsrechtliche Unsicherheiten sowie Zweifel an einem wirtschaftlich tragfähigen Betrieb des Kulturpalastes. Aus diesen Gründen hatte die Stadtverwaltung dem Stadtrat die Aufhebung des Beschlusses, Grundsatzbeschluss, Projekt Kulturpalast Bitterfeld-Wolfen wird Musicalpalast und Ausstellungscenter zur Entscheidung vorgelegt. Der Stadtrat lehnte dies mit 22 Nein bei 18 Ja-Stimmen ab. Ich sehe deshalb einen Verstoß gegen die haushaltsrechtlichen Grundsätze von Wirtschaftlichkeit und Sparsamkeit. Ein Festhalten am Projekt kann die Stadtentwicklungsgesellschaft, die das Bauprojekt umsetzen soll und damit auch die Stadt finanziell erheblich gefährden. Aus diesem Grund halte ich den Widerspruch zum Schutz der städtischen Interessen und zur Vermeidung eines nicht vertretbaren finanziellen Risikos für erforderlich, so der Oberbürgermeister. Parallel dazu hat der Aufsichtsrat der Stadtentwicklungsgesellschaft Bitterfeld-Wolfen, kurz STEG, MBH, in seiner Sitzung am 22. Juni entschieden, vom Kaufvertrag des Kulturpalastes zurückzutreten. Unterdessen hatte Stadtratsmitglied Daniel Reu von der AfD bei der Staatskanzlei und dem Ministerium für Kultur Sachsen-Anhalt eine dringliche Anfrage gestellt und auf die Frage, bekennt sich die Landesregierung weiterhin zur kulturpolitischen Bedeutung und zum Erhalt des Kulturpalastes folgende Antwort bekommen. Der Kulturpalast ist im Denkmalregister des Landes Sachsen-Anhalt gelistet und die Landesregierung ist grundsätzlich am Erhalt eines Denkmals interessiert. Dennoch obliegt die Entscheidung über die weitere Entwicklung den regional verantwortlichen Akteuren. Eine weitere Frage lautete, wird die Landesregierung das Vorhaben unterstützen, den Kulturpalast Bitterfeld als dauerhaften Musical- und Veranstaltungsort mit landesweiter Ausstrahlung zu etablieren und wenn ja, in welcher Form? Bezüglich des vorliegenden Antrags auf Förderung der Entwicklung des Kulturpalastes Bitterfeld aus Mitteln des Strukturwandels zu einem Veranstaltungsort, in dem grundsätzlich auch potenziell kulturell nutzbare Flächen erschaffen werden sollen, nimmt das Land Sachsen-Anhalt eine grundsätzlich positive Haltung ein. Die Landesregierung begleitet den Prozess seit vielen Jahren konstruktiv und wird ihn im Rahmen ihrer Zuständigkeiten auch weiterhin konstruktiv begleiten, hieß es in der Antwort. Aspirin gehört seit Jahrzehnten zu den bekanntesten Medikamenten weltweit. Doch nur wenige wissen, dass ein großer Teil der Tabletten in Sachsen-Anhalt produziert wird. Am Bayer Standort in Bitterfeld wurde nun ein bemerkenswerter Meilenstein erreicht. Die 168 milliardste Aspirin-Tablette ist vom Band gelaufen. Gleichzeitig investiert das Unternehmen weiter in den Ausbau seiner Produktion und fertigt inzwischen auch weitere bekannte Gesundheitsprodukte vor Ort. Was hinter diesem Erfolg steckt und welche Bedeutung der Standort für die Region hat, hören bzw. sehen Sie jetzt.
1: Die Firma Bayer erreichte einen monumentalen Meilenstein. Der am 25. Oktober 1991 errichtete Standort in Bitterfeld produzierte am Montag, dem 15. Juli 2026, im Beisein von Vorstandsvorsitzenden der Bayer AG, Bill Anderson, und dem Ministerpräsident des Landes Sachsen-Anhalt, Sven Schulze, seine 168 milliardenste Tablette. Bei der gesamten Menge an Aspirin hat theoretisch jeder Mensch auf der Welt mindestens einmal eine Schachtel mit Tabletten von uns in der Hand gehalten, bemerkte die dreijährige Chefin Dr. Andrea Heim. Diese Zahlen wurden aber nicht durch bloßes Stagnieren erreicht, denn die Firma passte sich im Laufe der 34 Jahre Bestehen immer wieder an den Markt sowie den Bedürfnissen der Kunden an.
2: Ich würde sagen, wir haben wahrscheinlich die größte Veränderung durchgemacht, die Bayer Bitterfeld in diesen mehr als 30 Jahren ihres Bestehens genommen hat. Der Standort wurde mal gegründet mit dem Ziel, sehr, sehr große Volumen zu produzieren, also sehr große Chargen. Und das ist das, was der Markt schon lange nicht mehr möchte. Unsere Kunden möchten gern mit kleinen Chargen in hoher Frequenz beliefert werden. Und unsere Aufgabe,

0: Aufstellung, die Art, wie wir gearbeitet haben, hat dazu nicht mehr gepasst. Stellen Sie sich vor, in der pharmazeutischen Produktion war es immer üblich, die Herstellung der Tablettenmischungen und das Herstellen der Tabletten und das Verpacken der Tabletten voneinander zu trennen. Und wir haben eine Transformation durchgemacht, in der wir uns stattdessen entlang der Produktproduktionslinie aufgestellt haben. Das heißt, ein Produktionsteam macht jetzt seine eigene Mischung, macht daraus Tabletten und verpackt diese dann. Und bei der Gelegenheit haben wir halt geschaut, wie können wir möglichst kleinere Chargen produzieren, ohne dass die hinterher mehr kosten.
1: Alleine der Standort in Bitterfeld beschäftigt momentan 470 Mitarbeiter und 25 Azubis. Wenn das kein Zeichen von Zukunft ist, dann vielleicht die Erweiterung der produzierten Produkte. Denn der Standort in Bitterfeld erweitert auch hier sein Portfolio. Und Dr. Andrea Heim nannte uns dazu eindrucksvolle Nummern.
0: Also Bayer Bitterfeld fluktuiert zwischen 400 und 500 Mitarbeitern ungefähr in den letzten 10 Jahren. Im Moment sind es 470 Mitarbeiter. Das inkludiert 25 Azubis, verteilt über die 3 Ausbildungsjahre. Und die Fluktuation kommt immer dadurch zustande, wie die Bedarfe so aussehen. Also und wie die Verkäufe auch aussehen. Wir haben uns darum beworben, neue Produkte nach Bitterfeld zu bringen und haben seit September im letzten Jahr jetzt auch Renny im Portfolio und erwarten da noch weit, dass wir noch weitere Artikel, also Renny-Produkt für andere Länder in unser Portfolio aufnehmen können, mit der Chance auf 20 Millionen Fallschachteln zusätzlich zu unserem jetzigen Volumen.
1: Doch nicht nur die Entwicklung des Bitterfelder Standortes sieht gut aus. Denn der Eindruck des Ministerpräsidenten Sven Schulze fällt auch positiv aus. Mit seinem Ziel, Sachsen-Anhalt zu einem größeren Pharma-Standort zu machen, ist die Erfolgsgeschichte der Produktionsstätte im Chemiepark BIVO ein glänzendes Beispiel.
2: Ich habe ja vor kurzem angekündigt, dass ich Sachsen-Anhalt weiter ausbauen möchte zu einem noch größeren Pharma-Standort. Und da zählt Bayer dazu. Und der Vorstand hat mir heute auch nochmal gesagt, dass er hier in Bitterfeld, in Sachsen-Anhalt, auf Menschen trifft, auch auf Verantwortliche in der Politik trifft, die schnell auch Lösungen mit umsetzen. Mir geht es darum, dass wir in der Zukunft noch mehr auch Standorte wie hier Bayer in Bitterfeld haben. Wir sind schon gut im Land und es gab halt eine sehr gute Rückmeldung auch zu unserer gemeinsamen Zusammenarbeit.
1: 168 Milliarden produzierte Aspirintabletten, Millionen Investitionen und neue Produkte am Standort. Bayer Bitterfeld blickt auf eine beeindruckende Entwicklung zurück. Gleichzeitig zeigt der jüngste Meilenstein, dass die Erfolgsgeschichte noch lange nicht zu Ende geschrieben ist. Mit modernisierten Anlagen, optimierten Prozessen und weiteren Wachstumsperspektiven bleibt der Standort ein wichtiger Motor für die Pharmaindustrie in Sachsen-Anhalt.
3: Am 28. Juni findet die Stichwahl zum Landrat des Landkreises Saalekreis statt. Wer bereits bei Beantragung der Briefwahlunterlagen zur Landratswahl am 7. 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Sollten Sie bislang nur für die Wahl am 7.6. Briefwahl beantragt haben und möchten auch für die Stichwahl die Möglichkeit der Briefwahl nutzen, muss man einen neuen Antrag stellen. Der Versand der Briefwahlunterlagen begann bereits am 15. Juni. Die Deutsche Post garantiert eine rechtzeitige Zustellung für Wahlbriefe, welche bis Donnerstag, den 25.06. aufgegeben werden bzw. wurden. 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Am 20. Juni wurde die Thomas-Münzer-Kampfbahn in Gröbzig zur Bühne des Endspiels im Reservepokal. Dabei traf die zweite Mannschaft des SV Blau-Weiß-Schortewitz auf die zweite der SG 1948 Reppichau. Ein Blick auf die bisherige Bilanz beider Teams zeigt schnell die Rollenverteilung. Reppichau ging als klarer Favorit in die Partie. Doch Pokalfinale haben bekanntlich ihre eigenen Gesetze. Konnte Schortewitz für die Überraschung sorgen und den Titel holen?
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1: Das große Finale stand an. Am 20. Juni wurde die Thomas-Münzer-Kampfbahn in Gröbzig zum Schauplatz des Abschlussspiels des Reservepokals Abi. Die zweite

0: des SV Blau-Weiß Schortewitz gegen die zweite der SG 1984 Reppichau. Wer die Historie zwischen den Mannschaften kennt, weiß, dass Reppichau als klarer Favorit in das Finale hineingeht. Aber vielleicht war es dieses Spiel, wo Schortewitz den Sieg holt. Wir schauen ins Geschehen rein. Die ersten Minuten verliefen so, wie man es sich hätte denken können. Reppichau findet sich eher ins Spiel ein und wird schnell gefährlich. In der 10. Spielminute die erste Chance. Bernhard an Ehrenberg und er holt das Führungstor rein. Doch das scheint die Jungs im Blau erweckt zu haben. Nach der 10. stählern die Schortewitzer ihren Angriff als auch ihre Verteidigung. Reppichau wird der Spielablauf sehr schwer gemacht. Und der Wiesbeller wird gleich mehrfach auf die Probe gestellt. Doch dann die erste Gelbe für Reppichau in dieser Partie. Das Resultat? Ein Freistoß für Schortewitz. Hier fliegt der Ball gegen die Latte vom Tor und beim Abprall gegen die Hand von Ritze. Es wird abgepfiffen und Ritze bekommt eine Gelbe wegen Handspiel, Schortewitz ein Elfmeter. Tiede tritt an und verschwendet die Chance nicht. Der Ausgleich in der 20. Spielminute, das 1:1. Schortewitz bricht im Spielverlauf immer wieder aus und stürmt Richtung Tor. Vor allem Osman Dieber findet sich oft im Zweikampf gegen De Wiesbeler. Vorerst jedoch ohne ordentlichen Abschluss. In der 38. Spielminute pariert De Wiesbeler den Ball prachtvoll. Der daraus resultierende Eckball jedoch kommt wie aus einem Bilderbuch. Günther setzt ab und Künstler mit einem exemplarischen Kopfball holt seinem Team die Führung, das 2:1. Bis zur Halbzeit kommen noch ein paar Flanken vom Mittelfeld an Dieber, jedoch fehlt der Abschluss immer noch. In der Halbzeit steht Schortewitz jedoch deutlich besser da, als es bestimmt manch einer gedacht hätte. Doch der Beginn der zweiten Hälfte läuft etwas anders. Reppichau wieder sofort im Spielgeschehen und Schortewitz findet sich größtenteils in der Defensive wieder. Reppichau bleibt bedrohlich, doch Schortewitz will nichts zulassen. 53. Spielminute, hier fällt noch eine Gelbe für Reppichau, diesmal für Johannes. 5 Minuten später kommt ein Foul seitens Johannes, der Unparteiische gibt hierfür die Gelb-Rote. Reppichau für den Rest des Spiels im Nachteil. Doch in der 61. fällt die nächste Karte. Diesmal eine rote an Reppichau, die ging an Berger. Mit 2 Spielern im Nachteil wird es verdammt hart für Reppichau, den Rest des Spiels zu bestehen. Schortewitz wittert den Sieg und Diva liefert sich weiter Duelle mit De Wiesbeller. Aber allmählich verzweifeln die Fans des Stürmers. Nach 10 Versuchen muss doch mal endlich einer reingehen. Aber vielleicht geht der Wunsch noch in Erfüllung. Sitte im Sturm in Kombination mit Dieber. Sitte sieht die Gelegenheit und gibt ab. Und endlich Dieber mit dem 3:1. Die Fans von Schortewitz explodieren förmlich vor Freude. Außer einer gelben Karte für Reppichau und einer gelb-roten für Schortewitz passiert hier nicht mehr viel. Dieber kommt noch einmal durch, aber ändert am Endstand nichts und damit ist es besiegelt. 3:1. Damit gewinnt Schortewitz den Reservepokal Abi und besiegt einen Gegner, der sie bis auf die Knochen getestet hat.
1: Ja, wenn man in so einem Pokalfinale ist, möchte man es natürlich auch gewinnen. Dass das Pokal seine eigenen Gesetze hat, das weiß jeder. Dass das heute hier schwer wird, dass das kein eindeutiger Sieg für euch enden wird, das war auch klar. Wir waren klar der Favorit. Aber die Schortewitzer haben Kampf dagegen gesetzt. Das haben wir vorher gewusst. Und das war eigentlich ein Spiel auf Augenhöhe. Aber in meinen Augen hat das halt das Schiedsrichterteam nachher entschieden mit der roten Karte für uns. Die im Leben keine rote Karte ist, bei uns genau vor der Trainerbank.

0: Glückwunsch trotzdem an Schottowitz, die haben sich das erkämpft im Endeffekt, haben sich dann auch den Finalsieg verdient. Glückwunsch nach Schottowitz, schöne Party und wir sind halt der lachende, nicht der lachende Zweite heute, ja. Leider. Aber es geht weiter im Fußball. Wir haben trotzdem eine gute Saison gespielt mit der Truppe. Tut mir um die Jungs leid, dass der Schiri so ein Spiel so entgleist, aber ist halt leider so.
1: Ja, also die ersten 20 Minuten, muss ich sagen, war wirklich auch dominierend. Hat auch mehr Spielanteile gehabt, hat das Spiel schön verlagert über die Außen. Sind natürlich mit 1-0 in Führung gegangen. Und ich muss aber dazu sagen, die Trinkpause hat uns sehr geholfen. Ja, das war so wie so ein kleiner Knack. Und mit nach Standards sind wir natürlich sehr schön zurückgekommen. Daraus erfolgte ein Elfmeter, was uns zugute kam. Und dann haben wir natürlich den Flow mitgenommen und sind natürlich ins Spiel reingekommen. Und das war für uns sehr gut. Also, ich bin sehr emotional, weil ich viele Jungs habe in der ersten und zweiten Männermannschaft, die mir persönlich sehr ans Herz gewachsen sind. Und ich muss dazu sagen, ist eigentlich sensationell. Die ganze Saison, die gelaufen ist, schade für die zweite Männermannschaft, dass es zum Schluss in der Liga nicht gereicht hat, ist sehr, sehr traurig. Aber wie gesagt, die haben natürlich mit dem Pokalsieg nochmal alles rausgerissen. Und deswegen, das war voll und ganz verdient. Wir sind einmal, wie gesagt, die erste und die zweite Männermannschaft. Wir sind Blau-Weiß-Schottowitz und das funktioniert über die ganze Saison. Und das geht nur über soziales Miteinander.

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1: Die Preisträger des Revierpionier-Ideenwettbewerbs 2026 stehen fest. Eine Jury mit unterschiedlichen fachlichen Hintergründen wählte aus den rund 600 eingereichten Ideen im vierten Wettbewerbsjahr insgesamt 140 Projekte zur Prämierung aus. Von den prämierten Projekten entfallen 33 auf den Landkreis Anhalt-Bitterfeld. Dort setzt Preisträger Bernd Rothe in Poch das Projekt KI ist dein Freund um. Dabei stärken Senioren ihre digitalen Kompetenzen im Umgang mit künstlicher Intelligenz. In einer sechsmonatigen Seminarreihe erarbeiten sie gemeinsam praxisnahe Anwendungsbeispiele, reflektieren Chancen und Risiken und entwickeln einen verständlichen Leitfaden zur sicheren KI-Nutzung, der sowohl digital als auch in gedruckter Form veröffentlicht wird. Damit, liebe Zuschauer, sind wir am Ende unserer Mittwochsausgabe der RBB Aktuellnachrichten. Wir schauen jetzt, wie gewohnt, an dieser Stelle auf den Wetterbericht und im Anschluss daran gern noch auf die Meldungen aus Dessau-Roßlau. Am Donnerstag um 18 Uhr melden wir uns dann wieder mit aktuellen Meldungen hier aus der Redaktion. Bis dahin, machen Sie es gut und auf Wiedersehen.
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4: Morgen erwartet uns ein heißes Sommerwetter mit Temperaturen bis zu 34 Grad. Die Sonne scheint rund 12 Stunden lang und sorgt für einen überwiegend sonnigen Tag. Dazu weht ein leichter Westwind. Auch in den folgenden Tagen bleibt das Wetter hochsommerlich. Zu Hitzegewittern sollte es nicht kommen.

0: ist zu legen. In einem Pressegespräch der Stadt am 18. Juni wurde über den aktuellen Stand des Insekts 2040 informiert. Bereits 2013 wurde in Dessau-Roßlau das erste integrierte Stadtentwicklungskonzept erarbeitet und bis 2025 ausgerichtet.
1: Wenn man sich in das alte Insekt nochmal reinliest, kann man feststellen, da waren ca. 89 Leitprojekte drin und davon sind gut 50 Maßnahmen auf den Weg gebracht worden. An einigen Projekten arbeiten wir noch, aber es gibt ganz wichtige Sachen, an denen wir gearbeitet und die auch realisiert wurden. Beispielsweise die Kavalierstraße, das Bauhausmuseum, der Stadtpark, der Stadteingang Ost, der Albrechtsplatz, die Ostseite der Albrechtsstraße, Johannesviertel. Es sind etliche Straßenbauvorhaben auf den Weg gebracht worden. In Roßlau beispielsweise der Umzug der Bieteschule in das ehemalige Goethe-Gymnasium. Also es ist eine ganze Menge passiert und es wird auch weiterhin etliches, vieles passieren, was der Stadtentwicklung gut tut.
0: Nun liegt der Entwurf des neuen Stadtentwicklungskonzeptes vor. Im Mittelpunkt steht die Frage, wie sich Dessau-Roßlau in den kommenden Jahren entwickeln soll. Herausforderungen wie der Bevölkerungsrückgang, die zunehmende Überalterung der Gesellschaft und Wohnungsleerstände sind nach wie vor aktuell. Gleichzeitig sind im Laufe der Zeit weitere Themen hinzugekommen, die künftig berücksichtigt werden müssen.
1: Gerade durch die Pandemie bedingt ist vielen auch bewusst geworden, dass das Thema Digitalisierung, Onlinehandel, eine andere Art von Daseinsvorsorge, eine andere Art von Arbeiten und Wohnen, beispielsweise das Thema Homeoffice, die Leute auch bewegt. Also wie geht man auch mit dem Thema Natur um, wie geht man mit dem Thema Kultur um. Und das sind Sachen, die die Stadt in ihrem Wirken, in ihrem Ordnen von Funktionen, im Ordnen von Schulen, von Kitas maßgeblich mit beeinflussen. Und darauf eine Antwort zu geben, dass der Bürger und Bürgerinnen auch erkennen können, wie bereitet sich die Stadt eigentlich bis 2040 genau auf diese Herausforderungen vor. Dafür haben wir das INSEC gemacht.
0: Um den Bürgern einen einfachen Einstieg in das Thema zu ermöglichen, ist der Entwurf seit dem 16. Juni auf der Internetseite der Stadt zu sehen. Dort können sich Interessierte über die Inhalte informieren. Darüber hinaus wird es einen Bürgerdialog geben und der Entwurf wird öffentlich ausgelegt.
1: Vom 16.06. bis zum 24. August besteht diese Möglichkeit, über das Internet sich da sehr umfassend zu informieren, aber auch in diesen Prozess mit einzubringen. Anregungen, Hinweise an die Stadtverwaltung zu richten, aber auch Bedenken zu äußern, wenn etwas noch nicht Berücksichtigung gefunden hat, also sowas auch zu äußern. Und dann gibt es eine Informationsveranstaltung am 29. Juli im Bauhausmuseum um 18 Uhr, wo die Bürgerinnen und Bürger eingeladen sind, aber auch Vereine, Verbände, Unternehmer, Wirtschaft, Kulturschaffende, die gerne ins Bauhausmuseum kommen können, sich darüber informieren, was haben wir mit dem INSEC-Entwurf parat an Antworten. Und welche Möglichkeiten gibt es, sich in den weiteren Stadtentwicklungsprozess auch einzubringen?
0: Bei der Veranstaltung soll es darum gehen, welche Schwerpunkte im neuen INSEC gesetzt werden sollen. Auch die Bundesgartenschau, die im Jahr 2035 stattfinden soll, spielt dabei eine Rolle.
2: Das integrierte Stadtentwicklungskonzept ist ja ein Gesamtkonzept, wo wir versuchen, verschiedene Themenfelder zusammenzudenken. Wohnen, Freizeit, Kultur, Wirtschaft. Und wir sehen gerade die BUGA hier auch für viele Prozesse, die wir strategisch vorhaben für die Stadtentwicklung bis 2040, auch als ein Beschleuniger, als ein Katalysator. Und insofern finden Sie dann im integrierten Stadtentwicklungskonzept auch BUGA-Maßnahmen wieder, die einfach zeigen, inwiefern strategische Ziele der Stadtentwicklung bis 2040 auch über die BUGA erreicht werden sollen.
0: Die Stadt lädt alle Interessierten herzlich ein, am 29. Juni um 18 Uhr ins Bauhausmuseum Dessau zu kommen, sich zu informieren und Fragen zu stellen. Für den guten Zweck hieß es am 5. Juni wieder Bewegung zeigen. Die Benefiz-Rallye des Fördervereins der Evangelischen Grundschule Dessau fand erneut erfolgreich im Schillerpark statt. Bereits im vergangenen Jahr wurde dabei einiges in Bewegung gesetzt.
3: Letztes Jahr haben wir knapp 5.000 Euro erradet hier und haben somit ganz tatkräftig die Schule unterstützen können, haben die Modernisierung der Schulbibliothek danach vollziehen können, haben ganz viele neue Bücher gekauft und konnten auch regional zwei Vereine hier unterstützen.
0: Mit insgesamt 112 Teilnehmenden und 1.226 absolvierten Runden wurde auch in diesem Jahr wieder fleißig gelaufen und geradelt. Während der Lauf für alle Altersgruppen offen war, konnten beim Radfahren ausschließlich Vorschul- und Grundschulkinder teilnehmen. Bereits zum 18. Mal engagierten sich die Teilnehmer für den guten Zweck. Für viele Kinder der evangelischen Grundschule gehört die Benefiz-Rallye inzwischen fest zum Schuljahr dazu.
3: Natürlich freuen die Kinder sich, weil sie können halt, haben es in der Hand, sie können die Schule mitgestalten, können die Spenden erradeln, können damit auch Projekte hier mit uns zusammen umsetzen. Und es ist natürlich auch ein Sportevent, was, glaube ich, in Dessau seinesgleichen sucht.
0: Seit 2007 organisiert der Förderverein die Veranstaltung im Schillerpark. Unter dem Motto »Jede Runde zählt« für Bildung, Bewegung und Solidarität gingen die Teilnehmenden auch in diesem Jahr mit Helm und viel Motivation an den Start. Das Spendenprinzip war dabei ganz einfach.
3: Die Eltern und Verwandten, die spenden einen fixen Betrag pro geradeter Runde oder gelaufener Runde. Und das werden wir am Ende summieren. Und dann klingelt hoffentlich die Kasse.
0: Und die Kasse klingelte tatsächlich. Obwohl insgesamt weniger Runden als im Vorjahr absolviert wurden, konnte eine höhere Spendensumme erzielt werden. Am Ende kamen 5.333 Euro zusammen, ein Ergebnis, das sich sehen lassen kann. Schon im Vorfeld hatte der Förderverein Ideen, wofür die Spendengelder eingesetzt werden sollen.
3: Wir werden zum einen draußen den Kletterpark mit einer neuen Reckstange gestalten und außerdem werden wir das Zirkusprojekt unterstützen, was hier alle paar Jahre stattfindet. Das ist ein Projekt, wo die Schüler eine Woche Projektwoche haben und mit einem Zirkus zusammen ein tolles Programm aufstellen und am Ende gibt es eine tolle Aufführung für die Familie. Und auch zudem wollen wir auch wieder regional natürlich tätig werden und werden diesmal das Jugendprojekt, den Nordclub hier in Dessau-Nord unterstützen.
0: Die Benefiz-Rallye zeigt jedes Jahr aufs Neue, wenn viele gemeinsam anpacken, kann Großes entstehen. Auf die erreichte Spendensumme können die Kinder deshalb besonders stolz sein.

Schön, dass Sie mit dabei sind und damit herzlich willkommen an diesem Mittwoch zu den RBB Aktuellnachrichten. Der Oberbürgermeister der Stadt Bitterfeld-Wolfen, Armin Schenk, hat gegen die Stadtratsentscheidung zum Kulturpalast vom 9. Juni seinen Widerspruch eingelegt. Nach Prüfung ist die Entscheidung sowohl rechtswidrig als auch nachteilig für die Stadt Bitterfeld-Wolfen, sagt er und begründet seine Entscheidung wie folgt: Die Finanzierung des Projekts ist nicht gesichert, weitere Fördermittel stehen nicht in Aussicht. Banken verweigern die notwendige Kreditfinanzierung und die tatsächlichen Investitionskosten werden voraussichtlich deutlich höher ausfallen als ursprünglich angenommen. Zudem bestehen erhebliche rechtliche und genehmigungsrechtliche Unsicherheiten sowie Zweifel an einem wirtschaftlich tragfähigen Betrieb des Kulturpalastes. Aus diesen Gründen hatte die Stadtverwaltung dem Stadtrat die Aufhebung des Beschlusses Grundsatzbeschluss Projekt Kulturpalast Bitterfeld-Wolfen wird Musical

0: Kapitelpalast und Ausstellungscenter zur Entscheidung vorgelegt. Der Stadtrat lehnte dies mit 22 Nein bei 18 Ja-Stimmen ab. Ich sehe deshalb einen Verstoß gegen die haushaltsrechtlichen Grundsätze von Wirtschaftlichkeit und Sparsamkeit. Ein Festhalten am Projekt kann die Stadtentwicklungsgesellschaft, die das Bauprojekt umsetzen soll und damit auch die Stadt finanziell erheblich gefährden. Aus diesem Grund halte ich den Widerspruch zum Schutz der städtischen Interessen und zur Vermeidung eines nicht vertretbaren finanziellen Risikos für erforderlich, so der Oberbürgermeister. Parallel dazu hat der Aufsichtsrat der Stadtentwicklungsgesellschaft Bitterfeld-Wolfen, kurz Steg, MBH, in seiner Sitzung am 22. Juni entschieden, vom Kaufvertrag des Kulturpalastes zurückzutreten. Unterdessen hatte Stadtratsmitglied Daniel Reu von der AfD bei der Staatskanzlei und dem Ministerium für Kultur Sachsen-Anhalt eine dringliche Anfrage gestellt und auf die Frage, bekennt sich die Landesregierung weiterhin zur kulturpolitischen Bedeutung und zum Erhalt des Kulturpalastes, folgende Antwort bekommen. Der Kulturpalast ist im Denkmalregister des Landes Sachsen-Anhalt gelistet und die Landesregierung ist grundsätzlich am Erhalt eines Denkmals interessiert. Dennoch obliegt die Entscheidung über die weitere Entwicklung den regional verantwortlichen Akteuren. Eine weitere Frage lautete, wird die Landesregierung das Vorhaben unterstützen, den Kulturpalast Bitterfeld als dauerhaften Musical- und Veranstaltungsort mit landesweiter Ausstrahlung zu etablieren? Und wenn ja, in welcher Form? Bezüglich des vorliegenden Antrags auf Förderung der Entwicklung des Kulturpalastes Bitterfeld aus Mitteln des Strukturwandels zu einem Veranstaltungsort, in dem grundsätzlich auch potenziell kulturell nutzbare Flächen erschaffen werden sollen, nimmt das Land Sachsen-Anhalt eine grundsätzlich positive Haltung ein. Die Landesregierung begleitet den Prozess seit vielen Jahren konstruktiv und wird ihn im Rahmen ihrer Zuständigkeiten auch weiterhin konstruktiv begleiten, hieß es in der Antwort. Aspirin gehört seit Jahrzehnten zu den bekanntesten Medikamenten weltweit. Doch nur wenige wissen, dass ein großer Teil der Tabletten in Sachsen-Anhalt produziert wird. Am Bayer Standort in Bitterfeld wurde nun ein bemerkenswerter Meilenstein erreicht. Die 168 Milliardste Aspirin-Tablette ist vom Band gelaufen. Gleichzeitig investiert das Unternehmen weiter in den Ausbau seiner Produktion und fertigt inzwischen auch weitere bekannte Gesundheitsprodukte vor Ort. Was hinter diesem Erfolg steckt und welche Bedeutung der Standort für die Region hat, hören bzw. sehen Sie jetzt.
1: Die Firma Bayer erreichte einen monumentalen Meilenstein. Der am 25. Oktober 1991 errichtete Standort in Bitterfeld produzierte am Montag, dem 15. Juli 2026, im Beisein von Vorstandsvorsitzenden der Bayer AG, Bill Anderson, und dem Ministerpräsident des Landes Sachsen-Anhalt, Sven Schulze, seine 168 Milliardenste Tablette. Bei der gesamten Menge an Aspirin hat theoretisch jeder Mensch auf der Welt mindestens einmal eine Schachtel mit Tabletten von uns in der Hand gehalten, bemerkte die dreijährige Chefin Dr. Andrea Heim. Diese Zahlen wurden aber nicht durch bloßes Stagnieren erreicht, denn die Firma passte sich im Laufe der 34 Jahre Bestehen immer wieder an den Markt sowie den Bedürfnissen der Kunden an.
2: Ich würde sagen, wir haben wahrscheinlich die größte Veränderung durchgemacht, die Bayer Bitterfeld in diesen mehr als 30 Jahren ihres Bestehens genommen hat. Der Standort wurde mal gegründet mit dem Ziel, sehr, sehr große Volumen zu produzieren, also sehr große Chargen. Und das ist das, was der Markt schon lange nicht mehr möchte. Unsere Kunden möchten gern mit kleinen Chargen in hoher Frequenz beliefert werden. Und unsere Aufstellung, die Art, wie wir gearbeitet haben, hat dazu nicht mehr gepasst. Stellen Sie sich vor, in der pharmazeutischen Produktion war es immer üblich, die Herstellung der Tablettenmischungen und das Herstellen der Tabletten und das Verpacken der Tabletten voneinander zu trennen. Und wir haben eine Transformation durchgemacht, in der wir uns stattdessen entlang der Produktproduktionslinie aufgestellt haben. Das heißt, ein Produktionsteam macht jetzt seine eigene Mischung, macht daraus Tabletten und verpackt diese dann. Und bei der Gelegenheit haben wir halt geschaut, wie können wir möglichst kleinere Chargen produzieren, ohne dass die hinterher mehr kosten.
1: Alleine der Standort in Bitterfeld beschäftigt momentan 470 Mitarbeiter und 25 Azubis. Wenn das kein Zeichen von Zukunft ist, dann vielleicht die Erweiterung der produzierten Produkte. Denn der Standort in Bitterfeld erweitert auch hier sein Portfolio. Und Dr. Andrea Heim nannte uns dazu eindrucksvolle Nummern.
2: Also Bayer Bitterfeld fluktuiert zwischen 400 und 500 Mitarbeitern ungefähr in den letzten 10 Jahren. Im Moment sind es 470 Mitarbeiter. Das inkludiert 25 Azubis, verteilt über die 3 Ausbildungsjahre. Und die Fluktuation kommt immer dadurch zustande, wie die Bedarfe so aussehen. Also und wie die Verkäufe auch aussehen. Wir haben uns darum beworben, neue Produkte nach Bitterfeld zu bringen und haben seit September im letzten Jahr jetzt auch Renny im Portfolio und erwarten da noch weit, dass wir noch weitere Artikel, also Renny-Produkt für andere Länder in unser Portfolio aufnehmen können, mit der Chance auf 20 Millionen Fallschachteln zusätzlich zu unserem jetzigen Volumen.
1: Doch nicht nur die Entwicklung des Bitterfelder Standortes sieht gut aus. Denn der Eindruck des Ministerpräsidenten Sven Schulze fällt auch positiv aus. Mit seinem Ziel, Sachsen-Anhalt zu einem größeren Pharma-Standort zu machen, ist die Erfolgsgeschichte der Produktionsstätte im Chemiepark BIVO ein glänzendes Beispiel.
3: Ich habe ja vor kurzem angekündigt, dass ich Sachsen-Anhalt weiter ausbauen möchte zu einem noch größeren Pharma-Standort. Und da zählt Bayer dazu. Und der Vorstand hat mir heute auch nochmal gesagt, dass er hier in Bitterfeld, in Sachsen-Anhalt, auf Menschen trifft, auch auf Verantwortliche in der Politik trifft, die schnell auch Lösungen mit umsetzen. Mir geht es darum, dass wir in der Zukunft noch mehr auch Standorte wie hier Bayer in Bitterfeld haben. Wir sind schon gut im Land und es gab halt eine sehr gute Rückmeldung auch zu unserer gemeinsamen Zusammenarbeit.
1: 168 Milliarden produzierte Aspirintabletten, Millioneninvestitionen und neue Produkte am Standort. Bayer Bitterfeld blickt auf eine beeindruckende Entwicklung zurück. Gleichzeitig zeigt der jüngste Meilenstein, dass die Erfolgsgeschichte noch lange nicht zu Ende geschrieben ist. Mit modernisierten Anlagen, optimierten Prozessen und weiteren Wachstumsperspektiven bleibt der Standort ein wichtiger Motor für die Pharmaindustrie in Sachsen-Anhalt.
0: Am 28. Juni findet die Stichwahl zum Landrat des Landkreises Saalekreis statt. Wer bereits bei Beantragung der Briefwahlunterlagen zur Landratswahl am 7. Juni ausgewählt hat, dass er auch bei einer Stichwahl die Möglichkeit der Briefwahl nutzen möchte, erhält die Briefwahlunterlagen automatisch und muss nichts weiter unternehmen. Sollten Sie bislang nur für die Wahl am 7.6. Briefwahl beantragt haben und möchten auch für die Stichwahl die Möglichkeit der Briefwahl nutzen, muss man einen neuen Antrag stellen. Der Versand der Briefwahlunterlagen begann bereits am 15. Juni. Die Deutsche Post garantiert eine rechtzeitige Zustellung für Wahlbriefe, welche bis Donnerstag, den 25.06. aufgegeben werden bzw. wurden. Eine Sonntagszustellung durch die Deutsche Post findet am Wahltag nicht statt. Am 20. Juni wurde die Thomas-Münzer-Kampfbahn in Gröbzig zur Bühne des Endspiels im Reservepokal. Dabei traf die zweite Mannschaft des SV Blau-Weiß-Schortewitz auf die zweite der SG 1948 Reppichau. Ein Blick auf die bisherige Bilanz beider Teams zeigt schnell die Rollenverteilung. Reppichau ging als klarer Favorit in die Partie. Doch Pokalfinale haben bekanntlich ihre eigenen Gesetze. Konnte Schortewitz für die Überraschung sorgen und den Titel holen?
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1: Das große Finale stand an. Am 20. Juni wurde die Thomas-Münzer-Kampfbahn in Gröbzig zum Schauplatz des Abschlussspiels des Reservepokals Abi. Die zweite des SV Blau-Weiß-Schortewitz gegen die zweite der SG 1984 Reppichau. Wer die Historie zwischen den Mannschaften kennt, weiß, dass Reppichau als klarer Favorit in das Finale hineingeht. Aber vielleicht war es dieses Spiel, wo Schortewitz den Sieg holt? Wir schauen ins Geschehen rein. Die ersten Minuten verliefen so, wie man es sich hätte denken können. Reppichau findet sich eher ins Spiel ein und wird schnell gefährlich. In der 10. Spielminute die erste Chance. Bernhard an Ehrenberg und er holt das Führungstor rein.

0: Doch das scheint die Jungs in Blau erweckt zu haben. Nach der 10. stehlen die Schottewitzer ihren Angriff als auch ihre Verteidigung. Reppichau wird der Spielablauf sehr schwer gemacht. Und der Wiesbeller wird gleich mehrfach auf die Probe gestellt. Doch dann die erste Gelbe für Reppichau in dieser Partie. Das Resultat: ein Freistoß für Schottewitz. Hier fliegt der Ball gegen die Latte vom Tor und beim Abprall gegen die Hand von Ritze. Es wird abgepfiffen und Ritze bekommt eine Gelbe wegen Handspiel, Schottewitz ein Elfmeter. Tiede tritt an und verschwendet die Chance nicht. Der Ausgleich in der 20. Spielminute, das 1:1. Schottewitz bricht im Spielverlauf immer wieder aus und stürmt Richtung Tor. Vor allem Osman Dieber findet sich oft im Zweikampf gegen De Wiesbeler. Vorerst jedoch ohne ordentlichen Abschluss. In der 38. Spielminute pariert De Wiesbeler den Ball prachtvoll. Der daraus resultierende Eckball jedoch kommt wie aus einem Bilderbuch. Günther setzt ab und Künstler mit einem exemplarischen Kopfball holt seinem Team die Führung, das 2:1. Bis zur Halbzeit kommen noch ein paar Flanken vom Mittelfeld an Dieber, jedoch fehlt der Abschluss immer noch. In der Halbzeit steht Schottewitz jedoch deutlich besser da, als es bestimmt manch einer gedacht hätte. Doch der Beginn der zweiten Hälfte läuft etwas anders. Reppichau wieder sofort im Spielgeschehen und Schottewitz findet sich größtenteils in der Defensive wieder. Reppichau bleibt bedrohlich, doch Schottewitz will nichts zulassen. 53. Spielminute, hier fällt noch eine Gelbe für Reppichau, diesmal für Johannes. 5 Minuten später kommt ein Foul seitens Johannes, der Unparteiische gibt hierfür die Gelb-Rote. Reppichau für den Rest des Spiels im Nachteil. Doch in der 61. fällt die nächste Karte. Diesmal eine rote an Reppichau, die ging an Berger. Mit 2 Spielern im Nachteil wird es verdammt hart für Reppichau, den Rest des Spiels zu bestehen. Schottewitz wittert den Sieg und Diva liefert sich weiter Duelle mit De Wiesbeller. Aber allmählich verzweifeln die Fans des Stürmers. Nach 10 Versuchen muss doch mal endlich einer reingehen. Aber vielleicht geht der Wunsch noch in Erfüllung. Sitte im Sturm in Kombination mit Diva. Sitte sieht die Gelegenheit und gibt ab. Und endlich Diva mit dem 3:1. Die Fans von Schottewitz explodieren förmlich vor Freude. Außer einer gelben Karte für Reppichau und einer gelb-roten für Schottewitz passiert hier nicht mehr viel. Diba kommt noch einmal durch, aber ändert am Endstand nichts und damit ist es besiegelt. 3:1. Damit gewinnt Schottewitz den Reservepokal Abi und besiegt einen Gegner, der sie bis auf die Knochen getestet hat.
1: Ja, wenn man in so einem Pokalfinale ist, möchte man es natürlich auch gewinnen. Dass das Pokal seine eigenen Gesetze hat, das weiß jeder. Dass das heute hier schwer wird, dass das kein eindeutiger Sieg für euch enden wird, das war auch klar. Wir waren klar der Favorit. Aber die Schottewitzer haben Kampf dagegen gesetzt. Das haben wir vorher gewusst. Und das war eigentlich ein Spiel auf Augenhöhe. Aber in meinen Augen hat das halt das Schiedsrichterteam nachher entschieden mit der roten Karte für uns. Die im Leben keine rote Karte ist, bei uns genau vor der Trainerbank. Da bin ich sehr enttäuscht von Schiedsrichterteam, aber das ist halt nicht zu ändern. Es ist, haben es gegeben und das war für mich der Knackpunkt im Spiel. Ja, so lange war es auf Augenhöhe und wir waren dran. Und dann ist das Spiel dem Schiedsrichter komplett entgleist. Ja, mit, ich weiß jetzt ja nicht mehr, wie viel Gelb, Rot und Rote das am Ende nachher waren, aber nicht eines Finales würdig die Schiedsrichter, meiner Meinung nach. Sehr enttäuscht vom Schiedsrichter. Hatte immer ein gutes Verhältnis zu beiden. Also, der Max Müller hier drüben an der Außenlinie hatte ich ja nicht unmittelbar, war hier auch ein anderen. Aber egal,

0: Glückwunsch trotzdem an Czotowicz, die haben sich das erkämpft im Endeffekt, haben sich dann auch den Finalsieg verdient. Glückwunsch nach Czotowicz, schöne Party und wir sind halt der lachende, nicht der lachende Zweite heute, ja. Leider. Aber es geht weiter im Fußball. Wir haben trotzdem eine gute Saison gespielt mit der Truppe. Tut mir um die Jungs leid, dass der Schiri so ein Spiel so entgleist, aber ist halt leider so.
1: Ja, also die ersten 20 Minuten, muss ich sagen, war wirklich auch dominierend. Hat auch mehr Spielanteile gehabt, hat das Spiel schön verlagert über die Außen. Sind natürlich mit einem 1-0 in Führung gegangen. Und ich muss aber dazu sagen, die Trinkpause hat uns sehr geholfen. Ja, das war so wie so ein kleiner Knack. Und mit nach Standard sind wir natürlich sehr schön zurückgekommen. Daraus erfolgte ein Elfmeter, was uns zugute kam. Und dann haben wir natürlich den Flow mitgenommen und sind natürlich ins Spiel reingekommen. Und das war für uns sehr gut. Also. Ich bin sehr emotional. Weil ich viele Jungs habe in der ersten und zweiten Männermannschaft, die mir persönlich sehr ans Herz gewachsen sind. Und ich muss dazu sagen, ist eigentlich sensationell. Die ganze Saison, die gelaufen ist, schade für die zweite Männermannschaft, dass es zum Schluss in der Liga nicht gereicht hat, ist sehr, sehr traurig. Aber wie gesagt, die haben natürlich mit dem Pokalsieg nochmal alles rausgerissen. Und deswegen, das war voll und ganz verdient. Wir sind einmal, wie gesagt, die erste in die zweite Männermannschaft. Wir sind Blau-Weiß-Czotowicz und das funktioniert über die ganze Saison. Und das geht nur über soziales Miteinander.
2: 53, 53, 54, 55. Schande,
3: 55. 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
4: Die Preisträger des Revierpionier-Ideenwettbewerbs 2026 stehen fest. Eine Jury mit unterschiedlichen fachlichen Hintergründen wählte aus den rund 600 eingereichten Ideen im vierten Wettbewerbsjahr insgesamt 140 Projekte zur Prämierung aus. Von den prämierten Projekten entfallen 33 auf den Landkreis Anhalt-Bitterfeld. Dort setzt Preisträger Bernd Rothe in Poch das Projekt »KI ist dein Freund« um. Dabei stärken Senioren ihre digitalen Kompetenzen im Umgang mit künstlicher Intelligenz. In einer 6-monatigen Seminarreihe erarbeiten sie gemeinsam praxisnahe Anwendungsbeispiele, reflektieren Chancen und Risiken und entwickeln einen verständlichen Leitfaden zur sicheren KI-Nutzung, der sowohl digital als auch in gedruckter Form veröffentlicht wird. Damit, liebe Zuschauer, sind wir am Ende unserer Mittwochsausgabe der RBB Aktuellnachrichten. Wir schauen jetzt wie gewohnt an dieser Stelle auf den Wetterbericht und im Anschluss daran gern noch auf die Meldungen aus Dessau-Roßlau. Am Donnerstag um 18 Uhr melden wir uns dann wieder mit aktuellen Meldungen hier aus der Redaktion. Bis dahin, machen Sie es gut und auf Wiedersehen.
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7: Morgen erwartet uns ein heißes Sommerwetter mit Temperaturen bis zu 34 Grad. Die Sonne scheint rund 12 Stunden lang und sorgt für einen überwiegend sonnigen Tag. Dazu weht ein leichter Westwind. Auch in den folgenden Tagen bleibt das Wetter hochsommerlich. Zu Hitzegewittern sollte es nicht kommen.

0: festzulegen. In einem Pressegespräch der Stadt am 18. Juni wurde über den aktuellen Stand des Insekt 2040 informiert. Bereits 2013 wurde in Dessau-Roßlau das erste integrierte Stadtentwicklungskonzept erarbeitet und bis 2025 ausgerichtet.
1: Wenn man sich in das alte Insekt nochmal reinliest, kann man feststellen, da waren ca. 89 Leitprojekte drin und davon sind gut 50 Maßnahmen auf den Weg gebracht worden. An einigen Projekten arbeiten wir noch, aber es gibt ganz, ganz wichtige Sachen, an denen wir gearbeitet und die auch realisiert wurden. Beispielsweise die Kavalierstraße, das Bauhausmuseum, der Stadtpark, der Stadteingang Ost, der Albrechtsplatz, die Ostseite der Albrechtsstraße, Johannesviertel. Es sind etliche Straßenbauvorhaben auf den Weg gebracht worden. In Roßlau beispielsweise der Umzug der Bieteschule in das ehemalige Goethe-Gymnasium. Also es ist eine ganze Menge passiert und es wird auch weiterhin etliches, vieles passieren, was der Stadtentwicklung gut tut.
0: Nun liegt der Entwurf des neuen Stadtentwicklungskonzeptes vor. Im Mittelpunkt steht die Frage, wie sich Dessau-Roßlau in den kommenden Jahren entwickeln soll. Herausforderungen wie der Bevölkerungsrückgang, die zunehmende Überalterung der Gesellschaft und Wohnungsleerstände sind nach wie vor aktuell. Gleichzeitig sind im Laufe der Zeit weitere Themen hinzugekommen, die künftig berücksichtigt werden müssen.
1: Gerade durch die Pandemie bedingt ist vielen auch bewusst geworden, dass das Thema Digitalisierung, Onlinehandel, eine andere Art von Daseinsvorsorge, eine andere Art von Arbeiten und Wohnen, beispielsweise das Thema Homeoffice, die Leute auch bewegt. Also wie geht man auch mit dem Thema Natur um, wie geht man mit dem Thema Kultur um? Und das sind Sachen, die die Stadt in ihrem Wirken, in ihrem Ordnen von Funktionen, im Ordnen von Schulen, von Kitas maßgeblich mit beeinflussen. Und darauf eine Antwort zu geben, dass der Bürger und Bürgerinnen auch erkennen können, wie bereitet sich die Stadt eigentlich bis 2040 genau auf diese Herausforderungen vor, dafür haben wir das INSEC gemacht.
0: Um den Bürgern einen einfachen Einstieg in das Thema zu ermöglichen, ist der Entwurf seit dem 16. Juni auf der Internetseite der Stadt zu sehen. Dort können sich Interessierte über die Inhalte informieren. Darüber hinaus wird es einen Bürgerdialog geben und der Entwurf wird öffentlich ausgelegt.
1: Vom 16.06. bis zum 24. August besteht diese Möglichkeit, über das Internet sich da sehr umfassend zu informieren, aber auch in diesen Prozess mit einzubringen. Anregungen, Hinweise an die Stadtverwaltung zu richten, aber auch Bedenken zu äußern, wenn etwas noch nicht Berücksichtigung gefunden hat, also sowas auch zu äußern. Und dann gibt es eine Informationsveranstaltung am 29. Juli im Bauhausmuseum um 18 Uhr. Wo die Bürgerinnen und Bürger eingeladen sind, aber auch Vereine, Verbände, Unternehmer, Wirtschaft, Kulturschaffende, die gerne ins Bauhausmuseum kommen können, sich darüber informieren, was haben wir mit dem INSEC-Entwurf parat an Antworten und welche Möglichkeiten gibt es, sich in den weiteren Stadtentwicklungsprozess auch einzubringen.
0: Bei der Veranstaltung soll es darum gehen, welche Schwerpunkte im neuen INSEC gesetzt werden sollen. Auch die Bundesgartenschau, die im Jahr 2035 stattfinden soll, spielt dabei eine Rolle.
2: Das integrierte Stadtentwicklungskonzept ist ja ein Gesamtkonzept, wo wir versuchen, verschiedene Themenfelder zusammenzudenken. Wohnen, Freizeit, Kultur, Wirtschaft. Und wir sehen gerade die BUGA hier auch für viele Prozesse, die wir strategisch vorhaben für die Stadtentwicklung bis 2040, auch als ein Beschleuniger, als ein Katalysator. Und insofern finden Sie dann im integrierten Stadtentwicklungskonzept auch BUGA-Maßnahmen wieder, die einfach zeigen, inwiefern strategische Ziele der Stadtentwicklung bis 2040 auch über die BUGA erreicht werden sollen.
0: Die Stadt lädt alle Interessierten herzlich ein, am 29. Juni um 18 Uhr ins Bauhausmuseum Dessau zu kommen, sich zu informieren und Fragen zu stellen. Für den guten Zweck hieß es am 5. Juni wieder Bewegung zeigen.

0: Die Benefizrallye des Fördervereins der Evangelischen Grundschule Dessau fand erneut erfolgreich im Schillerpark statt. Bereits im vergangenen Jahr wurde dabei einiges in Bewegung gesetzt.
1: Letztes Jahr haben wir knapp 5.000 Euro erradet hier und haben somit ganz tatkräftig die Schule unterstützen können, haben die Modernisierung der Schulbibliothek danach vollziehen können, haben ganz viele neue Bücher gekauft und konnten auch regional zwei Vereine hier unterstützen.
0: Mit insgesamt 112 Teilnehmenden und 1.226 absolvierten Runden wurde auch in diesem Jahr wieder fleißig gelaufen und geradelt. Während der Lauf für alle Altersgruppen offen war, konnten beim Radfahren ausschließlich Vorschul- und Grundschulkinder teilnehmen. Bereits zum 18. Mal engagierten sich die Teilnehmer für den guten Zweck. Für viele Kinder der evangelischen Grundschule gehört die Benefizrallye inzwischen fest zum Schuljahr dazu.
1: Natürlich freuen die Kinder sich, weil sie können halt, haben es in der Hand, sie können die Schule mitgestalten, können die Spenden erradeln, können damit auch Projekte hier mit uns zusammen umsetzen. Und es ist natürlich auch ein Sportevent, was, glaube ich, in Dessau seinesgleichen sucht.
0: Seit 2007 organisiert der Förderverein die Veranstaltung im Schillerpark. Unter dem Motto »Jede Runde zählt« für Bildung, Bewegung und Solidarität gingen die Teilnehmenden auch in diesem Jahr mit Helm und viel Motivation an den Start. Das Spendenprinzip war dabei ganz einfach.
1: Die Eltern und Verwandten, die spenden einen fixen Betrag pro geradeter Runde oder gelaufener Runde. Und das werden wir am Ende summieren. Und dann klingelt hoffentlich die Kasse.
0: Und die Kasse klingelte tatsächlich. Obwohl insgesamt weniger Runden als im Vorjahr absolviert wurden, konnte eine höhere Spendensumme erzielt werden. Am Ende kamen 5.333 Euro zusammen, ein Ergebnis, das sich sehen lassen kann. Schon im Vorfeld hatte der Förderverein Ideen, wofür die Spendengelder eingesetzt werden sollen.
1: Wir werden zum einen draußen den Kletterpark mit einer neuen Reckstange gestalten und außerdem werden wir das Zirkusprojekt unterstützen, was hier alle paar Jahre stattfindet. Das ist ein Projekt, wo die Schüler eine Woche Projektwoche haben und mit einem Zirkus zusammen ein tolles Programm aufstellen und am Ende gibt es eine tolle Aufführung für die Familie. Und auch zudem wollen wir auch wieder regional natürlich tätig werden und werden diesmal das Jugendprojekt, den Nordclub hier in Dessau-Nord unterstützen.
0: Die Benefizrallye zeigt jedes Jahr aufs Neue, wenn viele gemeinsam anpacken, kann Großes entstehen. Auf die erreichte Spendensumme können die Kinder deshalb besonders stolz sein.

Schön, dass Sie mit dabei sind und damit herzlich willkommen an diesem Mittwoch zu den RBB Aktuellnachrichten. Der Oberbürgermeister der Stadt Bitterfeld-Wolfen, Armin Schenk, hat gegen die Stadtratsentscheidung zum Kulturpalast vom 9. Juni seinen Widerspruch eingelegt. Nach Prüfung ist die Entscheidung sowohl rechtswidrig als auch nachteilig für die Stadt Bitterfeld-Wolfen, sagt er und begründet seine Entscheidung wie folgt. Die Finanzierung des Projekts ist nicht gesichert, weitere Fördermittel stehen nicht in Aussicht. Banken verweigern die notwendige Kreditfinanzierung und die tatsächlichen Investitionskosten werden voraussichtlich deutlich höher ausfallen als ursprünglich angenommen. Zudem bestehen erhebliche rechtliche und genehmigungsrechtliche Unsicherheiten sowie Zweifel an einem wirtschaftlich tragfähigen Betrieb des Kulturpalastes. Aus diesen Gründen hatte die Stadtverwaltung dem Stadtrat die Aufhebung des Beschlusses, Grundsatzbeschluss, Projekt Kulturpalast Bitterfeld-Wolfen wird Musical.

0: Umweltpalast und Ausstellungscenter zur Entscheidung vorgelegt. Der Stadtrat lehnte dies mit 22 Nein bei 18 Ja-Stimmen ab. Ich sehe deshalb einen Verstoß gegen die haushaltsrechtlichen Grundsätze von Wirtschaftlichkeit und Sparsamkeit. Ein Festhalten am Projekt kann die Stadtentwicklungsgesellschaft, die das Bauprojekt umsetzen soll und damit auch die Stadt finanziell erheblich gefährden. Aus diesem Grund halte ich den Widerspruch zum Schutz der städtischen Interessen und zur Vermeidung eines nicht vertretbaren finanziellen Risikos für erforderlich, so der Oberbürgermeister. Parallel dazu hat der Aufsichtsrat der Stadtentwicklungsgesellschaft Bitterfeld-Wolfen, kurz STEG, MBH, in seiner Sitzung am 22. Juni entschieden, vom Kaufvertrag des Kulturpalastes zurückzutreten. Unterdessen hatte Stadtratsmitglied Daniel Reu von der AfD bei der Staatskanzlei und dem Ministerium für Kultur Sachsen-Anhalt eine dringliche Anfrage gestellt und auf die Frage, bekennt sich die Landesregierung weiterhin zur kulturpolitischen Bedeutung und zum Erhalt des Kulturpalastes, folgende Antwort bekommen. Der Kulturpalast ist im Denkmalregister des Landes Sachsen-Anhalt gelistet und die Landesregierung ist grundsätzlich am Erhalt eines Denkmals interessiert. Dennoch obliegt die Entscheidung über die weitere Entwicklung den regional verantwortlichen Akteuren. Eine weitere Frage lautete, wird die Landesregierung das Vorhaben unterstützen, den Kulturpalast Bitterfeld als dauerhaften Musical- und Veranstaltungsort mit landesweiter Ausstrahlung zu etablieren? Und wenn ja, in welcher Form? Bezüglich des vorliegenden Antrags auf Förderung der Entwicklung des Kulturpalastes Bitterfeld aus Mitteln des Strukturwandels zu einem Veranstaltungsort, in dem grundsätzlich auch potenziell kulturell nutzbare Flächen erschaffen werden sollen, nimmt das Land Sachsen-Anhalt eine grundsätzlich positive Haltung ein. Die Landesregierung begleitet den Prozess seit vielen Jahren konstruktiv und wird ihn im Rahmen ihrer Zuständigkeiten auch weiterhin konstruktiv begleiten, hieß es in der Antwort. Aspirin gehört seit Jahrzehnten zu den bekanntesten Medikamenten weltweit. Doch nur wenige wissen, dass ein großer Teil der Tabletten in Sachsen-Anhalt produziert wird. Am Bayer Standort in Bitterfeld wurde nun ein bemerkenswerter Meilenstein erreicht. Die 168 Milliardste Aspirin-Tablette ist vom Band gelaufen. Gleichzeitig investiert das Unternehmen weiter in den Ausbau seiner Produktion und fertigt inzwischen auch weitere bekannte Gesundheitsprodukte vor Ort. Was hinter diesem Erfolg steckt und welche Bedeutung der Standort für die Region hat, hören bzw. sehen Sie jetzt.
1: Die Firma Bayer erreichte einen monumentalen Meilenstein. Der am 25. Oktober 1991 errichtete Standort in Bitterfeld produzierte am Montag, dem 15. Juli 2026, im Beisein von Vorstandsvorsitzenden der Bayer AG, Bill Anderson, und dem Ministerpräsident des Landes Sachsen-Anhalt, Sven Schulze, seine 168 Milliardenste Tablette. Bei der gesamten Menge an Aspirin hat theoretisch jeder Mensch auf der Welt mindestens einmal eine Schachtel mit Tabletten von uns in der Hand gehalten, bemerkte die dreijährige Chefin Dr. Andrea Heim. Diese Zahlen wurden aber nicht durch bloßes Stagnieren erreicht, denn die Firma passte sich im Laufe der 34 Jahre Bestehen immer wieder an den Markt sowie den Bedürfnissen der Kunden an.
2: Ich würde sagen, wir haben wahrscheinlich die größte Veränderung durchgemacht, die Bayer Bitterfeld in diesen mehr als 30 Jahren ihres Bestehens genommen hat. Der Standort wurde mal gegründet mit dem Ziel, sehr, sehr große Volumen zu produzieren, also sehr große Chargen. Und das ist das, was der Markt schon lange nicht mehr möchte. Unsere Kunden möchten gern mit kleinen Chargen in hoher Frequenz beliefert werden. Und unsere Aufstellung, die Art, wie wir gearbeitet haben, hat dazu nicht mehr gepasst. Stellen Sie sich vor, in der pharmazeutischen Produktion war es immer üblich, die Herstellung der Tablettenmischungen und das Herstellen der Tabletten und das Verpacken der Tabletten voneinander zu trennen. Und wir haben eine Transformation durchgemacht, in der wir uns stattdessen entlang der Produktproduktionslinie aufgestellt haben. Das heißt, ein Produktionsteam macht jetzt seine eigene Mischung, macht daraus Tabletten und verpackt diese dann. Und bei der Gelegenheit haben wir halt geschaut, wie können wir möglichst kleinere Chargen produzieren, ohne

0: dass die hinterher mehr kosten.
1: Alleine der Standort in Bitterfeld beschäftigt momentan 470 Mitarbeiter und 25 Azubis. Wenn das kein Zeichen von Zukunft ist, dann vielleicht die Erweiterung der produzierten Produkte? Denn der Standort in Bitterfeld erweitert auch hier sein Portfolio. Und Dr. Andrea Heim nannte uns dazu eindrucksvolle Nummern.
0: Also Bayer Bitterfeld fluktuiert zwischen 400 und 500 Mitarbeitern ungefähr in den letzten 10 Jahren. Im Moment sind es 470 Mitarbeiter. Das inkludiert 25 Azubis, verteilt über die 3 Ausbildungsjahre. Und die Fluktuation kommt immer dadurch zustande, wie die Bedarfe so aussehen. Also und wie die Verkäufe auch aussehen. Wir haben uns darum beworben, neue Produkte nach Bitterfeld zu bringen und haben seit September im letzten Jahr jetzt auch Renny im Portfolio und erwarten da noch weit, dass wir noch weitere Artikel, also Renny-Produkt für andere Länder in unser Portfolio aufnehmen können, mit der Chance auf 20 Millionen Fallschachteln zusätzlich zu unserem jetzigen Volumen.
1: Doch nicht nur die Entwicklung des Bitterfelder Standortes sieht gut aus. Denn der Eindruck des Ministerpräsidenten Sven Schulze fällt auch positiv aus. Mit seinem Ziel, Sachsen-Anhalt zu einem größeren Pharma-Standort zu machen, ist die Erfolgsgeschichte der Produktionsstätte im Chemiepark BIVO ein glänzendes Beispiel.
2: Ich habe ja vor kurzem angekündigt, dass ich Sachsen-Anhalt weiter ausbauen möchte zu einem noch größeren Pharma-Standort. Und da zählt Bayer dazu. Und der Vorstand hat mir heute auch nochmal gesagt, dass er hier in Bitterfeld, in Sachsen-Anhalt, auf Menschen trifft, auch auf Verantwortliche in der Politik trifft, die schnell auch Lösungen mit umsetzen. Mir geht es darum, dass wir in der Zukunft noch mehr auch Standorte wie hier Bayer in Bitterfeld haben. Wir sind schon gut im Land und es gab halt eine sehr gute Rückmeldung auch zu unserer gemeinsamen Zusammenarbeit.
1: 168 Milliarden produzierte Aspirintabletten, Millionen Investitionen und neue Produkte am Standort. Bayer Bitterfeld blickt auf eine beeindruckende Entwicklung zurück. Gleichzeitig zeigt der jüngste Meilenstein, dass die Erfolgsgeschichte noch lange nicht zu Ende geschrieben ist. Mit modernisierten Anlagen, optimierten Prozessen und weiteren Wachstumsperspektiven bleibt der Standort ein wichtiger Motor für die Pharmaindustrie in Sachsen-Anhalt.
3: Am 28. Juni findet die Stichwahl zum Landrat des Landkreises Saalekreis statt. Wer bereits bei Beantragung der Briefwahlunterlagen zur Landratswahl am 7. Juni ausgewählt hat, dass er auch bei einer Stichwahl die Möglichkeit der Briefwahl nutzen möchte, erhält die Briefwahlunterlagen automatisch und muss nichts weiter unternehmen. Sollten Sie bislang nur für die Wahl am 7.6. Briefwahl beantragt haben und möchten auch für die Stichwahl die Möglichkeit der Briefwahl nutzen, muss man einen neuen Antrag stellen. Der Versand der Briefwahlunterlagen begann bereits am 15. Juni. Die Deutsche Post garantiert eine rechtzeitige Zustellung für Wahlbriefe, welche bis Donnerstag, den 25.06. aufgegeben werden bzw. wurden. Eine Sonntagszustellung durch die Deutsche Post findet am Wahltag nicht statt. Am 20. Juni wurde die Thomas-Münzer-Kampfbahn in Gröbzig zur Bühne des Endspiels im Reservepokal. Dabei traf die zweite Mannschaft des SV Blau-Weiß-Schortewitz auf die zweite der SG 1948 Reppichau. Ein Blick auf die bisherige Bilanz beider Teams zeigt schnell die Rollenverteilung. Reppichau ging als klarer Favorit in die Partie. Doch Pokalfinale haben bekanntlich ihre eigenen Gesetze. Konnte Schortewitz für die Überraschung sorgen und den Titel holen?
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1: Das große Finale stand an. Am 20. Juni wurde die Thomas-Münzer-Kampfbahn in Gröbzig zum Schauplatz des Abschlussspiels des Reservepokals Abi. Die zweite des SV Blau-Weiß-Schortewitz gegen die zweite der SG 1984 Reppichau. Wer die Historie zwischen den Mannschaften kennt, weiß, dass Reppichau als klarer Favorit in das Finale hineingeht. Aber vielleicht war es dieses Spiel, wo Schortewitz den Sieg holt? Wir schauen ins Geschehen rein. Die ersten Minuten verliefen so, wie man es sich hätte denken können. Reppichau findet sich eher ins Spiel ein und wird schnell gefährlich. In der 10. Spielminute die erste Chance. Bernhard an Ehrenberg und er holt das Führungstor rein.

0: Doch das scheint die Jungs im Blau erweckt zu haben. Nach der 10. stehlen die Schortewitzer ihren Angriff als auch ihre Verteidigung. Reppichau wird der Spielablauf sehr schwer gemacht. Und der Wiesbeller wird gleich mehrfach auf die Probe gestellt. Doch dann die erste Gelbe für Reppichau in dieser Partie. Das Resultat: ein Freistoß für Schortewitz. Hier fliegt der Ball gegen die Latte vom Tor und beim Abprall gegen die Hand von Ritze. Es wird abgepfiffen und Ritze bekommt eine Gelbe wegen Handspiel, Schortewitz ein Elfmeter. Tiede tritt an und verschwendet die Chance nicht. Der Ausgleich in der 20. Spielminute, das 1:1. Schortewitz bricht im Spielverlauf immer wieder aus und stürmt Richtung Tor. Vor allem Osman Dieber findet sich oft im Zweikampf gegen de Wiesbeler. Vorerst jedoch ohne ordentlichen Abschluss. In der 38. Spielminute pariert de Wiesbeler den Ball prachtvoll. Der daraus resultierende Eckball jedoch kommt wie aus einem Bilderbuch. Günther setzt ab und Künstler mit einem exemplarischen Kopfball holt seinem Team die Führung, das 2:1. Bis zur Halbzeit kommen noch ein paar Flanken vom Mittelfeld an Dieber, jedoch fehlt der Abschluss immer noch. In der Halbzeit steht Schortewitz jedoch deutlich besser da, als es bestimmt manch einer gedacht hätte. Doch der Beginn der zweiten Hälfte läuft etwas anders. Reppichau wieder sofort im Spielgeschehen und Schortewitz findet sich größtenteils in der Defensive wieder. Reppichau bleibt bedrohlich, doch Schortewitz will nichts zulassen. 53. Spielminute, hier fällt noch eine Gelbe für Reppichau, diesmal für Johannes. 5 Minuten später kommt ein Foul seitens Johannes, der Unparteiische gibt hierfür die Gelb-Rote. Reppichau für den Rest des Spiels im Nachteil. Doch in der 61. fällt die nächste Karte. Diesmal eine rote an Reppichau, die ging an Berger. Mit 2 Spielern im Nachteil wird es verdammt hart für Reppichau, den Rest des Spiels zu bestehen. Schortewitz wittert den Sieg und Diva liefert sich weiter Duelle mit de Wiesbeller. Aber allmählich verzweifeln die Fans des Stürmers. Nach 10 Versuchen muss doch mal endlich einer reingehen. Aber vielleicht geht der Wunsch noch in Erfüllung. Sitte im Sturm in Kombination mit Dieber. Sitte sieht die Gelegenheit und gibt ab. Und endlich Dieber mit dem 3:1. Die Fans von Schortewitz explodieren förmlich vor Freude. Außer einer gelben Karte für Reppichau und einer gelb-roten für Schortewitz passiert hier nicht mehr viel. Dieber kommt noch einmal durch, aber ändert am Endstand nichts und damit ist es besiegelt. 3:1. Damit gewinnt Schortewitz den Reservepokal Abi und besiegt einen Gegner, der sie bis auf die Knochen getestet hat.
1: Ja, wenn man in so einem Pokalfinale ist, möchte man es natürlich auch gewinnen. Dass das Pokal seine eigenen Gesetze hat, das weiß jeder. Dass das heute hier schwer wird, dass das kein eindeutiger Sieg für euch enden wird, das war auch klar. Wir waren klar der Favorit. Aber die Schortewitzer haben Kampf dagegen gesetzt. Das haben wir vorher gewusst. Und das war eigentlich ein Spiel auf Augenhöhe. Aber in meinen Augen hat das halt das Schiedsrichterteam nachher entschieden mit der roten Karte für uns. Die im Leben keine rote Karte ist, bei uns genau vor der Trainerbank. Da bin ich sehr enttäuscht von Schiedsrichterteam, aber das ist halt nicht zu ändern. Es ist Kampf gegeben und das war für mich der Knackpunkt im Spiel. Ja, so lange war es auf Augenhöhe und wir waren dran. Und, ja, und dann ist das Spiel dem Schiedsrichter komplett entgleist. Ja, mit, ich weiß jetzt ja auch nicht mehr, wie viel Gelb, Rot und Rote das am Ende nachher waren, aber nicht eines Finales würdig, die Schiedsrichter, meiner Meinung nach. Sehr enttäuscht von Schiedsrichtern. Hatte immer ein gutes Verhältnis zu beiden. Also, der Max Müller hier drüben an der Außenlinie hatte ich ja nicht unmittelbar, aber hier auch einen anderen. Aber egal,

0: in Führung gegangen. Und ich muss aber dazu sagen, die Trinkpause hat uns sehr geholfen. Ja, das war so wie so ein kleiner Knack. Und mit nach Standard sind wir natürlich sehr schön zurückgekommen. Daraus erfolgte ein Elfmeter, was uns zugute kam. Und dann haben wir natürlich den Flow mitgenommen und sind natürlich ins Spiel reingekommen. Und das war für uns sehr gut. Also, ich bin sehr emotional, weil ich viele Jungs habe in der ersten und zweiten Männermannschaft, die mir persönlich sehr ans Herz gewachsen sind. Und ich muss dazu sagen, ist eigentlich sensationell. Die ganze Saison, die gelaufen ist, schade für die zweite Männermannschaft, dass es zum Schluss in der Liga nicht gereicht hat, ist sehr, sehr traurig. Aber wie gesagt, die haben natürlich mit dem Pokalsieg nochmal alles rausgerissen. Und deswegen, das war voll und ganz verdient. Wir sind einmal, wie gesagt, die erste in die zweite Männermannschaft. Wir sind Blau-Weiß-Schottowitz und das funktioniert über die ganze Saison. Und das geht nur über soziales Miteinander.
1: 53, 53, 54, 55, Schalke!
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3: Die Preisträger des Revierpionier-Ideenwettbewerbs 2026 stehen fest. Eine Jury mit unterschiedlichen fachlichen Hintergründen wählte aus den rund 600 eingereichten Ideen im vierten Wettbewerbsjahr insgesamt 140 Projekte zur Prämierung aus. Von den prämierten Projekten entfallen 33 auf den Landkreis Anhalt-Bitterfeld. Dort setzt Preisträger Bernd Rothe in Poch das Projekt »KI ist dein Freund« um. Dabei stärken Senioren ihre digitalen Kompetenzen im Umgang mit künstlicher Intelligenz. In einer 6-monatigen Seminarreihe erarbeiten sie gemeinsam praxisnahe Anwendungsbeispiele, reflektieren Chancen und Risiken und entwickeln einen verständlichen Leitfaden zur sicheren KI-Nutzung, der sowohl digital als auch in gedruckter Form veröffentlicht wird. Damit, liebe Zuschauer, sind wir am Ende unserer Mittwochsausgabe der RBB Aktuellnachrichten. Wir schauen jetzt wie gewohnt an dieser Stelle auf den Wetterbericht und im Anschluss daran gern noch auf die Meldungen aus Dessau-Roßlau. Am Donnerstag um 18 Uhr melden wir uns dann wieder mit aktuellen Meldungen hier aus der Redaktion. Bis dahin, machen Sie es gut und auf Wiedersehen.
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6: Morgen erwartet uns ein heißes Sommerwetter mit Temperaturen bis zu 34 Grad. Die Sonne scheint rund 12 Stunden lang und sorgt für einen überwiegend sonnigen Tag. Dazu weht ein leichter Westwind. Auch in den folgenden Tagen bleibt das Wetter hochsommerlich. Zu Hitzegewittern sollte es nicht kommen.

0: Es wurde wieder Zeit, die Zukunftspläne der Stadt festzulegen. In einem Pressegespräch der Stadt am 18. Juni wurde über den aktuellen Stand des INSEC 2040 informiert. Bereits 2013 wurde in Dessau-Roßlau das erste integrierte Stadtentwicklungskonzept erarbeitet und bis 2025 ausgerichtet.
1: Wenn man sich in das alte INSEC nochmal reinliest, kann man feststellen, da waren ca. 89 Leitprojekte drin und davon sind gut 50 Maßnahmen auf den Weg gebracht worden. An einigen Projekten arbeiten wir noch, aber es gibt ganz wichtige Sachen, an denen wir gearbeitet und die auch realisiert werden.

0: wurden, beispielsweise die Kavalierstraße, das Bauhausmuseum, der Stadtpark, der Stadteingang Ost, der Albrechtsplatz, die Ostseite der Albrechtsstraße, Johannesviertel. Es sind etliche Straßenbauvorhaben auf den Weg gebracht worden. In Roßlau beispielsweise der Umzug der Bieteschule in das ehemalige Goethe-Gymnasium. Also es ist eine ganze Menge passiert und es wird auch weiterhin etliches, vieles passieren, was der Stadtentwicklung gut tut.
1: Nun liegt der Entwurf des neuen Stadtentwicklungskonzeptes vor. Im Mittelpunkt steht die Frage, wie sich Dessau-Roßlau in den kommenden Jahren entwickeln soll. Herausforderungen wie der Bevölkerungsrückgang, die zunehmende Überalterung der Gesellschaft und Wohnungsleerstände sind nach wie vor aktuell. Gleichzeitig sind im Laufe der Zeit weitere Themen hinzugekommen, die künftig berücksichtigt werden müssen.
0: Gerade durch die Pandemie bedingt ist vielen auch bewusst geworden, dass das Thema Digitalisierung, Onlinehandel, eine andere Art von Daseinsvorsorge, eine andere Art von Arbeiten und Wohnen, beispielsweise das Thema Homeoffice, die Leute auch bewegt. Also wie geht man auch mit dem Thema Natur um, wie geht man mit dem Thema Kultur um? Und das sind Sachen, die die Stadt in ihrem Wirken, in ihrem Ordnen von Funktionen, im Ordnen von Schulen, von Kitas maßgeblich mit beeinflussen. Und darauf eine Antwort zu geben, dass der Bürger und Bürgerinnen auch erkennen können, wie bereitet sich die Stadt eigentlich bis 2040 genau auf diese Herausforderungen vor, dafür haben wir das INSEC gemacht.
1: Um den Bürgern einen einfachen Einstieg in das Thema zu ermöglichen, ist der Entwurf seit dem 16. Juni auf der Internetseite der Stadt zu sehen. Dort können sich Interessierte über die Inhalte informieren. Darüber hinaus wird es einen Bürgerdialog geben und der Entwurf wird öffentlich ausgelegt.
0: Vom 16.06. bis zum 24. August besteht diese Möglichkeit, über das Internet sich da sehr umfassend zu informieren, aber auch in diesen Prozess mit einzubringen. Anregungen, Hinweise an die Stadtverwaltung zu richten, aber auch Bedenken zu äußern, wenn etwas noch nicht Berücksichtigung gefunden hat, also sowas auch zu äußern. Und dann gibt es eine Informationsveranstaltung am 29. Juli im Bauhausmuseum um 18 Uhr. Wo die Bürgerinnen und Bürger eingeladen sind, aber auch Vereine, Verbände, Unternehmer, Wirtschaft, Kulturschaffende, die gerne ins Bauhausmuseum kommen können, sich darüber informieren, was haben wir mit dem INSEC-Entwurf parat an Antworten und welche Möglichkeiten gibt es, sich in den weiteren Stadtentwicklungsprozess auch einzubringen.
1: Bei der Veranstaltung soll es darum gehen, welche Schwerpunkte im neuen INSEC gesetzt werden sollen. Auch die Bundesgartenschau, die im Jahr 2035 stattfinden soll, spielt dabei eine Rolle.
2: Das integrierte Stadtentwicklungskonzept ist ja ein Gesamtkonzept, wo wir versuchen, verschiedene Themenfelder zusammenzudenken. Wohnen, Freizeit, Kultur, Wirtschaft. Und wir sehen gerade die BUGA hier auch für viele Prozesse, die wir strategisch vorhaben für die Stadtentwicklung bis 2040, auch als ein Beschleuniger, als ein Katalysator. Und insofern finden Sie dann im integrierten Stadtentwicklungskonzept auch BUGA-Maßnahmen wieder, die einfach zeigen, inwiefern strategische Ziele der Stadtentwicklung bis 2040 auch über die BUGA erreicht werden sollen.
1: Die Stadt lädt alle Interessierten herzlich ein, am 29. Juni um 18 Uhr ins Bauhausmuseum Dessau zu kommen, sich zu informieren und Fragen zu stellen. Für den guten Zweck hieß es am 5. Juni wieder Bewegung zeigen. Die Benefizrallye des Fördervereins der Evangelischen Grundschule Dessau fand erneut erfolgreich im Schillerpark statt. Bereits im vergangenen Jahr wurde dabei einiges in Bewegung gesetzt.
3: Letztes Jahr haben wir knapp 5.000 Euro erradet hier und haben somit ganz tatkräftig die Schule unterstützen können, haben die Modernisierung der Schulbibliothek danach vollziehen können, haben ganz viele neue Bücher gekauft und konnten auch regional zwei Vereine hier unterstützen.
1: Mit insgesamt 112 Teilnehmenden und 1226 absolvierten Runden wurde auch in diesem Jahr wieder fleißig gelaufen und geradelt. Während der Lauf für alle Altersgruppen offen war, konnten beim Radfahren ausschließlich Vorschul- und Grundschulkinder teilnehmen. Bereits zum 18. Mal engagierten sich die Teilnehmer für den guten Zweck. Für viele Kinder der evangelischen Grundschule gehört die Benefiz-Rallye inzwischen fest zum Schuljahr dazu.
3: Natürlich freuen die Kinder sich, weil sie können halt, haben es in der Hand, sie können die Schule mitgestalten, können die Spenden erradeln, können damit auch Projekte hier mit uns zusammen umsetzen. Und es ist natürlich auch ein Sportevent, was, glaube ich, in Dessau seinesgleichen sucht.
1: Seit 2007 organisiert der Förderverein die Veranstaltung im Schillerpark. Unter dem Motto »Jede Runde zählt« für Bildung, Bewegung und Solidarität gingen die Teilnehmenden auch in diesem Jahr mit Helm und viel Motivation an den Start. Das Spendenprinzip war dabei ganz einfach.
3: Die Eltern und Verwandten, die spenden einen fixen Betrag pro geradeter Runde oder gelaufener Runde und das werden wir am Ende summieren und dann klingelt hoffentlich die Kasse.
1: Und die Kasse klingelte tatsächlich. Obwohl insgesamt weniger Runden als im Vorjahr absolviert wurden, konnte eine höhere Spendensumme erzielt werden. Am Ende kamen 5.333 Euro zusammen, ein Ergebnis, das sich sehen lassen kann. Schon im Vorfeld hatte der Förderverein Ideen, wofür die Spendengelder eingesetzt werden sollen.
3: Wir werden zum einen draußen den Kletterpark mit einer neuen Reckstange gestalten und außerdem werden wir das Zirkusprojekt unterstützen, was hier alle paar Jahre stattfindet. Das ist ein Projekt, wo die Schüler eine Woche Projektwoche haben und mit einem Zirkus zusammen ein tolles Programm aufstellen und am Ende gibt es eine tolle Aufführung für die Familie. Und auch zudem wollen wir auch wieder regional natürlich tätig werden und werden diesmal das Jugendprojekt, den Nordclub hier in Dessau-Nord unterstützen.
1: Die Benefiz-Rallye zeigt jedes Jahr aufs Neue, wenn viele gemeinsam anpacken, kann Großes entstehen. Auf die erreichte Spendensumme können die Kinder deshalb besonders stolz sein.

Schön, dass Sie mit dabei sind und damit herzlich willkommen an diesem Mittwoch zu den RBB Aktuellnachrichten. Der Oberbürgermeister der Stadt Bitterfeld-Wolfen, Armin Schenk, hat gegen die Stadtratsentscheidung zum Kulturpalast vom 9. Juni seinen Widerspruch eingelegt. Nach Prüfung ist die Entscheidung sowohl rechtswidrig als auch nachteilig für die Stadt Bitterfeld-Wolfen, sagt er und begründet seine Entscheidung wie folgt: Die Finanzierung des Projekts ist nicht gesichert, weitere Fördermittel stehen nicht in Aussicht. Banken verweigern die notwendige Kreditfinanzierung und die tatsächlichen Investitionskosten werden voraussichtlich deutlich höher ausfallen als ursprünglich angenommen. Zudem bestehen erhebliche rechtliche und genehmigungsrechtliche Unsicherheiten sowie Zweifel an einem wirtschaftlich tragfähigen Betrieb des Kulturpalastes. Aus diesen Gründen hatte die Stadtverwaltung dem Stadtrat die Aufhebung des Beschlusses Grundsatzbeschluss Projekt Kulturpalast Bitterfeld-Wolfen wird Musicalpalast und Ausstellungscenter zur Entscheidung vorgelegt. Der Stadtrat lehnte dies mit 22 Nein bei 18 Ja-Stimmen ab. Ich sehe deshalb einen Verstoß gegen die haushaltsrechtlichen Grundsätze von Wirtschaftlichkeit und Sparsamkeit. Ein Festhalten am Projekt kann die Stadtentwicklungsgesellschaft, die das Bauprojekt umsetzen soll und damit auch die Stadt finanziell erheblich gefährden. Aus diesem Grund halte ich den Widerspruch, Entschuldigung, zum Schutz der städtischen Interessen und zur Vermeidung eines nicht vertretbaren finanziellen Risikos für erforderlich, so der

0: Oberbürgermeister. Parallel dazu hat der Aufsichtsrat der Stadtentwicklungsgesellschaft Bitterfeld-Wolfen, kurz STEG, MBH, in seiner Sitzung am 22. Juni entschieden, vom Kaufvertrag des Kulturpalastes zurückzutreten. Unterdessen hatte Stadtratsmitglied Daniel Reu von der AfD bei der Staatskanzlei und dem Ministerium für Kultur Sachsen-Anhalt eine dringliche Anfrage gestellt und auf die Frage, bekennt sich die Landesregierung weiterhin zur kulturpolitischen Bedeutung und zum Erhalt des Kulturpalastes, folgende Antwort bekommen. Der Kulturpalast ist im Denkmalregister des Landes Sachsen-Anhalt gelistet und die Landesregierung ist grundsätzlich am Erhalt eines Denkmals interessiert. Dennoch obliegt die Entscheidung über die weitere Entwicklung den regional verantwortlichen Akteuren. Eine weitere Frage lautete, wird die Landesregierung das Vorhaben unterstützen, den Kulturpalast Bitterfeld als dauerhaften Musical- und Veranstaltungsort mit landesweiter Ausstrahlung zu etablieren? Und wenn ja, in welcher Form? Bezüglich des vorliegenden Antrags auf Förderung der Entwicklung des Kulturpalastes Bitterfeld aus Mitteln des Strukturwandels zu einem Veranstaltungsort, in dem grundsätzlich auch potenziell kulturell nutzbare Flächen erschaffen werden sollen, nimmt das Land Sachsen-Anhalt eine grundsätzlich positive Haltung ein. Die Landesregierung begleitet den Prozess seit vielen Jahren konstruktiv und wird ihn im Rahmen ihrer Zuständigkeiten auch weiterhin konstruktiv begleiten, hieß es in der Antwort. Aspirin gehört seit Jahrzehnten zu den bekanntesten Medikamenten weltweit. Doch nur wenige wissen, dass ein großer Teil der Tabletten in Sachsen-Anhalt produziert wird. Am Bayer Standort in Bitterfeld wurde nun ein bemerkenswerter Meilenstein erreicht. Die 168 Milliardste Aspirin-Tablette ist vom Band gelaufen. Gleichzeitig investiert das Unternehmen weiter in den Ausbau seiner Produktion und fertigt inzwischen auch weitere bekannte Gesundheitsprodukte vor Ort. Was hinter diesem Erfolg steckt und welche Bedeutung der Standort für die Region hat, hören bzw. sehen Sie jetzt.
1: Die Firma Bayer erreichte einen monumentalen Meilenstein. Der am 25. Oktober 1991 errichtete Standort in Bitterfeld produzierte am Montag, dem 15. Juli 2026, im Beisein von Vorstandsvorsitzenden der Bayer AG, Bill Anderson, und dem Ministerpräsident des Landes Sachsen-Anhalt, Sven Schulze, seine 168 Milliardenste Tablette. Bei der gesamten Menge an Aspirin hat theoretisch jeder Mensch auf der Welt mindestens einmal eine Schachtel mit Tabletten von uns in der Hand gehalten, bemerkte die dreijährige Chefin Dr. Andrea Heim. Diese Zahlen wurden aber nicht durch bloßes Stagnieren erreicht, denn die Firma passte sich im Laufe der 34 Jahre Bestehen immer wieder an den Markt sowie den Bedürfnissen der Kunden an.
2: Ich würde sagen, wir haben wahrscheinlich die größte Veränderung durchgemacht, die Bayer Bitterfeld in diesen mehr als 30 Jahren ihres Bestehens genommen hat. Der Standort wurde mal gegründet mit dem Ziel, sehr, sehr große Volumen zu produzieren, also sehr große Chargen. Und das ist das, was der Markt schon lange nicht mehr möchte. Unsere Kunden möchten gern mit kleinen Chargen in hoher Frequenz beliefert werden. Und unsere Aufstellung, die Art, wie wir gearbeitet haben, hat dazu nicht mehr gepasst. Stellen Sie sich vor, in der pharmazeutischen Produktion war es immer üblich, die Herstellung der Tablettenmischungen und das Herstellen der Tabletten und das Verpacken der Tabletten voneinander zu trennen. Und wir haben eine Transformation durchgemacht, in der wir uns stattdessen entlang der Produktproduktionslinie aufgestellt haben. Das heißt, ein Produktionsteam macht jetzt seine eigene Mischung, macht daraus Tabletten und verpackt diese dann. Und bei der Gelegenheit haben wir halt geschaut, wie können wir möglichst kleinere Chargen produzieren, ohne dass die hinterher mehr kosten.
1: Alleine der Standort in Bitterfeld beschäftigt momentan 470 Mitarbeiter und 25 Azubis. Wenn das kein Zeichen von Zukunft ist, dann vielleicht die Erweiterung der produzierten Produkte? Denn der Standort in Bitterfeld erweitert auch hier sein Portfolio. Und Dr. Andrea Heim nannte uns dazu eindrucksvolle Nummern.
2: Also Bayer Bitterfeld fluktuiert zwischen 400 und 500 Mitarbeitern ungefähr in den letzten 10 Jahren. Im Moment sind es 470 Mitarbeiter. Das inkludiert 25 Azubis, verteilt über die 3 Ausbildungsjahre. Und die Fluktuation kommt immer dadurch zustande, wie die Bedarf.

0: Verkäufe so aussehen. Also und wie die Verkäufe auch aussehen. Wir haben uns darum beworben, neue Produkte nach Bitterfeld zu bringen und haben seit September im letzten Jahr jetzt auch Renny im Portfolio und erwarten da noch weit, dass wir noch weitere Artikel, also Renny-Produkt für andere Länder in unser Portfolio aufnehmen können, mit der Chance auf 20 Millionen Fallschachteln zusätzlich zu unserem jetzigen Volumen.
1: Doch nicht nur die Entwicklung des Bitterfelder Standortes sieht gut aus. Denn der Eindruck des Ministerpräsidenten Sven Schulze fällt auch positiv aus. Mit seinem Ziel, Sachsen-Anhalt zu einem größeren Pharma-Standort zu machen, ist die Erfolgsgeschichte der Produktionsstätte im Chemiepark Bivo ein glänzendes Beispiel.
2: Ich habe ja vor kurzem angekündigt, dass ich Sachsen-Anhalt weiter ausbauen möchte zu einem noch größeren Pharma-Standort. Und da zählt Bayer dazu. Und der Vorstand hat mir heute auch nochmal gesagt, dass er hier in Bitterfeld, in Sachsen-Anhalt, auf Menschen trifft, auch auf Verantwortliche in der Politik trifft, die schnell auch Lösungen mit umsetzen. Mir geht es darum, dass wir in der Zukunft noch mehr auch Standorte wie hier Bayer in Bitterfeld haben. Wir sind schon gut im Land und es gab halt eine sehr gute Rückmeldung auch zu unserer gemeinsamen Zusammenarbeit.
1: 168 Milliarden produzierte Aspirintabletten, Millioneninvestitionen und neue Produkte am Standort. Bayer Bitterfeld blickt auf eine beeindruckende Entwicklung zurück. Gleichzeitig zeigt der jüngste Meilenstein, dass die Erfolgsgeschichte noch lange nicht zu Ende geschrieben ist. Mit modernisierten Anlagen, optimierten Prozessen und weiteren Wachstumsperspektiven bleibt der Standort ein wichtiger Motor für die Pharmaindustrie in Sachsen-Anhalt.
3: Am 28. Juni findet die Stichwahl zum Landrat des Landkreises Saalekreis statt. Wer bereits bei Beantragung der Briefwahlunterlagen zur Landratswahl am 7. Juni ausgewählt hat, dass er auch bei einer Stichwahl die Möglichkeit der Briefwahl nutzen möchte, erhält die Briefwahlunterlagen automatisch und muss nichts weiter unternehmen. Sollten Sie bislang nur für die Wahl am 7.6. Briefwahl beantragt haben und möchten auch für die Stichwahl die Möglichkeit der Briefwahl nutzen, muss man einen neuen Antrag stellen. Der Versand der Briefwahlunterlagen begann bereits am 15. Juni. Die Deutsche Post garantiert eine rechtzeitige Zustellung für Wahlbriefe, welche bis Donnerstag, den 25.06. aufgegeben werden bzw. wurden. Eine Sonntagszustellung durch die Deutsche Post findet am Wahltag nicht statt. Am 20. Juni wurde die Thomas-Münzer-Kampfbahn in Gröbzig zur Bühne des Endspiels im Reservepokal. Dabei traf die zweite Mannschaft des SV Blau-Weiß-Schortewitz auf die zweite der SG 1948 Reppichau. Ein Blick auf die bisherige Bilanz beider Teams zeigt schnell die Rollenverteilung. Reppichau ging als klarer Favorit in die Partie. Doch Pokalfinale haben bekanntlich ihre eigenen Gesetze. Konnte Schortewitz für die Überraschung sorgen und den Titel holen?
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1: Das große Finale stand an. Am 20. Juni wurde die Thomas-Münzer-Kampfbahn in Gröbzig zum Schauplatz des Abschlussspiels des Reservepokals Abi. Die zweite des SV Blau-Weiß-Schortewitz gegen die zweite der SG 1984 Reppichau. Wer die Historie zwischen den Mannschaften kennt, weiß, dass Reppichau als klarer Favorit in das Finale hineingeht. Aber vielleicht war es dieses Spiel, wo Schortewitz den Sieg holt? Wir schauen ins Geschehen rein. Die ersten Minuten verliefen so, wie man es sich hätte denken können. Reppichau findet sich eher ins Spiel ein und wird schnell gefährlich. In der 10. Spielminute die erste Chance. Bernhard an Ehrenberg und er holt das Führungstor rein. Doch das scheint die Jungs im Blau erweckt zu haben. Nach der 10. stählern die Schortewitzer ihren Angriff als auch ihre Verteidigung. Reppichau wird der Spielablauf sehr schwer gemacht. Und der Wiesbeller wird gleich mehrfach auf die Probe gestellt. Doch dann die erste Gelbe für Reppichau in dieser Partie. Das Resultat? Ein Freistoß für Schortewitz. Hier fliegt der Ball gegen die Latte vom Tor und beim Abprall gegen die Hand von Ritze. Es wird abgepfiffen Und Ritze bekommt eine gelbe wegen Handspiel, Schortewitz ein Elfmeter. Tiede tritt an und verschwendet die Chance nicht. Der Ausgleich in der 20. Spielminute, das 1:1. Schortewitz bricht im Spielverlauf immer wieder aus und stürmt Richtung Tor. Vor allem Osman Dieber findet sich oft im Zweikampf gegen De Wiesbeler. Vorerst jedoch ohne ordentlichen Abschluss. In der 38. Spielminute pariert De Wiesbeler den Ball prachtvoll. Der daraus resultierende Eckball jedoch kommt wie aus einem Bilderbuch. Günther setzt ab und Künstler mit einem exemplarischen Kopfball holt seinem Team die Führung, das 2:1. Bis zur Halbzeit kommen noch ein paar Flanken vom Mittelfeld an Dieber, jedoch fehlt der Abschluss immer noch. In der Halbzeit steht Schortewitz jedoch deutlich besser da, als es bestimmt manch einer gedacht hätte. Doch der Beginn der zweiten Hälfte läuft etwas anders. Reppichau wieder sofort im Spielgeschehen und Schortewitz findet sich größtenteils in der Defensive wieder. Reppichau bleibt bedrohlich, doch Schortewitz will nichts zulassen. 53. Spielminute, hier fällt noch eine gelbe für Reppichau, diesmal für Johannes. 5 Minuten später kommt ein Foul seitens Johannes, der Unparteiische gibt hierfür die gelb-rote. Reppichau für den Rest des Spiels im Nachteil. Doch in der 61. fällt die nächste Karte. Diesmal eine rote an Reppichau, die ging an Berger. Mit 2 Spielern im Nachteil wird es verdammt hart für Reppichau, den Rest des Spiels zu bestehen. Schortewitz wittert den Sieg und Diva liefert sich weiter Duelle mit De Wiesbeller. Aber allmählich verzweifeln die Fans des Stürmers. Nach 10 Versuchen muss doch mal endlich einer reingehen. Aber vielleicht geht der Wunsch noch in Erfüllung. Sitte im Sturm in Kombination mit Diva. Sitte sieht die Gelegenheit und gibt ab. Und endlich Diva mit dem 3:1. Die Fans von Schortewitz explodieren förmlich vor Freude. Außer einer gelben Karte für Reppichau und einer gelb-roten für Schortewitz passiert hier nicht mehr viel. Dieber kommt noch einmal durch, aber ändert am Endstand nichts und damit ist es besiegelt. 3:1. Damit gewinnt Schortewitz den Reservepokal Abi und besiegt einen Gegner, der sie bis auf die Knochen getestet hat.
5: Ja, wenn man in so einem Pokalfinale ist, möchte man es natürlich auch gewinnen. Dass das Pokal seine eigenen Gesetze hat, das weiß jeder. Dass das heute hier schwer wird, dass das kein eindeutiger Sieg für euch enden wird, das war auch klar. Wir waren klar der Favorit. Aber die Schortewitzer haben Kampf dagegen gesetzt. Das haben wir vorher gewusst. Und das war eigentlich ein Spiel auf Augenhöhe. Aber in meinen Augen hat das halt das Schiedsrichterteam nachher entschieden mit der roten Karte für uns. Die im Leben keine rote Karte ist, bei uns genau vor der Trainerbank. Da bin ich sehr enttäuscht von Schiedsrichterteam, aber das ist halt nicht zu ändern. Es ist Kampf gegeben und das war für mich der Knackpunkt im Spiel. Ja, so lange war es auf Augenhöhe und wir waren dran. Und, ja, und dann ist das Spiel dem Schiedsrichter komplett entgleist. Ja, mit, ich weiß jetzt ja auch nicht mehr, wie viel Gelb, Rot und Rote das am Ende nachher waren, aber nicht eines Finales würdig, die Schiedsrichter, meiner Meinung nach. Sehr enttäuscht von Schiedsrichtern. Hatte immer ein gutes Verhältnis zu beiden. Also, der Max Müller hier drüben an der Außenlinie hatte ich ja nicht unmittelbar bei den anderen. Aber egal, Glückwunsch trotzdem an Schortewitz. Die haben sich das erkämpft im Endeffekt. Haben sich dann auch den Finalsieg verdient. Glückwunsch nach Schortewitz. Schöne Party und wir sind halt der lachende, nicht der lachende Zweite heute. Ja. Leider. Aber es geht weiter im Fußball. Wir haben trotzdem eine gute Saison gespielt mit der Truppe. Tut mir um die Jungs leid, dass der Schiri so ein Spiel so entgleist, aber ist halt leider so.
6: Ja, also die ersten 20 Minuten, muss ich sagen, war Reppichau dominierend, hat auch mehr Spielanteile gehabt, hat das Spiel schön verlagert über die Außen. Sind natürlich mit 1-0 in Führung gegangen. Und ich muss aber dazu sagen, die Trinkpause hat uns sehr geholfen. Ja, das war so wie so ein kleiner Knack. Und mit nach Standard sind wir natürlich sehr schön zurückgekommen. Daraus erfolgte ein Elfmeter, was uns zugute kam. Und dann haben wir natürlich den Flow mitgenommen und sind natürlich ins Spiel reingekommen. Und das war für uns sehr gut. Also, ich bin sehr emotional, weil ich viele Jungs habe in der ersten und zweiten Männermannschaft, die mir persönlich sehr ans Herz gewachsen sind. Und ich muss dazu sagen, ist eigentlich sensationell. Die ganze Saison, die gelaufen ist, schade für die zweite Männermannschaft, dass es zum Schluss in der Liga nicht gereicht hat, ist sehr, sehr traurig. Aber wie gesagt, die haben natürlich mit dem Pokalsieg nochmal alles rausgerissen. Und deswegen, das war voll und ganz verdient. Wir sind einmal, wie gesagt, die erste und die zweite Männermannschaft. Wir sind Blau-Weiß-Schottowitz und das funktioniert über die ganze Saison. Und das geht nur über soziales Miteinander.

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1: Die Preisträger des Revierpionier-Ideenwettbewerbs 2026 stehen fest. Eine Jury mit unterschiedlichen fachlichen Hintergründen wählte aus den rund 600 eingereichten Ideen im vierten Wettbewerbsjahr insgesamt 140 Projekte zur Prämierung aus. Von den prämierten Projekten entfallen 33 auf den Landkreis Anhalt-Bitterfeld. Dort setzt Preisträger Bernd Rothe in Pocht das Projekt »KI ist dein Freund« um. Dabei stärken Senioren ihre digitalen Kompetenzen im Umgang mit künstlicher Intelligenz. In einer 6-monatigen Seminarreihe erarbeiten sie gemeinsam praxisnahe Anwendungsbeispiele, reflektieren Chancen und Risiken und entwickeln einen verständlichen Leitfaden zur sicheren KI-Nutzung, der sowohl digital als auch in gedruckter Form veröffentlicht wird. Damit, liebe Zuschauer, sind wir am Ende unserer Mittwochsausgabe der RBB Aktuellnachrichten. Wir schauen jetzt wie gewohnt an dieser Stelle auf den Wetterbericht und im Anschluss daran gern noch auf die Meldungen aus Dessau-Roßlau. Am Donnerstag um 18 Uhr melden wir uns dann wieder mit aktuellen Meldungen hier aus der Redaktion. Bis dahin, machen Sie es gut und auf Wiedersehen.
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4: Morgen erwartet uns ein heißes Sommerwetter mit Temperaturen bis zu 34 Grad. Die Sonne scheint rund 12 Stunden lang und sorgt für einen überwiegend sonnigen Tag. Dazu weht ein leichter Westwind. Auch in den folgenden Tagen bleibt das Wetter hochsommerlich. Zu Hitzegewittern sollte es nicht kommen.

0: Es wurde wieder Zeit, die Zukunftspläne der Stadt festzulegen. In einem Pressegespräch der Stadt am 18. Juni wurde über den aktuellen Stand des INSEC 2040 informiert. Bereits 2013 wurde in Dessau-Roßlau das erste integrierte Stadtentwicklungskonzept erarbeitet und bis 2025 ausgerichtet.
1: Wenn man sich in das alte INSEC nochmal reinliest, kann man feststellen, da waren ca. 89 Leitprojekte drin und davon sind gut 50 Maßnahmen auf den Weg gebracht worden. An einigen Projekten arbeiten wir noch, aber es gibt ganz wichtige Sachen, an denen wir gearbeitet und die auch realisiert werden.

0: wurden, beispielsweise die Kavalierstraße, das Bauhausmuseum, der Stadtpark, der Stadteingang Ost, der Albrechtsplatz, die Ostseite der Albrechtsstraße, Johannesviertel. Es sind etliche Straßenbauvorhaben auf den Weg gebracht worden. In Roßlau beispielsweise der Umzug der Bieteschule in das ehemalige Goethe-Gymnasium. Also es ist eine ganze Menge passiert und es wird auch weiterhin etliches, vieles passieren, was der Stadtentwicklung gut tut.
1: Nun liegt der Entwurf des neuen Stadtentwicklungskonzeptes vor. Im Mittelpunkt steht die Frage, wie sich Dessau-Roßlau in den kommenden Jahren entwickeln soll. Herausforderungen wie der Bevölkerungsrückgang, die zunehmende Überalterung der Gesellschaft und Wohnungsleerstände sind nach wie vor aktuell. Gleichzeitig sind im Laufe der Zeit weitere Themen hinzugekommen, die künftig berücksichtigt werden müssen.
0: Gerade durch die Pandemie bedingt ist vielen auch bewusst geworden, dass das Thema Digitalisierung, Onlinehandel, eine andere Art von Daseinsvorsorge, eine andere Art von Arbeiten und Wohnen, beispielsweise das Thema Homeoffice, die Leute auch bewegt. Also wie geht man auch mit dem Thema Natur um, wie geht man mit dem Thema Kultur um? Und das sind Sachen, die die Stadt in ihrem Wirken, in ihrem Ordnen von Funktionen, im Ordnen von Schulen, von Kitas maßgeblich mit beeinflussen. Und darauf eine Antwort zu geben, dass der Bürger und Bürgerinnen auch erkennen können, wie bereitet sich die Stadt eigentlich bis 2040 genau auf diese Herausforderungen vor, dafür haben wir das INSEC gemacht.
1: Um den Bürgern einen einfachen Einstieg in das Thema zu ermöglichen, ist der Entwurf seit dem 16. Juni auf der Internetseite der Stadt zu sehen. Dort können sich Interessierte über die Inhalte informieren. Darüber hinaus wird es einen Bürgerdialog geben und der Entwurf wird öffentlich ausgelegt.
0: Vom 16.06. bis zum 24. August besteht diese Möglichkeit über das Internet, sich da sehr umfassend zu informieren, aber auch in diesen Prozess mit einzubringen. Anregungen, Hinweise an die Stadtverwaltung zu richten, aber auch Bedenken zu äußern, wenn etwas noch nicht Berücksichtigung gefunden hat, also sowas auch zu äußern. Und dann gibt es eine Informationsveranstaltung am 29. Juli im Bauhausmuseum um 18 Uhr. Wo die Bürgerinnen und Bürger eingeladen sind, aber auch Vereine, Verbände, Unternehmer, Wirtschaft, Kulturschaffende, die gerne ins Bauhausmuseum kommen können, sich darüber informieren, was haben wir mit dem INSEC-Entwurf parat an Antworten und welche Möglichkeiten gibt es, sich in den weiteren Stadtentwicklungsprozess auch einzubringen.
1: Bei der Veranstaltung soll es darum gehen, welche Schwerpunkte im neuen INSEC gesetzt werden sollen. Auch die Bundesgartenschau, die im Jahr 2035 stattfinden soll, spielt dabei eine Rolle.
2: Das integrierte Stadtentwicklungskonzept ist ja ein Gesamtkonzept, wo wir versuchen, verschiedene Themenfelder zusammenzudenken. Wohnen, Freizeit, Kultur, Wirtschaft. Und wir sehen gerade die BUGA hier auch für viele Prozesse, die wir strategisch vorhaben für die Stadtentwicklung bis 2040, auch als ein Beschleuniger, als ein Katalysator. Und insofern finden Sie dann im integrierten Stadtentwicklungskonzept auch BUGA-Maßnahmen wieder, die einfach zeigen, inwiefern strategische Ziele der Stadtentwicklung bis 2040 auch über die BUGA erreicht werden sollen.
1: Die Stadt lädt alle Interessierten herzlich ein, am 29. Juni um 18 Uhr ins Bauhausmuseum Dessau zu kommen, sich zu informieren und Fragen zu stellen. Für den guten Zweck hieß es am 5. Juni wieder Bewegung zeigen. Die Benefiz-Rallye des Fördervereins der Evangelischen Grundschule Dessau fand erneut erfolgreich im Schillerpark statt. Bereits im vergangenen Jahr wurde dabei einiges in Bewegung gesetzt.
3: Letztes Jahr haben wir knapp 5.000 Euro erradet hier und haben somit ganz tatkräftig die Schule unterstützen können, haben die Modernisierung der Schulbibliothek danach vollziehen können, haben ganz viele neue Bücher gekauft und konnten auch regional zwei Vereine hier unterstützen.
1: Mit insgesamt 112 Teilnehmenden und 1.226 absolvierten Runden wurde auch in diesem Jahr wieder fleißig gelaufen und geradelt. Während der Lauf für alle Altersgruppen offen war, konnten beim Radfahren ausschließlich Vorschul- und Grundschulkinder teilnehmen. Bereits zum 18. Mal engagierten sich die Teilnehmer für den guten Zweck. Für viele Kinder der evangelischen Grundschule gehört die Benefiz-Rallye inzwischen fest zum Schuljahr dazu.
3: Natürlich freuen die Kinder sich, weil sie können halt, haben es in der Hand, sie können die Schule mitgestalten, können die Spenden erradeln, können damit auch Projekte hier mit uns zusammen umsetzen. Und es ist natürlich auch ein Sportevent, was, glaube ich, in Dessau seinesgleichen sucht.
1: Seit 2007 organisiert der Förderverein die Veranstaltung im Schillerpark. Unter dem Motto »Jede Runde zählt« für Bildung, Bewegung und Solidarität gingen die Teilnehmenden auch in diesem Jahr mit Helm und viel Motivation an den Start. Das Spendenprinzip war dabei ganz einfach.
3: Die Eltern und Verwandten, die spenden einen fixen Betrag pro geradeter Runde oder gelaufener Runde. Und das werden wir am Ende summieren. Und dann klingelt hoffentlich die Kasse.
1: Und die Kasse klingelte tatsächlich. Obwohl insgesamt weniger Runden als im Vorjahr absolviert wurden, konnte eine höhere Spendensumme erzielt werden. Am Ende kamen 5.333 Euro zusammen, ein Ergebnis, das sich sehen lassen kann. Schon im Vorfeld hatte der Förderverein Ideen, wofür die Spendengelder eingesetzt werden sollen.
3: Wir werden zum einen draußen den Kletterpark mit einer neuen Reckstange gestalten und außerdem werden wir das Zirkusprojekt unterstützen, was hier alle paar Jahre stattfindet. Das ist ein Projekt, wo die Schüler eine Woche Projektwoche haben und mit einem Zirkus zusammen ein tolles Programm aufstellen und am Ende gibt es eine tolle Aufführung für die Familie. Und auch zudem wollen wir auch wieder regional natürlich tätig werden und werden diesmal das Jugendprojekt, den Nordclub hier in Dessau-Nord unterstützen.
1: Die Benefiz-Rallye zeigt jedes Jahr aufs Neue, wenn viele gemeinsam anpacken, kann Großes entstehen. Auf die erreichte Spendensumme können die Kinder deshalb besonders stolz sein.

Schön, dass Sie mit dabei sind und damit herzlich willkommen an diesem Mittwoch zu den RBB Aktuellnachrichten. Der Oberbürgermeister der Stadt Bitterfeld-Wolfen, Armin Schenk, hat gegen die Stadtratsentscheidung zum Kulturpalast vom 9. Juni seinen Widerspruch eingelegt. Nach Prüfung ist die Entscheidung sowohl rechtswidrig als auch nachteilig für die Stadt Bitterfeld-Wolfen, sagt er und begründet seine Entscheidung wie folgt: Die Finanzierung des Projekts ist nicht gesichert, weitere Fördermittel stehen nicht in Aussicht. Banken verweigern die notwendige Kreditfinanzierung und die tatsächlichen Investitionskosten werden voraussichtlich deutlich höher ausfallen als ursprünglich angenommen. Zudem bestehen erhebliche rechtliche und genehmigungsrechtliche Unsicherheiten sowie Zweifel an einem wirtschaftlich tragfähigen Betrieb des Kulturpalastes. Aus diesen Gründen hatte die Stadtverwaltung dem Stadtrat die Aufhebung des Beschlusses Grundsatzbeschluss Projekt Kulturpalast Bitterfeld-Wolfen wird Musicalpalast und Ausstellungscenter zur Entscheidung vorgelegt. Der Stadtrat lehnte dies mit 22 Nein bei 18 Ja-Stimmen ab. Ich sehe deshalb einen Verstoß gegen die haushaltsrechtlichen Grundsätze von Wirtschaftlichkeit und Sparsamkeit. Ein Festhalten am Projekt kann die Stadtentwicklungsgesellschaft, die das Bauprojekt umsetzen soll und damit auch die Stadt finanziell erheblich gefährden. Aus diesem Grund halte ich den Widerspruch, Entschuldigung, zum Schutz der städtischen Interessen und zur Vermeidung eines nicht vertretbaren finanziellen Risikos für erforderlich, so der

0: Oberbürgermeister. Parallel dazu hat der Aufsichtsrat der Stadtentwicklungsgesellschaft Bitterfeld-Wolfen, kurz STEG, MBH, in seiner Sitzung am 22. Juni entschieden, vom Kaufvertrag des Kulturpalastes zurückzutreten. Unterdessen hatte Stadtratsmitglied Daniel Reu von der AfD bei der Staatskanzlei und dem Ministerium für Kultur Sachsen-Anhalt eine dringliche Anfrage gestellt und auf die Frage, bekennt sich die Landesregierung weiterhin zur kulturpolitischen Bedeutung und zum Erhalt des Kulturpalastes, folgende Antwort bekommen. Der Kulturpalast ist im Denkmalregister des Landes Sachsen-Anhalt gelistet und die Landesregierung ist grundsätzlich am Erhalt eines Denkmals interessiert. Dennoch obliegt die Entscheidung über die weitere Entwicklung den regional verantwortlichen Akteuren. Eine weitere Frage lautete, wird die Landesregierung das Vorhaben unterstützen, den Kulturpalast Bitterfeld als dauerhaften Musical- und Veranstaltungsort mit landesweiter Ausstrahlung zu etablieren? Und wenn ja, in welcher Form? Bezüglich des vorliegenden Antrags auf Förderung der Entwicklung des Kulturpalastes Bitterfeld aus Mitteln des Strukturwandels zu einem Veranstaltungsort, in dem grundsätzlich auch potenziell kulturell nutzbare Flächen erschaffen werden sollen, nimmt das Land Sachsen-Anhalt eine grundsätzlich positive Haltung ein. Die Landesregierung begleitet den Prozess seit vielen Jahren konstruktiv und wird ihn im Rahmen ihrer Zuständigkeiten auch weiterhin konstruktiv begleiten, hieß es in der Antwort. Aspirin gehört seit Jahrzehnten zu den bekanntesten Medikamenten weltweit. Doch nur wenige wissen, dass ein großer Teil der Tabletten in Sachsen-Anhalt produziert wird. Am Bayer Standort in Bitterfeld wurde nun ein bemerkenswerter Meilenstein erreicht. Die 168 Milliardste Aspirin-Tablette ist vom Band gelaufen. Gleichzeitig investiert das Unternehmen weiter in den Ausbau seiner Produktion und fertigt inzwischen auch weitere bekannte Gesundheitsprodukte vor Ort. Was hinter diesem Erfolg steckt und welche Bedeutung der Standort für die Region hat, hören bzw. sehen Sie jetzt.
1: Die Firma Bayer erreichte einen monumentalen Meilenstein. Der am 25. Oktober 1991 errichtete Standort in Bitterfeld produzierte am Montag, dem 15. Juli 2026, im Beisein von Vorstandsvorsitzenden der Bayer AG, Bill Anderson, und dem Ministerpräsident des Landes Sachsen-Anhalt, Sven Schulze, seine 168 milliardenste Tablette. Bei der gesamten Menge an Aspirin hat theoretisch jeder Mensch auf der Welt mindestens einmal eine Schachtel mit Tabletten von uns in der Hand gehalten, bemerkte die dreijährige Chefin Dr. Andrea Heim. Diese Zahlen wurden aber nicht durch bloßes Stagnieren erreicht, denn die Firma passte sich im Laufe der 34 Jahre Bestehen immer wieder an den Markt sowie den Bedürfnissen der Kunden an.
2: Ich würde sagen, wir haben wahrscheinlich die größte Veränderung durchgemacht, die Bayer Bitterfeld in diesen mehr als 30 Jahren ihres Bestehens genommen hat. Der Standort wurde mal gegründet mit dem Ziel, sehr, sehr große Volumen zu produzieren, also sehr große Chargen. Und das ist das, was der Markt schon lange nicht mehr möchte. Unsere Kunden möchten gern mit kleinen Chargen in hoher Frequenz beliefert werden. Und unsere Aufstellung, die Art, wie wir gearbeitet haben, hat dazu nicht mehr gepasst. Stellen Sie sich vor, in der pharmazeutischen Produktion war es immer üblich, die Herstellung der Tablettenmischungen und das Herstellen der Tabletten und das Verpacken der Tabletten voneinander zu trennen. Und wir haben eine Transformation durchgemacht, in der wir uns stattdessen entlang der Produktproduktionslinie aufgestellt haben. Das heißt, ein Produktionsteam macht jetzt seine eigene Mischung, macht daraus Tabletten und verpackt diese dann. Und bei der Gelegenheit haben wir halt geschaut, wie können wir möglichst kleinere Chargen produzieren, ohne dass die hinterher mehr kosten.
1: Alleine der Standort in Bitterfeld beschäftigt momentan 470 Mitarbeiter und 25 Azubis. Wenn das kein Zeichen von Zukunft ist, dann vielleicht die Erweiterung der produzierten Produkte. Denn der Standort in Bitterfeld erweitert auch hier sein Portfolio. Und Dr. Andrea Heim nannte uns dazu eindrucksvolle Nummern.
2: Also Bayer Bitterfeld fluktuiert zwischen 400 und 500 Mitarbeitern ungefähr in den letzten 10 Jahren. Im Moment sind es 470 Mitarbeiter. Das inkludiert 25 Azubis, verteilt über die 3 Ausbildungsjahre. Und die Fluktuation kommt immer dadurch zustande, wie die Bedarf.

0: so aussehen. Also und wie die Verkäufe auch aussehen. Wir haben uns darum beworben, neue Produkte nach Bitterfeld zu bringen und haben seit September im letzten Jahr jetzt auch Renny im Portfolio und erwarten da noch weit, dass wir noch weitere Artikel, also Renny-Produkt für andere Länder in unser Portfolio aufnehmen können, mit der Chance auf 20 Millionen Fallschachteln zusätzlich zu unserem jetzigen Volumen.
1: Doch nicht nur die Entwicklung des Bitterfelder Standortes sieht gut aus. Denn der Eindruck des Ministerpräsidenten Sven Schulze fällt auch positiv aus. Mit seinem Ziel, Sachsen-Anhalt zu einem größeren Pharma-Standort zu machen, ist die Erfolgsgeschichte der Produktionsstätte im Chemiepark BIVO ein glänzendes Beispiel.
2: Ich habe ja vor kurzem angekündigt, dass ich Sachsen-Anhalt weiter ausbauen möchte zu einem noch größeren Pharma-Standort. Und da zählt Bayer dazu. Und der Vorstand hat mir heute auch nochmal gesagt, dass er hier in Bitterfeld, in Sachsen-Anhalt, auf Menschen trifft, auch auf Verantwortliche in der Politik trifft, die schnell auch Lösungen mit umsetzen. Mir geht es darum, dass wir in der Zukunft noch mehr auch Standorte wie hier Bayer in Bitterfeld haben. Wir sind schon gut im Land und es gab halt eine sehr gute Rückmeldung auch zu unserer gemeinsamen Zusammenarbeit.
1: 168 Milliarden produzierte Aspirintabletten, Millionen Investitionen und neue Produkte am Standort. Bayer Bitterfeld blickt auf eine beeindruckende Entwicklung zurück. Gleichzeitig zeigt der jüngste Meilenstein, dass die Erfolgsgeschichte noch lange nicht zu Ende geschrieben ist. Mit modernisierten Anlagen, optimierten Prozessen und weiteren Wachstumsperspektiven bleibt der Standort ein wichtiger Motor für die Pharmaindustrie in Sachsen-Anhalt.
3: 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Am 20. Juni wurde die Thomas-Münzer-Kampfbahn in Gröbzig zur Bühne des Endspiels im Reservepokal. Dabei traf die zweite Mannschaft des SV Blau-Weiß Schortewitz auf die zweite der SG 1948 Reppichau. Ein Blick auf die bisherige Bilanz beider Teams zeigt schnell die Rollenverteilung. Reppichau ging als klarer Favorit in die Partie. Doch Pokalfinale haben bekanntlich ihre eigenen Gesetze. Konnte Schortewitz für die Überraschung sorgen und den Titel holen?
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1: Das große Finale stand an. Am 20. Juni wurde die Thomas-Münzer-Kampfbahn in Gröbzig zum Schauplatz des Abschlussspiels des Reservepokals Abi. Die zweite des SV Blau-Weiß Schortewitz gegen die zweite der SG 1984 Reppichau. Wer die Historie zwischen den Mannschaften kennt, weiß, dass Reppichau als klarer Favorit in das Finale hineingeht. Aber vielleicht war es dieses Spiel, wo Schortewitz den Sieg holt? Wir schauen ins Geschehen rein. Die ersten Minuten verliefen so, wie man es sich hätte denken können. Reppichau findet sich eher ins Spiel ein und wird schnell gefährlich. In der 10. Spielminute die erste Chance. Bernhard an Ehrenberg und er holt das Führungstor rein. Doch das scheint die Jungs in Blau erweckt zu haben. Nach der 10. stehlern die Schortewitzer ihren Angriff als auch ihre Verteidigung. Reppichau wird der Spielablauf sehr schwer gemacht. Und der Wiesbeller wird gleich mehrfach auf die Probe gestellt. Doch dann die erste Gelbe für Reppichau in dieser Partie. Das Resultat: ein Freistoß für Schortewitz. Hier fliegt der Ball gegen die Latte vom Tor und beim Abprall gegen die Hand von Ritze. Es wird abgepfiffen Und Ritze bekommt eine gelbe wegen Handspiel, Schortewitz ein Elfmeter. Tiede tritt an und verschwendet die Chance nicht. Der Ausgleich in der 20. Spielminute, das 1:1. Schortewitz bricht im Spielverlauf immer wieder aus und stürmt Richtung Tor. Vor allem Osman Dieber findet sich oft im Zweikampf gegen De Wiesbeler. Vorerst jedoch ohne ordentlichen Abschluss. In der 38. Spielminute pariert De Wiesbeler den Ball prachtvoll. Der daraus resultierende Eckball jedoch kommt wie aus einem Bilderbuch. Günther setzt ab und Künstler mit einem exemplarischen Kopfball holt seinem Team die Führung, das 2:1. Bis zur Halbzeit kommen noch ein paar Flanken vom Mittelfeld an Dieber, jedoch fehlt der Abschluss immer noch. In der Halbzeit steht Schortewitz jedoch deutlich besser da, als es bestimmt manch einer gedacht hätte. Doch der Beginn der zweiten Hälfte läuft etwas anders. Reppichau wieder sofort im Spielgeschehen und Schortewitz findet sich größtenteils in der Defensive wieder. Reppichau bleibt bedrohlich, doch Schortewitz will nichts zulassen. 53. Spielminute, hier fällt noch eine gelbe für Reppichau, diesmal für Johannes. 5 Minuten später kommt ein Foul seitens Johannes, der Unparteiische gibt hierfür die gelb-rote. Reppichau für den Rest des Spiels im Nachteil. Doch in der 61. fällt die nächste Karte. Diesmal eine rote an Reppichau, die ging an Berger. Mit 2 Spielern im Nachteil wird es verdammt hart für Reppichau, den Rest des Spiels zu bestehen. Schortewitz wittert den Sieg und Diva liefert sich weiter Duelle mit De Wiesbeller. Aber allmählich verzweifeln die Fans des Stürmers. Nach 10 Versuchen muss doch mal endlich einer reingehen. Aber vielleicht geht der Wunsch noch in Erfüllung. Sitte im Sturm in Kombination mit Diva. Sitte sieht die Gelegenheit und gibt ab. Und endlich Diba mit dem 3:1. Die Fans von Schortewitz explodieren förmlich vor Freude. Außer einer gelben Karte für Reppichau und einer gelb-roten für Schortewitz passiert hier nicht mehr viel. Diba kommt noch einmal durch, aber ändert am Endstand nichts und damit ist es besiegelt. 3:1. Damit gewinnt Schortewitz den Reservepokal Abi und besiegt einen Gegner, der sie bis auf die Knochen getestet hat.
5: Ja, wenn man in so einem Pokalfinale ist, möchte man es natürlich auch gewinnen. Dass das Pokal seine eigenen Gesetze hat, das weiß jeder. Dass das heute hier schwer wird, dass das kein eindeutiger Sieg für euch enden wird, das war auch klar. Wir waren klar der Favorit. Aber die Schortewitzer haben Kampf dagegen gesetzt. Das haben wir vorher gewusst. Und das war eigentlich ein Spiel auf Augenhöhe. Aber in meinen Augen hat das halt das Schiedsrichterteam nachher entschieden mit der roten Karte für uns. Die im Leben keine rote Karte ist, bei uns genau vor der Trainerbank. Da bin ich sehr enttäuscht von Schiedsrichterteam. Aber das ist halt nicht zu ändern. Es ist Amts gegeben und das war für mich der Knackpunkt im Spiel. Ja, so lange war es auf Augenhöhe und wir waren dran. Und, ja, und dann ist das Spiel dem Schiedsrichter komplett entgleist. Ja, mit, ich weiß jetzt ja nicht mehr, wie viel Gelb, Rot und Rote das am Ende nachher waren, aber nicht eines Finales würdig, die Schiedsrichter, meiner Meinung nach. Sehr enttäuscht von Schiedsrichter. Hatte immer ein gutes Verhältnis zu beiden. Also der Max Müller hier drüben an der Außenlinie hatte ich ja nicht unmittelbar bei hier. Anderen. Aber egal, Glückwunsch trotzdem an Schortewitz. Die haben sich das erkämpft im Endeffekt. Haben sich dann auch den Finalsieg verdient. Glückwunsch nach Schortewitz. Schöne Party und wir sind halt der lachende, nicht der lachende Zweite heute. Leider. Aber es geht weiter im Fußball. Wir haben trotzdem eine gute Saison gespielt mit der Truppe. Tut mir um die Jungs leid, dass der Schiri so ein Spiel so entgleist, aber ist halt leider so.
6: Ja, also die ersten 20 Minuten, muss ich sagen, war Reppichau dominierend, hat auch mehr Spielanteile gehabt, hat das Spiel schön verlagert über die Außen. Sind natürlich mit 1-0 in

die mir persönlich sehr ans Herz gewachsen sind. Und ich muss dazu sagen, ist eigentlich sensationell. Die ganze Saison, die gelaufen ist, schade für die zweite Männermannschaft, dass es zum Schluss in der Liga nicht gereicht hat, ist sehr, sehr traurig. Aber wie gesagt, die haben natürlich mit dem Pokalsieg nochmal alles rausgerissen. Und deswegen, das war voll und ganz verdient. Wir sind einmal, wie gesagt, die erste in die zweite Männermannschaft. Wir sind Blau-Weiß-Schottowitz und das funktioniert über die ganze Saison. Und das geht nur über soziales Miteinander.

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1: Die Preisträger des Revierpionier-Ideenwettbewerbs 2026 stehen fest. Eine Jury mit unterschiedlichen fachlichen Hintergründen wählte aus den rund 600 eingereichten Ideen im vierten Wettbewerbsjahr insgesamt 140 Projekte zur Prämierung aus. Von den prämierten Projekten entfallen 33 auf den Landkreis Anhalt-Bitterfeld. Dort setzt Preisträger Bernd Rothe in Pooch das Projekt »KI ist dein Freund« um. Dabei stärken Senioren ihre digitalen Kompetenzen im Umgang mit künstlicher Intelligenz. In einer 6-monatigen Seminarreihe erarbeiten sie gemeinsam praxisnahe Anwendungsbeispiele, reflektieren Chancen und Risiken und entwickeln einen verständlichen Leitfaden zur sicheren KI-Nutzung, der sowohl digital als auch in gedruckter Form veröffentlicht wird. Damit, liebe Zuschauer, sind wir am Ende unserer Mittwochsausgabe der RBB Aktuellnachrichten. Wir schauen jetzt wie gewohnt an dieser Stelle auf den Wetterbericht und im Anschluss daran gern noch auf die Meldungen aus Dessau-Roßlau. Am Donnerstag um 18 Uhr melden wir uns dann wieder mit aktuellen Meldungen hier aus der Redaktion. Bis dahin, machen Sie es gut und auf Wiedersehen.
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4: Morgen erwartet uns ein heißes Sommerwetter mit Temperaturen bis zu 34 Grad. Die Sonne scheint rund 12 Stunden lang und sorgt für einen überwiegend sonnigen Tag. Dazu weht ein leichter Westwind. Auch in den folgenden Tagen bleibt das Wetter hochsommerlich. Zu Hitzegewittern sollte es nicht kommen.

0: Es wurde wieder Zeit, die Zukunftspläne der Stadt festzulegen. In einem Pressegespräch der Stadt am 18. Juni wurde über den aktuellen Stand des INSEC 2040 informiert. Bereits 2013 wurde in Dessau-Roßlau das erste integrierte Stadtentwicklungskonzept erarbeitet und bis 2025 ausgerichtet.
1: Wenn man sich in das alte INSEC nochmal reinliest, kann man feststellen, da waren ca. 89 Leitprojekte drin und davon sind gut 50 Maßnahmen auf den Weg gebracht worden. An einigen Projekten arbeiten wir noch, aber es gibt ganz, ganz wichtige Sachen, an denen wir gearbeitet und die auch realisiert wurden. Beispielsweise die Kavalierstraße, das Bauhausmuseum, der Stadtpark, der Stadteingang Ost, der Albrechtsplatz, die Ostseite der Albrechtsstraße, Johannesviertel. Es sind etliche Straßenbauvorhaben auf den Weg gebracht worden. In Roßlau beispielsweise der Umzug der Bieteschule in das ehemalige Goethe-Gymnasium. Also es ist eine ganze Menge passiert und es wird auch weiterhin etliches, vieles passieren, was der Stadtentwicklung gut tut.
0: Nun liegt der Entwurf des neuen Stadtentwicklungskonzeptes vor. Im Mittelpunkt steht die Frage, wie sich das

0: Roßlau in den kommenden Jahren entwickeln soll. Herausforderungen wie der Bevölkerungsrückgang, die zunehmende Überalterung der Gesellschaft und Wohnungsleerstände sind nach wie vor aktuell. Gleichzeitig sind im Laufe der Zeit weitere Themen hinzugekommen, die künftig berücksichtigt werden müssen.
1: Gerade durch die Pandemie bedingt ist vielen auch bewusst geworden, dass das Thema Digitalisierung, Onlinehandel, eine andere Art von Daseinsvorsorge, eine andere Art von Arbeiten und Wohnen, beispielsweise das Thema Homeoffice, die Leute auch bewegt. Also wie geht man auch mit dem Thema Natur um, wie geht man mit dem Thema Kultur um? Und das sind Sachen, die die Stadt in ihrem Wirken, in ihrem Ordnen von Funktionen, im Ordnen von Schulen, von Kitas maßgeblich mit beeinflussen. Und darauf eine Antwort zu geben, dass der Bürger und Bürgerinnen auch erkennen können, wie bereitet sich die Stadt eigentlich bis 2040 genau auf diese Herausforderungen vor, dafür haben wir das INSEC gemacht.
0: Um den Bürgern einen einfachen Einstieg in das Thema zu ermöglichen, ist der Entwurf seit dem 16. Juni auf der Internetseite der Stadt zu sehen. Dort können sich Interessierte über die Inhalte informieren. Darüber hinaus wird es einen Bürgerdialog geben und der Entwurf wird öffentlich ausgelegt.
1: Vom 16.06. bis zum 24. August besteht diese Möglichkeit, über das Internet sich da sehr umfassend zu informieren, aber auch in diesen Prozess mit einzubringen. Anregungen, Hinweise an die Stadtverwaltung zu richten, aber auch Bedenken zu äußern, wenn etwas noch nicht Berücksichtigung gefunden hat, also sowas auch zu äußern. Und dann gibt es eine Informationsveranstaltung am 29. Juli im Bauhausmuseum um 18 Uhr, wo die Bürgerinnen und Bürger eingeladen sind, aber auch Vereine, Verbände, Unternehmer, Wirtschaft, Kulturschaffende, die gerne ins Bauhausmuseum kommen können, sich darüber informieren, was haben wir mit dem INSEC-Entwurf parat an Antworten und welche Möglichkeiten gibt es, sich in den weiteren Stadtentwicklungsprozess auch einzubringen.
0: Bei der Veranstaltung soll es darum gehen, welche Schwerpunkte im neuen INSEC gesetzt werden sollen. Auch die Bundesgartenschau, die im Jahr 2035 stattfinden soll, spielt dabei eine Rolle.
2: Das integrierte Stadtentwicklungskonzept ist ja ein Gesamtkonzept, wo wir versuchen, verschiedene Themenfelder zusammenzudenken. Wohnen, Freizeit, Kultur, Wirtschaft. Und wir sehen gerade die BUGA hier auch für viele Prozesse, die wir strategisch vorhaben für die Stadtentwicklung bis 2040, auch als ein Beschleuniger, als ein Katalysator. Und insofern finden Sie dann im integrierten Stadtentwicklungskonzept auch BUGA-Maßnahmen wieder, die einfach zeigen, inwiefern strategische Ziele der Stadtentwicklung bis 2040 auch über die BUGA erreicht werden sollen.
0: Die Stadt lädt alle Interessierten herzlich ein, am 29. Juni um 18 Uhr ins Bauhausmuseum Dessau zu kommen, sich zu informieren und Fragen zu stellen. Für den guten Zweck hieß es am 5. Juni wieder Bewegung zeigen. Die Benefiz-Rallye des Fördervereins der Evangelischen Grundschule Dessau fand erneut erfolgreich im Schillerpark statt. Bereits im vergangenen Jahr wurde dabei einiges in Bewegung gesetzt.
3: Letztes Jahr haben wir knapp 5.000 Euro erradet hier und haben somit ganz tatkräftig die Schule unterstützen können, haben die Modernisierung der Schulbibliothek danach vollziehen können, haben ganz viele neue Bücher gekauft und konnten auch regional zwei Vereine hier unterstützen.
0: Mit insgesamt 112 Teilnehmenden und 1226 absolvierten Runden wurde auch in diesem Jahr wieder fleißig gelaufen und geradelt. Während der Lauf für alle Altersgruppen offen war, konnten beim Radfahren ausschließlich Vorschul- und Grundschulkinder teilnehmen. Bereits zum 18. Mal engagierten sich die Teilnehmer für den guten Zweck. Für viele Kinder der evangelischen Grundschule gehört die Benefiz-Rallye inzwischen fest zum Schuljahr dazu.
3: Natürlich freuen die Kinder sich, weil sie können halt, haben es in der Hand, sie können die Schule mitgestalten, können die Spenden erradeln, können damit auch Projekte hier mit uns zusammen umsetzen. Und es ist natürlich auch ein Sportevent, was, glaube ich, in Dessau seinesgleichen sucht.
0: Seit 2007 organisiert der Förderverein die Veranstaltung im Schillerpark. Unter dem Motto »Jede Runde zählt« für Bildung, Bewegung und Solidarität gingen die Teilnehmenden auch in diesem Jahr mit Helm und viel Motivation an den Start. Das Spendenprinzip war dabei ganz einfach.
3: Die Eltern und Verwandten, die spenden einen fixen Betrag pro geradeter Runde oder gelaufener Runde. Und das werden wir am Ende summieren. Und dann klingelt hoffentlich die Kasse.
0: Und die Kasse klingelte tatsächlich. Obwohl insgesamt weniger Runden als im Vorjahr absolviert wurden, konnte eine höhere Spendensumme erzielt werden. Am Ende kamen 5.333 Euro zusammen, ein Ergebnis, das sich sehen lassen kann. Schon im Vorfeld hatte der Förderverein Ideen, wofür die Spendengelder eingesetzt werden sollen.
3: Wir werden zum einen draußen den Kletterpark mit einer neuen Reckstange gestalten und außerdem werden wir das Zirkusprojekt unterstützen, was hier alle paar Jahre stattfindet. Das ist ein Projekt, wo die Schüler eine Woche Projektwoche haben und mit einem Zirkus zusammen ein tolles Programm aufstellen und am Ende gibt es eine tolle Aufführung für die Familie. Und auch zudem wollen wir auch wieder regional natürlich tätig werden und werden diesmal das Jugendprojekt, den Nordclub hier in Dessau-Nord unterstützen.
0: Die Benefiz-Rallye zeigt jedes Jahr aufs Neue, wenn viele gemeinsam anpacken, kann Großes entstehen. Auf die erreichte Spendensumme können die Kinder deshalb besonders stolz sein.

0: Schön, dass Sie mit dabei sind und damit herzlich willkommen an diesem Mittwoch zu den RBB Aktuellnachrichten. Der Oberbürgermeister der Stadt Bitterfeld-Wolfen, Armin Schenk, hat gegen die Stadtratsentscheidung zum Kulturpalast vom 9. Juni seinen Widerspruch eingelegt. Nach Prüfung ist die Entscheidung sowohl rechtswidrig als auch nachteilig für die Stadt Bitterfeld-Wolfen, sagt er und begründet seine Entscheidung wie folgt. Die Finanzierung des Projekts ist nicht gesichert, weitere Fördermittel stehen nicht in Aussicht. Banken verweigern die notwendige Kreditfinanzierung und die tatsächlichen Investitionskosten werden voraussichtlich deutlich höher ausfallen als ursprünglich angenommen. Zudem bestehen erhebliche rechtliche und genehmigungsrechtliche Unsicherheiten sowie Zweifel an einem wirtschaftlich tragfähigen Betrieb des Kulturpalastes. Aus diesen Gründen hatte die Stadtverwaltung dem Stadtrat die Aufhebung des Beschlusses Grundsatzbeschluss Projekt Kulturpalast Bitterfeld-Wolfen wird Musicalpalast und Ausstellungscenter zur Entscheidung vorgelegt. Der Stadtrat lehnte dies mit 22 Nein bei 18 Ja-Stimmen ab. Ich sehe deshalb einen Verstoß gegen die haushaltsrechtlichen Grundsätze von Wirtschaftlichkeit und Sparsamkeit. Ein Festhalten am Projekt kann die Stadtentwicklungsgesellschaft, die das Bauprojekt umsetzen soll und damit auch die Stadt finanziell erheblich gefährden. Aus diesem Grund halte ich den Widerspruch zum Schutz der städtischen Interessen und zur Vermeidung eines nicht vertretbaren finanziellen Risikos für erforderlich, so der Oberbürgermeister. Parallel dazu hat der Aufsichtsrat der Stadtentwicklungsgesellschaft Bitterfeld-Wolfen, kurz STEG, MBH, in seiner Sitzung am 22. Juni entschieden, vom Kaufvertrag des Kulturpalastes zurückzutreten. Unterdessen hatte Stadtratsmitglied Daniel Reu von der AfD bei der Staatskanzlei und dem Ministerium für Kultur Sachsen-Anhalt eine dringliche Anfrage gestellt und auf die Frage, bekennt sich die Landesregierung weiterhin zur kulturpolitischen Bedeutung und zum Erhalt des Kulturpalastes, folgende Antwort bekommen. Der Kulturpalast ist im Denkmalregister des Landes Sachsen-Anhalt gelistet und die Landesregierung ist grundsätzlich am Erhalt eines Denkmals interessiert. Dennoch obliegt die Entscheidung über die weitere Entwicklung den regional verantwortlichen Akteuren. Eine weitere Frage lautete, wird die Landesregierung das Vorhaben unterstützen, den Kulturpalast Bitterfeld als dauerhaften Musical- und Veranstaltungsort mit landesweiter Ausstrahlung zu etablieren? Und wenn ja, in welcher Form? Bezüglich des vorliegenden Antrags auf Förderung der Entwicklung des Kulturpalastes Bitterfeld aus Mitteln des Strukturwandels zu einem Veranstaltungsort, in dem grundsätzlich auch potenziell kulturell nutzbare Flächen erschaffen werden sollen, nimmt das Land Sachsen-Anhalt eine grundsätzlich positive Haltung ein. Die Landesregierung begleitet den Prozess seit vielen Jahren konstruktiv und wird ihn im Rahmen ihrer Zuständigkeiten auch weiterhin konstruktiv begleiten, hieß es in der Antwort. Aspirin gehört seit Jahrzehnten zu den bekanntesten Medikamenten weltweit. Doch nur wenige wissen, dass ein großer Teil der Tabletten in Sachsen-Anhalt produziert wird. Am Bayer Standort in Bitterfeld wurde nun ein bemerkenswerter Meilenstein erreicht. Die 168 Milliardste Aspirin-Tablette ist vom Band gelaufen. Gleichzeitig investiert das Unternehmen weiter in den Ausbau seiner Produktion und fertigt inzwischen auch weitere bekannte Gesundheitsprodukte vor Ort. Was hinter diesem Erfolg steckt und welche Bedeutung der Standort für die Region hat, hören bzw. sehen Sie jetzt.
1: Die Firma Bayer erreichte einen monumentalen Meilenstein. Der am 25. Oktober 1991 errichtete Standort in Bitterfeld produzierte am Montag, dem 15. Juli 2026, im Beisein von Vorstandsvorsitzenden der Bayer AG, Bill Anderson, und dem Ministerpräsident des Landes Sachsen-Anhalt, Sven Schulze, seine 168 Milliardenste Tablette. Bei der gesamten Menge an Aspirin hat theoretisch jeder Mensch auf der Welt mindestens einmal eine Schachtel mit Tabletten von uns in der Hand gehalten, bemerkte die dreijährige Chefin Dr. Andrea Heim. Diese Zahlen wurden aber nicht durch bloßes Stagnieren erreicht, denn die Firma passte sich im Laufe der 34 Jahre Bestehen immer wieder an den Markt sowie den Bedürfnissen der Kunden an.
2: Ich würde sagen, wir haben wahrscheinlich die größte Veränderung durchgemacht, die die Bayer Bitterfeld in diesen mehr als 30 Jahren ihres Bestehens genommen hat. Der Standort wurde mal gegründet mit dem Ziel, sehr, sehr große Volumen zu produzieren, also sehr große Chargen. Und das ist das, was der Markt schon lange nicht mehr möchte. Unsere Kunden möchten gern mit kleinen Chargen in hoher Frequenz beliefert werden. Und unsere Aufstellung, die Art, wie wir gearbeitet haben, hat dazu nicht mehr gepasst. Stellen Sie sich vor, in der pharmazeutischen Produktion war es immer üblich, die Herstellung der Tablettenmischungen und das Herstellen der Tabletten und das Verpacken der Tabletten voneinander zu trennen. Und wir haben eine Transformation durchgemacht, in der wir uns stattdessen entlang der Produktproduktionslinie aufgestellt haben. Das heißt, ein Produktionsteam macht jetzt seine eigene Mischung, macht daraus Tabletten und verpackt diese dann. Und bei der Gelegenheit haben wir halt geschaut, wie können wir möglichst kleinere Chargen produzieren, ohne dass die hinterher mehr kosten.
1: Alleine der Standort in Bitterfeld beschäftigt momentan 470 Mitarbeiter und 25 Azubis. Wenn das kein Zeichen von Zukunft ist, dann vielleicht die Erweiterung der produzierten Produkte. Denn der Standort in Bitterfeld erweitert auch hier sein Portfolio. Und Dr. Andrea Heim nannte uns dazu eindrucksvolle Nummern.
2: Also Bayer Bitterfeld fluktuiert zwischen 400 und 500 Mitarbeitern ungefähr in den letzten 10 Jahren. Im Moment sind es 470 Mitarbeiter. Das inkludiert 25 Azubis, verteilt über die 3 Ausbildungsjahre. Und die Fluktuation kommt immer dadurch zustande, wie die Bedarfe so aussehen. Also und wie die Verkäufe auch aussehen. Wir haben uns darum beworben, neue Produkte nach Bitterfeld zu bringen und haben seit September im letzten Jahr jetzt auch Renny im Portfolio und erwarten da noch weit, dass wir noch weitere Artikel, also Renny-Produkt für andere Länder in unser Portfolio aufnehmen können, mit der Chance auf 20 Millionen Fallschachteln zusätzlich zu unserem jetzigen Volumen.
1: Doch nicht nur die Entwicklung des Bitterfelder Standortes sieht gut aus. Denn der Eindruck des Ministerpräsidenten Sven Schulze fällt auch positiv aus. Mit seinem Ziel, Sachsen-Anhalt zu einem größeren Pharma-Standort zu machen, ist die Erfolgsgeschichte der Produktionsstätte im Chemiepark BIVO ein glänzendes Beispiel.
3: Ich habe ja vor kurzem angekündigt, dass ich Sachsen-Anhalt weiter ausbauen möchte zu einem noch größeren Pharma-Standort. Und da zählt Bayer dazu. Und der Vorstand hat mir heute auch nochmal gesagt, dass er hier in Bitterfeld, in Sachsen-Anhalt, auf Menschen trifft, auch auf Verantwortliche in der Politik trifft, die schnell auch Lösungen mit umsetzen. Mir geht es darum, dass wir in der Zukunft noch mehr auch Standorte wie hier Bayer in Bitterfeld haben. Wir sind schon gut im Land und es gab halt eine sehr gute Rückmeldung auch zu unserer gemeinsamen Zusammenarbeit.
1: 168 Milliarden produzierte Aspirintabletten, Millionen Investitionen und neue Produkte am Standort. Bayer Bitterfeld blickt auf eine beeindruckende Entwicklung zurück. Gleichzeitig zeigt der jüngste Meilenstein, dass die Erfolgsgeschichte noch lange nicht zu Ende geschrieben ist. Mit modernisierten Anlagen, optimierten Prozessen und weiteren Wachstumsperspektiven bleibt der Standort ein wichtiger Motor für die Pharmaindustrie in Sachsen-Anhalt.
0: Am 28. 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Sollten Sie bislang nur für die Wahl am 7.6. 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Der Versand der Briefwahlunterlagen begann bereits am 15. Juni. Die Deutsche Post garantiert eine rechtzeitige Zustellung für Wahlbriefe, welche bis Donnerstag, den 25.06. aufgegeben werden bzw. wurden. 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Am 20. Juni wurde die Thomas-Münzer-Kampfbahn in Gröbzig zur Bühne des Endspiels im Reservepokal. Dabei traf die zweite Mannschaft des SV Blau-Weiß Schortewitz auf die zweite der SG 1948 Reppichau. Ein Blick auf die bisherige Bilanz beider Teams zeigt schnell die Rollenverteilung. Reppichau ging als klarer Favorit in die Partie. Doch Pokalfinale haben bekanntlich ihre eigenen Gesetze. Konnte Schortewitz für die Überraschung sorgen und den Titel holen?
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1: Das große Finale stand an. Am 20. Juni wurde die Thomas-Münzer-Kampfbahn in Gröbzig zum Schauplatz des Abschlussspiels des Reservepokals Abi. Die zweite des SV Blau-Weiß Schortewitz gegen die zweite der SG 1984 Reppichau. Wer die Historie zwischen den Mannschaften kennt, weiß, dass Reppichau als klarer Favorit in das Finale hineingeht. Aber vielleicht war es dieses Spiel, wo Schortewitz den Sieg holt? Wir schauen ins Geschehen rein. Die ersten Minuten verliefen so, wie man es sich hätte denken können. Reppichau findet sich eher ins Spiel ein und wird schnell gefährlich. In der 10. Spielminute die erste Chance. Bernhard an Ehrenberg und er holt das Führungstor rein. Doch das scheint die Jungs im Blau erweckt zu haben. Nach der 10. stehlern die Schortewitzer ihren Angriff als auch ihre Verteidigung. Reppichau wird der Spielablauf sehr schwer gemacht. Und der Wiesbeller wird gleich mehrfach auf die Probe gestellt. Doch dann die erste Gelbe für Reppichau in dieser Partie. Das Resultat: ein Freistoß für Schortewitz. Hier fliegt der Ball gegen die Latte vom Tor und beim Abprall gegen die Hand von Ritze. Es wird abgepfiffen und Ritze bekommt eine Gelbe wegen Handspiel, Schortewitz ein Elfmeter. Tiede tritt an und verschwendet die Chance nicht. Der Ausgleich in der 20. Spielminute, das 1:1. Schortewitz bricht im Spielverlauf immer wieder aus und stürmt Richtung Tor. Vor allem Osman Dieber findet sich oft im Zweikampf gegen De Wiesbeler. Vorerst jedoch ohne ordentlichen Abschluss. In der 38. Spielminute pariert De Wiesbeler den Ball prachtvoll. Der daraus resultierende Eckball jedoch kommt wie aus einem Bilderbuch. Günther setzt ab und Künstler mit einem exemplarischen Kopfball holt seinem Team die Führung, das 2:1. Bis zur Halbzeit kommen noch ein paar Flanken vom Mittelfeld an Dieber, jedoch fehlt der Abschluss immer noch. In der Halbzeit steht Schortewitz jedoch deutlich besser da, als es bestimmt manch einer gedacht hätte. Doch der Beginn der zweiten Hälfte läuft etwas anders. Reppichau wieder sofort im Spielgeschehen und Schortewitz findet sich größtenteils in der Defensive wieder. Reppichau bleibt bedrohlich, doch Schortewitz will nichts zulassen. 53. Spielminute, hier fällt noch eine Gelbe für Reppichau, diesmal für Johannes. 5 Minuten später kommt ein Foul seitens Johannes, der Unparteiische gibt hierfür die Gelb-Rote. Reppichau für den Rest des Spiels im Nachteil. Doch in der 61. fällt die nächste Karte. Diesmal eine rote an Reppichau, die ging an Berger. Mit 2 Spielern im Nachteil wird es verdammt hart für Reppichau, den Rest des Spiels zu bestehen. Schortewitz wittert den Sieg und Diva liefert sich weiter Duelle mit De Wiesbeller. Aber allmählich verzweifeln die Fans des Stürmers. Nach 10 Versuchen muss doch mal endlich einer reingehen. Aber vielleicht geht der Wunsch noch in Erfüllung. Sitte im Sturm in Kombination mit Diva. Sitte sieht die Gelegenheit und gibt ab. Und endlich Diva mit dem 3:1. Die Fans von Schortewitz explodieren förmlich vor Freude. Außer einer gelben Karte für Reppichau und einer gelb-roten für Schortewitz passiert hier nicht mehr viel. Diba kommt noch einmal durch, aber ändert am Endstand nichts und damit ist es besiegelt. 3:1. Damit gewinnt Schortewitz den Reservepokal Abi und besiegt einen Gegner, der sie bis auf die Knochen getestet hat.
5: Ja, wenn man in so einem Pokalfinale ist, möchte man es natürlich auch gewinnen. Dass das Pokal seine eigenen Gesetze hat, das weiß jeder. Dass das heute hier schwer wird, dass das kein eindeutiger Sieg für euch enden wird, das war auch klar. Wir waren klar der Favorit. Aber die Schottewitzer haben Kampf dagegen gesetzt. Das haben wir vorher gewusst. Und das war eigentlich ein Spiel auf Augenhöhe. Aber in meinen Augen hat das halt das Schiedsrichterteam nachher entschieden mit der roten Karte für uns. Die im Leben keine rote Karte ist, bei uns genau vor der Trainerbank. Da bin ich sehr enttäuscht von Schiedsrichterteam, aber das ist halt nicht zu ändern. Es ist Amts gegeben und das war für mich der Knackpunkt im Spiel. Ja, so lange war es auf Augenhöhe und wir waren dran. Und, ja, und dann ist das Spiel dem Schiedsrichter komplett entgleist. Ja, mit, ich weiß jetzt ja auch nicht mehr, wie viel Gelb, Rot und Rote das am Ende nachher waren, aber nicht eines Finales würdig, die Schiedsrichter, meiner Meinung nach. Sehr enttäuscht von Schiedsrichter. Hatte immer ein gutes Verhältnis zu beiden. Also, der Max Müller hier drüben an der Außenlinie hatte ich ja nicht unmittelbar bei den anderen. Aber egal, Glückwunsch trotzdem an Schottewitz. Die haben sich das erkämpft im Endeffekt. Haben sich dann auch den Finalsieg verdient. Glückwunsch nach Schottewitz. Schöne Party und wir sind halt der lachende, nicht der lachende Zweite heute. Leider. Aber es geht weiter im Fußball. Wir haben trotzdem eine gute Saison gespielt mit der Truppe. Tut mir um die Jungs leid, dass der Schiri so ein Spiel so entgleist, aber ist halt leider so.
6: Ja, also die ersten 20 Minuten, muss ich sagen, war wirklich ja dominierend. Hat auch mehr Spielanteile gehabt, hat das Spiel schön verlagert über die Außen. Sind natürlich mit einem 1-0 in Führung gegangen. Und ich muss aber dazu sagen, die Trinkpause hat uns sehr geholfen. Ja, das war so wie so ein kleiner Knack. Und mit nach Standard sind wir natürlich sehr schön zurückgekommen. Daraus erfolgte ein Elfmeter, was uns zugute kam. Und dann haben wir natürlich den Flow mitgenommen und sind natürlich ins Spiel reingekommen. Und das war für uns sehr gut. Also. Ich bin sehr emotional. Weil ich viele Jungs habe. In der ersten und zweiten Männermannschaft.

die mir persönlich sehr ans Herz gewachsen sind. Und ich muss dazu sagen, ist eigentlich sensationell. Die ganze Saison, die gelaufen ist, schade für die zweite Männermannschaft, dass es zum Schluss in der Liga nicht gereicht hat, ist sehr, sehr traurig. Aber wie gesagt, die haben natürlich mit dem Pokalsieg nochmal alles rausgerissen. Und deswegen, das war voll und ganz verdient. Wir sind einmal, wie gesagt, die erste und die zweite Männermannschaft. Wir sind Blau-Weiß-Schottowitz. Und das funktioniert über die ganze Saison. Und das geht nur über soziales Miteinander.

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1: Die Preisträger des Revierpionier-Ideenwettbewerbs 2026 stehen fest. Eine Jury mit unterschiedlichen fachlichen Hintergründen wählte aus den rund 600 eingereichten Ideen im vierten Wettbewerbsjahr insgesamt 140 Projekte zur Prämierung aus. Von den prämierten Projekten entfallen 33 auf den Landkreis Anhalt-Bitterfeld. Dort setzt Preisträger Bernd Rothe in Poch das Projekt »KI ist dein Freund« um. Dabei stärken Senioren ihre digitalen Kompetenzen im Umgang mit künstlicher Intelligenz. In einer sechsmonatigen Seminarreihe erarbeiten sie gemeinsam praxisnahe Anwendungsbeispiele, reflektieren Chancen und Risiken und entwickeln einen verständlichen Leitfaden zur sicheren KI-Nutzung, der sowohl digital als auch in gedruckter Form veröffentlicht wird. Damit, liebe Zuschauer, sind wir am Ende unserer Mittwochsausgabe der RBB Aktuellnachrichten. Wir schauen jetzt wie gewohnt an dieser Stelle auf den Wetterbericht und im Anschluss daran gern noch auf die Meldungen aus Dessau-Roßlau. Am Donnerstag um 18 Uhr melden wir uns dann wieder mit aktuellen Meldungen hier aus der Redaktion. Bis dahin, machen Sie es gut und auf Wiedersehen.
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4: Morgen erwartet uns ein heißes Sommerwetter mit Temperaturen bis zu 34 Grad. Die Sonne scheint rund 12 Stunden lang und sorgt für einen überwiegend sonnigen Tag. Dazu weht ein leichter Westwind. Auch in den folgenden Tagen bleibt das Wetter hochsommerlich. Zu Hitzegewittern sollte es nicht kommen.

0: Es wurde wieder Zeit, die Zukunftspläne der Stadt festzulegen. In einem Pressegespräch der Stadt am 18. Juni wurde über den aktuellen Stand des INSEC 2040 informiert. Bereits 2013 wurde in Dessau-Roßlau das erste integrierte Stadtentwicklungskonzept erarbeitet und bis 2025 ausgerichtet.
1: Wenn man sich in das alte INSEC nochmal reinliest, kann man feststellen, da waren ca. 89 Leitprojekte drin und davon sind gut 50 Maßnahmen auf den Weg gebracht worden. An einigen Projekten arbeiten wir noch, aber es gibt ganz wichtige Sachen, an denen wir gearbeitet und die auch realisiert wurden. Beispielsweise Kavalierstraße, das Bauhausmuseum, der Stadtpark, der Stadteingang Ost, der Albrechtsplatz, die Ostseite der Albrechtsstraße, Johannesviertel. Es sind etliche Straßenbauvorhaben auf den Weg gebracht worden. In Roßlau beispielsweise der Umzug der Bieteschule in das ehemalige Goethe-Gymnasium. Also es ist eine ganze Menge passiert und es wird auch weiterhin etliches, vieles passieren, was der Stadtentwicklung gut tut.
0: Nun liegt der Entwurf des neuen Stadtentwicklungskonzeptes vor. Im Mittelpunkt steht die Frage, wie sich deshalb

0: Roßlau in den kommenden Jahren entwickeln soll. Herausforderungen wie der Bevölkerungsrückgang, die zunehmende Überalterung der Gesellschaft und Wohnungsleerstände sind nach wie vor aktuell. Gleichzeitig sind im Laufe der Zeit weitere Themen hinzugekommen, die künftig berücksichtigt werden müssen.
1: Gerade durch die Pandemie bedingt ist vielen auch bewusst geworden, dass das Thema Digitalisierung, Onlinehandel, eine andere Art von Daseinsvorsorge, eine andere Art von Arbeiten und Wohnen, beispielsweise das Thema Homeoffice, die Leute auch bewegt. Also wie geht man auch mit dem Thema Natur um, wie geht man mit dem Thema Kultur um? Und das sind Sachen, die die Stadt in ihrem Wirken, in ihrem Ordnen von Funktionen, im Ordnen von Schulen, von Kitas maßgeblich mit beeinflussen. Und darauf eine Antwort zu geben, dass der Bürger und Bürgerinnen auch erkennen können, wie bereitet sich die Stadt eigentlich bis 2040 genau auf diese Herausforderungen vor, dafür haben wir das INSEC gemacht.
0: Um den Bürgern einen einfachen Einstieg in das Thema zu ermöglichen, ist der Entwurf seit dem 16. Juni auf der Internetseite der Stadt zu sehen. Dort können sich Interessierte über die Inhalte informieren. Darüber hinaus wird es einen Bürgerdialog geben und der Entwurf wird öffentlich ausgelegt.
1: Vom 16.06. bis zum 24. August besteht diese Möglichkeit, über das Internet sich da sehr umfassend zu informieren, aber auch in diesen Prozess mit einzubringen. Anregungen, Hinweise an die Stadtverwaltung zu richten, aber auch Bedenken zu äußern, wenn etwas noch nicht Berücksichtigung gefunden hat, also sowas auch zu äußern. Und dann gibt es eine Informationsveranstaltung am 29. Juli im Bauhausmuseum um 18 Uhr. Wo die Bürgerinnen und Bürger eingeladen sind, aber auch Vereine, Verbände, Unternehmer, Wirtschaft, Kulturschaffende, die gerne ins Bauhausmuseum kommen können, sich darüber informieren, was haben wir mit dem INSEC-Entwurf parat an Antworten und welche Möglichkeiten gibt es, sich in den weiteren Stadtentwicklungsprozess auch einzubringen.
0: Bei der Veranstaltung soll es darum gehen, welche Schwerpunkte im neuen INSEC gesetzt werden sollen. Auch die Bundesgartenschau, die im Jahr 2035 stattfinden soll, spielt dabei eine Rolle.
2: Das integrierte Stadtentwicklungskonzept ist ja ein Gesamtkonzept, wo wir versuchen, verschiedene Themenfelder zusammenzudenken. Wohnen, Freizeit, Kultur, Wirtschaft. Und wir sehen gerade die BUGA hier auch für viele Prozesse, die wir strategisch vorhaben für die Stadtentwicklung bis 2040, auch als ein Beschleuniger, als ein Katalysator. Und insofern finden Sie dann im integrierten Stadtentwicklungskonzept auch BUGA-Maßnahmen wieder, die einfach zeigen, inwiefern strategische Ziele der Stadtentwicklung bis 2040 auch über die BUGA erreicht werden sollen.
0: Die Stadt lädt alle Interessierten herzlich ein, am 29. Juni um 18 Uhr ins Bauhausmuseum Dessau zu kommen, sich zu informieren und Fragen zu stellen. Für den guten Zweck hieß es am 5. Juni wieder Bewegung zeigen. Die Benefiz-Rallye des Fördervereins der Evangelischen Grundschule Dessau fand erneut erfolgreich im Schillerpark statt. Bereits im vergangenen Jahr wurde dabei einiges in Bewegung gesetzt.
3: Letztes Jahr haben wir knapp 5.000 Euro erradet hier und haben somit ganz tatkräftig die Schule unterstützen können, haben die Modernisierung der Schulbibliothek danach vollziehen können, haben ganz viele neue Bücher gekauft und konnten auch regional zwei Vereine hier unterstützen.
0: Mit insgesamt 112 Teilnehmenden und 1.226 absolvierten Runden wurde auch in diesem Jahr wieder fleißig gelaufen und geradelt. Während der Lauf für alle Altersgruppen offen war, konnten beim Radfahren ausschließlich Vorschul- und Grundschulkinder teilnehmen. Bereits zum 18. Mal engagierten sich die Teilnehmer für den guten Zweck. Für viele Kinder der evangelischen Grundschule gehört die Benefiz-Rallye inzwischen fest zum Schuljahr dazu.
3: Natürlich freuen die Kinder sich, weil sie können halt, haben es in der Hand, sie können die Schule mitgestalten, können die Spenden erradeln, können damit auch Projekte hier mit uns zusammen umsetzen. Und es ist natürlich auch ein Sportevent, was, glaube ich, in Dessau seinesgleichen sucht.
0: Seit 2007 organisiert der Förderverein die Veranstaltung im Schillerpark. Unter dem Motto »Jede Runde zählt« für Bildung, Bewegung und Solidarität gingen die Teilnehmenden auch in diesem Jahr mit Helm und viel Motivation an den Start. Das Spendenprinzip war dabei ganz einfach.
3: Die Eltern und Verwandten, die spenden einen fixen Betrag pro geradeter Runde oder gelaufener Runde. Und das werden wir am Ende summieren. Und dann klingelt hoffentlich die Kasse.
0: Und die Kasse klingelte tatsächlich. Obwohl insgesamt weniger Runden als im Vorjahr absolviert wurden, konnte eine höhere Spendensumme erzielt werden. Am Ende kamen 5.333 Euro zusammen, ein Ergebnis, das sich sehen lassen kann. Schon im Vorfeld hatte der Förderverein Ideen, wofür die Spendengelder eingesetzt werden sollen.
3: Wir werden zum einen draußen den Kletterpark mit einer neuen Reckstange gestalten und außerdem werden wir das Zirkusprojekt unterstützen, was hier alle paar Jahre stattfindet. Das ist ein Projekt, wo die Schüler eine Woche Projektwoche haben und mit einem Zirkus zusammen ein tolles Programm aufstellen und am Ende gibt es eine tolle Aufführung für die Familie. Und auch zudem wollen wir auch wieder regional natürlich tätig werden und werden diesmal das Jugendprojekt, den Nordclub hier in Dessau-Nord unterstützen.
0: Die Benefiz-Rallye zeigt jedes Jahr aufs Neue, wenn viele gemeinsam anpacken, kann Großes entstehen. Auf die erreichte Spendensumme können die Kinder deshalb besonders stolz sein.

Schön, dass Sie mit dabei sind und damit herzlich willkommen an diesem Mittwoch zu den RBB Aktuellnachrichten. Der Oberbürgermeister der Stadt Bitterfeld-Wolfen, Armin Schenk, hat gegen die Stadtratsentscheidung zum Kulturpalast vom 9. Juni seinen Widerspruch eingelegt. Nach Prüfung ist die Entscheidung sowohl rechtswidrig als auch nachteilig für die Stadt Bitterfeld-Wolfen, sagt er und begründet seine Entscheidung wie folgt. Die Finanzierung des Projekts ist nicht gesichert, weitere Fördermittel stehen nicht in Aussicht. Banken verweigern die notwendige Kreditfinanzierung und die tatsächlichen Investitionskosten werden voraussichtlich deutlich höher ausfallen als ursprünglich angenommen. Zudem bestehen erhebliche rechtliche und genehmigungsrechtliche Unsicherheiten sowie Zweifel an einem wirtschaftlich tragfähigen Betrieb des Kulturpalastes. Aus diesen Gründen hatte die Stadtverwaltung dem Stadtrat die Aufhebung des Beschlusses, Grundsatzbeschluss, Projekt Kulturpalast Bitterfeld-Wolfen wird Musicalpalast und Ausstellungscenter zur Entscheidung vorgelegt. Der Stadtrat lehnte dies mit 22 Nein bei 18 Ja-Stimmen ab. Ich sehe deshalb einen Verstoß gegen die haushaltsrechtlichen Grundsätze von Wirtschaftlichkeit und Sparsamkeit. Ein Festhalten am Projekt kann die Stadtentwicklungsgesellschaft, die das Bauprojekt umsetzen soll und damit auch die Stadt finanziell erheblich gefährden. Aus diesem Grund halte ich den Widerspruch zum Schutz der städtischen Interessen und zur Vermeidung eines nicht vertretbaren finanziellen Risikos für erforderlich, so der Oberbürgermeister. Parallel dazu hat der Aufsichtsrat der Stadtentwicklungsgesellschaft Bitterfeld-Wolfen, kurz STEG, MBH, in seiner Sitzung am 22. Juni entschieden, vom Kaufvertrag des Kulturpalastes zurückzutreten. Unterdessen hatte Stadtratsmitglied Daniel Reu von der AfD bei der Staatskanzlei und dem Ministerium für Kultur Sachsen-Anhalt eine dringliche Anfrage gestellt und auf die Frage, bekennt sich die Landesregierung weiterhin zur kulturpolitischen Bedeutung und zum Erhalt des Kulturpalastes, folgende Antwort bekommen. Der Kulturpalast ist im

0: Denkmalregister des Landes Sachsen-Anhalt gelistet und die Landesregierung ist grundsätzlich am Erhalt eines Denkmals interessiert. Dennoch obliegt die Entscheidung über die weitere Entwicklung den regional verantwortlichen Akteuren. Eine weitere Frage lautete: Wird die Landesregierung das Vorhaben unterstützen, den Kulturpalast Bitterfeld als dauerhaften Musical- und Veranstaltungsort mit landesweiter Ausstrahlung zu etablieren? Und wenn ja, in welcher Form? Bezüglich des vorliegenden Antrags auf Förderung der Entwicklung des Kulturpalastes Bitterfeld aus Mitteln des Strukturwandels zu einem Veranstaltungsort, in dem grundsätzlich auch potenziell kulturell nutzbare Flächen erschaffen werden sollen, nimmt das Land Sachsen-Anhalt eine grundsätzlich positive Haltung ein. Die Landesregierung begleitet den Prozess seit vielen Jahren konstruktiv und wird ihn im Rahmen ihrer Zuständigkeiten auch weiterhin konstruktiv begleiten, hieß es in der Antwort. Aspirin gehört seit Jahrzehnten zu den bekanntesten Medikamenten weltweit. Doch nur wenige wissen, dass ein großer Teil der Tabletten in Sachsen-Anhalt produziert wird. Am Bayer Standort in Bitterfeld wurde nun ein bemerkenswerter Meilenstein erreicht. Die 168 milliardste Aspirin-Tablette ist vom Band gelaufen. Gleichzeitig investiert das Unternehmen weiter in den Ausbau seiner Produktion und fertigt inzwischen auch weitere bekannte Gesundheitsprodukte vor Ort. Was hinter diesem Erfolg steckt und welche Bedeutung der Standort für die Region hat, hören bzw. sehen Sie jetzt.
1: Die Firma Bayer erreichte einen monumentalen Meilenstein. Der am 25. Oktober 1991 errichtete Standort in Bitterfeld produzierte am Montag, dem 15. Juli 2026, im Beisein von Vorstandsvorsitzenden der Bayer AG, Bill Anderson, und dem Ministerpräsident des Landes Sachsen-Anhalt, Sven Schulze, seine 168 milliardenste Tablette. Bei der gesamten Menge an Aspirin hat theoretisch jeder Mensch auf der Welt mindestens einmal eine Schachtel mit Tabletten von uns in der Hand gehalten, bemerkte die dreijährige Chefin Dr. Andrea Heim. Diese Zahlen wurden aber nicht durch bloßes Stagnieren erreicht, denn die Firma passte sich im Laufe der 34 Jahre Bestehen immer wieder an den Markt sowie den Bedürfnissen der Kunden an.
2: Ich würde sagen, wir haben wahrscheinlich die größte Veränderung durchgemacht, die Bayer Bitterfeld in diesen mehr als 30 Jahren ihres Bestehens genommen hat. Der Standort wurde mal gegründet mit dem Ziel, sehr, sehr große Volumen zu produzieren, also sehr große Chargen. Und das ist das, was der Markt schon lange nicht mehr möchte. Unsere Kunden möchten gern mit kleinen Chargen in hoher Frequenz beliefert werden. Und unsere Aufstellung, die Art, wie wir gearbeitet haben, hat dazu nicht mehr gepasst. Stellen Sie sich vor, in der pharmazeutischen Produktion war es immer üblich, die Herstellung der Tablettenmischungen und das Herstellen der Tabletten und das Verpacken der Tabletten voneinander zu trennen. Und wir haben eine Transformation durchgemacht, in der wir uns stattdessen entlang der Produktproduktionslinie aufgestellt haben. Das heißt, ein Produktionsteam macht jetzt seine eigene Mischung, macht daraus Tabletten und verpackt diese dann. Und bei der Gelegenheit haben wir halt geschaut, wie können wir möglichst kleinere Chargen produzieren, ohne dass die hinterher mehr kosten.
1: Alleine der Standort in Bitterfeld beschäftigt momentan 470 Mitarbeiter und 25 Azubis. Wenn das kein Zeichen von Zukunft ist, dann vielleicht die Erweiterung der produzierten Produkte? Denn der Standort in Bitterfeld erweitert auch hier sein Portfolio. Und Dr. Andrea Heim nannte uns dazu eindrucksvolle Nummern.
2: Also Bayer Bitterfeld fluktuiert zwischen 400 und 500 Mitarbeitern ungefähr in den letzten 10 Jahren. Im Moment sind es 470 Mitarbeiter. Das inkludiert 25 Azubis, verteilt über die 3 Ausbildungsjahre. Und die Fluktuation kommt immer dadurch zustande, wie die Bedarfe so aussehen. Also und wie die Verkäufe auch aussehen. Wir haben uns darum beworben, neue Produkte nach Bitterfeld zu bringen und haben seit September im letzten Jahr jetzt auch Renny im Portfolio und erwarten da noch weit, dass wir noch weitere Artikel, also Renny-Produkt für andere Länder in unser Portfolio aufnehmen können, mit der Chance auf 20 Millionen Fallschachteln zusätzlich zu unserem jetzigen Volumen.
1: Doch nicht nur die Entwicklung des Bitterfelder Standortes sieht gut aus. Denn der Eindruck des Ministerpräsidenten Sven Schulze fällt auch positiv aus. Mit seinem Ziel, Sachsen-Anhalt zu einem größeren Pharma-Standort zu machen, ist die

0: Erfolgsgeschichte der Produktionsstätte im Chemiepark Biwo ein glänzendes Beispiel.
1: Ich habe ja vor kurzem angekündigt, dass ich Sachsen-Anhalt weiter ausbauen möchte zu einem noch größeren Pharma-Standort. Und da zählt Bayer dazu. Und der Vorstand hat mir heute auch nochmal gesagt, dass er hier in Bitterfeld, in Sachsen-Anhalt, auf Menschen trifft, auch auf Verantwortliche in der Politik trifft, die schnell auch Lösungen mit umsetzen. Mir geht es darum, dass wir in der Zukunft noch mehr auch Standorte wie hier Bayer in Bitterfeld haben. Wir sind schon gut im Land. Und es gab halt eine sehr gute Rückmeldung auch zu unserer gemeinsamen Zusammenarbeit.
0: 168 Milliarden produzierte Aspirintabletten, Millioneninvestitionen und neue Produkte am Standort. Bayer Bitterfeld blickt auf eine beeindruckende Entwicklung zurück. Gleichzeitig zeigt der jüngste Meilenstein, dass die Erfolgsgeschichte noch lange nicht zu Ende geschrieben ist. Mit modernisierten Anlagen, optimierten Prozessen und weiteren Wachstumsperspektiven bleibt der Standort ein wichtiger Motor für die Pharmaindustrie in Sachsen-Anhalt.
2: Am 28. Juni findet die Stichwahl zum Landrat des Landkreises Saalekreis statt. Wer bereits bei Beantragung der Briefwahlunterlagen zur Landratswahl am 7. Juni ausgewählt hat, dass er auch bei einer Stichwahl die Möglichkeit der Briefwahl nutzen möchte, erhält die Briefwahlunterlagen automatisch und muss nichts weiter unternehmen. Sollten Sie bislang nur für die Wahl am 7.6. Briefwahl beantragt haben und möchten auch für die Stichwahl die Möglichkeit der Briefwahl nutzen, muss man einen neuen Antrag stellen. Der Versand der Briefwahlunterlagen begann bereits am 15. Juni. Die Deutsche Post garantiert eine rechtzeitige Zustellung für Wahlbriefe, welche bis Donnerstag, den 25.06., aufgegeben werden bzw. wurden. 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Am 20. Juni wurde die Thomas-Münzer-Kampfbahn in Gröbzig zur Bühne des Endspiels im Reservepokal. Dabei traf die zweite Mannschaft des SV Blau-Weiß-Schortewitz auf die zweite der SG 1948 Reppichau. Ein Blick auf die bisherige Bilanz beider Teams zeigt schnell die Rollenverteilung. Reppichau ging als klarer Favorit in die Partie. Doch Pokalfinale haben bekanntlich ihre eigenen Gesetze. Konnte Schortewitz für die Überraschung sorgen und den Titel holen?
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0: Das große Finale stand an. Am 20. Juni wurde die Thomas-Münzer-Kampfbahn in Gröbzig zum Schauplatz des Abschlussspiels des Reservepokals Abi. Die zweite des SV Blau-Weiß-Schortewitz gegen die zweite der SG 1984 Reppichau. Wer die Historie zwischen den Mannschaften kennt, weiß, dass Reppichau als klarer Favorit in das Finale hineingeht. Aber vielleicht war es dieses Spiel, wo Schortewitz den Sieg holt? Wir schauen ins Geschehen rein. Die ersten Minuten verliefen so, wie man es sich hätte denken können. Reppichau findet sich eher ins Spiel ein und wird schnell gefährlich. In der 10. Spielminute die erste Chance. Bernhard an Ehrenberg und er holt das Führungstor rein. Doch das scheint die Jungs in Blau erweckt zu haben. Nach der 10. stehlern die Schortewitzer ihren Angriff als auch ihre Verteidigung. Reppichau wird der Spielablauf sehr schwer gemacht. Und der Wiesbeller wird gleich mehrfach auf die Probe gestellt. Doch dann die erste Gelbe für Reppichau in dieser Partie. Das Resultat: ein Freistoß für Schortewitz. Hier fliegt der Ball gegen die Latte vom Tor und beim Abprall gegen die Hand von Ritze. Es wird abgepfiffen und Ritze bekommt eine Gelbe wegen Handspiel, Schortewitz ein Elfmeter. Tiede tritt an und verschwendet die Chance nicht. Der Ausgleich in der 20. Spielminute, das 1:1. Schortewitz bricht im Spielverlauf immer wieder aus und stürmt Richtung Tor. Vor allem Osman Dieber findet sich oft im Zweikampf gegen de Wiesbeler. Vorerst jedoch ohne ordentlichen Abschluss. In der 38. Spielminute pariert de Wiesbeler den Ball prachtvoll. Der daraus resultierende Eckball jedoch kommt wie aus einem Bilderbuch. Günther setzt ab und Künstler mit einem exemplarischen Kopfball holt seinem Team die Führung, das 2:1. Bis zur Halbzeit kommen noch ein paar Flanken vom Mittelfeld an Diba, jedoch fehlt der Abschluss immer noch. In der Halbzeit steht Schortewitz jedoch deutlich besser da, als es bestimmt manch einer gedacht hätte. Doch der Beginn der zweiten Hälfte läuft etwas anders. Reppichau wieder sofort im Spielgeschehen und Schortewitz findet sich größtenteils in der Defensive wieder. Reppichau bleibt bedrohlich, doch Schortewitz will nichts zulassen. 53. Spielminute, hier fällt noch eine gelbe für Reppichau, diesmal für Johannes. 5 Minuten später kommt ein Foul seitens Johannes, der Unparteiische gibt hierfür die gelb-rote. Reppichau für den Rest des Spiels im Nachteil. Doch in der 61. fällt die nächste Karte, diesmal eine rote an Reppichau, die ging an Berger. Mit 2 Spielern im Nachteil wird es verdammt hart für Reppichau, den Rest des Spiels zu bestehen. Schortewitz wittert den Sieg und Diva liefert sich weiter Duelle mit de Wiesbeller. Aber allmählich verzweifeln die Fans des Stürmers. Nach 10 Versuchen muss doch mal endlich einer reingehen. Aber vielleicht geht der Wunsch noch in Erfüllung. Sitte im Sturm in Kombination mit Diva. Sitte sieht die Gelegenheit und gibt ab. Und endlich Diva mit dem 3:1. Die Fans von Schortewitz explodieren förmlich vor Freude. Außer einer gelben Karte für Reppichau und einer gelb-roten für Schortewitz passiert hier nicht mehr viel. Diva kommt noch einmal durch, aber ändert am Endstand nichts und damit ist es besiegelt. 3:1. Damit gewinnt Schortewitz den Reservepokal Abi und besiegt einen Gegner, der sie bis auf die Knochen getestet hat.
4: Ja, wenn man in so einem Pokalfinale ist, möchte man es natürlich auch gewinnen. Dass das Pokal seine eigenen Gesetze hat, das weiß jeder. Dass das heute hier schwer wird, dass das kein eindeutiger Sieg für euch enden wird, das war auch klar. Wir waren klar der Favorit. Aber die Schortewitzer haben Kampf dagegen gesetzt. Das haben wir vorher gewusst. Und das war eigentlich ein Spiel auf Augenhöhe. Aber in meinen Augen hat das halt das Schiedsrichterteam nachher entschieden mit der roten Karte für uns. Die im Leben keine rote Karte ist, bei uns genau vor der Trainerbank. Da bin ich sehr enttäuscht vom Schiedsrichterteam, aber das ist halt nicht zu ändern. Es ist ernst gegeben und das war für mich der Knackpunkt im Spiel. Ja, so lange war es auf Augenhöhe und wir waren dran. Und dann ist das Spiel dem Schiedsrichter komplett entgleist. Ja, ich weiß jetzt ja auch nicht mehr, wie viel Gelb, Rot und Rote das am Ende nachher waren, aber nicht eines Finales würdig, die Schiedsrichter, meiner Meinung nach. Sehr enttäuscht vom Schiedsrichter. Hatte immer ein gutes Verhältnis zu beiden. Also, der Max Müller hier drüben an der Außenlinie hatte ich ja nicht unmittelbar, war ja auch ein anderer. Aber egal, Glückwunsch trotzdem an Schortewitz. Die haben sich das erkämpft im Endeffekt, haben sich dann auch den Finalsieg verdient. Glückwunsch nach Schortewitz, schöne Party und wir sind halt der lachende, nicht der lachende Zweite heute, ja. Leider. Aber es geht weiter im Fußball. Wir haben trotzdem eine gute Saison gespielt mit der Truppe. Tut mir um die Jungs leid, dass der Schiri so ein Spiel so entgleist, aber ist halt leider so.
5: Ja, also die ersten 20 Minuten, muss ich sagen, war wirklich auch dominierend. Hat auch mehr Spielanteile gehabt, hat das Spiel schön verlagert über die Außen. Sind natürlich mit einem 1-0 in Führung gegangen. Und ich muss aber dazu sagen, die Trinkpause hat uns sehr geholfen. Ja, das war so wie so ein kleiner Knack. Und mit nach Standard sind wir natürlich sehr schön zurückgekommen. Daraus erfolgte ein Elfmeter, was uns zugute kam. Und dann haben wir natürlich den Flow mitgenommen und sind natürlich ins Spiel reingekommen. Und das war für uns sehr gut. Also, ich bin sehr emotional, weil ich viele Jungs habe. In der ersten und zweiten Männermannschaft.

0: Und das geht nur über soziales Miteinander.
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2: Die Preisträger des Revierpionier-Ideenwettbewerbs 2026 stehen fest. Eine Jury mit unterschiedlichen fachlichen Hintergründen wählte aus den rund 600 eingereichten Ideen im vierten Wettbewerbsjahr insgesamt 140 Projekte zur Prämierung aus. Von den prämierten Projekten entfallen 33 auf den Landkreis Anhalt-Bitterfeld. Dort setzt Preisträger Bernd Rothe in Poch das Projekt »KI ist dein Freund« um. Dabei stärken Senioren ihre digitalen Kompetenzen im Umgang mit künstlicher Intelligenz. In einer 6-monatigen Seminarreihe erarbeiten sie gemeinsam praxisnahe Anwendungsbeispiele, reflektieren Chancen und Risiken und entwickeln einen verständlichen Leitfaden zur sicheren KI-Nutzung, der sowohl digital als auch in gedruckter Form veröffentlicht wird. Damit, liebe Zuschauer, sind wir am Ende unserer Mittwochsausgabe der RBB Aktuellnachrichten. Wir schauen jetzt wie gewohnt an dieser Stelle auf den Wetterbericht und im Anschluss daran gern noch auf die Meldungen aus Dessau-Roßlau. Am Donnerstag um 18 Uhr melden wir uns dann wieder mit aktuellen Meldungen hier aus der Redaktion. Bis dahin, machen Sie es gut und auf Wiedersehen.
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5: Morgen erwartet uns ein heißes Sommerwetter mit Temperaturen bis zu 34 Grad. Die Sonne scheint rund 12 Stunden lang und sorgt für einen überwiegend sonnigen Tag. Dazu weht ein leichter Westwind. Auch in den folgenden Tagen bleibt das Wetter hochsommerlich. Zu Hitzegewittern sollte es nicht kommen.

0: Es wurde wieder Zeit, die Zukunftspläne der Stadt festzulegen. In einem Pressegespräch der Stadt am 18. Juni wurde über den aktuellen Stand des INSEC 2040 informiert. Bereits 2013 wurde in Dessau-Roßlau das erste integrierte Stadtentwicklungskonzept erarbeitet und bis 2025 ausgerichtet.
1: Wenn man sich in das alte INSEC nochmal reinliest, kann man feststellen, da waren ca. 89 Leitprojekte drin und davon sind gut 50 Maßnahmen auf den Weg gebracht worden. An einigen Projekten arbeiten wir noch, aber es gibt ganz, ganz wichtige Sachen, an denen wir gearbeitet und die auch realisiert wurden. Beispielsweise die Kavalierstraße, das Bauhausmuseum, der Stadtpark, der Stadteingang Ost, der Albrechtsplatz, die Ostseite der Albrechtsstraße, Johannesviertel. Es sind etliche Straßenbauvorhaben auf den Weg gebracht worden. In Roßlau beispielsweise der Umzug der Bieteschule in das ehemalige Goethe-Gymnasium. Also es ist eine ganze Menge passiert und es wird auch weiterhin etliches, vieles passieren, was der Stadtentwicklung gut tut.
0: Nun liegt der Entwurf des neuen Stadtentwicklungskonzeptes vor. Im Mittelpunkt steht die Frage, wie sich Dessau-Roßlau in den kommenden Jahren entwickeln soll. Herausforderungen wie der Bevölkerungsrückgang, die zunehmende Überalterung der Gesellschaft und Wohnungsleerstände sind nach wie vor aktuell. Gleichzeitig sind im Laufe der Zeit weitere Themen hinzugekommen, die künftig berücksichtigt werden müssen.
1: Gerade durch die Pandemie bedingt ist vielen auch bewusst geworden, dass das Thema Digitalisierung, Onlinehandel, eine andere Art von Daseinsvorsorge, eine andere Art von

0: Arbeiten und Wohnen, beispielsweise das Thema Homeoffice, die Leute auch bewegt. Also wie geht man auch mit dem Thema Natur um, wie geht man mit dem Thema Kultur um? Und das sind Sachen, die die Stadt in ihrem Wirken, in ihrem Ordnen von Funktionen, im Ordnen von Schulen, von Kitas maßgeblich mit beeinflussen. Und darauf eine Antwort zu geben, dass der Bürger und Bürgerinnen auch erkennen können, wie bereitet sich die Stadt eigentlich bis 2040 genau auf diese Herausforderungen vor. Dafür haben wir das INSEC gemacht.
1: Um den Bürgern einen einfachen Einstieg in das Thema zu ermöglichen, ist der Entwurf seit dem 16. Juni auf der Internetseite der Stadt zu sehen. Dort können sich Interessierte über die Inhalte informieren. Darüber hinaus wird es einen Bürgerdialog geben und der Entwurf wird öffentlich ausgelegt.
0: Vom 16.06. bis zum 24. August besteht diese Möglichkeit, über das Internet sich da sehr umfassend zu informieren, aber auch in diesen Prozess mit einzubringen. Anregungen, Hinweise an die Stadtverwaltung zu richten, aber auch Bedenken zu äußern, wenn etwas noch nicht Berücksichtigung gefunden hat, also sowas auch zu äußern. Und dann gibt es eine Informationsveranstaltung am 29. Juli im Bauhausmuseum um 18 Uhr, wo die Bürgerinnen und Bürger eingeladen sind, aber auch Vereine, Verbände, Unternehmer, Wirtschaft, Kulturschaffende, die gerne ins Bauhausmuseum kommen können, sich darüber informieren, was haben wir mit dem INSEC-Entwurf parat an Antworten und welche Möglichkeiten gibt es, sich in den weiteren Stadtentwicklungsprozess auch einzubringen.
1: Bei der Veranstaltung soll es darum gehen, welche Schwerpunkte im neuen INSEC gesetzt werden sollen. Auch die Bundesgartenschau, die im Jahr 2035 stattfinden soll, spielt dabei eine Rolle.
2: Das integrierte Stadtentwicklungskonzept ist ja ein Gesamtkonzept, wo wir versuchen, verschiedene Themenfelder zusammenzudenken: Wohnen, Freizeit, Kultur, Wirtschaft. Und wir sehen gerade die Buga hier auch für viele Prozesse, die wir strategisch vorhaben für die Stadtentwicklung bis 2040, auch als einen Beschleuniger, als einen Katalysator. Und insofern finden Sie dann im integrierten Stadtentwicklungskonzept auch Buga-Maßnahmen wieder, die einfach zeigen, inwiefern strategische Ziele der Stadtentwicklung bis 2040 auch über die Buga erreicht werden sollen.
1: Die Stadt lädt alle Interessierten herzlich ein, am 29. Juni um 18 Uhr ins Bauhausmuseum Dessau zu kommen, sich zu informieren und Fragen zu stellen. Für den guten Zweck hieß es am 5. Juni wieder Bewegung zeigen. Die Benefizrallye des Fördervereins der Evangelischen Grundschule Dessau fand erneut erfolgreich im Schillerpark statt. Bereits im vergangenen Jahr wurde dabei einiges in Bewegung gesetzt.
3: Letztes Jahr haben wir knapp 5.000 Euro erradet hier und haben somit ganz tatkräftig die Schule unterstützen können, haben die Modernisierung der Schulbibliothek danach vollziehen können, haben ganz viele neue Bücher gekauft und konnten auch regional zwei Vereine hier unterstützen.
1: Mit insgesamt 112 Teilnehmenden und 1.226 absolvierten Runden wurde auch in diesem Jahr wieder fleißig gelaufen und geradelt. Während der Lauf für alle Altersgruppen offen war, konnten beim Radfahren ausschließlich Vorschul- und Grundschulkinder teilnehmen. Bereits zum 18. Mal engagierten sich die Teilnehmer für den guten Zweck. Für viele Kinder der evangelischen Grundschule gehört die Benefizrallye inzwischen fest zum Schuljahr dazu.
3: Natürlich freuen die Kinder sich, weil sie können halt, haben es in der Hand, sie können die Schule mitgestalten, können die Spenden erradeln, können damit auch Projekte hier mit uns zusammen umsetzen. Und es ist natürlich auch ein Sportevent, was, glaube ich, in Dessau seinesgleichen sucht.
1: Seit 2007 organisiert der Förderverein die Veranstaltung im Schillerpark. Unter dem Motto »Jede Runde zählt« für Bildung, Bewegung und Solidarität gingen die Teilnehmenden auch in diesem Jahr mit Helm und viel Motivation an den Start. Das Spendenprinzip war dabei ganz einfach.
3: Die Eltern und Verwandten, die spenden einen fixen Betrag pro geradeter Runde oder gelaufener Runde und das werden wir am Ende summieren und dann klingelt hoffentlich die Kasse.
1: Und die Kasse klingelte tatsächlich. Obwohl insgesamt weniger Runden als im Vorjahr absolviert wurden, konnte eine höhere Spendensumme erzielt werden. Am Ende kamen 5.333 Euro zusammen, ein Ergebnis, das sich sehen lassen kann. Schon im Vorfeld hatte der Förderverein Ideen, wofür die Spendengelder eingesetzt werden sollen.
3: Wir werden zum einen draußen den Kletterpark mit einer neuen Reckstange gestalten und außerdem werden wir das Zirkusprojekt unterstützen, was hier alle paar Jahre stattfindet. Das ist ein Projekt, wo die Schüler eine Woche Projektwoche haben und mit einem Zirkus zusammen ein tolles Programm aufstellen und am Ende gibt es eine tolle Aufführung für die Familie. Und auch zudem wollen wir auch wieder regional natürlich tätig werden und werden diesmal das Jugendprojekt, den Nordclub hier in Dessau-Nord unterstützen.
1: Die Benefiz-Rallye zeigt jedes Jahr aufs Neue, wenn viele gemeinsam anpacken, kann Großes entstehen. Auf die erreichte Spendensumme können die Kinder deshalb besonders stolz sein.

Schön, dass Sie mit dabei sind und damit herzlich willkommen an diesem Mittwoch zu den RBB Aktuellnachrichten. Der Oberbürgermeister der Stadt Bitterfeld-Wolfen, Armin Schenk, hat gegen die Stadtratsentscheidung zum Kulturpalast vom 9. Juni seinen Widerspruch eingelegt. Nach Prüfung ist die Entscheidung sowohl rechtswidrig als auch nachteilig für die Stadt Bitterfeld-Wolfen, sagt er und begründet seine Entscheidung wie folgt. Die Finanzierung des Projekts ist nicht gesichert, weitere Fördermittel stehen nicht in Aussicht. Banken verweigern die notwendige Kreditfinanzierung und die tatsächlichen Investitionskosten werden voraussichtlich deutlich höher ausfallen als ursprünglich angenommen. Zudem bestehen erhebliche rechtliche und genehmigungsrechtliche Unsicherheiten sowie Zweifel an einem wirtschaftlich tragfähigen Betrieb des Kulturpalastes. Aus diesen Gründen hatte die Stadtverwaltung dem Stadtrat die Aufhebung des Beschlusses, Grundsatzbeschluss, Projekt Kulturpalast Bitterfeld-Wolfen wird Musicalpalast und Ausstellungscenter zur Entscheidung vorgelegt. Der Stadtrat lehnte dies mit 22 Nein bei 18 Ja-Stimmen ab. Ich sehe deshalb einen Verstoß gegen die haushaltsrechtlichen Grundsätze von Wirtschaftlichkeit und Sparsamkeit. Ein Festhalten am Projekt kann die Stadtentwicklungsgesellschaft, die das Bauprojekt umsetzen soll und damit auch die Stadt finanziell erheblich gefährden. Aus diesem Grund halte ich den Widerspruch zum Schutz der städtischen Interessen und zur Vermeidung eines nicht vertretbaren finanziellen Risikos für erforderlich, so der Oberbürgermeister. Parallel dazu hat der Aufsichtsrat der Stadtentwicklungsgesellschaft Bitterfeld-Wolfen, kurz Steg, MBH, in seiner Sitzung am 22. Juni entschieden, vom Kaufvertrag des Kulturpalastes zurückzutreten. Unterdessen hatte Stadtratsmitglied Daniel Reu von der AfD bei der Staatskanzlei und dem Ministerium für Kultur Sachsen-Anhalt eine dringliche Anfrage gestellt und auf die Frage, bekennt sich die Landesregierung weiterhin zur kulturpolitischen Bedeutung und zum Erhalt des Kulturpalastes, folgende Antwort bekommen. Der Kulturpalast ist im Denkmalregister des Landes Sachsen-Anhalt gelistet und die Landesregierung ist grundsätzlich am Erhalt eines Denkmals interessiert. Dennoch obliegt die Entscheidung über die weitere Entwicklung den regional verantwortlichen Akteuren. Eine weitere Frage lautete, wird die Landesregierung das Vorhaben unterstützen, den Kulturpalast Bitterfeld als dauerhaften Musical- und Veranstaltungsort mit landesweiter Ausstrahlung zu etablieren? Und wenn ja, in welcher Form? Bezüglich des vorliegenden

0: Den Antrag zur Förderung der Entwicklung des Kulturpalastes Bitterfeld aus Mitteln des Strukturwandels zu einem Veranstaltungsort, in dem grundsätzlich auch potenziell kulturell nutzbare Flächen erschaffen werden sollen, nimmt das Land Sachsen-Anhalt eine grundsätzlich positive Haltung ein. Die Landesregierung begleitet den Prozess seit vielen Jahren konstruktiv und wird ihn im Rahmen ihrer Zuständigkeiten auch weiterhin konstruktiv begleiten, hieß es in der Antwort. Aspirin gehört seit Jahrzehnten zu den bekanntesten Medikamenten weltweit. Doch nur wenige wissen, dass ein großer Teil der Tabletten in Sachsen-Anhalt produziert wird. Am Bayer Standort in Bitterfeld wurde nun ein bemerkenswerter Meilenstein erreicht. Die 168 Milliardste Aspirin-Tablette ist vom Band gelaufen. Gleichzeitig investiert das Unternehmen weiter in den Ausbau seiner Produktion und fertigt inzwischen auch weitere bekannte Gesundheitsprodukte vor Ort. Was hinter diesem Erfolg steckt und welche Bedeutung der Standort für die Region hat, hören bzw. sehen Sie jetzt.
1: Die Firma Bayer erreichte einen monumentalen Meilenstein. Der am 25. Oktober 1991 errichtete Standort in Bitterfeld produzierte am Montag, dem 15. Juli 2026, im Beisein von Vorstandsvorsitzenden der Bayer AG, Bill Anderson, und dem Ministerpräsident des Landes Sachsen-Anhalt, Sven Schulze, seine 168 Milliardenste Tablette. Bei der gesamten Menge an Aspirin hat theoretisch jeder Mensch auf der Welt mindestens einmal eine Schachtel mit Tabletten von uns in der Hand gehalten, bemerkte die dreijährige Chefin Dr. Andrea Heim. Diese Zahlen wurden aber nicht durch bloßes Stagnieren erreicht, denn die Firma passte sich im Laufe der 34 Jahre Bestehen immer wieder an den Markt sowie den Bedürfnissen der Kunden an.
2: Ich würde sagen, wir haben wahrscheinlich die größte Veränderung durchgemacht, die Bayer Bitterfeld in diesen mehr als 30 Jahren ihres Bestehens genommen hat. Der Standort wurde mal gegründet mit dem Ziel, sehr, sehr große Volumen zu produzieren, also sehr große Chargen. Und das ist das, was der Markt schon lange nicht mehr möchte. Unsere Kunden möchten gern mit kleinen Chargen in hoher Frequenz beliefert werden. Und unsere Aufstellung, die Art, wie wir gearbeitet haben, hat dazu nicht mehr gepasst. Stellen Sie sich vor, in der pharmazeutischen Produktion war es immer üblich, die Herstellung der Tablettenmischungen und das Herstellen der Tabletten und das Verpacken der Tabletten voneinander zu trennen. Und wir haben eine Transformation durchgemacht, in der wir uns stattdessen entlang der Produktproduktionslinie aufgestellt haben. Das heißt, ein Produktionsteam macht jetzt seine eigene Mischung, macht daraus Tabletten und verpackt diese dann. Und bei der Gelegenheit haben wir halt geschaut, wie können wir möglichst kleinere Chargen produzieren, ohne dass die hinterher mehr kosten.
1: Alleine der Standort in Bitterfeld beschäftigt momentan 470 Mitarbeiter und 25 Azubis. Wenn das kein Zeichen von Zukunft ist, dann vielleicht die Erweiterung der produzierten Produkte? Denn der Standort in Bitterfeld erweitert auch hier sein Portfolio. Und Dr. Andrea Heim nannte uns dazu eindrucksvolle Nummern.
2: Also Bayer Bitterfeld fluktuiert zwischen 400 und 500 Mitarbeitern ungefähr in den letzten 10 Jahren. Im Moment sind es 470 Mitarbeiter. Das inkludiert 25 Azubis, verteilt über die 3 Ausbildungsjahre. Und die Fluktuation kommt immer dadurch zustande, wie die Bedarfe so aussehen. Also und wie die Verkäufe auch aussehen. Wir haben uns darum beworben, neue Produkte nach Bitterfeld zu bringen und haben seit September im letzten Jahr jetzt auch Renny im Portfolio und erwarten da dass wir noch weitere Artikel, also Renny-Produkt für andere Länder in unser Portfolio aufnehmen können, mit der Chance auf 20 Millionen Fallschachteln zusätzlich zu unserem jetzigen Volumen.
1: Doch nicht nur die Entwicklung des Bitterfelder Standortes sieht gut aus. Denn der Eindruck des Ministerpräsidenten Sven Schulze fällt auch positiv aus. Mit seinem Ziel, Sachsen-Anhalt zu einem größeren Pharma-Standort zu machen, ist die Erfolgsgeschichte der Produktionsstätte im Chemiepark BIVO ein glänzendes Beispiel.
3: Ich habe ja vor kurzem angekündigt, dass ich Sachsen-Anhalt weiter ausbauen möchte zu einem noch größeren Pharma-Standort. Und da zählt Bayer dazu. Und der Vorstand hat mir heute auch nochmal gesagt, dass er hier in Bitterfeld, in Sachsen-Anhalt, auf Menschen trifft, auch auf Verantwortliche in der Politik trifft, die schnell auch Lösungen mit umsetzen. Mir geht es darum, dass wir in der Zukunft noch mehr auch Standorte wie hier

0: Bayern Bitterfeld haben. Wir sind schon gut im Land. Und es gab halt eine sehr gute Rückmeldung auch zu unserer gemeinsamen Zusammenarbeit.
1: 168 Milliarden produzierte Aspirintabletten, Millioneninvestitionen und neue Produkte am Standort. Bayer Bitterfeld blickt auf eine beeindruckende Entwicklung zurück. Gleichzeitig zeigt der jüngste Meilenstein, dass die Erfolgsgeschichte noch lange nicht zu Ende geschrieben ist. Mit modernisierten Anlagen, optimierten Prozessen und weiteren Wachstumsperspektiven bleibt der Standort ein wichtiger Motor für die Pharmaindustrie in Sachsen-Anhalt.
2: Am 28. Juni findet die Stichwahl zum Landrat des Landkreises Saalekreis statt. Wer bereits bei Beantragung der Briefwahlunterlagen zur Landratswahl am 7. Juni ausgewählt hat, dass er auch bei einer Stichwahl die Möglichkeit der Briefwahl nutzen möchte, erhält die Briefwahlunterlagen automatisch und muss nichts weiter unternehmen. Sollten Sie bislang nur für die Wahl am 7.6. Briefwahl beantragt haben und möchten auch für die Stichwahl die Möglichkeit der Briefwahl nutzen, muss man einen neuen Antrag stellen. Der Versand der Briefwahlunterlagen begann bereits am 15. Juni. Die Deutsche Post garantiert eine rechtzeitige Zustellung für Wahlbriefe, welche bis Donnerstag, den 25.06. aufgegeben werden bzw. wurden. Eine Sonntagszustellung durch die Deutsche Post findet am Wahltag nicht statt. Am 20. Juni wurde die Thomas-Münzer-Kampfbahn in Gröbzig zur Bühne des Endspiels im Reservepokal. Dabei traf die zweite Mannschaft des SV Blau-Weiß-Schortewitz auf die zweite der SG 1948 Reppichau. Ein Blick auf die bisherige Bilanz beider Teams zeigt schnell die Rollenverteilung. Reppichau ging als klarer Favorit in die Partie. Doch Pokalfinale haben bekanntlich ihre eigenen Gesetze. Konnte Schortewitz für die Überraschung sorgen und den Titel holen?
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1: Das große Finale stand an. Am 20. Juni wurde die Thomas-Münzer-Kampfbahn in Gröbzig zum Schauplatz des Abschlussspiels des Reservepokals Abi. Die zweite des SV Blau-Weiß-Schortewitz gegen die zweite der SG 1984 Reppichau. Wer die Historie zwischen den Mannschaften kennt, weiß, dass Reppichau als klarer Favorit in das Finale hineingeht. Aber vielleicht war es dieses Spiel, wo Schortewitz den Sieg holt? Wir schauen ins Geschehen rein. Die ersten Minuten verliefen so, wie man es sich hätte denken können. Reppichau findet sich eher ins Spiel ein und wird schnell gefährlich. In der 10. Spielminute die erste Chance. Bernhard an Ehrenberg und er holt das Führungstor rein. Doch das scheint die Jungs in Blau erweckt zu haben. Nach der 10. stehlern die Schortewitzer ihren Angriff als auch ihre Verteidigung. Reppichau wird der Spielablauf sehr schwer gemacht. Und der Wiesbeller wird gleich mehrfach auf die Probe gestellt. Doch dann die erste Gelbe für Reppichau in dieser Partie. Das Resultat: ein Freistoß für Schortewitz. Hier fliegt der Ball gegen die Latte vom Tor und beim Abprall gegen die Hand von Ritze. Es wird abgepfiffen und Ritze bekommt eine Gelbe wegen Handspiel, Schortewitz ein Elfmeter. Tiede tritt an und verschwendet die Chance nicht. Der Ausgleich in der 20. Spielminute, das 1:1. Schortewitz bricht im Spielverlauf immer wieder aus und stürmt Richtung Tor. Vor allem Osman Dieber findet sich oft im Zweikampf gegen De Wiesbeler. Vorerst jedoch ohne ordentlichen Abschluss. In der 38. Spielminute pariert De Wiesbeler den Ball prachtvoll. Der daraus resultierende Eckball jedoch kommt wie aus einem Bilderbuch. Günther setzt ab und Künstler mit einem exemplarischen Kopfball holt seinem Team die Führung, das 2:1. Bis zur Halbzeit kommen noch ein paar Flanken vom Mittelfeld an Dieber, jedoch fehlt der Abschluss immer noch. In der Halbzeit steht Schortewitz jedoch deutlich besser da, als es bestimmt manch einer gedacht hätte. Doch der Beginn der zweiten Hälfte läuft etwas anders. Reppichau wieder sofort im Spielgeschehen und Schortewitz findet sich größtenteils in der Defensive wieder. Reppichau bleibt bedrohlich, doch Schottewitz will nichts zulassen. 53. Spielminute, hier fällt noch eine gelbe für Reppichau, diesmal für Johannes. 5 Minuten später kommt ein Foul seitens Johannes, der Unparteiische gibt hierfür die gelb-rote. Reppichau für den Rest des Spiels im Nachteil. Doch in der 61. fällt die nächste Karte. Diesmal eine rote an Reppichau, die ging an Berger. Mit 2 Spielern im Nachteil wird es verdammt hart für Reppichau, den Rest des Spiels zu bestehen. Schortewitz wittert den Sieg und Diva liefert sich weiter Duelle mit de Wiesbeller. Aber allmählich verzweifeln die Fans des Stürmers. Nach 10 Versuchen muss doch mal endlich einer reingehen. Aber vielleicht geht der Wunsch noch in Erfüllung. Sitte im Sturm in Kombination mit Diva. Sitte sieht die Gelegenheit und gibt ab. Und endlich Diva mit dem 3:1. Die Fans von Schottewitz explodieren förmlich vor Freude. Außer einer gelben Karte für Reppichau und einer gelb-roten für Schottewitz passiert hier nicht mehr viel. Diva kommt noch einmal durch, aber ändert am Endstand nichts und damit ist es besiegelt. 3:1. Damit gewinnt Schottewitz den Reservepokal Abi und besiegt einen Gegner, der sie bis auf die Knochen getestet hat.
4: Ja, wenn man in so einem Pokalfinale ist, möchte man es natürlich auch gewinnen. Dass das Pokal seine eigenen Gesetze hat, das weiß jeder. Dass das heute hier schwer wird, dass das kein eindeutiger Sieg für euch enden wird, das war auch klar. Wir waren klar der Favorit. Aber die Schottewitzer haben Kampf dagegen gesetzt. Das haben wir vorher gewusst. Und das war eigentlich ein Spiel auf Augenhöhe. Aber in meinen Augen hat das halt das Schiedsrichterteam nachher entschieden mit der roten Karte für uns. Die im Leben keine rote Karte ist, bei uns genau vor der Trainerbank. Da bin ich sehr enttäuscht von Schiedsrichterteam, aber das ist halt nicht zu ändern. Es ist, haben es gegeben und das war für mich der Knackpunkt im Spiel. Ja, so lange war es auf Augenhöhe und wir waren dran. Und dann ist das Spiel dem Schiedsrichter komplett entgleist. Ja, mit, ich weiß jetzt ja auch nicht mehr, wie viel Gelb, Rot und Rote das am Ende nachher waren, aber nicht eines Finales würdig, die Schiedsrichter, meiner Meinung nach. Sehr enttäuscht von Schiedsrichtern. Hatte immer ein gutes Verhältnis zu beiden. Also, der Max Müller hier drüben an der Außenlinie hatte ich ja nicht unmittelbar bei den anderen. Aber egal, Glückwunsch trotzdem an Schottewitz. Die haben sich das erkämpft im Endeffekt. Haben sich dann auch den Finalsieg verdient. Glückwunsch nach Schottewitz. Schöne Party und wir sind halt der lachende, nicht der lachende Zweite heute. Ja. Leider. Aber es geht weiter im Fußball. Wir haben trotzdem eine gute Saison gespielt mit der Truppe. Tut mir um die Jungs leid, dass der Schiri so ein Spiel so entgleist, aber ist halt leider so.
5: Ja, also die ersten 20 Minuten, muss ich sagen, war Reppichau dominierend, hat auch mehr Spielanteile gehabt, hat das Spiel schön verlagert über die Außen, sind natürlich mit einem 1-0 in Führung gegangen. Und ich muss aber dazu sagen, die Trinkpause hat uns sehr geholfen. Ja, das war so wie so ein kleiner Knack. Und mit nach Standard sind wir natürlich sehr schön zurückgekommen. Daraus erfolgte ein Elfmeter, was uns zugute kam. Und dann haben wir natürlich den Flow mitgenommen und sind natürlich ins Spiel reingekommen. Und das war für uns sehr gut. Also. Ich bin sehr emotional. Weil ich viele Jungs habe. In der ersten und zweiten Männermannschaft, die mir persönlich sehr ans Herz gewachsen sind. Und ich muss dazu sagen, ist eigentlich sensationell. Die ganze Saison, die gelaufen ist, schade für die zweite Männermannschaft, dass es zum Schluss in der Liga nicht gereicht hat, ist sehr, sehr traurig. Aber wie gesagt, die haben natürlich mit dem Pokalsieg nochmal alles rausgerissen. Und deswegen, das war voll und ganz verdient. Wir sind einmal, wie gesagt, die erste in die zweite Männermannschaft. Wir sind Blau-Weiß-Schottewitz Und das funktioniert über die ganze Saison. Und das geht nur über soziales Miteinander.

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1: Die Preisträger des Revierpionier-Ideenwettbewerbs 2026 stehen fest. Eine Jury mit unterschiedlichen fachlichen Hintergründen wählte aus den rund 600 eingereichten Ideen im vierten Wettbewerbsjahr insgesamt 140 Projekte zur Prämierung aus. Von den prämierten Projekten entfallen 33 auf den Landkreis Anhalt-Bitterfeld. Dort setzt Preisträger Bernd Rothe in Poch das Projekt »KI ist dein Freund« um. Dabei stärken Senioren ihre digitalen Kompetenzen im Umgang mit künstlicher Intelligenz. In einer 6-monatigen Seminarreihe erarbeiten sie gemeinsam praxisnahe Anwendungsbeispiele, reflektieren Chancen und Risiken und entwickeln einen verständlichen Leitfaden zur sicheren KI-Nutzung, der sowohl digital als auch in gedruckter Form veröffentlicht wird. Damit, liebe Zuschauer, sind wir am Ende unserer Mittwochsausgabe der RBB Aktuellnachrichten. Wir schauen jetzt wie gewohnt an dieser Stelle auf den Wetterbericht und im Anschluss daran gern noch auf die Meldungen aus Dessau-Roßlau. Am Donnerstag um 18 Uhr melden wir uns dann wieder mit aktuellen Meldungen hier aus der Redaktion. Bis dahin, machen Sie es gut und auf Wiedersehen.
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4: Morgen erwartet uns ein heißes Sommerwetter mit Temperaturen bis zu 34 Grad. Die Sonne scheint rund 12 Stunden lang und sorgt für einen überwiegend sonnigen Tag. Dazu weht ein leichter Westwind. Auch in den folgenden Tagen bleibt das Wetter hochsommerlich. Zu Hitzegewittern sollte es nicht kommen.

0: Es wurde wieder Zeit, die Zukunftspläne der Stadt festzulegen. In einem Pressegespräch der Stadt am 18. Juni wurde über den aktuellen Stand des INSEC 2040 informiert. Bereits 2013 wurde in Dessau-Roßlau das erste integrierte Stadtentwicklungskonzept erarbeitet und bis 2025 ausgerichtet.
1: Wenn man sich in das alte INSEC nochmal reinliest, kann man feststellen, da waren ca. 89 Leitprojekte drin und davon sind gut 50 Maßnahmen auf den Weg gebracht worden. An einigen Projekten arbeiten wir noch, aber es gibt ganz wichtige Sachen, an denen wir gearbeitet und die auch realisiert wurden. Beispielsweise die Kavalierstraße, das Bauhausmuseum, der Stadtpark, der Stadteingang Ost, der Albrechtsplatz, die Ostseite der Albrechtsstraße, Johannesviertel. Es sind etliche Straßenbauvorhaben auf den Weg gebracht worden. In Roßlau beispielsweise der Umzug der Bieteschule in das ehemalige Goethe-Gymnasium. Also es ist eine ganze Menge passiert und es wird auch weiterhin etliches, vieles passieren, was der Stadtentwicklung gut tut.
0: Nun liegt der Entwurf des neuen Stadtentwicklungskonzeptes vor. Im Mittelpunkt steht die Frage, wie sich Dessau-Roßlau in den kommenden Jahren entwickeln soll. Herausforderungen wie der Bevölkerungsrückgang, die zunehmende Überalterung der Gesellschaft und Wohnungsleerstände sind nach wie vor aktuell. Gleichzeitig sind im Laufe der Zeit weitere Themen hinzugekommen, die künftig berücksichtigt werden müssen.
1: Gerade durch die Pandemie bedingt ist vielen auch bewusst geworden, dass das Thema Digitalisierung, Onlinehandel, eine andere Art von Daseinsvorsorge, eine andere Art von Arbeiten und Wohnen, beispielsweise das Thema Homeoffice, die Leute auch bewegt. Also wie geht man auch mit dem Thema Natur um, wie geht man mit dem Thema Kultur um. Und das sind Sachen, die die Stadt in ihrem Wirken, in ihrem Ordnen von Funktionen, im Ordnen von Schulen, von Kitas maßgeblich mit beeinflussen. Und darauf eine Antwort zu geben, dass der Bürger und Bürgerinnen auch erkennen können, wie bereitet sich die Stadt eigentlich bis 2040 genau auf diese Herausforderungen vor. Dafür haben wir das INSEC gemacht.
0: Um den Bürgern einen einfachen Einstieg in das Thema zu ermöglichen, ist der Entwurf seit dem 16. Juni auf der Internetseite der Stadt zu sehen. Dort können sich Interessierte über die Inhalte informieren. Darüber hinaus wird es einen Bürgerdialog geben und der Entwurf wird öffentlich ausgelegt.
1: Vom 16.06. bis zum 24. August besteht diese Möglichkeit, über das Internet sich da sehr umfassend zu informieren, aber auch in diesen Prozess mit einzubringen. Anregungen, Hinweise an die Stadtverwaltung zu richten, aber auch Bedenken zu äußern, wenn etwas noch nicht Berücksichtigung gefunden hat, also sowas auch zu äußern. Und dann gibt es eine Informationsveranstaltung am 29. Juli im Bauhausmuseum um 18 Uhr, wo die Bürgerinnen und Bürger eingeladen sind, aber auch Vereine, Verbände, Unternehmer, Wirtschaft, Kulturschaffende, die gerne ins Bauhausmuseum kommen können, sich darüber informieren, was haben wir mit dem INSEC-Entwurf parat an Antworten und welche Möglichkeiten gibt es, sich in den weiteren Stadtentwicklungsprozess auch einzubringen.
0: Bei der Veranstaltung soll es darum gehen, welche Schwerpunkte im neuen INSEC gesetzt werden sollen. Auch die Bundesgartenschau, die im Jahr 2035 stattfinden soll, spielt dabei eine Rolle.
2: Das integrierte Stadtentwicklungskonzept ist ja ein Gesamtkonzept, wo wir versuchen, verschiedene Themenfelder zusammenzudenken. Wohnen, Freizeit, Kultur, Wirtschaft. Und wir sehen gerade die BUGA hier auch für viele Prozesse, die wir strategisch vorhaben für die Stadtentwicklung bis 2040, auch als ein Beschleuniger, als ein Katalysator. Und insofern finden Sie dann im integrierten Stadtentwicklungskonzept auch BUGA-Maßnahmen wieder, die einfach zeigen, inwiefern strategische Ziele der Stadtentwicklung bis 2040 auch über die BUGA erreicht werden sollen.
0: Die Stadt lädt alle Interessierten herzlich ein, am 29. Juni um 18 Uhr ins Bauhausmuseum Dessau zu kommen, sich zu informieren und Fragen zu stellen. Für den guten Zweck hieß es am 5. Juni wieder Bewegung zeigen. Die Benefizrallye des Fördervereins der Evangelischen Grundschule Dessau fand erneut erfolgreich im Schillerpark statt. Bereits im vergangenen Jahr wurde dabei einiges in Bewegung gesetzt.
3: Letztes Jahr haben wir knapp 5.000 Euro erradet hier und haben somit ganz tatkräftig die Schule unterstützen können, haben die Modernisierung der Schulbibliothek danach vollziehen können, haben ganz viele neue Bücher gekauft und konnten auch regional zwei Vereine hier unterstützen.
0: Mit insgesamt 112 Teilnehmenden und 1.226 absolvierten Runden wurde auch in diesem Jahr wieder fleißig gelaufen und geradelt. Während der Lauf für alle Altersgruppen offen war, konnten beim Radfahren ausschließlich Vorschul- und Grundschulkinder teilnehmen. Bereits zum 18. Mal engagierten sich die Teilnehmer für den guten Zweck. Für viele Kinder der evangelischen Grundschule gehört die Benefizrallye inzwischen fest zum Schuljahr dazu.
3: Natürlich freuen die Kinder sich, weil sie können halt, haben es in der Hand, sie können die Schule mitgestalten, können die Spenden erradeln, können damit auch Projekte hier mit uns zusammen umsetzen. Und es ist natürlich auch ein Sportevent, was, glaube ich, in Dessau seinesgleichen sucht.
0: Seit 2007 organisiert der Förderverein die Veranstaltung im Schillerpark. Unter dem Motto »Jede Runde zählt« für Bildung, Bewegung und Solidarität gingen die Teilnehmenden auch in diesem Jahr mit Helm und viel Motivation an den Start. Das Spendenprinzip war dabei ganz einfach.
3: Die Eltern und Verwandten, die spenden einen fixen Betrag pro geradeter Runde oder gelaufener Runde. Und das werden wir am Ende summieren. Und dann klingelt hoffentlich die Kasse.
0: Und die Kasse klingelte tatsächlich. Obwohl insgesamt weniger Runden als im Vorjahr absolviert wurden, konnte eine höhere Spendensumme erzielt werden. Am Ende kamen 5.333 Euro zusammen, ein Ergebnis, das sich sehen lassen kann. Schon im Vorfeld hatte der Förderverein Ideen, wofür die Spendengelder eingesetzt werden sollen.
3: Wir werden zum einen draußen den Kletterpark mit einer neuen Reckstange gestalten und außerdem werden wir das Zirkusprojekt unterstützen, was hier alle paar Jahre stattfindet. Das ist ein Projekt, wo die Schüler eine Woche Projektwoche haben und mit einem Zirkus zusammen ein tolles Programm aufstellen und am Ende gibt es eine tolle Aufführung für die Familie. Und auch zudem wollen wir auch wieder regional natürlich tätig werden und werden diesmal das Jugendprojekt, den Nordclub hier in Dessau-Nord unterstützen.
0: Die Benefizrallye zeigt jedes Jahr aufs Neue, wenn viele gemeinsam anpacken, kann Großes entstehen. Auf die erreichte Spendensumme können die Kinder deshalb besonders stolz sein.

Schön, dass Sie mit dabei sind und damit herzlich willkommen an diesem Mittwoch zu den RBB Aktuellnachrichten. Der Oberbürgermeister der Stadt Bitterfeld-Wolfen, Armin Schenk, hat gegen die Stadtratsentscheidung zum Kulturpalast vom 9. Juni seinen Widerspruch eingelegt. Nach Prüfung ist die Entscheidung sowohl rechtswidrig als auch nachteilig für die Stadt Bitterfeld-Wolfen, sagt er und begründet seine Entscheidung wie folgt. Die Finanzierung des Projekts ist nicht gesichert, weitere Fördermittel stehen nicht in Aussicht. Banken verweigern die notwendige Kreditfinanzierung und die tatsächlichen Investitionskosten werden voraussichtlich deutlich höher ausfallen als ursprünglich angenommen. Zudem bestehen erhebliche rechtliche und genehmigungsrechtliche Unsicherheiten sowie Zweifel an einem wirtschaftlich tragfähigen Betrieb des Kulturpalastes. Aus diesen Gründen hatte die Stadtverwaltung dem Stadtrat die Aufhebung des Beschlusses Grundsatzbeschluss Projekt Kulturpalast Bitterfeld-Wolfen wird Musicalpalast und Ausstellungscenter zur Entscheidung vorgelegt. Der Stadtrat lehnte dies mit 22 Nein bei 18 Ja-Stimmen ab. Ich sehe deshalb einen Verstoß gegen die haushaltsrechtlichen Grundsätze von Wirtschaftlichkeit und Sparsamkeit. Ein Festhalten am Projekt kann die Stadtentwicklungsgesellschaft, die das Bauprojekt umsetzen soll und damit auch die Stadt finanziell erheblich gefährden. Aus diesem Grund halte ich den Widerspruch zum Schutz der städtischen Interessen und zur Vermeidung eines nicht vertretbaren finanziellen Risikos für erforderlich, so der Oberbürgermeister. Parallel dazu hat der Aufsichtsrat der Stadtentwicklungsgesellschaft Bitterfeld-Wolfen, kurz STEG, MBH, in seiner Sitzung am 22. Juni entschieden, vom Kaufvertrag des Kulturpalastes zurückzutreten. Unterdessen hatte Stadtratsmitglied Daniel Reu von der AfD bei der Staatskanzlei und dem Ministerium für Kultur Sachsen-Anhalt eine dringliche Anfrage gestellt und auf die Frage, bekennt sich die Landesregierung weiterhin zur kulturpolitischen Bedeutung und zum Erhalt des Kulturpalastes, folgende Antwort bekommen. Der Kulturpalast ist im Denkmalregister des Landes Sachsen-Anhalt gelistet und die Landesregierung ist grundsätzlich am Erhalt eines Denkmals interessiert. Dennoch obliegt die Entscheidung über die weitere Entwicklung den regional verantwortlichen Akteuren. Eine weitere Frage lautete, wird die Landesregierung das Vorhaben unterstützen, den Kulturpalast Bitterfeld als dauerhaften Musical- und Veranstaltungsort mit landesweiter Ausstrahlung zu etablieren? Und wenn ja, in welcher Form? Bezüglich des vorliegenden

0: Den Antrags auf Förderung der Entwicklung des Kulturpalastes Bitterfeld aus Mitteln des Strukturwandels zu einem Veranstaltungsort, in dem grundsätzlich auch potenziell kulturell nutzbare Flächen erschaffen werden sollen, nimmt das Land Sachsen-Anhalt eine grundsätzlich positive Haltung ein. Die Landesregierung begleitet den Prozess seit vielen Jahren konstruktiv und wird ihn im Rahmen ihrer Zuständigkeiten auch weiterhin konstruktiv begleiten, hieß es in der Antwort. Aspirin gehört seit Jahrzehnten zu den bekanntesten Medikamenten weltweit. Doch nur wenige wissen, dass ein großer Teil der Tabletten in Sachsen-Anhalt produziert wird. Am Bayer Standort in Bitterfeld wurde nun ein bemerkenswerter Meilenstein erreicht. Die 168 milliardste Aspirin-Tablette ist vom Band gelaufen. Gleichzeitig investiert das Unternehmen weiter in den Ausbau seiner Produktion und fertigt inzwischen auch weitere bekannte Gesundheitsprodukte vor Ort. Was hinter diesem Erfolg steckt und welche Bedeutung der Standort für die Region hat, hören bzw. sehen Sie jetzt.
1: Die Firma Bayer erreichte einen monumentalen Meilenstein. Der am 25. Oktober 1991 errichtete Standort in Bitterfeld produzierte am Montag, dem 15. Juli 2026, im Beisein von Vorstandsvorsitzenden der Bayer AG, Bill Anderson, und dem Ministerpräsident des Landes Sachsen-Anhalt, Sven Schulze, seine 168 milliardenste Tablette. Bei der gesamten Menge an Aspirin hat theoretisch jeder Mensch auf der Welt mindestens einmal eine Schachtel mit Tabletten von uns in der Hand gehalten, bemerkte die dreijährige Chefin Dr. Andrea Heim. Diese Zahlen wurden aber nicht durch bloßes Stagnieren erreicht, denn die Firma passte sich im Laufe der 34 Jahre Bestehen immer wieder an den Markt sowie den Bedürfnissen der Kunden an.
2: Ich würde sagen, wir haben wahrscheinlich die größte Veränderung durchgemacht, die Bayer Bitterfeld in diesen mehr als 30 Jahren ihres Bestehens genommen hat. Der Standort wurde mal gegründet mit dem Ziel, sehr, sehr große Volumen zu produzieren, also sehr große Chargen. Und das ist das, was der Markt schon lange nicht mehr möchte. Unsere Kunden möchten gern mit kleinen Chargen in hoher Frequenz beliefert werden. Und unsere Aufstellung, die Art, wie wir gearbeitet haben, hat dazu nicht mehr gepasst. Stellen Sie sich vor, in der pharmazeutischen Produktion war es immer üblich, die Herstellung der Tablettenmischungen und das Herstellen der Tabletten und das Verpacken der Tabletten voneinander zu trennen. Und wir haben eine Transformation durchgemacht, in der wir uns stattdessen entlang der Produktproduktionslinie aufgestellt haben. Das heißt, ein Produktionsteam macht jetzt seine eigene Mischung, macht daraus Tabletten und verpackt diese dann. Und bei der Gelegenheit haben wir halt geschaut, wie können wir möglichst kleinere Chargen produzieren, ohne dass die hinterher mehr kosten.
1: Alleine der Standort in Bitterfeld beschäftigt momentan 470 Mitarbeiter und 25 Azubis. Wenn das kein Zeichen von Zukunft ist, dann vielleicht die Erweiterung der produzierten Produkte? Denn der Standort in Bitterfeld erweitert auch hier sein Portfolio. Und Dr. Andrea Heim nannte uns dazu eindrucksvolle Nummern.
2: Also Bayer Bitterfeld fluktuiert zwischen 400 und 500 Mitarbeitern ungefähr in den letzten 10 Jahren. Im Moment sind es 470 Mitarbeiter. Das inkludiert 25 Azubis, verteilt über die 3 Ausbildungsjahre. Und die Fluktuation kommt immer dadurch zustande, wie die Bedarfe so aussehen. Also und wie die Verkäufe auch aussehen. Wir haben uns darum beworben, neue Produkte nach Bitterfeld zu bringen und haben seit September im letzten Jahr jetzt auch Renny im Portfolio und erwarten da noch weit, dass wir noch weitere Artikel, also Renny-Produkt für andere Länder in unser Portfolio aufnehmen können. Mit der Chance auf 20 Millionen Fallschachteln zusätzlich zu unserem jetzigen Volumen.
1: Doch nicht nur die Entwicklung des Bitterfelder Standortes sieht gut aus. Denn der Eindruck des Ministerpräsidenten Sven Schulze fällt auch positiv aus. Mit seinem Ziel, Sachsen-Anhalt zu einem größeren Pharma-Standort zu machen, ist die Erfolgsgeschichte der Produktionsstätte im Chemiepark Bivo ein glänzendes Beispiel.
3: Ich habe ja vor kurzem angekündigt, dass ich Sachsen-Anhalt weiter ausbauen möchte zu einem noch größeren Pharma-Standort. Und da zählt Bayer dazu. Und der Vorstand hat mir heute auch nochmal gesagt, dass er hier in Bitterfeld, in Sachsen-Anhalt, auf Menschen trifft, auch auf Verantwortliche in der Politik trifft, die schnell auch Lösungen mit umsetzen. Mir geht es darum, dass wir in der Zukunft noch mehr auch Standorte wie hier Bayer in Bitterfeld haben. Wir sind schon gut im Land. Und es gab halt eine sehr gute Rückmeldung auch zu unserer gemeinsamen Zusammenarbeit.
1: 168 Milliarden produzierte Aspirintabletten, Millioneninvestitionen und neue Produkte am Standort. Bayer Bitterfeld blickt auf eine beeindruckende Entwicklung zurück. Gleichzeitig zeigt der jüngste Meilenstein, dass die Erfolgsgeschichte noch lange nicht zu Ende geschrieben ist. Mit modernisierten Anlagen, optimierten Prozessen und weiteren Wachstumsperspektiven bleibt der Standort ein wichtiger Motor für die Pharmaindustrie in Sachsen-Anhalt.
0: Am 28. Juni findet die Stichwahl zum Landrat des Landkreises Saalekreis statt. Wer bereits bei Beantragung der Briefwahlunterlagen zur Landratswahl am 7. 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Sollten Sie bislang nur für die Wahl am 7.6. Briefwahl beantragt haben und möchten auch für die Stichwahl die Möglichkeit der Briefwahl nutzen, muss man einen neuen Antrag stellen. Der Versand der Briefwahlunterlagen begann bereits am 15. Juni. Die Deutsche Post garantiert eine rechtzeitige Zustellung für Wahlbriefe, welche bis Donnerstag, den 25.06. aufgegeben werden bzw. wurden. Eine Sonntagszustellung durch die Deutsche Post findet am Wahltag nicht statt. Am 20. Juni wurde die Thomas-Münzer-Kampfbahn in Gröbzig zur Bühne des Endspiels im Reservepokal. Dabei traf die zweite Mannschaft des SV Blau-Weiß-Schurtewitz auf die zweite der SG 1948 Reppichau. Ein Blick auf die bisherige Bilanz beider Teams zeigt schnell die Rollenverteilung. Reppichau ging als klarer Favorit in die Partie. Doch Pokalfinale haben bekanntlich ihre eigenen Gesetze. Konnte Schurtewitz für die Überraschung sorgen und den Titel holen?
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1: Das große Finale stand an. Am 20. Juni wurde die Thomas-Münzer-Kampfbahn in Gröbzig zum Schauplatz des Abschlussspiels des Reservepokals Abi. Die zweite des SV Blau-Weiß-Schurtewitz gegen die zweite der SG 1984 Reppichau. Wer die Historie zwischen den Mannschaften kennt, weiß, dass Reppichau als klarer Favorit in das Finale hineingeht. Aber vielleicht war es dieses Spiel, wo Schurtewitz den Sieg holt? Wir schauen ins Geschehen rein. Die ersten Minuten verliefen so, wie man es sich hätte denken können. Reppichau findet sich eher ins Spiel ein und wird schnell gefährlich. In der 10. Spielminute die erste Chance. Bernhard an Ehrenberg und er holt das Führungstor rein. Doch das scheint die Jungs im Blau erweckt zu haben. Nach der 10. stählern die Schurtewitzer ihren Angriff als auch ihre Verteidigung. Reppichau wird der Spielablauf sehr schwer gemacht. Und der Wiesbeller wird gleich mehrfach auf die Probe gestellt. Doch dann die erste Gelbe für Reppichau in dieser Partie. Das Resultat: ein Freistoß für Schurtewitz. Hier fliegt der Ball gegen die Latte vom Tor und beim Abprall gegen die Hand von Ritze. Es wird abgepfiffen und Ritze bekommt eine Gelbe wegen Handspiel, Schurtewitz ein Elfmeter. Tiede tritt an und verschwendet die Chance nicht. Der Ausgleich in der 20. Spielminute, das 1:1. Schurtewitz bricht im Spielverlauf immer wieder aus und stürmt Richtung Tor. Vor allem Osman Dieber findet sich oft im Zweikampf gegen De Wiesbeler. Vorerst jedoch ohne ordentlichen Abschluss. In der 38. Spielminute pariert De Wiesbeler den Ball prachtvoll. Der daraus resultierende Eckball jedoch kommt wie aus einem Bilderbuch. Günther setzt ab und Künstler mit einem exemplarischen Kopfball holt seinem Team die Führung, das 2:1. Bis zur Halbzeit kommen noch ein paar Flanken vom Mittelfeld an Dieber, jedoch fehlt der Abschluss immer noch. In der Halbzeit steht Schurtewitz jedoch deutlich besser da, als es bestimmt manch einer gedacht hätte. Doch der Beginn der zweiten Hälfte läuft etwas anders. Reppichau wieder sofort im Spielgeschehen und Schurtewitz findet sich größtenteils in der Defensive wieder. Reppichau bleibt bedrohlich, doch Schurtewitz will nichts zulassen. 53. Spielminute, hier fällt noch eine gelbe für Reppichau, diesmal für Johannes. 5 Minuten später kommt ein Foul seitens Johannes, der Unparteiische gibt hierfür die gelb-rote. Reppichau für den Rest des Spiels im Nachteil. Doch in der 61. fällt die nächste Karte, diesmal eine rote an Reppichau, die ging an Berger. Mit 2 Spielern im Nachteil wird es verdammt hart für Reppichau, den Rest des Spiels zu bestehen. Schurtewitz wittert den Sieg und Diva liefert sich weiter Duelle mit De Wiesbeller. Aber allmählich verzweifeln die Fans des Stürmers. Nach 10 Versuchen muss doch mal endlich einer reingehen. Aber vielleicht geht der Wunsch noch in Erfüllung. Sitte im Sturm in Kombination mit Diva. Sitte sieht die Gelegenheit und gibt ab. Und endlich Diva mit dem 3:1. Die Fans von Schurtewitz explodieren förmlich vor Freude. Außer einer gelben Karte für Reppichau und einer gelb-roten für Schurtewitz passiert hier nicht mehr viel. Diva kommt noch einmal durch, aber ändert am Endstand nichts und damit ist es besiegelt. 3:1. Damit gewinnt Schurtewitz den Reservepokal Abi und besiegt einen Gegner, der sie bis auf die Knochen getestet hat.
5: Ja, wenn man in so einem Pokalfinale ist, möchte man es natürlich auch gewinnen. Dass das Pokal seine eigenen Gesetze hat, das weiß jeder. Dass das heute hier schwer wird, dass das kein eindeutiger Sieg für euch enden wird, das war auch klar. Wir waren klar der Favorit. Aber die Schurtewitzer haben Kampf dagegen gesetzt. Das haben wir vorher gewusst. Und das war eigentlich ein Spiel auf Augenhöhe. Aber in meinen Augen hat das halt das Schiedsrichterteam nachher entschieden mit der roten Karte für uns. Die im Leben keine rote Karte ist, bei uns genau vor der Trainerbank. Da bin ich sehr enttäuscht von Schiedsrichterteam, aber das ist halt nicht zu ändern. Es ist Kampf gegeben und das war für mich der Knackpunkt im Spiel. Ja, so lange war es auf Augenhöhe und wir waren dran. Und dann ist das Spiel dem Schiedsrichter komplett entgleist. Ja, ich weiß jetzt ja nicht mehr, wie viel Gelb, Rot und Rote das am Ende nachher waren, aber nicht eines Finales würdig, die Schiedsrichter, meiner Meinung nach. Sehr enttäuscht von Schiedsrichtern. Hatte immer ein gutes Verhältnis zu beiden. Also, der Max Müller hier drüben an der Außenlinie hatte ich ja nicht unmittelbar bei den anderen. Aber egal, Glückwunsch trotzdem an Schurtewitz. Die haben sich das erkämpft im Endeffekt. Haben sich dann auch den Finalsieg verdient. Glückwunsch nach Schurtewitz. Schöne Party und wir sind halt der lachende, nicht der lachende Zweite heute. Ja. Leider. Aber es geht weiter im Fußball. Wir haben trotzdem eine gute Saison gespielt mit der Truppe. Tut mir um die Jungs leid, dass der Schiri so ein Spiel so entgleist, aber ist halt leider so.
6: Ja, also die ersten 20 Minuten, muss ich sagen, war wirklich auch dominierend. Hat auch mehr Spielanteile gehabt, hat das Spiel schön verlagert über die Außen. Sind natürlich mit 1-0 in Führung gegangen. Und ich muss aber dazu sagen, die Trinkpause hat uns sehr geholfen. Ja, das war so wie so ein kleiner Knack. Und mit nach Standards sind wir natürlich sehr schön zurückgekommen. Daraus erfolgte ein Elfmeter, was uns zugute kam. Und dann haben wir natürlich den Flow mitgenommen und sind natürlich ins Spiel reingekommen. Und das war für uns sehr gut. Also, ich bin sehr emotional, weil ich viele Jungs habe in der ersten und zweiten Männermannschaft, die mir persönlich sehr ans Herz gewachsen sind. Und ich muss dazu sagen, ist eigentlich sensationell. Die ganze Saison, die gelaufen ist, schade für die zweite Männermannschaft, dass es zum Schluss in der Liga nicht gereicht hat, ist sehr, sehr traurig. Aber wie gesagt, die haben natürlich mit dem Pokalsieg nochmal alles rausgerissen. Und deswegen, das war voll und ganz verdient. Wir sind einmal, wie gesagt, die erste und die zweite Männermannschaft. Wir sind Blau-Weiß-Schottowitz und das funktioniert über die ganze Saison.

0: 600 eingereichten Ideen im vierten Wettbewerbsjahr insgesamt 140 Projekte zur Prämierung aus. Von den prämierten Projekten entfallen 33 auf den Landkreis Anhalt-Bitterfeld. Dort setzt Preisträger Bernd Rothe in Poch das Projekt »KI ist dein Freund« um. Dabei stärken Senioren ihre digitalen Kompetenzen im Umgang mit künstlicher Intelligenz. In einer sechsmonatigen Seminarreihe erarbeiten sie gemeinsam praxisnahe Anwendungsbeispiele, reflektieren Chancen und Risiken und entwickeln einen verständlichen Leitfaden zur sicheren KI-Nutzung, der sowohl digital als auch in gedruckter Form veröffentlicht wird. Damit, liebe Zuschauer, sind wir am Ende unserer Mittwochsausgabe der RBB Aktuellnachrichten. Wir schauen jetzt wie gewohnt an dieser Stelle auf den Wetterbericht und im Anschluss daran gern noch auf die Meldungen aus Dessau-Roßlau. Am Donnerstag um 18 Uhr melden wir uns dann wieder mit aktuellen Meldungen hier aus der Redaktion. Bis dahin, machen Sie es gut und auf Wiedersehen.
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3: Morgen erwartet uns ein heißes Sommerwetter mit Temperaturen bis zu 34 Grad. Die Sonne scheint rund 12 Stunden lang und sorgt für einen überwiegend sonnigen Tag. Dazu weht ein leichter Westwind. Auch in den folgenden Tagen bleibt das Wetter hochsommerlich. Zu Hitzegewittern sollte es nicht kommen.

0: Es wurde wieder Zeit, die Zukunftspläne der Stadt festzulegen. In einem Pressegespräch der Stadt am 18. Juni wurde über den aktuellen Stand des INSEC 2040 informiert. Bereits 2013 wurde in Dessau-Roßlau das erste integrierte Stadtentwicklungskonzept erarbeitet und bis 2025 ausgerichtet.
1: Wenn man sich in das alte INSEC nochmal reinliest, kann man feststellen, da waren ca. 89 Leitprojekte drin und davon sind gut 50 Maßnahmen auf den Weg gebracht worden. An einigen Projekten arbeiten wir noch, aber es gibt ganz wichtige Sachen, an denen wir gearbeitet und die auch realisiert wurden. Beispielsweise die Kavalierstraße, das Bauhausmuseum, der Stadtpark, der Stadteingang Ost, der Albrechtsplatz, die Ostseite der Albrechtsstraße, Johannesviertel. Es sind etliche Straßenbauvorhaben auf den Weg gebracht worden. In Roßlau beispielsweise der Umzug der Bieteschule in das ehemalige Goethe-Gymnasium. Also es ist eine ganze Menge passiert und es wird auch weiterhin etliches, vieles passieren, was der Stadtentwicklung gut tut.
0: Nun liegt der Entwurf des neuen Stadtentwicklungskonzeptes vor. Im Mittelpunkt steht die Frage, wie sich Dessau-Roßlau in den kommenden Jahren entwickeln soll. Herausforderungen wie der Bevölkerungsrückgang, die zunehmende Überalterung der Gesellschaft und Wohnungsleerstände sind nach wie vor aktuell. Gleichzeitig sind im Laufe der Zeit weitere Themen hinzugekommen, die künftig berücksichtigt werden müssen.
1: Gerade durch die Pandemie bedingt ist vielen auch bewusst geworden, dass das Thema Digitalisierung, Onlinehandel, eine andere Art von Daseinsvorsorge, eine andere Art von Arbeiten und Wohnen, beispielsweise das Thema Homeoffice, die Leute auch bewegt. Also wie geht man auch mit dem Thema Natur um, wie geht man mit dem Thema Kultur um. Und das sind Sachen, die die Stadt in ihrem Wirken, in ihrem Ordnen von Funktionen, im Ordnen von Schulen, von Kitas maßgeblich mit beeinflussen. Und darauf eine Antwort zu geben, dass der Bürger und Bürgerinnen auch erkennen können, wie bereitet sich die Stadt eigentlich bis 2040 genau auf diese Herausforderungen vor. Dafür haben wir das INSEC gemacht.

0: Den Bürgern einen einfachen Einstieg in das Thema zu ermöglichen, ist der Entwurf seit dem 16. Juni auf der Internetseite der Stadt zu sehen. Dort können sich Interessierte über die Inhalte informieren. Darüber hinaus wird es einen Bürgerdialog geben und der Entwurf wird öffentlich ausgelegt.
1: Vom 16.06. bis zum 24. August besteht diese Möglichkeit, über das Internet sich da sehr umfassend zu informieren, aber auch in diesen Prozess mit einzubringen. Anregungen, Hinweise an die Stadtverwaltung zu richten, aber auch Bedenken zu äußern, wenn etwas noch nicht Berücksichtigung gefunden hat, also sowas auch zu äußern. Und dann gibt es eine Informationsveranstaltung am 29. Juli im Bauhausmuseum um 18 Uhr, wo die Bürgerinnen und Bürger eingeladen sind, aber auch Vereine, Verbände, Unternehmer, Wirtschaft, Kulturschaffende, die gerne ins Bauhausmuseum kommen können, sich darüber informieren, was haben wir mit dem INSEC-Entwurf parat an Antworten und welche Möglichkeiten gibt es, sich in den weiteren Stadtentwicklungsprozess auch einzubringen.
0: Bei der Veranstaltung soll es darum gehen, welche Schwerpunkte im neuen INSEC gesetzt werden sollen. Auch die Bundesgartenschau, die im Jahr 2035 stattfinden soll, spielt dabei eine Rolle.
2: Das integrierte Stadtentwicklungskonzept ist ja ein Gesamtkonzept, wo wir versuchen, verschiedene Themenfelder zusammenzudenken. Wohnen, Freizeit, Kultur, Wirtschaft. Und wir sehen gerade die BUGA hier auch für viele Prozesse, die wir strategisch vorhaben für die Stadtentwicklung bis 2040, auch als ein Beschleuniger, als ein Katalysator. Und insofern finden Sie dann im integrierten Stadtentwicklungskonzept auch BUGA-Maßnahmen wieder, die einfach zeigen, inwiefern strategische Ziele der Stadtentwicklung bis 2040 auch über die BUGA erreicht werden sollen.
0: Die Stadt lädt alle Interessierten herzlich ein, am 29. Juni um 18 Uhr ins Bauhausmuseum Dessau zu kommen, sich zu informieren und Fragen zu stellen. Für den guten Zweck hieß es am 5. Juni wieder Bewegung zeigen. Die Benefiz-Rallye des Fördervereins der Evangelischen Grundschule Dessau fand erneut erfolgreich im Schillerpark statt. Bereits im vergangenen Jahr wurde dabei einiges in Bewegung gesetzt.
3: Letztes Jahr haben wir knapp 5.000 Euro erradet hier und haben somit ganz tatkräftig die Schule unterstützen können, haben die Modernisierung der Schulbibliothek danach vollziehen können, haben ganz viele neue Bücher gekauft und konnten auch regional zwei Vereine hier unterstützen.
0: Mit insgesamt 112 Teilnehmenden und 1226 absolvierten Runden wurde auch in diesem Jahr wieder fleißig gelaufen und geradelt. Während der Lauf für alle Altersgruppen offen war, konnten beim Radfahren ausschließlich Vorschul- und Grundschulkinder teilnehmen. Bereits zum 18. Mal engagierten sich die Teilnehmer für den guten Zweck. Für viele Kinder der evangelischen Grundschule gehört die Benefiz-Rallye inzwischen fest zum Schuljahr dazu.
3: Natürlich freuen die Kinder sich, weil sie können halt, haben es in der Hand, sie können die Schule mitgestalten, können die Spenden erradeln, können damit auch Projekte hier mit uns zusammen umsetzen. Und es ist natürlich auch ein Sportevent, was, glaube ich, in Dessau seinesgleichen sucht.
0: Seit 2007 organisiert der Förderverein die Veranstaltung im Schillerpark. Unter dem Motto »Jede Runde zählt« für Bildung, Bewegung und Solidarität gingen die Teilnehmenden auch in diesem Jahr mit Helm und viel Motivation an den Start. Das Spendenprinzip war dabei ganz einfach.
3: Die Eltern und Verwandten, die spenden einen fixen Betrag pro geradeter Runde oder gelaufener Runde und das werden wir am Ende summieren und dann klingelt hoffentlich die Kasse.
0: Und die Kasse klingelte tatsächlich. Obwohl insgesamt weniger Runden als im Vorjahr absolviert wurden, konnte eine höhere Spendensumme erzielt werden. Am Ende kamen 5.333 Euro zusammen, ein Ergebnis, das sich sehen lassen kann. Schon im Vorfeld hatte der Förderverein Ideen, wofür die Spendengelder eingesetzt werden sollen.
3: Wir werden zum einen draußen den Kletterpark mit einer neuen Reckstange gestalten und außerdem werden wir das Zirkusprojekt unterstützen, was hier alle paar Jahre stattfindet. Das ist ein Projekt, wo die Schüler eine Woche Projektwoche haben und mit einem Zirkus zusammen ein tolles Programm aufstellen und am Ende gibt es eine tolle Aufführung für die Familie. Und auch zudem wollen wir auch wieder regional natürlich tätig werden und werden diesmal das Jugendprojekt, den Nordclub hier,

0: in Dessau-Nord unterstützen.
1: Die Benefiz-Rallye zeigt jedes Jahr aufs Neue, wenn viele gemeinsam anpacken, kann Großes entstehen. Auf die erreichte Spendensumme können die Kinder deshalb besonders stolz sein.

0: Schön, dass Sie mit dabei sind und damit herzlich willkommen an diesem Mittwoch zu den RBB Aktuellnachrichten. Der Oberbürgermeister der Stadt Bitterfeld-Wolfen, Armin Schenk, hat gegen die Stadtratsentscheidung zum Kulturpalast vom 9. Juni seinen Widerspruch eingelegt. Nach Prüfung ist die Entscheidung sowohl rechtswidrig als auch nachteilig für die Stadt Bitterfeld-Wolfen, sagt er und begründet seine Entscheidung wie folgt. Die Finanzierung des Projekts ist nicht gesichert, weitere Fördermittel stehen nicht in Aussicht. Banken verweigern die notwendige Kreditfinanzierung und die tatsächlichen Investitionskosten werden voraussichtlich deutlich höher ausfallen als ursprünglich angenommen. Zudem bestehen erhebliche rechtliche und genehmigungsrechtliche Unsicherheiten sowie Zweifel an einem wirtschaftlich tragfähigen Betrieb des Kulturpalastes. Aus diesen Gründen hatte die Stadtverwaltung dem Stadtrat die Aufhebung des Beschlusses Grundsatzbeschluss Projekt Kulturpalast Bitterfeld-Wolfen wird Musicalpalast und Ausstellungscenter zur Entscheidung vorgelegt. Der Stadtrat lehnte dies mit 22 Nein bei 18 Ja-Stimmen ab. Ich sehe deshalb einen Verstoß gegen die haushaltsrechtlichen Grundsätze von Wirtschaftlichkeit und Sparsamkeit. Ein Festhalten am Projekt kann die Stadtentwicklungsgesellschaft, die das Bauprojekt umsetzen soll und damit auch die Stadt finanziell erheblich gefährden. Aus diesem Grund halte ich den Widerspruch zum Schutz der städtischen Interessen und zur Vermeidung eines nicht vertretbaren finanziellen Risikos für erforderlich, so der Oberbürgermeister. Parallel dazu hat der Aufsichtsrat der Stadtentwicklungsgesellschaft Bitterfeld-Wolfen, kurz STEG, MBH, in seiner Sitzung am 22. Juni entschieden, vom Kaufvertrag des Kulturpalastes zurückzutreten. Unterdessen hatte Stadtratsmitglied Daniel Reu von der AfD bei der Staatskanzlei und dem Ministerium für Kultur Sachsen-Anhalt eine dringliche Anfrage gestellt und auf die Frage, bekennt sich die Landesregierung weiterhin zur kulturpolitischen Bedeutung und zum Erhalt des Kulturpalastes, folgende Antwort bekommen. Der Kulturpalast ist im Denkmalregister des Landes Sachsen-Anhalt gelistet und die Landesregierung ist grundsätzlich am Erhalt eines Denkmals interessiert. Dennoch obliegt die Entscheidung über die weitere Entwicklung den regional verantwortlichen Akteuren. Eine weitere Frage lautete, wird die Landesregierung das Vorhaben unterstützen, den Kulturpalast Bitterfeld als dauerhaften Musical- und Veranstaltungsort mit landesweiter Ausstrahlung zu etablieren? Und wenn ja, in welcher Form? Bezüglich des vorliegenden Antrags auf Förderung der Entwicklung des Kulturpalastes Bitterfeld aus Mitteln des Strukturwandels zu einem Veranstaltungsort, in dem grundsätzlich auch potenziell kulturell nutzbare Flächen erschaffen werden sollen, nimmt das Land Sachsen-Anhalt eine grundsätzlich positive Haltung ein. Die Landesregierung begleitet den Prozess seit vielen Jahren konstruktiv und wird ihn im Rahmen ihrer Zuständigkeiten auch weiterhin konstruktiv begleiten, hieß es in der Antwort. Aspirin gehört seit Jahrzehnten zu den bekanntesten Medikamenten weltweit. Doch nur wenige wissen, dass ein großer Teil der Tabletten in Sachsen-Anhalt produziert wird. Am Bayer Standort in Bitterfeld wurde nun ein bemerkenswerter Meilenstein erreicht. Die 168 Milliardste Aspirin-Tablette ist vom Band gelaufen. Gleichzeitig investiert das Unternehmen weiter in den Ausbau seiner Produktion und fertigt inzwischen auch weitere bekannte Gesundheitsprodukte vor Ort. Was hinter diesem Erfolg steckt und welche Bedeutung der Standort für die Region hat, hören bzw. sehen Sie jetzt.
1: Die Firma Bayer erreichte einen monumentalen Meilenstein. Der am 25. Oktober 1991 errichtete Standort in Bitterfeld produzierte am Montag, dem 15. Juli 2026, im Beisein von Vorstandsvorsitzenden der Bayer AG, Bill Anderson, und dem Ministerpräsident des Landes Sachsen-Anhalt, Sven Schulze, seine 168 Milliardenste Tablette. Bei der gesamten Menge an Aspirin hat theoretisch jeder Mensch auf der Welt mindestens einmal eine Schachtel mit Tabletten von uns in der Hand gehalten, bemerkte die dreijährige Chefin Dr. Andrea Heim. Diese Zahlen wurden aber nicht durch bloßes Stagnieren erreicht, denn die Firma passte sich im Laufe der 34 Jahre Bestehen immer wieder an den Markt sowie den Bedürfnissen der Kunden an.
2: Ich würde sagen, wir haben wahrscheinlich die größte Veränderung durchgemacht, die Bayer Bitterfeld in diesen mehr als 30 Jahren ihres Bestehens genommen hat. Der Standort wurde mal gegründet mit dem Ziel, sehr, sehr große Volumen zu produzieren, also sehr große Chargen. Und das ist das, was der Markt schon lange nicht mehr möchte. Unsere Kunden möchten gern mit kleinen Chargen in hoher Frequenz beliefert werden. Und unsere Aufstellung, die Art, wie wir gearbeitet haben, hat dazu nicht mehr gepasst. Stellen Sie sich vor, in der pharmazeutischen Produktion war es immer üblich, die Herstellung der Tablettenmischungen und das Herstellen der Tabletten und das Verpacken der Tabletten voneinander zu trennen. Und wir haben eine Transformation durchgemacht, in der wir uns stattdessen entlang der Produktproduktionslinie aufgestellt haben. Das heißt, ein Produktionsteam macht jetzt seine eigene Mischung, macht daraus Tabletten und verpackt diese dann. Und bei der Gelegenheit haben wir halt geschaut, wie können wir möglichst kleinere Chargen produzieren, ohne dass die hinterher mehr kosten.
1: Alleine der Standort in Bitterfeld beschäftigt momentan 470 Mitarbeiter und 25 Azubis. Wenn das kein Zeichen von Zukunft ist, dann vielleicht die Erweiterung der produzierten Produkte. Denn der Standort in Bitterfeld erweitert auch hier sein Portfolio. Und Dr. Andrea Heim nannte uns dazu eindrucksvolle Nummern.
2: Also Bayer Bitterfeld fluktuiert zwischen 400 und 500 Mitarbeitern ungefähr in den letzten 10 Jahren. Im Moment sind es 470 Mitarbeiter. Das inkludiert 25 Azubis, verteilt über die 3 Ausbildungsjahre. Und die Fluktuation kommt immer dadurch zustande, wie die Bedarfe so aussehen. Also und wie die Verkäufe auch aussehen. Wir haben uns darum beworben, neue Produkte nach Bitterfeld zu bringen und haben seit September im letzten Jahr jetzt auch Renny im Portfolio und erwarten da noch weit, dass wir noch weitere Artikel, also Renny-Produkt für andere Länder in unser Portfolio aufnehmen können, mit der Chance auf 20 Millionen Fallschachteln zusätzlich zu unserem jetzigen Volumen.
1: Doch nicht nur die Entwicklung des Bitterfelder Standortes sieht gut aus. Denn der Eindruck des Ministerpräsidenten Sven Schulze fällt auch positiv aus. Mit seinem Ziel, Sachsen-Anhalt zu einem größeren Pharma-Standort zu machen, ist die Erfolgsgeschichte der Produktionsstätte im Chemiepark BIVO ein glänzendes Beispiel.
3: Ich habe ja vor kurzem angekündigt, dass ich Sachsen-Anhalt weiter ausbauen möchte zu einem noch größeren Pharma-Standort. Und da zählt Bayer dazu. Und der Vorstand hat mir heute auch nochmal gesagt, dass er hier in Bitterfeld, in Sachsen-Anhalt, auf Menschen trifft, auch auf Verantwortliche in der Politik trifft, die schnell auch Lösungen mit umsetzen. Mir geht es darum, dass wir in der Zukunft noch mehr auch Standorte wie hier Bayer in Bitterfeld haben. Wir sind schon gut im Land und es gab halt eine sehr gute Rückmeldung auch zu unserer gemeinsamen Zusammenarbeit.
1: 168 Milliarden produzierte Aspirintabletten, Millioneninvestitionen und neue Produkte am Standort. Bayer Bitterfeld blickt auf eine beeindruckende Entwicklung zurück. Gleichzeitig zeigt der jüngste Meilenstein, dass die Erfolgsgeschichte noch lange nicht zu Ende geschrieben ist. Mit modernisierten Anlagen, optimierten Prozessen und weiteren Wachstumsperspektiven bleibt der Standort ein wichtiger Motor für die Pharmaindustrie in Sachsen-Anhalt.

0: 28. Juni findet die Stichwahl zum Landrat des Landkreises Saalekreis statt. Wer bereits bei Beantragung der Briefwahlunterlagen zur Landratswahl am 7. Juni ausgewählt hat, dass er auch bei einer Stichwahl die Möglichkeit der Briefwahl nutzen möchte, erhält die Briefwahlunterlagen automatisch und muss nichts weiter unternehmen. Sollten Sie bislang nur für die Wahl am 7.6. Briefwahl beantragt haben und möchten auch für die Stichwahl die Möglichkeit der Briefwahl nutzen, muss man einen neuen Antrag stellen. Der Versand der Briefwahlunterlagen begann bereits am 15. Juni. Die Deutsche Post garantiert eine rechtzeitige Zustellung für Wahlbriefe, welche bis Donnerstag, den 25.6. aufgegeben werden bzw. wurden. Eine Sonntagszustellung durch die Deutsche Post findet am Wahltag nicht statt. Am 20. Juni wurde die Thomas-Münzer-Kampfbahn in Gröbzig zur Bühne des Endspiels im Reservepokal. Dabei traf die zweite Mannschaft des SV Blau-Weiß-Schurtewitz auf die zweite der SG 1948 Reppichau. Ein Blick auf die bisherige Bilanz beider Teams zeigt schnell die Rollenverteilung. Reppichau ging als klarer Favorit in die Partie. Doch Pokalfinale haben bekanntlich ihre eigenen Gesetze. Konnte Schurtewitz für die Überraschung sorgen und den Titel holen?
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2: Das große Finale stand an. Am 20. Juni wurde die Thomas-Münzer-Kampfbahn in Gröbzig zum Schauplatz des Abschlussspiels des Reservepokals Abi. Die zweite des SV Blau-Weiß-Schurtewitz gegen die zweite der SG 1984 Reppichau. Wer die Historie zwischen den Mannschaften kennt, weiß, dass Reppichau als klarer Favorit in das Finale hineingeht. Aber vielleicht war es dieses Spiel, wo Schurtewitz den Sieg holt? Wir schauen ins Geschehen rein. Die ersten Minuten verliefen so, wie man es sich hätte denken können. Reppichau findet sich eher ins Spiel ein und wird schnell gefährlich. In der 10. Spielminute die erste Chance. Bernhard an Ehrenberg und er holt das Führungstor rein. Doch das scheint die Jungs im Blau erweckt zu haben. Nach der 10. stehlern die Schurtewitzer ihren Angriff als auch ihre Verteidigung. Reppichau wird der Spielablauf sehr schwer gemacht. Und der Wiesbeller wird gleich mehrfach auf die Probe gestellt. Doch dann die erste Gelbe für Reppichau in dieser Partie. Das Resultat: ein Freistoß für Schurtewitz. Hier fliegt der Ball gegen die Latte vom Tor und beim Abprall gegen die Hand von Ritze. Es wird abgepfiffen und Ritze bekommt eine Gelbe wegen Handspiel, Schurtewitz ein Elfmeter. Tiede tritt an und verschwendet die Chance nicht. Der Ausgleich in der 20. Spielminute, das 1:1. Schurtewitz bricht im Spielverlauf immer wieder aus und stürmt Richtung Tor. Vor allem Osman Dieber findet sich oft im Zweikampf gegen De Wiesbeler. Vorerst jedoch ohne ordentlichen Abschluss. In der 38. Spielminute pariert De Wiesbeler den Ball prachtvoll. Der daraus resultierende Eckball jedoch kommt wie aus einem Bilderbuch. Günther setzt ab und Künstler mit einem exemplarischen Kopfball holt seinem Team die Führung, das 2:1. Bis zur Halbzeit kommen noch ein paar Flanken vom Mittelfeld an Dieber, jedoch fehlt der Abschluss immer noch. In der Halbzeit steht Schurtewitz jedoch deutlich besser da, als es bestimmt manch einer gedacht hätte. Doch der Beginn der zweiten Hälfte läuft etwas anders. Reppichau wieder sofort im Spielgeschehen und Schurtewitz findet sich größtenteils in der Defensive wieder. Reppichau bleibt bedrohlich, doch Schurtewitz will nichts zulassen. 53. Spielminute, hier fällt noch eine Gelbe für Reppichau, diesmal für Johannes. 5 Minuten später kommt ein Foul seitens Johannes, der Unparteiische gibt hierfür die Gelb-Rote. Reppichau für den Rest des Spiels im Nachteil. Doch in der 61. fällt die nächste Karte. Diesmal eine rote an Reppichau, die ging an Berger. Mit zwei Spielern im Nachteil wird es verdammt hart für Reppichau, den Rest des Spiels zu bestehen. Schortewitz wittert den Sieg und Diva liefert sich weiter Duelle mit De Wiesbeller. Aber allmählich verzweifeln die Fans des Stürmers. Nach 10 Versuchen muss doch mal endlich einer reingehen. Aber vielleicht geht der Wunsch noch in Erfüllung. Sitte im Sturm in Kombination mit Diva. Sitte sieht die Gelegenheit und gibt ab. Und endlich Diva mit dem 3:1. Die Fans von Schortewitz explodieren förmlich vor Freude. Außer einer gelben Karte für Reppichau und einer gelb-roten für Schortewitz passiert hier nicht mehr viel. Diva kommt noch einmal durch, aber ändert am Endstand nichts und damit ist es besiegelt. 3:1. Damit gewinnt Schortewitz den Reservepokal Abi und besiegt einen Gegner, der sie bis auf die Knochen getestet hat.
3: Ja, wenn man in so einem Pokalfinale ist, möchte man es natürlich auch gewinnen. Dass das Pokal seine eigenen Gesetze hat, das weiß jeder. Dass das heute hier schwer wird, dass das kein eindeutiger Sieg für euch enden wird, das war auch klar. Wir waren klar der Favorit. Aber die Schortewitzer haben Kampf dagegen gesetzt. Das haben wir vorher gewusst. Und das war eigentlich ein Spiel auf Augenhöhe. Aber in meinen Augen hat das halt das Schiedsrichterteam nachher entschieden mit der roten Karte für uns. Die im Leben keine rote Karte ist, bei uns genau vor der Trainerbank. Da bin ich sehr enttäuscht von Schiedsrichterteam, aber das ist halt nicht zu ändern. Es ist Kampf gegeben und das war für mich der Knackpunkt im Spiel. Ja, so lange war es auf Augenhöhe und wir waren dran. Und, ja, und dann ist das Spiel dem Schiedsrichter komplett entgleist. Ja, mit, ich weiß jetzt ja auch nicht mehr, wie viel Gelb, Rot und Rote das am Ende nachher waren, aber nicht eines Finales würdig, die Schiedsrichter, meiner Meinung nach. Sehr enttäuscht vom Schiedsrichter. Hatte immer ein gutes Verhältnis zu beiden. Also, der Max Müller hier drüben an der Außenlinie hatte ich ja nicht unmittelbar, war ja auch ein anderen. Aber egal, Glückwunsch trotzdem an Schortewitz. Die haben sich das erkämpft im Endeffekt. Haben sich dann auch den Finalsieg verdient. Glückwunsch nach Schortewitz. Schöne Party und wir sind halt der lachende, nicht der lachende Zweite heute. Leider. Aber es geht weiter im Fußball. Wir haben trotzdem eine gute Saison gespielt mit der Truppe. Tut mir um die Jungs leid, dass der Schiri so ein Spiel so entgleist, aber ist halt leider so.
4: Ja, also die ersten 20 Minuten, muss ich sagen, war Reppichau dominierend, hat auch mehr Spielanteile gehabt, hat das Spiel schön verlagert über die Außen, sind natürlich mit 1-0 in Führung gegangen. Und ich muss aber dazu sagen, die Trinkpause hat uns sehr geholfen. Ja, das war so wie so ein kleiner Knack. Und mit nach Standard sind wir natürlich sehr schön zurückgekommen. Daraus erfolgte ein Elfmeter, was uns zugute kam. Und dann haben wir natürlich den Flow mitgenommen und sind natürlich ins Spiel reingekommen. Und das war für uns sehr gut. Also. Ich bin sehr emotional. Weil ich viele Jungs habe. In der ersten und zweiten Männermannschaft, die mir persönlich sehr ans Herz gewachsen sind. Und ich muss dazu sagen, ist eigentlich sensationell. Die ganze Saison, die gelaufen ist, schade für die zweite Männermannschaft, dass es zum Schluss in der Liga nicht gereicht hat, ist sehr, sehr traurig. Aber wie gesagt, die haben natürlich mit dem Pokalsieg nochmal alles rausgerissen. Und deswegen, das war voll und ganz verdient. Wir sind einmal, wie gesagt, die erste und die zweite Männermannschaft. Wir sind Blau-Weiß-Schortewitz und das funktioniert über die ganze Saison. Und das geht nur über soziales Miteinander.

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1: Die Preisträger des Revierpionier-Ideenwettbewerbs 2026 stehen fest. Eine Jury mit unterschiedlichen fachlichen Hintergründen wählte aus den rund 600 eingereichten Ideen im vierten Wettbewerbsjahr insgesamt 140 Projekte zur Prämierung aus. Von den prämierten Projekten entfallen 33 auf den Landkreis Anhalt-Bitterfeld. Dort setzt Preisträger Bernd Rothe in Pooch das Projekt »KI ist dein Freund« um. Dabei stärken Senioren ihre digitalen Kompetenzen im Umgang mit künstlicher Intelligenz. In einer 6-monatigen Seminarreihe erarbeiten sie gemeinsam praxisnahe Anwendungsbeispiele, reflektieren Chancen und Risiken und entwickeln einen verständlichen Leitfaden zur sicheren KI-Nutzung, der sowohl digital als auch in gedruckter Form veröffentlicht wird. Damit, liebe Zuschauer, sind wir am Ende unserer Mittwochsausgabe der RBB Aktuellnachrichten. Wir schauen jetzt wie gewohnt an dieser Stelle auf den Wetterbericht und im Anschluss daran gern noch auf die Meldungen aus Dessau-Roßlau. Am Donnerstag um 18 Uhr melden wir uns dann wieder mit aktuellen Meldungen hier aus der Redaktion. Bis dahin, machen Sie es gut und auf Wiedersehen.
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4: Morgen erwartet uns ein heißes Sommerwetter mit Temperaturen bis zu 34 Grad. Die Sonne scheint rund 12 Stunden lang und sorgt für einen überwiegend sonnigen Tag. Dazu weht ein leichter Westwind. Auch in den folgenden Tagen bleibt das Wetter hochsommerlich. Zu Hitzegewittern sollte es nicht kommen.

0: Es wurde wieder Zeit, die Zukunftspläne der Stadt festzulegen. In einem Pressegespräch der Stadt am 18. Juni wurde über den aktuellen Stand des INSEC 2040 informiert. Bereits 2013 wurde in Dessau-Roßlau das erste integrierte Stadtentwicklungskonzept erarbeitet und bis 2025 ausgerichtet.
1: Wenn man sich in das alte INSEC nochmal reinliest, kann man feststellen, da waren ca. 89 Leitprojekte drin und davon sind gut 50 Maßnahmen auf den Weg gebracht worden. An einigen Projekten arbeiten wir noch, aber es gibt wichtige Sachen, an denen wir gearbeitet und die auch realisiert wurden, beispielsweise die Kavalierstraße, das Bauhausmuseum, der Stadtpark, der Stadteingang Ost, der Albrechtsplatz, die Ostseite der Albrechtsstraße, Johannesviertel. Es sind etliche Straßenbauvorhaben auf den Weg gebracht worden. In Roßlau beispielsweise der Umzug der Bieteschule in das ehemalige Goethe-Gymnasium. Also es ist eine ganze Menge passiert und es wird auch weiterhin etliches, vieles passieren, was der Stadtentwicklung gut tut.
0: Nun liegt der Entwurf des neuen Stadtentwicklungskonzeptes vor. Im Mittelpunkt steht die Frage, wie sich Dessau-Roßlau in den kommenden Jahren entwickeln soll. Herausforderungen wie der Bevölkerungsrückgang, die zunehmende Überalterung der Gesellschaft und Wohnungsleerstände sind nach wie vor aktuell. Gleichzeitig sind im Laufe der Zeit weitere Themen hinzugekommen, die künftig berücksichtigt werden müssen.
1: Gerade durch die Pandemie bedingt ist vielen auch bewusst geworden, dass das Thema Digitalisierung, Onlinehandel, eine andere Art von Daseinsvorsorge, eine andere Art von Arbeiten und Wohnen, beispielsweise das Thema Homeoffice, die Leute auch bewegt. Also wie geht man auch mit dem Thema Natur um, wie geht man mit dem Thema Kultur um. Und das sind Sachen, die die Stadt in ihrem Wirken, in ihrem Ordnen von Funktionen, im Ordnen von Schulen, von Kitas maßgeblich mit beeinflussen. Und darauf eine Antwort zu geben, dass der Bürger und Bürgerinnen auch erkennen können, wie bereitet sich die Stadt eigentlich bis 2040 genau auf diese Herausforderungen vor. Dafür haben wir das INSEC gemacht.

0: Den Bürgern einen einfachen Einstieg in das Thema zu ermöglichen, ist der Entwurf seit dem 16. Juni auf der Internetseite der Stadt zu sehen. Dort können sich Interessierte über die Inhalte informieren. Darüber hinaus wird es einen Bürgerdialog geben und der Entwurf wird öffentlich ausgelegt.
1: Vom 16.06. bis zum 24. August besteht diese Möglichkeit, über das Internet sich da sehr umfassend zu informieren, aber auch in diesen Prozess mit einzubringen. Anregungen, Hinweise an die Stadtverwaltung zu richten, aber auch Bedenken zu äußern, wenn etwas noch nicht Berücksichtigung gefunden hat, also sowas auch zu äußern. Und dann gibt es eine Informationsveranstaltung am 29. Juli im Bauhausmuseum um 18 Uhr, wo die Bürgerinnen und Bürger eingeladen sind, aber auch Vereine, Verbände, Unternehmer, Wirtschaft, Kulturschaffende, die gerne ins Bauhausmuseum kommen können, sich darüber informieren, was haben wir mit dem INSEC-Entwurf parat an Antworten und welche Möglichkeiten gibt es, sich in den weiteren Stadtentwicklungsprozess auch einzubringen.
0: Bei der Veranstaltung soll es darum gehen, welche Schwerpunkte im neuen INSEC gesetzt werden sollen. Auch die Bundesgartenschau, die im Jahr 2035 stattfinden soll, spielt dabei eine Rolle.
2: Das integrierte Stadtentwicklungskonzept ist ja ein Gesamtkonzept, wo wir versuchen, verschiedene Themenfelder zusammenzudenken. Wohnen, Freizeit, Kultur, Wirtschaft. Und wir sehen gerade die BUGA hier auch für viele Prozesse, die wir strategisch vorhaben für die Stadtentwicklung bis 2040, auch als ein Beschleuniger, als ein Katalysator. Und insofern finden Sie dann im integrierten Stadtentwicklungskonzept auch BUGA-Maßnahmen wieder, die einfach zeigen, inwiefern strategische Ziele der Stadtentwicklung bis 2040 auch über die BUGA erreicht werden sollen.
0: Die Stadt lädt alle Interessierten herzlich ein, am 29. Juni um 18 Uhr ins Bauhausmuseum Dessau zu kommen, sich zu informieren und Fragen zu stellen. Für den guten Zweck hieß es am 5. Juni wieder Bewegung zeigen. Die Benefizrallye des Fördervereins der Evangelischen Grundschule Dessau fand erneut erfolgreich im Schillerpark statt. Bereits im vergangenen Jahr wurde dabei einiges in Bewegung gesetzt.
3: Letztes Jahr haben wir knapp 5.000 Euro erradet hier und haben somit ganz tatkräftig die Schule unterstützen können, haben die Modernisierung der Schulbibliothek danach vollziehen können, haben ganz viele neue Bücher gekauft und konnten auch regional zwei Vereine hier unterstützen.
0: Mit insgesamt 112 Teilnehmenden und 1.226 absolvierten Runden wurde auch in diesem Jahr wieder fleißig gelaufen und geradelt. Während der Lauf für alle Altersgruppen offen war, konnten beim Radfahren ausschließlich Vorschul- und Grundschulkinder teilnehmen. Bereits zum 18. Mal engagierten sich die Teilnehmer für den guten Zweck. Für viele Kinder der evangelischen Grundschule gehört die Benefizrallye inzwischen fest zum Schuljahr dazu.
3: Natürlich freuen die Kinder sich, weil sie können halt, haben es in der Hand, sie können die Schule mitgestalten, können die Spenden erradeln, können damit auch Projekte hier mit uns zusammen umsetzen. Und es ist natürlich auch ein Sportevent, was, glaube ich, in Dessau seinesgleichen sucht.
0: Seit 2007 organisiert der Förderverein die Veranstaltung im Schillerpark. Unter dem Motto »Jede Runde zählt« für Bildung, Bewegung und Solidarität gingen die Teilnehmenden auch in diesem Jahr mit Helm und viel Motivation an den Start. Das Spendenprinzip war dabei ganz einfach.
3: Die Eltern und Verwandten, die spenden einen fixen Betrag pro geradeter Runde oder gelaufener Runde und das werden wir am Ende summieren und dann klingelt hoffentlich die Kasse.
0: Und die Kasse klingelte tatsächlich. Obwohl insgesamt weniger Runden als im Vorjahr absolviert wurden, konnte eine höhere Spendensumme erzielt werden. Am Ende kamen 5.333 Euro zusammen, ein Ergebnis, das sich sehen lassen kann. Schon im Vorfeld hatte der Förderverein Ideen, wofür die Spendengelder eingesetzt werden sollen.
3: Wir werden zum einen draußen den Kletterpark mit einer neuen Reckstange gestalten und außerdem werden wir das Zirkusprojekt unterstützen, was hier alle paar Jahre stattfindet. Das ist ein Projekt, wo die Schüler eine Woche Projektwoche haben und mit einem Zirkus zusammen ein tolles Programm aufstellen und am Ende gibt es eine tolle Aufführung für die Familie. Und auch zudem wollen wir auch wieder regional natürlich tätig werden und werden diesmal das Jugendprojekt, den Nordclub hier

0: in Dessau Nord unterstützen.
1: Die Benefiz-Rallye zeigt jedes Jahr aufs Neue, wenn viele gemeinsam anpacken, kann Großes entstehen. Auf die erreichte Spendensumme können die Kinder deshalb besonders stolz sein.

Schön, dass Sie mit dabei sind und damit herzlich willkommen an diesem Mittwoch zu den RBB Aktuellnachrichten. Der Oberbürgermeister der Stadt Bitterfeld-Wolfen, Armin Schenk, hat gegen die Stadtratsentscheidung zum Kulturpalast vom 9. Juni seinen Widerspruch eingelegt. Nach Prüfung ist die Entscheidung sowohl rechtswidrig als auch nachteilig für die Stadt Bitterfeld-Wolfen, sagt er und begründet seine Entscheidung wie folgt. Die Finanzierung des Projekts ist nicht gesichert, weitere Fördermittel stehen nicht in Aussicht. Banken verweigern die notwendige Kreditfinanzierung und die tatsächlichen Investitionskosten werden voraussichtlich deutlich höher ausfallen als ursprünglich angenommen. Zudem bestehen erhebliche rechtliche und genehmigungsrechtliche Unsicherheiten sowie Zweifel an einem wirtschaftlich tragfähigen Betrieb des Kulturpalastes. Aus diesen Gründen hatte die Stadtverwaltung dem Stadtrat die Aufhebung des Beschlusses Grundsatzbeschluss Projekt Kulturpalast Bitterfeld-Wolfen wird Musicalpalast und Ausstellungscenter zur Entscheidung vorgelegt. Der Stadtrat lehnte dies mit 22 Nein bei 18 Ja-Stimmen ab. Ich sehe deshalb einen Verstoß gegen die haushaltsrechtlichen Grundsätze von Wirtschaftlichkeit und Sparsamkeit. Ein Festhalten am Projekt kann die Stadtentwicklungsgesellschaft, die das Bauprojekt umsetzen soll und damit auch die Stadt finanziell erheblich gefährden. Aus diesem Grund halte ich den Widerspruch zum Schutz der städtischen Interessen und zur Vermeidung eines nicht vertretbaren finanziellen Risikos für erforderlich, so der Oberbürgermeister. Parallel dazu hat der Aufsichtsrat der Stadtentwicklungsgesellschaft Bitterfeld-Wolfen, kurz Steg, MBH, in seiner Sitzung am 22. Juni entschieden, vom Kaufvertrag des Kulturpalastes zurückzutreten. Unterdessen hatte Stadtratsmitglied Daniel Reu von der AfD bei der Staatskanzlei und dem Ministerium für Kultur Sachsen-Anhalt eine dringliche Anfrage gestellt und auf die Frage, bekennt sich die Landesregierung weiterhin zur kulturpolitischen Bedeutung und zum Erhalt des Kulturpalastes, folgende Antwort bekommen. Der Kulturpalast ist im Denkmalregister des Landes Sachsen-Anhalt gelistet und die Landesregierung ist grundsätzlich am Erhalt eines Denkmals interessiert. Dennoch obliegt die Entscheidung über die weitere Entwicklung den regional verantwortlichen Akteuren. Eine weitere Frage lautete, wird die Landesregierung das Vorhaben unterstützen, den Kulturpalast Bitterfeld als dauerhaften Musical- und Veranstaltungsort mit landesweiter Ausstrahlung zu etablieren und wenn ja, in welcher Form? Bezüglich des vorliegenden Antrags auf Förderung der Entwicklung des Kulturpalastes Bitterfeld aus Mitteln des Strukturwandels zu einem Veranstaltungsort, in dem grundsätzlich auch potenziell kulturell nutzbare Flächen erschaffen werden sollen, nimmt das Land Sachsen-Anhalt eine grundsätzlich positive Haltung ein. Die Landesregierung begleitet den Prozess seit vielen Jahren konstruktiv und wird ihn im Rahmen ihrer Zuständigkeiten auch weiterhin konstruktiv begleiten, hieß es in der Antwort. Aspirin gehört seit Jahrzehnten zu den bekanntesten Medikamenten weltweit. Doch nur wenige wissen, dass ein großer Teil der Tabletten in Sachsen-Anhalt

0: produziert wird. Am Bayer Standort in Bitterfeld wurde nun ein bemerkenswerter Meilenstein erreicht. Die 168 Milliardste Aspirintablette ist vom Band gelaufen. Gleichzeitig investiert das Unternehmen weiter in den Ausbau seiner Produktion und fertigt inzwischen auch weitere bekannte Gesundheitsprodukte vor Ort. Was hinter diesem Erfolg steckt und welche Bedeutung der Standort für die Region hat, hören bzw. sehen Sie jetzt.
1: Die Firma Bayer erreichte einen monumentalen Meilenstein. Der am 25. Oktober 1991 errichtete Standort in Bitterfeld produzierte am Montag, dem 15. Juli 2026, im Beisein von Vorstandsvorsitzenden der Bayer AG, Bill Anderson, und dem Ministerpräsident des Landes Sachsen-Anhalt, Sven Schulze, seine 168 Milliardenste Tablette. Bei der gesamten Menge an Aspirin hat theoretisch jeder Mensch auf der Welt mindestens einmal eine Schachtel mit Tabletten von uns in der Hand gehalten, bemerkte die dreijährige Chefin Dr. Andrea Heim. Diese Zahlen wurden aber nicht durch bloßes Stagnieren erreicht, denn die Firma passte sich im Laufe der 34 Jahre Bestehen immer wieder an den Markt sowie den Bedürfnissen der Kunden an.
2: Ich würde sagen, wir haben wahrscheinlich die größte Veränderung durchgemacht, die Bayer Bitterfeld in diesen mehr als 30 Jahren ihres Bestehens genommen hat. Der Standort wurde mal gegründet mit dem Ziel, sehr, sehr große Volumen zu produzieren, also sehr große Chargen. Und das ist das, was der Markt schon lange nicht mehr möchte. Unsere Kunden möchten gern mit kleinen Chargen in hoher Frequenz beliefert werden. Und unsere Aufstellung, die Art, wie wir gearbeitet haben, hat dazu nicht mehr gepasst. Stellen Sie sich vor, in der pharmazeutischen Produktion war es immer üblich, die Herstellung der Tablettenmischungen und das Herstellen der Tabletten und das Verpacken der Tabletten voneinander zu trennen. Und wir haben eine Transformation durchgemacht, in der wir uns stattdessen entlang der Produktproduktionslinie aufgestellt haben. Das heißt, ein Produktionsteam macht jetzt seine eigene Mischung, macht daraus Tabletten und verpackt diese dann. Und bei der Gelegenheit haben wir halt geschaut, wie können wir möglichst kleinere Chargen produzieren, ohne dass die hinterher mehr kosten.
1: Alleine der Standort in Bitterfeld beschäftigt momentan 470 Mitarbeiter und 25 Azubis. Wenn das kein Zeichen von Zukunft ist, dann vielleicht die Erweiterung der produzierten Produkte? Denn der Standort in Bitterfeld erweitert auch hier sein Portfolio. Und Dr. Andrea Heim nannte uns dazu eindrucksvolle Nummern.
2: Also Bayer Bitterfeld fluktuiert zwischen 400 und 500 Mitarbeitern ungefähr in den letzten 10 Jahren. Im Moment sind es 470 Mitarbeiter. Das inkludiert 25 Azubis, verteilt über die 3 Ausbildungsjahre. Und die Fluktuation kommt immer dadurch zustande, wie die Bedarfe so aussehen. Also und wie die Verkäufe auch aussehen. Wir haben uns darum beworben, neue Produkte nach Bitterfeld zu bringen und haben seit September im letzten Jahr jetzt auch Renny im Portfolio und erwarten da noch weit, dass wir noch weitere Artikel, also Renny-Produkt für andere Länder in unser Portfolio aufnehmen können, mit der Chance auf 20 Millionen Fallschachteln zusätzlich zu unserem jetzigen Volumen.
1: Doch nicht nur die Entwicklung des Bitterfelder Standortes sieht gut aus. Denn der Eindruck des Ministerpräsidenten Sven Schulze fällt auch positiv aus. Mit seinem Ziel, Sachsen-Anhalt zu einem größeren Pharma-Standort zu machen, ist die Erfolgsgeschichte der Produktionsstätte im Chemiepark BIVO ein glänzendes Beispiel.
3: Ich habe ja vor kurzem angekündigt, dass ich Sachsen-Anhalt weiter ausbauen möchte zu einem noch größeren Pharma-Standort. Und da zählt Bayer dazu. Und der Vorstand hat mir heute auch nochmal gesagt, dass er hier in Bitterfeld, in Sachsen-Anhalt, auf Menschen trifft, auch auf Verantwortliche in der Politik trifft, die schnell auch Lösungen mit umsetzen. Mir geht es darum, dass wir in der Zukunft noch mehr auch Standorte wie hier Bayer in Bitterfeld haben. Wir sind schon gut im Land und es gab halt eine sehr gute Rückmeldung auch zu unserer gemeinsamen Zusammenarbeit.
1: 168 Milliarden produzierte Aspirintabletten, Millionen Investitionen und neue Produkte am Standort. Bayer Bitterfeld blickt auf eine beeindruckende Entwicklung zurück. Gleichzeitig zeigt der jüngste Meilenstein, dass die Erfolgsgeschichte noch lange nicht zu Ende geschrieben ist. Mit modernisierten Anlagen, optimierten Prozessen und weiteren Wachstumsperspektiven bleibt der Standort ein wichtiger Motor für die Pharmaindustrie in Sachsen-Anhalt.
0: Am 8.

0: 28. Juni findet die Stichwahl zum Landrat des Landkreises Saalekreis statt. Wer bereits bei Beantragung der Briefwahlunterlagen zur Landratswahl am 7. Juni ausgewählt hat, dass er auch bei einer Stichwahl die Möglichkeit der Briefwahl nutzen möchte, erhält die Briefwahlunterlagen automatisch und muss nichts weiter unternehmen. Sollten Sie bislang nur für die Wahl am 7.6. Briefwahl beantragt haben und möchten auch für die Stichwahl die Möglichkeit der Briefwahl nutzen, muss man einen neuen Antrag stellen. Der Versand der Briefwahlunterlagen begann bereits am 15. Juni. Die Deutsche Post garantiert eine rechtzeitige Zustellung für Wahlbriefe, welche bis Donnerstag, den 25.06. aufgegeben werden bzw. wurden. Eine Sonntagszustellung durch die Deutsche Post findet am Wahltag nicht statt. Am 20. Juni wurde die Thomas-Münzer-Kampfbahn in Gröbzig zur Bühne des Endspiels im Reservepokal. Dabei traf die zweite Mannschaft des SV Blau-Weiß Schortewitz auf die zweite der SG 1948 Reppichau. Ein Blick auf die bisherige Bilanz beider Teams zeigt schnell die Rollenverteilung. Reppichau ging als klarer Favorit in die Partie. Doch Pokalfinale haben bekanntlich ihre eigenen Gesetze. Konnte Schortewitz für die Überraschung sorgen und den Titel holen?
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2: Das große Finale stand an. Am 20. Juni wurde die Thomas-Münzer-Kampfbahn in Gröbzig zum Schauplatz des Abschlussspiels des Reservepokals Abi. Die zweite des SV Blau-Weiß Schortewitz gegen die zweite der SG 1984 Reppichau. Wer die Historie zwischen den Mannschaften kennt, weiß, dass Reppichau als klarer Favorit in das Finale hineingeht. Aber vielleicht war es dieses Spiel, wo Schortewitz den Sieg holt? Wir schauen ins Geschehen rein. Die ersten Minuten verliefen so, wie man es sich hätte denken können. Reppichau findet sich eher ins Spiel ein und wird schnell gefährlich. In der 10. Spielminute die erste Chance. Bernhard an Ehrenberg und er holt das Führungstor rein. Doch das scheint die Jungs im Blau erweckt zu haben. Nach der 10. stählern die Schortewitzer ihren Angriff als auch ihre Verteidigung. Reppichau wird der Spielablauf sehr schwer gemacht. Und der Wiesbeller wird gleich mehrfach auf die Probe gestellt. Doch dann die erste Gelbe für Reppichau in dieser Partie. Das Resultat: ein Freistoß für Schortewitz. Hier fliegt der Ball gegen die Latte vom Tor und beim Abprall gegen die Hand von Ritze. Es wird abgepfiffen und Ritze bekommt eine Gelbe wegen Handspiel, Schortewitz ein Elfmeter. Tiede tritt an und verschwendet die Chance nicht. Der Ausgleich in der 20. Spielminute, das 1:1. Schortewitz bricht im Spielverlauf immer wieder aus und stürmt Richtung Tor. Vor allem Osman Dieber findet sich oft im Zweikampf gegen De Wiesbeler. Vorerst jedoch ohne ordentlichen Abschluss. In der 38. Spielminute pariert De Wiesbeler den Ball prachtvoll. Der daraus resultierende Eckball jedoch kommt wie aus einem Bilderbuch. Günther setzt ab und Künstler mit einem exemplarischen Kopfball holt seinem Team die Führung, das 2:1. Bis zur Halbzeit kommen noch ein paar Flanken vom Mittelfeld an Dieber, jedoch fehlt der Abschluss immer noch. In der Halbzeit steht Schortewitz jedoch deutlich besser da, als es bestimmt manch einer gedacht hätte. Doch der Beginn der zweiten Hälfte läuft etwas anders. Reppichau wieder sofort im Spielgeschehen und Schortewitz findet sich größtenteils in der Defensive wieder. Reppichau bleibt bedrohlich, doch Schortewitz will nichts zulassen. 53. Spielminute, hier fällt noch eine Gelbe für Reppichau, diesmal für Johannes. 5 Minuten später kommt ein Foul seitens Johannes, der Unparteiische gibt hierfür die Gelb-Rote. Reppichau für den Rest des Spiels im Nachteil. Doch in der 61. fällt die nächste Karte. Diesmal eine rote an Reppichau, die ging an Berger. Mit zwei Spielern im Nachteil wird es verdammt hart für Reppich.

0: Chau, den Rest des Spiels zu bestehen. Schortewitz wittert den Sieg und Diva liefert sich weiter Duelle mit De Wiesbeller. Aber allmählich verzweifeln die Fans des Stürmers. Nach 10 Versuchen muss doch mal endlich einer reingehen. Aber vielleicht geht der Wunsch noch in Erfüllung. Sitte im Sturm in Kombination mit Diva. Sitte sieht die Gelegenheit und gibt ab. Und endlich Diva mit dem 3:1. Die Fans von Schortewitz explodieren förmlich vor Freude. Außer einer gelben Karte für Reppichau und einer gelb-roten für Schortewitz passiert hier nicht mehr viel. Diva kommt noch einmal durch, aber ändert am Endstand nichts und damit ist es besiegelt. 3:1. Damit gewinnt Schortewitz den Reservepokal Abi und besiegt einen Gegner, der sie bis auf die Knochen getestet hat.
1: Ja, wenn man in so einem Pokalfinale ist, möchte man es natürlich auch gewinnen. Dass das Pokal seine eigenen Gesetze hat, das weiß jeder. Dass das heute hier schwer wird, dass das kein eindeutiger Sieg für euch enden wird, das war auch klar. Wir waren klar der Favorit. Aber die Schortewitzer haben Kampf dagegen gesetzt. Das haben wir vorher gewusst. Und das war eigentlich ein Spiel auf Augenhöhe. Aber in meinen Augen hat das halt das Schiedsrichterteam nachher entschieden mit der roten Karte für uns. Die im Leben keine rote Karte ist, bei uns genau vor der Trainerbank. Da bin ich sehr enttäuscht von Schiedsrichterteam, aber das ist halt nicht zu ändern. Es ist Amts gegeben und das war für mich der Knackpunkt im Spiel. Ja, so lange war es auf Augenhöhe und wir waren dran. Und dann ist das Spiel dem Schiedsrichter komplett entgleist. Ja, ich weiß jetzt ja auch nicht mehr, wie viel Gelb, Rot und Rote das am Ende nachher waren, aber nicht eines Finales würdig, die Schiedsrichter, meiner Meinung. Sehr enttäuscht von Schiedsrichtern. Hatte immer ein gutes Verhältnis zu beiden. Also, der Max Müller hier drüben an der Außenlinie hatte ich ja nicht unmittelbar bei den anderen. Aber egal, Glückwunsch trotzdem an Schortewitz. Die haben sich das erkämpft im Endeffekt. Haben sich dann auch den Finalsieg verdient. Glückwunsch nach Schortewitz. Schöne Party und wir sind halt der lachende, nicht der lachende Zweite heute. Ja. Leider. Aber es geht weiter im Fußball. Wir haben trotzdem eine gute Saison gespielt mit der Truppe. Tut mir um die Jungs leid, dass der Schiri so ein Spiel so entgleist, aber ist halt leider so.
2: Ja, also die ersten 20 Minuten, muss ich sagen, war wirklich auch dominierend. Hat auch mehr Spielanteile gehabt, hat das Spiel schön verlagert über die Außen. Sind natürlich mit 1-0 in Führung gegangen. Und ich muss aber dazu sagen, die Trinkpause hat uns sehr geholfen. Ja, das war so wie so ein kleiner Knack. Und mit nach Standard sind wir natürlich sehr schön zurückgekommen. Daraus erfolgte ein Elfmeter, was uns zugute kam. Und dann haben wir natürlich den Flow mitgenommen und sind natürlich ins Spiel reingekommen. Und das war für uns sehr gut. Also. Ich bin sehr emotional. Weil ich viele Jungs habe. In der ersten und zweiten Männermannschaft, die mir persönlich sehr ans Herz gewachsen sind. Und ich muss dazu sagen, ist eigentlich sensationell. Die ganze Saison, die gelaufen ist, schade für die zweite Männermannschaft, dass es zum Schluss in der Liga nicht gereicht hat, ist sehr, sehr traurig. Aber wie gesagt, die haben natürlich mit dem Pokalsieg nochmal alles rausgerissen. Und deswegen, das war voll und ganz verdient. Wir sind einmal, wie gesagt, die erste und die zweite Männermannschaft. Wir sind Blau-Weiß-Schortewitz und das funktioniert über die ganze Saison. Und das geht nur über soziales Miteinander.
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4: Die Preisträger des Revierpionier-Ideenwettbewerbs 2026 stehen fest. Eine Jury mit unterschiedlichen fachlichen Hintergründen wählte aus den rund 60

0: einen verständlichen Leitfaden zur sicheren KI-Nutzung, der sowohl digital als auch in gedruckter Form veröffentlicht wird. Damit, liebe Zuschauer, sind wir am Ende unserer Mittwochsausgabe der RBB Aktuellnachrichten. Wir schauen jetzt, wie gewohnt, an dieser Stelle auf den Wetterbericht und im Anschluss daran gern noch auf die Meldungen aus Dessau-Roßlau. Am Donnerstag um 18 Uhr melden wir uns dann wieder mit aktuellen Meldungen hier aus der Redaktion. Bis dahin, machen Sie es gut und auf Wiedersehen.
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3: Morgen erwartet uns ein heißes Sommerwetter mit Temperaturen bis zu 34 Grad. Die Sonne scheint rund 12 Stunden lang und sorgt für einen überwiegend sonnigen Tag. Dazu weht ein leichter Westwind. Auch in den folgenden Tagen bleibt das Wetter hochsommerlich. Zu Hitzegewittern sollte es nicht kommen.

0: Es wurde wieder Zeit, die Zukunftspläne der Stadt festzulegen. In einem Pressegespräch der Stadt am 18. Juni wurde über den aktuellen Stand des INSEC 2040 informiert. Bereits 2013 wurde in Dessau-Roßlau das erste integrierte Stadtentwicklungskonzept erarbeitet und bis 2025 ausgerichtet.
1: Wenn man sich in das alte INSEC nochmal reinliest, kann man feststellen, da waren ca. 89 Leitprojekte drin und davon sind gut 50 Maßnahmen auf den Weg gebracht worden. An einigen Projekten arbeiten wir noch, aber es gibt wichtige Sachen, an denen wir gearbeitet und die auch realisiert wurden. Beispielsweise die Kavalierstraße, das Bauhausmuseum, der Stadtpark, der Stadteingang Ost, der Albrechtsplatz, die Ostseite der Albrechtsstraße, Johannesviertel. Es sind etliche Straßenbauvorhaben auf den Weg gebracht worden. In Roßlau beispielsweise der Umzug der Bieteschule in das ehemalige Goethe-Gymnasium. Also es ist eine ganze Menge passiert und es wird auch weiterhin etliches, vieles passieren, was der Stadtentwicklung gut tut.
0: Nun liegt der Entwurf des neuen Stadtentwicklungskonzeptes vor. Im Mittelpunkt steht die Frage, wie sich Dessau-Roßlau in den kommenden Jahren entwickeln soll. Herausforderungen wie der Bevölkerungsrückgang, die zunehmende Überalterung der Gesellschaft und Wohnungsleerstände sind nach wie vor aktuell. Gleichzeitig sind im Laufe der Zeit weitere Themen hinzugekommen, die künftig berücksichtigt werden müssen.
1: Gerade durch die Pandemie bedingt ist vielen auch bewusst geworden, dass das Thema Digitalisierung, Onlinehandel, eine andere Art von Daseinsvorsorge, eine andere Art von Arbeiten und Wohnen, beispielsweise das Thema Homeoffice, die Leute auch bewegt. Also wie geht man auch mit dem Thema Natur um, wie geht man mit dem Thema Kultur um. Und das sind Sachen, die die Stadt in ihrem Wirken, in ihrem Ordnen von Funktionen, im Ordnen von Schulen, von Kitas maßgeblich mit beeinflussen. Und darauf eine Antwort zu geben, dass der Bürger und Bürgerinnen auch erkennen können, wie bereitet sich die Stadt eigentlich bis 2040 genau auf diese Herausforderungen vor. Dafür haben wir das INSEC gemacht.
0: Um den Bürgern einen einfachen Einstieg in das Thema zu ermöglichen, ist der Entwurf seit dem 16. Juni auf der Internetseite der Stadt zu sehen. Dort können sich Interessierte über die Inhalte informieren. Darüber hinaus wird es einen Bürgerdialog geben und der Entwurf wird öffentlich ausgelegt.
1: Vom 16.06. bis zum 24. August besteht diese Möglichkeit, über das Internet sich da sehr umfassend zu informieren, aber auch in diesen Prozess mit einzubringen. Anregungen, Hinweise an die Stadtverwaltung zu richten, aber auch Bedenken zu äußern, wenn etwas noch nicht funktioniert.

0: Berücksichtigung gefunden hat, also sowas auch zu äußern. Und dann gibt es eine Informationsveranstaltung am 29. Juli im Bauhausmuseum um 18 Uhr, wo die Bürgerinnen und Bürger eingeladen sind, aber auch Vereine, Verbände, Unternehmer, Wirtschaft, Kulturschaffende, die gerne ins Bauhausmuseum kommen können, sich darüber informieren, was haben wir mit dem INSEC-Entwurf parat an Antworten und welche Möglichkeiten gibt es, sich in den weiteren Stadtentwicklungsprozess auch einzubringen.
1: Bei der Veranstaltung soll es darum gehen, welche Schwerpunkte im neuen INSEC gesetzt werden sollen. Auch die Bundesgartenschau, die im Jahr 2035 stattfinden soll, spielt dabei eine Rolle.
2: Das integrierte Stadtentwicklungskonzept ist ja ein Gesamtkonzept, wo wir versuchen, verschiedene Themenfelder zusammenzudenken. Wohnen, Freizeit, Kultur, Wirtschaft. Und wir sehen gerade die BUGA hier auch für viele Prozesse, die wir strategisch vorhaben für die Stadtentwicklung bis 2040, auch als einen Beschleuniger, als einen Katalysator. Und insofern finden Sie dann im integrierten Stadtentwicklungskonzept auch BUGA-Maßnahmen wieder, die einfach zeigen, inwiefern strategische Ziele der Stadtentwicklung bis 2040 auch über die BUGA erreicht werden sollen.
1: Die Stadt lädt alle Interessierten herzlich ein, am 29. Juni um 18 Uhr ins Bauhausmuseum Dessau zu kommen, sich zu informieren und Fragen zu stellen. Für den guten Zweck hieß es am 5. Juni wieder Bewegung zeigen. Die Benefiz-Rallye des Fördervereins der Evangelischen Grundschule Dessau fand erneut erfolgreich im Schillerpark statt. Bereits im vergangenen Jahr wurde dabei einiges in Bewegung gesetzt.
3: Letztes Jahr haben wir knapp 5.000 Euro erradet hier und haben somit ganz tatkräftig die Schule unterstützen können, haben die Modernisierung der Schulbibliothek danach vollziehen können, haben ganz viele neue Bücher gekauft und konnten auch regional zwei Vereine hier unterstützen.
1: Mit insgesamt 112 Teilnehmenden und 1.226 absolvierten Runden wurde auch in diesem Jahr wieder fleißig gelaufen und geradelt. Während der Lauf für alle Altersgruppen offen war, konnten beim Radfahren ausschließlich Vorschul- und Grundschulkinder teilnehmen. Bereits zum 18. Mal engagierten sich die Teilnehmer für den guten Zweck. Für viele Kinder der evangelischen Grundschule gehört die Benefiz-Rallye inzwischen fest zum Schuljahr dazu.
3: Natürlich freuen die Kinder sich, weil sie können halt, haben es in der Hand, sie können die Schule mitgestalten, können die Spenden erradeln, können damit auch Projekte hier mit uns zusammen umsetzen. Und es ist natürlich auch ein Sportevent, was, glaube ich, in Dessau seinesgleichen sucht.
1: Seit 2007 organisiert der Förderverein die Veranstaltung im Schillerpark. Unter dem Motto »Jede Runde zählt« für Bildung, Bewegung und Solidarität gingen die Teilnehmenden auch in diesem Jahr mit Helm und viel Motivation an den Start. Das Spendenprinzip war dabei ganz einfach.
3: Die Eltern und Verwandten, die spenden einen fixen Betrag pro geradeter Runde oder gelaufener Runde und das werden wir am Ende summieren und dann klingelt hoffentlich die Kasse.
1: Und die Kasse klingelte tatsächlich. Obwohl insgesamt weniger Runden als im Vorjahr absolviert wurden, konnte eine höhere Spendensumme erzielt werden. Am Ende kamen 5.333 Euro zusammen, ein Ergebnis, das sich sehen lassen kann. Schon im Vorfeld hatte der Förderverein Ideen, wofür die Spendengelder eingesetzt werden sollen.
3: Wir werden zum einen draußen den Kletterpark mit einer neuen Reckstange gestalten und außerdem werden wir das Zirkusprojekt unterstützen, was hier alle paar Jahre stattfindet. Das ist ein Projekt, wo die Schüler eine Woche Projektwoche haben und mit einem Zirkus zusammen ein tolles Programm aufstellen und am Ende gibt es eine tolle Aufführung für die Familie. Und auch zudem wollen wir auch wieder regional natürlich tätig werden und werden diesmal das Jugendprojekt, den Nordclub hier in Dessau-Nord unterstützen.
1: Die Benefiz-Rallye zeigt jedes Jahr aufs Neue, wenn viele gemeinsam anpacken, kann Großes entstehen. Auf die erreichte Spendensumme können die Kinder deshalb besonders stolz sein.

0: Schön, dass Sie mit dabei sind und damit herzlich willkommen an diesem Mittwoch zu den RBB Aktuellnachrichten. Der Oberbürgermeister der Stadt Bitterfeld-Wolfen, Armin Schenk, hat gegen die Stadtratsentscheidung zum Kulturpalast vom 9. Juni seinen Widerspruch eingelegt. Nach Prüfung ist die Entscheidung sowohl rechtswidrig als auch nachteilig für die Stadt Bitterfeld-Wolfen, sagt er und begründet seine Entscheidung wie folgt. Die Finanzierung des Projekts ist nicht gesichert, weitere Fördermittel stehen nicht in Aussicht. Banken verweigern die notwendige Kreditfinanzierung und die tatsächlichen Investitionskosten werden voraussichtlich deutlich höher ausfallen als ursprünglich angenommen. Zudem bestehen erhebliche rechtliche und genehmigungsrechtliche Unsicherheiten sowie Zweifel an einem wirtschaftlich tragfähigen Betrieb des Kulturpalastes. Aus diesen Gründen hatte die Stadtverwaltung dem Stadtrat die Aufhebung des Beschlusses Grundsatzbeschluss Projekt Kulturpalast Bitterfeld-Wolfen wird Musicalpalast und Ausstellungscenter zur Entscheidung vorgelegt. Der Stadtrat lehnte dies mit 22 Nein bei 18 Ja-Stimmen ab. Ich sehe deshalb einen Verstoß gegen die haushaltsrechtlichen Grundsätze von Wirtschaftlichkeit und Sparsamkeit. Ein Festhalten am Projekt kann die Stadtentwicklungsgesellschaft, die das Bauprojekt umsetzen soll und damit auch die Stadt finanziell erheblich gefährden. Aus diesem Grund halte ich den Widerspruch zum Schutz der städtischen Interessen und zur Vermeidung eines nicht vertretbaren finanziellen Risikos für erforderlich, so der Oberbürgermeister. Parallel dazu hat der Aufsichtsrat der Stadtentwicklungsgesellschaft Bitterfeld-Wolfen, kurz STEG, MBH, in seiner Sitzung am 22. Juni entschieden, vom Kaufvertrag des Kulturpalastes zurückzutreten. Unterdessen hatte Stadtratsmitglied Daniel Reu von der AfD bei der Staatskanzlei und dem Ministerium für Kultur Sachsen-Anhalt eine dringliche Anfrage gestellt und auf die Frage, bekennt sich die Landesregierung weiterhin zur kulturpolitischen Bedeutung und zum Erhalt des Kulturpalastes, folgende Antwort bekommen. Der Kulturpalast ist im Denkmalregister des Landes Sachsen-Anhalt gelistet und die Landesregierung ist grundsätzlich am Erhalt eines Denkmals interessiert. Dennoch obliegt die Entscheidung über die weitere Entwicklung den regional verantwortlichen Akteuren. Eine weitere Frage lautete, wird die Landesregierung das Vorhaben unterstützen, den Kulturpalast Bitterfeld als dauerhaften Musical- und Veranstaltungsort mit landesweiter Ausstrahlung zu etablieren und wenn ja, in welcher Form? Bezüglich des vorliegenden Antrags auf Förderung der Entwicklung des Kulturpalastes Bitterfeld aus Mitteln des Strukturwandels zu einem Veranstaltungsort, in dem grundsätzlich auch potenziell kulturell nutzbare Flächen erschaffen werden sollen, nimmt das Land Sachsen-Anhalt eine grundsätzlich positive Haltung ein. Die Landesregierung begleitet den Prozess seit vielen Jahren konstruktiv und wird ihn im Rahmen ihrer Zuständigkeiten auch weiterhin konstruktiv begleiten, hieß es in der Antwort. Aspirin gehört seit Jahrzehnten zu den bekanntesten Medikamenten weltweit. Doch nur wenige wissen, dass ein großer Teil der Tabletten in Sachsen-Anhalt produziert wird. Am Bayer Standort in Bitterfeld wurde nun ein bemerkenswerter Meilenstein erreicht. Die 168 Milliardste Aspirin-Tablette ist vom Band gelaufen. Gleichzeitig investiert das Unternehmen weiter in den Ausbau seiner Produktion und fertigt inzwischen auch weitere bekannte Gesundheitsprodukte vor Ort. Was hinter diesem Erfolg steckt und welche Bedeutung der Standort für die Region hat, hören bzw. sehen Sie jetzt.
1: Die Firma Bayer erreichte einen monumentalen Meilenstein, der am 25.